Richard Galliano. Mit welcher Leichtigkeit man sowas spielen kann, oder? Unfassbar. Vielen, vielen Dank. Wir machen uns wieder auf den Weg, was unsere Reise angeht. Und wir verlassen Argentinien, wir verlassen Buenos Aires, wo Piazzolla den Tango befreit hat, aus den Hafenkneipen und auf die Bühnen gebracht hat. Danke dafür. Und wir reisen nach Norwegen, nach Bergen. Da beginnt 1874 ein Sohn dieser Stadt mit der Arbeit an einer Art Soundtrack. Denn ein Freund hat gesagt, ich habe ein Theaterstück und bräuchte Musik dafür. Der Freund heißt Henrik Ibsen und das Theaterstück heißt Peer Gynt. Und der junge Mann heißt Edvard Grieg. Und er setzt sich hin und fängt an zu schreiben. Was er da noch nicht weiß, ist, was er schreiben wird, werden absolute Top-Hits. Nicht sofort, erst als er diesen Soundtrack

in zwei Suiten zusammenpackt. Und das sind Knaller geworden. Und drei daraus hören wir jetzt. Das große Finale wird in der Halle des Bergkönigs sein. Dazwischen Anitras Tanz. Und wir starten mit einem der schönsten Stücke, die je geschrieben wurden. Eigentlich für den Moment, wo die Sonne sich erhebt über einer Wüste. Aber wir können sie auch über dem Wasser hier am Main, glaube ich, zum Schlafen schicken. Das ist die Morgenstimmung. Und alles, was uns dazu fehlt, ist ein tolles Publikum und ein Chefdirigent. Hier ist Alain.

0: in der Halle des Bergkönigs. Wir haben gemeinsam mit Trollen einen Bergkönig gejagt. Alain,
1: ja.
0: we're almost at the end. Ja, wir sind fast am Ende, fast. What do you say right now? What an evening, huh?
1: We musicians, we are happy if the public is happy. Yes.
0: No. Wenn das Publikum glücklich ist, sind es die Musiker auch. Das ist der Fall, glaube ich, oder?
1: Yes, absolutely. Our job as musicians is to bring to the public what genius composers write and to bring all the emotions that bring music. And this orchestra make it so beautifully. I'm so happy. Yeah. Thank you very much. Bravo.
0: Der Job von Musikern ist es, die Ideen von Komponisten ans Publikum zu bringen. Und wenn das so gut und schön gelingt mit so einem tollen Orchester, was ein Abend. Yeah. Thanks a lot.
1: Thank you.
0: Ja. Bevor wir uns auf die letzten Kilometer dieser Reise begeben, möchte ich mich an dieser Stelle bei Ihnen bedanken. Danke fürs Kommen, danke für die Bereitschaft, bekannte Stücke zu feiern und die Bereitschaft, sich auf Neues einzulassen. Danke für die Liebe, für die Energie und die Bereitschaft, diesen Teil hier hoch zu schicken, damit in Gemeinschaft mit diesem Orchester das entstehen kann. Bleiben Sie dem HR-Symphonieorchester, dem Hessischen Rundfunk treu. Sehr viele Menschen machen da tolle Arbeit mit viel Liebe, damit wir mehr solche Momente erleben können. Jetzt reisen wir nochmal mit einem jungen Amerikaner aus New York nach Frankreich. Dieser junge Amerikaner heißt George Gershwin. Ist damals schon ein begnadeter Musiker, kommt in die Stadt der Liebe und hört auch da genau hin. Da ist viel Trubel, da ist viel Verkehr, da hetzen viele Menschen durch. Das ist Frankreich, das ist Paris. Und er fühlt sich da, das werden wir gleich hören, sehr, sehr wohl. Aber dann erwischt es ihn doch. Er kriegt Heimweh. Er kriegt den sprichwörtlichen Blues. Aber dann, vielleicht war es eine Kneipe oder eine Französin, irgendetwas richtet ihn wieder auf. Es gibt dann musikalisch ein Happy End. Vielen Dank an dieser Stelle. Vielen Dank fürs Kommen. Viel Freude jetzt mit George Gershwin, an American in Paris, mit dem HR-Symphonieorchester und Alain Altinoglu. Vielen, vielen Dank.

Vielen Dank. Merci beaucoup. Wir haben eine Zugabe jetzt vom Leonard Bernstein. Aber bitte mit uns schreien Mambo. Okay? Ja.

Hier wandert man über sanfte Hügel und freut sich über prächtige Gärten. Macht Pause an Orten voller Tradition und Musik. Auf einer Insel, die ihre Besucher verzaubert. Irland, grün und magisch. Heute um 20:15 Uhr.

0: Morgen.
1: Morgen, Herr Friedrich.
0: Morgen, Frau Meier.
1: Was für mich?
0: Aber ja. Bitte. Ja? Kann man schon Kaffee haben?
1: Ich muss noch schnell die Kaffeemaschine anwerfen, aber komm ins Rüschchen rein.
0: Ja, dann später. Aber eins von den Brötchen nehme ich gleich mit. Moment. Den haben Sie verloren.
1: Danke.
2: Lesen Sie Ihre Post eigentlich nie?
1: Ach, das ist ja nur Werbung. Wer schreibt denn mir schon? Wenn ich mal Ruhe habe, dann schaue ich schon mal danach. Schinken wie immer?
2: Klar. Danke, ich nehme es gleich so.
3: Guten Morgen.
1: Guten Morgen, meine Herren.
3: Wir hätten gern zwei Kaffee, ein Schinkenbrötchen, einmal Käse.
1: Jawohl.
0: Ich zahle später, schreiben Sie es auf.
3: Ja, und eine Zeitung bitte.
1: Kaffee ist gleich soweit. Und die Sendungen kommen sofort.
4: Morgen, Marie.
1: Guten Morgen. Ja, wo haben Sie denn das wieder her?
4: Von einer Wohnungsauflösung. Noch mehr davon, sind echte Knüller dabei. Schauen Sie doch mal bei mir vorbei.
1: Phänomenologie des analytischen Geistes. Ja. Die Wissenschaftsgeschichte des Barock. Ja, das sind aber schon Ladenhüter.
4: Ach nö.
5: Marie.
1: Lassen Sie sie mal hier. Markus und Susanne. Morgen.
4: Ja, eine ganz tolle Geschäftsidee. Buchhandlung, Kaffee, Veranstaltungen. Aber vielleicht sollten die Leute auch mal ein Buch kaufen.
1: Warten Sie doch mal ab.
4: Haben Sie gesehen, Ihr Schild da draußen, das hängt total schief. Das mache ich mal eben.
1: Und dafür kriegen Sie dann bei mir ein Frühstück.
4: Aber gerne. Ja.
6: Ah, guten Morgen, Herr Veit.
7: Morgen, Herr Rabe.
6: Noch einen schönen Kaffee trinken, bevor Sie an Ihren Schreibtisch gehen, in Ihrer Bank.
7: Nee, heute dienstlich, leider.
1: Herr Veit.
7: Guten Morgen, Frau Meier. Ich muss dringend mit Ihnen sprechen. Warum haben Sie meine Briefe nicht beantwortet?
1: Briefe haben Sie mir geschrieben?
7: Frau Meier.
1: Da liegt meine Post. Bin nicht dazugekommen. Ist ja andauernd, was los ist. Sehen Sie ja selber. So, Ihr Tee, bitteschön.
8: Dankeschön.
7: Frau Meier, Sie haben schon seit Monaten Ihre Kreditzinsen nicht bezahlt. Die Bank hat Ihnen schon etliche Mahnungen geschickt, aber Sie reagieren einfach nicht.
1: Ah, hallo? Herr Schiller.
9: Guten Morgen.
1: Morgen.
7: Wenn Sie nicht bezahlen, wird Ihr Haus zwangsversteigert. Ich hätte Ihnen ja noch einen Aufschub gewährt, aber in der Kreditabteilung ist ein neuer Chef, so ein junger, dynamischer. Der macht mir die Hölle heiß, der wird nichts unterschreiben.
1: Ich komme bei Ihnen vorbei und wir sprechen dann darüber.
4: Ich habe mich beim Fallen abgestützt. So.
1: Oh. Mach mir solche Vorwürfe.
4: Ach was, Marie, das ist ein glatter Bruch. Vollkommen unkompliziert. Und die Prellung, die ist bis morgen auch schon wieder weg, ne?
10: Das wird schon wieder. Ja. Ich weiß auch nicht, ich war auch noch nicht. Ich hab sauber gemacht. Der Junge bekommt keine Luft. Ich habe ein komisches Geräusch gehört und da bin ich hoch und da lag er.
11: Komm, ja, was ist denn?
12: Hat er denn den Spray schon bekommen?
10: Spray? Ach was, ich hab doch gar keine Ahnung. Ich bin da nur die Haushälterin, wissen Sie?
13: Na, Tommy, darf ich mal?
10: Ja, bitte.
13: Ist ja schon wieder da.
10: Der Junge ist einfach umgekippt, der bekam keine Luft mehr.
13: Bereiten Sie eine Injektion vor.
10: Oh Gott, er ist einfach umgekippt.
12: Schon gut, jetzt
1: mal. Armes Kerlchen.
12: Vielleicht möchten Sie lieber draußen warten.
10: Ja, ich kümmere mich.
12: Ja, ich warte draußen. Tommy, ich bin draußen.
10: Ja, gerade sitzt und ruhig atmen.
12: Ja, so ist es gut.
14: Hallo, mein Schatz, was war denn los? Du darfst dich doch nicht immer so aufregen.
13: Grüß dich, Hans.
14: Tag, Fritz.
13: Keine Sorge, wir kümmern uns schon.
10: Es tut mir leid, es ist nicht meine Schuld.
14: Ich weiß schon, gut, Sie können gehen.
10: Ja, bis dann. Wiedersehen.
14: Wiedersehen.
10: Tschüss, Tommy.
13: Wir sollten mal miteinander reden.
14: Ich bin gleich wieder zurück.
15: Kommen Sie bitte mit, wir müssen noch das Aufnahmeformular ausfüllen. Dann bringen Sie auf die Station.
4: Ja, das machen wir jetzt. Also, jetzt fahren Sie nach Hause. Marie, Ihre Kundschaft wartet.
1: Glück auf.
4: Glück auf?
1: Ja, alles Gute.
12: Tommy, bitte stell dich jetzt nicht so an, ja? Komm her. Tommy, lass das, sonst muss ich dir dein Buch wegnehmen. Komm, gib's her. Tommy, du musst die Maske auflassen. Komm, gib das Buch her.
1: Halt, was machen Sie denn?
16: Mirella!
1: Ich bin Marie.
5: Du bist Mirella, die Fee. Hier, Tommy. Der Junge heißt so wie ich, weil meine Mama die Zeichnungen gemacht hat. Hier, schau. Mirella hat den Stern der Wahrheit vom Himmel heruntergezaubert.
8: Sie hätte auch das Schwert des tapferen Ritter Gernot herbeizaubern können.
5: Ein Schwert?
8: Mhm. Ein Zauberschwert. Da! Da ist es ja. Es ist ziemlich spitz. Und das da drinnen, das ist eine Zauberflüssigkeit.
5: Eine Zauberflüssigkeit?
8: Mhm. Sie betäubt den bösen Drachen, der dich krank macht. Da ganz tief drinnen. Und dieses Schwert hat noch jeden Feind besiegt. Nicht wahr, Schwester?
9: Ja.
11: Hans, wir brauchen da gar nicht weiter zu diskutieren. Aus medizinischer Sicht haben wir alles gemacht.
15: Vielleicht sollten wir Tommy endlich in die Klinik einweisen, damit er dann längerfristig betreut wird und in der er endlich mal zur Ruhe kommt.
14: Ich kann den Jungen doch nicht einfach weggehen.
8: Ich hatte mal zwei Tigerkatzen. Der eine hieß Max und hatte einen winzig weißen Fleck auf der Brust. Der andere hieß
5: Moritz?
8: Ja, und immer wenn ich den am Hals gekraut habe, dann schnurrte der wie eine Waschmaschine.
15: Schön, dass es dir wieder gut geht, Tommy.
8: Herr Professor.
15: Tag.
14: Du hast mir solche Sorgen gemacht.
15: Aber die Spritze hat ja geholfen.
9: Ja, aber die hat er doch gar nicht bekommen.
15: Wie, was heißt das denn?
9: Ja, da war diese Frau und die hat ihn beruhigt irgendwie.
14: Komm, Spatz, wir fahren nach Hause.
5: Mirella? Wo ist Mirella? Sie war da.
15: Hans?
16: Hans, wo willst du hin?
7: Halt! Warten Sie. Einen Moment, bitte.
8: Ist was mit dem Jungen?
7: Nein, ja, es geht ihm gut. Ich bin völlig überrascht. Sie sind der erste Mensch, ich meine, der erste fremde Mensch, mit dem Tommy seit dem Tod seiner Mutter gesprochen hat.
8: Seine Mutter ist tot?
7: Ja, ein Unfall.
8: Das tut mir aber leid.
7: Tommy hält sie offenbar für die Fee aus seinem Märchenbuch.
8: Ah, das macht Sinn.
7: Die Illustration war die letzte Arbeit, bevor sie... Was ich sagen will, ich möchte sie engagieren. Für meinen Sohn. 2 Stunden am Nachmittag, 5-mal die Woche. Ich biete Ihnen 500 Euro. Nein. 600.
8: Nein, ich habe Arbeit genug.
7: Dann 650.
11: 700.
8: Hermann.
11: Netto.
7: Akzeptiert, aber mehr wird auch immer nicht rausschlagen.
8: Das ist Herr Rabe, mein Nachbar.
11: Ja, und Ihr guter Geist, nicht wahr, Marie? Ja. Also die 2 Stunden im Café am Nachmittag mache ich gerne für Sie.
8: Das besprechen wir später. Ich muss...

0: Einverstanden. Einverstanden.
1: So eine Schnapsidee. Wieso habe ich mich nur darauf eingelassen?
2: Weil Sie ein großes Herz haben, Marie, und ein leeres Bankkonto.
1: Schlechtes Gewissen habe ich auch. Sie sollten sich um Ihr Geschäft kümmern, nicht noch um meins.
2: Ach, ich mache das doch gern und meine Kunden wissen jetzt ja auch, wo sie mich finden können.
1: Und was tun Sie, wenn jemand ein Buch aus dem oberen Regal will?
2: Dann nehme ich eine Leiter.
1: Keinesfalls, Sie bringen sich nicht noch mal in Lebensgefahr. Und wie wollen Sie jetzt mit dem Arm Geschenke einpacken, Kaffee ausschenken, Kuchen aufschneiden?
2: Ich schaffe das schon. Sie haben so viele Kunden, die nur rumsitzen. Da werde ich immer einen finden. So, und jetzt steigen Sie ein, damit Sie nicht am ersten Tag schon zu spät kommen.
1: Naja.
2: Bitte sehr.
1: Dankeschön.
2: Viel Glück.

0: Hallo?
1: Mir reicht!
2: Vera, warten Sie!
1: Ich kann nicht mehr! Ich kündige! Fristlos!
2: Aber warum denn?
1: Befragen Sie Ihre Tochter!
3: Ach, Frau Meier, ja. Schön, dass Sie da sind. Kommen Sie bitte rein.
4: Ja, was ist denn? Man kann doch die Frau jetzt nicht...
2: Lena, kann sein, dass Sie etwas Unordnung vorfinden, aber Sie haben ja mitbekommen, meine Haushälterin hat gerade gekündigt.
5: Lena!
6: Ich räum schon auf.
5: Hast du Vera beleidigt?
6: Nein, die ist einfach nur hysterisch.
5: Darüber unterhalten wir uns noch.
6: Klar, sobald du mal einen Termin frei hast.
5: Meine Tochter. Lena, das ist Frau Meier.
6: Hallo. Ach, die Fee aus dem Märchenland.
5: Ich zeig Ihnen mal das Haus.
2: Meine Tochter kommt erst gegen 14 Uhr nach Hause und Tommy wird um 16 Uhr aus dem Kindergarten gebracht. Das ist das Wohnzimmer.
4: Schön.
2: Und hier ist das Esszimmer.
4: Nee.
2: Um den Haushalt müssen Sie sich nicht kümmern, das macht mein Haus.
6: Und wenn es wäre, dann könnte ich...
5: Nein, ich sorge gleich morgen für einen Ersatz. Und hier?
4: Das ist ja wunderschön, Herr.
2: Kommen Sie in die Küche. Wenn Sie ein bisschen mit Tommy lesen oder ihm Geschichten erzählen, meinetwegen können Sie auch ein Autorennen mit ihm fahren, aber nichts, was ihn zu sehr aufregt. Seien Sie einfach vielen Dank.
4: Mach ich schon.
2: Ganz wichtig. Hier stehen Tommys Medikamente. Bei einem akuten Anfall bitte dieses Spray benutzen. Meine Nummer in der Klinik steht hier auf der Liste.
4: Sind Sie Arzt?
2: Ja, Chirurg, aber rufen Sie bitte nur an, wenn es wirklich dringend ist.
4: Und wo ist Tommy?
2: Oben, in seinem Zimmer. Kommen Sie. Tommy? Tommy?
5: Wer hat einen Besuch?
4: Grüß dich, Tommy.
7: Mirella.
2: Tja, dann... mach's gut, Spatsch. Bis heute Abend.
4: Schön hast du's hier. Saltmortal. Ist so schön draußen. Wollen wir nicht in den Garten gehen? Pass auf, jetzt rufen wir die Vögel.

0: piep, piep. Wir haben uns alle lieb. Na, hat die Fee schon was gezaubert?
1: Sie kann mit den Vögeln sprechen. Und du hast sie verjagt.
0: Komm lieber rein, Tommy. Sonst erkältest du dich noch. Er ist doch krank. Können Sie nicht drinnen was zaubern im Zimmer?
2: Kleines Stacheltier, dir werde ich schon noch zeigen.
3: Hat deine Mutter das Buch geschrieben?
1: Ja, sie hat das für mich geschrieben und gemacht.
2: Deine Mami, die hat dich bestimmt ganz lieb gehabt.
1: Willst du sie sehen?
2: Mhm.

0: hier.
1: Da haben wir es ja.
0: Das ist meine Mama.
1: Die ist aber lieb. Und das, das bist du. Das ist Lena. Das ist dein Papa. Und wer ist der junge Mann da? Was ist denn?
0: Da sehen Sie, was Sie angerichtet haben.
1: Geh dich mal gleich dahin.
0: Mann, der braucht das Spray!
1: Was ist denn? Ganz schnell auf. Setz dich lieber hin. Was ist denn los?
0: Ausatmen und einatmen. Geht's wieder, Tommy?
1: Was ist denn mit dem Bild? Warum darf es denn nicht sehen?
0: Kümmern Sie sich nicht um unsere Familienangelegenheiten.
1: So, jetzt kriegen wir schon wieder hin. Entschuldigung, Hermann, ich bin noch aufgehalten worden.
2: Tja. Ja, 95, 67. Ja, das ist nicht üppig.
1: Mal mehr, mal weniger.
2: Die Leute kommen hier rein, dann bestellen sie irgendwas, dann greifen sie sich ein Buch aus dem Regal und dann lesen sie stundenlang. Die haben nur eine kalte Wohnung.
1: Also ich rede immer mit ihnen. Über ihr Leben, über Bücher, Neuerscheinungen. Man muss halt nur ihre Vorlieben ausfindig machen.
2: Marie, Sie sind viel zu gutmütig. Die Frau, die eine zum Beispiel heute, die hat sich den ganzen Tag an einem Glas Tee festgehalten und dann hat sie die neuen Bücher vollgekleckert. Dabei gekauft hat sie nichts.
1: Ist ja gut, Hermann, ist ja gut.
2: Sekt? Gibt's was zu feiern?
1: So, jetzt stoßen wir erstmal an auf meine neue Anstellung.
2: Mein Gott, das habe ich ja völlig vergessen. Entschuldigen Sie. Wie geht's denn dem Jungen?
1: Wird schon.
2: Und bei ihm kommt etwas Geld in die Kasse.
1: Das können wir ja brauchen.
2: Genau.
1: Also dann.
2: Auf Ihr Wohl.
1: Die kleine Buchblume. Das waren noch Zeiten. Meine Schuhe. Boah. Ah, was ja. So. Einmal. Ja, genau. Anton, die Schuhe, die Plakate und die Fotos. Ich habe sie alle noch auf dem Dachboden. Eine schöne Erinnerung, auch an unsere Anfangszeit. Du willst wissen, was ich vorhab? Du bist ganz schön neugierig. Es gibt da einen kleinen Jungen, der ist umringt von bösen Geistern. Und die werde ich wegzaubern, ob du es glaubst oder nicht. Alle, hopp! Der Umbau des Cafés hat viel Geld gekostet. Es kommen viel mehr Kunden als früher.
3: Sie hätten regelmäßig Ihre Zinsen bezahlen müssen. Jetzt ist eine Summe von 15.000 Euro angewachsen.
1: Sie müssen wissen, ich habe eine lukrative Nebenbeschäftigung. Ich betreue den Sohn einer Arztfamilie.
3: Verstehe. Sie kümmern sich schon wieder um die Probleme anderer Leute.
1: Der Junge braucht mich halt.
3: Sie müssen sich endlich mal um Ihre eigenen Angelegenheiten kümmern. Die 15.000 müssen bis zum 31. hier bei uns sein. Mein neuer Chef will das unbedingt. Wenn es nach mir ginge. Sie wissen ja. Ich habe Sie gewarnt. Ich habe Ihnen Mahnungen geschickt. Aber Sie haben mir nie geantwortet.
1: Ich bring's Ihnen. Ich schaff's schon irgendwie.
3: Der 31. ist der allerletzte Termin.
4: Der Ehrlich gesagt, ich kann nicht finden, dass Ihre Brust zu klein geraten wäre. Proportional gesehen ist sie sogar geradezu perfekt.
5: Aber verstehen Sie doch, mein Freund steht nun mal nicht auf Körbchengröße A.
4: Dann sollten Sie vielleicht lieber den Freund wechseln, statt sich die Brust vergrößern zu lassen. Hm? Wiedersehen.
6: Herr Dr. Weber will sagen, Sie sollten Ihren Entschluss vielleicht noch mal überdenken. Sie rufen dann einfach noch mal an. Hm?

0: gerne mit Ihnen zum Abendessen treffen.
1: Ich muss nach Hause zu meinen Kindern. Mein Sohn ist krank.
0: Ach so, verstehe. Ich kenne ja Ihre private Situation. Dann kommen wir einfach zu Ihnen nach Hause. Was halten Sie davon?
1: Nein. Ach so, ja, natürlich. Ich freue mich.
2: So, jetzt haben wir zwei Seile. Aber wir brauchen nur ein Seil. Also, was brauchen wir dann?
3: Einen Knoten.
2: Einen Knoten. Prima. Um diesen Knoten aufzulösen, erinnerte sie sich an den Zauberspruch der Feenkönigin, wie es sie gelehrt hatte. Abracadabra, hokus pokus, fide, push! Und jetzt hatte sie ein Seil, ein langes, langes Seil. Und mit diesem Seil konnte sie bis über. Oh Gott, hoppala.
3: Super Trick. Papas Souvenir aus China. Das ist scheiß teuer.
2: Was doch ne Mingwasse.
3: Mach den nicht in die Hosenzwerg. Ja?
1: Lena, hör zu, ich erwarte heute Abend Gäste, sehr wichtige Gäste.
3: Ja, aber ich schreib doch morgen Mathe. Und du wolltest mit mir üben.
1: Oh, entschuldige, das hatte ich vergessen. Wir machen das danach.
3: Ja, wann? Nach der Prüfung ist es zu spät.
1: Lena, es ist wirklich sehr wichtig für mich. Ich habe bereits den Catering-Service beordert. Decke bitte den Tisch, okay?
3: Klar. Hallo? Lena Weber. Ja, mein Vater hat ein Catering bestellt. Korrektur. Nicht für heute, sondern für morgen Abend. Freitag. Ja? Okay. Tschüssi. An Ihrer Stelle würde ich es meinem Vater erst morgen sagen. Heute Abend hat er nämlich Stinklaune.
2: Ja, warum denn?
3: Stress wegen seinem Job.
2: Lena, komm gleich zu mir. Lena!
3: Ja?
2: Kann ich das Bild noch mal sehen?
3: Wozu?
2: Warum hat Tommy diesen Anfall bekommen? Und wer ist der junge Mann auf dem Bild?
3: Zaubern Sie die Vase wieder ganz. Alles andere geht Sie nichts an. Das ist viel zu kompliziert.
2: Aber ich muss doch wissen, was ihn so beschäftigt, wenn ich ihm helfen soll.
3: Müssen Sie nicht.
4: Ja, tragen Sie alles rein und stell dich ab, du Fleisch.
5: Wo bleibt denn mein Tee?
4: Bitte? Ach.
5: Ja, wie lange dauert denn das ich noch
4: sofort.
5: Hier?
4: Also ich komm gleich wieder. Ach du liebe Zeit, ja.
1: Tut mir leid, Frau Meier, bin zu spät, bin leider aufgehalten worden.
2: Habt's auch eilig, bin auch spät dran.
1: Alles klar mit Tommy?
2: Tommy, der fühlt sich wohl.
1: Schön. Sind die Leute vom Catering schon da?
2: Catering? Da ist noch niemand da.
1: Niemand da? Weber, ich hatte für heute Abend bestellt. Drei Gänge für drei Personen, ja? Was soll das heißen? Sie haben mich erst für morgen terminiert. Ich habe für heute bestellt. Verstehen Sie, für heute? Das ist eine Katastrophe. Professor Schreiber kommt und meine Kollegin.
2: Oje.
1: Ja, was mache ich denn jetzt?
2: Ja, da müssen wir halt improvisieren.
6: Ja, wo bleibt sie nur wieder los?
2: Wo steckt denn der wieder?

0: Hallo?
1: Telefonterror! Einfach alles reingeknallt, kreuz und quer!

0: Wie soll ich da jemals Ordnung reinbringen?
1: Meinen Sie die gefrorenen Champignons tauen noch auf oder schmecken die dann wie Eisklumpen?
2: Die schmelzen weg wie nix.
3: Ich kümmere mich mal um die Gäste.
4: Tut mir leid, Professor Schreiber, bitte entschuldigen Sie. Das Essen ist gleich soweit.
5: Sie müssen sich doch nicht entschuldigen. Wir haben Sie ja quasi überfallen.
6: Der Wein ist ganz vorzüglich.
1: Danke.
5: Ja, das geht doch nicht über einen französischen Cabernet.
1: Wohl bekommt's.
6: Und der Tisch ganz reizend gedeckt.
4: Hat meine Tochter arrangiert.
5: Dann sollten wir uns bei ihr bedanken.
4: Wenn Sie mich einen Augenblick entschuldigen, ich hole Sie.
7: Ich soll Stroh zu Gold spinnen und verstehe das nicht. Da sprach das Männchen.
4: Entschuldigung, ich wusste nicht, dass Tommy noch nie schläft.
7: Er ist wieder aufgewacht, weil es im Haus so laut war. Darum habe ich ihm was vorgelesen.
4: Jetzt wird aber geschlafen. Hm? Gute Nacht, mein Sohn. Träum schön.
1: Hm? Ein Chaos in der Küche. Verstehe nicht, warum die vom Catering erst morgen kommen wollten.
7: Hat Frau Meier nicht mit dir gesprochen?
4: Nee. Sollte sie?
7: Mm-mm.
4: Ist auch egal. Kommst du dann?
7: Ich habe aber keinen Hunger.
4: Du kommst runter. Und zieh dir bitte was Anständiges an.
7: Tommy.
4: Meine Tochter kommt gleich. Sie bringt meinen Sohn noch zu Bett.
8: Hans, mein Vater hat mir gerade gesagt, dass er dem Vorstand schon eine Empfehlung ausgesprochen hat.
5: Ihre Arbeit im letzten Jahr lässt keinen Zweifel an Ihrer fachlichen Befähigung zu. Aber die Position eines Chefarztes erfordert noch mehr. Nämlich soziale Kompetenz und ein großes Verantwortungsbewusstsein. Aber ich bin sicher, lieber Dr. Weber, als Vater zweier Kinder verfügen Sie über diese Qualitäten.
7: Hi.
5: Da ist ja das Fräulein Tochter. Dem Papa wie aus dem Gesicht geschnitten.
8: Hans, was wollten Sie gerade sagen?
4: Ja.
9: Also. Et voilà. Omelette surprise.
5: Bauernomelette. Tolle Idee.
9: Mein Vater schätzt französische Weine, aber nicht die Nouvelle Cuisine.
10: Da sind Sie bei mir genau richtig. Bei mir gibt's Nouvelle Mama.
8: Für mich bitte nicht zu viel.
7: Hauen Sie ruhig rein. Wenn Sie Fett ansetzen, kann's mein Vater ja wieder absorgen.
5: Da ist was dran.
4: Lena, es ist genug. Du kannst gehen.
7: Mit Vergnügen. Dann esse ich ihn in der Küche weiter.
4: Fangen Sie ruhig schon an, ich bin gleich zurück.
5: In dem Alter warst du genauso.
9: Ich?
5: Kindchen, bitte, mach jetzt keine Szene.
9: Bitte.
1: Du hast mich bis auf die Knochen blamiert.
7: Dazu brauchst du mich nicht. Das schaffst du schon alleine.
10: Tun Sie nicht, Herr Doktor. Sie würden es bereuen.
4: Sie mischen sich wohl überall ein, was?
7: Ist wenigstens einer im Haus, der den Durchblick hat.
4: Du hast Hausarrest. Bis nächste Woche.
1: Dieses Mädchen. Sie hat mich provoziert.
10: Ruhig Blut, Herr Doktor. Ich mache uns schon mal den Nachtisch. Kompotpüree flamboyant.

0: Morgen.
1: Guten Morgen. Ich dachte schon, Sie kommen gar nicht mehr.
0: Tut mir wirklich leid, aber ich konnte Dr. Weber gestern nicht im Stich lassen.
1: Ah, aber mich und Ihren Laden?
0: Quatsch, Hermann. Sie wissen doch, der Buchladen und das Café, das ist mein Leben.
1: Ja, dann gehen Sie besser mit Ihrem Leben um. Und denken Sie auch mal an das andere. Nicht einmal angerufen haben Sie.
0: Ich hab doch angerufen, war ja keiner da.
1: Ach was, ich war die ganze Zeit da. Ihr Geschäft voller Kunden, ich krieg gleichzeitig eine Möbellieferung, kann mich nicht richtig bewegen mit diesem blöden Arm. Also ich kann nicht an zwei Orten gleichzeitig sein. Also, Marie, also ich opfere mich wirklich für Sie auf. Und ich tue das gerne. Und das wissen Sie.
0: Das war doch Ihre Idee.
1: Ja, aber irgendwann ist Schluss. Ehrlich, Marie, es ist 5:05.
0: Entschuldigung, Hermann. Ich wusste das nicht. Das müssen wir ändern. Wenn ich bis zum 31. nicht 15.000 Euro an meine Bank bezahle, wird mein Haus zwangsversteigert. Das hat der Herr Veit gesagt. Das ist bis Freitag nächster Woche.
1: Aber doch nicht gerade jetzt, wo es bei Ihnen so langsam anläuft und wo Sie so einen guten Nebenjob haben.
0: Ich kann es doch auch nicht ändern.
1: Sie kümmern sich auch immer nur um die Probleme anderer und stellen Ihre eigenen hinten an.
0: Wenn man anderen Gutes tut, das kommt ja auch wieder zurück.
1: Ja. Manchmal. Ich habe da mal eine Zeichnung entdeckt in einem Schrank bei einer Wohnungsauflösung. War doch tatsächlich ein echter Tiepolo. Skizze für ein Gemälde. Hängt im Vatikan. Habe 10.000 dafür gekriegt.
0: So wenig?
1: Davon habe ich noch 5.000. Eiserne Reserve.
0: Also das würde ich nie annehmen.
1: Könnte ich Ihnen geben. Sie müssen die Banklöwen füttern, sonst ist alles vorbei.
0: Das ist mir jetzt so peinlich. Ohne Sie, wo wäre ich denn da? Nach dem Tod von meinem Anton, Sie waren mir immer eine Stütze. Und ich habe Sie gestern so im Stich gelassen.
1: Schwamm drüber. Da, nehmen Sie. Nun nehmen Sie schon.
0: Weiß gar nicht, wie ich Ihnen danken soll. Nicht mal, wie ich es zurückzahlen soll.
1: Sie zahlen es schon zurück. Hat ja auch noch Zeit.
0: Das ist die letzte Rettung. Wahrscheinlich, wenn die Banklöwen damit zufrieden sind. Vorerst mal.
1: So. Jetzt stecken Sie es ein und bringen es zur Bank.
0: Ja. Dankeschön. Mein Gott, vielen, vielen Dank.
1: Schon gut, schon gut.
0: Danke. Und nicht vergessen, heute Abend 20 Uhr. Ein Wiedergutmachungsessen beim Italiener.
1: Ich bin immer pünktlich.
2: Guten Morgen, Hans. Bereit zur Visite?
3: Ich möchte mich noch mal entschuldigen für das Verhalten meiner Tochter gestern.
2: Nicht nötig. Mein Vater hat sich amüsiert.
3: Wirklich?
2: Ja, und er hat sie bereits heute früh dem Vorstand vorgeschlagen.
3: Tatsächlich?
2: Wirklich und tatsächlich. Was ich Ihnen noch sagen wollte, die Stelle als Chefarzt erfordert totales Engagement. Sie werden viel Zeit in der Klinik verbringen müssen, auch das ein oder andere Wochenende. Dann sehen wir uns öfter. Macht Ihnen doch keine Angst, oder?
0: Und plötzlich erhob sich der Delfin und schwebte mit dem kleinen Andreas hinauf bis über die Wolken, die wie ein weißes Wattemeer sich endlos dahinzogen. Andreas war glücklich. Endlich konnte er aus dem grauen Nebel davonschweben und ins Land der Weisheit gelangen. Einen starken Freund an seiner Seite. Dann schlief er ein und träumte von all dem, was noch kommen sollte.
4: Ich habe schon vor Tagen um eine neue Haushaltshilfe ersucht. Was heißt das, kein gutes Renommee? Ich bin Arzt, ich zahle gut, sehr gut sogar.
3: Wegen meiner Tochter?
2: So.

0: Na, schau.
1: Ich hab Hunger. Ist noch irgendwas in der Küche?
0: Du kannst von dem Kuchen nehmen, den ich mitgebracht habe.
1: Oh ja, danke.
0: Tommy schläft schon. Und ich muss gleich weg.
1: Schmeckt gut.

0: Zirkus. Pepite und Piccolino. Lena! Lena!
1: Entschuldigen Sie, schon wieder zu spät. Bin leider aufgehalten worden.
0: Das passiert mir auch immer. Übrigens, Tommy schläft schon. Die frische Luft, wir waren den ganzen Nachmittag draußen.
1: Sie tun ihm wirklich gut. Und überhaupt, gestern Abend waren Sie ja der rettende Engel.
0: Schon gut.
1: Frau Meier, es tut mir leid, ich habe immer noch keine Haushälterin gefunden. Das ist nicht so einfach heutzutage.
0: Sagen Sie mal, hat Ihre Frau den ganzen Haushalt alleine geschafft? Neben dem Beruf?
1: Neben dem Beruf, ja. Wir haben alle mitgeholfen. Eine motivierte, glückliche Familie. Damals.
0: Darf ich Sie mal was fragen?
1: Ja.
0: Wie viele Kinder haben Sie denn eigentlich? Wissen Sie, ich habe da so ein Foto gesehen. Mit Ihnen und Ihrer Familie. Haben Sie noch einen Elternsohn?
1: Ja, aber der ist schon außer Haus.
2: Hallo, Papa.
1: Lena, wir müssen reden. Was hast du mit den Haushälterinnen gemacht?
2: Ich? Ich glaube, ich gehe jetzt besser.
1: Gehst du eigentlich hin?
2: Na, habe ich dir doch gesagt.
1: Was hast du mir gesagt?
2: Dass ich zu morgen ein Referat vorbereiten muss mit Tanja. Und das müssen wir noch üben. Also, tschüss dann.
0: Ich möchte jetzt auch.
1: Halt. Hatten wir nicht vereinbart, dass du Hausarrest hast?
0: Was?
2: Naja, okay, dann rufst du halt meinen Biolehrer an und sagst ihm, dass ich das Referat nicht vorbereiten konnte.
1: Warum kommt deine Schulfreundin, diese...
2: Tanja?
1: Diese Tanja nicht zu dir?
2: Weil sie sich das Bein gebrochen hat. Rufst du jetzt meinen Biolehrer an?
1: Also gut, aber das Referat will ich sehen.
2: Ja, wenn es dann fertig ist.
0: Lena, warte, ich fahre dich schon.
1: Oh, Frau Meier.
0: Macht mir keine Umstände. Also dann. So, jetzt sind wir in der Sommerstraße. Welche Hausnummer?
2: Sie können mich hier rauslassen.
0: Gut. Hoffentlich geht's deiner Freundin bald besser.
2: Ja.
0: Alles Gute.
2: Danke, tschüss.
0: Tschüss.

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0: Hochzehnte Gruppe Los Paradisos aus Argentinien mit ihrer atemberaubenden Hochseilequilibristik ohne Netz und doppelten Boden.
1: Lena! Schwesterchen!
2: Ihr seid die Größten!
3: Hey, krieg ich keinen Kuss?
4: Wie geht's, Tommy?
2: Es geht so, du fehlst ihm und mir fehlst du auch.
4: Ihr fehlt mir auch, ich denke die ganze Zeit an euch. Wie geht's, Papa?
2: Ach, dem alten Stinkstiefel, dem geht's wie immer.
4: Das wird sich auch nie ändern, ne? Weiß dein Vater, dass du hier bist?
2: Natürlich nicht.
4: Guten Abend.
5: Guten Abend.
2: Scheiße. Und? Rufen Sie jetzt meinen Vater an?
4: Willst du uns nicht vorstellen?
2: Das ist Frau Meier, Tommy ist ein neues Kindermädchen.
4: Angenehm. André.
5: Freut mich.
4: Das ist Jerome.
5: Guten Abend. Ich möchte mit Ihnen reden.
4: Na, wollen wir zu uns in den Wohnwagen gehen?
5: Ja.
6: Hier ist alles weniger glanzvoll als da drin im Scheinwerferlicht. Die Artisten, wir leben bescheiden.
5: Ich weiß, ich kenne das. Ich war Seiltänzerin. Glaubt man nicht, gell? Ich hieß Angelique und hatte eine atemberaubende Nummer hoch oben in der Zirkuskuppel. Ohne Netz.
6: Wirklich?
5: Ich komme aus einer alten Zirkusfamilie.
2: Davon haben Sie mir nie was erzählt.
5: Ja, du sprichst ja auch nie mit mir. Gehst Leuten aus dem Wege, bist nur mit dir beschäftigt. Und das Seiltanzen, das hatte ein jähes Ende. Eines Tages, einen kurzen Moment unkonzentriert, Gleichgewicht verloren, Absturz, Schutzengel gehabt, einige Brüche, aber ich bin noch mal gut davongekommen. Danach habe ich gezaubert. Blümchen, die Zauberfee. Aber die Nummer war nicht so sensationell.
2: Ja, und dann?
5: Dann habe ich einen Buchhändler geheiratet und bin weg vom Zirkus. Immer Sehnsucht gehabt. Aber ich war danach auch recht glücklich.
4: Sind es wahrscheinlich immer noch?
5: Mein Mann lebt nicht mehr.
4: Oh, das tut mir leid.
5: Ja.
6: Das ist unser Zuhause, unser bescheidenes Zuhause.
5: Oh, das kenne ich. Ja, sowas kenne ich.
4: Mein Vater hat mir verboten, meine Geschwister zu sehen.
5: Ja, warum denn?
4: Wir haben Krach. Ich sollte Medizin studieren, genauso wie er. Habe ich auch ein paar Semester, aber dann habe ich Jerome kennengelernt. Der war schon mal im Zirkus und braucht einen Partner für seine Show.
5: Aber Ihre Geschwister, die haben Sie in letzter Zeit sträflich vernachlässigt.
4: Muss ich ja. Vater verbietet mir jeden Kontakt.
5: Tommy braucht Sie doch. Sie dürfen sich den Kontakt nicht verbieten lassen. Sie haben ein Recht dazu.
4: Was soll ich denn machen? Einfach nach Hause kommen?
5: Gute Idee. Jetzt, wo er sowieso in der Stadt ist.

0: Bis morgen.
1: Schlaf gut, Lena.
0: Gute Nacht.
1: Tschüss.
2: Mirella.
3: Zwei volle Stunden. So lange habe ich noch auf niemanden gewartet. Könnte denn nicht einmal pünktlich sein?
1: Ich bemühe mich ja, aber es kommt immer was dazwischen. Und heute war es schon besonders viel.
3: Ah ja, dann waren Sie also auch mit dem Geld auf der Bank. Wie war es denn da?
1: Ich traue mir es gar nicht zu sagen. Das Geld ist immer noch hier in meiner Manteltasche.
3: Marie, was ist das für ein Leichtsinn?
1: Ja, morgen ist Wochenende, am Montag schaffe ich das allemal.
3: Ja, ja.
4: Für Sie die 4 hart gekochten Eier wie bestellt. Und für Sie die gemischte Vorspeise.
3: Herzlichen Dank. Ja, danke.
1: Herr Ober, bringen Sie uns bitte noch eine Flasche Wein. Cabernet.
4: Sehr gern.
1: Passen Sie mal auf, Hermann. Als Belohnung für Ihr langes Warten kriegen Sie jetzt von mir was gezaubert. Das ist ein Ei.
3: Ein Ei.
1: Und dieses Ei werde ich jetzt vor Ihren Augen verschlucken.
3: Aber doch nicht mit Schale.
1: Schauen Sie mal zu.
3: Marie! Marie! Oh mein Gott! Ist hier ein Arzt?
5: Gottes Willen, liegen Sie drauf. Kann ich Ihnen helfen? Hallo.
1: Ist schon gut, ist schon gut. Und jetzt? Was sehe ich denn da? Ja, was ist denn da?
3: Was? Oh.

0: Ein toller Trick, nicht?
1: Ja. Ich hätte gerne einen Cognac, Herr Ober, einen doppelten.
2: Bitte sehr.
0: Noch eine heiße Schokolade?
3: Nein, danke.
1: Guten Tag.
0: Komm mal.
1: Es ist höchste Zeit, Sie müssen weg.
0: So spät schon wieder. Ich muss doch noch die Bücher einsortieren und Lieferscheine kontrollieren. Mhm. Die Dame sucht nach einer Kriminalgeschichte für ihren Schwiegervater.
4: Guten Tag.
0: Und die Kleine will mehr über Benny wissen. Das ist der Hund, der alle ins Wadel beißt.
1: Ja, und immer unter den Tisch pinkelt. Das mache ich schon. Nun gehen Sie.
0: Ich kann jetzt nicht.
1: Sie müssen aber. Und Sie müssen auch noch zur Bank. Nun geht Sie doch schon.
0: Schau mal, das ist der erste Band. Da gibt es noch 5 weitere. Die musst du alle lesen.
5: Ja.
1: Aber nicht hier. Mach das mal zu Hause.
0: Psst.
1: So. Bitte sehr. Und bitte fahren Sie vorsichtig. Es ist glatt.
0: Immer.
1: Bitte. Haben Sie den Umschlag noch in der Tasche?
0: Natürlich.
1: Und heute Abend bitte mal nicht zu spät nach Hause kommen.
0: Ganz bestimmt nicht. Ja. Danke. Auf Wiedersehen.
1: Wiedersehen. So, ab jetzt müssen Sie mit mir Vorlieb nehmen. Wer möchte denn mal zur Abwechslung ein Buch kaufen?
5: Mirella, du musst gleich mitkommen.
6: Ja, was ist denn? Ist was passiert?
5: Nein, ich muss dir was zeigen.
6: Uiuiui.
5: Komm, komm.
7: Schau, was Lena gemacht hat.
0: Oh, das ist ja ein Wunder.
7: Superkleber. Sieht aus wie neu, was?
0: Genial. Danke.
7: Bist du jetzt nicht mehr traurig?
0: Nee, ich freue mich doch. Ganz lieb von dir, Lena.
8: Halt, Lena.
0: Warte, warte. Tommy, komm. Mach du auf.
5: André!
9: Tommy. Du bist groß geworden!
5: Komm, du musst dir mein Zimmer ansehen!
9: Na dann! Alle!
5: Hopp!
1: Und los!
0: Hallo André, schön, dass du gekommen bist.
5: Wollen wir ein Rennen machen?
9: Na, ich bitte drum. Kannst du nicht auf mich warten? Das geht ja gut los. Ups, gibst du wieder auf? Möchtest du auch mal, Marie?
0: Ich auf meine alten Tage. Na, schauen wir mal. Probier's doch mal.
9: Jawohl. Tommy, ich hab was vergessen. Ich hab dir noch was mitgebracht.
5: Oh, was denn?
9: Das muss ich aber erst holen. Kommt ihr mit? Salto, alle! Hopp!
5: Das ist doch voll gemein!
9: Los, los jetzt du! Ausbalancieren, Trommelwirbel und los! Attention und Bravo! Bravo!

0: André, warte, ich komm mit.
1: Lena, Lena, bitte bleib hier.
0: Lass mich los! Verdammt, du machst alles kaputt mit deinem Scheißhass!
2: Pass auf Tommy auf, ja?
0: Muss das sein?
1: Wer hat denn die Familie verlassen? Wer hat denn alles kaputt gemacht? Ich nicht! Dein Bruder war das!
0: So kann es doch aber nicht weitergehen! Mann, du musst dich endlich damit abfinden!
1: Niemals. Ich will nicht, dass ein schlechter Einfluss auch noch auf euch übergreift.
2: Lass gut sein. Es macht einfach keinen Sinn mit dir.
0: André, jetzt warte doch mal bitte!
1: Lena.
0: Warum bist du schon hier?
2: Eine Operation ist verschoben worden. Ich dachte, wir könnten zusammen Mathe üben.
0: Der Mathe-Test, der war letzte Woche. Schnallst du überhaupt nichts mehr?
3: Tommy. Tommy, geht's gar nicht gut.
4: Hans, kommst du mal? Ich muss mit dir reden.
2: Entschuldigen Sie mich einen Moment.
4: Was hat denn den Anfall diesmal ausgelöst? Ist irgendwas vorgefallen?
0: Fragen Sie ihn doch, was es war. Weil er Tommy verbietet, seinen Bruder zu sehen.
2: Lena!
4: Ich würde deinen Vater wirklich gern unter vier Augen sprechen.
0: Klar.
4: Ich nehme an, es gab wieder Ärger mit deinem Ältesten. Willst du dich nicht endlich mal mit ihm aussöhnen?
2: Versteh mich bitte nicht falsch, aber lass das meine Sache sein.
4: Ich will dir nicht zu nahe treten, aber wenn du mich fragst...
2: Ich frage dich aber nicht.
0: Hör ihm trotzdem zu.
4: Ich würde dieses Gespräch wirklich gern mit deinem Vater führen. Allein.
0: Klar. Ignoriert mich einfach.
4: Hans, wenn du das nicht allein hinkriegst, dann überweise ich Tommy in die psychotherapeutische Klinik. Das ist dann für ihn das Beste.
0: Das kommt überhaupt nicht in Frage. Tommy braucht keinen Seelenklempner, er braucht seinen Vater.
1: Lena, jetzt reicht es! Du warst ja schließlich, der André ins Haus gebracht hat.
4: Ich bitte dich, das hier ist ein Krankenhaus.
5: Mirella, mach, dass sie nicht mehr streiten und dass André wiederkommt. Bitte.
6: Das mache ich. André und dein Vater, die werden sich wieder vertragen. Und André wird wieder nach Hause kommen. Ganz bestimmt, das verspreche ich. Großes Ritter-Ehrenwort.

0: mir so leid.
1: Ich habe André kennengelernt und ihn aufgefordert, seine Geschwister zu besuchen.
0: Ach. Sie waren das?
1: Mhm. Es war so ein schöner Nachmittag. Die Kinder waren so glücklich. Und Tommy fröhlich und ausgelassen wie noch nie. Ich wollte doch nur, dass alle glücklich sind und dass es unserem Tommy gut geht.
0: Mir gehen einfach immer wieder die Nerven durch. Seit dem Tod meiner Frau.
1: Was haben Sie denn gegen André?
0: Er hat uns alle unglücklich gemacht. Aber davon wissen Sie nichts. Oder hat er Ihnen vielleicht erzählt, dass er seine Mutter auf dem Gewissen hat?
1: Nein, aber...
0: Sehen Sie. Er war damals schon beim Zirkus. Komm, Mama. Hat er gesagt. Das musst du sehen. Sie gastierten damals in Hamburg. Ein ganzes Stück zu fahren bis dorthin. Auf dem Weg zum Zirkus sind sie verunglückt. Wahrscheinlich ist er wieder viel zu schnell gefahren. Sie sind gegen einen Baum geprallt. Total Schaden. Meine Frau war sofort tot. Er leicht verletzt. Er hat meine Frau in den Tod gefahren. Ich habe Sie noch gar nicht gefragt. Sind Sie verheiratet?
1: Ich war es. 35 Jahre. Ein Mann war meine Jugendliebe.
0: War?
1: Ja. Er ist gestorben. Vor 5 Jahren. Und ich kann mich einfach nicht daran gewöhnen, dass er für immer fort ist.
0: Ich weiß auch nicht, wie es weitergehen soll.
1: Aber Sie haben doch wenigstens Ihre Kinder.
0: An der Stelle als Chefarzt würde ich ein Drittel mehr verdienen. Ich könnte Lena in ein exklusives Internat geben und Tommy bekäme die beste Therapie.
1: Das Einzige, was Ihre Kinder brauchen, das sind Sie.
2: Ich möchte nach Hause.
1: Hallo, Lena. Warte, ich fahr dich. Und Sie bleiben bestimmt noch bei Ihrem Sohn. Hm? Also dann, der Kleine.
3: Danke.
1: Also.
4: Hier waren wir alle auf Usedom. Tommy war noch ein Baby. Hm. Das war zu Weihnachten. Papa hat sich immer als Weihnachtsmann verkleidet. Und André, der war Knecht Ruprecht. Papa hat immer so getan, als würde er nicht merken, dass wir ihn erkennen. Das ist Mama. Ein Jahr bevor sie... Papa wollte immer, dass André Arzt wird. Ich meine, Artist ist doch auch was Tolles.
1: Das kann man wohl sagen.
4: Mama jedenfalls. Die war mächtig stolz auf ihn. Hat sich deshalb mit Papa gestritten. Sie wollte wenigstens mal wissen, was André im Zirkus da so macht. Aber sie kam halt da nie an.
1: Mir leid, Lena. Entschuldigung, Lena. Komm gleich wieder. Hm?

0: Ja.
1: Marie, so geht das nicht. Ich bin mit den Nerven am Ende.
2: Bei Ihnen war der Teufel los und ich hatte auch ständig Kundschaft.
1: Und das alles mit meinem Gipsarm. Sie müssen pünktlich nach Hause kommen. Wenigstens das.
0: Stellen Sie sich vor, Tommy ist im Krankenhaus. Und ich muss auf Lena aufpassen. Sie ist doch ganz alleine.
1: Haben Sie wenigstens das Geld abgeliefert?
0: Ja. Das heißt, nein, es war wieder mal zu spät.
1: Marie, Freitag ist der letzte Tag. Warum tun Sie denn nicht, was man Ihnen sagt?
0: Jetzt schreien Sie mich doch nicht so an. Ich weiß schon selber, was ich zu tun habe.
1: Wir hätten es überweisen müssen.
3: Ich muss doch erst mit Herrn Veit sprechen.
0: Den Löwen füttern, wie Sie immer sagen.
1: Ja, passen Sie bloß auf, dass Sie nicht gefressen werden.
0: Ich passe schon auf mich auf.

0: Ach, Anton, jetzt haben wir den Salat. Der einzige Freund, den ich hab, der ist jetzt stinkesauer auf mich. Du sagst mit Recht, aber ich muss mich nicht anschreien lassen. Anton, du musst mir helfen. Sprich mit dem Herrn Veit von der Bank, er soll unser Haus in Ruhe lassen. Ach, Anton, ein bisschen viel auf einmal für heute. Dann denken wir jetzt an uns und gehen schlafen. Gute Nacht, Anton.
1: Lena, hör zu, ich wollte Tommy gleich nach der Visite abholen, aber ich muss in der Klinik bleiben. Ein Notfall.
2: Klar.
1: Ich habe mich mit Frau Meier für 15 Uhr bei Tommy im Krankenhaus verabredet. Nur damit du dir keine Gedanken machst, wo wir bleiben. Und du gehst bitte pünktlich zur Schule.
2: Klar.
1: Tschüss.
2: Ciao.
3: Lena!
4: Hexwerk, komm, zieh dich an, wir hauen ab.
3: Und Papa?
4: Der muss operieren, der hat nie Zeit, das weißt du doch.
5: Ich möchte zahlen, ich muss weiter.
6: Das wird aber auch mal ganz Zeit.
7: Ist der zweite Band von Betty schon da?
6: Moment, ich bin sofort bei Ihnen, eins nach dem anderen. 4:30,
7: mach das. Haben Sie Heine, Wintermärchen?
6: Wintermärchen. Zum Lesen oder vielleicht ausnahmsweise auch mal zum Kaufen.
8: Entschuldigung, wer hat den Trödel leiden?
6: Ich
8: interessiere mich für den Wiedermeier-Schrank.
6: Ach, sofort.
7: Wo ist denn die Frau Meier heute?
6: Ich hoffe, sie ist bald wieder da. Sonst mache ich den Laden hier dicht. Sie haben sie einfach gehen lassen.
3: Ihre Tochter hat gesagt, sie hätten es erlaubt.
7: Was ist denn los?
1: Tommy ist weg. Lena hat ihn abgeholt. Ich kann nur hoffen, dass sie zu Hause sind. Geht keiner ran.
0: Ich glaube nicht, dass die zu Hause sind, aber ich kann mir vorstellen, wo die sein könnten.
3: Und wo ist jetzt André?
4: Na, ich weiß es auch nicht. Guck mal, im Wohnwagen war er nicht, im Zelt ist er nicht. Vielleicht sind sie in die Stadt gefahren.
3: Vielleicht zu uns.
4: Da sind sie doch.
9: Was macht ihr denn hier?
4: Wir wollten zur Nachmittagsvorstellung.
9: Es ist doch nur Samstags und Sonntags.
6: Tommy! Lena! Kommt sofort zu mir! Weg da! Ihr wartet im Wagen vorne am Eingang. Hier ist der Schlüssel. Was hast du dir dabei gedacht? Ich hab dir verboten, sie zu sehen.
9: Er ist schließlich ihr Bruder.
10: Und ich habe ein Recht, sie zu sehen.
9: Von wegen, du hast alles zerstört!
10: Du hast mich aus dem Haus gejagt, weil du ein schlechtes Gewissen hast!
9: Du bist schuld, du ganz allein!
0: Maria im Himmel, wie kann man nur so schrecklich dumm sein?
9: Halten Sie sich da raus, Marie.
0: Nix halte ich mich raus. Sie hören mir jetzt mal zu. Sie nennen sich Doktor. Ja, wen wollen Sie denn heilen, wenn Sie mit Ihrem Stursinn Ihre eigene Familie krank machen?
9: Sie hat recht.
6: Es reicht.
0: Ihr habt doch beide ein Brett vor dem Schädel. Aber von Ihnen, Herr Doktor, da hätte ich mehr erwartet. Sie führen sich ja auf wie ein ungezogenes Kleinkind.
6: Marie!
9: Sie hat recht.
6: Halt die Klappe.
0: Ihr wisst genau, worum es geht. Um eure Familie geht's. Um euer Zuhause. Aber ihr haut ja alles in zwei. Aus Dummheit, aus Egoismus, aus Eitelkeit.
9: Sie haben recht.
6: Genug.
0: Und wie es Tommy und Lena dabei geht, das ist euch doch piepeschnurz egal. Ihr Sturschädel, ihr Dammischen.
6: Jetzt ist aber Schluss!
0: Sie verbieten mir nicht das Wort. Sie nicht!
6: Wenn Sie kündigen wollen, ich halte Sie nicht.
0: Nur weil Sie mich bezahlen, bin ich nicht korrumpierbar. Merken Sie sich das.
6: Gut, dann sind Sie eben gekündigt.
0: Ich kündige Ihnen.

0: Sie haben das Geld?
1: Ja, zwar nicht die ganze Summe, aber immerhin 5.000 Euro in bar. Aber das gibt's doch nicht. Ich habe es hier in die Manteltasche gesteckt und jetzt ist es weg.
0: Das soll ich Ihnen jetzt glauben, Frau Meier.
1: Ich schwör's Ihnen.
0: 5.000 sind zu wenig, Frau Meier.
1: Aber
0: 15.000 bis zum 31. am Freitag. Und heute ist schon Dienstag.
2: Lena, Tommy!
3: Was denn?
2: Ich hab Pizza gebacken.
3: Kein Hunger.
2: Lena, ich werde mir Urlaub nehmen.
3: Warum?
2: Weil ich mehr Zeit mit euch verbringen will. Ich weiß nicht, ob ich in der Schönheitsklinik bleiben will. Willst du nicht doch ein Stück Pizza?
3: Nein.
2: Wo ist Tommy?
3: In seinem Zimmer. Und was mit Marie?
2: Gekündigt.
3: Was?
2: Ich bin ja jetzt zu Hause.
3: Ja, aber wie konntest du Marie nur gehen lassen? Ey, wirklich, du machst alles kaputt, wie immer!
2: Tommy!

So. Geld weg, Job weg. Haus wahrscheinlich auch weg. Krach mit Hermann, so geht das nicht, Anton. Soll ich aufgeben und mich endlich nur noch um meine Dinge kümmern? Wir können doch diese Leute mit ihren Problemen jetzt nicht alleine lassen. Denk doch an den armen Jungen. Wenigstens ihm müssen wir helfen und seiner Schwester auch. So ein bisschen Familienstreitigkeiten, das werden wir zwei doch ausbügeln, oder? Ein bisschen kannst du mir schon helfen, Anton. Kannst dich schon um mich kümmern. Mich unterstützen.

0: Lena, wo ist Tommy?
1: Keine Ahnung, schläft er nicht.
0: Ist okay. Tommy?

0: Meier?
1: Guten Morgen, Herr Weber.
2: Ist Tommy bei Ihnen?
0: Bei mir ist er nicht. Ist er nicht bei Ihnen?
1: Nein, er ist fort. Wir wissen nicht, wo er ist. Ich mache mir solche Sorgen.
0: Vielleicht ist er zum Zirkus gelaufen.
2: Sie haben recht.
1: Das könnte sein. Ich fahre sofort dorthin.
0: Ich komme auch.
1: Ja.
3: Entschuldigung, wo ist denn das?
4: Das ist da vorne, dritte Straße links. Komm, ich bring dich hin.
3: Danke.
4: Ich will nur einmal um den Block fahren.
3: Jetzt warten Sie doch, Herr Dr. Weber. Mein Gott.
1: Du hier? Ist Tommy bei dir? Nein, wie kommst du denn darauf? Er ist weg. Ist seit heute früh verschwunden, wie vom Erdboden verschluckt. Vielleicht wollte er wirklich zu mir. Und hat sich verlaufen?
0: Vielleicht ist er auf dem Weg zu mir.
1: Dann suchen wir erstmal hier.
5: Tommy! Tommy!
6: Tommy!
0: Ist der?
5: Tommy!
1: Hoffentlich ist ihm nichts passiert.
5: Hoffentlich.
0: Gibt Ihnen das nicht zu denken, dass Ihre Kinder immer wieder weglaufen, Herr Dr. Weber?
1: Ich habe einfach nicht genug Zeit, mich um Sie zu kümmern. Aber ich werde das ändern.
0: Ja. Meier? Hermann, was gibt's? Wie? In meinem Lesekaffee sitzt ein kleiner Junge und trinkt heiße Schokolade. Tommy! Tommy! Mensch, Tommy.
1: Entschuldige, dass ich dich verdächtigt hatte. Tut mir leid. Schon gut.
4: Oh, komm. Tommy. Wie konntest du uns nur solche Sorgen machen?
3: Ich wollte doch nur Mirella das Geld bringen.
0: Tommy, du hast das Geld gefunden.
3: Unter meinem Bett lag's.
0: Das muss mir irgendwo aus der Tasche gerutscht sein. Aber Gott sei Dank ist es ja wieder da. Woher hast du denn gewusst, dass es mir gehört?
3: Ich kann doch schon lesen. Hier steht es doch.
7: Mirabella steht hier auf dem Umschlag. So heißt mein Laden. So, darum kümmere ich mich jetzt. Irgendwas zu trinken?
1: Danke, nein. Schön. Ja, Mensch, mit dem Lesen, das klappt ja schon ganz gut. Das ist also Ihr Lesekaffee.
0: Fällt's Ihnen?
1: Schön.
0: Peterchens Heimkehr. Ein schönes Buch. In ihm wird die Geschichte von einem Jungen erzählt, der weggeht und durch die Liebe und Güte seines Vaters den Weg wieder nach Hause findet. Sie haben das Buch gezogen, nicht ich?
1: Zufall.
0: Es gibt keinen Zufall, nur einen Vorfall, der es auf etwas abgesehen hat. Das hat mein Vater immer gesagt.
1: Schön.
0: Ich schenk's Ihnen.

0: Was erwarten Sie denn von mir?
1: Sie haben es doch selber gesehen. Mein Vater flippt völlig aus, wenn man mit ihm reden will. Außer gestern, als Sie hier waren. Da hat er mir an die Schulter gefasst und gesagt, es tut mir leid.
2: Na, sehen Sie, ist doch schon ein guter Anfang. Tommy wird nur gesund, wenn Sie sich mit Ihrem Vater wieder versöhnen.
1: Aber was soll ich denn tun?
2: Ich habe da eine Idee. Und deshalb bin ich auch gekommen.
3: Ich fürchte, ich muss das Angebot Ihrer Klinik ablehnen. Meine Kinder brauchen mich.
4: Sie wollen auf den Chefarzt verzichten. Sie vertun eine Riesenchance.
3: Wahrscheinlich.
4: Denken Sie da noch mal drüber nach.
3: Habe ich, Stefanie. Mein Entschluss ist gefasst.
4: Sie sind der beste Chirurg, den wir je hatten.
3: Naja, war ich nicht manchmal ziemlich eigensinnig?
4: Sie haben nur Ihre Meinung vertreten. Was Ihr gutes Recht.
3: Was recht und was richtig ist, darüber habe ich die letzte Zeit viel nachgedacht. Ich weiß vielleicht, was recht ist, aber deshalb weiß ich noch lange nicht, was richtig ist. Ich werde die Klinik verlassen.
4: Sie werden mir sehr viel. Nicht nur als Kollege.
2: Hallo, hallo Lena.
5: Marie.
2: Wir müssen reden.
5: Okay.
2: Ha? Wie war die Schule?
5: Wie immer. Das finde ich gut.
2: Aber ohne dich funktioniert unser Plan nicht.
5: Na, ich bin noch dabei. Ist doch klar.
2: Super.
5: Ich bin so froh, dich zu sehen.
2: Eine kleine Knuppelmaus.
6: Vorsicht. Nicht stolpern.
7: Ja, danke. Wir passen auf.
8: Glauben Sie wirklich, Ihr Plan funktioniert?
2: Sie alter Pessimist,
7: Sie. Wollen Sie schon wieder Streit anfangen?
2: Bloß nicht. Das tut mir gar nicht gut.
8: Ja, mir auch nicht. Ich bin heilfroh, dass wir uns wieder verstehen.
7: Ich habe nebenbei das Geld auf Ihr Konto überwiesen. Das ist mir sicherer, als wenn Sie es wieder verlieren.
2: Danke. Hoffentlich reicht's als erster Löwenfraß.
7: Trotzdem sollten Sie noch mal mit Herrn Veit reden. Er muss in die Frist, die er Ihnen eingeräumt hat, verlängern. Nicht Ihren Zahlungswillen, den haben Sie ja jetzt bewiesen.
2: Halt! Halt's mir mittig. So ist gut. Gleich sein. Drüben noch?
8: Was Sie immer alles so vorhaben.
2: Ja, Großes. Wie immer.
9: Das alles haben Land gefiel Peter sehr. Aber bald merkte er, dass etwas fehlte. Nächstenliebe, Zärtlichkeit. Jeder wollte alles für sich haben, aber niemand kümmerte sich um den anderen. Magst du die Geschichte nicht?
10: Mirella soll wiederkommen.
9: Das ist nicht so einfach.
10: Bitte.
9: Ich vermisse sie auch.

0: gepasst hätte. Und der wurde es aber ab diesem Zeitpunkt nicht mehr, weil die Thüringer ausgleichen konnten. 1:1 durch Björn Brunnemann in der 49. Minute. Das brachte Rot-Weiß wieder zu...
1: Ah ja?
2: Entschuldigen Sie die Störung, ich...
1: Herr Dr. Weber.
2: Ich wollte zu Frau Meier.
1: Ja, schön, dass Sie da sind. Ich wollte schon immer mal ein Wörtchen mit Ihnen reden. Kommen Sie doch bitte rein.
3: Ja, ja. Diese Frau ist ein Engel.
4: Ja, ich weiß.
3: Warum haben Sie ihr dann gekündigt?
4: Na, ja, sie war ziemlich wütend. Und sie hat mich ganz schön...
3: Ja, wenn Marie erstmal in Fahrt kommt. Noch ein Schluck?
4: Danke, nein.
3: Oh, bitte sehr. Sie hat eben Temperament. Das war abseits. Haben Sie gesehen?
4: Meine Kinder vermissen Marie. Und offen gestanden,
3: Marie braucht Ihre Hilfe. Oh, das war ein Foul!
4: Wie kann ich Marie helfen?
3: Marie hat Schulden. Das schöne Haus soll zwangsversteigert werden.

0: warst du so lang?
1: Solltest du nicht längst schon schlafen?
0: Ich habe mir Sorgen gemacht. Was ich dich noch fragen wollte. Tommy, der will morgen unbedingt zu so einer Veranstaltung.
1: Klar.
0: Du fährst uns?
1: Klar.
0: Morgen um 17 Uhr?
1: Klar.
0: Gut. Dann gehst du jetzt aber erstmal ins Bett.
1: Klar.
2: Jeden Erwachsenen.
3: Pepito und Figurino, sind das die berühmten Clowns?
2: Klar.
3: Fantastisch.
2: Leibhaftig.
0: Willst du nicht doch mitkommen?
4: Komm doch.
5: Ich warte hier. Ja.

0: Ja, Herr Dr. Weber. Schön, dass Sie da sind. Kommen Sie rein.
1: Ja, ich weiß nicht. Ich warte lieber hier draußen.
0: Kommen Sie rein. Jetzt, wo Sie schon mal da sind, Sie werden doch nicht draußen vor der Tür frieren wollen.

0: Marie hatte recht. Ja,
1: wie immer.
2: Dankeschön, vielen Dank, meine Damen und Herren. Nun haben wir das große Vergnügen, Ihnen eine ganz besondere Überraschung präsentieren zu dürfen. Bühne frei für die Gastgeberin des heutigen Abends, für den guten Geist dieses Hauses. Bühne frei für Marie.

0: Sie fliegt! Sie fliegt!
1: Großartig! Fantastisch! Marie, jetzt sind die Fantastisch!

Jetzt gebt euch die Hand, ihr Sturköpfe.

0: Heute ist Freitag, der 31. Und Sie haben sich nicht wieder gemeldet.
1: Ich habe Geld überwiesen.
0: Ich weiß, aber das reicht nicht. Ich habe wirklich gekämpft für Sie wie ein Löwe. Aber es hat nicht gereicht. Ich bin hier, um Ihnen zu sagen, die Zwangsversteigerung ist eingeleitet.
1: Was heißt das?
0: Ab Montag ist geschlossen.
1: Sie müssen wissen, dass ich mein Haus nicht kampflos den Banklöwen überlasse. Ich zahle meine Schulden.

0: habe meine Schulden immer bezahlt. Sie müssen eben warten. Mir wird schon eine Lösung einfallen. Ich lasse mich doch von Ihnen nicht sang- und klanglos auf die Straße setzen.
1: Die Frist ist abgelaufen, restlos abgelaufen.
2: Was ist denn hier los? Was machen Sie mit der Frau?
1: Frau Meier hat alle Fristen verstreichen lassen und ihre Schulden nicht bezahlt.
0: Jetzt hören Sie doch auf, das geht doch nur uns beide was an.
1: Das Haus muss zwangsversteigert werden.
2: Bestimmt nicht.
1: Wieso nicht?
2: Ich lasse das nicht zu. So lächerlich, ich bringe das in Ordnung. Frau Meier hat bei mir Kredit, so viel sie will.
0: Das nehme ich nicht an.
2: Ich komme Montag zu Ihnen und erledige das.
0: Gut. Ich will das nicht.
3: Marie, nun seien Sie doch vernünftig. Immer sind Sie nur für andere da. Nun lassen Sie sich auch mal helfen.
2: Sie haben so viel für uns getan.
0: Ja, aber das zahle ich dann wieder zurück.
2: Marie, davon bin ich überzeugt.
0: Ja, dann danke ich Ihnen.
4: Achtung, Achtung! Alle mal aufgepasst!
5: Ein Foto! Wer macht jetzt mal ein Foto? Hat jemand einen Fotoapparat dabei?

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4: Und da sind wir. Es geht los mit Mein Tower und darum geht's heute bei uns. Er kam mit voller Wucht. Tornado reißt in Mittelhessen ganze Dächer runter. Vom Wohnzimmer zurück in die Natur. Katas bekommen in Weiterstadt eine neue Chance. Und fliegende Keulen und viel Geschick. Moritz und Julian sind Jonglage-Weltmeister. Was war das heute Nacht eigentlich für ein heftiger Sturm? Ein Tornado ist durch Teile Hessens gezogen und hat mitgenommen, was nicht nied- und nagelfest war. Besonders schlimm hat es unter anderem die Städte Solms und Schlitz getroffen. Wir haben mit einigen Betroffenen gesprochen, ja, die heute Morgen im wahrsten Sinne des Wortes vor den Trümmern standen.
5: Ich schwöre, ich habe sogar gesagt, Tornado-Bomben. Mein Gott.
6: Ach du Scheiße, der kommt direkt.
7: Er kommt ganz plötzlich, wütet durch den Ort und hinterlässt einen riesengroßen Schaden. Ein Tornado zieht gestern Abend durch Solms und versetzt die Menschen in Angst und Schrecken.
8: Ich war noch draußen auf dem Waggon und habe noch so ein bisschen geschaut nach dem Wetter. Und auf einmal denke ich nur, na, das stimmt doch nicht hier. Das ist so ein komisches Gedonner, was ich eigentlich noch nie erlebt hatte. Und die Blitze, ich bin rein, auf einmal denke ich hier. Was ist das denn hier für Gerappel hier und alles? Und da gucke ich an mein Badfenster und da liegt mein ganzes Dach auf der Straße.
7: Das komplette Dach des Hauses einfach weggerissen. Auch andere Gebäude sind stark beschädigt. Als die Feuerwehr eintrifft, befürchten sie das Schlimmste.
9: Ja, die Lage beim Eintreffen war chaotisch. Die erste Meldung war tatsächlich, dass Trümmerteile von einem Haus unter Umständen auch Menschen halt eben begraben haben. Und dementsprechend ging nach der ersten Meldung tatsächlich das den Einsatzkräften darum, Menschenleben zu retten, die unter Umständen verschüttet wurden. Was sich dann glücklicherweise so nicht bewahrheitet hat im Laufe des Einsatzes.
10: Teilweise sind Häuser einsturzgefährdet, die jetzt noch abgestürzt werden. Gehwege werden abgesichert, sodass auch morgen früh keine weiteren Passanten in irgendeiner Form in Gefahr geraten können.
5: Ich schwöre, ich habe sogar gesagt, Tornado kommt. Mein Gott.
6: Ach du Scheiße, der kommt direkt.
7: Wie groß das Ausmaß ist, zeigt sich heute am Tag danach. Teilweise liegen Dachziegel und große Teile von Dächern mehrere Straßen weit entfernt.
11: Mein Zimmer hat mein Vater neu renoviert gehabt, ganz oben. Und eigentlich war ich erschöpft nach der Arbeit und wollte direkt schlafen gehen. Aber ich weiß nicht, ob es ein Wunder war oder sonstiges. Aber mein Cousin hat mich angerufen und hat gesagt, kannst du mich auf die Arbeit fahren? Ansonsten wäre ich da oben schlafen gegangen und es wäre nicht gut ausgegangen, auf gar keinen Fall.
12: Das ist ein Stück vom Schornstein, was da drauf geknallt ist, ja. Also, es hat einen ordentlichen Schlag getan, also war sehr laut.
13: Das ist furchtbar, dieser schöne Kastanienbaum einfach in der Mitte zerteilt. Die Dachziegel weggeflogen. Also ich habe nur noch alles fliegen sehen.
7: Einige Häuser sind unbewohnbar. Die Menschen sind in der Nacht vorerst bei Bekannten oder Verwandten untergekommen. Die Bürgermeisterin organisiert derzeit, dass alle in vorübergehende Wohnungen ziehen können.
10: Hier hatten alle ganz, ganz viel Glück, dass niemand zu Schaden gekommen ist, dass niemand verletzt worden ist. Und das steht für mich im Moment über allem.
7: Auch Schlitz in Osthessen wird in der vergangenen Nacht vom Unwetter getroffen. Dort richtet eine Windhose erheblichen Schaden an.
14: Kam relativ plötzlich aus Richtung Basserschlierf, Richtung Lauderbach, eine riesen schwarze Wand. Der Regen war dann so heftig, dass man fast kein Nachbargebäude mehr gesehen hat. Die Sturmböen wurden dann nach dem Gewitter relativ heftig und haben dann eine richtige Windhose übers Schlitzerland gezogen. In Itzhausen ist eine Scheune komplett eingestürzt mit Photovoltaikanlage. Da steht momentan die Feuerwehr zur Brandwache, weil die Photovoltaikanlage immer noch eine große Gefahr birgt.
7: Einen Tornado wie in Solms sollte man auf gar keinen Fall unterschätzen, sagt ARD-Wetterexperte Tim Steger.
15: Wenn man wirklich einen Tornado beobachtet, sollte man sofort Innenräume aufsuchen, auch nicht jetzt mit dem Handy filmen, sondern möglichst im Keller oder in einen Raum weit weg von den Fenstern, weil die können bei dem Unterdruck auch zerbersten, auf freiem Feld, auf keinen Fall unter irgendwelche Bäume oder Strukturen, auch im Auto könnte es gefährlich werden.
7: Letztes Jahr gab es in Hessen 5 bestätigte Tornados. Das sei auch normal. Vorhersagbar sind sie allerdings kaum.
15: Der Tornado entsteht spontan, da hat man überhaupt keine Vorwarnzeit. Anders als in den USA, wo es die so häufig gibt, gibt es auch kein Netzwerk von Beobachtern, die das dann kurzfristig mal quasi melden.
7: In Solms sind mindestens 20 Häuser beschädigt, davon 6 so schwer, dass sie aktuell nicht mehr bewohnbar sind.
8: Das war eine schreckliche Katastrophe. Das will ich nicht mehr erleben.
7: Immerhin ist bei diesem Unwetter niemand verletzt worden.
4: Vielleicht, da kennen Sie ja auch noch den Zeichentrickfilm Madagaskar. Da landen ein paar Zootiere plötzlich in der Wildnis und dann müssen sie erst mal lernen, wie das Leben außerhalb vom Zoo so funktioniert. Ganz so abenteuerlich ist die Geschichte, die jetzt bei uns in Hessen passiert ist, nicht, aber sie erinnert ein bisschen daran. Denn auch hier haben Tiere lange in einem Zuhause gelebt, in das sie eigentlich nicht gehören. Und auch wie im Film Madagaskar sind die Hauptdarsteller Halbaffen.
16: Katta heißt diese wunderschön gezeichnete Halbaffenart. Sie lebt ausschließlich auf Madagaskar. Halt, stimmt nicht. Diese Kattas nämlich leben in Hessen, bis vor kurzem sogar als Haustiere.
17: Ja, die wurden gehalten, einzeln, ohne Gehege, in der Wohnung, mit in einem kleinen Käfig, wo sie reinkamen, wenn keiner da war. Die hatten Pampers an. Und so wurden die gehalten als Kindersatz oder sozusagen als Kuscheltier für ich habe was, was du nicht hast.
16: Da sträuben sich den meisten tierlieben Menschen wohl die Nackenhaare. Außerdem stellt sich die Frage, wie kommen King Julian und Co. überhaupt in hessische Wohnungen?
17: Man kann sie einfach kaufen im Internet, bei eBay Kleinanzeigen. Es gibt verschiedene Sachen, wo man sie kaufen kann. Und dann landen die privat einzeln in Wohnungen bei Leuten, wo denken, ich bin jetzt ein ganz Lieber, ich habe jetzt einen Affen, der wird meine Familie, dem bin ich ganz lieb. Aber das ist kein Leben für einen Affen.
16: Diese 3 haben Glück gehabt. Sie wurden beschlagnahmt und in die Keller Ranch in Weiterstadt gebracht. Mit viel Fachkenntnis und Zeit sollen die Katas, ein einjähriges Männchen und 2 ältere Weibchen, ein halbwegs normales Affenleben zusammenlernen.
17: Natürlich ist es bei den Primaten, also hier bei den Katas so, dass die Mädels das Sagen haben. Die sind das, die geben das Kommando an. Und was die sagen, wird gemacht. Wenn die kommen, muss er weichen. Und deswegen ist er noch ein bisschen nervös. Er kann das ja alles nicht in dem Sinn. Und das muss er alles noch lernen. Und das klappt auch ganz gut mittlerweile.
16: Das ist echt eine harte Nuss für King Julian, das einzige Männchen. Aber egal, es steckt irgendwo in den Genen und Futter versöhnt. Da frisst man sich eine dicke Haut an. Auch um vielleicht negative Dinge aus der Vergangenheit zu vergessen.
17: Er hat sehr starke Probleme mit der Hand. Hand ist für ihn eine böse Sache am Anfang gewesen. Entweder wurde er ziemlich arg gehalten oder man hat nach ihm geschlagen, wir wissen es nicht.
16: Um auch exotische Tiere wie Katas halten zu können, braucht man viel Geld. Die Keller Ranch in Weiterstadt finanziert sich ausschließlich aus Spenden.
4: Da Sie ja gerade meinen Tower schauen, gehe ich jetzt mal schwer davon aus, dass Sie wahrscheinlich zu Hause sind und nicht mit einer Picknickdecke am Wasser in Frankfurt sitzen. An der Weseler Werft, da läuft gerade das Europa Open Air mit der HR Big Band und dem HR Sinfonieorchester. Und das Ganze, das findet direkt unter freiem Himmel statt. Also eine schönere Kulisse, die kann man sich eigentlich kaum vorstellen. Und deswegen wollen wir Sie zu Hause natürlich dran teilhaben lassen und schalten jetzt mal live zu unserem Kollegen Jens Kölker, der vor Ort ist. Und Jens, ich kann schon so ein bisschen Musik hören im Hintergrund. Wer steht denn gerade auf der Bühne?
18: Also auf der Bühne seit genau 18 Uhr die großartige HR Big Band mit einem tollen Sänger. Das ist Kurt Elling. Und ja, der hat schon 2 Grammys gewonnen. Ist also einer der Meister seines Faches. Wir hören mal ganz kurz rein. Muss für einen Moment leider reichen. So, und um 20 Uhr kommt dann das HR-Symphonieorchester auf die Bühne. Und so ein Abend muss natürlich zusammengehalten werden von einem Moderator. Und das ist er hier, Tobi Kämmerer. Schön, dass du dir Zeit genommen hast. Du siehst gut aus im Anzug heute.
19: Na klar, man hat ja für jeden Anlass was im Schrank.
18: Wir kennen dich als großen Metallica-Fan.
19: Ja.
18: Wie musikfest bist du denn in Sachen Klassik? Also wenn ich jetzt zum Beispiel sage ta-ta-ta-ta, wie geht's weiter?
19: Da-da-da-da.
18: Wenn ich sage da-da-da-da-da-da-da-da-da.
19: Da-da-da-da-da-da-da-da-da-da-da-da-da.
18: Der Bolero.
19: Ja.
18: So, mehr fällt mir leider an dieser Stelle nicht ein. Wie würdest du diese Atmosphäre hier beim European Open Air beschreiben?
19: Das ist fantastisch, das ist wirklich einzigartig, weil auf der Bühne hast du das HR-Symphonieorchester in aller Ernsthaftigkeit, aller Liebe. Die hauen einfach an diesem Abend, also immer, aber ich habe das Gefühl, alles raus, was sie haben und hier ein paar Prozent mehr noch. Und unten vor der Bühne hast du ja nicht so klassisches Konzertpublikum, sondern eigentlich ein Sommerfest am Laufen. Mit Picknickdecken teilweise, mit ein bisschen Schnabulieren hier, miteinander reden, in Austausch kommen. Und das zusammen vor dieser Kulisse, outstanding, wirklich toll.
18: Und dazu natürlich großartige klassische Musik. Was wird nachher vom Symphonieorchester alles aufgeführt, weißt du es?
19: Na klar. Wir haben Tschaikowski mit dabei, wir haben einen ganz tollen Solisten. Richard Galliano ist der beste Akkordeonspieler der Welt im Moment. Im Tango auch zu Hause. Wir werden Edward Grieg hören, die Morgenstimmung. Absoluter Top-Hit in der Klassik. Wenn die Sonne untergeht, spielen wir Morgenstimmung. Also was normalerweise die Sonne hebt, bringen wir ins Bett hier. Das wird Gänsehaut pur.
18: Und du hast den besten Platz als Moderator auf der Bühne. Du musst da gleich wieder hin.
19: Gerne,
18: Spaß
19: gerne,
18: dir,
19: gerne.
18: Tobi Kämmerer. So, er hat schon gesagt, jede Menge Menschen, Tausende, Zigtausende sind hier an der Weseler Werft in Frankfurt. Um 16 Uhr war Einlass. Die kamen alle sofort angerannt, haben sich die besten Plätze gesucht. Und die hier, die waren tatsächlich diesen Platz bestens bewaffnet mit lecker Essen, lecker Trinken. Die Sabine, die Beate, nee, andersrum, Beate und Sabine zum Beispiel. Ihr habt inzwischen den Wein aufgemacht. Schmeckt er?
20: Sehr gut, sehr gut. Ganz lecker.
18: Auf was freut ihr euch denn heute Abend am meisten? Auf die Musik oder diese Atmosphäre?
20: Es ist beides gleichzeitig. Die Musik lebt hier von der Atmosphäre. Das ist einfach super.
18: Was habt ihr eigentlich genug zu essen dabei für euch alle? Ihr seid zu fünft.
21: Ja, genau. Wir haben für uns alle, jeder hat was mitgebracht.
18: Ja, ich sehe hier noch Oliven, Käse.
21: Ja.
18: Habt ihr genug Wein? Das Wichtigste.
21: Auch, genau.
18: Dann wünsche ich euch einen ganz tollen Abend. Viel Spaß hier beim European Open Air. Prüßt euch. Also, um 20 Uhr kommt dann das HR-Symphonieorchester auf die Bühne. Bis dahin, bis 19 Uhr spielt noch die Big Band und das Ganze ab 20.15 Uhr im HR-Fernsehen. Ich kann es wärmstens empfehlen. In diesem Sinne, Lara, zurück zu dir, zurück zu Main Tower.
4: Danke dir, Jens. Der Tisch sah super lecker aus. Das wäre ja mein Platz an dem Abend. Ja, Sie haben es gesehen, wir hatten ein paar technische Probleme. Die bitten wir natürlich an dieser Stelle zu entschuldigen. Ja, und damit haben wir unser Entertainment-Programm für Sie gerade schon gestartet und ich finde, da bleiben wir doch einfach mal dabei. Deshalb jetzt die Frage an Sie, was ist cooler als ein junger Jongleur-Weltmeister? Richtig, 2 Jongleur-Weltmeister. Moritz und Julian sind seit 8 Jahren ein Duo und nehmen ja so an Preisen mit alles, was man so mitnehmen kann. Und jetzt, da haben sie die Messlatte so richtig hochgesetzt.
22: Höchste Konzentration, perfektes Timing. Absolute Weltspitze. Moritz und Julian.
23: Es war der Traum, den haben wir uns erfüllt und jetzt genießen wir ihn.
22: Moritz Rosner und Julian Kloß sind Jongleure, mit 23 Jahren schon extrem erfolgreich. Weltmeister.
24: Wir haben bei der WM dieses Jahr in Amerika 3-mal Gold gewonnen.
22: Ende Juli bei den International Juggling Championships im US-Bundesstaat Indiana holen sie die Titel im Duo mit Ringen, im Duo mit Keulen und im Trio mit Keulen. Julian kommt aus Pfungstadt bei Darmstadt. Mit 10 Jahren kommt er bei einem Kinderzirkusprojekt in der Schule mit Jonglieren in Kontakt und nicht mehr davon los. Moritz ist aus Bad Saulgau in Baden-Württemberg. Er ist 8 Jahre, als ihn bei einer Zirkusfreizeit das Juggling-Fieber packt. 2018 treffen sich die beiden auf einer Jonglier-Convention und merken schnell, dass die Chemie stimmt.
23: Wir haben für uns privat zu Hause trainiert Und da hatten wir natürlich dann viele Gemeinsamkeiten. Wir hatten ähnliche Interessen in dem Jonglierstil, den wir sowohl interessant finden zum Zuschauen als auch zum selber Lernen und haben auch an ähnlichen Tricks zu der Zeit gearbeitet.
22: Mittlerweile trainieren sie auch örtlich zusammen. Julian wohnt jetzt in Baden-Württemberg. Sie entwickeln Shows, nehmen als Duo bei Wettkämpfen teil und haben schnell Erfolg.
24: Also verglichen mit anderen sind wir relativ früh an den Punkt gekommen, wo wir jetzt sind. Ich glaube, das hängt vor allem auch damit zusammen, dass wir sehr viel miteinander trainieren und uns gegenseitig coachen können.
22: Nur Geschicklichkeit reicht nicht. Regelmäßiges Krafttraining gehört dazu, um fit zu bleiben bei ihren Shows auf der ganzen Welt. Trotzdem läuft nicht immer alles glatt, auch wenn sie auf Weltklasse-Niveau performen.
24: Rein sportlich sind natürlich Tiefpunkte, wenn man trainiert und trainiert, aber es irgendwann nicht mehr weitergeht. Und das ist aber sehr gut, dass wir zusammen trainieren und uns gegenseitig haben, wenn man dann noch mal ein bisschen neutraler und von der Außenperspektive drauf schauen kann, wie man Sachen umstellt, um wieder den Zielen näher zu kommen.
22: Jonglieren ist für beide Beruf und Berufung. Von ihren Shows können sie mittlerweile leben. Rückhalt der Eltern haben sie auch.
23: Solange ich da glücklich bin und Spaß habe und irgendwie für mich selber damit zurechtkomme, dann unterstützen sie das voll. Und jetzt sind sie natürlich sehr stolz, wenn wir mit Titeln und Shows aus der ganzen Welt irgendwie wieder nach Hause kommen, davon erzählen.
22: Was als Hobby in jungen Jahren beginnt, ist längst eine Leidenschaft geworden.
24: Jonglieren ist für mich die vielseitigste Sportart, die ich in meinem ganzen Leben je kennengelernt habe, weil ich das selber als Ausdrucksmittel einerseits auf der Bühne nehme, aber auf der anderen Seite komplett sportlich im Training meine Leistung versucht zu steigern und es mich einfach auf sehr vielen Ebenen verwirklicht.
22: 6 Tage die Woche, 3 bis 4 Stunden trainieren Julian und Moritz. Mehr als 20 Weltrekorde halten die beiden, darunter den mit den meisten Keulen, 16. Aber den wollen sie selbst knacken und die menschlichen Grenzen austesten.
24: Wir haben das große übergeordnete Ziel, als erste Menschen weltweit 17 Keulen zu jonglieren. Und wir sind sehr optimistisch auf die Zahl 17 gekommen. Und als wir das anderen Weltklasse-Jongleuren erzählt haben, gab es oft Grinsen oder Lachen, muss ich sagen.
22: Titel und Weltrekorde sind aber nicht alles, um was es sich für Julian und Moritz beim Jonglieren dreht.
24: Wir sind sehr viel unterwegs durch das Jonglieren, einerseits durch Shows, andererseits durch Wettkämpfe. Und haben dadurch Freunde auf der ganzen Welt bekommen, die uns natürlich total gut verbinden und es eine sehr, sehr schöne Community schafft.
22: Julian und Moritz haben ihre Ziele klar vor Augen. Und mit diesem Talent, harter Arbeit und ihrer Leidenschaft fürs Jonglieren werden weitere Erfolge greifbar sein.
4: Was ein Talent. Der Thomas, der hat ganz andere. Der kann nämlich uns sagen, was das für ein Tornado war und ob es so heftig weitergeht oder ein bisschen ruhiger.
0: Also, es war ein echter Tornado und das kommt schon hin und wieder in Deutschland mal vor. Wir sind jetzt nicht in den USA, da gibt es eine richtige Tornado Alley, die hat so tausende Tornados im Jahr. Wir haben eine hessische Tornado Alley, das ist das Lahntal. Da kommt es halt auch hin und wieder mal vor, aber das ist dann halt eine Handvoll maximal. Jetzt schauen wir uns mal an, was in den nächsten Stunden auf uns wartet und da kann ich sagen, ist es erstmal viel entspannter. Heute Nacht tut sich bei uns nichts und morgen Vormittag starten wir auch ganz entspannt. Zum Nachmittag wird es interessanter. So von Rheinland-Pfalz und Baden-Württemberg werden irgendwann im Laufe des Nachmittags Wolken reindrücken und da kann es dann Schauer und Gewitter geben. Da kann es dann auch mal kräftiger sein, vielleicht auch mit Sturmböen, kräftigem Regen. Aber wie gesagt, nur in Südhessen. Und das Ganze bei 19 bis 25 Grad maximal morgen Nachmittag.
4: Und jetzt natürlich noch die brennende Frage, was macht ihr heute bei Allewetter?
0: Also wenn wir diese Unwettersituation nicht nachklappen, dann wären wir nicht Allewetter. Das gehört natürlich dazu und wir haben einen Storm Chaser so im erweiterten, ich nenne es mal Bekanntenkreis. Und der Jonas, der ist bei mir im Studio und bringt, wie ich finde, unglaubliche Bilder mit. Ich freue mich schon sehr drauf.
4: Ja, das kenne ich. Ich folge auch so jemanden auf Instagram. Die machen ziemlich coole Fotos. Danke dir, Thomas. Bis gleich bei Allewetter. Ja, dann hoffentlich heute einen ruhigen Abend. Sie haben es gehört. Morgen sind wir wieder für Sie da, 18 Uhr hier im HR Fernsehen. Bis dahin, ciao.
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0: Zu den vorwitzigsten Tieren im Frankfurter Zoo gehören diese fünf. Die Zwergottermädchen Sabine, Moni, Silke, Bettina und Pia. Immer neugierig und immer auf der Suche nach Abenteuern. Davon gibt's gleich reichlich, denn es ist Impftag. Astrid Paris und Tierärztin Christina Geiger haben heute einen Azubi vom befreundeten Tierpark Sababurg dabei.
1: So, die Otter sind jetzt schon mal hier drin. Hier kannst du sie sehen.
0: Juhu, ein Neuling. Ob sie den ärgern können?
1: Tun so, als würden sie nie irgendjemandem irgendwas zuleide tun, ne? Ja, ja. So, aber wie immer, alle Jahre wieder müssen die Otter geimpft werden. Und das ist heute der Fall. Und du als Lehrling ist natürlich immer ganz gut, dass du dann auch mal einen Otter siehst, wie wir die Otter fangen, mal ein Gefühl dafür kriegen und mal einen Otter gehalten zu haben. Das bietet sich mal ganz gut an für einen Lehrling.
0: Na toll.
1: Gut, die ersten fange ich mal raus, damit du das mal siehst, weil die versuchen ins Netz zu beißen. Man muss schon ein bisschen schnell sein und auch dann schnell das Netz drehen halt. Was wir nett wollen, das wollen wir für alle, das sagen wir uns jedes Mal, wir wollen nicht gebissen werden.
2: Ja, und vor allem, ich habe immer gesagt, mir ist alles egal, Hauptsache der Tierarzt wird mich.
0: Mal schauen, wer hier zuletzt lacht. Die Ottermädchen haben jedenfalls nicht vor, sich so mir nix, dir nix fangen zu lassen. Hehe, das wäre ja noch schöner.
1: Also das finden die Otter jetzt natürlich auch nicht lustig und versuchen auch denjenigen, der im Netz ist, zu helfen, versuchen ins Netz zu beißen und so. Es muss schon schnell alles gehen.
0: Astrid Paris eröffnet das Spiel.
1: Hallo. Gut, wie man sieht, sieht man nichts. Die haben so eine Kiste da drin. Und da haben sich natürlich jetzt erstmal alle versteckt. Aber die wissen auch, dass was passiert. Die haben die Netze schon gesehen, die haben die Tierärztin gehört.
2: Die kennen das schon.
1: Die kennen dich. Okay, dann fange ich schon mal an.
0: Und schon ist die erste ausgebüxt, die flinke Sabine.
1: Das ist natürlich das, wie wir es immer haben. Alles gut.
0: Es sind genau die Momente, die die Otter lieben. Fang mich doch. Wupp, den Punkt macht diesmal die Tierärztin 1:0 für die Zweibeine.
1: Also man sieht, jedes Jahr ist es wieder spannend wie immer. Zum allerersten Mal hat die Tierärztin sogar mal eingefangen. Also wir sollten das doch öfters machen.
0: Genau, das stärkt den Mannschaftsgeist. Aber die Runde ist noch nicht vorbei. Sabine muss jetzt stillhalten im Netz.
1: So, jetzt müssen wir erst mal gucken, wo das Netz ist. Was habe ich noch nicht gut?
0: Ein kurzer Griff.
1: Ich bin immer ein bisschen.
0: Und schon ist sie eingewickelt.
1: Jetzt wichtig ist, dass man ihn jetzt ein bisschen fixiert. Der ist immer noch zu locker, das Netz.
0: Wenn sich der Otter zu sehr bewegen kann, ist das Impfen nicht möglich. Aber Dr. Geiger ist routiniert.
1: Alles gut.
0: Protest von Sabine. Die Impfung selbst tut übrigens nicht weh. Azubi Lukas ist dieses Tempo noch nicht gewohnt.
1: Wegen deine Beine. Weg.
0: Er könnte gebissen werden.
1: Okay. Alles gut.
0: Und ab ins vordere Gehege.
1: Langsam. So, das war der erste von fünf.
0: Oder auch die erste. Ottermädchen Sabine hat es hinter sich. Aber noch warten vier. Die seltenen Rotschildgiraffen des Kronberger Opelzoos haben in den letzten Jahren viel Nachwuchs bekommen. Drei Jungtiere sollen deshalb bald in andere Zoos umziehen. Dafür trainiert sie Ronja Kupczok.
3: Ich bereite jetzt den Aussperrgang für die Giraffen vor. Wir haben demnächst ein paar Transporte und dafür versuche ich sie jetzt ein bisschen zu trainieren, indem ich einmal dabei gehe, hier einzurichten mit Laub, ein bisschen Kraftfutter, hier nochmal drüber streue, damit es nicht ganz so rutschig vom Boden her wird. Und dann hoffe ich, dass unsere Giraffen gleich von da nach hier kommen.
0: Damit Giraffen es wagen, in ein neues Gehege oder gar in einen LKW zu gehen, ist viel Übung und noch mehr Geduld nötig.
3: Hier müssen Sie hin, weil das unser Transportgang ist. Hier steht ein großer LKW. Und damit die schon mal kennen, den Weg hier raus, hier ist eine leere Ecke und dann den Weg direkt ab in den LKW nehmen können. Deswegen, und wir das hier als ein bisschen als Drückbrett nehmen können, deswegen müssen die hier schon mal draußen Zaun, große Freiheit, alles, damit sie schon mal sich ein bisschen dran gewöhnen können.
0: Giraffen sind scheue Tiere, die schnell nervös werden. Sie bleiben auch gerne in der vertrauten Gruppe. Eine große Herausforderung für die Pflegerin, die jungen Giraffen an die gewünschte Stelle zu locken. Denn diesen Raum kennen sie noch nicht.
3: Das ist hier so ein abgesperrter Bereich. Wenn wir hier alle laufen lassen würden, die würden sich hier drinnen in der Ecke alle verkriechen. Und falls dann doch mal ein kleiner Tumult aufkommt und die sich hier in der Ecke befinden, das wäre ein bisschen zu stressig. Deswegen kommen die hier nur rein, wenn so Transporter anstehen.
0: Alles ist bereit, aber wie bereit sind die drei Giraffen, die den neuen Stall noch nie zuvor betreten haben? Nebenan wird gerade für die Weltpremiere der Kronberger Stadtmusikanten geprobt. Die zwei jungen Eselstuten, die seit kurzem im Streichelzoo leben, stehen gern vor der Kamera. Besonders Britt, die Ältere. Aber bevor möglicherweise ihre große Hollywood-Karriere startet, übernehmen hier zunächst noch Pflegerin und Tierärztin die Regie. Und Action bitte.
4: Britt brauchen wir, ne?
5: Britt brauchen wir. Wo ist sie denn?
0: Na, im Rampenlicht.
4: Dahinter steht sie doch,
5: ach,
4: oder?
5: Ach, da hinten ist sie ja. Ich hab sie jetzt auch nicht gesehen. Muckelchen!
4: Vielen Dank.
6: Hallo, na, meine zwei Schätze.
7: Hi. Keks? Keks ist immer gut, ne?
0: Ja, aber ein Oscar wäre Ihnen lieber.
4: So, wir haben hier unsere junge Eselstute, Britt. Und die braucht ihre erste Tetanusimpfung.
0: Die Schwestern kann man gut voneinander unterscheiden.
4: Das ist die dunklere, genau. Die ist von Sternchen, auch von der dunklen Eselstute.
0: Ganz schön groß sieht sie schon aus.
4: Die ist jetzt ein halbes Jahr alt. Die ist am 1. Dezember geboren. Und das macht man eigentlich dann auch so, dass man ein halbes Jahr wartet. Dann mit den ersten Impfungen, ne? Dass die quasi im halben Jahr erstmal so ein eigenes Immunsystem, das macht man beim Pferd auch so, erstmal ein eigenes Immunsystem aufbauen können. Nehmen ja auch viel übers Kolostrum mit auf und dann fängt man an, die zu impfen.
0: Claudia Wick liebt die Esel.
7: Nee, du darfst nicht weg. Oh, ist das blöd, muss das wirklich sein?
4: Haben Sie was Leckeres?
7: Ja.
4: Tippitoppi.
7: Immer, ne? Deswegen habt ihr mich auch so lieb, gell?
0: Na, die zwei sind aber auch sowas von brav.
4: Ja, sind sie auch. Aber wir haben mit denen aber wirklich auch schon, also wir haben die A relativ früh auch hier in Streichel zugelassen, dass sie sich dran gewöhnen und haben ja auch schon früh angefangen, mit denen was zu machen. Also es war mir wichtig. Da haben die ja, die ersten drei Tage habe ich sie ganz in Ruhe gelassen und dann habe ich gleich hin. Ja, ihr Arm, ne? Alles gut, guck mal, wie lecker. Mm.
0: Naja, Britt steht mehr auf große Charakterrollen und nicht aufs Impfen.
7: Bleib mal nicht stehen, Schatzi.
0: Aber Frau Dr. Westerhüß ist geschickt.
7: Toll! Bist du toll!
0: Nun muss noch der Bauchnabel kontrolliert werden.
7: Ja, das wird jetzt gleich, da hast du gleich gar keine Lust drauf, glaube ich, wenn wir da in deinem Bäuchlein rummachen, ne?
4: Zusätzlich hat Britt noch so ein bisschen prominenten Nabel. Der geht aber in dem Fell sehr unter. Das heißt, wir wollen mal probieren, ob wir so ein bisschen das Fell entfernen können rund um den Nabel. Das wird dir nicht ganz so gefallen. Guck mal hier, mein Schatz. Hau mal.
0: Den Rasierapparat kannte Britt bisher nicht. Braucht man den in Hollywood?
7: Wir gucken mal. Feine Maus, fein, fein, fein, fein.
0: Schauspieler müssen wandlungsfähig sein, also runter mit dem Fell. Ob Britt noch lange stillhält? Nicht weit entfernt schnüffeln die scheuen Löffelhunde wie gewöhnlich nach Futter. Da die Strauße, mit denen sie ihre Anlage teilen, im Stall sind, können die Pfleger nun ihr Pfeiftraining starten.
8: Wir möchten ja die Löffelhunde jetzt füttern. Weil wir ja erfolgreich die Strauße im Stall haben, möchten jetzt mal sehen, ob wir sie rausgepfiffen bekommen. Und dann wollen wir mal gucken, wie zutraulich die sind, was die machen. Weil das ist halt auch ein Futter, die Wüsten oder Schrecken, die bekommen sie nicht jeden Tag.
0: Vor Florian Rimpler können sich die Löffelhunde nicht verstecken.
9: Okay. Ich sehe schon ein paar Ohren.
8: Du siehst Ohren?
9: Ja, ich sehe schon mal ein paar Ohren.
0: Ja, die Löffel sind nicht zu übersehen.
8: So, ich versuche mal zu pfeifen.
9: Ja.
0: Das Pfeifkonzert ist wenig erfolgreich.
9: Hältst du mal bitte?
8: Natürlich.
0: Futterrascheln. Das wirkt eigentlich immer.
8: Diese Tiere nehmen sie absolut Gehör, auch deswegen auch diese großen Ohren. Die hören die Insekten auf dem Boden. Und wenn sie Insekten auch, das kann man abends ganz schön sehen, wenn sie Fliegen fangen und so Krabbeltiere, Käfer, wie sie mit ihren Ohren immer den Boden abscannen. Und dann tatsächlich auch ständig was finden.
0: Ob das auch tagsüber funktioniert?
9: So, sag ich mal.
8: Ja.
9: Ich weiß nicht, ob die.
8: Ja.
0: Nee, auf dem Ohr ist er taub. Da kann die Pflegerin noch so schön trillern.
9: Pfeif nochmal.
0: Einfach so gehorchen, der Löffelhund pfeift drauf.
8: Na, jetzt mal ein paar Schritte zurück.
9: Ja.
0: Vielleicht sind die Heuschrecken überzeugender.
8: Es wäre natürlich fies, wenn die Heuschrecken jetzt nicht hüpfen, sondern einfach starr auf dem Boden sitzen. Und die, aber eigentlich sind die ziemlich, ja, super.
0: Volltreffer.
8: Jetzt müssen sie mal was tun für ihr Futter.
9: Dann legt sich der Nächste.
8: Ja. Ja, das ist das, die lassen immer die Alten erst mal gucken, ob sich das lohnt, aufzustehen.
0: Von den Alten lernen die Jungen auch die spezielle Jagdtechnik. Hören statt sehen.
8: Jetzt kann man auch total schön sehen, wie sie immer mit den Ohren über den Boden gehen.
0: Ja, süß, aber es sind Raubtiere.
9: So, jetzt auf der Entfernung sehen die zwar so super putzig aus, gerade auch die Jungtiere, aber naja, sind Insektenfresser und haben halt auch das passende Gebiss dazu. Und man merkt das immer, wenn man die Jungtiere fangen muss oder so, wenn man sie impfen muss, dann wollen die Eltern oder auch die älteren Jungtiere von den Eltern, wollen dann immer die Kleinen beschützen. Und dann kommen sie auch an und da sind die auch nicht mehr ohne. Also auch wenn die so klein sind, da sind die schon hinterher und wollen einen beißen. Und ich will so ein Biss nicht abbekommen. Also ich weiß auf jeden Fall, der Herr Beckmann hatte mal einen an der Wade hängen.
0: Lieber als saftige Menschenbeine sind den Löffelhunden dann doch die Heuschrecken. Aus sicherer Entfernung. Aber auch so können die Pfleger ihre Schützlinge gut beobachten.
8: Ich finde, so zu füttern ist auch viel schöner als immer aus der Hand. Weil so beschäftigen sie sich wirklich auch selbst mal. Muss man ein bisschen was dafür tun, mal ein bisschen suchen, fangen. Und nicht einfach nur zur Schale kommen und sich das einfach nur nehmen.
0: Dann schreiben sich jetzt bitte mal alle hinter die Ohren. Animation geglückt, ob mit oder ohne Pfeifkonzert. Die Löffelhunde stellen weiterhin ihre Lauscher auf und stecken bis über beide Ohren im Jagdfieber. In Frankfurt geht das muntere Otterimpfen in die nächste Runde. Die Tierärztin ist im Dauereinsatz.
2: Die Otter werden gegen die meisten der üblichen Hundekrankheiten geimpft. Unter anderem außerdem auch gegen Tollwut, weil wir sie auch rauslassen und unter anderem mit anderen Zoos auch austauschen. Und dann müssen die einfach eine Grundimmunisierung haben. Durchgeimpft sind die schon, weil diese Otter schon länger bei uns leben. Und wir müssen halt die Impfung regelmäßig auffrischen. Das ist jetzt einfach nur eine Wiederholungsimpfung.
8: So, auf ein neues. Mal gucken, was jetzt passiert, gell?
0: Und auch wenn die Otter das alles schon kennen, Lust drauf haben sie nicht.
10: Hallo.
8: Darf ich gerade noch mal das andere Netz haben? Das viereckige habe ich lieber, weil dieses Hunde kommt man so schlecht in die Ecken rein.
0: Das klingt irgendwie logisch. Manchmal muss das Runde ins Eckige, hier muss eben der Otter ins Eckige.
10: Na, hallo, hallo, hallo. Alles gut, ja?
0: Astrid Paris hat viel Erfahrung. Die Ottermädchen kämpfen gemeinsam. Aber vergeblich.
8: So. Ich würde das gerne umdrehen, aber die anderen Otter versuchen.
0: Ei, ei, der Azubi ist unachtsam.
8: Beine weg, Beine weg!
0: Ja, Männer und die kurzen Hosen.
8: Und wir springen die einfach an die nackige Beine. So.
2: Das sind echt kleine Monster.
0: Und Otterbisse können schmerzhaft sein.
8: Das habe ich nicht so gerne.
0: Die Revierleiterin ist vorsichtig, denn sie kennt ihre Girlgroup.
8: Die beißen halt auch so nach. Die springen dann noch mal an.
2: Mal 643, das ist jetzt die Moni.
0: Klingt lieb, aber Monis Bisse könnten Entzündungen hervorrufen.
8: Ja, meistens musst du zum Arzt gehen, weil das ja Fleischesser sind. Das ist nicht so keimfrei. Und da hast du dann schon meistens eine Infektion. Moni? Warte mal dann.
0: Moni ist gut eingetötet und beißt heute niemanden.
2: Wie gesagt, der Tierarzt soll nicht.
8: So, einmal wieder aufschließen.
0: Moni hat's überstanden.
2: Klar, Moni.
8: Genau. So, alles. So. Und schon war's das. Alles gut.
2: Ja, schimpf doch mal. Guck dir die Gesichter genau an. Ab jetzt seid ihr keine Freunde mehr.
8: So.
0: Moni und Sabine haben Ruhe bis zum nächsten Jahr, aber noch warten drei weitere Temperamentsbündel. In Kronberg soll die junge Giraffe Katja am Umzugstraining teilnehmen. Pflegerin Ronja Kupczok lockt sie in den ungewohnten Stall.
11: Katja, Lülle,
6: Hallöle. Hallo, Maus.
0: Giraffen sind keine Draufgänger. Man ist so noch entspannt.
6: Jetzt können die von links nach rechts hinten in die Transportbox laufen. Bisschen Kraftfutter, Laub.
0: Ein neugieriger Schritt, immerhin.
6: Ja, es ist halt eine ungewohnte Umgebung. Die wissen halt nicht, was auf sie zukommt. Die wissen nicht, ob da Gefahr droht oder ob ihnen irgendwas passiert. Deswegen sind die da noch ein bisschen schreckhaft vor. Aber sobald sie ein-, zweimal drin waren, dann gehen die auch ganz einfach rüber. Mit Laub kriegt man sie immer, normalerweise. Laub oder so ein bisschen Leckerlis.
0: Aber die Pflegerin hat starke Konkurrenz.
6: Wenn der Papa da nicht vorne am Gitter steht und das andere Laub anreichen würde, wäre es schon schöner.
0: Papa Gregor meint's nur gut.
6: Der sieht, dass die nicht ans Laub rankommen, deswegen sagt er, gut, guck mal, ich hab hier auch noch was, ja. Sollen aber hier hinten drauf reagieren. Kabale!
0: Nee, keine Chance. Nur dann vielleicht später.
6: Die kriegen jetzt den ganzen Tag die Möglichkeit, rein und raus zu gehen. Dann lernen sie es am besten. Haben sie Ruhe, können sie raus, können sie rein. Das ist am besten für die zum Lernen, ja. Faro!
0: Noch ein Versuch. Der kleine Mufaro riskiert immerhin mal einen Blick. Mehr aber erstmal noch nicht.
6: So, dann lasse ich euch mal in Ruhe. Viel Erfolg euch.
0: Die Pflegerin weiß, in der Ruhe liegt die Kraft. Giraffen haben ihren eigenen Rhythmus und bald wird sie die Neugier locken. Oder das leckere Laub. Im Streichelzoo herrscht ausgelassene Stimmung. Nur nicht bei der jungen Eselstute Brit, deren Bauchnabel freigelegt wird. Das Scheren ist ungewohnt.
11: Ja.
0: Die Tierärztin blickt noch nicht durch.
11: So, natürlich könnte ich ja auch mit einer Schere arbeiten, aber ich sehe halt auch echt nichts, ne? Und dann ist man rucki-zucki drin und ich will ihr nicht wehtun, ne? Also es soll einfach nur sein, dass man das so ein bisschen besser sieht.
0: Probleme am Nabel kommen bei vielen Tierkindern vor.
11: Die hatte auch eine kleine Nabelentzündung, als sie klein war. Aber es ist halt, man soll auch nicht immer dran fassen. Aber bei dem ganzen Fell muss man dran fassen, um überhaupt irgendwas zu sehen.
6: Was machst du da?
0: Wie, noch mehr Kundschaften?
6: Was soll das denn?
0: Will jetzt auch das andere Eselchen zum Friseur?
12: Ihr seid so süß, ehrlich.
0: Die beiden sind unzertrennlich.
12: Total.
6: Was ist denn das? Kann man das auch essen?
12: Nee, und die lassen sich auch wirklich schon echt brav fühlen und Hufe auskratzen. Also bin ich echt sehr zufrieden mit den beiden.
6: Gell? So fein. Ja, wenn man durchgekraut wird, dann ist das auch in Ordnung. Ne? Ja.
0: Gute Ablenkung, denn bei dem dichten Fell braucht Dr. Westerhüß etwas länger.
12: Läuft. Also... Ich bin schon relativ weit.
6: Ja, sie macht das sehr schön, finde ich.
0: Aber jetzt bitte mal Gas geben.
12: Da muss man immer gucken, wenn man mit denen so, ich sag mal, Training in Anführungsstrichen macht, dass man das auch nicht zu lange zieht. Man merkt das dann. Irgendwann ist dann wie kleine Kinder die Geduld vorbei. Und wenn man sie dann hier wieder losmacht, dann rennen sie erstmal bockend durch den Streich und sagen, ey, bin wieder frei. Genug gehorcht.
11: Ah ja, aber das sieht man jetzt sehr schön. Ja, viel besser.
6: Ach, bist du ein braver Esel, das gibt's doch gar nicht.
0: Pflegerin Claudia Wick hat einfach einen Draht zu ihren Lieblingen. Als ausgebildete Pferdewirtin besitzt sie auch viel Fachkenntnis.
6: Können Sie besser sehen,
12: ja.
6: Ne?
12: Jetzt sieht man das richtig, ne?
6: Ja, genau. Also das ist immer...
12: Aber sieht auch aus, als wäre das so ein bisschen teigig, kann das sein? Deswegen fühlt sich das so dick an, ne? Das ist gar nicht...
13: Genau, also es ist nicht dramatisch. Ja. Die hatte wirklich so eine kleine Nabelentzündung, als sie ganz klein war. Und das Problem ist ja, wenn es aufsteigt. Und da ist der Nabel eben jetzt nicht ganz so schön flach, praktisch wie er bei normalen Eseln ist, sondern ist ein bisschen teigiger, wie ein bisschen Narbengewebe. Das ist überhaupt nicht schlimm, aber es ist immer wichtig, entwickelt sich da was oder nicht.
0: Daher die Rasur.
13: Ja, genau. Und jetzt können wir halt auch gucken. Vorher muss man, wie gesagt, immer fühlen. Und fühlen ist immer doof, weil man natürlich dann auch immer mit schmutzigen Fingern dran geht. So, aber ich meine, wir haben auch alle einen unterschiedlichen Nabel. Und so ist es bei denen natürlich auch.
0: Das andere Eselmädchen ist heute noch nicht dran.
13: Nö, die ist okay. Die bekommt die Impfung erst später. Die 3 Wochen. Ungefähr, genau. Das habe ich nicht alles im Kopf, aber ich habe es irgendwo stehen. Genau.
12: Ja, am 9. Dezember ist die Geburt.
13: Ja, genau.
12: Und die hat deswegen... mir Geburt.
14: Ja.
15: Stimmt.
14: Okay, du hast mit mir Geburtstag.
0: Ach, Sachen gibt's.
15: Das war's. Perfekt. Dann haben wir's.
14: Toll macht ihr das. Ich bin so stolz auf euch.
15: Ich bin wirklich stolz auf die beiden. So brav.
0: Da hat aber jemand sein Herz verloren.
14: Ganz fein. So, dann habt noch viel Spaß. Morgen wird wieder gebürstet, ne? Morgen wird gebürstet jetzt.
0: Ach ja, Esel möchte man sein.
14: So, ihr zwei. Bis später.
0: Und weg ist sie.
15: Streichel zu hört?
0: Vielleicht kommt ja noch mal die Friseurin zurück. Ein neuer Haarschnitt könnte nicht schaden. Der Frankfurter Zoo beherbergt in seinem Exotarium nicht nur gefährliche Tiere wie Schlangen, sondern auch ganz zarte, fast schon unscheinbare Geschöpfe, wie diese Spaltenschildkröten, die aus Afrika stammen. Ihr Panzer ist flach und biegsam und sie können sich daher gut verstecken, in Felsspalten oder eben auch im Terrarium. Pflegerin Katharina Lehmann kümmert sich liebevoll um die Schildkrötenbabys.
16: So, heute ist Wiegetag bei den Babys. Und man sieht noch gar nichts, sie sind versteckt. Hier sind unsere Spaltenschildkröten drin. Und die sind noch nicht sehr alt. Die eine ist gerade mal eine Woche alt und die andere jetzt einen guten Monat. Und einmal in der Woche nehmen wir die raus und wiegen die. Du bist hier, das geht schon mal. Um einfach zu sehen, wie die wachsen, wie schnell das Wachstum ist. Und daran können wir auch ablesen, ob die gesund sind und ob es denen gut geht bei uns.
0: Na, dann mal los.
16: Schildkröten mögen es gar nicht, in die Hand genommen zu werden, weil das passiert in der Natur nur, wenn ein Beutegreifer kommt. Zum Beispiel ein großer Raubvogel, der die mehrere hundert Meter in die Höhe fliegt und die dann einfach zu Boden fallen lässt. Deswegen so wenig wie möglich, aber einmal in der Woche müssen sie leider durch. Das dient nur der Gesundheit.
0: Bloß, wo sind sie denn?
16: Die hat sich im Heu versteckt. Ja, also man sieht schon, ne? Die hier, die ist die kleinere von beiden, die ist jetzt eine Woche alt. Aber die schaut auch ganz toll aus, wehrt sich sogar ein bisschen gegen mich. Na, hier sieht man noch vom Nabel die Reste, aber das ist auch gut abgeheilt, ganz trocken, hat sich nichts entzündet. Also wunderbar, so soll das sein. Dann wiegen wir die mal. Die hatten beide ein Geburtsgewicht von 16 Gramm, ganz exakt.
0: Das ist ja noch durchaus ausbaufähig. Aber ein Schwergewicht scheint sie immer noch nicht zu sein.
16: Schauen.
0: Ob die Gewichtszunahme überhaupt messbar ist?
16: 18 Gramm für eine Woche, 2 Gramm können wir gelten lassen. Na, schau mal, ist sogar noch auf dem. Nee, bleibt bei 18. Für uns selber ist das interessant, ne? Weil wir können aus diesen Daten einfach Informationen ziehen, auch für die nächsten Nachkommen. Dann hat man einfach Richtwerte. Ne?
0: Jedes Gramm zählt.
16: Dann vermessen wir dich noch.
0: Ja, hier wird alles säuberlich dokumentiert.
16: Na, nicht weglaufen.
0: Sogar eine Schablone gibt es. Und?
16: Oh, 5 cm Länge. Und hier mache ich mir mal eine Markierung, dass die auch schnell wieder weg.
0: Am Panzer lässt sich ja auch das Alter ablesen.
16: Der wächst zum Teil mit. Aber da gibt es dann hier auch so Wachstumsringe, die kann man dann ganz schön sehen. Aber trotzdem ist das ja ein abgestorbenes Material, zumindest die äußere Schicht, und die wird in kleinen Schuppen auch gehäutet. Das sieht man aber bei denen nicht. So, dann darf die zurück. Da holen wir mal dein Geschwisterchen.
0: 3 Wochen älter.
16: Auch wenn wir natürlich noch keine Geschlechter hier erkennen können bei denen.
0: Fast ein Riese im Vergleich.
16: Ja, ne, bei der sieht man hier, das ist der Nabel schon kaum noch zu sehen, hat sich alles geschlossen. Haut sieht klasse aus, Augen sind gut, ist nicht dehydriert, 1A gewachsen, wunderbar. So, dann bist du auch dran.
0: Ein richtiger Brummer.
16: Wow.
0: Na, hoffentlich kann die Waage das Gewicht überhaupt aushalten.
16: 29.
0: Na, immer noch leichter als ein Hühnerei, aber ja, trotzdem.
16: Zu letzter Woche von 25 auf 29, 4 Gramm in der Woche, die ist ganz ordentlich.
0: Ja, nicht, dass sie noch Übergewicht kriegt. Und wie groß ist sie?
16: So. Na, die hat schon ein bisschen mehr, die hat schon 6 cm in der Länge. Mal die zweite Markierung.
0: Ach, die gibt's auch noch.
16: Und 5,2 in der Breite. Also die hat auch ordentlich zugelegt.
0: Vielleicht hat sie ja irgendwo Essensvorräte gebunkert.
16: Dann können wir uns noch mal die Elterntiere anschauen. Dann sehen wir vielleicht auch mal ein bisschen, wie groß die noch werden. Und können auch dann so das typische, sag ich mal, Endstadium vom Wachstum uns auch noch mal anschauen.
0: Na dann mal los zu den Großen. Wir sind gespannt. 3 Zwergottermädchen warten noch auf ihre Impfung. Die nächste Fangaktion steht bevor. 3 gegen 3. Eigentlich eine faire Ausgangslage.
16: Okay, sind Sie alle wieder in der Kiste?
0: Alle kennen das Spiel. Aber gegen das Netz haben die Otter keine Chance. Diesmal wickelt Revierleiterin Astrid Paris ihren Fang geschickt ein. Ohne großen Protest und damit ohne Stress kann dieses Ottermädchen untersucht werden.
16: Das ist die Silke.
0: Angenehm. Silke wird, wie schon Sabine und Moni, einmal jährlich geimpft.
16: Gut, gut. Einmal wieder auf.
0: Und schon vorbei der kleine Pieks.
16: So, alles schön. Alles schön.
0: Nix wie weg. Kein Blick zurück im Zorn.
16: Die wollten nicht wissen, wer es war. Die wollten nur weg.
0: Ach, herrlich, so ein Entspannungsbad. Und nun kommt der erste Einsatz von Azubi Lukas Rehbein. Astrid Paris instruiert den Otter-Neuling.
16: Willst du mal einen, oder? Ganz, ganz, ganz wichtig, wenn er rauslaufen will, nicht mit den Händen hin, dann läuft er halt weg. Ne? Also nicht irgendwie nochmal nachgreifen oder sowas. Das ist es das nicht wert einfach. Ja? Gut, dann gucken wir mal, dass wir alles gut über die Bühne kriegen, dass keiner gebissen wird.
0: Klar, aber erstmal muss er die Otter finden. Okay.
16: Die Kiste ist auf der Seite auch.
0: Ein herrliches Versteck.
16: Schieb mal die Kiste weg.
0: Na, der Neuling traut sich nicht zurecht.
16: Die müssen rauskommen, weil wenn da drinnen kriegst du die eh nicht. Oder vielleicht die Kiste rausnehmen.
0: Der Tierarzt, dem stinkt's.
17: Wir denen was anderes zu essen gegeben, die stinken so dieses Mal.
16: Aber das machen sie ja immer eigentlich. Man sagt immer die Otter, die richten schon von beiden.
17: Stinken wie die Otter?
16: Ja, genau. Darf ich mal ganz kurz, ich mach mal die Kiste raus, geh mal. Ja, das ist jetzt so ein bisschen jammern, so
17: das alte Wasserlachen. Ja.
0: Jetzt muss doch mal die Chefin ran.
16: Der könnte sich halt gut verstecken in der Kiste halt, ne? Das ist halt echt ein bisschen
0: doof. Weil man hat ja schließlich nicht ewig Zeit.
16: So, Otis, kann ich jetzt mal irgendwo hier dran? Kann sein, dass die gleich hier rauslaufen einfach, ne? Im Gang.
17: Das war am einfachsten, ne? Sollen wir sie einfach rauslassen?
0: Hauptsache, es passiert was.
16: So, Achtung, der eine ist da und der zweite ist da. Okay.
0: Jetzt hat endgültig keiner mehr den Überblick, weil wo sind denn nun die Otter? Immerhin hat Lukas Rehbein mittlerweile lange Hosen an. Vorhin wäre er fast an der nackten Wade gebissen worden. Ach ja, ganz still und heimlich hat der Azubi sein Netz ausgeworfen. Aber wie war das noch mit Drehen und Absichern? Anfängern flutschen die schlauen Otter nämlich grundsätzlich gerne aus dem Netz und sind dann nur schwer wieder einzufangen. Am Wasservogelteich des Kronberger Opelzoos spielt sich zur Mittagszeit fast täglich diese Szene ab. Pelikandame Dori wartet vor der Futterküche auf ihre Lieblingspflegerin.
18: Dori, kommst du mit? Komm.
0: Normalerweise
18: Dori.
0: Hört sie auf ihren Namen.
18: Mäuschen.
0: Nee, auch Mäuschen funktioniert heute nicht.
18: Ja.
0: Ja, dann eben mit Starthilfe.
18: Los und komm mit runter, Mäuschen. Los. Hast du keinen Hunger? Doch.
0: Sehr zutraulich, dieser Pelikan.
18: Ja, Dori ist von Anfang an, war ich zuerst da. Und dann habe ich sie gefüttert, zusammen noch mit einem anderen Lehrling. Und jetzt kommt sie immer hoch, wenn sie Hunger hat, und füttert und also wartet aufs Futter. Ja, die andere Rosa ist auch relativ anhänglich, aber nicht so sehr wie Dori jetzt. So, Dori kommt jetzt immer eigentlich mit, wenn sie den Weg findet. Dori ist ein bisschen tollpatschig. Das heißt, wenn du sie fütterst, musst du darauf achten, dass sie auch die Treppe findet. Manchmal läuft sie auch nach hinten durch, wo wir hinten das Tor haben, oder sie versucht hier die Wand runterzuspringen.
0: Dori kann nicht fliegen, sonst hätte sie es ja auch leichter. Aber heute ist sie mutig und zielstrebig. Naja, bis auf kleine Ausnahmen.
18: Feine Maus. Komm her. Fisch?
0: Ja, was denn sonst?
18: War doch klar. Komm her, Schatz. Lass meine Hand in Ruhe. Danke.
0: Ach, Dori freut sich doch nur.
18: Guck mal, die Anna hat noch mal Fisch für dich. Der ist für die anderen.
0: Der Schnabel ist nicht ohne.
18: Musst du ein bisschen aufpassen. Wir haben ja vorne den Widerhaken, dass der dir nicht so auf den Handrücken dotzt. Nein, da ist für die anderen. Schnabel da, da den Schnabel raus. So, aber du kommst hier immer runter, Schatz. Nein, nein, nein, von da oben wird nicht gefüttert.
0: Mona de Vries weiß, wann sie Dori bremsen muss. Und der junge Pelikan gehorcht.
18: Nein, also der Schnabel, der hat vorne so einen Widerhaken. Das kann man bei Dori auch relativ schön... Ja, komm mal her. Dann komm doch mal kurz hoch. So, Dori ist da relativ cool für. Wenn man mal einmal hier schaut, da ist dieser Widerhaken. Und wenn der uns auf den Handrücken dotzt, das tut schon ein bisschen weh. Ich hatte da schon ganz oft blaue Flecken. Na, der ist der präparierte Fisch, der ist für mich. Außerdem fangen die ja in der Natur auch ihren Fisch. Die nehmen den Schnabel und keschern damit raus. Das heißt, ich kann hier richtig meine Hand reinstecken. Und die Lamellen am Rand, die sind ganz scharf. Somit sieht man teilweise, sind die Gummihandschuhe ein bisschen zerfetzt, weil sie hier, ja, weil sie da den Gummihandschuh einfach einschneidet.
0: Der Vogel hat die Ruhe weg.
18: Dori ist da echt extrem. Gell, Schatz?
0: Und sie hat viel Vertrauen.
18: Jetzt vorsichtig runter, dann kannst du was fressen.
0: Gut erzogen.
18: Ja. Deswegen, also sie sitzt auch so, dann entspannt sie sich teilweise ein bisschen mehr. Gell? Da, fragt die Anna, die hat den anderen Fisch für dich.
0: Ja, wo bleibt denn nun der Fisch? Jetzt wird Dori doch unruhig. Ach, na endlich.
18: Ja, Dori kriegt auch, also Dori hat jetzt eben schon ihren Tablettenfisch bekommen. Die kriegen einmal von uns Tablettenfisch, da ist einfach noch mal ein Vitamin drin, was beim Auftauen kaputt geht. Die Thiaminase in dem Fisch zerstört den Vitamin B-Komplex. Deswegen tun wir sogenannte Fischita-Tabletten hier in den Fisch rein, um das einfach aufzusauen. Ich habe es jetzt hier einfach ins Maul reingetan, man erkennt es vielleicht ein bisschen. Aber die Pelikane, die schlucken den einmal im Ganzen runter, es braucht nur einfach halten. Und den kann ich dir ja wirklich direkt aus der Hand geben. Von daher wollte ich, dass die einmal alle rauskommen und den Fisch fressen. Gucken wir gleich mal. So.
0: Ob die anderen auch so lieb wie Dori sind? Im Exotarium des Frankfurter Zoos hat Pflegerin Katharina Lehmann die Babys der Spaltenschildkröten gewogen und kümmert sich nun um deren Eltern.
19: Die Elterntiere von unseren Spaltenschildkröten sitzen zurzeit hinter den Kulissen. Wir machen von allen Terrarien mindestens einmal im Jahr, räumen wir die komplett aus, machen den Bodengrund neu, richten das neu ein. Ja, die Bepflanzung leidet natürlich auch in so einem Jahr ganz arg darunter. Und das ist einfach aus hygienischen Gründen, muss man eben den Bodenbelag dann auch wechseln. Immerhin machen die ihr Pipi und ihr Kaka da drauf. Und da muss einmal im Jahr mindestens alles raus. Wir nutzen diese Zeit eigentlich auch immer, wenn wir die Tiere eh hinter den Kulissen haben, gleich mal eine prophylaktische Wurmkur zu machen. Deswegen habe ich jetzt auch Handschuhe an, dass ich nicht noch die Kleinen vielleicht mit irgendwas anstecke. Weil das brauchen die jetzt noch nicht.
0: Und auch später nicht.
19: Ja, zeigen wir dich mal, mein Schatz. Komm mal da raus. Also man sieht jetzt schon, ne, das ist hier noch nicht eng, aber die fängt schon an, sich so ein bisschen aufzuplustern.
0: Eine besondere Fähigkeit.
19: Und das können die daher, da der Panzer hier unten weich ist. Ne? Der ist weich und biegsam. Natürlich nicht endlos, durchdrücken sollte man jetzt nicht. Ist noch ein bisschen von der Medizin. Ne? Sollen dich mal abwaschen, glaube ich. Genau. Und wenn sie hier richtig, ne, man sieht sogar die Atembewegung dadurch. Mal ein bisschen wartet, vorsichtig.
0: In der Natur ist das sehr hilfreich.
19: Ja, damit können die ja quasi in ihrem Lebensraum der gibt es quasi so isoliert stehende Felshügel und dort wohnen die. Und wenn die jetzt auf der Flucht sind von einem Beutegreifer, dann können die einfach in diese Felsspalten so reinkriechen. Ne? So ist sie da drin. Und wenn die da richtig drinne steckt, dann plustert die sich einfach auf, ja, holt ganz tief Luft, hält an und dann ist sie da nicht mehr rauszukriegen. Ne? Also wir haben das teilweise, die klettern auch sehr gut, auch bei uns in der Anlage draußen. Wenn sich da eine verkeilt hat, dann müssen wir die Steine abbauen. Da ist nichts mit ziehen oder warten. Also da muss ja, da sind kleine Bauarbeiten fällig, um die da wieder rauszuziehen. Natürlich haben wir die Steine so gemacht, dass wir das auch machen können, ganz klar, ne? Aber so groß wären auch mal die Babys, aber da haben sie natürlich noch ein paar Jahre vor sich, bis sie mal ausgewachsen sind.
0: 20 Zentimeter können sie erreichen.
19: Magst du gar nicht, gell?
0: Nee, nicht wirklich. Für die Babys der Spaltenschildkröten hat Katharina Lehmann noch besondere Leckerlis dabei.
19: So, ich habe den heute früh auf dem Weg zu meinem Arbeitsplatz noch ein paar Sachen mitgebracht. Das ist also wirklich sehr, sehr gutes Futter. Und das nehmen wir einfach als Ergänzung zu den Sachen, die wir sonst von der Futterküche bekommen. Und ich glaube, die freuen sich auch sehr, wenn jetzt der olle Salat da hier rauskommt. Und jetzt machen wir denen was richtig Leckeres rein.
0: Ein ganzes Kräutergärtlein hat die Pflegerin eingesammelt.
19: Schau mal. Also Löwenzahnblüten sind sehr, sehr beliebt. Die haben auch eine wunderschöne Farbe. Das spricht eigentlich alle Schildkröten sofort an zu fressen. Wir haben Taubnessel. Spitzwegerich ist sehr gesund. Ja, das können die sich gleich holen. Ich glaube, ich hatte doch noch Klee. Na, hier, schaut mal.
0: Och, lieber verstecken.
19: Babys, jetzt seid ihr weg. Kommt mal her, ich zeige euch mal, was ich mitgebracht habe. Guckt mal. Ja, das ist schon was Schönes, ne, mit so Jungtieren. Das macht natürlich Spaß. Also ich meine, wir mögen alle unsere Tiere total gerne, ja. Das ist ja auch ein Beruf, den man mit Herz und Leib und Seele macht. Aber so Jungtieraufzucht ist halt schön. Wir begleiten die halt wirklich vom ersten Moment an. Ja, vom Ei, vom Schlupf, ja, sind wir auch Wegbegleiter. Und das ist einfach eine schöne Sache. Ja, das macht Spaß.
0: Und bei so viel Liebe und kulinarischer Verwöhnung wird aus dem 6 cm großen Wesen sicher bald eine stattliche Spaltenschildkröte. Nur herzhaft zulangen sollte sie jetzt mal. In der Bärenanlage steht ein Abschied bevor. Mutter Kashu und Partner Nobody warten draußen, während Tupa und Sonko noch nichts ahnen.
20: Wir trennen die Kashu und die Kinder komplett, weil wir die Kinder abgeben können zusammen. Das ist ganz gut. Es wird eine neue Anlage gebaut in England. Und die müssen halt jetzt langsam lernen, oder ein bisschen schneller vielleicht lernen, halt sich von der Mutter zu lösen.
0: 2 Jahre sind Tupa und Sonko jetzt alt. Hier in Frankfurt können die Brüder nicht bleiben. Das war von Anfang an so vorgesehen. Nun also der Umzug. Es geht in einen Zoo im englischen Bristol. Die beiden sind die Ruhe selbst, auch wenn so ein Transport immer aufregend ist. Mutter Kashu scheint zu ahnen, dass etwas in der Luft liegt, aber auch in der Wildnis wäre jetzt die Zeit des Loslassens gekommen. Werden die Racker, die den Pflegern 2 Jahre lang Streiche gespielt haben, brav in ihre Kisten gehen? Zoo-Kurator Johannes Köhler und das Team sind vorsichtig optimistisch.
21: Die haben heute Morgen natürlich auch schon gemerkt, dass heute was anders ist. Es ging früher los. Die 2 sind da eher positiv, sag ich mal, wenn was anders ist als sonst. Die sind da relativ unerschrocken und freuen, also sind nicht übermäßig furchtsam oder so, sondern eher neugierig. Aber natürlich müssen wir schauen, dass das jetzt. Das sind Wildtiere. Ist nicht immer ganz einfach zu sagen, wie es kommt.
0: Erste Herausforderung: Jeder muss einzeln in seine Transportbox.
22: Und? Es geht los.
23: Gut, dann.
22: Es geht los. Du darfst mitkommen.
0: Trainiert haben sie oft, aber ob es jetzt auch klappt?
24: Herr Simukat, ich mach den Schieber jetzt auf.
0: In der Kiste liegt Futter, weil das zieht eigentlich immer.
24: Jetzt.
0: Yeah, das Üben hat sich ausgezahlt. Schnurstracks ist Sonko dort, wo er hin soll.
24: Ich mach zu.
0: Teil 1 des Plans hat funktioniert.
25: Alles klar.
0: Ausreichend Futter liegt bereit und Sonko ist erstmal beschäftigt. Vielleicht merkt er dann gar nicht, wenn er abtransportiert wird. Nein, das war ein frommer Wunsch. Protestgeheul. Es geht nicht schnell genug.
21: Die sind natürlich schwer, Bärenkisten. Die sind innen natürlich noch mit Blech beschlagen, weil ein Bär natürlich durch so ein Brett sich durchaus einen Weg, sag ich mal, kratzen könnte.
0: Trotz alledem, es hätte schwieriger sein können. Erleichterung.
21: Ist er drin?
24: Ja.
21: Das war super, ja. Perfekt.
0: Auch Kandidat Nummer 2, Tupa, ist derweil bereitwillig in seine Kiste getapst. Der Holzschieber dient als Sichtschutz. Je weniger Tupa sieht, desto geringer ist sein Stress. Und mit vereinten Kräften kommt auch diese Box in den englischen LKW. Alles muss passen, denn es wird eine lange Reise. Am Ende sind alle geschafft, aber auch froh. Keiner konnte vorher wissen, ob die im wahrsten Sinn bärenstarken Raufbolde wirklich so gut mitspielen.
1: Yeah, they're in. Brilliant.
0: Sobald die Kisten befestigt sind, kann es losgehen, bestätigt der Pfleger.
1: Get ready to get on the road.
21: Also ich sehe das auch eher so, dass ich froh bin, dass wir eine richtig gute Haltung gefunden haben für die zwei. War also eine sehr schöne neue Anlage, dass wir einen super Platz haben.
0: Das weiß auch Claudia Löschmann. Und trotzdem, da fahren sie ab, ihre geliebten Bärenkinder. 2 Jahre lang haben sie ihr Streiche gespielt, sich aber auch aus der Hand füttern lassen. In Bristol warten nun neue Abenteuer auf Tupa und Zongo. Und auch im Frankfurter Bärenreich ändert sich etwas. Kashu, die wegen der Kinder die ganze Zeit von ihrem Partner getrennt war, wird jetzt wieder mit ihm zusammen sein und vielleicht für weiteren Nachwuchs sorgen. Nebenan ist ein Ottermädchen ausgebüxt, weil keine Lust auf Impfen. Aber Astrid Paris ist ja nicht zum Spaß hier. Und eingesackt, der Ausreißer.
3: Das sind echt kleine Muskelschnüre.
0: Und daher ist immer Vorsicht angebracht, denn so. Otter können herzhaft zubeißen.
4: Gib noch mal das andere ins Netz. Ich glaube,
3: welches ist das, eckige oder das runde?
4: Wobei, wenn es so geht, mit doppelt zum Tun, kannst spritzen, ja, und dann ist auch so machen. So, jetzt ist der Körper hier vorne.
3: Ist der Körper,
4: ja. Ja.
0: Diese Sprechstunde nimmt Fahrt auf. Bereits das 4. Ottermädchen bekommt seine jährliche Impfung.
4: Ja.
0: Okay. Und darf natürlich sofort wieder zurück zu den anderen.
4: Okay.
0: Was sie sich nicht zweimal sagen lässt.
4: So, langsam. Komm mal, ich bin schwitzen.
0: Das Team muss noch ein bisschen aushalten. Die verarzteten Otter genießen ihre Abkühlung. Und die letzte hat es am schwersten.
4: Je weniger der drinne werden, je mehr hat der letzte natürlich Angst. Das ist ganz klar halt. Am Anfang sind noch die anderen dabei. Und der hat jetzt am meisten Angst eigentlich. Willst du noch mal probieren? Ja.
0: Und wieder ist Lukas Rehbein dran, der Gastazubi vom Tierpark Sababurg.
4: So. Dann auf ein neues. Auf das letzte.
0: Vorhin ist ihm sein Fang entwischt. Nun will er es besser machen.
3: Ich glaube, dem Kollege gefällt es da drin.
0: Zunächst muss er den Otter überhaupt mal kriegen. Das scheint nicht das Problem zu sein. Und hey, diesmal klappt es auch mit dem Netz. Sicher verpackt. Hier kommt kein Otter mehr raus.
4: Ja, so ist es doch. Funktioniert es doch echt gut.
3: Da ist vorne?
4: Nee. Sicher?
3: Jetzt nicht mehr. Genau, das muss so schmal wie der Otter sein, sonst kann ich nicht umdrehen.
0: Sitzt, passt und hat Luft.
3: Gut.
0: Und ohne großes Tamtam geht alles über die Bühne.
4: Einfach ganz fort, ganz locker und die läuft dann auch rein.
0: Noch ein bisschen verheddert, aber schließlich, na, ab ins Gehege.
4: Okay, das war's.
3: Ha, und keiner ist gebissen worden. Jawohl.
4: Na, Gott sei Dank, außer ein bisschen geschwitzt, ist alles gut. Ja, perfekt. Das ist schon mal, gell, was Besonderes. Man glaubt, man traut es denen gar nicht zu, was die für ein Power haben, wie diese Schwer-

0: Dori, der Liebling der Pflegerinnen, ist natürlich wieder ganz vorne mit dabei. Die Kormorane dagegen legen eine gewisse vornehme Schüchternheit an den Tag.
1: Dann kommt der Erste. Sind noch ein bisschen schüchtern. Jetzt stehen wir natürlich hier zu zweit. Das kennen die jetzt nicht so unbedingt so oft. Jetzt sind noch nicht so lange hier.
0: Persönlich antreten, das ist neu.
1: Genau, der Nächste. Komm. So, die sind jetzt neu gekommen. Eine Woche sind die jetzt ungefähr hier. Ja, mal schauen. Und unser Alter? So, das ist dann halt so ein bisschen die Kunst, dass du auch den richtigen Fisch für den richtigen Pelikan kriegst. Jetzt kannst du den anderen Komoran, wenn sie draußen stehen, schon mal den normalen Fisch geben. Brauchst auch nicht unbedingt nur den kleinen raussuchen, die kriegen auch den großen komplett runter.
0: Die beiden erst recht.
1: Dori, Rosa.
0: Immer in der ersten Reihe.
1: Fütterst du Dori bitte mal, weil sonst fängt die mir hier den Fisch ab.
0: Azubi Anna merkt sofort, wie vorwitzig diese beiden Pelikane sind.
1: So. Nicht alle Pelikane. Also Dori und Rosa kommen raus und drei Komorane kommen raus. Aber die holen sich meistens so ihre ersten paar Fische ab und danach schicke ich die dann auch wieder ins Wasser. Dann sollen die auch mal wieder zu den anderen. Die sollen nicht immer bei uns rumlaufen, weil das kann auch manchmal ein bisschen nervig werden.
0: Na, Dori ist ja eindeutig der Platzpelikan. Wenn es nach ihr ginge, bekäme sie den Hauptanteil. Aber da die Pflegerinnen ein Wörtchen mitzusprechen haben, geht es auf dem großen Teich des Opel-Zoos gerecht zu. Selbst der Gibbon, der auf der Insel lebt, kriegt ein Stück vom Glück. Eine bunte Wohngemeinschaft und jeder wird satt. Da kann Dori noch so viel motzen, trotzdem ist ihr niemand böse.
1: Ich finde Dori halt toll, weil sie echt schon extrem anhänglich ist. Ich meine, sie kommt auch mal an oder dann kann man sie mal kraulen zwischen den Flügeln oder sowas. Aber ein bisschen anstrengend ist es, wenn sie anfängt zu quaken und wir oben den Gibbon haben, der dann anfängt zu markieren. Und dann draußen der Gibbon anfängt mit dem Schrei sein Revier zu markieren und man steht in der Mitte in der Küche mit einem quakenden Pelikan und zwei schreienden Gibbons. Das kann echt anstrengend werden, weil das sehr laut werden kann.
0: Allen gerecht zu werden ist schwer, denn manchmal sind selbst die Pelikane zu langsam.
1: Okay, der war schlecht geworfen.
0: Ja, wer zuerst kommt, mal zuerst. Aber Dori und ihre Freunde tragen es mit Fassung.
1: Gut, dann räumen wir einmal auf und schneiden Futter für die anderen.
0: Wie, für die anderen? Rosa und Dori sind empört. Das muss einfach mal laut und deutlich gesagt werden. Und so geht's weiter. Sommerspaß für Tamu. Futtern und baden gleichzeitig. So lässt sich die Hitze aushalten. Beim nächsten Mal in Giraffe, Erdmännchen und Co.
2: Ist das nicht unfassbar schön?
3: Auf geht's!
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Hallo, ich bin Jennifer Siegler. Es ging eigentlich mir darum, dass ich was Sinnvolles in meinem Beruf machen möchte. Und ich habe angefangen bei den Kindernachrichten Logo. Da habe ich Kindern erklärt, was auf der Welt los ist. Jetzt mache ich das Ähnliche hier im HR für Erwachsene. Also ich muss sagen, ich bin ein totaler Nachrichtenjunkie. Ich beschäftige mich sehr, sehr, sehr viel mit journalistischen Themen. Aber wo ich total abschalten kann, ist im Wald, wenn ich mit meiner Hündin unterwegs bin. Und dann gibt es auch kein Handy, dann gibt es keine Nachrichten. Und dann bin ich einfach mit der in der Natur. Wir sehen uns.

0: Penang ist einer der fortschrittlichsten Bundesstaaten von Malaysia. Bekannt wegen seiner historischen Stätten und wegen seiner multikulturellen Gesellschaft. Aber der Fortschritt kommt nicht bei allen an. Diese Rikscha-Fahrer zum Beispiel leben von der Hand in den Mund. Der Lohn, den sie für ihre anstrengende Arbeit bekommen, reicht kaum zum Überleben. Aber sie haben keine Wahl. Sie sind zu alt, um eine andere Arbeit zu finden. Wenn sie sich nach einem langen Arbeitstag erfrischen wollen, müssen sie öffentliche Toiletten aufsuchen, wie hier in Georgetown, der Hauptstadt von Penang. Der 32-jährige Sozialaktivist Bukhari Mot Noor engagiert sich für die Rikscha-Fahrer. Ihr Schicksal ist ihm nicht gleichgültig.
1: Ich arbeite für eine NGO. Wir kümmern uns um die Obdachlosen. Und jetzt wollen wir eine neue Vereinigung der Rikscha-Fahrer gründen. Wir hoffen, dass wir das mit ihnen gemeinsam auf die Beine stellen können. So Gott will, werden wir es Schritt für Schritt schaffen, denn wir wissen, wie schwer es die Rikscha-Fahrer haben. Wie geht es dir als Rikscha-Fahrer?
2: Die Konkurrenz durch die Expressbusse und die Taxis ist ein großes Problem für uns. Rikscha-Fahren ist wie Angeln. Heute fängt man einen kleinen Fisch, morgen einen größeren. Und ein anderes Mal fängt man gar nichts. So ist das.
0: Aber die Rikscha-Fahrer sind nicht die einzigen in Georgetown, die von Armut betroffen sind. Viele Menschen in Penang sind obdachlos, schlafen in der Kälte draußen, auf dem nackten Boden oder auf Kartons und werden von der Gesellschaft verachtet. Als ihnen bewusst wurde, wie die Obdachlosen leben, gründeten Bukhari und seine Freunde das Projekt Reis und Rosen.
1: Der Reis steht für den materiellen Aspekt der Hilfe. Also neben Nahrungsmitteln auch für Kleider, Unterkunft, alles Materielle eben. Die Rosen stehen für das Spirituelle, für Gefühle wie Liebe und die Fürsorge für andere Menschen.
0: Anfangs steckten Bukhari und seine Mitstreiter ihr eigenes Geld in das Projekt. Sie taten sich mit einer anderen Gruppe zusammen, um Essen und Trinken ausgeben zu können. Auch wenn es nur Brot, Kuchen und Wasser war. Noch immer sind die Lebensmitteltüten ein wichtiger Bestandteil der Arbeit von Reis und Rosen. Dutzende Helfer sind im Einsatz, um sie zu packen und zu verteilen.
1: Wir wollen sie nicht stören, sie schlafen. Die erste Gruppe geht zur ersten Busspur, die zweite zur zweiten, die dritte zur dritten. Aber jede Gruppe für sich, nicht alle auf einmal. Ihr müsst euch aufteilen. Fragt sie, wie es ihnen geht. Gebt ihnen das Essen, weckt sie vorsichtig. Wenn sie weiter schlafen wollen, lasst sie in Ruhe.
0: Anders als an anderen Orten sind die meisten Obdachlosen in Penang über 50 Jahre alt.
1: Die älteren Obdachlosen haben häufig Asthma oder andere Krankheiten. Die Nächte setzen ihnen zu. Aber wer hat ein Ohr für sie? Wohin können sie gehen? Und was können wir tun? Letztendlich müssen wir, die NGO, diejenigen, die etwas in der Gesellschaft bewirken wollen, auf sie zugehen und uns ihre Sorgen anhören.
0: Selbst bei heftigem Regen machen sich Bukhari und sein Team auf den Weg.
1: Heute müssen wir uns noch mehr ins Zeug legen, weil wir nur noch wenige sind. Die Frauen sind nach Hause gegangen. Das ist heute eine besondere Herausforderung. Da wir so wenige sind, teilen wir uns in zwei Gruppen. Wie viele sind wir? Sieben, okay. Drei von euch gehen auf diese Seite und drei mit mir auf die andere. Wir treffen uns dort am Parkplatz.
0: Die Mitglieder von Bukharis Initiative kommen aus unterschiedlichen Verhältnissen. Sie sind Ärzte, Dozenten oder Studenten. Ihr gemeinsames Ziel ist es, den Obdachlosen das Leben ein wenig erträglicher zu machen.
2: Schlaf weiter, heute regnet es.
1: Tragt ihr einen Mundschutz wegen der Abgase?
3: Heute ist Samstag. Hier habt ihr etwas zu essen. Okay, schlaft weiter. Entschuldigt die Störung. Ist dir nicht kalt, wenn du hier schläfst?
2: Alle gehen weg wegen des Regens.
3: Ja klar, schlaf weiter. Entschuldige die Störung. Friede sei mit dir.
0: Mit den Lebensmitteltüten, dem Verteilen von Brot, Kuchen und Wasser fing alles an. Doch daraus wurde mehr. Als sie erkannten, wie viele Menschen in Georgetown Hunger litten, nahmen Bukhari und sein Team von Reis und Rosen ein noch größeres Projekt in Angriff. Heute versorgen sie 200 bis 250 Obdachlose mit warmem Essen. Dank ihres gemeinsamen Einsatzes hat das Projekt großen Erfolg. Alle Helfer arbeiten ehrenamtlich.
1: Wir bereiten jetzt das Essen vor. Das machen wir normalerweise mit einem Tag Vorlauf. Wir kochen also zum Beispiel freitags für den Samstag. Die Helfer werden in mehrere Gruppen aufgeteilt. Eine Gruppe kauft am Freitag das Essen ein, eine andere kocht. Wir fangen sehr früh am Morgen an. Das Ganze dauert bis zum Nachmittag. Dann machen wir Schluss. Am Samstag fängt eine andere Gruppe morgens um 8:30 mit Kochen an. Mittags gegen 12 Uhr teilen sich die Freiwilligen zur Essensausgabe in der Lebu Achee-Straße auf.
0: Einen geeigneten Ort zum Kochen zu finden war schwierig. Aber die Helfer haben sich dadurch nicht abschrecken lassen. Sie kochen in Bukharis Haus. Die Entfernung zwischen Bukharis Haus und der Essensausgabe in der Lebu Achee-Straße ist ziemlich groß. Aber alle sind motiviert. Denn die glücklichen Gesichter der Menschen, die das Essen in Empfang nehmen, entschädigen Bukhari und sein Team für die Anstrengungen.

0: Wenn das Essen abgeliefert ist, haben die Freiwilligen, die meisten sind Studenten, ihren Dienst erst einmal beendet. Wie immer dankt Bukhari den Helfern, denn ohne ihren Einsatz wäre die Arbeit von Reis und Rosen nicht möglich. Und so geht es bei der Essensausgabe zu. Menschen aus allen gesellschaftlichen Schichten stehen für eine warme Mahlzeit an.
1: Ursprünglich war das Essen für die Obdachlosen in Penang gedacht. An diese mehr als 200 Menschen denken wir zuerst. An zweiter Stelle kommen die Armen, die nicht zwangsläufig obdachlos sind. Manche haben eine Wohnung. Aber wenn sie Hunger haben, kommen auch sie. An dritter Stelle kommen die Landstreicher. Und dann gibt es noch die, die zufällig da sind. Wenn sie essen wollen, halten wir sie nicht davon ab. Wir wollen helfen. Um allen helfen zu können, müssen wir 350 bis 400 Mahlzeiten zubereiten.
2: Ich möchte den Verantwortlichen des Projekts danken. Ich bin Ihnen sehr dankbar, dass Sie sich um uns kümmern. Und ich bitte Sie, Ihr Projekt auch in Zukunft fortzuführen.
3: Ich bin glücklich. Sie sind glücklich. Wir sind alle glücklich. Sie geben uns Essen und sogar bunte Getränke. Das gefällt mir sehr.
0: Und die Mahlzeit alleine ist nicht alles. Straßenkinder, die keine Schule besuchen können, bekommen außerdem kostenlosen Unterricht. Da ist zum Beispiel Faisal, der auf der Straße lebt und sich keine Schule leisten kann. Er hofft, dass er mit Hilfe des Unterrichts, den er bei Reis und Rosen bekommt, lesen, schreiben und rechnen lernt. Bukhari und seine Freunde denken in größeren Maßstäben.
1: Wir hoffen, dass Reis und Rosen nur eine Zwischenstation ist. R&R steht nicht nur für Reis und Rosen, sondern auch für Rast und Ruhe für die Obdachlosen. Sie sollen essen, aber auch etwas lernen und Zuwendung bekommen. Unsere Partner bieten eine kostenlose Gesundheitsversorgung an. Wir wollen die Menschen von der Straße in die Gesellschaft holen. Wir müssen sie verstehen lernen und dürfen ihren Problemen nicht ausweichen. Nur so können wir eine bessere Gesellschaft aufbauen. Das ist unser Ziel. Wir kämpfen dafür, dass die Menschen in Zukunft ein besseres Leben haben.

0: Kennen Sie jemanden von hier? Kennen Sie jemanden aus diesen Ländern? Kennt ihr jemanden, der von da kommt? Ich bin verzweifelt. Niemanden? Von hier? Danke. Kennen Sie jemanden aus diesen Ländern? Aus diesen Ländern. Danke. Mein Projekt heißt Cosmopolis Toronto. Ich versuche, Leute aus der ganzen Welt an einem Ort zu finden und zu fotografieren. Ich will herausfinden, ob es in dieser Stadt Menschen aus jedem Land der Erde gibt. Das Projekt ist der Versuch, der viel zitierten Vielfalt ein Gesicht zu geben. Wir werfen so oft mit diesem Begriff um uns, ohne dass er wirklich Substanz hätte. Die Geburtsländer als Ausgangspunkt zu nehmen, ist etwas oberflächlich. Aber die individuellen Geschichten, die sich dahinter verbergen, gehen wirklich in die Tiefe. Ich habe jahrelang nicht über meine Erfahrungen gesprochen. Schon seit Jahren habe ich niemandem mehr erzählt, warum ich nach Kanada gekommen bin oder woher ich stamme. Als Colin mich gefragt hat, ob ich mitmachen will und mir erklärt hat, worum es ihm geht, dachte ich, dass sein Projekt ein guter Anlass ist, über meine Erfahrungen zu sprechen. Ich bin 1986 als politischer Flüchtling aus Guatemala nach Kanada gekommen. Damals gab es in Mittelamerika einen Bürgerkrieg und viele Menschen flohen aus dem Land. Ich bin zuerst in die USA gegangen. Dort war ich ungefähr 2 Jahre lang. Ich habe Asyl beantragt, aber die Einwanderungsbehörde hat mich abgewiesen. Ich bin zur kanadischen Botschaft gegangen und konnte als Flüchtling nach Kanada einwandern. Kanada ist ein sehr multikulturelles Land. Dessen ist man sich hier bewusst. Aber kompetent ist man in Sachen Multikulturalität noch nicht.
1: Einer der Prüfsteine für die Ethik, die Moral und den Erfolg einer Stadt ist die Frage, wie geht man mit den kulturellen Unterschieden in der Bevölkerung um? Beziehen wir alle Menschen ein oder grenzen wir einige aus? Begrüßen wir die Neuankömmlinge als gleichberechtigte Mitglieder in unserer Gemeinschaft, in die sie neu dazustoßen? Oder isolieren wir sie? Diese Fragen interessieren mich sehr.
0: Gibst du mir die Essstäbchen?
2: Oh ja, klar.
0: Ich zeige euch, wie es geht.
2: Angeber.
0: Ich bin gelernter Elektroingenieur. Deshalb hat Kanada mich aufgenommen. Sie brauchten Ingenieure. Aber als ich hier ankam, war es für mich praktisch unmöglich, in meinem Beruf weiterzuarbeiten. Deshalb habe ich alles Mögliche gemacht, um zu überleben. Ich habe immer wieder den Job gewechselt. Bin von einer Zeitarbeitsfirma zur nächsten.
2: Die Vielfalt hat auch eine Kehrseite. Denn wie kann die Stadt dafür sorgen, dass die Alteingesessenen und die Einwanderer gleiche Chancen auf dem Arbeitsmarkt haben und dass es fair zugeht? Wenn du das Glück hast, einen gut bezahlten Fulltime-Job zu haben, dann funktioniert diese Stadt für dich. Aber wenn du wegen deiner Herkunft benachteiligt wirst und wenig verdienst, wenn du keinen anständigen Job bekommst, ist es schwer. Darunter leiden viele Leute.

Die größte Herausforderung für Toronto ist meiner Ansicht nach die wirtschaftliche Entwicklung mitsamt der sozialen Auswirkungen, die sie hat. Immer häufiger ist inzwischen von prekärer Beschäftigung die Rede. Das heißt, keine Festanstellungen, keine befristeten Arbeitsverträge, sondern schlecht bezahlte Jobs ohne Sozialleistungen. Die Zahl der Einwohner von Toronto, die in diese Kategorie fallen, ist erschreckend hoch.

0: Wie heißt du?
1: Justin.
0: Freut mich. Die schwarze Community hat Toronto zu dem gemacht, was es ist. Aber keiner spricht darüber, dass Schwarze die Stadt geprägt haben.
2: Ein Community-Projekt wäre gut.
0: Ja.
2: Und wenn das nicht klappt, müssten zumindest die jungen Leute was auf die Beine stellen. Wer soll sich denn um uns kümmern, wenn wir alt sind?
0: Unbedingt.
1: Wir könnten eine Bank gebrauchen.
0: Ja, stimmt.
2: Wir brauchen eine Bank.
1: Und andere Einrichtungen für die schwarze Community.
0: Ja, sehe ich auch so. Wenn Sie gegenüber Leuten, die Toronto kennen, Oakland und Eglinton erwähnen, dann denken die sofort an Karibik, karibisches Essen, Frisuren, Restaurants, solche Sachen. Und natürlich hat jeder eine Meinung dazu. In Toronto sagen wir oft, Vielfalt ist unsere Stärke. Das ist ein toller Slogan, der uns leicht über die Lippen geht. Aber die Herausforderung besteht darin, ihn mit Leben zu füllen und dafür zu sorgen, dass wir Vielfalt wirklich schätzen und nicht nur, wenn es darum geht, wie sich Leute anziehen, was sie essen und wie sie tanzen. Es ist toll, dass wir ein karibisches Festival haben und Gay Pride. Aber viele von uns machen sich mehr Sorgen um ihre wirtschaftliche Stellung, um soziale und politische Mitwirkung. Und da liegt noch ein weiter Weg vor uns.
2: Die Städte müssen sich damit auseinandersetzen, wie sie mehr wirtschaftliche Gleichberechtigung für ihre Einwohner schaffen können. Es ist wichtig, dass wir Städte nicht nur als Magneten betrachten, die neue Leute anziehen. Genauso wichtig oder sogar noch wichtiger ist, zu sehen, wie sehr die Neuankömmlinge die Orte, an denen sie sich niederlassen, prägen und verändern. Sie sind ja nicht passiv. Sie setzen in den Städten einen spürbaren Wandel in Gang.
3: Bei einem Job habe ich kein Urlaubsgeld bekommen. Alle haben Urlaubsgeld bekommen, nur ich nicht. Warum, habe ich meinen Arbeitgeber gefragt. Das war eine Zeitarbeitsagentur. Die haben gesagt, das steht ihnen laut Gesetz nicht zu. Das glaube ich nicht, habe ich gesagt. Ich habe im Arbeitsministerium nachgefragt und die sagten, sie arbeiten bei einer Zeitarbeitsfirma, da haben sie keinen Anspruch auf bezahlten Urlaub. Ich war stinksauer. Ich arbeite so hart, ich arbeite mehr als andere und werde schlechter bezahlt. Das wollte ich nicht hinnehmen. Deshalb bin ich zum Arbeiteraktionszentrum gegangen. Wir wollten das Gesetz ändern und das System. Jeder hat bezahlten Urlaub verdient. Ein Jahr später haben wir die Regierung dazu gebracht, das Arbeitsrecht zu ändern. Jetzt bekommen alle, die für eine Zeitarbeitsfirma arbeiten, und das sind hier in dieser Provinz Hunderttausende, bezahlten Urlaub.
0: Wir haben zwar versucht, unser Einwanderungsprogramm so hinzudrehen, dass nur die Besten der Welt zu uns kommen. Aber die, die es schaffen, werden nicht mal wertgeschätzt. Ihre Qualifikationen werden nicht automatisch anerkannt. Wir haben uns deshalb mit der Menschenrechtskommission von Ontario zusammengesetzt und geklärt, ob Arbeitgeber Berufserfahrung in Kanada als Einstellungskriterium abfragen dürfen. Die Beweislast liegt jetzt beim Arbeitgeber. Er muss nachweisen, dass Berufserfahrung in Kanada nötig ist, um einen bestimmten Job zu machen. Wir haben auch bei der Stadt erreicht, dass sich die Zusammensetzung der Bevölkerung in der Belegschaft der Stadtverwaltung widerspiegelt.
2: Man findet Einwanderer ganz oben und ganz unten auf der Karriereleiter. Viel von dem politischen Druck und der Energie, die zur Verbesserung der Arbeits- und Lebensbedingungen geführt haben, kam von Seiten der Einwanderer und ihrer Communities. Sie wollten die Lage für die große Zahl der Neuankömmlinge verbessern, denn die stehen bei ihrer Ankunft tendenziell eher am unteren Ende der Leiter.
3: Hierher zu kommen, hier einzuwandern, ist heutzutage härter, als es noch vor 15 Jahren war. Wir sollten uns daran erinnern, dass Einwanderung diese Stadt geprägt hat. Ohne Einwanderer wäre diese Stadt anders. Sie wäre nicht die tolle Stadt, die sie ist. Das darf man nicht vergessen.
4: Ich bin ein gutes Beispiel für die Vielfalt Torontos. Meine Mutter kam aus Spanien, mein Vater aus Argentinien. Ich bin in Guatemala geboren und in 11 verschiedenen Ländern aufgewachsen. Jetzt bin ich Kanadier. Und zu alledem habe ich eine Frau geheiratet, die halb Chinesin und halb Kambodschanerin ist.
2: Wo auch immer man sich in Toronto umschaut, man wird überall Zeuge dieses erstaunlichen multikulturellen Experiments, das wir gerade erleben. Es macht Toronto alle Ehre, dass es hier eine Arbeiterbewegung gibt und eine gut organisierte Einwanderer-Community, die nicht glauben, dass der Profit das Entscheidende für eine Stadt ist. Entscheidend ist, welche Art von Gesellschaft wir haben wollen.

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0: Donnerstagabend in Hessen. So sieht's momentan aus. Ziemlich entspannt. Ja, es ist ein spürbarer Wind, aber es ist natürlich kein Vergleich zu dem, was da gestern alles passiert ist. Und es gibt Menschen, die sind sehr froh. Wir sehen im Hintergrund die Frankfurter Skyline, wenn wir jetzt weiter nach links schwenken würden, was in diesem Fall technisch nicht so richtig gut geht, dann würde man die EZB sehen. Die steht am Wasser, nämlich am Main, und da sind gerade ziemlich genau 10.000 Besucher, weil mehr dürfen nicht rein. Kostenlos und live erleben die das HR-Sinfonieorchester mit Peer Gynt, mit Tchaikovsky, mit George Gershwins, ein Amerikaner in Paris. Und wenn Sie jetzt ein bisschen neidisch sind, kann ich erstens verstehen, zweitens aber habe ich einen Tipp für Sie: heute Abend 20.15 Uhr schauen Sie sich das Konzert an. Ach, toll. Währenddessen beschäftigen wir uns mit einem ganz anderen Thema. Wir müssen ja, dieser Sommer hat es mal wieder bewiesen, wir müssen das Wasser besser in der Landschaft halten, als das bisher der Fall war. Also zum Beispiel Dämme bauen, dafür sorgen, dass es nicht einfach weggeht oder wegfließt, wenn es dann schon mal regnet. Das kann man selber machen mit Baggern oder man hat andere Helfer. Und Robert Hübner kümmert sich um sie, die Biber.
1: Wo sonst ein kleiner Bach einfach durchs Gelände rauscht, entsteht plötzlich ein Teich. Der Grund? Biberarbeit. Mit Ästen, Holz und Schlamm bauen die Tiere Dämme und verändern damit die Landschaft. Hier am Niedererlenbach bei Frankfurt freut sich der Naturschutzbund besonders über einen außergewöhnlichen Biberdamm.
2: Das hier ist wirklich enorm. Und wir haben Leute, die uns gesagt haben, sie haben schon in Hessen ganz viele Biberdämme gesehen, aber das ist mit das Spektakulärste, was man hier in Hessen sehen kann.
3: Ich war überwältigt von diesem tollen Damm. Ich wusste zwar, dass Biber faszinierende Baumeister sind und auch ihren Lebensraum sich so gestalten können, wie ihnen das am besten passt, dass sie möglichst viel schwimmen können. Aber dieser Damm ist schon was Besonderes.
1: Das Prinzip ist einfach. Der Biber staut das Wasser. Es fließt langsamer ab, verteilt sich auf eine größere Fläche und kann länger in der Landschaft bleiben. Gerade in Zeiten von Trockenheit kann das einen wichtigen Unterschied machen. Denn wenn Bäche und Böden nach langen Trockenphasen kaum noch Wasser führen, zählt jeder Tropfen.
3: Diese Biberseen verdunsten langsam das Wasser. Und das ist für uns im Klimawandel eigentlich ein Segen, weil dadurch die Umgebung durch die Verdunstungskälte gekühlt wird.
1: Das aufgestaute Wasser lässt auch den Grundwasserspiegel wieder steigen. Und der Effekt reicht noch weiter. Wo Wasser bleibt, finden auch andere Tiere und Pflanzen wieder Lebensraum. Aus einem kleinen Bach

0: sehr, sehr großes, positives Einstellung gegenüber dem Biber gibt, zumal er ja jetzt nach langer Zeit endlich auch sich hier bei uns ansiedelt. Und man muss das auch ein bisschen ausbalancieren, man muss mit den Leuten reden.
1: Der Biber macht aber etwas, das angesichts zunehmender Dürre immer wichtiger wird. Er hält Wasser zurück, ganz ohne technische Anlage, ganz ohne Pumpen. Ist der Biber also selbst erklärter Naturschützer oder gibt es ganz profane Gründe für seine Stauwut?
0: Natürlich ist es so, dass der Biber sich sein eigenes Revier sucht. Er möchte seine Familie gründen und dafür braucht er Platz und er braucht Nahrung. Und das schafft er eigentlich nur, wenn er das mit einem Biberdamm macht. Denn der Damm ist, staut Wasser und durch das gestaute Wasser, das ist für ihn quasi Autobahn und Fluchtweg in einem. Und das braucht er auch, um das Holz, das er nagt, das er braucht für seinen Damm, um es eben an den entsprechenden Platz zu bringen.
1: Und so entstehen also die Staudämme und damit auch ein bisschen mehr Wasser in der Landschaft.
2: Und das sieht einfach auch spektakulär aus, finde ich. Nun, gestern bei Alle Wetter habe ich schon gesagt, da kommt ordentlich was auf uns zu. Da kann es durchaus, so wie sich das verhält, auch Tornados geben. Tja, und dann kam es, wie es leider kam.
3: Schwere Verwüstungen durch einen Tornado, der sich am Mittwochabend in Mittelhessen gebildet hat. Häuser und Autos wurden beschädigt, zum Teil ganze Dächer abgedeckt. Einige Häuser sind vorerst nicht mehr bewohnbar. Am schlimmsten hat es Wetzlar und Solms getroffen. Aber auch andernorts in Hessen stürzten Bäume um und brachen Äste ab.
2: Also, das sind natürlich schon heftige Schäden und man muss schon mal festhalten, die Vorhersage war letztlich dann doch einigermaßen schwierig, weil das Tief sich ein bisschen weiter nördlich angelagert hat, als das die Vorhersagemodelle vorher sagten. Und dadurch hat man erstmal schon mal eine andere Situation. Mehr Feuchtigkeit in der Luft und weil es ja dann doch ziemlich lange noch relativ warm war, Temperaturen stiegen also stärker als erwartet und dann ist mehr Energie in der Atmosphäre und dann kann sich sowas entwickeln und dann ist das schon ein, also aus meteorologischer Sicht, das muss man sagen, ein spektakuläres Ereignis, aber wenn Sie natürlich in dem Sturm drinstehen, dann ist das alles andere als lustig. Lautertal mit fast 100 Kilometern pro Stunde in der Böe, Offenbach, das ist ja nur stürmisch, aber Sturm zum Beispiel auch in Geisenheim und das sind ja nur die Orte, wo auch eine Messstation steht. Dazwischen kann es ja irgendwo sehr viel mehr geweht haben. Man sieht es nur einfach nicht, weil niemand das Messgerät in die Höhe hält. Und Regenmengen auch teilweise um die 20, 30 Liter oder ein bisschen mehr. Also das war schon heftig. Und dann eben der Tornado im Lahntal. Wenn Sie einen Tornado haben möchten, eigentlich will das niemand, aber als Zutaten braucht man auf jeden Fall mal eine Gewitterwolke. Ohne die geht es nicht. Da haben Sie ordentliche Auf- und Abwinde, da ist sowieso schon mal gehörig Energie und Bewegung im Spiel, eine kühle Gewitterluft, die Warmluft, wo das zusammentrifft. Und wenn dann eine sogenannte Windscherung kommt, das heißt, dann haben Sie unterschiedliche Richtungen, dann kann was ins Drehen kommen und dann kann sich so ein Tornado entwickeln. Das ist tatsächlich, also es gibt so viele Gewitter, aber dass ein Tornado entsteht, ist sehr selten. Und wir haben in Deutschland nachgewiesen, so zwischen 20 und 60 pro Jahr in ganz Deutschland. Manchmal sieht man sie gar nicht, kann nur nachher durch Fotos oder Videos und Schadenbilder dann feststellen, okay, das muss wohl einer gewesen sein. Dauert bis zu einer Stunde. Die Vorwärtsbewegung, 30 bis 70 Kilometer pro Stunde, das ist zwischen relativ langsam und schon ganz ordentlich schnell. Die Drehgeschwindigkeit ist halt das Problem, wenn sich das Ding mit 100 Kilometern oder sehr viel mehr dreht. Tornados liefern die höchsten Windgeschwindigkeiten auf diesem Planeten. Das ist natürlich das unglaublich Zerstörerische. Und jemand, der sich damit auch sehr gut auskennt, wir kennen uns schon seit vielen, vielen Jahren, ist ein Stormchaser, natürlich hier aus Hessen, Jonas Piontek. Jonas, schön, dass du Zeit für uns hast.
4: Ja, gerne.
2: Du warst gestern auch mittendrin, aber nicht, weil du hingefahren bist.
4: Ja, so als Sturmjäger ist man ja normalerweise immer ganz viele Kilometer unterwegs, quer in der Weltgeschichte und quer in Deutschland. Und ausnahmsweise ist das Gewitter eigentlich gestern mal zu mir gekommen. So, dementsprechend bin ich quasi eigentlich nur aufs Feld von zu Hause weggefahren und habe mich dann dahingestellt. Das ist sowieso so schnell gezogen, da wäre gar nicht viel mit Verfolgen oder Vorwegfahren gewesen. Ja, und habe das dann halt beobachtet.
2: Es war tatsächlich einfach auch eine ordentliche Fortbewegungsgeschwindigkeit. Ja, manchmal breiten sich ja Gewitter gar nicht aus, die bleiben regelrecht hängen, was auch verheerend ist. Aber das hatte einen echten Wahnsinnstempo. Ja,
4: also ich glaube, um Überschwemmungen brauchte man sich da ausnahmsweise mal keine Gedanken zu machen, dass das wirklich so schnell durchgerutscht. Also das eigentliche Gewitter war eigentlich auch in, weiß ich nicht, 5, 6 Minuten komplett durchgezogen. Und dann kam halt dieser unglaublich starke Wind hinterher. Macht es natürlich auch gefährlich, vor allem wenn man halt so eine tornadische oder potenziell tornadische Lage hat. weil eben der

0: der Tornado sich auch mit dem Gewitter fortbewegt. Das heißt, auf einmal hat man dann einen Tornado mit irgendwie 200-300 km/h Windgeschwindigkeiten, der mit über 100 km/h auf einen zugeflogen kommt, was natürlich schwer ist, darauf zu reagieren. So, deswegen war das eine eigentlich hochbrisante Lage gestern, vor allem für deutsche Verhältnisse.
1: Ja, weil also du jagst auch Tornados häufiger und dann sieht man die aus der Ferne und dann guckt man, wo man langfährt. Man fährt ja in der Regel nicht querfeldein, sondern auch auf Straßen. Aber ja, da geht das üblicherweise.
0: Ja, also so typisches Beispiel aus den USA, dass man halt eine Gewitterzelle hat, die auch öfter mal auf der Stelle steht oder so. Und dann sieht man halt den Tornado, kann sich vielleicht auch ein bisschen ranpirschen, sage ich mal. Aber in so einem Fall, der war vor allem auch, oder es gab ja wahrscheinlich mehrere Tornados, die auch teilweise noch nicht bestätigt sind, die waren größtenteils vom Regen verhüllt. Das ist eigentlich quasi im Grunde genommen die gefährlichste Situation, die in so einer Geschichte entstehen kann. Man hat Tornados, die man eigentlich nicht sieht. Man sieht sie erst, wenn sie fast über einem sind. Und die bewegen sich halt unglaublich schnell, was halt auch häufig zumindest die Stärke nochmal relativ dramatisieren kann.
1: Ja. Du hast natürlich auch Bilder gemacht. Von dem Tornado war es unglaublich schwierig. Ja. Wenn man hier das F von dem Wort Foto wegnehmen würde, sagst du, da muss er gewesen sein.
0: Genau, man sieht da noch so den ganz kleinen Rest. Das müsste der Tornado gewesen sein, der vermutlich bei Gießen aufgetreten ist. Also ich habe ein paar Clips gesehen. Ich denke, das ist relativ wahrscheinlich, dass der auch am Boden war. Aber ist halt, wie man sieht, gerade an der Kante, wo dann wirklich dieser starke Niederschlag und der große Hagel runterfallen. Ja, und der war halt aus meiner Sicht immer verhüllt.
1: Ja, was ja auch spektakulär ist, diese verschiedenen Farben, diese Mächtigkeit. Ja. Also da ist man ja schon auch als Laie und nicht nur als Laie beeindruckt. Du hast
0: selbst auch, ich war beeindruckt.
1: Du hast auch Videos gemacht, die schauen wir uns jetzt auch mal an. Da gibt es also auch einen Zeitraffer.
0: Genau, ist einmal ein Zeitraffer. Da sieht man halt schön diese Windscherung, von der du gerade gesprochen hast. Also die Wolke fliegt eigentlich auf uns zu, aber oben sieht man, wie die Wolken quasi in eine ganz andere Richtung wegfliegen. Und das ist dann eben das, was dieses ganze Gewitter zum Drehen bringt und was halt eigentlich auch erst dafür sorgt, dass halt sich ein Tornado in dieser Intensität
1: dreht. Und hier kann man schon so ein bisschen erahnen, dass es sich quasi von links nach rechts dreht, dieses ganze System, genau, dass es sich schon bewegt, was ja auch eine enorme Menge Wasser ist, dass die da schon in Bewegung gekommen ist. Genau. In diesem Drehimpuls, darunter schüttet es ganz ordentlich, es blitzt und donnert.
0: Ja, und stürmt.
1: Und stürmt. Jetzt war, hast du gesagt, du warst auf dem Feld.
0: Ja.
1: Aber wir hören uns jetzt mal was an. Also das ist zwar ein Video, aber wir sind gleich mal ganz still. Weil was wird man hören?
0: Knacken.
1: So, wir hören einfach mal kurz rein. Das war's. So, da brechen Bäume.
0: Ja, da brechen Bäume. Da habe ich dann auch mal drüber nachgedacht, dass es ganz schlau war, vielleicht einfach auf dem offenen Feld zu stehen. Das ist meistens nicht ganz so schlau bei Gewitter, aber ich war im Auto, deswegen alles gut. Im Wald wäre das ein ganz schlechter Ort gewesen, um sich aufzuhalten. Vor allem mit diesen Sturm- bis Orkanböen. Da jetzt nach dieser ganzen anhaltenden Trockenheit sind die Bäume natürlich auch nicht so stabil wie sonst. Und dann hat man das auch habe ich auf meinem Heimweg gesehen, der war wesentlich länger als mein Hinweg auf dieses Feld, weil einfach überall Bäume rumlagen. So, und dann haben natürlich die Einsatzkräfte, glaube ich, eine ziemlich lange Nacht gehabt, auch weil das eben eine sehr lange Schneise und Zugbahn hatte. So.
1: Das Bemerkenswerte ist, dass man es auch hört, weil man bekommt auch immer wieder gesagt, man hört das Umfallen der Bäume nicht, weil der Sturm einfach so laut ist.
0: Ja. Ich sag mal, ich habe es in dem Fall gehört. Man hatte auch im Hintergrund gehört, das Windgeräusch war auch sehr laut. Aber das war wahrscheinlich, weil das irgendwie einzelne Bäume waren und auch relativ dicke Bäume teilweise, die ich da habe abgebrochen rumliegen sehen, war es wahrscheinlich einfach sehr laut. Aber es ist natürlich, wenn man gerade dort ist und das Rascheln der Blätter und alles Mögliche, kann das schon vorkommen, dass man einfach nichts hört und auf einmal hat man den Baum auf dem Dach.
1: Wenn einem nichts passiert und wenn man es im Fernsehen anguckt, wahnsinnig spektakulär, wenn man drinsteckt, nicht so schön. Danke, dass du uns das berichtet hast, Jonas.
0: Immer gerne.
1: Mach's gut. Und wir schauen uns jetzt an, wie denn das Wetter bei uns weitergeht. Und ich kann Frühtemperaturen bei klarem Himmel bis zu 10 Grad anbieten heute Nacht deutschlandweit. Und morgen die 27 im Osten der Republik. Im Süden ist es verhältnismäßig kalt, direkt am Alpenrand, teilweise nur 16 Grad, weil da kräftige Regengüsse auch morgen angesagt sind. Wir haben auch in den vergangenen Stunden heftige Gewitter in Teilen Bayerns, auch da mit Hagel und Sturmböen und ordentlichen Wassermassen. Davon sind wir momentan noch verschont. Es bleibt ruhig in der Nacht, es bleibt ruhig am Vormittag zum Nachmittag hin. Von Rheinland-Pfalz und Baden-Württemberg ziehen ein paar Wolken rein und die können in Südhessen wieder Schauer und Gewitter abliefern. Da kann es auch wieder kräftiger zur Sache gehen. 10 bis 15 Grad, das sind die Frühtemperaturen und nachmittags dann im Upland 19, Mittelhessen so mit 23 Grad. Und ein Sommertag mit 25 Grad ganz im Süden Hessens, je nachdem wann die Wolken mit den Schauern reinkommen, wenn es zu früh ist, wird es vielleicht nicht warm genug. Wir warten es mal ab. Die Konzentrations- und Leistungsfähigkeit ist morgen ganz gut. Wenn sie wetterfühlig sind, gibt es aber auch ein paar Beschwerden. Und wenn Regen und Gewitter unterwegs sind, dann sollte man irgendwie Deckung suchen. Friedelin und Kröte, die sind doch so ein bisschen unentschlossen gewesen. Jetzt glaube ich nicht mehr, das war eindeutig. Der Samstag wechselhaft in

Hessen. Ab Sonntag wird es trockener, Montag nicht nur kein Tropfen Regen, sondern auch wieder höhere Temperaturen. Dann wird es nochmal wieder sommerlicher mit bis zu 27 Grad. 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Ihnen einen schönen Abend. Tschüss.

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1: Und da sind wir. Es geht los mit Main Tower und darum geht's heute bei uns. Er kam mit voller Wucht. Tornado reißt in Mittelhessen ganze Dächer runter. Vom Wohnzimmer zurück in die Natur. Katas bekommen in Weiterstadt eine neue Chance. Und fliegende Keulen und viel Geschick. Moritz und Julian sind Jonglage-Weltmeister. Was war das heute Nacht eigentlich für ein heftiger Sturm? Ein Tornado ist durch Teile Hessens gezogen und hat mitgenommen, was nicht nied- und nagelfest war. Besonders schlimm hat es unter anderem die Städte Solms und Schlitz getroffen. Wir haben mit einigen Betroffenen gesprochen, ja, die heute Morgen im wahrsten Sinne des Wortes vor den Trümmern standen.
2: Ich schwöre, ich habe sogar gesagt, Tornado kommt. Mein Gott.
3: Ach du Scheiße, der kommt direkt.
4: Er kommt ganz plötzlich, wütet durch den Ort und hinterlässt einen riesengroßen Schaden. Ein Tornado zieht gestern Abend durch Solms und versetzt die Menschen in Angst und Schrecken.
5: Ich war noch draußen auf dem Waggon und habe noch so ein bisschen geschaut nach dem Wetter. Und auf einmal denke ich nur, na, das stimmt doch nicht hier. Das ist so ein komisches Gedonner, was ich eigentlich noch nie erlebt hatte. Und die Blitze, ich bin rein, auf einmal denke ich hier, was ist das denn hier für Gerappel hier und alles? Und da gucke ich an mein Badfenster und da liegt mein ganzes Dach auf der Straße.
4: Das komplette Dach des Hauses einfach weggerissen. Auch andere Gebäude sind stark beschädigt. Als die Feuerwehr eintrifft, befürchten sie das Schlimmste.
6: Ja, die Lage beim Eintreffen war chaotisch. Die erste Meldung war tatsächlich, dass Trümmerteile von einem Haus unter Umständen auch Menschen halt eben begraben haben. Und dementsprechend ging nach der ersten Meldung tatsächlich das den Einsatzkräften darum, Menschenleben zu retten, die unter Umständen verschüttet wurden. Was sich dann glücklicherweise so nicht bewahrheitet hat im Laufe des Einsatzes.
7: Teilweise sind Häuser einsturzgefährdet, die jetzt noch abgestürzt werden. Gehwege werden abgesichert, sodass auch morgen früh keine weiteren Passanten in irgendeiner Form in Gefahr geraten können.
2: Ich schwöre, ich habe sogar gesagt, Tornado kommt. Mein Gott.
3: Ach du Scheiße, der kommt direkt.
4: Wie groß das Ausmaß ist, zeigt sich heute am Tag danach. Teilweise liegen Dachziegel und große Teile von Dächern mehrere Straßen weit entfernt.
8: Mein Zimmer hat mein Vater neu renoviert gehabt, ganz oben. Und eigentlich war ich erschöpft nach der Arbeit und wollte direkt schlafen gehen. Aber ich weiß nicht, ob es ein Wunder war oder sonstiges. Aber mein Cousin hat mich angerufen und hat gesagt, kannst du mich auf die Arbeit fahren? Ansonsten wäre ich da oben schlafen gegangen und es wäre nicht gut ausgegangen. Auf gar keinen Fall.
9: Das ist ein Stück vom Schornstein, was da drauf geknallt ist. Ja? Also, ja, es hat einen ordentlichen Schlag getan, also war sehr laut.
10: Das ist furchtbar, dieser schöne Kastanienbaum einfach in der Mitte zerteilt. Die Dachziegel weggeflogen. Also ich habe nur noch alles fliegen sehen.
4: Einige Häuser sind unbewohnbar. Die Menschen sind in der Nacht vorerst bei Bekannten oder Verwandten untergekommen. Die Bürgermeisterin organisiert derzeit, dass alle in vorübergehende Wohnungen ziehen können.
7: Hier hatten alle ganz, ganz viel Glück, dass niemand zu Schaden gekommen ist, dass niemand verletzt worden ist. Und das steht für mich im Moment über allem.
4: Auch Schlitz in Osthessen wird in der vergangenen Nacht vom Unwetter getroffen. Dort richtet eine Windhose erheblichen Schaden an.
11: Kam relativ plötzlich aus Richtung Basserschlierf, Richtung Lauderbach, eine riesen schwarze Wand. Der Regen war dann so heftig, dass man fast kein Nachbargebäude mehr gesehen hat. Die Sturmböen wurden dann nach dem Gewitter relativ heftig und haben dann eine richtige Windhose über das Schlitzerland gezogen.

0: In Itzhausen ist eine Scheune komplett eingestürzt mit Photovoltaikanlage. Da steht momentan die Feuerwehr zur Brandwache, weil die Photovoltaikanlage immer noch eine große Gefahr birgt.
1: Einen Tornado wie in Solms sollte man auf gar keinen Fall unterschätzen, sagt ARD-Wetterexperte Tim Steger.
2: Wenn man wirklich einen Tornado beobachtet, sollte man sofort Innenräume aufsuchen, auch nicht jetzt mit dem Handy filmen, sondern möglichst im Keller oder in einen Raum weit weg von den Fenstern, weil die können bei dem Unterdruck auch zerbersten, auf freiem Feld, auf keinen Fall unter irgendwelche Bäume oder Strukturen, auch im Auto könnte es gefährlich werden.
1: Letztes Jahr gab es in Hessen 5 bestätigte Tornados. Das sei auch normal. Vorhersagbar sind sie allerdings kaum.
2: Der Tornado entsteht spontan, da hat man überhaupt keine Vorwarnzeit. Anders als in den USA, wo es die so häufig gibt, gibt es auch kein Netzwerk von Beobachtern, die das dann kurzfristig mal quasi melden.
1: In Solms sind mindestens 20 Häuser beschädigt, davon 6 so schwer, dass sie aktuell nicht mehr bewohnbar sind.
3: Das war eine schreckliche Katastrophe. Das will ich nicht mehr erleben.
1: Immerhin ist bei diesem Unwetter niemand verletzt worden.
4: Bei uns zu Hause, da hat es in letzter Zeit öfter mal geklingelt und dann stand da jemand mit Zettel und Stift vor der Tür und es hieß, es geht um Glasfaser, wenn Sie jetzt den Anschluss wechseln, dann ist das kostenlos, aber eben nur, wenn Sie jetzt sofort unterschreiben. Ich bin bei sowas immer ein bisschen skeptisch, aber ich muss auch zugeben, wenn lange auf einen eingeredet wird, da kommt man schon so ein bisschen ins Grübeln. Dahinter, da steckt tatsächlich eine ziemlich fiese Methode. Wie schnell man dann plötzlich in so einem Vertrag feststeckt, das zeigt der Fall von André Wunder-Seebahn aus Pfungstadt.
5: Der Glasfaseranschluss in Hessen wird scheinbar mit allen Mitteln vorangetrieben.
6: Wo auch sehr oft mit Druck, Angst gearbeitet wird, statt mit Transparenz und offener Kommunikation.
5: Der Fall von André Wunder-Seebahn steht für viele andere unlautere Vertragsgespräche.
7: Vielleicht sind das sogar Betrüger gewesen. Habe ich jetzt vielleicht, bin ich drauf reingefallen?
5: Werden beim Vertrieb von Glasfaseranschlüssen die Kunden übers Ohr gehauen? Wir treffen André Wunder-Seebahn in seiner Eigentumswohnung in Pfungstadt. Er ist für eine Firma als Einkäufer tätig und CDU-Politiker. Er erzählt uns, was sich Anfang Mai hier zugetragen hat.
7: Als ich dann so ein paar Minuten daheim war, habe ich eben von der Straße her Geschrei gehört und habe dann eben mal nach unten geguckt, was los ist.
5: Zwei Vertriebsmitarbeiter im Auftrag der Deutschen Telekom wollen den Menschen vor Ort Glasfaseranschlüsse verkaufen. André Wunder-Seebahn mischt sich ein und ist, ohne es zu merken, plötzlich selbst mitten in einem Vertragsgespräch.
7: Gesagt, also ich werde jetzt hier draußen keinen Vertrag unterschreiben oder irgendwas. Und er sagte, nein, nein, das ist doch kein Vertrag. Das ist ja nur mal eine Datenaufnahme, weil wenn es dann so weit ist, dann sind die Wartezeiten so lange. Also es ist eine Art Voranmeldung.
5: Doch noch am gleichen Tag ruft eine Frau mit einer Düsseldorfer Nummer an und will plötzlich eine Vertragsbestätigung haben.
7: Und sie sagte, ja, sie haben ja folgenden Vertrag abgeschlossen mit folgenden Details und die Aufzeichnung, die läuft jetzt und jetzt müssten sie nochmal alles bestätigen. Da sage ich, was für ein Vertrag? Ich habe keinen Vertrag unterschrieben. Doch, doch, heute Mittag bei unserem Kollegen. Da sage ich, nein.
5: André Wunder-Seebahn ist auch deshalb auf den Vertriebler reingefallen, weil er ihn für einen Mitarbeiter direkt von der Telekom hielt.
7: Also dadurch, dass er gesagt hat, er ist von der Deutschen Telekom, hatte ich natürlich Vertrauen. Ich bin Telekom-Kunde, komme aus dem Elternhaus mit Telekom-Bezug. Ich sag mal so, hätte ich gewusst, dass es nicht die Telekom wäre, hätte ich dort auch im Lebtag meine Daten nicht rausgegeben. Ja.
5: André Wunder-Seebahn ist offenbar kein Einzelfall. Auch andere Bewohner der Wohnanlage beschweren sich über denselben Vertriebsmitarbeiter. Die Beschwerden landen schließlich bei der Hausverwaltung in Darmstadt.
8: Also die Beschwerden waren einfach, dass die Verkaufsstrategien sehr, sehr aggressiv wären und dass es schon von den Bewohnern als sehr, sehr unangenehm und sehr aufdringlich und sehr übergriffig empfunden wurde.
5: Die Konsequenz, die Hausverwaltung spricht ein Hausverbot aus.
8: Und als es dann zu einer erneuten Beschwerde aus dem Haus kam, habe ich dem Herrn gesagt, er möge sich bitte von dem Haus entfernen und möge da auch nicht mehr auftauchen.
5: Wir finden heraus, dass der betroffene Mitarbeiter nicht direkt für die Deutsche Telekom, sondern für die Vertriebsfirma Ranger arbeitet. Wir konfrontieren die Marketingfirma mit den Vorwürfen und erhalten eine Antwort-Mail. Die von Ihnen beschriebenen Verhaltensweisen, durch Angstmacherei KundInnen unter Druck zu setzen, entsprechen nicht den Beratungsstandards, die Ranger für seine Vertriebstätigkeit definiert hat und von seinen Mitarbeitenden einfordert. Solche Vertriebskonstruktionen seien im Telekommunikationsmarkt aber üblich. Doch gerade an der Haustür fühlten sich viele Verbraucher überrumpelt, erzählt uns Olesja Jäger von der Verbraucherzentrale Frankfurt.
9: Wir beobachten, dass Verbraucher beispielsweise mit falschen Behauptungen gelockt werden, Verträge zu unterzeichnen, wie zum Beispiel DSL-Anschluss wird abgeschaltet und sie sind verpflichtet, den Glasfaservertrag zu unterzeichnen.
5: Verbraucher berichten Olesja Jäger von Zeitdruck, missverständlichen Aussagen oder dem Eindruck, sie müssten handeln. Aber das müssen sie nicht.
9: Und solche Verträge müssen nicht an der Haustür abgeschlossen werden. Das Angebot, was heute ist, habe ich auch morgen. Und tatsächlich liegt hier, finde ich, das Rezept in der Ruhe, liegt die Kraft. Und sich die Information auch einholen, über andere Kommunikationswege den Anbieter zu kontaktieren und nicht direkt an der Haustür.
5: Der Markt wächst rasant. Die Telekommunikationsunternehmen drängen zum Teil sehr aggressiv die Verbraucher zu einem Abschluss. 38% der Haushalte verfügen bereits über einen direkten Glasfaseranschluss. 61% haben schon eine technische Anbindung und damit liegt Hessen bundesweit bei den Anschlüssen auf Platz 4. Bis 2030 soll ganz Hessen ans Glasfasernetz angeschlossen sein. Die Kosten für einen Glasfaseranschluss liegen durchschnittlich zwischen 25 und 50 Euro pro Monat. Im Fall von André Wunder-Seebahn endet die Geschichte glimpflich. Er macht von seinem gesetzlichen Widerrufsrecht Gebrauch und kommt aus dem Vertrag wieder heraus.
7: Ich bin trotz allem sehr froh, dass ich Sie jetzt heute nicht einladen musste, damit Sie irgendeinen Rücktritt durchsetzen müssen. Das ist ja auch mal was Positives. Aber mir ist halt unheimlich wichtig, dass die Funkstädter Bürgerinnen und Bürger eben Bescheid wissen, wenn da wieder solche Herren auftreten, mit wem sie da eigentlich interagieren.
5: Und auch die Deutsche Telekom hat sich bei Max gemeldet und uns diese Antwort gegeben. Beschwerden nehmen wir sehr ernst. Es wird dann sofort mit dem verantwortlichen Mitarbeitenden gesprochen und konsequent nachgesteuert. Dies wird auch im von Ihnen genannten Fall geschehen. Die Maßnahmen reichen von Nachschulungen bis hin zu personalrechtlichen Konsequenzen. Unser Fazit: Auch wenn Glasfaser die digitale Zukunft sein mag, Verträge sollten nicht zwischen Tür und Angel zustande kommen. Denn Verbraucher sind so anfällig für Drucksituationen und Fehlentscheidungen.
4: Vielleicht, da kennen Sie ja auch noch den Zeichentrickfilm Madagaskar. Da landen ein paar Zootiere plötzlich in der Wildnis und dann müssen sie erst mal lernen, wie das Leben außerhalb vom Zoo so funktioniert. Ganz so abenteuerlich ist die Geschichte, die jetzt bei uns in Hessen passiert ist, nicht, aber sie erinnert ein bisschen daran. Denn auch hier haben Tiere lange in einem Zuhause gelebt, in das sie eigentlich nicht gehören. Und auch wie im Film Madagaskar sind die Hauptdarsteller Halbaffen.
10: Katta heißt diese wunderschön gezeichnete Halbaffenart. Sie lebt ausschließlich auf Madagaskar. Halt, stimmt nicht. Diese Kattas nämlich leben in Hessen, bis vor kurzem sogar als Haustiere.
11: Ja, die wurden gehalten, einzeln, ohne Gehege, in der Wohnung, mit in einem kleinen Käfig, wo sie reinkamen, wenn keiner da war. Die hatten Pampers an. Und so wurden die gehalten als Kindersatz oder sozusagen als Kuscheltier für ich habe was, was du nicht hast.
10: Da sträuben sich den meisten tierlieben Menschen wohl die Nackenhaare. Außerdem stellt sich die Frage, wie kommen King Julian und Co. überhaupt in hessische Wohnungen?
11: Man kann sie einfach kaufen im Internet, bei eBay Kleinanzeigen. Es gibt verschiedene Sachen, wo man sie kaufen kann. Und dann landen die privat einzeln in Wohnungen bei Leuten, wo denken, ich bin jetzt ein ganz Lieber, ich habe jetzt einen Affen, der wird meine Familie, dem bin ich ganz lieb. Aber das ist kein Leben für einen Affen.
10: Diese drei haben Glück gehabt. Sie wurden beschlagnahmt und in die Keller Ranch in Weiterstadt gebracht. Mit viel Fachkenntnis und Zeit sollen die Katas, ein einjähriges Männchen und zwei ältere Weibchen, ein halbwegs normales Affenleben zusammenlernen.
11: Natürlich ist es bei den Primaten, also hier bei den Katas, so, dass die Mädels das Sagen haben. Die sind das, die geben das Kommando an. Und was die sagen, wird gemacht. Wenn die kommen, muss er weichen. Und deswegen ist er noch ein bisschen nervös. Er kann das ja alles nicht in dem Sinn. Und das muss er alles noch lernen. Und das klappt auch ganz gut mittlerweile.
10: Das ist echt eine harte Nuss für King Julian, das einzige Männchen. Aber egal, es steckt irgendwo in den Genen und Futter versöhnt. Da frisst man sich eine dicke Haut an. Auch um vielleicht negative Dinge aus der Vergangenheit zu vergessen.
11: Er hat sehr starke Probleme mit der Hand. Hand ist für ihn eine böse Sache am Anfang gewesen. Entweder wurde er ziemlich arg gehalten oder man hat nach ihm geschlagen, wir wissen es nicht.
10: Um auch exotische Tiere wie Katas halten zu können, braucht man viel Geld. Die Keller Ranch in Weiterstadt finanziert sich ausschließlich aus Spenden.
4: Da Sie ja gerade meinen Tower schauen, gehe ich jetzt mal schwer davon aus, dass Sie wahrscheinlich zu Hause sind und nicht mit einer Picknickdecke am Wasser in Frankfurt sitzen. An der Weseler Werft, da läuft gerade das Europa Open Air mit der HR Big Band und dem HR Sinfonieorchester. Und das Ganze, das findet direkt unter freiem Himmel statt. Also eine schönere Kulisse, die kann man sich eigentlich kaum vorstellen. Und deswegen wollen wir Sie zu Hause natürlich dran teilhaben lassen und schalten jetzt mal live zu unserem Kollegen Jens Kölker, der vor Ort ist. Und Jens, ich kann schon so ein bisschen Musik hören im Hintergrund. Wer steht denn gerade auf der Bühne?
12: Also auf der Bühne seit genau 18 Uhr die großartige HR Big Band mit einem tollen Sänger. Das ist Kurt Elling. Und ja, der hat schon zwei Grammys gewonnen. Ist also einer der Meister seines Faches. Wir hören mal ganz kurz rein. Muss für einen Moment leider reichen. So, und um 20 Uhr kommt dann das HR-Symphonieorchester auf die Bühne und so ein Abend muss natürlich zusammengehalten werden von einem Moderator und das ist er hier, Tobi Kämmerer. Schön, dass du die Zeit genommen hast. Du siehst gut aus im Anzug heute.
13: Na klar, man hat ja für jeden Anlass was im Schrank.
12: Wir kennen dich als großen Metallica-Fan.
13: Ja.
12: Wie musikfest bist du denn in Sachen Klassik? Also wenn ich jetzt zum Beispiel sage ta-ta-ta-ta, wie geht's weiter?
13: Da-da-da-da.
12: Wenn ich sage da-da-da-da-da-da-da-da-da.
13: Da-da-da-da-da-da-da-da-da-da-da-da-da.
12: Der Bolero.
13: Ja.
12: So, mehr fällt mir leider an dieser Stelle nicht ein. Wie würdest du diese Atmosphäre hier beim European Open Air beschreiben?
13: Das ist fantastisch, das ist wirklich einzigartig, weil auf der Bühne hast du das HR-Symphonieorchester in aller Ernsthaftigkeit, aller Liebe. Die hauen einfach an diesem Abend, also immer, aber ich habe das Gefühl, alles raus, was sie haben und hier ein paar Prozent mehr noch. Und unten vor der Bühne hast du ja nicht so klassisches Konzertpublikum, sondern eigentlich ein Sommerfest am Laufen. Mit Picknickdecken teilweise, mit ein bisschen Schnabulieren hier, miteinander reden, in Austausch kommen. Und das zusammen vor dieser Kulisse, outstanding, wirklich toll.
12: Und dazu natürlich großartige klassische Musik. Was wird nachher vom Symphonieorchester alles aufgeführt, weißt du es?
13: Na klar. Wir haben Tschaikowski mit dabei, wir haben einen ganz tollen Solisten. Richard Galliano ist der beste Akkordeonspieler der Welt im Moment. Im Tango auch zu Hause. Wir werden Edvard Grieg hören, die Morgenstimmung. Absoluter Top-Hit in der Klassik. Wenn die Sonne untergeht, spielen wir Morgenstimmung. Also was normalerweise die Sonne hebt, bringen wir ins Bett hier. Das wird Gänsehaut pur.
12: Und du hast den besten Platz als Moderator auf der Tribüne. Du musst da gleich wieder hin.
13: Gerne, Spaß dir.
12: Tobi Kämmerer. So, er hat schon gesagt, jede Menge Menschen, Tausende, zigtausende sind hier an der Weseler Werft in Frankfurt. Um 16 Uhr war Einlass. Die kamen alle sofort angerannt, haben sich die besten Plätze gesucht. Und die hier, die waren tatsächlich diesen Platz bestens bewaffnet mit lecker Essen, lecker Trinken. Die Sabine, die Beate, nee, andersrum, Beate und Sabine zum Beispiel. Ihr habt inzwischen den Wein aufgemacht. Schmeckt er?
14: Sehr gut, sehr gut. Ganz lecker.
12: Auf was freut ihr euch denn heute Abend am meisten? Auf die Musik oder diese Atmosphäre?
14: Es ist beides gleichzeitig. Die Musik lebt hier von der Atmosphäre. Das ist einfach super.
12: Was habt ihr eigentlich genug zu essen dabei für euch alle? Ihr seid zu fünft.
15: Ja, genau. Wir haben für uns alle, jeder hat was mitgebracht. Ja,
12: ich sehe hier noch Oliven, Käse.
15: Ja.
12: Habt ihr genug Wein? Das Wichtigste.
15: Auch, genau.
12: Dann wünsche ich euch einen ganz tollen Abend. Viel Spaß hier beim European Open Air Prösterchen. Also, um 20 Uhr kommt dann das HR-Symphonieorchester auf die Bühne. Bis dahin, bis 19 Uhr spielt noch die Big Band und das Ganze ab 20.15 Uhr im HR-Fernsehen. Ich kann es wärmstens empfehlen. In diesem Sinne, Lara, zurück zu dir, zurück zu meinem Tower.
4: Danke dir, Jens. Der Tisch sah super lecker aus. Das wäre ja mein Platz an dem Abend. Ja, Sie haben es gesehen, wir hatten ein paar technische Probleme, die bitten wir natürlich an dieser Stelle zu entschuldigen. Ja, und damit haben wir unser Entertainment-Programm für Sie gerade schon gestartet und ich finde, da bleiben wir doch einfach mal dabei. Deshalb jetzt die Frage an Sie, was ist cooler als ein junger Jongleur-Weltmeister? Richtig, zwei Jongleur-Weltmeister. Moritz und Julian sind seit 8 Jahren ein Duo und nehmen ja so an Preisen mit, alles, was man so mitnehmen kann. Und jetzt, da haben sie die Messlatte so richtig hochgesetzt.
5: Höchste Konzentration, perfektes Timing, absolute Weltspitze. Moritz und Julian.
16: Es war der Traum, den haben wir uns erfüllt und jetzt genießen wir ihn.
5: Moritz Rosner und Julian Kloß sind Jongleure, mit 23 Jahren schon extrem erfolgreich, Weltmeister.
17: Wir haben bei der WM dieses Jahr in Amerika 3-mal Gold gewonnen.
5: Ende Juli bei den International Juggling Championships im US-Bundesstaat Indiana holen sie die Titel im Duo mit Ringen, im Duo mit Keulen und im Trio mit Keulen. Julian kommt aus Pfungstadt bei Darmstadt. Mit 10 Jahren kommt er bei einem Kinderzirkusprojekt in der Schule mit Jonglieren in Kontakt und nicht mehr davon los. Moritz ist aus Bad Saulgau in Baden-Württemberg. Er ist 8 Jahre, als ihn bei einer Zirkusfreizeit das Juggling-Fieber packt. 2018 treffen sich die beiden auf einer Jonglier-Convention und merken schnell, dass die Chemie stimmt.
16: Wir haben für uns privat zu Hause trainiert. Und da hatten wir natürlich dann viele Gemeinsamkeiten. Wir hatten ähnliche Interessen in dem Jonglier-Stil, den wir sowohl interessant finden zum Zuschauen als auch zum selber Lernen und haben auch an ähnlichen Tricks zu der Zeit gearbeitet.
5: Mittlerweile trainieren sie auch örtlich zusammen. Julian wohnt jetzt in Baden-Württemberg. Sie entwickeln Shows, nehmen als Duo bei Wettkämpfen teil und haben schnell Erfolg.
17: Also verglichen mit anderen sind wir relativ früh an den Punkt gekommen, wo wir jetzt sind. Ich glaube, das hängt vor allem auch damit zusammen, dass wir sehr viel miteinander trainieren und uns gegenseitig coachen können.
5: Nur Geschicklichkeit reicht nicht. Regelmäßiges Krafttraining gehört dazu, um fit zu bleiben bei ihren Shows auf der ganzen Welt. Trotzdem läuft nicht immer alles glatt, auch wenn sie auf Weltklasse-Niveau performen.
17: Rein sportlich sind natürlich Tiefpunkte, wenn man trainiert und trainiert, aber es irgendwann nicht mehr weitergeht. Und das ist aber sehr gut, dass wir zusammen trainieren und uns gegenseitig haben, weil man dann noch mal ein bisschen neutraler und von der Außenperspektive drauf schauen kann, wie man Sachen umstellt, um wieder den Zielen näher zu kommen.
5: Jonglieren ist für beide Beruf und Berufung. Von ihren Shows können sie mittlerweile leben. Rückhalt der Eltern haben sie auch.
16: Solange ich da glücklich bin und Spaß habe und irgendwie für mich selber damit zurechtkomme, dann unterstützen sie das voll. Und jetzt sind sie natürlich sehr stolz, wenn wir mit Titeln und Shows aus der ganzen Welt irgendwie wieder nach Hause kommen, davon erzählen.
5: Was als Hobby in jungen Jahren beginnt, ist längst eine Leidenschaft geworden.
17: Jonglieren ist für mich die vielseitigste Sportart, die ich in meinem ganzen Leben je kennengelernt habe, weil ich das selber als Ausdrucksmittel einerseits auf der Bühne nehme, aber auf der anderen Seite komplett sportlich im Training meine Leistung versuche zu steigern und es mich einfach auf sehr vielen Ebenen verwirklicht.
5: 6 Tage die Woche, 3 bis 4 Stunden trainieren Julian und Moritz. Mehr als 20 Weltrekorde halten die beiden, darunter den mit den meisten Keulen, 16. Aber den wollen sie selbst knacken und die menschlichen Grenzen austesten.
17: Wir haben das große übergeordnete Ziel, als erste Menschen weltweit 17 Keulen zu jonglieren. Und wir sind sehr optimistisch auf die Zahl 17 gekommen und als wir das anderen Weltklasse-Jongleuren erzählt haben, gab es oft Grinsen oder Lachen, muss ich sagen.
5: Titel und Weltrekorde sind aber nicht alles, um was es sich für Julian und Moritz beim Jonglieren dreht.
17: Wir sind sehr viel unterwegs durch das Jonglieren, einerseits durch Shows, andererseits durch Wettkämpfe und haben dadurch Freunde auf der ganzen Welt bekommen, die uns natürlich total gut verbinden und es ist eine sehr, sehr schöne Community schafft.
5: Julian und Moritz haben ihre Ziele klar vor Augen. Und mit diesem Talent, harter Arbeit und ihrer Leidenschaft fürs Jonglieren werden weitere Erfolge greifbar sein.
4: Was ein Talent. Der Thomas, der hat ganz andere. Der kann nämlich uns sagen, was das für ein Tornado war und ob es so heftig weitergeht oder ein bisschen ruhiger.
18: Also, es war ein echter Tornado und das kommt schon hin und wieder in Deutschland mal vor. Wir sind jetzt nicht in den USA, da gibt es eine richtige Tornado Alley, die hat so tausende Tornados im Jahr. Wir haben eine hessische Tornado Alley, das ist das Lahntal. Da kommt es halt auch hin und wieder mal vor, aber das ist dann halt eine Handvoll maximal. Jetzt schauen wir uns mal an, was in den nächsten Stunden auf uns wartet. Und da kann ich sagen, ist es erstmal viel entspannter. Heute Nacht tut sich bei uns nichts. Und morgen Vormittag starten wir auch ganz entspannt. Zum Nachmittag wird es interessanter. So von Rheinland-Pfalz und Baden-Württemberg werden irgendwann im Laufe des Nachmittags Wolken reindrücken. Und da kann es dann Schauer und Gewitter geben. Da kann es dann auch mal kräftiger sein. Vielleicht auch mit Sturmböen, kräftigem Regen. Aber wie gesagt, nur in Südhessen. Und das Ganze bei 19 bis 25 Grad maximal morgen Nachmittag.
4: Und jetzt natürlich noch die brennende Frage, was macht ihr heute bei Allewetter?
18: Also wenn wir diese Unwettersituation nicht nachklappen, dann wären wir nicht Allewetter. Das gehört natürlich dazu. Und wir haben einen Storm Chaser so im erweiterten, ich nenne es mal Bekanntenkreis. Und der Jonas, der ist bei mir im Studio und bringt, wie ich finde, unglaubliche Bilder mit. Ich freue mich schon sehr drauf.
4: Ja, das kenne ich. Ich folge auch so jemanden auf Instagram. Die machen ziemlich coole Fotos. Danke dir, Thomas. Bis gleich bei Allewetter. Ja, dann hoffentlich heute einen ruhigen Abend. Sie haben es gehört. Morgen sind wir wieder für Sie da, 18 Uhr hier im HR Fernsehen. Bis dahin. Ciao.
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22: So hat es in Mittelhessen gestern gewütet. Ein Tornado rund um Solms. Ja, so spektakulär diese Bilder auch aussehen. Für die Menschen, die dort wohnen, ein Schock, der heute noch nachwirkt. Und damit herzlich willkommen zu dieser Hessenschau heute an diesem Donnerstag. Ich freue mich sehr, dass Sie eingeschaltet haben. Ja, Gewitter waren ja gestern angekündigt und sie sind dann auch über weite Teile Hessens gezogen. Es ging teilweise sehr schnell und war sehr heftig. Und warum gerade Tornados so schnell und so heftig sind, das klären wir gleich mit unserem Meteorologen Tim Steger. Er ist dann bei uns im Studio. Erstmal haben wir alles zusammengetragen, was da gestern an Schäden in Mittelhessen entstanden ist. Vor allem, wie die Menschen diese Unwetter hautnah miterlebt haben.
23: Schrecklich schön. Was aussieht wie ein Gemälde, ist die Superzelle von gestern Abend. Ihre Fracht pure Energie, Zerstörungsenergie. Bilder wie aus einem Katastrophenfilm. Ein Tornado. Sein Rüssel saugt alles an, was ihm in die Quere kommt.
24: Oh mein Gott.
23: Und spuckt es weit entfernt vom Ort des Geschehens wieder aus, wie hier in Solms-Oberndorf.
3: Es war eine schreckliche Katastrophe. Das will ich nicht mehr erleben. Fassungslos war ich. Auf einmal denke ich, was ist das denn hier für Gerappel hier und alles. Und da gucke ich an mein Badfenster und da liegt mein ganzes Dach auf der Straße.
23: Beängstigend, wie schnell aus einem normalen Sommerabend eine Situation werden kann, in der Menschen plötzlich um ihre Häuser bangen. Während viele gestern wahrscheinlich noch denken, dass sie einfach nur ein normales Gewitter erleben, entwickelt sich die Lage dramatisch.
25: Ich finde es ganz schlimm. Ganz schlimm finde ich es. Ist, ich war zum Glück nicht daheim, aber uns geht es gar nicht gut. Meine Geschwister, denen geht es psychisch nicht gut. Die wollen gar nicht mehr oben schlafen, die haben alle Angst.
26: Es war wirklich ein Kriegsszenario. Also hier auf der Straße waren innerhalb von 2 Minuten 30 Feuerwehrleute und sind dann noch nachts um 1 Uhr evakuiert worden, haben bei den Schwiegereltern übernachtet heute Nacht.
23: Carmen Küster steht vor den Trümmern ihres Gartens. Der Tornado ist mit voller Wucht durch ihr Anwesen gestürmt.
27: Das ist furchtbar, dieser schöne Kastanienbaum einfach in der Mitte zerteilt. Die Dachziegel weggeflogen. Also ich habe nur noch alles fliegen sehen von drin. Man kann sich das überhaupt nicht vorstellen, wie man da leidet. Ne?
23: Die Feuerwehr Solms muss ausrücken. Umgestürzte Bäume, beschädigte Gebäude und blockierte Straßen sorgen für zahlreiche Einsätze.
0: Die Lage beim Eintreffen war chaotisch. Die erste Meldung war tatsächlich, dass Trümmerteile von einem Haus unter Umständen auch Menschen halt eben begraben haben, was sich dann glücklicherweise so nicht bewahrheitet hat im Laufe des Einsatzes.
23: Das Unwetter hinterlässt in vielen Teilen Hessens eine Spur der Verwüstung. Tornados in Solms. Einige Kilometer östlich in Lich gibt es einen Verdacht auf Tornados. Schwer getroffen auch andere Teile Hessens. Schlitz, Vogelsberg. Hier werden Häuser abgedeckt, ganze Gebäude zerstört.
1: Wirklich wie Weltuntergang, dass man wirklich nur noch gesehen hat, Regen, die Bäume haben sich gedreht, es ist abgebrochen, durch die Gegend geflogen, also das war richtig heftig.
23: Die Wucht des Unwetters bekommt man ebenso in Wetzlar, Münchholzhausen zu spüren.
2: Ich stand hier oben an dem Fenster und dann habe ich nur gesehen, wie die Terrasse in Einzelstücken weggeflogen ist.
23: Diese schrecklich schöne Walze, voller Zerstörungsenergie, wenn sie über den Himmel rollt, ist Vorsicht geboten.
22: Absolut. Wir haben ja gerade gesehen, wie schockiert und traumatisiert die Leute in der Region sind. Wir sind jetzt live in Wetzlar mit dir, Clara Traskoci, unsere Reporterin. Mehrere Dutzend Häuser sind dort wirklich sehr, sehr stark beschädigt worden. Wie ist denn aktuell die Lage vor Ort?
6: Ja, so wie in diesem Garten sieht es tatsächlich gerade in vielen Gärten in Münchholzhausen aus. Wir können das mal kurz zeigen. Wir stehen hier in einem Garten, der wirklich komplett verwüstet ist. Wir sehen hier ein ziemlich großes Teil eines Dachs. Das ist von einem Nachbarhaus hier mehrere Meter hingeflogen und ja, hat eine ganz schöne Verwüstung angerichtet. Und wenn wir mal an das Haus dahinter schauen, auch das ist in Mitleidenschaft gezogen worden, wie auch 57 andere Häuser hier in diesem Stadtteil von Wetzlar. Hier sind nur ein paar Ziegel runtergefallen und auch die Dachdecker waren bis heute Nachmittag hier noch am Schaffen, um das Dach zu reparieren. Wir stehen jetzt im Garten von Jutta Schneider. Frau Schneider, Sie haben mir erzählt, dass Sie gestern Abend mit Ihrem Mann auf dem Sofa saßen und gesehen haben, wie dieses riesige Dachteil auf Sie zugeflogen kam. Wie war das denn für Sie?
7: Ja, das Dach kam auf uns zu. Das war ein großer Schreck. Ich habe dann nur gerufen, in den Keller. Aber es ist ja 4 Meter vor unserem Haus zum Boden gekommen. Also da hatten wir mehr Glück wie der Nachbar, bei dem es ins Dach geschlagen ist und das aktuell nicht bewohnbar ist.
6: Vielen Dank, Frau Schneider. Sie sind ja zum Glück versichert. Zum Glück ist auch niemand verletzt worden. Trotzdem Ihnen alles Gute. Ja, wie Sie gerade schon gehört haben, 6 Häuser wurden teilweise so schwer beschädigt, dass sie teilweise nicht mehr bewohnbar sind. Wir zeigen das jetzt auch noch mal kurz direkt hier gegenüber auf der anderen Straßenseite. Ist auch ein Riesenteil eines Dachs mehrere Meter in das Dach eben geflogen, hat es zerstört. Und heute am Nachmittag wurden dann die Trümmer auch weggeräumt. Und einer, der auch am gestern Abend hier war, ist der Oberbürgermeister Manfred Wagner. Herr Wagner, danke, dass Sie jetzt hier sind und sich kurz Zeit nehmen. Erzählen Sie mal, wie helfen Sie denn den Menschen, die hier ja teilweise große finanzielle Schäden hinnehmen mussten? Wie kann die Stadt da helfen?
8: Zunächst muss man sagen, dass die 95 Einsatzkräfte, die in der Nacht da waren, natürlich schon eine Hilfe waren. Auch heute haben wir auf der Straße geräumt, um sie wieder passierbar zu machen. Im Übrigen schauen wir jetzt gemeinsam mit dem Landkreis, dass wir letztendlich die für Extremschäden in Hessen mögliche Richtlinie aktivieren. Das heißt, dass wir schauen, dass diejenigen, die keine andere Hilfe bekommen können durch Versicherung und ähnliche Dinge, einen Ausgleich bekommen können. Das ist eine Hilfe des Landes. Von daher müssen wir auch mit dem Land in den Kontakt, aber das werden wir versuchen.
6: Herr Wagner, vielen Dank für das Gespräch. Das heißt, finanzielle Unterstützung könnte im besten Fall kommen. Klar ist aber, so schnell wird hier keine Normalität einkehren.
22: Ja, das glauben wir gerne. Dankeschön. Das war Clara Traskoci live aus Wetzlar. Und wir haben jetzt live im Studio Tim Stäger, unseren Meteorologen vom ARD-Wetterkompetenzzentrum. Schön, dass du da bist.
9: Hallo.
22: Wir haben gerade gesehen, wie traumatisiert die Leute sind durch diese heftigen Schäden. Wie schätzt du denn diese Heftigkeit dieser Tornados aus deiner Expertensicht ein?
9: Ja, das ist besonders an den Tornados, sind gigantische Rüsselstaubsauger, die da auf kleinem Raum extrem viel Energie quasi umsetzen. Und man wird auch nachträglich noch anhand des Schadensbildes ihn einstufen können. Das geht von F0, schwacher Tornado, bis F5, ein richtiges Monster. Und möglicherweise war es hier so ein F1, F2. Das sind immer noch Windgeschwindigkeiten um bis zu 200 Kilometer pro Stunde, die da ganz eng begrenzt auftreten. Und das sind extreme Kräfte, die da wirken.
22: Ja, der Schaden muss jetzt noch genau abgeschätzt werden. Im Moment ist es noch ein bisschen früh zu sagen. Das reifen wir aber auf jeden Fall noch nach. Warum ist es denn so schwierig, diese Tornados vorauszusagen?
9: Ja, sie entstehen bei schweren Gewittern, bei starken Aufwinden. Das ist dann die eine Zutat. Das andere, dass der Wind sich ändert. Entweder die Windgeschwindigkeit mit der Höhe oder auch die Richtung. Und das erzeugt die Rotation. Und das müssen ganz spezielle Bedingungen erfüllt sein, dass dann ganz spontan aus der Gewitterwolke so eine Trichterwolke rauswächst. Wenn sie dann Bodenkontakt hat, ist es ein Tornado. Das ist so ein relativ dynamischer Prozess. der ganz schwer zu erfassen ist. Und entsprechend kann man es quasi nicht vorhersagen. Man weiß nur gewitterträchtige, tornadoträchtige Wetterlage. Aber der einzelne Tornado entsteht spontan, quasi unvorhersagbar.
22: Jetzt haben wir auch da ein Bild von einem Privatmann gesehen, der das gedreht hat und Gott sei Dank dem nichts passiert ist. Ist denn das Lahntal so eine Tornado-Alley, also eine Allee, eine Region, in der wirklich Tornados regelmäßig stattfinden? Wie schätzt du das ein?
9: Ja, also man hat zumindest in Mittelhessen in den letzten Jahren relativ häufig Tornados beobachtet. Zum Beispiel vergangenes Jahr am 28. Mai 3 Tornados in Mittelhessen an einem Tag. Das ist schon ein bisschen speziell. Aber es ist nicht vergleichbar mit den USA. Da gibt es ja diese Tornado-Alley im mittleren Westen. Was besonders ist in Mittelhessen, es kommt die feuchtwarme Luft aus Südwesten eher auf die kühlere Luft, die Gewitter entstehen. Und durch die Geländeform werden da quasi der letzte Impuls gegeben, dass dann vielleicht noch ein Tornado entstehen kann, wenn die Voraussetzungen stimmen. Aber die Daten sind noch zu gering, um wirklich systematisch das so einordnen zu können. Ist aber eine interessante Beobachtung, tatsächlich eine gewisse Häufung in Mittelhessen.
22: Dort zu erwarten, haben wir denn in Anführungsstrichen mit diesem Klimawandel, mit den auftretenden Wetterextremen häufiger auch in Zukunft zu rechnen mit solchen Tornados bei uns?
9: Ja, bisher wurde es noch nicht beobachtet, dass sie sich häufen. Eine Zutat wird quasi noch befördert, feuchtere, energiegeladene Luft, die erstmal schwere Gewitter zur Folge hat. Aber die zusätzliche Komponente, diese Windscherung, die Drehung, ob die sich mit dem Klimawandel ändert, ob das begünstigt wird, ist unklar. Das ist ein relativ komplizierter Vorgang. Denkbar ist es, aber es ist unklar. Im Moment wissen wir das noch nicht, ob das häufiger wird. Es ist prinzipiell jedes Jahr möglich, pro Jahr 1 bis 5 Tornados in Hessen, ist normal. Das gab es auch schon früher. Sie werden jetzt aber häufiger beobachtet. Mehr Handys filmen das und entsprechend scheinen die häufiger zu werden. Aber möglicherweise spielt der Klimawandel nicht so sehr da rein.
22: Da sind wir mal gespannt, wie oft wir noch hier über dieses Thema reden werden müssen. Danke erstmal schön für diese Einschätzung im Moment, Tim Steger.
9: Gerne.
22: Ja, und Limburg ist Gott sei Dank weitestgehend verschont geblieben von solchen schweren Schäden. Aber diese Wetterextreme haben dazu geführt, dass es wirklich sehr windig war. Und im Moment waren Kranfahrer dort, hatten den Auftrag, dort eine Behelfsbrücke aufzubauen. Bei so starkem Wind war es bis heute Morgen gar nicht klar, ob das überhaupt geht.
10: Ihn gibt's nur ein paar Mal in Deutschland. Dieser 700 Tonnen Schwerlastkran soll hier in Limburg eine Übergangsbrücke einsetzen und den Ortsteil Staffel wieder mit der Kernstadt verbinden. Anwohner Kilian freut's. Er und Dutzende andere Limburger sind zum Zuschauen heute dazugekommen.
11: Also es zieht sich schon sehr jetzt, wenn man mal kurz nach Limburg fahren möchte, um keine Ahnung was einzukaufen oder irgendwen zu besuchen.
10: Ein weiteres Problem, wenn es wie auf diesen Bildern auf der A3 mal wieder eng wird, von Köln nach Frankfurt, weichen viele auf die Landstraßen aus und fahren zum Beispiel durch Limburg. Seit Mai geht dieser Ausweichverkehr aber nicht mehr über die Lahnbrücke in Staffel, denn die ist gesperrt, sondern nur noch über die B8. Die Folge? Superstaus in Limburgs Staffel. Eine Herausforderung für den ganzen Ort.
12: Ja, die Stimmung jetzt mit Beginn der Sperrmaßnahmen, das war ja Ende Mai, die war am Anfang schon sehr aufgebracht, weil ja doch die Einschnitte in den Lebensalltag groß waren. Man konnte nicht mehr die gewohnten Wege gehen, Thema Schulbusverkehr, Müllabfuhr, war alles alt. Man muss sich sortieren und finden, das hat aber jetzt geklappt. Und die einhellige Meinung ist, dass wir froh sind, wenn einmal die Behelfsbrücke befahrbar ist und perspektivisch hier die große Brücke komplett dann auch nutzbar ist.
10: Gesamtkosten 11 Millionen Euro. Für die Behelfsbrücke werden 180 Tonnen schwere Stahlteile nebeneinander gesetzt. Normalerweise würde diese Last eher einen Raupenkran steuern, aber den müsste man über eine Woche lang aufbauen. Dieser hier ist in Stunden zusammengesetzt. Heutige Herausforderung: Die Windstärke ist nach den nächtlichen Stürmen in Mittelhessen zwar deutlich weniger, aber immer noch grenzwertig.
13: Es wird auch für die Personen, die dann an den Führungsleinen sind, relativ schwierig, so große Lasten auf der Projektionsfläche, die Last vergrößert sich ja, je mehr Wind von der Seite eingebracht wird.
10: Antonio Hopp ist stolz auf sein Team und erzählt uns, der eigentliche Held der Stunde sei sein Kollege. Der steuert heute nämlich den Kran. Für ihn findet er besondere Worte.
13: Der Kollege macht das seit fast 37 Jahren. Ich sage immer, der blutet nicht, der hat Hydrauliköl in den Adern.
10: Nach 2 Stunden sitzen alle 3 Teile. Jetzt werden sie händisch montiert. Ab 7. September ist die Brücke befahrbar. Das alte Bauwerk wird abgerissen und 2028 gibt es dann eine neue, permanente Brücke für Staffel.
22: Ja, jetzt kommen wir zu einem ganz anderen Thema. Ein Hals-Nasen-Ohrenarzt aus Frankfurt ist verhaftet worden. Damit starten die Nachrichten mit dir, Marcel.
14: Ja, dieser Mann steht im Verdacht, jahrelang Patienten sexuell genötigt, gequält und sie verletzt zu haben. Davon haben uns Dutzende Betroffene berichtet. Jetzt ist heute der 76-Jährige verhaftet worden. Der Mann soll von 2016 bis 2025 in 14 Fällen sexuelle Handlungen an männlichen Patienten vorgenommen haben. Die Ermittlungen dazu laufen. Einen Tag nach dem Autounfall mit zwei toten Jugendlichen im Wetteraukreis gibt es neue Erkenntnisse. Offenbar hatten die Jugendlichen das Auto gestohlen. Die Polizei ermittelt.
4: Die beiden toten Jugendlichen waren der 15-jährige Fahrer und eine 14-jährige. Sechs weitere minderjährige Insassen wurden schwer verletzt. Sie konnten von der Feuerwehr befreit werden. Offenbar ungebremst fuhr der weiße Mazda gegen den Anhänger eines Lasters für Markierungsarbeiten. Warum das Auto bei Oberlais von der Spur abkam, ist bislang ungeklärt. Die Polizei ermittelt noch.
5: Durch die Staatsanwaltschaft Gießen wurde ein Gutachter beauftragt. Dessen Untersuchungen müssen wir abwarten. Auch das ist momentan noch Gegenstand der Ermittlungen.
4: Auch zwei Arbeiter am Markierungswagen wurden verletzt, einer von ihnen schwer. Rund 50 Rettungskräfte und drei Hubschrauber waren an der Bergung der Verletzten beteiligt. Wie die sechs Jugendlichen an das Auto gekommen sind, wird noch ermittelt. Laut Staatsanwaltschaft muss der Unfallhergang noch genauer analysiert werden.
14: Das Limburger Landgericht hat einen 61-jährigen Mann wegen Vergewaltigung zu 4,5 Jahren Haft verurteilt. Der Mann hat 2011 nach dem Wetzlarer Ochsenfest eine Frau vergewaltigt. Neben der Haftstrafe hat das Gericht den Mann verpflichtet, einen Täter-Opfer-Ausgleich von 15.000 Euro an die traumatisierte Frau zu zahlen. Weitere 7.000 Euro Schmerzensgeld muss er in Raten zahlen, wenn er aus dem Gefängnis freikommt.
22: Früher, da waren die Moore der Stoff für geheimnisvolle Geschichten. Gerade im Nebel, da soll es gefährlich gewesen sein. Da konnten Menschen in diesem morastigen Untergrund versinken. Heute bekommen die Moore eine ganz andere Bedeutung in diesen Zeiten des Klimawandels. Sie binden nämlich Kohlendioxid, CO2. Davon gibt es zu viel in der Luft. Dadurch wird die Erde immer wärmer. Also kriegen die Moore eine wichtige Funktion. Die funktioniert aber nur, wenn sie wirklich richtig nass sind. Und damit sie das werden, arbeiten Land Hessen, Regierungspräsidium und Naturschützer im Pfungstädter Moor sehr eng zusammen.
15: Das Pfungstädter Moor. 97 Hektar schützenswerte Natur.
16: Wenn man hier nichts machen würde, dann würde dieses Moor absterben. Und wir müssen es eben aus mehrerlei Gründen wirklich schützen. Das ist zum einen natürlich, um die Artenvielfalt dort zu erhalten. Aber das Ganze dient letzten Endes auch dem Klimaschutz.
15: Gabriele Filbrandt bekommt von André Girard vom Wasserverband Hessisches Ried und Projektleiter Hermann Mikat hier rechts die Funktionsweise der Zuwässerung erklärt. Von einem Zugangspunkt führen zwei Leitungen das Wasser ins Moor. Es gibt noch weitere positive Effekte, ein Moor zu erhalten, wenn man an den großen Waldbrand in Belgien denkt.
16: Wir können hier auch, wenn man jetzt das Beispiel vom Hohen Venn sieht, das Risiko eines Brandes minimieren durch eine Zuwässerung. Und es geht einfach darum, dass man den Moorkörper wieder feucht hält, um eine weitere Mineralisierung zu verhindern.
15: Von März bis Oktober sollen bis zu 300.000 Kubikmeter Wasser jährlich in das Moor fließen. Das entspricht etwa 120 Schwimmbadfüllungen. Ende Juli begann die Zuwässerung. Die große Frage, woher kommt das Wasser eigentlich?
17: Das Wasser kommt aus dem Rhein her. Im Moment sagt natürlich jeder Rhein Niedrigwasser. Der Rhein hat eine Fahrrinne und in der Fahrrinne sind mehrere Millionen Kubikmeter Wasser und daraus entnehmen wir einen Bruchteil.
15: Über Messstellen wird der Wasserstand in Echtzeit übertragen und die Daten helfen, die Wassermenge zu steuern. Denn Projektleiter Hermann Mikat musste viele Interessen berücksichtigen.
17: Einerseits der Naturschutz, der mehr Wasser haben möchte. Es gibt die Landwirtschaft, die sagt, nicht zu viel Wasser, weil wir müssen ja mit unseren Geräten über den Acker fahren und dürfen nicht absacken. Es gibt eine Mülldeponie nebenan, die natürlich auch keine nasse Füßen haben möchte.
15: Die Naturfreunde Pfungstadt kämpfen seit Jahren für eine Wiederzuwässerung des Moores. Bei der Einweihungsfeier gestern kamen interessierte Bürgerinnen und Bürger, Vertreter der Politik und Naturschützer zusammen. Gerald Hoffmann von den Naturfreunden ist froh, dass sein jahrelanges Drängen auf eine Zuwässerung zum Erfolg geführt hat.
18: Dort, wo vernässt wird, wenn man da reingeht in die Bereiche, da ist morgens Tau, ja, Verdunstungskälte, das ist ein Klima. Also da sieht man schon, wie toll sich das entwickeln wird die nächste Zeit.
15: Und nicht zuletzt freuen sich die Pfungstädter selbst, dass ihr Naherholungsgebiet erhalten bleibt.
3: Deswegen ist es unglaublich toll, dass sich das Land Hessen, die Hessische Landesregierung, das Regierungspräsidium Hessenwasser in der großen Arbeitsgruppe zusammengefunden haben und wirklich gemeinsam dafür gekämpft haben, dass wir hier in Pfungstädt dieses Juwel erhalten können. Das ist nicht selbstverständlich und da sind wir unglaublich dankbar den Beteiligten.
15: Knapp 400.000 Euro hat der Bau der Zuwässerungsanlage gekostet. Eine offensichtlich wichtige Investition in den Klimaschutz in Hessen.
22: Ja, Hebamme zu sein, das ist sehr verantwortungsvoll. Eine Geburt kann sehr lange, sehr stressig, auch lebensgefährlich sein. Angehende Hebammen müssen da gut trainieren. Und an der Hochschule in Fulda hat man dort eine Trainingsmöglichkeit weiterentwickelt, damit es noch besser geht.
19: So, hallo Frau Müller.
20: Seit einem Jahr studiert Lena Schuster Hebammenkunde. Dafür ist sie auch regelmäßig im Trainingskreissaal der Hochschule Fulda. Gerade übt die 21-Jährige eine vaginale Untersuchung während der Geburt.
19: Es ist wichtig, um den Geburtsfortschritt einfach einschätzen zu können und zu sehen, ob sich das kindliche Köpfchen richtig eingestellt hat und einfach den Geburtsfortschritt, wie das Baby durchs Becken gewandert ist, auf welcher Ebene der Kopf sich befindet.
20: Bisher konnte Lena das nur mit einer Kunststoffpuppe üben. Nun steht ihr dafür ein neues Modell zur Verfügung. Genauer gesagt ein Babykopf, an dem sich bestimmte Merkmale besser ertasten lassen.
19: Es ist einfach realitätstreuer und wir können üben, wie wir es auch bei der Frau ertasten würden. Weil also hier kann man ja nichts ertasten, ohne dass man jetzt hinschaut. Wüsste ich jetzt nicht, wo hier die Fallnaht sein soll, wo die Fontanellen sind. Und hier, ohne hinzuschauen, merkt man alles. Deswegen ist es super wichtig, dass wir jetzt sowas haben.
20: Die Idee stammt von der Hochschule Bielefeld. In Fulda wurde das Modell anschließend perfektioniert. Der Grund?
21: Mit dem ersten 3D-Druck war ich oder wir nicht so zufrieden, weil das vom Tasten her relativ hart oder fest zu tasten ist und das nicht so der Realität entspricht, wie das die Studierenden in ihrer Praxis erleben würde, sodass wir dann gemeinsam das Modell noch mal angepasst haben, wie können wir umsetzen, dass es vom Tasten eher weicher wird.
20: Die Lösung dafür hatte Mechatroniker Marius Schultheiß. Im Labor der Hochschule Fulda erfindet er eine Negativform, mit der die Köpfe aus Silikon gegossen werden können.
24: Im Prinzip ist das ganz einfach. Und zwar besteht das Silikon aus zwei Komponenten, die ich 50-50 miteinander mische. Das Ganze eine Minute vermenge durch einfaches Rühren und dann in die 3D-gedruckte Negativform eingieße und das Ganze über Nacht aushärten lasse. Und am Ende kann diese Form einfach auseinandergeschraubt werden und das Modell entnommen werden.
20: Die Herstellung ist also simpel. Zukünftig sollen sich die Hebammendozentinnen die Modelle selbst gießen. An der neuen Technik aus Fulda zeigen auch die Universitäten in Augsburg und München schon Interesse. Für Nachwuchshebamme Lena Schuster ist es schon jetzt ein Gewinn. In ihrer nächsten Praxisphase kann sie das Erlernte dann am echten Baby ausprobieren.
22: Ja, und von der Hochschule in Fulda geht es jetzt auf nach Mittelhessen. Da geht es um eine Polizeikontrolle. Nochmal Nachrichten mit dir, Marcel.
14: Ja, dort in Mittelhessen wird heute und auch morgen noch kontrolliert, wer mit dem E-Scooter unterwegs ist. Von 20 kontrollierten E-Scooter-Fahrern heute Mittag in Stadt Allendorf waren 2, noch nicht die erlaubten, 14 Jahre alt. Einer stand unter Drogen. Insgesamt hat es aber wenig zu beanstanden gegeben, sagt die Polizei. E-Scooter-Fahren sei aber gefährlicher, als viele meinen. Am Altrhein bei Lampertheim holt das THW seit gestern Nachmittag tote Fische aus dem Wasser. Schon 6 bis 10 schwarze Mülltonnen voll haben die Einsatzkräfte gesammelt. Die Fische liegen dort am Ufer oder treiben im Wasser. Es wird davon ausgegangen, dass dem Altrhein Sauerstoff fehlt. Wegen der Hitze ist das Wasser zu warm. Es kann den Sauerstoff schlecht halten. Seit gestern wird hier deshalb Wasser raus und wieder in den Rhein hineingepumpt. Wie lange dieser Einsatz noch dauert und ob er was bringt, ist im Moment noch unklar. Der Weg über die Kinzigtalsperre ist zurzeit gesperrt, weil sie eine neue Asphaltdichtung bekommt. Fast 7000 Quadratmeter werden jetzt abgefräst. Danach kommen 17 cm neue Dichtung auf die Staumauer. Die letzte Sicherheitsüberprüfung hat die Schäden gezeigt. 3 Millionen Euro investiert der Wasserverband Kinzig. Bis Dezember soll die Talsperre wieder dicht sein. Und von der Kinzig geht es jetzt Richtung Main. Das waren die Nachrichten heute Abend. Christine.
22: Ja, danke schön, Marcel. Gutes Stichwort. Heute Abend wieder großes Europa Open Air unseres HR Sinfonieorchesters. Eintritt frei. Ich selbst durfte noch nie dorthin, denn ich stehe immer hier im Studio und moderiere das an. Aber Andreas Hieke, der ist live vor Ort. Du Glücklicher. Was ist dort los, Andreas?
0: Ja, wir haben schon einen ganz tollen Teil des Konzerts erleben dürfen, denn vor dem Sinfonieorchester spielt ja die Big Band. Die hat von 18 Uhr bis 19 Uhr gespielt. Eben waren jetzt schon mal hier die Musiker des Sinfonieorchesters zu sehen. So ein paar sind noch auf der Bühne, sehe ich gerade. Die gehen jetzt noch mal runter, die haben schon mal ihre Instrumente gestimmt. Also es geht gleich los, die Spannung steigt. Wir gucken aber noch mal kurz auf den Auftritt der Big Band. Die haben gespielt mit dem amerikanischen Jazzsänger Kurt Elling, zweifacher Grammy-Gewinner. Wir haben ein paar Bilder vorbereitet, gucken wir mal.

0: deutlich mehr sein als die 10.000 hier auf dem Gelände. Ja, und viele sind schon ganz früh gekommen. Der Eintritt, Christian hat es gesagt, Eintritt frei. Man sagt ja oft, was nichts kostet, ist nichts wert. Das ist hier ganz anders. Die Menschen zeigen ihre Wertschätzung schon dadurch, dass sie ganz früh kommen. Christiane, Sie haben schon um 14 Uhr angestanden, also 2 Stunden bevor aufgemacht wurde, 4 Stunden bevor die Big Band angefangen hat. Hat sich das gelohnt?
1: Absolut. Ich werde es immer wieder tun. Super. Toller Abend.
0: Hanna, vielen Dank. Hanna, Sie sind selbst Musikerin, Hobbymusikerin, spielen die Posaune. Da war die Big Band natürlich heute mal eine super Sache, oder?
2: Ja, auf jeden Fall. Das war wunderbar, die da mal in Aktion zu sehen. Hat viel Spaß gemacht hier in der Atmosphäre.
0: Was ist das Besondere dieser Atmosphäre hier?
2: Einfach mit diesem Skyline-Blick, die ganze Stimmung, die vielen Menschen mit guter Laune. Heute natürlich auch dieses schöne Wetter, als die Sonne eben hinter der Bühne so durchgeschienen hat. Das war einfach total schön.
0: Dann wünsche ich Ihnen noch ganz viel Spaß hier und wir können noch mal gucken. Ich habe vorhin, nachdem die Big Band fertig war, einen der Musiker noch kurz abgefangen. Können wir noch mal kurz reinhören?
3: Open Air ist immer ganz was Besonderes, weil es irgendwie eine ganz natürlich eine andere Atmosphäre ist als zum Beispiel im HR-Sendesaal oder sonst in den Theatern, in denen wir spielen. Ich glaube, hier kommen auch noch mal andere Leute hin, die einfach mal Lust haben, einmal im Jahr uns auch zu hören. Und es ist irgendwie immer wieder ja, besonders schön. Auch mit dem Sänger Kurt Elling, den habe ich das erste Mal gehört, als ich selbst noch Student war in Amsterdam. Da tauchte der Name plötzlich irgendwann auf. Und dass ich jetzt hier mit ihm spielen kann, ist natürlich ja, super Freude.
0: Ja, und das Schöne ist, dass man hier den Sommerabend hier ganz entspannt genießen kann. Man kann hier also auch mit T-Shirt und kurzer Hose kommen, während die Musiker, das werden wir gleich sehen, dann tatsächlich hier im Frack, also ganz klassisch wie auch im Konzertsaal, ganz schick sein werden. Es ist wunderschön hier und es gibt wohl noch die Möglichkeit für Kurzentschlossene, so ein paar Plätze gäbe es noch, habe ich gehört. Also hier bei der Sommerwerft in Frankfurt heute Abend das große Europa Open Air. Des HR-Symphonieorchesters wird natürlich auch alles live übertragen.
4: Ja, danke schön, Andreas. Ich wünsche dir noch viel Spaß dabei. Dazu sei gesagt, um 20 Uhr geht es dort vor Ort bei euch am Ufer offiziell los. Und um 7:45 im HR-Fernsehen können Sie das auch angucken, wenn Sie nicht mehr die Beine in die Hand nehmen können, um dorthin zu gehen. Also viel Spaß dir und den 10.000, die dort vor Ort sind und die wunderbare Musik genießen wollen. Danke, Andreas. Jetzt kommen wir von der großen Tradition des HR zu einer großen Tradition der Hessenschau. Nicole Abraham, du bist unsere Reporterin, die das dolle Dorf der Woche zieht. Ich bin noch ganz geflasht vom Europa Open Air. Wie geht's dir?
5: Ach, auch genauso geflasht. Überleg mal, 10.000 Menschen vor der Bühne und dann am anderen Mainufer natürlich auch noch mal Menschen. Unglaublich und das alles eben umsonst. Sie hat sich eins hochgemogelt. Ich bin aber auch jedes Mal genauso geflasht von unseren dollen Dörfern, wo es uns hintreibt. Und diesmal geht es nach, ich freue mich sehr, auf Lindenfels, Kolmbach an der Bergstraße. Jetzt bitte anrufen 069 155 2490. Lindenfels, Kolmbach. Wir kommen jetzt vorbei. Jetzt gleich. Wir fahren gleich los.
6: Über den Tornado haben wir schon ausführlich gesprochen in der Hessenschau. Dass es örtlich erneut kräftige Gewitter geben kann, ist auch morgen wieder der Fall. Und damit herzlich willkommen zum Hessenschauwetter. Wir schauen uns mal die Großwetterlage an. Denn auch morgen bleibt es nach Westen und Norden hin durch den Einfluss eines Tiefs über Skandinavien bei wechselhaftem Schauerwetter. Der Süden und der Südosten liegt im Einflussbereich eines Tiefdruckgebietes über dem Alpenraum. Und genau dazwischen wird in dieser subtropischen, energiereichen Luft wieder neue Regenfälle entstehen und teilweise eben auch kräftige Gewitter. Tornados lassen sich bei Gewittern potenziell nicht ausschließen. In der Nacht ist es oft klar, gelegentlich auch mal wolkig und trocken. Und morgen scheint neben Wolken immer wieder die Sonne. Am Nachmittag und am Abend bilden sich ein paar Schauer oder Gewitter, die vor allem die Südhälfte von Hessen betreffen. Lokal können dabei Starkregen, stürmische Böen und kleiner Hagel auftreten. Und abgesehen von Schauer- und Gewitterböen weht der Wind schwach bis mäßig aus westlicher Richtung. Heute Nacht bekommen wir dann 15 Grad in Frankfurt und 10 Grad im oberen Edertal und morgen dann 17 Grad auf den Bergen und bis 25 Grad in Südhessen. Am Samstag wechselhaft auch Gewitter sind möglich, am Sonntag überwiegend trocken bei einem Sonne-Wolken-Mix und am Montag viel Sonnenschein und trocken. Regional haben wir große Temperaturunterschiede, nachts örtlich bis 5 Grad und tagsüber bis 27 Grad. So viel vom Hessenschauwetter, ich wünsche Ihnen noch einen schönen Abend.
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1: 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Heute, 21 Uhr.
2: Überall, wo Wasser steht, werden natürlich die Bakterien dann auch nicht ausgespült oder fortgeschwemmt. Und ja, wenn dann noch die richtige Temperatur eben herrscht, können die sich dort vermehren.
3: Legionellen im Gartenschlauch. Das ist keine schöne Vorstellung. Die Keime können nämlich Lungenentzündung machen. Wo Legionellen sonst noch drohen und wie wir sie vermeiden, das ist ein Thema bei uns. Und damit hallo bei den Ratgebern. Außerdem schalten wir live zum Europa Open Air am Frankfurter Mainufer. Und wir klären, warum Wespen jetzt im August so aggressiv sind. Gefährliche Keime können in der Wasserleitung entstehen und sogar in der Sportflasche. Darüber sprechen wir gleich mit einer Ärztin. Vorher gucken wir uns aber das Problem mit dem Gartenschlauch an.
4: Kühles Wasser. Herrlich für die Pflanzen im Garten und auch für uns, wenn es so heiß ist wie in den vergangenen Wochen. Doch wenn der Gartenschlauch stundenlang oder über mehrere Tage in der Sonne gelegen hat, kann er zur Keimschleuder werden. Das abgestandene Wasser im Schlauch wird zur Brutstätte für Legionellen, stäbchenförmige Bakterien, die sich bei Temperaturen zwischen 25 und 45 Grad besonders wohlfühlen.
2: Legionellen bilden sich überall dort, wo halt Wasser über einen längeren Zeitraum steht. Und dann auch die Möglichkeit hat, sich auf eine bestimmte Temperatur zu erwärmen. Da ist natürlich der Gartenschlauch, der in der Sonne liegt, natürlich eine gute Stelle, wo sich Legionellen vermehren können. Weil man da relativ schnell auch relativ hohe Temperaturen erzielen kann.
4: Die ersten Meter, sogenanntes Stagnationswasser, bieten ideale Bedingungen für die Keime. Vor allem, wenn das Wasser direkt vernebelt wird, können die entstehenden Aerosole oder Tröpfchen gefährlich für die Lunge werden. Im schlimmsten Fall kann eine schwere Lungenentzündung ausgelöst werden, die sogenannte Legionärskrankheit oder Legionellenpneumonie, sagt die Allgemeinmedizinerin Dorothee Kujat.
5: Diese kann sehr schwer verlaufen. Die kann auch wirklich im Atemversagen enden und die Letalität wird da bis zu 15% beschrieben. Es gibt auch Fälle, die einfach nur wie grippale Infekte verlaufen. Also die Patienten haben dann Fieber, Gliederschmerzen, ein bisschen trockenen Husten. Diese Fälle heilen von ganz alleine aus, während die schweren legionellen Pneumonien mit speziellen Antibiotika behandelt werden müssen.
4: Legionellen können auch in der Küche und im Bad entstehen. Besonders ältere, vorerkrankte Menschen haben dann ein höheres Risiko, sich zu infizieren.
5: Patienten mit Vorerkrankungen wie zum Beispiel Diabetes oder chronischen Lungenerkrankungen wie COPD oder Asthma, aber auch Niereninsuffizienz sind betroffen. Man muss auch immer dran denken, bei Patienten, die unter Chemotherapie stehen oder eine immunsuppressive Therapie wegen anderer Erkrankungen haben, dass das Immunsystem einfach nicht so funktioniert wie beim Gesunden und solche Infektionen dann tatsächlich auch mal schwerer verlaufen können.
4: Im Darmstädter Labor von Trinkwasserversorger Hessenwasser wird das ganze Jahr über Trinkwasser geprüft, auch auf Legionellen. Mikrobiologe Gerald Losensky zeigt, wie Kulturen dafür angelegt werden. Besonderes Augenmerk liegt vor allem bei öffentlichen Einrichtungen wie Schwimmbädern, Fitnessstudios, aber auch Hotels oder Ferienwohnungen. Da geht es weniger um den Gartenschlauch als um Duschen oder Spülbecken. 2025 wurden allein im Regierungsbezirk Südhessen 26 erhöhte Legionellenwerte gefunden.
2: Man muss einfach dafür sorgen, dass ein regelmäßiger Wasseraustausch stattfindet. Wenn der jetzt nicht stattgefunden hat für eine gewisse Zeit, weil ich im Urlaub war oder wie auch immer, muss ich einfach dann nachträglich schauen, dass die Leitung mal wieder durchgespült wird mit Frischwasser. Das sorgt dann dafür natürlich, dass die Legionellen ausgespült werden und wenn sich irgendwo das Wasser auch erwärmt hatte, dann vielleicht auf die Temperatur, wo Legionellen sich wohlfühlen, kühlt es dann auch wieder nah ab.
4: Zurück zum Garten und den Gartenschlauch. Um die Gefahr von Legionellen zu vermeiden, gibt es ganz einfache Tipps. Lassen Sie das Wasser im Schlauch erst richtig durchlaufen, bis es gleichmäßig kalt kommt. Das schwemmt das Stagnationswasser mit möglichen Legionellen aus. Den Schlauch nie lange in der Sonne liegen lassen, am besten kühl und schattig lagern. Das bremst die Entstehung von Keimen und Schadstoffen. Und wer zur Risikogruppe gehört, sollte den feinen Sprühnebel meiden und lieber bodennah gießen, statt zu sprenkeln. Dann ist man gut vor Legionellen geschützt.
3: Gerade haben wir sie noch in dem Film gesehen, jetzt ist sie bei uns. Dorothee Kujat, Allgemeinmedizinerin aus Frankfurt. Schön, dass Sie bei uns im Studio sind.
5: Guten Abend.
3: Wie gefährlich schätzen Sie das denn ein, das Problem mit den Legionellen im Gartenschlauch?
5: Ja, ich denke, es ist wichtig, dass man um das Thema weiß. Und gerade Patienten, die vorerkrankt sind, dass die einfach wirklich darauf achten, die im Film beschriebenen Vorsichtsmaßnahmen zu treffen, den Schlauch wirklich im Schatten lagern und vorher gut durchspülen, bevor man dann diese Aerosole beispielsweise zum Gießen verwendet.
3: Sind Kleinkinder und Babys da vielleicht auch besonders gefährdet?
5: Ja, da gibt es Untersuchungen drüber, die sind wohl nicht besonders betroffen.
3: Ah, okay. Das kommen ja jetzt auch viele Leute aus dem Urlaub zurück und dann stand das Wasser in den Leitungen. Was würden Sie sagen, was sollte man machen, wenn man nach Hause kommt?
5: Ja, wenn man aus einem längeren Urlaub wiederkommt oder vielleicht auch eine Ferienwohnung bezieht, wo man den Eindruck hatte, dass vielleicht länger kein Wasser geflossen ist, dass man vor dem Duschen wirklich auf das heiße Wasser andreht und wirklich auch mal eine Weile laufen lässt, damit einfach wirklich die Legionellen herausgespült werden.
3: Warum sollte man heißes Wasser verwenden?
5: Na, damit sie möglichst auch absterben und keine Reste verbleiben in den Leitungen.
3: Okay. Wie ist es mit dem Leitungswasser, wenn ich das trinken möchte? Würden Sie sagen, dass ich das dann auch immer machen sollte? Also wenn ich auch nur vielleicht mal kürzere Zeit nicht zu Hause war?
5: Also bei kürzeren Abwesenheiten sollte das kein Problem sein. Aber gerne, wenn man das Leitungswasser zum Trinken verwendet, dass man wirklich einmal das Wasser aufdreht, mal kurz mit der Hand prüft, ist es denn wirklich auch kalt? Das dauert meistens nur ein paar Sekunden, 20, 30 Sekunden. Man kann das Wasser auch gerne auffangen und zum Gießen oder zum Putzen verwenden.
3: Das ist, glaube ich, ein guter Hinweis, weil wir haben ja auch gerade echt ganz schön Wassermangel. Was ist zum Beispiel mit Sportflaschen? Da steht ja das Wasser auch gerne mal ein bisschen länger drin.
5: Ja, also das sind schon, das können Keimschleudern sein. Gerade Trinkflaschen aus Kunststoff, die werden auch gerne mal in irgendwelchen Schulranzen, Sporttaschen vergessen. Und da bildet sich an der Oberfläche ganz gerne ein Biofilm. Also es entstehen Bakterien, die sich vermehren, die dort wirklich eine gute Schutzschicht dann sich bilden. Das kommt wirklich auch durch den Kontakt mit dem Speichel oder über die Lippen zustande. Und da können tatsächlich auch so kleine Keimschleudern entstehen.
3: Was ist ein Biofilm?
5: Ein Biofilm ist letztendlich eine Schutzschicht, eine Schleimschicht, die Bakterien, Viren, Pilze bilden können. Gerne auf Kunststoffoberflächen, da sie da besonders gut anhaften. Und dann schützen sie sich letztendlich durch eigens gebildete Proteine oder Zucker und leben da sehr gut und vermehren sich.
3: Okay, es klingt nicht so nett. Ich habe auch so eine Flasche, ich benutze die jeden Tag und ich muss sagen, die darf man auch nicht in die Spülmaschine tun und deswegen, ich schüttel da immer nur so ein bisschen Wasser rein abends. Reicht das oder würden Sie sagen, man muss da wirklich schrubben und mit Spüli dran gehen?
5: Also es bietet sich an, nach jeder Verwendung wirklich die Flasche einmal mit Wasser auszuspülen, gerne auch mit ein bisschen Spülmittel mal durchschütteln, auch mal eine Flaschenbürste zu benutzen und danach gut abtrocknen zu lassen und dann sollte das kein Problem sein.
3: Wir sind ja im Moment auch im Sommer sehr gerne im Schwimmbad. Gibt es da auch Probleme oder ist das da unproblematisch, weil das Wasser geklort ist?
5: Ja, das Chlorwasser, das soll natürlich vor Infektionen schützen, aber man muss sagen, dass das Chlor natürlich auch zu Reizungen führt, insbesondere an Häuten und Schleimhäuten. Und ich sehe als Hausärztin im Sommer relativ häufig die sogenannte Schwimmbadotitis. Das ist eine Gehörgangsentzündung, die durch den langen Kontakt mit Chlorwasser entsteht, weil dann die Haut aufgeweicht ist und gerne dann eben Bakterien eindringen und wirklich sehr schmerzhafte Gehörgangsentzündung verursachen können.
3: Jetzt gab es ja sogar so Todesfälle, wo Menschen in der Ostsee baden waren. Wie schätzen Sie dieses Thema ein?
5: Ja, also auch da betrifft das vor allem Patienten oder Menschen, die älter sind, die vorerkrankt sind. Und da ist es wichtig zu wissen, dass die Eintrittspforte die Haut ist. Also
6: offene Wunden, entweder akut oder auch chronische Wunden oder auch die frisch gestochenen Tattoos können da ein Problem sein. Aber auch da ist es nochmal wichtig zu betonen, dass da nicht alle Menschen gleich betroffen sind, sondern wirklich Menschen mit einer Immunschwäche besonders von den schweren Fällen betroffen sind.
7: Und vielleicht noch ganz kurz, was ist mit Blaualgen in Seen? Wie groß ist das Problem?
6: Ja, also das Problem ist da. Da gibt es ja auch eine Gewässerampel, die man auch vorher checken sollte, weil die Blaualgen, die können leichtere Infektionen machen. Das sind dann Hautausschläge, die jucken, die Quaddeln bilden. Aber die können auch wirklich zu schweren Infektionen führen. Gerade bei Verschlucken können die wirklich zu Durchfallerkrankungen führen. Oder im schlimmsten Fall auch durch die Bildung von Nervengiften auch im schlimmsten Fall zum Atemstillstand führen.
7: Also auf jeden Fall diese Gewässer meiden.
6: Ja, die Gewässer meiden und da wirklich auch immer vorher checken, wo man hingeht.
7: Alles klar. Vielen Dank für die ganzen Informationen, Dorothee Kujat, Allgemeinmedizinerin aus Frankfurt.
6: Sehr gerne.
7: Und jetzt gucken wir zu einem super schönen Event an der Weseler Werft in Frankfurt. Da findet seit einer knappen Stunde das Europa Open Air statt. Die HR Big Band und das HR Sinfonieorchester spielen unter freiem Himmel kostenlos für 10.000 Musikfans. Und vor Ort ist mein Kollege Jens Kölker. Jens, musst du ganz leise reden, damit du nicht störst? Ah, jetzt glaube ich, geht's ganz gut, weil gerade geklatscht wird.
8: Ja, aber auch ansonsten ist das hier natürlich ein bisschen was anderes als in irgendwelchen großen Konzertsälen. Es geht hier deutlich legerer zu. Da darf man auch mal ein wenig die Stimme erheben. Ich muss natürlich auch aus beruflichen Gründen das machen. Hier gibt es gerade große Band, die hier gerade vertreten ist mit einem Der hat schon 2 Grammys gewonnen, also ein absoluter Meister seines Faches. Und es gibt, wenn wir uns mal schnell umdrehen, hier Standing Ovations überall. Also es ist schade, dass wir nicht eine Sekunde vorher da gewesen wären. Sonst hätten wir von denen noch ein bisschen was gehört. Das war sozusagen die Vorband. Und in einer knappen Stunde kommt dann das HR-Sinfonieorchester auf die Bühne. Und da mit dabei sein wird Kinga Maria. Hallo Kinga Maria.
9: Hallo, guten Abend.
8: Du bist Bratschistin im HR-Sinfonieorchester. Das sieht für mich aus wie eine Geige.
9: Fast, ist aber nicht.
8: Was ist der Unterschied?
9: Der Unterschied ist, die Bratsche ist ja ein bisschen größer als die Geige. Heißt, komplett sieht genauso aus, aber ist länger. Und wir haben eine tiefere Seite, C-Seite. Bedeutet, die Bratsche klingelt eine Quinte tiefer als die Geige. Wir sind halt ein Herz des Orchesters in der Mitte, verbinden die Klänge der Geige mit den Klängen von Celli und Bässe, in der Streichergruppe natürlich.
8: Klingt wunderschön schon so alleine. Du bist zum 9. Mal bei diesem European Open Air dabei. Du weißt, wie die Atmosphäre ist. Versuch sie uns zu beschreiben.
9: Die ist einmalig. Also dieses Konzert gibt es nur einmal im Jahr, wenn das Wetter mitspielt. Ja, deswegen sind wir so besonders dankbar, dass das Gewitter gestern stattfand, nicht heute. Es gibt nur einmal im Jahr und das kann man nicht in einem Monat, zwei wieder live erleben. Wir als Orchester und unsere Freunde, Bekannte, das Publikum warten darauf. Hier in der lockeren Atmosphäre kann man bei einem Glas Wein Bier essen. Das gibt es normalerweise nicht im Konzert. Exzellenz unseres Orchesters zu erleben. Und eine kleine Sache noch, jedes Instrument hat noch, das kann ich leider nicht zeigen, weil es auf der Bühne, noch einen kleinen Mikro, damit wir gut gehört werden.
8: Damit alle hier wunderbar hören können. Was wird es denn nachher zu hören geben? Was ist das Programm?
9: Also das Programm ist viele verschiedene Stücke, eine Reise durch die Welt. Die Komponisten, die beschreiben, wie sie sich gefühlt haben in anderen Ländern. Zum Beispiel, wir haben eine Postkarte von Tchaikovsky, Capriccio Italien. Wir haben Klangerlebnisse von Gershwin, wie er sich in Paris geführt hat, ein Amerikaner in Paris. Und wir haben Astor Piazzolla, argentinische Tango-Melodien.
8: Akkordeonspieler.
9: Genau.
8: Ich danke dir ganz herzlich, dass du dir die Zeit kurz vor der Show noch genommen hast, vor dem Konzert. Ich wünsche dir ganz viel Spaß, toi, toi, toi und gutes Gelingen. Nachher das HR-Sinfonieorchester um 20 Uhr. Danke, Kinga. So, die spielen wieder, höre ich gerade. Hören wir mal ganz kurz rein, weil das muss man natürlich gehört haben. Aber wir haben ja schon darüber gesprochen, wahnsinnig viele Menschen hier, um die 10.000 gerade, ab 16 Uhr war Einlass und die hier waren mit als erstes da. Das sind meine Lieblinge, die habe ich den ganzen Tag begleitet, Beate und Sabine. So, was habt ihr alles dabei? Ist noch was da?
10: Etwas ist noch da, ja. Möchtest du irgendwas haben? so ein Ei vielleicht mit Salz.
8: Salz habt ihr auch dabei?
10: Ja, natürlich. Aber sicher.
8: Habt ihr auch zufällig ein Bier und eine Frikadelle?
10: Nein,
8: leider. Ich auch gar nicht. Ich setze mich neben euch und genieße jetzt einfach den Abend, rutscht euch ein bisschen. Vielen Dank. Wünsch euch 2015 im HR-Fernsehen und das war's von mir, vom European Open Air hier in Frankfurt, Weseler Werft. Jenny.
7: Dankeschön, Jens. Und wir entschuldigen diese Probleme oder wir bitten darum, die Probleme zu entschuldigen. Und Sie können sich das Ganze übrigens auch im Livestream anschauen auf hrsinfonieorchester.de und um 20.15 Uhr im HR-Fernsehen. Pusten hilft nicht, schlagen erst recht nicht. Jetzt im Spätsommer sind Wespen richtig nervig und stechen auch gerne mal zu. Woran das liegt und wie sie von uns fernbleiben, das sagen wir Ihnen jetzt.
11: Sind Wespen gerade besonders aggressiv?
12: Wir haben auf dem Balkon ein Wespennest entdeckt. Und wir hatten heute Morgen schon so einen Vorfall, dass wir mehrere Kinder mit Wespenstichen hatten.
11: Jetzt sind Wespen besonders aktiv und hungrig. Sie stechen auch mal zu. Das ist schmerzhaft und besonders unangenehm für Kinder.
12: Kinder sind dann doch emotional, haben dann doch Ängste und dann schlagen sie dann doch mit der Hand drauf.
11: Wespen mit Schlägen vertreiben führt leider häufig zum Stich. Aber muss man bei jedem Stich gleich zum Arzt?
13: Also wenn es nur eine kleine Schwellung am Finger ist, dann reicht es auch, wenn man da was Kühles drauf macht. Aber wenn ich mehr Schwellung habe, das heißt Rötung am ganzen Körper, Juckreiz am ganzen Körper, Luftnot oder sogar Kreislaufprobleme, dann muss man die 112 wählen, den Rettungsdienst kommen lassen, nicht selber zum Arzt gehen.
11: Manche wollen die Plagegeister mit Pusten verjagen, aber das im Atem enthaltene Kohlendioxid reizt Wespen zusätzlich. Keine gute Idee also. Doch warum wirken Wespen im Spätsommer eigentlich besonders aggressiv? Stadtimker Victor Hernandez hat die Erklärung und der Grund dafür ist gut nachvollziehbar.
14: Grundsätzlich ist es so, dass ab dem Frühling die ganze Natur natürlich irgendwie Futtersaft abgibt und Bienen, Wespen, alle möglichen Insekten finden an jeder Ecke irgendwas zu sammeln. Aber das Futterangebot nimmt halt einfach ab zum Sommer, zum August hin. Und dann wird geschaut, wenn man so eine kleine Wespe ist, wo es noch was zu holen gibt.
11: Die Tiere müssen sich also im Spätsommer Alternativen suchen, sonst verhungern sie.
14: Man sieht ja manchmal, wie Wespen sich so ein Stückchen Wurst abknabbern. Da geht es um Proteine, ne? Und Wespen sind ja richtige Proteinjäger.
11: Weltweit gibt es mehr als 60 Wespenarten. In Deutschland kommen davon etwa 16 vor. Und im Alltag stellen nur die wenigsten Wespen eine Gefahr für Menschen dar, weiß der Experte.
14: Es gibt viele Arten, die sind völlig harmlos. Mit denen kann man im Sommer eine Koexistenz im Garten führen und friedlich miteinander auskommen. Für den Laien sehen alle Wespen erstmal gleich aus, schwarz-gelb, und man freut sich nicht darüber. Aber wenn man sich ein bisschen damit beschäftigt, wird man feststellen, dass eigentlich nur zwei Arten wirklich nervig sind. Die deutsche Wespe, die gemeine Wespe, vielleicht diese sächsische auch noch, aber schon deutlich weniger.
11: Wespen stehen in Deutschland unter Naturschutz und dürfen nicht getötet werden. Und es gibt zahlreiche Gründe, warum die kleinen Brummer durchaus nützlich sind.
14: So ein Wespennest, das vertilgt so 1,5 Kilo Mücken in einem Sommer.
11: Denn so nervig sie auch sind, Wespen sind extrem wichtig für unser Ökosystem.
14: Wespen bestäuben natürlich auch auf ihre Art, nicht so effektiv wie die Honigbiene. Aber die Hauptfunktion der Wespe ist natürlich so ein bisschen diese Naturpolizei. Eben all das, was irgendwie sonst Überhand nehmen würde an anderen Insekten oder auch an Kadavern, was da rumliegen würde, das wird weggenagt und weggeputzt.
11: Wespen neigen dazu, ihre Nester hinter Holzverkleidungen einzurichten. Nur wenige Arten bauen außenliegende Kokons und davon fühlen sich Menschen häufig gestört. Doch Wespennester dürfen nicht beschädigt oder zerstört werden. Bei einem Verstoß droht sogar ein Bußgeld von bis zu 50.000 Euro. Aber wenn Gefahr droht, für spielende Kinder zum Beispiel, kann der Fachmann helfen.
14: Ich wurde gerufen von der unteren Naturschutzbehörde, die hat hier vermittelt und die Wespen können in dem Fall nicht hier bleiben, aber es zeigt sich halt, dass man sie super umsiedeln kann.
11: Wer auf ein Wespennest im eigenen Zuhause stößt und Gefahr sieht, sollte immer einen Experten beauftragen. Victor Hernandez hat einen Versuch, um die Insekten aus ihrem Nest vom Balkon der Jugendeinrichtung wegzuholen. Im Karton haben sie sich ihren Kokon gebaut, etwa 300 sächsische Wespen. Der Fachmann packt sie erstmal in den Transportbeutel. Später wird ihr neues Zuhause im Wald sein.
14: Wir müssen 3 Kilometer Abstand halten von dem jetzigen Standort. Wespen in

0: Insekten sind super Orientierungskünstler und die haben sich natürlich diese Position hier gemerkt. Und aus diesem Flugradius müssen wir erstmal raus.
1: Auch dem Kind, das heute schon gestochen wurde, kann der Experte Rat und Hilfe geben.
0: Bei einer Honigbiene würde da jetzt quasi noch der Stachel mit der Giftblase dranhängen. Aber hier ist nur noch das Pünktchen, die Einstichstelle zu sehen. Das tuckert ein bisschen und da kann man etwas Kühlendes drauf machen.
1: Oder sofort nach dem Stich die Stelle mit solch einem Hitzestift behandeln. Dann schwillt die Haut in der Regel nicht oder nur wenig an, erklärt der Notfallmediziner. Denn
2: das Gift, das die Wespe dann in die Haut injiziert, wird durch die Hitze zerstört.
1: Und am besten ist natürlich, sich gar nicht erst stechen zu lassen. Um Wespen vom Esstisch zu vertreiben, hilft Sprühnebel. Da Wespen diesen für Regen halten, fliegen sie zurück in ihr Nest.
3: In unserer Wochenserie dreht sich diese Woche alles um das Thema Arbeit. Und heute geht es um freiwillige Arbeit. Wie einen ein Ehrenamt erfüllen kann, das sehen wir bei Rentnerin Edith Witt.
1: Arbeit ist mehr als ein Beruf. Sie gibt Halt, Identität und Sinn. Was aber passiert, wenn der alte Weg nicht mehr passt und das Leben einen Neuanfang verlangt? In Pakt für Arbeit erzählen wir von Menschen und ihrem Mut, neue Wege zu gehen. Weg vom reinen Funktionieren hin zu mehr Selbstentfaltung. In Hessen engagieren sich 2,3 Millionen Menschen ehrenamtlich. Edith Witt ist eine von ihnen. Sie hat bis zu ihrer Rente als Krankenschwester gearbeitet. Seit über 3 Jahren ist sie nun bei der Frankfurter Bahnhofsmission als Ehrenamtlerin tätig.
4: Ich bin viel gewöhnt, habe viel erlebt, erlebe hier sehr viel, habe keine Berührungsängste den Menschen gegenüber und komme her, um was zu arbeiten, um den Hauptamtlichen zu entlasten, um ihm zuzuarbeiten. Und ich denke, dieses Ansinnen gibt auch eine Zufriedenheit, eine große Zufriedenheit.
1: Zur Bahnhofsmission in Frankfurt kommen Wohnungslose, die neue Kleidung brauchen, Beratung oder einen sicheren Ort suchen. Menschen mit psychischen Erkrankungen, mit Migrationsgeschichte und gestrandete Reisende.
4: Ja. T-Shirt, Hose. Kleiner, noch kleiner, ich schau mal.
1: Wenn die Schicht beginnt, schaut sie erst mal nach, was für sie ansteht. In 2 Stunden soll sie einem Reisenden beim Umstieg helfen.
4: 11.02 Uhr. Der Zug hat bis jetzt 11 Minuten Verspätung.
1: In der Zwischenzeit kümmert sie sich um Judy, eine Frau aus Rumänien. Sie lebt auf der Straße, hat keine Papiere und erfährt immer wieder sexuelle Gewalt von Männern. Nun will sie zurück in ihre Heimat.
4: Dann hatten wir versucht, über das Konsulat an einen Ausweis zu kommen. Ich war mit dieser Frau 2-mal in Bonn im Konsulat und habe nichts ausgerichtet. Man war nicht bereit, ihr dort zu helfen. Ich bin damals mit ihr durch Bonn. Aber ihre Augen, die Panik, auch alleine gelassen zu werden, mich zu verlieren oder so, war deutlich zu spüren.
1: Nun bleibt Judy das Sorgenkind der Bahnhofsmission, auch für Anja Wienand. Sie ist die Geschäftsführerin, hat das Wohl ihrer Mitarbeitenden im Blick und das ihrer Gäste. Und auch sie sucht nach Lösungen für Judy.
5: Hast du zufällig Judy gesehen?
4: Ja, sie sitzt draußen, wird auch wahrscheinlich gleich wieder reinkommen, hält sich immer wieder ihren Bauch. Aber meine Fragen, ob der Bauch wehtut, nein, verneint sie. Aber im Allgemeinen, finde ich, ist sie nicht mehr in einem sehr guten Zustand, zunehmend. Von Woche zu Woche fällt das eigentlich leider auf.
5: Gut, wir haben sie gut im Blick und gucken auch, dass sie medizinisch versorgt wird.
1: Anja Wienand ist Traumapädagogin. Das ist hilfreich, weil der Umgang mit all den Schicksalen nicht immer leicht ist.
6: Das heißt, hier kommen Reisende, die einfach.
5: Also diese professionelle Distanz, die ist extrem wichtig. Und da muss jeder für sich auch so seinen Weg finden, dass man Dinge nicht mit nach Hause nimmt. Und ich sage auch immer meinen Mitarbeitenden, es ist ganz wichtig, dass wir mitfühlen, aber nicht mitleiden. Und das ist auch der ganz große Punkt, dass wir immer einmal im Monat Supervision machen, uns gut gemeinsam austauschen und zusammen im Team auch drauf gucken, wie es uns geht.

0: Dittwitz nächster Einsatz ist die angemeldete Reisebegleitung, einem sehbehinderten Mann beim Umstieg zu helfen.
1: 15 Minuten Verspätung hat der Zug. Wir müssen zu Gleis 8. Wir gehen zu Wagen 23. Der ist beim Buchstaben F. Das heißt, wir müssen jetzt ganz raus aus dem Bahnhof.

0: Der Herr Neubauer, ja, ich bin die Frau Witt, ja, ich helfe Ihnen.
1: Prima.
0: Ein bisschen vor, damit wir aus dem Gedrängele raus sind.
2: Bernd Neubauer ist aus Köln angereist, muss mit der S-Bahn nach Niederdorf-Felden weiterfahren. Er hat ein eingeschränktes Gesichtsfeld, kann nur noch Umrisse sehen und braucht deshalb Hilfe.
1: Ich habe da privaten Termin und fahre da häufiger hin.
0: Ich wünsche Ihnen gute Reise und vorsichtig beim Einsteigen. So, alles Gute. Ich bin immer froh und dankbar, dass alles gut gegangen ist, dass der Mensch im Zug sitzt und weiterkommt halt.
2: In der Bahnhofsmission kümmert sich Edith Witt als erstes wieder um Judy, die rumänische Frau.
0: Was ist denn da passiert mit dem Auge?
3: Ja, wird der Bahn nicht.
0: Hast du Tropfen reingemacht?
3: Nein.
0: Und was hat denn der Doktor gestern gesagt?
3: Später, aber nicht mehr, Doktor.
2: Die Straßenambulanz wird sich um die Wunde kümmern. Und vielleicht führt der intensive Kontakt irgendwann zu einem guten Ende, so wie bei Lars. Er hat etliche Jahre auf der Straße gelebt. Nun hat er wieder ein Dach über dem Kopf.
4: Sie haben ja gute Erfahrungen gemacht.
5: Ja, ich weiß. Mir haben sie immer geholfen.
6: Ja.
5: Ja, wie gesagt, ich komme schon 8 Jahre hierher, ich kenne die alle.
0: Freut einen immer, dass es doch welche von unseren Gästen schaffen. Wie lange weiß man nicht, aber eine gewisse Zeit schaffen sie es, aus dem Milieu ein bisschen rauszukommen.
2: Und in der nächsten Folge verändert eine Frau ihr Leben für mentale Gesundheit im Job.
7: Gerade ist Tomatenhochsaison und wer welche im Garten hat, will einen Teil davon vielleicht einkochen, dann hat man noch länger was davon. Wir haben aber eine Alternative, die Ihnen vielleicht noch besser schmeckt.
8: Für diese Tomaten-Aromasoße müssen die Tomaten nicht eingekocht werden. Bio-Koch René Müller vom Weißenstein in Kassel setzt stattdessen auf Trocknen, was den Geschmack sogar noch intensiver macht.
9: Zum einen sollte man eine gute Aromatomate haben, die einfach schon von Natur aus gut schmeckt, die eine gewisse Süße hat. Das ist für unsere getrockneten Tomaten einfach top. Dann kann die so ein bisschen noch Wasser verlieren und konzentriert sich das einfach noch viel besser, das Aroma.
8: Auf dem Backblech werden die Tomaten gesalzen. Mit einer Prise Zucker und für noch mehr Aroma besonders gewürzt.
9: Wir haben jetzt hier aus unserem Garten geholt so eine Anisnessel. Die hat so ein schönes Anisaroma, ist so leicht abgeblüht schon, hat einen wunderbaren Duft und haben noch einen Rosmarin dabei. Und das reicht eigentlich auch schon. Wenn die Tomaten genug Zucker selber haben, also süß genug sind, braucht man jetzt auch keinen zusätzlichen Zucker. Ansonsten kann man so ein bisschen Zucker drüber streuen.
8: Bei 80 Grad rösten die Tomaten im Ofen.
9: 50 Minuten. Es ist mehr so ein Trocknen als ein Backen. Weil wenn ich das zu heiß mache, dann kocht das Wasser in der Tomate und die ist dann ganz matschig. Das wollen wir aber nicht, sondern wir wollen einfach eine schöne Tomate, die einfach ein bisschen konzentriert ist.
8: Überschüssigen Rosmarin entfernen, sonst wird es zu bitter. Die gebackenen Ofentomaten werden anschließend mit einem ordentlichen Schuss Olivenöl püriert.
9: Es gibt eine Emulsion, das heißt Flüssigkeit und Fett verbinden sich und geben dadurch eine Bindung. Und ansonsten, wenn es zu viel Wasser ist, würde ich was weggießen oder für was anderes benutzen.
8: Die heiße Tomatensauce in saubere Gläser abfüllen, bis unter den Rand fürs Vakuum. Und wichtig, gegen Luftblasen auf den Kopf stellen. Dann ist die Tomatenaromasauce auch lange haltbar.
9: Und dann hält die ungefähr 6 Wochen, 8 Wochen im Kühlschrank. Wenn man das für länger haltbar machen möchte, gerne auch sterilisieren im Ofen. Also ganz klassisch einkochen. Und dann hält die ein Jahr gut.
8: Mit vollem Tomatenaroma aus dem Glas.
7: Das Rezept finden Sie bei uns auf der Internetseite unter hrfernsehen.de/die-ratgeber. Und hier gibt's jetzt alle Wetter. Thomas, gestern gab es einen Tornado in Hessen mit viel Zerstörung. Wird das Wetter jetzt wieder ruhiger?
10: Also es ist im Moment ja ruhiger und so geht es auch hinein in die Nacht. Allerdings morgen im Laufe des Tages kann dann schon wieder was reindrücken, tief Luft holen. Das kommt so von Rheinland-Pfalz und Baden-Württemberg, betrifft nur Südhessen. Aber da kann es dann schon auch mal stürmisch sein und da kann es auch mal ordentlich schütten. Trifft aber nicht jeden, wie gesagt.
7: Alles klar, danke schön, Thomas. Und es soll ja auch noch mal heiß werden in diesem Sommer. Und da passt unser Thema morgen. Wir testen Klimageräte ohne Ablaufschlauch. Ob die was bringen, sehen Sie morgen. Dann ist Kai Fischer hier im Studio. Tschüss und bis bald.
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0: Dieses Flusspferd badet sehr friedlich. Benannt ist es nach einem großen Krieger.
1: So, guten Morgen, Hannibal. Der ist jetzt 43 Jahre, also für ein Zwergflusspferd schon ein absoluter Rekord. Und schönes Wetter draußen. Und wir machen es so, dass während der Übergangszeit, so im Frühjahr und im Herbst, wenn die großen Flusspferde noch drin sind und das Wasser temperiert einläuft, so knapp 40 Grad nachts, dass wir dem Hannibal die Möglichkeit geben, dass er auch noch auf die große Anlage kann. Dann kann er schön richtig Tiefsee tauchen.
0: Ein Angebot, das Hannibal gern annimmt und offenbar sehr schätzt.
1: Jetzt, also wenn man die Tür aufmacht und auch seine Gehegetür steht offen, er biegt grundsätzlich nach links ab zum großen Flusspferden und schaut, ob er da rein darf.
0: Warum soll man nicht auch im Alter noch unternehmungslustig sein? Nico Sauer bereitet den Pool vor.
1: So, jetzt schaue ich gerade, wie weit mein Hannibal sein Becken ist, weil das läuft jetzt gerade ein. 10.000 Liter ungefähr, lasse ich noch mal warmes Wasser drauf laufen, weil nachts ist es ein bisschen ausgekühlt.
0: Und erkälten soll sich der Seniorenschwimmer ja nicht.
1: So, dann schaue ich mal, ob das Wasser warm ist. Also 30 Grad wird es auf jeden Fall noch haben. Da wird er sich jetzt auf jeden Fall freuen, wenn er rein darf.
0: Also nichts wie ab ins nächste Becken. Eins zum Schwimmen, das andere ausschließlich zur Abkühlung. Hannibal kann wählen.
1: So, Hannibal. Digga, wie sieht's? Geh mal raus. Ah ja, da ist er.
0: Wie man sieht, Flusspferde gehen auch an Land ihren Weg.
1: So.
0: Gleich wird weiter gebadet. Hier sind wir auf dem Schaubauernhof der Wilhelma. Bei Sandy und Skadi. Beide gerade erst ein paar Wochen alt. Sandy ist die ältere und größere. Einen starken Bewegungsdrang haben beide schon.
2: Na? Dürft ihr heute wieder raus auf die Wiese? Hallo Sandy. Ja, feine. Hi Skadi. So. Die zwei Limburger Kälber dürfen jetzt raus auf die Wiese zu unseren guten Schafen. Weil da hat es Platz. Da können sie dann laufen. Da können sie sich austoben. Weil die sind noch klein und noch verspielt. Wollen halt auch ab und zu ein bisschen laufen. Und dann sind die hier nicht den ganzen Tag in der Box eingesperrt. Geil? Ja, feine. Genau. Da müssen wir jetzt einfach einen Strickhalfter drauf machen, weil sie laufen uns zwar zum Teil schon hinterher, aber da draußen gibt es dann eben viele ganz interessante Sachen, die dann natürlich viel interessanter sind wie wir. Da muss man sich das alles angucken und sonst gestaltet sich das Rausbringen einfach ein bisschen schwierig. Gell? Und mit den Strickhalftern kann man sie dann einfach ein bisschen dirigieren. Hm? So, geh mal. Komm. Ja, komm. Ach, jetzt musst du gerade noch pinkeln. Komm. Auf. Sarah, du bleib. Nein. Du darfst da nicht rein. Das ist nur für die Kälber. Ja, ja. Fein. So. Vorsicht. Einmal hier raus. Komm. Komm, Sarah, nein. Sarah, du musst drinnen bleiben. Na. Ach, Sarah, du sollst doch nicht mit raus.
0: Sarah sieht das aber anders. Das kann noch heiter werden für Barbara Mutschler. Vorbereitung für eine Affenaktion.
3: Heute haben wir ein bisschen die Rosinen rausgepickt. Und zwar Tobi und Sabine machen mir den Käfig sauber und ich kann halt die Beschäftigung hier machen. Aber das können wir halt nur machen, wenn wir dementsprechend das setzt. Danke. Die Affe, die macht eigentlich kurzer Prozess mit einer Papiertüte. Das wird aufgerissen und dann halt fressen. Und das Tolle halt an deiner Papiertüte ist halt dann, dass sie damit später auch eine Art von Beschäftigung haben.
0: Papier ist geduldig, im Gegensatz zu den Gorillas. Deshalb herrscht großer Tütenbedarf. Achim Broblewski hat vorgesorgt. Nüsse und Rosinen. Da verzichtet kein Gorilla freiwillig. Die Tüten finden reißenden Absatz.

0: Nur Affenmutter Kolo ist etwas gehandicapt. Durch Söhnchen Kimbali, gerade mal 5 Monate alt. Dagegen schon sehr selbstständig dabei die einjährige Mavenzi, beides Kinder von Gorilla-Vater Kibo.
1: Also der Kibo, der hat jetzt mittlerweile gut für Nachwuchs gesorgt und wird bestimmt auch noch für Nachwuchs sorgen. Er ist ein junger Mann, ein junger Silberrücke, 18 ist er jetzt. Und der Kibo hat ein gutes Elternhaus, sagen wir mal so. Also der weiß, wie man mit Frauen und mit Kindern umgeht. Und das macht er hier exzellent. Also das ist wahnsinnig, wie er auch sich Zeit nimmt für die Kleine und auch mit der Kleinen spielt. Und auch auf eine ganz liebevolle Art und Weise. Also sie haben eine Kraft ohne Ende, aber wenn es darum geht, können sie das gezielt auch absolut sanft und zärtlich sein. Also man sagt ja, die sanfte Riese.
0: Der Prachtgorilla ist 3 Zentner schwer. Autoritätsprobleme gibt es nicht. Und die Großfamilie kann sich auf ihn verlassen.
1: Ja, also gerade die Shira, die ist eigentlich so eine typische Wasserratte. Also wenn man da irgendwas ins Wasserbecken reintut, ist die sofort dran und kruschelt rum, hängt mit alle 4 im Wasser drin. Vor allem im Sommer, da badet sie teilweise auch drin. Einmal ist sie sogar auch reinplumpst, da ging sie in der Hängematte und dann hat sie wegen irgendwas wahrscheinlich erschrocken, ist dann im Wasserbecken drin gelegen.
0: Aber mit Sicherheitsgurt ist sie auf ähnliche Situationen vorbereitet. Petra, die Pantherfrau. Das Jaguarweibchen ist hier die Alterspräsidentin. Wie nun, Panther oder Jaguar? Lothar Haag löst die Verwirrung auf.
2: Na, Panther ist eigentlich nur eine Bezeichnung für Großkatzen. Und das ist eben Jaguar, der heißt Panthera onca, und dann der Panthera pardus ist der Leopard. Also die zwei haben nichts miteinander zu tun, genauso wenig wie Löwe mit Tiger zu tun hat. Hier sieht man ja ganz schön, dass sie nicht einheitlich schwarz ist, sondern eigentlich das normale Fellmuster, Fleckenmuster vom normal gefleckten Jaguar auch hat. Und der Rest ist bei ihr eben ein bisschen dunkler, das heißt dunkelbraun. Das sieht man, wenn die Sonne drauf scheint oder wenn das Licht dementsprechend drauf scheint, dann sieht man die normale Fleckung. Das ist eine Mutation, die da aufgetreten ist und die sich auch weiter vererbt. Und da wird in den Hautzellen zu viel Melanin eingelagert. Das ist der Farbstoff, der für die Dunkelfärbung verantwortlich ist. Und je mehr Melanin eingelagert ist, desto dunkler wird es.
0: Lothar Haag möchte heute Petras Fantasie anregen. Er weiß auch schon wie.
2: So, und die Petra, die kriegt jetzt ein bisschen Futter in der Röhre drin. Da haben wir so eine Konstruktion als Futterautomat und vielleicht ein Stück in der Kabeltrommel. Und zu dem Zweck sperre ich die jetzt weg und dann kann ich da ins Außengehege rein.
0: Wie auch immer, es gibt etwas zu essen.
2: So, lass ich mal ran.

0: Lothar Haag ist ja bekannt für originelle Event-Gastronomie.
1: Da tun wir jetzt Futter rein und dann musst du die ganze Röhre praktisch hochschieben, damit sie unter in das Futter reinkommt. Ja, und das Ding ist also ziemlich schwer. Und das hat sie jetzt eigentlich schon ein paar Mal gemacht. Und jetzt möchte ich das Ganze ein bisschen höher hängen, damit es vielleicht ein bisschen schwieriger wird. Weil das kann sie jetzt schon hier.
0: Steigende Anforderungen. Die Methode, mit der Lothar Haag die Katzen fit hält. Knochen in der Kabeltrommel. Wird das für Peter ein Problem?
1: Die kriegt es immer raus, ja, das ist auch wichtig, damit die am Schluss einen Erfolg haben. Das sind schon sehr frustriert, wenn sie nicht an die Nahrung hinkommen würdet. Okay. Dann lasse ich die mal raus.
0: Wie man Petra kennt, nimmt sie die Herausforderung an. Zurück in der Flusspferd-Badeanstalt. Hier hat Hannibal sein reines Vergnügen. Das angejahrte Zwergflusspferd badet am liebsten zu jeder Tageszeit.
2: Ich habe auch einmal im Spätdienst, als ich ihn abends reingeholt habe, habe ich die Tür noch offen gehabt, weil ich hier noch nicht ganz fertig war. Und da ist er, anstatt reinzulaufen zu seinem Futter, ist er erstmal rechts abgebogen und wollte hier noch mal ein bisschen tauchen gehen.
0: Seniorenschwimmen hält eben einfach fit. Auch wenn Europas ältestes Zwergflusspferd natürlich das eine oder andere Zipperlein hat.
2: Ja, also seine Zähne sind auch nicht mehr die besten und deswegen kriegt er jetzt sein Zusatzfutter. Im Elefantenhaus gibt es zur Beschäftigung so Heukops, also gepresstes Heu. Und das haben wir irgendwann vor 2 Jahren, als wir gesehen haben, dass er das Heu genauso wie die Vilja, unsere alle Elefantendame, dass sie das auch nicht mehr ganz so packt, hat er jetzt diese Heukops gekriegt. Und das kriegt er morgens, die werden eingeweicht. Und das kann er gut aufschlabbern und das mag er auch. So, Hannibal, Frühstück.
0: Die altersgerechte Mahlzeit. Dafür lässt sich Hannibal sogar aus dem Wasser locken.
2: So, lass dir schmecken, Digga. Schling nicht so.
0: Das muss Nico nicht zweimal sagen. Außerdem, Hannibal hat heute nicht mehr allzu viel vor. Außer noch ein bisschen Spaß im Pool vielleicht. Die großen Flusspferde Mike und Rosi müssen sich eben noch gedulden, ehe sie hinaus dürfen, wegen dieses Zwergs. Der hat die Ruhe weg. Zwergflusspferde sind gerne allein.
2: Er ist nicht so wie die großen Flusspferde. Sozial ist der, ist eher einer, der es gerne alleine machen kann. Also sind eher Einzelgänger.
0: Er mag es zwar allein, aber nicht ohne Pool. Der Aufenthalt im Wasser hat neben dem Wellness-Aspekt handfeste medizinische Vorteile. Die Haut bleibt elastisch, die Körpertemperatur niedrig.
2: So, Hannibal, ich habe gerade gesehen, dein Becken ist voll. Dann kannst du auch gleich wieder rüber. Und dann können die Großen raus.
3: Ja, komm hier lang.
0: Vor dem Stall auf dem Wilhelmer Schaubauernhof. Sandy und Skadi sollen auf die Weide. Aber wo ist die? Barbara Mutschler weiß den Weg.
3: Gesundheit. Auf, vorwärts. Sandy, komm. Auf, vorwärts. Ach, da gerade. Nein, nicht in die Büsche, nicht in die Büsche. Der ist ja ganz brav, ja? So ist er fein. So, gut spaziert. Komm, Skadi, auf, komm vorein. Du darfst auch gleich laufen. So, jetzt.
0: Aha, so war das. Und jetzt Kälbergalopp.
3: Die zwei sind jetzt schon das relativ gut gewohnt, dass die hier auf die Wiese rauskommen. Das heißt, die laufen relativ gut. Außerdem sind es Kuhkälber, die laufen normalerweise auch immer besser wie die Bullenkälber. Die sind jetzt eigentlich beide relativ zutraulich, sehr neugierig, relativ anhänglich.
0: Innige Mädchenfreundschaft, aber gleich wird's zickig. Irgendjemand hat immer was zu meckern.
3: So, dann lassen wir euch mal noch hier weiter toben und ich gehe weiter arbeiten. Schönen Tag noch, ihr zwei.
0: Ah. Zeit für neue Bekanntschaften. Und natürlich fürs gegenseitige Kennenlernen.

0: Die Gorillas sind noch am Auspacken. Gibt es eigentlich Stress wegen der Rangordnung?
1: Man sagt bei Gorillafrau, wenn die Jungtiere haben, dass sie dann automatisch in der Rangordnung steigert. Wenn natürlich ein Jungtier wichtig ist, muss immer beschützt werden. Und da gucken dann auch alle drum und dann steht die ein bisschen im Mittelpunkt. Deswegen ist eigentlich die Mutasi war bis vor kurzem eigentlich immer ziemlich hoch im Rang. Aber dadurch, dass die Kolo jetzt Kimbali geboren hat, sind sie beide, sage ich jetzt mal, auf einer Position. Es wurde in letzter Zeit beobachtet, dass die Kolo dann trotzdem immer wieder so eine Art Weise provoziert. Also klar macht so, ey Mutasi, ich stehe über dir. Und natürlich dann auch beim Kibo das gewisse Interesse versucht. Also sie sitzt oft beim Kibo oder lässt dann mehr zu, dass die Kibo mit dem Kimbali spielen darf oder sowas. Also einfach, um am Rang zu steigen. Also man kann eigentlich sagen, die Frauen, die in der Nähe des Silberrückens sitzen, sind eigentlich immer Rang höher.
0: Also gilt auch für die Gorilla-Familie, dass die Dinge immer in Bewegung sind. Das Schwierige ist nur, dabei den Familienfrieden zu wahren.
1: Also gerade der Meru, das ist der Sohn von der Mimi. Das ist ein bisschen so der Kasper in der Gruppe. Und der Lengai, gerade der Sohn von der Kolo, das war halt mal 1A Silberrücke. Also weil sie natürlich das hier in der Gruppe komplett immer sieht. Wir haben 3 Generationen in der Gruppe, ein super Silberrücke. Und es funktioniert alles, so wie es sein muss, auf natürliche Art und Weise. Und da sind wir eigentlich schon ziemlich stolz drauf.
0: Und es gibt Grund zu der Hoffnung, dass auch die nächsten Generationen sich gut mit ihren Nachkommen vertragen. Das Beispiel der Großen prägt.
1: Alter, ha? Meru, du? Nüssle? Guck mal, das ist eine Mandel. Kriegst du sie. Na? Dicker. Oh. So. Wie man sieht, die Beschäftigung ist soweit jetzt aufgebraucht. Jetzt geht es an das Alltägliche. Und die Shira, die. Haha. Das ist jetzt immer so ein bisschen so ein Spiel, was sie dann auch noch macht. Und jetzt war es erstmal für jetzt. Und dann schaffen wir ein bisschen weiter.
0: Zurück bei Jaguar-Dame Petra. Heute muss sie sich für ihr Futter besonders geschickt anstellen.
2: Das scheint nicht ganz einfach zu sein, so wie es aussieht. Ja, die muss es ja praktisch noch höher schieben. Vorher hat sie es von unten besser greifen können. Wir stehen, jetzt muss sie da praktisch mit dem Pfoten auf die Kugel erstmal drauf und dann nach oben schieben. Schwieriger, wie vom Boden aus.
0: Petra sammelt sich kurz, macht erstmal die Pfoten geschmeidig und lässt sich dann etwas einfallen.
2: Da ist ein kleines Loch drin und ein großes Loch, aber heute hat sie schon die richtige Seite erwischt. Ja, ich glaube, da kommt sie auch ziemlich leicht dran jetzt. Vielleicht doch zu einfach. Muss man das Fleisch ein bisschen komplizierter machen nächstes Mal. Vielleicht irgendwie ein größerer Knochen, der sich mehr verkantet. Sind sie hoch. Sie frisst gern dahinter auf dem erhöhten Podest. Da hat sie irgendwie ihren Lieblingsplatz zum Fressen.
0: Wie es aussieht, brauchen Katze und Pfleger ständig neue Herausforderungen. Lothar Haag wird gleich an noch komplizierteren Umwegen zum Fressen tüfteln. Und Petra wird sie, wie immer, alle bewältigen.

0: Die ist ein bisschen ruhiger geworden, im Gegensatz zu vor ein paar Jahren. Da kam sie dann sofort ans Gitter hergesprungen und hat auch die Pfote rausgestrickt nach mir und so. Wollte mich dann immer ein bisschen herziehen. Das hat sie aber nie geschafft.
1: Und das ist gut so. Mit Lothar Haag bleibt ihr ein ebenbürtiger Gegenspieler erhalten.

0: Zwergflusspferd Hannibal dehnt sein Gastrecht im Pool der großen Flusspferde hemmungslos aus. Und Nico Sauers Zeitplan gerät langsam ins Wanken.
1: Hey Opa, wie sieht's aus? Also momentan guckt er nur, deswegen gehe ich ihn jetzt mal holen. Opa, wie sieht's aus?
0: Ja, also doch, gut sieht's aus. Das Wasser ist heute wieder mal herrlich.
1: Ja, und zack. So, dein Becken ist auch voll, schön warm. Lass dir schmecken.
0: Das ist der Vorteil der All-Inclusive-Angebote. Man taumelt von einem Wohlbehagen ins nächste. Auch Rosi und Mike dürfen nun endlich in ihren Pool.
1: Mal die Rosi, die geht schon. Mikey, was mit dir? So, viel Spaß.
0: Für die großen Flusspferde ist das Wasser genauso wichtig wie für Hannibal. Dass der hier als Fremder geplanscht hat, macht den beiden nichts aus.

0: Und so wird er auch morgen wieder auf einen Sprung vorbeikommen. Jetzt wird aber erstmal geruht. Obwohl die Frühlingssonne es gut meint, ein paar Kamele tragen immer noch Winterfell. Höchste Zeit, dass es verschwindet. Gleich werden sie auf Trab gebracht.
1: Guck mal hier, Rani.
2: Ja, bist du eine Feine.
1: Wir machen jetzt hier mit unseren beiden Jungtieren, mit unseren Einjährigen, ein Halftertraining. Dass sie sich ein bisschen so dran gewöhnen, dass die jetzt einen Halfter umhaben. Danach tun wir sie kurz anbinden, versuchen vielleicht ein, zwei Schritte mit ihnen zu laufen. Das ist halt wichtig, wenn wir sie mal verladen, also wenn die jetzt irgendwo anders hinkommen, dass sie halt lernen, am Strick zu laufen und dann letztendlich mal auf den Transporter zu gehen. Die kennen das jetzt mittlerweile schon. Am Anfang ist es doch ein bisschen anstrengend, weil sie sich halt auch dementsprechend dann wehren. Also die machen jetzt halt dann den Kopf nach oben, wo man halt schwer an sie rankommt. Oder im schlimmsten Fall fallen sie halt an zu spucken.
0: Hier sieht aber alles nach einer gemäßigten Übungsstunde aus, oder?
1: Na dann, komm, komm, komm, komm. Ja, ist doch nicht schlimm.
0: Außer Laufen am Halfter gibt's noch einen Programmpunkt.
1: Was denn?
3: Alle Fell rausmachen.
1: Es ist halt dann meistens, dass sie halt keine Lust haben, dass sie jetzt hier angebunden sind und so. Das ist es eigentlich im Normalfall.
0: Die Fellpflege wird gern angenommen. Es gibt eine Massage und der Winterpelz ist weg.
1: Also die Chiara hat eigentlich schon recht viel Fell verloren. Der geht es eigentlich immer ganz gut, dass man das alte Fell rausbürsten kann. Ich mache das jetzt halt trotzdem bei ihr, dieses Durchkämmen und Striegeln, damit sie sich ein bisschen so an die Berührung auch gewöhnt. Damit sie sich daran gewöhnt, dass sie halt überall angefasst werden kann und damit sie keine Angst hat, falls sie mal irgendwie vielleicht mal behandelt werden muss vom Tierarzt oder so.

0: Endlich wieder Bewegung. Die Karawane zieht weiter. Diese Tierart hier existiert schon seit über 350 Millionen Jahren. Und sie tummelte sich in den Ozeanen und konnte das Aufkommen und Aussterben der großen Dinosaurier gelassen an sich vorbeiziehen sehen. Pfeilschwanzkrebse. Wohl mit die fremdartigsten Bewohner der Wilhelma.
1: Wir sind hier im Insektarium bei den Pfeilschwanzkrebs. Und ich werde jetzt mal versuchen, die zu füttern. Eigentlich sind die so verfressen, die Viecher, dass man da also immer was reinwerfen kann.
0: Pfeilschwanzkrebse nehmen alles. Muscheln, Garnelen, auch Trockenfutter.
1: Also das wird jetzt mit dem Fressen, das wird wahrscheinlich ein bisschen dauern. Die gehen nicht gerichtet drauf zu, weil das ist ja durch die Wasserbewegung wird das ja der Geruch allgemein verteilt. Die wühlen jetzt dann den Boden durch, bis sie was gefunden haben.
0: Wenn man bedenkt, wie lange diese Staubsauger schon über den Meeresboden fegen.
1: Der Name Pfeilschwanzkrebs ist eigentlich irreführend. Sie gehören zu den Spinnentieren.
0: Eben. 10 Beine, 8 davon mit kleinen Scheren.
1: Man kann sehen, dass es zu den Spinnentieren gehört, anhand von den Gliedmaßen, die er unter hat. Das sind die zwei ersten, entsprechend praktisch das Mundwerkzeug bei den Spinnen. Und die letzten 4 Beinpaare, die Laufbeine bei den Spinnen. Und dann haben sie hinten noch umgewandelte Beine. Die Basis davon hat gewisse Kiemenfunktion. Und da kann praktisch der Sauerstoff aus dem Wasser gut durchdiffundieren.
0: Besonders respekteinflößend ist dieser Stachel.
1: Der Stachel selber ist überhaupt nicht gefährlich, der hat eine ganz andere Funktion. Wenn man nämlich auf der Rücke dreht, dann klappt automatisch den gefährlich aussehenden Schwanz nach unten, weil er sich einfach drehen will. Dazu benutzt er den vor allem. Wenn ich den jetzt so ins Wasser einlege wieder, dann stützt er sich ab und kippt im Grunde genommen.
0: Sehr praktisch. Aus dem Stachel haben die Indianer Nordamerikas übrigens einmal Pfeile zum Fischfang gemacht. Der Panzer diente als Teller. Dafür sind die Tiere heute viel zu kostbar.
1: Man kann sie nicht nachzüchten. Also man muss dann mehr oder weniger die Eier einsammeln. Vor 15 Jahren haben wir die als ganz kleine Larve immer die gekriegt. In Massen. Das war ein großes Aquarium. Das sah aus wie wenn da lauter Wasserflöten drin rumschwimmen oder sowas. War schon beeindruckend.
0: Und nicht ohne Grazie.
1: So wie es aussieht, haben sie keinen gescheiten Hunger mehr. Probieren wir es anders mal.
0: Sie sorgen schon für sich. Wie schon seit 350 Millionen Jahren. Wieder einmal eine Geschichte von einem Ei und einem Huhn. Noch ist nicht klar, ob es ein Junge oder ein Mädchen wird. Auf alle Fälle aber ein Huhn. Bei 37 Grad Bruttemperatur.

0: So, Lena, guck mal, wie viele da jetzt über Nacht geschlüpft sind. Ein ganzer Wahnsinn. Haufen, hä? Super. Und scheinen alle fit zu sein, hm? Da hinten, die sind relativ noch matt vom Freikämpfen. Aber es ist ein relativ großer Schnitt, was geschlüpft ist, gell?
1: Und sie glichen einander wie ein Ei dem anderen.
2: Also das sind jetzt Küken, beziehungsweise die Eier sind vom Schaubauernhof runtergekommen. Das sind Altsteirer, Sundheimer. Das sind einfach Geflügelrassen, wo da oben gehalten werden. Aber die brütet nicht selber, beziehungsweise haben sie auch immer wieder mal Rattenprobleme. Die holen dann die Gelege. Und dann übernehmen wir das einfach. Wir legen sie in Brüder rein, tun sie jetzt dann ausbrüten, beziehungsweise der Brüder brütet sie aus. Und wir ziehen sie dann hoch. Und dann können wir unseren Bestand einfach wieder aufstocken.
1: Jetzt wird das zwitschernde Personal von der noch stillen Eikolonie getrennt.
2: Ich würde aber sagen, wir machen es oben auf, weil nicht, dass die da raushupfen dann. Beziehungsweise raus bei der Menge, dass einer rausfällt. Ja. So. Gut. Okay. Mhm. Gib sie.
3: Ja, ich gebe sie der Karte.
2: So wie sie kommen. Einmal. Na, wie viel schätzt?

0: Wie viel sind's?
1: 16, 17, ja. 18. Schwer zu sagen.
0: Die sehen schon putzig aus.
2: Das werden mal richtige Hühner. Zuerst müssen sie aber trocknen, denn ihr Gefieder ist nach dem Schlüpfen noch feucht. Das Rotlichtquartier füllt sich.
1: So, ich glaube, es kommt das letzte.
0: Da haben wir 16.
1: Jetzt ist das 17, ne?
0: 17 kommt noch, ne?
1: Ist das 17?
0: 16 ist es.
1: 16, nee, dann sind es 16.
2: Und ab jetzt werden es immer mehr. Diese Schneeziegen gucken etwas überrascht. Wohl nicht, weil Frühling ist, sondern eher, weil sie noch sehr unerfahren sind. Es ist ein Zwillingspärchen.
3: Hallo Mäuse. Morgen, seid ihr schon wach? Noch nicht so ganz, gell? Alles klar? Ha? Maus? Haben wir jetzt gerade zwei Jungtiere hier. Die sind jetzt gerade etwa ein Jahr alt. Also man sieht es ganz gut, wie spitz die Hörner sind. Also die wirklich wie Nadeln sind die Dinger. Und die wachsen auch bis ins hohe Alter. Genauso so spitz. Auch bei den großen Böcken. Und bei den großen Böcken muss man wirklich sich in Acht nehmen.
2: Ja, ja. Vor ihm zum Beispiel.
3: Und Schneeziegen durch die kurze gebogene Hörner. Die kommen von unten nach oben und das sind so richtige Schlitzer. Also das ist das Gemeine bei denen. Also von unseren, wir Tierpfleger haben schon alle schon zerrissene Hosen gehabt, aufgeschlitzte Knöchel und sowas. Die kommen wirklich so von unten nach oben. Und immer unter der Gürtellinie, das macht die auch so gefährlich und so unangenehm. Es tut halt unheimlich weh, wenn die mal einem einen geben.
2: Unter der Gürtellinie. Führt sowas nicht zur Disqualifizierung? Die Pfleger schützen sich anders.
3: Und deswegen machen wir im Grunde genommen einfach sich einen Trick. Wir zwicken immer die Hörner, so etwa so bei ein, zwei Jahren, wenn die alt in dem Alter sind. Da zwicken wir die Spitzen ab. Das tut ihnen nicht weh, das ist ungefähr so wie bei uns Fingernägel schneiden. Und das ist einfach die Gefahr, dass sie uns nicht so an die Wäsche gehen mit den Dingern. Und auch gegenseitig können die sich böse verletzen. Also wir haben da auch schon wirklich gehabt, die hauen sich da wirklich Löcher rein. Und wenn die dann schön rund sind und abflacht, kann nicht so viel passieren.
2: Also keine Chance für die Schlitzer. Aber trotz abgerundeter Hörner, Respekt verschaffen sich die Schneeziegen trotzdem. Filmaufnahmen in der Wilhelma. Aber doch nicht für Eisbäraffe und Co. Auch die Stars sind heute ganz andere. Aha, hier wird ein Krimi gedreht.
4: Auf, raus! War die Parma schon eine Maske?
2: Das sind die ganz großen Kleindarsteller.
4: Komm, geht ruhig hoch, lasst euch mal sehen.
2: Molly kann schon richtig posen. Zella ist noch etwas ungelenk.
4: Wir müssen halt gucken, dass sie dann da oben stehen. Ich hoffe, dass das klappt. Wenn es losgeht, dann gehen wir mit beiden einmal in der Hoffnung, dass sie uns hinterherrennen. Ja. Und einer rechts, einer links. Mhm. Dass er, dann lernen wir das hin und gehen wieder weg.
5: Gut. Nein, Molly.
4: Nicht so disziplinlos. Ich hab gesagt, nicht so disziplinlos.
2: Kein Wunder, sonst stehen sie ja im Mittelpunkt. Na gut, heute mal andere.
6: Wenige Minuten könnte man die Tiere so ein bisschen nach vorne locken.
4: Wir streuen das halt dahin und dann denken wir, dass sie da bleiben. Die kommen schon gleich her.
2: Werden die Pfleger jetzt Tiertrainer beim Film?
5: Ich hoffe, dass sie so stehen, wenn da gedreht wird. Dass einfach die Elefanten im Hintergrund sind. Dass man sieht, dass man auch im Zoo ist.
4: Da ist was los, hä?
5: Ja, jetzt geht's dann.
2: Puh, es gibt noch Sonderwünsche.
6: Die Dame, die hintere, ne? Kann man die ein bisschen weiter nach vorne locken?
2: Natürlich kann man. Alles für den Film.
6: Du hast jetzt die kleine Rolle.
4: Die kleine?
6: Die Therese spielt unsere Tierärztin hier im Zoo. Also, darf ich vorstellen, Therese Folter.
7: Hallo.
6: Und sie sagt guten Morgen.
2: Guten Morgen. Auch noch Rolle lernen. Und Action.
7: Morgen, Volker.
4: Morgen.
2: Das gibt bestimmt einen Preis. Vielleicht den Bambi. Den Elefanten reicht's anscheinend.
4: Ich glaube, keine Lust mehr. Wie wir alle.
2: Im Kasten. Drehschluss für die Elefantendieven. Die Filmcrew baut gleich noch woanders auf. Denn der Krimi-Drehtag geht noch weiter. In der Wilhelma. Zurück bei den Küken. Jetzt unter der wärmenden Lampe. Ein Federkleid in trendigem Rot.
0: So, Lena. Na, dann gucken wir mal, ob unsere anderen Küken alle schon trocken sind.
1: Ja, bestimmt.
0: Ah ja, super.
1: Super.
0: Dann können wir die jetzt umsetzen. Und dann können sie zu dem Rest dazu. Na? Und das hat ja diesmal super geklappt.
1: Das ist ein Aalsteirer.
0: Ja.
2: Frisch geschlüpfte Küken müssen erst trocknen. Die dünne Keratinschicht fällt ab und gleich ist das flauschige Flaumkleid zur Stelle.
0: Und jetzt bleiben sie erst mal ein paar Wochen bei uns hier unten im Schönen, im Warmen und werden ein bisschen aufgepäppelt, bis sie, ja, sag ich mal, halbwüchsig sind. Und wenn sie dann mal halbwüchsig sind, dann haben wir so eine Art Sommerquartier. Da dürfen alle Vögel, die was über den Winter einfach, das, wo es draußen zu kalt für sie ist, die dürfen dann im Sommer dort raus, deswegen der Name Sommerquartier. Und jetzt ist es noch nicht besetzt, weil da haben wir jetzt gerade noch ein bisschen Platz. Und dann kommen unsere Hühner dann auf, dass sie sich einfach dran gewöhnen können, an draußen, an das Klima. Und es ist halt immer, sag ich mal, ein guter Start ist die halbe Miete.
2: Mhm, klingt gut. So ein Leben außerhalb der Eihülle.
0: So, jetzt darfst du deine Kumpels nehmen.
2: Und wir sehen uns gleich ihre künftige Behausung an. Vorher müssen aber auch hier dringend Eier gelegt werden. Nur das Leguanweibchen kann es nicht.
7: Bei unseren drei Leguan haben wir jetzt ja oben das große Weib. Das hat jetzt ja, leider schon wieder Legenot. Also wir haben jetzt doch lange gewartet. Aber
8: also sieht nach viel aus und ich meine auf dem Röntgenbild, man kann es nicht zählen, ne? Aber die ist voll. Ja. Also man sieht da praktisch all das von da bis da, das sind alles Eier, die sie eben offensichtlich selber nicht loswerden kann. Ne?
7: Sie frisst halt auch kaum noch, gell? Das ist das Problem. Ist ja klar, wo soll da noch was in den Magen, wenn so viele Eier drin sind?
2: Legenot. Ein Zustand, der qualvoll werden kann.
7: Man sieht ja jetzt am Bauch schon, dass da wirklich so Dellen sind.
8: Es setzt sich ab, gell?
7: Ja, also man kann jetzt eigentlich schon die Form von den Eiern sehen an der Bauchwand.
2: Und Manuela Kröns Erfahrung sagt, dass die Eier in nächster Zeit nicht abgelegt werden.
8: Und sie macht ja nicht einmal Anstalten zu graben, gell?
7: Nein, wir haben ja extra das Wasserbecken zum Legebecken umfunktioniert und eben da Sand-Erde gemischt.
2: Doch das Legebecken wird einfach nicht bezogen. Es muss etwas passieren.
7: Also da wird sicherlich ohne tierärztliche Hilfe nichts gehen.
2: Ganz sicher. Dieser geschwollene Bauch muss für die Echse schmerzvoll sein.
8: Das macht auch beim Klettern keinen Spaß mehr, ne?
2: Und was noch dazu kommt, eigentlich will niemand die Eier haben.
7: Wir wollen ja auch gar keinen Nachwuchs von unseren grünen Leguane. Es gibt ja genügend. Wir haben ein Männchen und zwei Weibchen, aber das Männchen ist kastriert.
2: Die Eier sind also nicht einmal befruchtet?
7: Eine große, ja. Also die beobachten uns jetzt hier. Sie ist natürlich schon misstrauisch, ob wir schon gleich was vorhaben mit ihr oder ob es noch etwas dauert.
2: Befruchtet oder nicht, dem Leguan muss geholfen werden. Schnell. Bis jetzt kann Jürgen Deisenhofer sich glücklich schätzen. Die kleinen Schneeziegenzwillinge sind gesund und stabil.
3: Also Schneeziege gehört eigentlich nicht zu den Ziegen, sondern mehr zu den Gämsen. Also das, was wir kennen in den Alpen, die Gämsen, mit denen sind die verwandt. Und vorkommen tun sie in Nordamerika, Kanada bis Alaska hoch. Deswegen ist auch die weiße Farbe, weil es da ja relativ lang Winter ist. Und dann im Hochgebirge fallen sie da halt nicht so auf. Also sie werden bei uns relativ wenig gehalten, weil sie ein bisschen anfällig sind. Also

0: Unser Klima vertragen sie nicht so gut. Das hat jetzt aber nichts damit zu tun. Also Kälte macht denen ja schon mal gar nichts aus. Gell, Maus? Dir macht es ja überhaupt nichts aus. Wärme schon eher. Deswegen müssen wir immer hier ein bisschen Schatten spenden und die tun sich auch sofort zurück, wenn es zu warm ist. Dadurch das dichte Fell, das ist wunderbar gegen natürlich Kälte, aber gegen Wärme haben sie dann nichts. Der hier sieht ja jetzt ganz gut aus, aber der andere, der fängt jetzt schon an mit Haarwechsel. Der hat so richtige Rastalocken, die hängen so richtig runter. Das ist dann immer so büschelweiß. Irgendwann bleiben sie dann irgendwo im Gebüsch hängen oder so an den Steinen, streifen sie dann ab. Und wenn es dann gar nicht runter geht, dann müssen wir es dann auch selber mal runter machen.
1: Ob mit oder ohne Rasterlocken. Hier in Stuttgart brauchen die Schneeziegen unbedingt einen Platz im kühlen Schatten.
0: Die haben sie jetzt zurückgezogen auf ihre Sonnenterrasse hier oben. Gell? Aber jetzt gibt es einen Weihnachtsbaum zum Frühstück. Und dann kommt ihr bestimmt wieder runter, so wie ich euch kenne.
1: Wenigstens der Weihnachtsbaum erinnert an ihre bevorzugte, die kühle Jahreszeit. Jetzt allerdings nimmt man ihn als Trockengrünfutter.

0: Klappt gut. Zwar die falsche Temperatur, aber eine schmackhafte Mahlzeit. Bei den Elefanten war es der Filmcrew wohl nicht gruselig genug. Die Krokodile bieten schon mehr Spannungspotenzial. Harry Aberle kennt das Drehbuch.
1: Ich muss da die Krokodile ein bisschen bei denen vor die Kamera ein bisschen nachschieben. Möglichst, dass es halt gut aussieht. Ne? Dass die, wenn die Kampfszene da machen, dass man die Krokodile im Hintergrund sieht.
0: Die Krokodile sind die Ruhe selbst. Sie haben nichts zu befürchten und sind höchstens sauer, dass das Wasser im Becken fehlt. Der Krimi ohne Krokodile? Wo bliebe da die Spannung? Walter Kroll weiß, was zu tun ist.
2: Ich muss das Gitter hochmachen, wenn es denn soweit ist. Damit ich wenigstens mal einen kurzen Moment im Kontakt mit dem Krokodil komme, zumindest in Sichtkontakt.
0: Also, ein Marsch der Alligatoren. Harry Aberle leistet ganze Arbeit. Oben wird weiter gerungen. Es geht um Leben und Tod. Ein bisschen jedenfalls. Die Echsen aber sind völlig unbeeindruckt.
1: Hey, hey, hey, hey, Tong! Komm her, komm! Auf jetzt!
0: Keine Lust auf Hollywood. Sollten die Schauspieler vielleicht näher ran?
1: Hier.
0: So wie Harry Aberle?
2: Das ist schon gefährlich. Ja, man sollte einen gewissen Abstand einhalten. Die sind halt nicht einzuschätzen.
1: Ja, Schauspieler, die sind ja Schauspieler halt. Für die ist das nicht gefährlich. Die stehen außen. Und ich Dackel muss da noch rumrennen mit meinen Krokodilen. Mir reicht's halt. Nee, da kannst du ja, wie gesagt, wenn mir da verwischt, ist Feierabend.
0: So, abgedreht für heute. Die Vogelbrutanlage bleibt Krimi verschont.
3: Ich sage, wenn wir jetzt gerade dabei sind mit den ganzen Hühnern, gucken wir uns mal die andere, was wir draußen haben im Sommerquartier an. He?
4: Oh ja.
3: Wie die sich jetzt, die sind jetzt. Erst die erste Nacht sind die Kleinsten draußen. Mhm. Mal sehen, was sie da dazu gesagt haben. Ne?
0: Denn auch die etwas größeren Hühner erwarten Pflegerzuwendung.
3: Na, was machen sie?
4: Oh, jetzt sind sie in der Küche, ja?
3: Jo. Na, wie war die erste Nacht?
4: Jetzt ja, sieht man auch langsam schon, was für Arten sich da entwickeln.
3: Ja, ja. Und was halt aber jetzt ist, sie werden jetzt gleich nicht mehr so zahm sein wie unten, sondern es wird wirklich so sein, dass sie sich jetzt langsam distanziert.
4: Ja, gut so, ja, ja. Oder?
3: Die sollen ja eigentlich ein Huhn sein und kein Mensch. Immer das Problem, wenn du gerade Vögel mit der Hand aufziehst, wenn man sie zu arg prägt, dann sind die immer auf den Mensch geprägt und haben dann wirklich Schwierigkeiten später. Alles egal, Hauptsache der Mensch.

0: Mensch.
1: Von wegen, da lachen ja die Hühner.
0: Und da muss man halt irgendwo dann die Kurve kriegen, als Pfleger zu sagen, ich habe meinen Putt gemacht bis dato, ja, und lasse jetzt einfach die Finger weg und jetzt müsst ihr euren Weg gehen, sagt man so schön, gell?
1: Ja, und wenn es nur auf der Hühnerleiter ist. Ein Leguan in qualvoller Legenot. Jetzt muss endlich der Tierarzt sehen, was es damit auf sich hat. Manuela Krön soll die Patientin ruhig halten. Dr. Rietschel beginnt mit der Ferndiagnose. Eine Spritze soll das Eierlegen anregen.

0: Ja. Kehllappen ist. Ja, gell, das ist die Abwehr vom Leguan. Der schlägt mit dem Schwanz. Kann ich was helfen, Frau Köln? Also, wenn Sie so halten, kann ich ihn auch da oben spritzen. Ja.
1: Oh. Das ist gut, runter werden.
0: Ja, ja. Die helfen, die haben, die haben. So, ich, da kann ich ihn hier spritzen. Bleiben Sie einfach da, auf dem Bein.
2: Wo müsstet ihr hin?
0: Ja, ich muss an verschiedenen Stellen. Ich mache mal am Oberschenkel hinten.
2: Warte, Sie müssen den Schwanz halten.
0: Ja. Ja, hier haben wir eine schöne Hautfalte.
2: Gut.
0: Ja, da, da geht, da passt einiges rein. So. Fertig schon. Ich. Ja, so. Ja, Sie setzen am besten runter.

0: Der Leguan ist nicht begeistert. War die Injektion so schmerzhaft?
1: Das war jetzt nur eine Calciumspritze. Es ist allgemein so, dass man bei der Legenot erstmal einen Calciummangel vermutet und Calcium spritzt und dann 24 Stunden wartet. Und wenn dann keine Eiablage stattgefunden hat, dann gibt man noch ein Venenmittel hinterher.
0: Hoffentlich schlägt das verabreichte Mittel an. Das Leguan-Weibchen braucht dringend Erleichterung.
1: Aber das ging eigentlich recht schön, weitgehend stressfrei. Und sie ist uns nicht runtergesprungen und sie sind nicht verletzt worden. Das ist doch schon mal schön.
2: Alles dran.
1: Ja, ja.
0: Aber ihr Zustand ist unverändert dramatisch. In 24 Stunden kann sie sich hoffentlich von der Eierlast befreien. Und in der nächsten Folge von Eisbäraffe und Co. sehen wir Walter Ebeley bei Okapi Epena, Elke Kastner in der Gorilla-Kindergruppe, den Zusammenhalt der Bekaris und den Bustransfer für Schaf- und Ziegenböcke. Aua!

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0: Ich habe noch mal mehrere neue Bluttestreihen durchgeführt und bei der Patientin das Cortison abgesetzt.
1: So geht das nicht, Frau Kollegin. Sie hätten die neue Medikamentation in die Krankenakte eintragen müssen.
0: Das wollte ich ja.
1: Und mich vorher natürlich zu Rate ziehen.
0: Ich hatte die ganze Nacht mit der Blutuntersuchung im Labor zu tun und dann musste schnell gehandelt werden.
1: Ich habe Ihnen schon mal gesagt, Frau Dr. Tillner, Sie sind ja nicht als Laborantin angestellt, sondern als Internistin.
0: Laborantin, dann weiß ich ja, was Sie von meiner Arbeit halten.
1: Schlecht geschlafen?
0: Gibt's noch was zu besprechen?
1: Ich denke, wir sind durch. Wir sehen uns ja dann heute Nachmittag.
0: Heute Nachmittag. Das hätten Sie wohl gerne, Herr Oberarzt.
2: Oh, gut, dass du da bist. Du musst mir helfen. Was schenke ich meinem Patenkind? Die hat doch schon alles. Ich habe gedacht, eine CD, aber welche? Ich weiß noch nicht, was die gerne hören.
0: Ja, ja. Du, der Wagner, der macht mich verrückt. Wir kriegen uns ständig in die Wolle.
2: Habe ich schon gehört, ja. Aber ich muss dir sagen, und in diesem Fall als Chefärztin, er ist der beste Oberarzt, den ich je hatte. Und du wirst einfach mit ihm leben müssen.
0: Das ist mir schon klar, aber es ist nicht so einfach. Der Typ ist ein Riesenmacho.
2: Das eine hat doch nichts mit dem anderen zu tun, oder? Also, was schenke ich Anne?
3: Max ist so süß. Du musst ihn unbedingt zur Party einladen.
4: Ich weiß nicht. Ich trau mich nicht.
3: Na klar, los, komm schon. Ey, der guckt drüber. Ich kann doch nicht einfach zu ihm rübergehen und ihn einladen. Klar kannst du.
5: Hat dir eigentlich schon mal jemand gesagt, dass lange T-Shirts total out sind?
4: Hör mal, Max, ich gebe heute Nachmittag eine Party. Willst du vielleicht kommen?
3: Anna hat nämlich heute Geburtstag.
6: Gratuliere.
5: Wie alt bist du denn geworden? 9?
4: Also kommst du?
7: Ich bin schon da.
4: Sogar heute kommst du zu spät.
7: Wir schaffen das schon, mein Schatz. Mach dir keine Sorgen. Ich spring gleich in die Küche, mach den Salat und dann kümmere ich mich um deine Torte. So. Wo ist der Haken?
4: Mensch, Karin, so wird es doch nie was.
7: Anne, auch wenn ich manchmal zu spät komme, für mich bist du immer das Wichtigste auf der Welt. Hm? Und weitermachen.
4: Weißt du, was ich mir am meisten wünsche?
7: Was denn?
4: Dass du viel mehr Zeit für mich hast, statt 136.
7: 136 was?
4: 136 Tage waren wir nicht mehr im Kino, im Zoo oder ein Eis essen oder irgendetwas anderes Schönes.
7: Anne, ich weiß, ich habe in den letzten Wochen zu viel Überstunden gemacht.
4: Und das Kino platzen lassen. Und ich habe eine halbe Stunde vor diesem blöden Kino gewartet, nur weil du immer noch nicht weißt, wie man eine SMS schreibt.
7: Okay, ich verspreche dir, ab morgen lerne ich, wie man SMS schreibt, okay?
4: Bist du eigentlich glücklich?
7: Natürlich sind wir glücklich. Uns geht's gut, wir haben ein schönes Haus und wir sind zwei super scharfe, schicke Püppis.
4: Und was haben wir davon, dass wir so super sind?
7: Wie jetzt?
4: Na, männermäßig läuft doch hier null.
7: Ich geh schon.
3: Meinst du, es ist Max?
4: Hoffentlich, oder mein Überraschungsgast. Wer denn?
3: Jemand für Karen. Erklär ich dir später.
7: Anne?
4: Ja?
7: Von deinem Vater. Ich fürchte aber...
4: Ich auch.
7: Na, dann schau nach.
4: Inlineskate. Dasselbe wie letztes Jahr und sogar die gleiche Größe. Bin ich froh, dass wir Papst in die Wüste geschickt haben.
3: Dein Vater ist in der Wüste?
4: In Saudi-Arabien, um genau zu sein. Der baut da irgendwelche Fabriken. So, sag mal, Karin, wieso haben wir eigentlich immer noch seinen Namen? Du heißt doch Hermes, ist doch viel schöner.
7: Klingelt.
4: Ich gehe. Karin! Mein Überraschungsgast.
8: Hallo.
7: Hallo.
8: Tja, ich wollte eigentlich nur... Ihre Tochter hat mich angerufen. Ich wollte nur ein Geschenk für

0: Sie abgeben.
1: Sehr nett.
2: Ein Gutschein für 5-mal Kino für 2 Personen. Danke.
0: Kannst du dir 5-mal aussuchen, mit wem du gehst?
1: Sehr aufmerksam, Kollege.
2: Also, ich lasse euch jetzt allein. Ihr kennt euch ja. Wer ist denn das? Simon, der Oberarzt. Süß, nicht? Und er steht voll auf Karen.
3: Sieht aber nicht so aus.
1: Machen Sie das immer so?
0: Was denn?
1: Sich zu Kindergeburtstagen einladen zu lassen, um Ihre Mitarbeiter besser kennenzulernen?
0: Ich wollte Anne die Einladung nicht abschlagen. Ja, dann werde ich mal wieder gehen.
1: Möchten Sie was trinken?
0: Gern, danke.
1: Ich hole Ihnen was. Kann es sein, dass meine Tochter vielleicht ein bisschen zu viel telefoniert?
2: Bei eurem Frühlingsfest war er der tollste Mann. Er hat mich die ganze Zeit angeschaut. Ihr passt doch super zusammen.
1: Wird das mal meine Sorge sein?
2: Ihr habt sogar getanzt.
4: Ich gehe. Es ist bestimmt mal.

0: Hallo.
1: Opa?
2: Auf die Station und auf die Forschung.
3: Sie geben wohl niemals auf.
2: Wenn ich beides haben kann.
1: Karen, Karen! Guck doch mal! Opa ist da!
2: Paul Hermes. Mein Vater.
3: Hermes? Ich wusste gar nicht, dass Sie so einen berühmten Vater haben.
4: Ich habe alle Ihre Bücher gelesen. Dr. Simon Wagner, freut mich.
0: Mascha.
2: Nenn mich nicht so.
1: Wieso nennst du sie Mascha, Opa?
0: Das war ihr großer Name, als er noch klein war.
5: In die Höhle des Windes rein, wo Keren kommt, der die Wellen.
3: Ihr Vater ist wirklich sehr originell und ein toller Geschichtenerzähler.
2: Geschichten erzählen, ja. Das kann er.
3: Wollen Sie nicht wieder mit rauskommen? Ihre Tochter wundert sich schon, wo Sie sind.
2: Die hat doch jetzt ihren Opa. Der hat doch alles im Griff.
1: Der Professor sagt, wir brauchen noch mehr Cola.
2: Und sein Gefolge hat er auch schon. Wie überall, wo er hinkommt. Na, gehen Sie nur zu Herrn Ido, ich komme gleich nach.
1: Geschenk, was ich je bekommen habe.
5: Das freut mich. So, jetzt hört mal zu. Ihr werdet wahrscheinlich alle diese kleine Maske an Annes Luja-Weste bemerkt haben. Ein guter alter Freund, der Medizinmann der Luja, bei dem ich ein paar Jahre gelebt habe und der mich auch zum Ehrenkönig des Stammes ernannt hat, hat sie mir beim Abschied geschenkt. Es ist der Fetisch eines bösen alten Zauberers, der aber dann am Ende seines Lebens doch gut wurde. Und zwar durch diesen Trank meines Freundes, des Medizinmannes. Warte, holst du mir ein Glas? So, danke. Wer möchte mal probieren?
1: Nein, wie geht's? Ich, Opa.
5: Die Einzige, die hier Mut hat, ist meine Enkeltochter. Also heute Nacht erscheint Anna vielleicht im Traum der schneeweiße Leopard, der sie dann vielleicht in den Kreis der Erlauchten aufnimmt. Ach, Dr. Wagner, bitte die Nummer 5 der Mombasa-CD. Ja?
3: Gern.
5: Dankeschön.

0: Ich weiß. Mein letzter Brief aus Mombasa ist schon wieder eine Ewigkeit her. Aber die Forschungsstation im Busch, die kommt eben ohne.
1: Ohne dich nicht aus, ich weiß. Tilna? Oh nein, nicht ausgerechnet heute. Ja gut, ich komme. Meine Klinik kommt ohne mich auch nicht aus. Wir haben einen Notfall.
2: Bleiben Sie hier, ich übernehme den Notfall.
1: Damit Sie mir wieder vorwerfen können, dass ich meine Stationsarbeit vernachlässige?
2: Das mache ich gern, Frau Dr. Tilna, als Geburtstagsgeschenk für Ihre Tochter. Sie bleiben hier, ich fahre in die Klinik.
0: Warum fahrt ihr nicht beide? Ich schmeiß die Party hier schon.
3: Oh ja!
1: Ja, ich werde ja hier dann wohl nicht mehr gebraucht.
0: Ach, Dr. Wagner, ich sehe Sie dann noch.
2: Ja, würde mich freuen. Dann signieren Sie mir hoffentlich eines Ihrer Bücher.
0: Aber gern.
3: Toller Typ, nicht? Ach, warum bin ich erst 12?
4: Patient Roland Banz, 26 Jahre, kam vor einer Stunde mit Kreislaufproblemen. Notaufnahme konnte ihn aber nicht stabilisieren. Blutbild hat nichts Auffälliges ergeben.
1: Auf die Intensive.
2: Sofort Intubation vorbereiten.
1: Hat der Patient irgendwelche Angaben gemacht? Lebensmittelvergiftung, irgendwelche Allergien?
4: Nein, ist während einer Vorlesung einfach zusammengebrochen.
2: Könnte ein Virus sein, die üblichen Verdächtigen.
1: Ich mache ein großes Blutbild.
2: Ihr Spezialgebiet. Übernehmen Sie das Labor, ich mache die Intubation.
5: Und ich lade ihn extra noch vor allen anderen ein. Echt, Tina, es ist total peinlich, dass er nicht gekommen ist. Was soll ich ihm sagen, wenn ich ihn morgen in der Schule sehe? Du hast gut reden. Okay, dann bis morgen. Tschüss.
0: Wer ist denn der geheimnisvolle Unbekannte?
5: Ach, Opa. Er heißt Max. Ich hatte ihn eingeladen und er ist nicht gekommen.
0: Große Liebe. Warum überraschst du ihn nicht mal, den Max? In der Liebe kommt man mit Überraschungen manchmal weiter.
5: Überraschen?
3: Mhm. Hi, Karin. Nee, wir sind schon beim Aufräumen. Ja, ich pass auf. Wie? Klar gefällt mir der Globus. Okay, dann bis nachher. Tschüss.
0: Na, was hat sie gesagt?
5: Tja, ich soll aufpassen, dass du nichts kaputt machst.
0: Oh. Ich um kaputt machen. Oh. Setz dich zu mir. Wir lassen das jetzt. Und erzähl mir was von deinem Leben.
5: Nein, erzähl du.
0: Nein, jetzt bist du dran.
5: Bei uns gibt es nicht so viel zu erzählen wie bei dir. Karin und ich stehen auf. Wir gehen zur Arbeit, ja, und wir gehen auch mal ins Kino. Aber jetzt bist du doch da.
6: Warum bist du nicht bei Anne? Dr. Wagner wollte doch für dich einspringen.
1: Ilse, ehe du weiterredest, setz dich hin und hol tief Luft.
6: Was ist passiert?
1: Paul ist da.
6: Paul? Seit wann?
1: Seit ein paar Stunden.
6: Geht's ihm gut?
1: Blendend, wie immer. Taucht hier nach ein paar Jahren auf und tut so, als wäre er nicht weg gewesen.
6: Und wo wohnt er? Wohnt er bei dir?
1: Na klar.
6: Herrgott, nun lass dir doch nicht alles aus der Nase ziehen. Hat er gesagt, wie lange er bleiben will?
1: Ilse, tu mir einen Gefallen und lass uns nachher drüber sprechen. Ja, ich muss das alles erstmal verdauen. So, auf jeden Fall ist klar, es ist nicht eines der bekannten Grippeviren. Aber was ist es dann?
6: Ihr werdet das schon bald rausfinden.
1: Irgendwas stimmt mit Banz Hämostase nicht.
6: Du arbeitest zu viel. Ich mache mir wirklich langsam Sorgen um dich. Dr. Wagner wollte doch für dich einspringen.
1: Dr. Wagner, auch so ein Überraschungsgast. Taucht einfach bei Annes Geburtstagsparty auf. Das ist alles nicht zu fassen.
6: Hast eben eine sehr intelligente Tochter. Ein Jahr nur.
2: Der Zustand von Banz hat sich leicht stabilisiert. Was sagen die Werte?
1: Keine Hongkong-Grippe. Aber irgendwas stimmt nicht mit seinem Blutplättchen.
2: Richtig. Und das freut sie natürlich.
1: Wieso?
2: Da können Sie jetzt nach Herzenslust im Labor forschen.
1: Selbstverständlich werde ich meine Stationsarbeit nicht vernachlässigen, Dr. Wagner.
2: Wir werden sehen.
6: Schluss für heute, ihr beide macht jetzt Feierabend und das ist ein Befehl.
1: Dankeschön, Professor.
6: Mit Vergnügen.
2: Bitte nach hin.
1: Nach ihm, ich habe sie nicht gerne in meinem Rücken.

0: Paul.
1: In Mombasa ist bestimmt alles anders als hier. Stimmt's, Opa?
2: Diese Vögel da zum Beispiel. Schau mal. Die fliegen im Winter nach Afrika. Die könntest du dort wieder treffen.
1: Und du? Fliegst du im Winter zurück nach Afrika?
2: Nein, ich bleibe hier.
3: Was haben Sie eigentlich gegen mich, Herr Oberarzt?
0: Ich? Nichts.
3: Egal, was ich mache, Sie haben immer irgendwie was auszusetzen.
4: Nehmen Sie doch nicht alles so persönlich, Frau Kollegin. Wir könnten ein gutes Team sein, wenn Sie Ihre Ausflüge ins Labor und Ihren Hang zur Forschung vorher mit mir absprechen würden. Aber heute ist mir einiges klar geworden.
3: Was denn?
4: Genetik. Wer einen Paul Hermes zum Vater hat, dem ist der Forschergeist sozusagen schon in die Wiege gelegt worden.
3: Da irren Sie sich aber gewaltig. Wenn mir auch nur irgendjemand irgendwas in die Wiege gelegt hat, dann garantiert meine Mutter.
4: Ihre Mutter? Sie haben nie von ihr erzählt?
3: Guten Nacht, Herr Dr. Wagner.
4: Guten Nacht. Schauen Sie mal. Eine Sternschnuppe. Sie können sich was wünschen.
3: Sie aber auch. Schlafen Sie gut.

0: Anne, es ist schon 11. Ich weiß, du hast heute Geburtstag, aber du musst ins Bett, du hast morgen Schule. Hm?
1: Noch eine halbe Stunde.
0: Ich hab dir was gesagt, bitte. Ich habe noch was mit Opa zu besprechen. Hm?
1: Gute Nacht.
2: Gute Nacht. Schlaf gut. Bis ja, morgen.
1: Auch gut.
0: Hm. Nicht schmoll. Schlaf gut. Hm?
1: Ja.
2: Also, Mascha, dann lass uns was trinken.
0: Du hast dich überhaupt nicht verändert, weißt du? Überhaupt nicht.
2: Warum? Weil ich mal Whisky gerne trinke.
0: Man merkt, dass du nur mit Elefanten zu tun hast. Ich komme nach Hause, keiner da, kein Zettel. Ich weiß nicht, wo ihr seid, wann ihr wiederkommt, es ist dir egal. Hm. Hauptsache, du hast deinen Spaß.
2: Wir waren spazieren. Mein Gott, es ist ein bisschen spät geworden.
0: Warum tauchst du auf hier nach 20 Jahren?
2: Schau mich doch nicht so an. An einem so schönen Tag, nach einem gelungenen Geburtstagsfest, da wär's doch endlich an der Zeit...
0: Warum bist du hier?
2: Wär's an der Zeit, dass wir unser altes Kriegsbeil begraben. Ich bin hier, um mit dir zu reden, über dich und über mich und über deine Mutter.
0: Kriegsbeil. Mein Gott, machst du dir das einfach. Wenn es wenigstens einen Krieg zwischen uns gegeben hätte. Aber dafür hättest du ja da sein müssen.
2: Du hast ja recht.
0: Aber den großen Paul Hermes, den interessiert ja sowas wie Familie nicht, ne? Der große Paul Hermes macht lieber große Reisen und gibt seine Tochter vorher ab bei Tante Elisabeth in Dresden. Wie so ein Päckchen. Meine ganze Schulzeit. Während meines Studiums. Als Anne geboren wurde. Als meine Ehe kaputt ging. Der große Verhaltensforscher war unterwegs mit irgendwelchen Tieren.
2: Darf ich jetzt auch mal was sagen? Bei deiner Hochzeit war ich nicht erwünscht. Als Anne geboren wurde, auch nicht. Aber ganz abgesehen davon, kannst du mir mal sagen, was ich damals hätte machen sollen? Mit einem Kind durch Afrika vagabundieren. Du musstest zur Schule gehen. Du brauchtest ein festes Zuhause. Es ging dir doch gut bei Tante Elisabeth. Es ist nie zu spät, sich auszusprechen.
0: Doch, das ist es.
2: Mascha, kann ich dir nicht endlich erzählen, was damals wirklich geschehen ist?
0: Ich weiß, was geschehen ist.
2: Nein!
0: Doch! Das hätte ich alles gebraucht, als ich klein war.
2: Damals konnte ich nicht darüber sprechen. Versteh mich doch bitte. Ich habe deine Mutter so geliebt. Du bist hier so edel.
0: Hör auf! Ich bitte dich, tu mir einen Gefallen und such dir ganz schnell ein Hotelzimmer, ja?
1: Warum denn? Ich will, dass Opa hier bleibt.
0: Anne, ich hab dir gesagt, du sollst ins Bett gehen.
2: Mascha.
0: Die gibt's schon lange nicht mehr.

0: Warum nennst du Karen Maischa?
1: Das ist Swahili. Es bedeutet mein Leben. Und du, warum nennst du deine Mutter Karin?
2: Weiß nicht, war immer so.
0: Die Maske ist voll krass, Opa.
3: Wieso bist du eigentlich nicht früher gekommen?
1: Ich erzähle dir jetzt mal die Geschichte, wie die Leute vom Stamm der Luja mich zu ihrem Erdenkönig gemacht haben. Ja?
4: Da kamen all die anderen Stämme, die Kikuyu, die Maasai und wie sie alle heißen, mit Geschenken. Und der Medizinmann, mein Freund, braute einen besonderen Trank und der Marabu trat aus dem Dickicht.
0: Echt? Der Marabu?
4: Ja, natürlich. Weißt du eigentlich, was Marabu heißt?
0: Nein.
4: Vater der Weisheit.
5: Der Patient ist immer noch im Koma, Herr Oberarzt. Der Kreislauf ist aber stabil.
6: Merkwürdig. Das CT hat eingeschränkte Gehirnfunktion ergeben. Aber die Infektionssymptome, einschließlich Fieber, sind fast verschwunden.
7: Wir haben jetzt genauere Hintergrundinformationen von den Eltern des Patienten. Roland Band studiert Anthropologie und war vor 8 Monaten auf einer ausgedehnten Studienreise in Marokko, Senegal, Äthiopien und Kenia. Da läuten doch alle Alarm.
6: Vor 8 Monaten? Welches Virus hat denn eine derart lange Inkubationszeit?
7: Schauen Sie mal. Banz hat braune Augen und seine beide Pupillen weisen eine leicht blaue Eintrübung auf.
6: Ja.
7: Andererseits gab es bei dem Marburg-Virus schon einmal eine Inkubationszeit von 5 Monaten.
6: Ja, ich weiß.
7: Der Fall Stadler 1991?
6: Der ist mir nicht bekannt.
7: Nein?
6: Wie lautet Ihr Passwort?
7: Anne.
6: Verstehe. Ihre Tochter öffnet viele Türen.
7: Wie meinen Sie das?
6: Naja, es passiert mir nicht oft, dass ich zu einem Kindergeburtstag eingeladen werde, bei dem dann auch noch Professor Paul Hermes erscheint.
7: Wenn ich Ihre Aufmerksamkeit auf die Blutgerinnungswerte des Patienten lenken dürfte.
6: Ja, hab schon gesehen, die sind gestört. Wir müssen die Heparindosis noch mal erhöhen.
7: Ich glaube, wir sollten das Tropeninstitut informieren und ihn vorsichtshalber auf die Isolierstation verlegen.
6: Gut.
7: Und ich möchte seine Blutzellen genauer analysieren.
6: Das kann das Tropeninstitut auch.
7: Aber nicht so gut wie ich.
6: Aber nicht so gut wie Sie.
8: Mathe war heute mal wieder echt voll zum Abschlafen.
9: Du hast echt was versäumt gestern. Super Fete bei Anne. Mit ihrem Opa aus Afrika.
10: Wir stehen nicht auf Opa-Feten. Gestern hast du gesagt, du kommst. Er hat seine Meinung eben geändert. Du glaubst doch wohl nicht, dass er zu so einem Kindergeburtstag geht.

0: dich nicht!
1: Robert, Achtung! Angriffsdruck zur Menschenrettung über die Drehleiter.
2: Anne ist selber schuld, wenn sie mal so angeht.
3: Gott sei Dank, Anna.
4: Ist das Ihre Tochter?
3: Ja, das ist meine Tochter. Bist du okay?
5: Klapp schon.
4: Wolltest du da runterspringen?
3: Natürlich nicht. Wenn Sie für Ihr Protokoll noch was brauchen, ich stehe im Telefonbuch. Quarantäne. Und Dankeschön.
4: So einfach geht das aber nicht. Sie werden für den Einsatz aufkommen müssen. Und das wird nicht billig.
3: Ja, ja, ich hol die Papiere. Das hat mir gerade noch gefehlt. Mein Gott.
5: Also echt, Mut hast du?
3: Hey, hallo.
2: Mit Mut. Mach doch mal einen Affen, du Zicker.
3: Ich hab Todesangst um dich und du grinst hier rum.
5: Ich bin total okay.
3: Total okay. Aber ich bin nicht total okay. Weißt du eigentlich, was du gemacht hast? Du hättest dir alle Knochen brechen können. Ob dir das klar ist, Anne?
5: Keine Ahnung.
3: Ist das wegen dem Jungen? Mit dem Basketball? Wolltest du dem imponieren?
5: Keine Ahnung.
3: Und wenn du runtergefallen wärst und dir das Genick gebrochen hättest, würdest du dann immer noch sagen, keine Ahnung?
5: Es hat super geklappt. Du hättest Max' Gesicht sehen sollen.
6: Na, hast ihn überrascht.
5: Und wie?
3: Das war deine Idee?
6: Was denn?
3: Sie ist die Brücke hochgeklettert. Weißt du, was da hätte passieren können? Die Feuerwehr musste kommen.
6: Ach du lieber Gott, es tut mir leid. Ich habe ja nur geraten, Ihren Freund zu überraschen. Ich wusste ja nicht, dass...
3: Ich möchte nicht, dass du in diesem Haus noch irgendwelche Ratschläge gibst. Du hast keine Ahnung von Kindern. Das war früher so und daran hat sich nichts geändert. Ich möchte, dass du morgen hier verschwindest.

0: Es war meine Idee. Ich wollte vor Max angeben. Bitte, bitte, Karin, sei Opa nicht böse. Er kann doch gar nichts dafür. Er wollte mir doch nur helfen.
1: Helfen, ja.
0: Ich gieße auch 4 Wochen die Blumen und mähe den Rasen, wenn Opa bei uns bleiben darf. Und außerdem ist das Haus sowieso viel zu groß für uns beide allein.
1: Komm mal her zu mir. Ich hab doch nicht gesagt, dass du deinen Opa nicht sehen darfst, hm? Der kann dich besuchen kommen, so oft er will. Aber wohnt Tinas Opa bei Tina?
0: Mm-mm.
1: Na, siehst du.
0: Aber es könnte doch viel schöner sein zu dritt, oder?
1: Ach, Anne.
2: Haben sich prächtig entwickelt, die Mandrills, die sie uns aus Afrika geschickt haben. Ich hoffe, sie lassen sich jetzt öfter mal sehen.
3: Ach, Sie meinen, dass ich Ihnen bei Ihrer Arbeit helfe? Nein, nein, nein. Ich bin ganz privat hier.
2: Da wird sich Ihre Tochter aber freuen. Aber um einen Gefallen bitte ich Sie. Mhm. Sie sind doch mit Ihrem Flugzeug gekommen. Vor 20 Jahren, da haben Sie mir einen Rundflug über Dresden versprochen. Oder haben Sie das vergessen?
3: Ich habe manches vergessen.

0: Ich komme nicht an unsere Tochter heran, Sophie. Es ist so verdammt schwer. Sie ist genauso ein Sturkopf wie du.
1: Und, hast du ein Hotel gefunden?
0: In gewisser Hinsicht schon.
1: Was heißt in gewisser Hinsicht? Bei uns wirst du nicht wohnen.
0: Na, werde ich auch nicht.
1: Also dann, bis später.
0: Man sieht sich.

0: Ich hätte mindestens eine Woche lang Hausarrest bekommen, wenn ich da hochgeklettert wäre.
1: Ich werde modern erzogen. Ich bin schon erwachsen.

0: Ach, seine. Eines Tages drehe ich ihr den Hals um.
1: Ich hatte beinahe vergessen, wie schön Dresden ist.
2: Als Karin mir sagte, dass der große Reisende wieder im Land ist, ich hab's kaum glauben können. Hältst du wieder einen deiner berühmten Vorträge? Warum bin ich nicht eingeladen?
1: Ich bin privat hier.
2: Ah ja, privat.
1: Der Familie wegen.
2: Gut. Dann lass uns doch mal ein Wort über die Familie reden. Ist dir eigentlich klar, wie sehr deine Enkeltochter den Großvater vermisst hat in all den Jahren? Von Karin wollen wir jetzt gar nicht sprechen.
1: Du hast leicht reden. Du hast ja keine Familie. Du hast immer nur gearbeitet.
2: Ja, das hatte auch seinen Grund und den kennst du genau.
1: Och, Ilse, bitte. Nicht die alten Geschichten.
2: Ich lieb dich eben. Immer noch. Idiot.
1: Eben. Du hast was Besseres verdient als diesen alten Idioten.
2: War nicht schön. Als Sophie gestorben ist und du hast mich noch nicht mal benachrichtigt. Ich weiß bis heute nicht, wo sie begraben ist. Warum? Wir drei, wir waren unzertrennlich während der Studienzeit.
1: Es tut mir sehr leid. Sophies Tod hat mich verändert. Ich habe Jahre gebraucht, bis... Ich habe ihre Asche in der Savanne verstreut. Unter ihrem Lieblingsbaum.
3: Es ist die Wahrheit. Ich habe alle Paul Hermes Bücher gelesen. Er ist wirklich der letzte große Verhaltensforscher. Und Abenteurer natürlich.
4: Was ich aufregend mit seinem berühmten Vater. Immer unterwegs, im Dschungel, wilde Tiere. War denn Ihre Mutter auch immer dabei?
5: Ich möchte nicht über meine Mutter sprechen.
4: Tut mir leid, wenn ich einen wunden Punkt berührt habe. Ich möchte mich für den schönen Kindergeburtstag revanchieren und Sie bald mal zum Essen einladen.
5: Wenn Sie sich revanchieren wollen, dann müssen Sie schon meine Tochter zum Essen einladen, nicht mich.
4: Heißt das nein?
6: Gott sei Dank, Herr Doktor, dass Sie hier sind. Die haben doch nichts bei mir gefunden.
4: Das freut mich für Sie, Herr Primel. Und wenn ich Sie beide einlade, Sie und Ihre Tochter?
6: Aber mein Blinddarm steht kurz vor dem Durchbruch. Das weiß ich ganz genau.
4: Darf ich vorstellen, mein neuer Nachbar, Herr Primle.
5: Hallo.
4: Und wie lautet Ihre Antwort?
5: Ich bin sicher, der Herr Doktor wird Sie sofort untersuchen. Und wird garantiert auch was finden. Meine Herren?
7: Also wenn Karin dich rausschmeißt, kannst du jederzeit bei mir wohnen.
1: Du gibst nicht so schnell auf, was?
7: Schnell. Wir sind nicht mehr die Jüngsten. Ist dir das schon mal aufgefallen?
1: Ja.
7: In den letzten Jahren habe ich auch immer noch gehofft, du könntest vielleicht...
1: Ich liebe Sophie immer noch.
7: Ja, ich weiß. Aber wenn du Ärger haben solltest, mein Haus ist dein Haus.
1: Danke, Ilse. Sehr lieb von dir. Aber diesmal will ich nicht wegrennen.
7: Du meinst vor Karin?

0: kommt denn das Zelt her? Ich denke, wir waren uns einig, dass du im Hotel wohnst.
1: Bitte den Unterschied zu beachten. Ich wohne nicht in deinem Haus, ich wohne auf meinem Grund und Boden.
0: Ach, auf deinem Grund und Boden. Jetzt kommst du mit der Nummer nach 20 Jahren. Jetzt machst du einen auf Eigentümer.
2: Ich hab dir doch gesagt, es gibt Ärger.
0: Anne, würdest du die Freundlichkeit besitzen, den Grund und Boden deines Großvaters zu verlassen und komm rein Schularbeiten machen?
2: Hab schon gemacht, mit Opa.
0: Dann komm rein Armbrot essen.
2: Hab schon gegessen, mit Opa.
0: Hast du das öfter?
1: Nein, nein. Ich glaube, ich habe nur eine zu viel geraucht.
0: Gut, dann wünsche ich den Herrschaften noch einen wunderschönen Abend. Aber um 9 liegst du im Bett und vorher Haare waschen.
2: Warum mag dich Karin eigentlich nicht?
1: Ach, weißt du, das ist manchmal nicht so einfach zwischen Eltern und Kindern.
3: Ich weiß ja, dass es nicht so einfach ist zwischen Eltern und Kindern. Aber bitte, bitte, lass Opa hier wohnen.
0: Warum hast du ja nicht gleich geduscht? Das wäre einfacher.
3: Keine Lust.
0: Anne, ich verstehe, dass du deinen Opa magst. Alle mögen ihn. Es war immer so, egal was er macht. Aber ich möchte nicht mit ihm hier wohnen.
3: Warum denn nicht?
0: Warum, weil...
3: Nee, du weißt es nicht.
0: Ich habe ihn jahrelang nicht gesehen. Ich kenne ihn überhaupt nicht.
3: Aber jetzt ist er da.
0: Aber jetzt brauchen wir ihn nicht, hm?
3: Kann ich schlafen? Wieso bist du eigentlich nicht früher gekommen?
1: Weil ich immer arbeiten muss.
3: Arbeiten, arbeiten. Das kenne ich. Karin sagt auch immer, sie muss arbeiten.
1: Ach, Anne, du hast ja so recht.
3: Bleib doch einfach hier und vertrag dich mit ihr.
1: Deswegen bin ich ja da. Aber ich habe es mir viel einfacher vorgestellt. Und es ist eben nicht einfach.
3: Huste noch mal.
1: Warum?
3: Bitte, bitte, Opa, bitte. Es ist doch ganz einfach.
0: Ein Doppelzimmer. Ja, besser gesagt, haben Sie nicht was Luxuriöseres? Eine Suite. Gräfin Kosel Suite, das klingt gut. Ja, das wird meinem Vater gefallen. Gut, dann melde ich mich nachher nochmal, ja? Danke, wiederhören.
3: Es ist etwas Schreckliches passiert.
0: Was ist denn los?
3: Opa ist krank, sehr krank. Er wollte nicht, dass ich dich hole, aber es geht ihm wirklich schlecht.
0: Oh. Herr Bühl, oh. Du bist krank?
1: Mittlere Entzündung. Rechts. Sehr, sehr unangenehm.
0: Zeig mal.
1: Oh, das tut weh.
0: Aber die Lymphknoten sind nicht geschwollen.
1: Ja, tut aber trotzdem weh.
0: Kommt dir ganz gelegen heute, was?
1: Ganz gelegen? Das hat schon in Afrika angefangen. Dann war es wieder weg und jetzt ist es wieder da.
0: Ich kann auf den ersten Blick nichts feststellen. Hast du Fieber?
1: Äußerst selten bei Infekten. Ich bin aber sehr, sehr schwach.
0: Dann wird's besser sein. Ich nehme dich mit in die HNO.
1: Nur über meine Leiche. Nein. Du musst mir was verschreiben.
0: Okay, dann bekommst du Megazilin von mir. Dann geht's dir heute Abend besser. Und dann kannst du dich morgen schön in aller Ruhe im Hotel auskurieren. Ich habe dir die Gräfin Kosel Suite gebucht. Das ist genau das Richtige für eine Diva wie dich. Gute Besserung.
3: Siehst du, es funktioniert. Megazilin, Nebenwirkungen. So, Opa, heute Abend hast du wieder Magendrücken, Bauchschmerzen, Übelkeit, Erbrechen, Appetitlosigkeit, Blähungen, weiße Stühle. Was denn das?
1: Hör auf.
3: Und Durchfall.
1: Es wird einem ja schon beim Zuhören ganz schlecht.
3: Okay, wie wär's dann mit Hautausschlägen, Schleimhautentzündungen und?
1: Ich entscheide mich für die weichen Stühle.
3: Klar.
1: Von mir aus.
3: Klar.
4: Der Befund vom Tropeninstitut ist da. Ebola und Marburg-Virus negativ.
0: Mhm. Dann ist es bei Banz ein unbekanntes Virus. Je schneller wir das isolieren, desto größer sind die Chancen.
4: Gut, dann sind Sie fürs Erste von der Stationsarbeit befreit.
0: Danke.
4: Wofür?
0: Für Ihr Vertrauen.
3: Was ist denn da los?
5: Das ist top afrikanischer Tabak. Willst du auch mal?
3: Nee, lieber nicht.
5: Gib mir mal.

0: nicht übel. Komm, Max. Du hast mir doch ein Eis versprochen.
1: Ich war vorhin eine halbe Stunde auf dem Klo. Mein Gott, ich habe in meinem Leben Malaria gehabt und Amöbenruhr und Penicillin habe ich kiloweise geschluckt. Aber das, was du mir heute für verschrieben hast, da landet halb Afrika auf dem Topf.
2: Oh, ist mir schlecht.
3: Ich bestell dir einen Krankenwagen und eine Privatschwester. Und die kann ich dann im Hotel gesund pflegen.
1: Nee, Krankenwagen ist nicht. Und Pflegerin ist mir zu teuer. Nee, verschreib mir was.
3: Was soll ich dir denn verschreiben?
1: Kohletabletten.
3: Kein Problem. Kohletabletten. Herr Tillner? Sind Sie sich sicher? Ein Tier bist es, dachte ich mir. Setzen Sie bitte noch eine neue Testreihe nur mit Leukozyten, ja? Okay, danke.
1: Tierbiss, ja? Und was für Symptome?
3: Leicht bläuliche Einfärbung der Iris.
1: Ach, das ist ja interessant. Das kommt mir irgendwie bekannt vor.
3: Ach, mach dich doch nicht immer so wichtig, Paul. Komm, Anne.

0: warst voll krass, Opa.
1: Nein, war ich eben nicht. Kohletabletten haben keine Nebenwirkungen. Das habe ich vollkommen vergessen, ich Dummkopf.
0: Shit, dann platzt ja unser ganzer Plan.
1: Ja, außer ich nehme eine Überdosis.
2: Ich bin's.
3: Sie? Wieder ein Notfall?
2: Ich komme, um Ihre Tochter abzuholen.
3: Meine Tochter?
2: Naja, Sie haben doch gesagt, ich soll mich so für die Geburtstagseinladung revanchieren.
3: Natürlich.
0: Hi, Herr Oberarzt.
2: Hallo.
0: Holen Sie Karin ab?
3: Nein, Dr. Wagner möchte mit dir ausgehen.
2: Stimmt. Und rat mal, wohin.
0: Hey, cool, ins Kino. Hey, ich dachte, das wären meine Popcorn.

stolz sein, Sophie. Auf unsere Tochter. Nur schade, dass du das alles nicht mehr erleben kannst.

0: Du hast ja recht, Misch. Ich habe alles falsch gemacht.
1: Bin ich müde. Bring mich doch nach Hause, dann geht ihr noch einen trinken, ja?
2: Und während des Studiums, also jedenfalls nach dem Physikum, da wollte ich ja noch Pathologin werden.
3: Wirklich? Wer war denn Ihr Professor?
2: Oh Gott, der hieß Praschke, Werner Praschke.
3: Nein, Knochenpraschke.
2: Ja.
3: Das gibt's doch nicht. Der wollte aus mir auch einen Pathologen machen.
1: Cool, und darauf geht jetzt ein Trinken, ja?
3: Ja, warum nicht? Ich kenne ein hübsches, kleines Weinlokal.
2: Anne, du bist müde, du hast morgen Schule und...
1: Ich habe aber erst zur dritten Stunde, Karin. Mach dir mal um mich keine Sorgen, ich kann ja auch allein nach Hause gehen.
2: Ein anderes Mal vielleicht, ne?
3: Jederzeit, Frau Kollegin.
1: Na toll, komm ich öfter ins Kino.
2: Ach, Dr. Wagner. Wieder ein Notfall?
0: Könnte man sagen. Was verschreibt die Fachärztin gegen ein paar braune Augen, die mir nicht mehr aus dem Sinn gehen? Sind Sie noch da?
4: Ja, natürlich.
0: Übrigens, am Sonntagnachmittag läuft im Cinema ein Klassiker. Ist was, Doc? Das wäre doch was für uns.
4: Tut mir leid.
2: Den habe ich schon zweimal gesehen.
0: Aber noch nicht mit mir.
2: Das stimmt, mit Ihnen noch nicht. Ist was, Herr Oberarzt?
0: Ja, aber das möchte ich nicht am Telefon besprechen.
2: Wo denn dann?
0: Wie wär's mit einem kleinen Abendessen? Bei mir, morgen?
2: Meinen Sie, dass das eine so gute Idee ist?
0: Es ist wirklich ein Notfall.
4: Naja, wenn's ein Notfall ist, dann...
2: habe ich ja wohl keine andere Wahl.
5: Und? Kommst du voran?
2: Ach, ich weiß auch nicht. Ich kann mich heute irgendwie nicht konzentrieren.
5: Was ist denn los?
2: Paul. Er ist wie so eine Klette. Denn alles mischt er sich ein.
5: Warum sagst du ihm nicht ganz einfach, er soll damit aufhören?
2: Weil das nicht so einfach ist. Anna hat einen Narren an ihm gefressen. Seit einer Woche spielen sie das Spiel. Paul simuliert Nebenwirkungen, denken, ich merk's nicht. Na, trotzdem, irgendwas ist mit ihm. Hast du mal seinen Husten gehört?
5: Chronische Bronchitis.
2: Wollen wir hoffen, dass es nur das ist?
5: Sollten wir behandeln.
2: Nicht wir, das machst du.
5: Sag mal, merkst du da gar nichts? Es geht um dich. Er möchte etwas wieder gut machen.
2: Ja, klar, aber...
5: Aber was?
2: Paul und ich werden immer aneinander vorbeireden. Es scheint in der Familie zu liegen.
5: Guck mal, was ich in meinen alten Sachen gefunden habe. Immer wenn deine Mutter und ich eine Prüfung bestanden hatten, dann brachte Paul uns Kristallwodka. Genannt der blaue Würger. Gott, war uns schlecht.
2: Na und?
5: Nichts, na und. Kristallwodka ist heute Kult. So, und jetzt nimmst du diese Flasche, bringst sie Paul, sagst einem schönen Gruß von mir und dann macht ihr die gemeinsam alle. Und wenn ihr danach immer noch aneinander vorbeiredet, dann ist euch einfach nicht zu helfen.
6: Das grünfüßige Großfußhuhn ist ein Teichhuhn und lebt vorwiegend in Schilfbiotopen. Aber auch in Moorlandschaften kann es von Zeit zu Zeit
1: gesichtet werden. Nicht so schnell, ich muss doch erst alles abspeichern.
6: Ja, aber hier oben und nicht da drin. Und jetzt zeichnen wir doch mal diesen komischen Vogel, dieses Großfußhuhn.
1: Muss das sein? Du wolltest mir doch noch von deinem wilden Stamm erzählen, für Erdkunde.
6: In Biologie hapert's bei dir. Du weißt ja noch nicht mal, was das grünfüßige Großfußhuhn ist. Und das muss man einfach wissen, wenn man Ehrenkönigin bei meinem wilden Stamm werden möchte.
2: Hallo? Tag, mein Schatz. Hier, der blaue Würger von Ilse mit den besten Grüßen.
6: Danke vielmals.
2: Wenn du den trinkst, hast du deine Koliken garantiert. Sag mal, Schatz, ich habe hier einen Brief von deinem Klassenlehrer, der bittet um ein Gespräch. Sag mal lieber gleich, wenn du was angestellt hast.
1: Gar nicht.
2: Hast du Lust, mit mir nachher was Schönes zu kochen?
1: Nö, da machen Opa und ich noch Erdkunde.
2: Naja, wenigstens kümmert er sich um dich.
6: Hast du was gesagt? Also jetzt sag mal, ihr habt es ja gut. Gehst du noch raus? Weißt du noch, das rote Kleid mit den blauen Punkten, das deine Mutter für dich genäht hat. Und dass du so gern gehabt hast, als du klein warst.
2: Gib's doch endlich auf, Paul.
6: So. Eine kleine Minestrone. Ich hoffe, sie hält ihren kritischen Gaumen stand.
2: Dankeschön. Schöne Musik. Ich wusste gar nicht, dass ein Romantiker in Ihnen steht.
6: Eigentlich bin ich ganz anders. Aber ich komme so selten dazu. Guten Appetit.
2: Danke.
6: Vorsicht, heiß. Oh. Ich habe es vergessen. Machen Sie bitte die Augen zu.
2: Ich denke ja gar nicht dran.
6: Trauen Sie mir nicht.
2: Mm-mm.
6: Nicht mal einen kurzen Augenblick.
2: Okay.
6: Sie können die Augen wieder aufmachen. Bitte nach oben schauen. Sternschnuppen konnte ich leider keine auftreiben.
2: Aber eine ist in meiner Suppe gelandet.
6: Naja, das ist ein Anfang. Findest du nicht?
2: Du hast gerade du gesagt.
6: Du aber auch.
2: Ich?
6: Bei der Sternschnuppe damals. Was hast du dir gewünscht?
2: Und du?

0: Seien Sie mir nicht böse, Herr Primner, aber jetzt passt es wirklich.
1: Mein Blinddarm ist kurz vor dem Durchbruch.
2: Du kennst ja meinen Nachbarn, Herrn Primner. Dann rufe ich jetzt eine Ambulanz für Sie.
1: Nein. Ich habe solche Angst vor der Narkose. Sie müssen mich untersuchen. Bitte reden Sie mit mir.
2: Ah, Herr Primner. Es dauert nur 5 Minuten.
3: Aber die Romantik ist hin. Vielleicht geht ja eh alles viel zu schnell.
2: Aber nein, wir haben so viel Zeit, wie du willst.
3: Ein Notfall ist aber wichtiger. Danke. Gute Besserung.
2: Karin.
4: Sie haben Angst vor der Narkose, Herr Primle. Dann hole ich jetzt das Brotmesser aus der Küche und wir erledigen das gleich hier ohne Narkose.
5: Schau mal. Madagaskar 1979. Ein Paradies.
3: Ich bin müde. Wenn dich deine Vergangenheit nicht loslässt, geh doch in dein Labor und ordne deine Sachen.
5: Du hast ja recht. Ich habe Angst vor der Vergangenheit. Aber es gibt ja nicht nur schmerzliche Erinnerungen, es gibt auch schöne. Zum Beispiel das rote Kleid mit den blauen Punkten.

0: Es gibt zwei Probleme, Opa. Erstens, er ist immer noch mit dieser Tosse Jackie zusammen. Ja. Zweitens, ich weiß auch warum. Der hat nämlich schon Titten.
1: Aha, der primäre Schlüsselreiz. Aber ich würde es netter finden, wenn du es Busen nennst.
0: Wieso? Sagen doch alle, ist doch cool.
1: Ja, bist du alle? Du bist Anne. Und Titten und primäre Schlüsselreize haben mit Liebe überhaupt nichts zu tun.
0: Das ist es ja. Was soll ich bloß machen?
1: Warum redest du nicht mal mit deiner Frau darüber? Zum Beispiel mit deiner Mutter.
0: Ach, die hat doch mit Männern noch viel größere Probleme.
1: Hat Karin einen Freund?
0: Ich tue mein Bestes.
1: Wie denn du?
0: Ja, du weißt doch, der Dr. Wagner von der Geburtstagsfeier, der steht voll auf Karen. Aber sie stellen sich so doof an. Wie Max, der sich natürlich nur für Basketball interessiert.
1: Vielleicht kannst du ihm damit imponieren.
0: Aber davon habe ich doch null Ahnung.
1: Ach, das bringe ich dir schon bei.
0: Ja, wirklich? Ach, super!
1: Aber dann, weißt du, komm, wenn er angebissen hat, dann ist die Schlacht noch nicht geschlagen.
0: Wieso?
1: Dann musst du das tun, was junge Damen seit Erfindung der Menschheit gemacht haben.
0: Was denn?
1: Erstens, du bist immer beschäftigt. Und zweitens, du hast überhaupt keine Zeit.
0: Wieder erleben.
1: Bei all diesen Ballspielen wie im richtigen Leben geht es hierum, nicht darum.
0: Aber wie funktioniert dieses hierum?
1: Indem man den Bewegungsablauf an seinem geistigen Auge vorüberziehen lässt. Und den Wurf, noch bevor man ihn ausführt, voraussieht.
0: Boah.
1: Jetzt bist du dran. Konzentrier dich mehr. Ruhig, ruhig. Du musst die Bewegung vorausahnen.
2: Dein Bandscheibenproblem scheint sich ja verflüchtigt zu haben.
0: Aber Opa hat immer noch Magenschmerzen. Es kommt bestimmt von deinen Tabletten, die du ihm gestern gegeben hast.
2: Dann ist deinem Opa vielleicht entgangen, dass ich ihm nur Placebos gegeben habe.
1: Die er natürlich nie genommen hat.
0: Oh shit, mein schöner Plan.
2: Meine Süße, wir reden noch miteinander.
1: Aber es hat doch Spaß gemacht.
2: Jetzt mal Spaß beiseite. Ich find's wunderbar, dass du ihr so einiges zeigst und ihr beibringst. Aber inzwischen macht sie dir einfach alles nach, bis hin zum Pfeife rauchen.
1: Das habe ich ja nicht gewusst.
2: Und überhaupt deine Art, dich für was Besseres zu halten. Ich will das nicht.
1: Ach du, dieser Patient, von dem du mir erzählt hast, mit der Blaufärbung der Pupillen, das geht mir nicht aus dem Kopf.
2: Tu doch nicht so, als ob es dich interessiert.

0: Na?
1: Ich wollte nur, dass Opa bleibt.
2: Das weiß ich doch. Trotzdem bin ich ein bisschen enttäuscht von dir. Ich dachte, du hältst mich für eine bessere Ärztin. Weil wir schon beim Thema sind. Ich dachte, du bemühst dich mehr in der Schule. Aber dein Klassenlehrer...
1: Ach, der.
2: Ja, der Herr Seifert hat mir gesagt, dass du in keinem Fach mehr aufpasst, außer in Bio. Das wird sich doch wohl ändern, oder?
1: Mhm.
2: Ja, die kannst du behalten, wenn es der Opa erlaubt. Aber bitte gewöhn dir das Rauchen ab, ja, mein Schatz.
1: Ich rauch doch nicht. Die haben Max' Lippen berührt.
2: Da müssen wir es ja vergolden.
3: Mein Zelt ist genauso altersschwach wie ich.
2: Ja, jetzt brauchst du wohl doch eine Wohnung.
3: Eine Wohnung? Ich?
4: Im Großstadtdschungel? Nö, das schaffe ich nicht.
2: Doch, doch, das schaffst du schon.
1: Ja. Top-Lage, 150 Quadratmeter Loft, zwei Badezimmer, Sonnenbalkon. Sag mal, Opa, hast du nicht Höhenangst?
2: Nein, hat er nicht, Anna. Und einen schwöre ich dir, die Wohnung, die nimmst du.
5: Von der Südseite, Frau Dr. Tillner, kann er sogar über unser schönes Dresden sehen.
2: Ja, also uns gefällt die Wohnung. Ich denke, wir nehmen sie. Stimmt's, Paul?
5: Darf ich dann kurz Ihre Personalien aufnehmen? Name?
4: Ich bin der König von Mombasa.
1: Hi, Tina. Wie jetzt? Alle im Park? Ich bin gleich da. Tschüss.
6: Hier,

0: Gehen wir morgen ins Kino?
1: Morgen? Morgen, da habe ich einen Termin. Wie wär's mit übermorgen?
0: Da geht's bei mir nicht. Aber vielleicht übermorgen?
1: Das wäre dann Freitag. Nee, ich bin voll ausgebucht. Tut mir leid. Wie wär's mit Sonnabend?
0: Nee, ausgeschlossen, da habe ich ein Spiel. Naja, dann vielleicht in den Weihnachtsferien.
1: Wirklich ganz toller Radopa. Wirklich ganz toll.
2: Hallo.
3: Warum hast du denn nicht angerufen?
2: Du vergisst, ich bin ein Notfallpatient.
3: Na dann komm rein.
4: Freut mich, Sie wiederzusehen, Herr Dr. Wagner.
2: Herr Professor, hallo.
4: Sie wollten doch ein signiertes Exemplar meines Buches über die bedrohte Tierwelt.
2: Ja, gern.
4: Dem wir übrigens eine Menge in diesem Haus zu verdanken haben. Es ist in meinem Zelt. Entschuldige, Karin. Kommen Sie bitte mit.

0: Bei allem Respekt, Professor Hermes, aber ich glaube, darüber sollte ich erst mit Ihrer Tochter sprechen.
1: Also, ich möchte mich da um Gottes Willen nicht einmischen. Aber darf ich ganz offen sein?
0: Bitte.
1: Ich bräuchte einen Freund, einen Verbündeten.
0: Was meinen Sie damit?
1: Bitte. Es geht um Karin und mich. Und um Karins Mutter, meine verstorbene Frau. Wir beide sind nie über ihren Tod weggekommen. Meine Schuld, weil ich meine Tochter jahrelang im Stich gelassen habe. Hat sie mit Ihnen darüber gesprochen?
0: Nein, nie.
1: Karin war damals 12. Wir lebten in Afrika.
2: Na? Was hat er dir reingeschrieben?
0: Ich habe noch gar nicht reingeschaut.
2: Eine seiner Weisheiten?
0: Für Dr. Simon Wagner, Freund der Familie. Und eines Tages vielleicht mehr.
2: Und wie viel Kamele hat er dir geboten?
0: Karin, sprich mit ihm.
2: Bist du auch auf seiner Seite? Was hat er dir erzählt?
0: Was mit deiner Mutter passiert ist. Vielleicht verstehe ich jetzt besser.
2: Simon, hör auf. Du weißt nichts. Gar nichts.
0: Vielleicht doch. Gab es irgendwelche Vorkommnisse heute Nacht?
3: Jedenfalls keine Verschlimmerung. Nur die Pupillen sind ein bisschen stärker blau eingefärbt.
2: Guten Morgen.
4: Morgen.
2: Ich habe das Virus isoliert.
4: Gratuliere.
2: Und wie ich vermutet hatte, es muss durch den Biss eines Primaten übertragen worden sein.
4: Er hat ihm ausgeschlossen.
2: Ja. Schimpanse oder Gorilla. Aber das Tropeninstitut hat beide ausgeschlossen.
4: Was sagt das Tropeninstitut zu der blauen Pupillentrübung?
2: Negativ haben die auch noch nicht gesehen. Und die Augenärzte, die du.
4: Da könnt ihr doch deinen Vater helfen.
2: Mein Vater? Das mache ich schön alleine.
5: Jemand da, mein Opa. Tschüss, ne?
6: Na, wie war die Bioarbeit?
5: Eine 2. Aber das grünfüßige Großfußhuhn hat mich voll gerettet. Danke.
6: Ist halt das?
5: Dein Tipp war aber Vollschrott. Er nimmt auch nie Zeit.
6: Ach komm, Kopf hoch. Diese Tussi, wie du immer sagst, wird ihm bald langweilig. Die Sorte kenne ich.
5: Ach, was weißt du schon, Opa?
6: Eines weiß ich ziemlich genau. Gegen Liebeskummer hilft manchmal ein Tag mit dem Wind.
5: Was ist denn das?
6: Dass wir alles machen, was uns gerade einfällt.
5: Cool.

0: Das da ist ein indischer Elefant. Die haben kleinere Ohren, weißt du?
1: Ja.
0: Und sind viel freundlicher als ihre afrikanischen Verwandten.
1: Stimmt, ich durfte mal auf einen von dem reiten, aber er ist gestorben. Er wollte einfach nicht mehr fressen und keiner weiß warum.
2: Professor Hermes, sehen Sie, Sie können es nicht lassen. Schön, Sie mal wieder im Zoo zu sehen.
0: Grüß Sie, Dr. Weber. Darf ich vorstellen, meine Enkeltochter Anne.
3: Hallo.
0: Wir machen einen Tag mit dem Wind. Ach, ich habe gehört, einer Ihrer Elefanten ist gestorben. Woran?
2: Tja, das haben wir nie herausgefunden. Leider.
0: Siehst du, du hast vollkommen recht. Keiner weiß warum. Nicht mal der Herr Zoodirektor.
2: Ja, danke für die Blumen, Professor. Dafür geht es Ihre Mandrills ausgezeichnet.
3: Oh. Wie? Deine Mandrills?
2: Die hat uns dein Opa aus Afrika geschickt. Tag mit dem Wind. Ist da vielleicht ein Rundflug über Dresden geplant?
4: Eigentlich nicht.
3: Ein Rundflug? Doch, bitte, bitte, Opa.

0: Kenia.
1: Guck mal da, meine Schule. Und da, das rote Haus. Da wohnt Max. Können wir nicht etwas tiefer runtergehen?
2: Nein, können wir nicht. Und jetzt schnall ich bitte wieder an, ja?
0: Paul hat in Kenia eine Langzeitstudie über Mandrills gemacht. Das ist ewig her. Und meine Mutter hat in dieser Gruppe ein Virus entdeckt. Genau. Deshalb kam ihm auch die Pupillentrübung so bekannt vor.
3: Und?
0: Ein paar Abkömmlinge aus dieser Gruppe hat er dem Dresdner Zoo geschenkt. Das ist es. Stand natürlich in jeder Zeitung. Ja, schönen guten Tag. Können Sie mich bitte mit dem Dresdner Zoo verbinden? Danke. Dr. Weber, ich lasse mir ein paar Blutproben schicken.
4: Weber? Ja, guten Tag. Selbstverständlich, Frau Dr. Tilner, das wird sofort veranlasst.
1: Ist das klar? Dann werden Sie damit anrufen.
4: Hier ist jemand, der Sie dringend sprechen möchte.
0: Gib ihn mir. Paul, du landest bitte sofort. Hast du mich verstanden?
3: Was ist denn?
0: Das gibt's doch nicht. Der macht mit einem Rundflug über Dresden. Ich muss zum Flughafen.
3: Ich fahr dich.

0: Anne!
1: Ach. Ach, Dr. Weber, seien Sie so gut und lassen Sie mich einen Augenblick mit meiner Familie allein.
2: Selbstverständlich. Vielen Dank.
0: Gott sei Dank.
3: Dr. Weber, ich bin Dr. Wagner. Können Sie die Blutproben der Mandrills bitte gleich in die Klinik schicken?
2: Schon veranlasst.
3: Sehr gut, danke.
4: Was hast du denn?
0: Du bleibst bei Simon, okay?
4: Warum?
0: Bitte.
1: Was hast du denn? Wir haben einen kleinen harmlosen Rundflug gemacht.
0: Harmlos? Wie kannst du überhaupt mit dir fliegen?
1: Ach, Karin, bitte.
0: Hast du den Absturz vergessen?
1: Es reicht, Karin.
0: Oder willst du sie umbringen, wie du meine Mutter umgebracht hast?
1: Was sagst du da? Sag das nochmal.
0: Du hast mich schon verstanden.
1: Das hat wohl keinen Sinn mehr. Du hast gewonnen. Ich zieh aus!

0: Na, wie weit bist du mit den Mandrillproben?
1: Das dauert noch eine Weile.
0: Kann ich helfen? Hm. Hast du das Passwort geändert?
1: Mhm. Versuch's mal mit Simon.
0: Fahr nach Hause, schlaf dich erstmal aus. Ich hab Nachtdienst und ich regle das hier schon mit den Laboranten.
2: So schrecklich bei mir zu wohnen.
3: Ich vermisse mein Zelt.
2: Jammer, jammer, jammer. Wirklich, Paul, jetzt reiß dich mal zusammen. Ihr werdet das schon klären, ihr beiden.
3: Es geht nicht, es ist sinnlos.
4: Ich bin nur traurig wegen meiner Enkeltochter Anne.
2: Was seid ihr für eine sture Familie? Jeder immer mit dem Kopf durch die Wand. Merkst du eigentlich, wie ähnlich ihr euch seid, Karin und du?
3: Sag die Familienexpertin.
2: Paul, ich möchte mich nicht mit dir streiten. Aber gib zu, dein Besuch bei Karin hatte schon was von einem Überfall. Ich hätte ja nichts gegen einen Überfall.
3: Ach, Ilse.
2: 40 Jahre lang habe ich warten müssen, Paul Hermes mal für mich alleine zu haben. Und alles, was du dazu sagen kannst, ist, ach, Ilse. In der Studienzeit war ich ja wenigstens die Nummer zwei. Nach Sophie.
3: Was möchtest du jetzt hören? Nummer zwei.
2: Vielleicht ein Märchen. Und sie gingen nach Mallorca, natürlich als Freunde, und verbrachten dort einen wunderschönen Lebensabend.
3: Auf die Märchen.

Und jetzt? Meinst du, er kommt wieder? Dann hast du es ja geschafft. Sei doch froh. In sein Zelt. Das hat er vergessen. Das bringe ich ihm morgen.

0: Ich habe mir heute freigenommen. Wo fahren wir zuerst hin?
1: Das ist Karin.
0: Nein, das glaube ich nicht.
2: Herr Dr. Wagner möchte Sie sprechen.
0: Och, nee. Was gibt's denn?
1: Guten Morgen. Tut mir leid, dass ich Sie störe.
0: Ja.
1: Herr Professor, ich würde Sie gern bei einem Fall zu Rate ziehen.
0: Wann's?
1: Ja, ich habe eben die Laborergebnisse bekommen. Das Virus stammt eindeutig von einem Mandrillbiss.
3: Geht es um den Fall, den Karin mir beschrieben hat? Blaufärbung der Pupille?
1: Ja, genau der.
3: Ich glaube, Sophie hatte mal so einen Fall.
0: Und?
3: Ich kann mich natürlich nicht mehr genau erinnern.
0: Aber du hast doch ihre Unterlagen in eurem Labor.
3: Also wenn du glaubst, dass ich in dieses Haus zurückgehe, hast du dich geschnitten.
0: Und wenn ich dich jetzt ernsthaft darum bitte?
3: Nein.
0: Was glaubst du, was Sophie sagen würde, wenn sie dich jetzt hier sehen könnte?

0: Was machst du hier?
1: Deine Mutter hat vor mehr als 20 Jahren in Kenia einige Fälle von Mandrillbissen untersucht. Kikuyus mit blauen Pupillen. Simon hat mich um Hilfe gebeten.
0: Simon hat dich um Hilfe.
1: Sie schreibt, das Virus bewirkt neben den oben genannten Symptomen eine vermehrte Fibrinbildung, die sich mikroskopisch durch verminderte Blutplättchen nachweisen lässt. Und hier, schau mal, das sieht aus für mich wie die Formel für ein Serum.
0: Gib mir.

0: fehlt was. Guck bei dir noch mal nach.
1: Ich weiß nicht, ich glaube...
0: Hä? Das ist es auch nicht.
1: Glaubst du wirklich, ich bin schuld am Tod deiner Mutter?
0: Ja.
2: Du warst ohnmächtig. Ich brachte dich zuerst in Sicherheit.

0: warst einfach nur feige.
1: Was meinst du, wie oft ich mich das gefragt habe? Wie oft ich mich gefragt habe, warum bist du geflogen? Warum bist du nicht früher geflogen? Warum warst du nicht schnell genug bei der Maschine? Immer dieselben Fragen. Quälend und keine Antwort. Und immer wieder dieser Albtraum. Ich renne und renne. Und vor meinen Augen geht die Maschine in Flammen auf.
0: Das ist der Grund, dass du mich ein Leben lang allein gelassen hast?
1: Ich bin ja bis heute noch nicht damit fertig. Damals, mein Gott, du warst ein Kind, stand so unter Schock. Ich konnte es dir nicht erklären. Später dann.
0: Verdammt nochmal, ich hab dich so vermisst.
1: Weißt du, wie sehr du mir gefehlt hast? Dass ich dich damals Tante Elisabeth anvertraut habe, war die schwerste Entscheidung in meinem Leben. Verzeih mir. Verzeih mir bitte. Mascha.
2: Ich bin's. Ich hatte noch keine Zeit, dich zu warnen. Ist er schon da?
0: Ja, er ist da. Nein, nein. Wir leben noch. Du, hör mal, wir sind ganz nah an der Lösung. Ich rufe dich gleich zurück, ja? Danke, tschüss.
1: Guck mal, ich habe da noch was gefunden. Auf uns, Mascha.
0: Auf uns?
1: Das hätten wir auch früher haben können.
0: Ja, ja, ich weiß. Ja, ich hätte dich auch zu meiner Hochzeit einladen können.
1: Ich hätte ja auch einfach früher kommen können.
0: Hätte, hätte, hätte, hätte. Wir fangen schon wieder an.
1: Naja, wir sind uns eben sehr ähnlich.
0: Das ist ja das Schlimme. Dick Kopf.
1: Selber dick Kopf.
0: Gut, dass du da bist. Ohne dich wäre ich nie auf die Lösung gekommen.
3: Eine Party ohne mich.
0: Oh. Hey, aber die Flasche zurück. Okay, kannst mal kosten. Nur einen kleinen Schluck.
1: Heute wird gefeiert, Anne. Die Zukunft wird gefeiert. Du bist die Zukunft der Familie Hermes.
3: Nein, ich bin die Königin von Mombasa.
0: Das hört sich nicht gut an.
1: Du kennst mich ja, der geborene Simulant.
4: Trink mir auf das Tropeninstitut und auf das Serum, das sie hergestellt haben. Auf Basis eurer Forschungsarbeit natürlich.
1: Ist der Patient über den Berg?
4: Ja, der Kreislauf ist stabil, sieht gut aus.
1: Bitte spar mir das mal schon.
0: Ich bestehe drauf.
1: Also gut. Aber die Aufnahmen werden dir nicht gefallen.
0: So schlimm?

0: ich nie vergessen. Dieser Tag, du und Sophie auf der Brücke, eure heimliche Verlobung. Ihr habt euren Namen eingeritzt im Geländer. Gott, war ich eifersüchtig.
1: Aber wir hatten eine gute Zeit, Ilse.
0: Die beste.
2: Ob der Elefant Angst gehabt hat vom Sterben?
1: Weißt du, Anne, die Tiere haben keine Angst vor dem Tod, weil sie nicht wissen, dass sie sterben müssen. So, wie wir das wissen.
3: Nein, Opa, du darfst nicht sterben.
1: Das ist nicht schlimm. Das ist ganz natürlich. Wenn ein Elefant in Afrika stirbt, versammelt sich die ganze Herde um diesen Elefanten. Und sie warten mit ihm und bleiben bei ihm, bis es vorüber ist.
3: Ach, Opa, ich bin so traurig. Sind Elefanten denn nicht auch traurig?
1: Sie ziehen weiter. Das müssen wir Menschen auch tun. Wie schön sie sind. Die Löwen und die Elefanten haben die Farbe Afrikas.
3: Und was ist, wenn sich Maxim hier mit mir treffen will?
1: Du schaffst das schon. Da bin ich ganz sicher.
0: Doch, Papa.
1: Du hast Papa gesagt. Du warst so schön in dem roten Kleid mit den blauen Punkten.

0: Darf ich die behalten?
1: Bist du auch traurig, dass Opa nicht mehr da ist?
2: Ach, weißt du. Eigentlich bin ich froh, dass er überhaupt noch mal zu uns gekommen ist. Und dass wir uns wieder vertragen haben.
0: Karin, ab sofort nenne ich dich Maischa, okay?
2: Wie wär's mit Mama?
3: Anne, fang!
0: Hey, und jetzt zeig ich dir mal, wie man richtig Basketball spielt.
1: Schaffst du vielleicht nicht?
3: Ich schaff's ja schon, da bin ich sicher.
2: Dich.
4: Mich?
2: Habe ich mir gewünscht. Wie der Sternschnuppe.
4: Ich auch.
2: Oh nein.
4: Hm? Guck mal. Oh Gott. Jetzt geht das wieder los.
5: Du musst weg.

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3: Die größten Passagierflugzeuge der Welt. Sie kommen jeden Tag nach Frankfurt. Der Flughafen, einer der wichtigsten in Europa. 1400 Starts und Landungen täglich, 70 Millionen Passagiere pro Jahr. Für Sicherheit und einen perfekten Ablauf sorgen 81.000 Menschen. Der Flughafen ist Hessens größte Jobmaschine. Arbeiten rund um die Uhr, auch in den riesigen Hallen. Flugzeuge putzen im Hangar. Handarbeit, die nur nachts möglich ist.
4: Ja, da braucht man schon eine gute Manpower, um so einen Flieger eben fertig zu machen. Also.
3: Giganten auf der Wiese. Nach dem letzten Flieger starten die Rasenmäher.
5: Große Herausforderung ist, dass keine Maschine kaputt geht und wir die Südbahn fertig mähen können, sodass dann morgen der normale Betrieb weitergehen kann.
3: Nichts darf schiefgehen, sonst drohen Chaos und Verspätungen. Wie arbeiten und leben die Menschen in dieser Kleinstadt mit der täglichen Herausforderung? Er ist der größte Flughafen in Europa für Fracht und in Deutschland für Passagiere. Ein eigener Stadtteil. Nur mit den vielen Mitarbeitern und Firmen funktioniert dieser Airport. Auch nachts müssen sie ran, wie in dieser Werft im Süden. Eine Boeing 757, eigentlich ein schönes Flugzeug, wäre da nicht der Dreck. Und der muss weg. Ingenieur Alex Odebrecht verabreicht dem Flieger heute eine Wellnesspackung.
6: Ja, also wir haben heute im Rahmen unseres A-Checks eine Flugzeugaußenreinigung. Das machen wir im Intervall von 90 Tagen. Also alle 90 Tage machen wir das. Es gibt zwei Methoden, diese Außenreinigung zu machen. Die eine ist es tatsächlich mit einem Wasserstrahl zu machen unter Druck. Die andere Methode ist eine Trockenwäsche. Und wir machen jetzt schon seit einiger Zeit die Trockenwäsche. Der Nachteil der Reinigung mit dem Wasserstrahl ist zum einen, dass wir unheimlich viel Wasser verbrauchen. Das heißt, so schonen wir die Umwelt. Der andere Nachteil ist, dass einfach ein harter Wasserstrahl tatsächlich Fette zum Beispiel aus Lagern rausspritzen könnte. Wenn man das nicht mitkriegt, würde das natürlich dazu führen, dass irgendwann Lager fressen und so weiter und so fort. Das heißt, wir sind auch auf der sicheren Seite mit der Trockenwäsche.
3: So ein Flieger ist voll mit sensibler Technik. Sie zu schützen ist der Auftrag von Alex Odebrecht.
6: Place wheel shocks are in position in front.
3: Sie arbeiten mit einer Checkliste. Kollege Mohamed Belkini unterstützt ihn.
6: Gehst du gerade auf die Seite,
7: dann gehe ich auf die andere Seite. Dann machen wir so.
3: Sie müssen wichtige Fluginstrumente abkleben. Das Putzwasser könnte sie sonst beschädigen. Alex Odebrecht hat Wirtschaftsingenieurwesen studiert. Bei Condor Technik ist er Betriebsleiter und auch für die Sicherheit der Flieger verantwortlich.
6: So, das hier sind die Sensoren, die Flugzeughöhe messen. Die messen im Prinzip den barometrischen Luftdruck. Und von dem her, man kann das hier drüben sehen, ganz besonders wichtig, dass diese kleinen Löcher hier nicht verschmutzt sind. Weil auch da hätten wir nachher das Problem, dass die Geschwindigkeits- bzw. die Höhendaten hier verfälscht werden.
3: Das Putzmittel könnte die Löcher verstopfen. Falsche Messdaten während eines Fluges fatal.
6: So, ich muss jetzt gerade noch mal auf die andere Seite rüber.
3: Die Aufkleber sind luft- und wasserdicht. Flugzeuge waschen sie regelmäßig, sagt Alex Odebrecht.
6: Es hat mehrere Gründe. Zum einen sieht es natürlich schön aus, wenn das Flugzeug sauber ist. Es hat aber auch einen ganz praktischen Vorteil. Und das ist schlichtweg der Strömungswiderstand. Je sauberer die Oberfläche ist, umso weniger verwirbelt die Luft, umso mehr Auftrieb erzeuge ich damit und umso weniger Benzin verbrenne ich.
3: 8 Stellen muss er abkleben. Die Boeing hat die Wäsche dringend nötig. Der Flieger war viel unterwegs in den letzten Wochen. Teneriffa, Dubai, Ägypten, Nordafrika. Gleich nach der Schule wollte Mohamed Belkini zum Flughafen.
7: Das Fliegen, die Flugzeuge, das Gigantische, das einfach nur was Menschenhand gebaut hat, einfach nur fliegen kann. Und das fand ich interessant.
3: Er ist Fluggerätemechaniker. An der Boeing 757 kennt er jede Schraube.
7: Ich tue die Reifen abdecken, weil ja später eine Außenwäsche hier stattfindet. Und damit die Reifen nicht von der Außenwäsche beschädigt werden, weil das Zeug ja schon ein bisschen aggressiv ist, das Waschmittel später für die Außenreinigung, tue ich die Reifen abdecken, sonst müssten wir dann später die Reifen wechseln. Und das wären natürlich Kosten, die keiner haben möchte. Deswegen tun wir vorbeugend schon mal alles absichern.
3: Seit 17 Jahren arbeitet Mohamed Belkini am Flughafen. Der Job heute? Routine. Die Airline hat 51 Maschinen im Einsatz. Sie werden auch in München, Düsseldorf und Hamburg gewartet. Die Werft in Frankfurt ist für die Boeing-Flotte zuständig. Seit 21 Jahren arbeitet Alex Odebrecht an Flugzeugen. Was reizt ihn noch an diesem Job?
6: Da habe ich eine ganz einfache Antwort. Das Tollste an dem Beruf ist die Vielseitigkeit. Wir haben hier jeden Tag eine neue Situation. Wir stehen jeden Tag vor neuen Problemen, die wir lösen müssen. Und ich kann mich ehrlich gesagt nicht erinnern, dass in den letzten 20 Jahren, so lange mache ich das jetzt, mal ein Tag hier langweilig gewesen wäre.
3: Der Mittelstreckenflieger ist beim sogenannten A-Check. Eine routinemäßige technische Kontrolle, alle 3 Monate inklusive Wäsche. Jetzt ist das Cockpit dran. Hier müssen Sie Sicherungen ziehen.
6: Lima 15 bis Lima 18 ist okay?
7: Lima 15 bis Lima 18 sind draußen und auch gesichert.
6: 24.
3: Nur so können Sie Messgeräte abschalten, die außen am Flieger sind. Deren Sensoren werden abgedeckt. 2 Stunden brauchen Sie heute zum Absichern der Maschine.
6: Ja. Okay.
3: Wo auch immer auf dieser Welt eine Boeing der Airline ein Problem oder ein Wartungstermin hat, Mohamed Belkini kommt und hilft. Er fliegt um die halbe Welt, um die Flotte am Laufen zu halten.
7: Also ich komme gerade aus Hannover her, was gerade hier um die Ecke war, und soll Ende des Jahres nach China fliegen, beziehungsweise nach Shanghai, und werde dann Weihnachten und Silvester dann in Shanghai verbringen.
6: Wie ist das für dich, immer so in anderen Ländern zu sein?
7: Wunderschön, neue Kulturen kennenlernen.
6: Also ist das nicht zu viel Reisen dann auch, oder würde ich sagen, nur das Familie fehlt oder irgendwie so?
7: Das ist genau das, warum ich diesen Job mache, weil es Spaß macht.
3: Letzte Station, das Triebwerk hinten.
6: Dieses Triebwerk ist eine Hilfsturbine und versorgt unser Flugzeug, zum einen mit Strom und zum anderen mit Luft. Die Luft, die braucht jedes Flugzeug zum Start der Triebwerke und natürlich auch zum Betreiben der Klimaanlage. Das ist ja das Erste, was wir einschalten, die Klimaanlage.
3: Putzmittel, Chemikalien sind für solche Turbinen Gift. Sie könnten in Brand geraten. Dieser Riesenstöpsel schützt die Turbine. Noch einmal kontrollieren Sie Ihre Checkliste. Alles erledigt.
6: Gut, dann können wir jetzt die Flieger an unsere Reiniger übergeben.
7: Genau.
6: Ja? Super. Super.
3: Die Spezialreinigung übernimmt eine Firma aus Frankfurt. In 7 Stunden muss die Boeing glänzen. Von der Condor-Technik im Süden zum Grünflächenmanagement im Norden. Kurz nach 22 Uhr. Fast im Minutentakt heben sie ab. Jede Airline will schnell weg hier. Noch vor 23 Uhr. Dann gilt das Nachtflugverbot. Bis 5 Uhr morgens darf kein Flugzeug Frankfurt verlassen. Die Nacht auf dem Vorfeld gehört jetzt den Bautrupps, Elektrofirmen und Dienstleistern. Sie reparieren Rollwege, Straßen, Lampen, alles, was tagsüber während des Flugbetriebs nicht machbar ist. Auch Marco Schäfer ist bis Sonnenaufgang beschäftigt. Sein Arbeitsgerät wiegt 10 Tonnen, hat 350 PS und jede Menge Messer.
8: Südbahn ist zu, für den Weg dahin melden wir uns beim Turm der BR37. Geht los.
3: Marco Schäfer ist Landwirt und Landschaftsgärtner. Sein Garten liegt zwischen den Start- und Landebahnen. 600 Hektar Grünflächen oder einfach gesagt Wiesen. In Deutschland ist Rasenmähen daheim ab 20 Uhr verboten. Am Flughafen ticken die Uhren anders. Mähen ist bis 23 Uhr verboten und die Rasenmäher dürfen auch breiter sein.
8: Große Herausforderung ist, dass keine Maschine kaputt geht und wir die Südbahn fertig mähen können, sodass dann morgen der normale Betrieb weitergehen kann. Das hoffen wir mal, dass das funktioniert. Natürlich kann es immer mal in Schaden an der Maschine gehen. Dann heißt es dann improvisieren, sodass wir das Nötigste mähen können, damit halt eben unsere Schicht abgeschlossen werden kann.
3: Die Grünflächen sind so groß wie 850 Fußballfelder. Unmöglich, sie in einer Nacht zu mähen.
9: Wie viele Kilometer werdet ihr da heute mähen?
8: Es sind ungefähr 9 Kilometer. Wenn alles gut läuft, schaffen wir das auch ganz gut bis um 5 Uhr, weil spätestens um 5 Uhr wird ja die Bahn wieder aufgemacht und so dürfen wir dann halt dort nicht mehr fahren.
3: Der Spezialtraktor hat vorne Messer und hinten einen Staubsauger für den Grünabfall. Jeder Grashalm verschwindet im Anhänger. Nichts darf auf der Bahn liegen bleiben.
8: Die Bahn muss immer sauber sein. Und wenn das Gras auf der Bahn liegt, dann muss wieder eine Kehrmaschine ausrücken. Das ist natürlich alles Zeit, in der der Bereich, der gekehrt werden muss, nicht genutzt werden kann. Und das gilt es zu vermeiden. Das ist für uns oberste Priorität.
3: Zwischen den Start- und Landebahnen wachsen zwei Grassorten, Kurz- und Langgras. Kräuter und Gräser dürfen sprießen, das ist Strategie, um Vögel fernzuhalten.
8: Wenn das Gras kurz gemäht ist, können die Raubvögel eben die Mäuse sehen. Und wenn wir das Gras lang lassen, können sich die Mäuse verstecken, beziehungsweise die Raubvögel greifen dann die Mäuse nicht an. Im Randbereich allerdings, da müssen wir einen Kompromiss finden. Wir müssen relativ oft mähen, weil halt die Flugzeuge auch die Schilder erkennen müssen. Und das ist halt eine Sicherheitsvorschrift, die ist genormt.
3: Auf dem Flughafengelände leben Tiere. Lärm und Abgase scheinen sie nicht zu stören.
8: Wir haben relativ viele Wildtiere hier, das heißt, wir haben Füchse, wir haben Hasen, wir haben Karnickel. Das ist natürlich auch ein großes Gefahrenpotenzial, wenn es auf die Bahn laufen sollte.
3: Ist das Mähen gefährlich für Tiere?
8: Beim Mähen zum Glück nicht, dadurch, dass die Maschine relativ langsam ist, sehen wir auch immer wieder, dass ein Hase oder Fuchs davonläuft. Mit den Maschinen erwischen wir normalerweise keine Tiere. Jetzt kann man gut sehen, der Hase sitzt da, er sieht jetzt früh genug, dass wir kommen. Und verschwindet.
3: Große Traktoren, dicke Flieger, Marco Schäfer fasziniert Technik.
8: Es ist immer wieder überwältigend, wenn man die großen Flugzeuge starten sieht. Das kann man gar nicht glauben, dass das physikalisch möglich ist. Aber

0: Und das hat mir dann so viel Spaß gemacht, dass es dann irgendwann in der Fachzeitschrift in der Landwirtschaft eine Stelle ausgeschrieben war im Grünflächenmanagement. Ja, dann habe ich mir gedacht, das mache ich mal übergangsweise. Und diese Übergangszeit dauert jetzt tatsächlich schon 9 Jahre.
1: Und ganz nebenbei hat er noch eine Pferdepension, Tierzucht und Acker. Aber das erzählt er uns später. Von der Südbahn zur Nordwestbahn. Die Landepiste wird in dieser Nacht überprüft. Ein Sicherheitscheck. 700 Flugzeuge landen täglich am Frankfurter Flughafen. Wenn die Reifen der Flieger den Boden berühren, hinterlassen sie ordentlich Gummiabrieb. Eine starke Belastung für die Oberfläche. Klebt zu viel Gummi auf der Bahn, wird es gefährlich. Flieger könnten ins Rutschen kommen. Damit das nicht passiert, werden die Bahnen regelmäßig kontrolliert. Ein Job für Jürgen Keim. Sein Dienstwagen kostet 250.000 Euro. Der Bus ist vollgepackt mit Messgeräten. Ein fünftes Rad hat er auch.
2: So, hier unten drunter haben wir das Messrad. Wir haben verschiedene Messräder. Das ist jetzt ein Slick-Reifen. Der ist für diese Wassermessungen, die wir jetzt fahren. Wir haben noch andere Fahrzeuge, gerade jetzt zur Winterzeit. Die haben Profilräder drauf und die sind für Schnee. Also wir messen auch die Bahnen im Winter, wenn geräumt wurde, um dann auch wieder zu schauen, wie ist denn der Bremswert auf der Bahn. Ist da noch Eis drauf? Ist da noch Schnee drauf? Kann man die Bahn wieder aufmachen? Ist der Bremswert hoch genug, um wieder Flugzeuge landen zu lassen? Und da haben wir aber andere Reifen. Das sind Profilreifen, die messen ein bisschen anders. Das kann man mit den Slicks nicht messen.
3: Und das, muss man das machen? Ist das international vorgeschrieben oder macht das nur jetzt hier Frankfurt?
2: Nein, das ist internationaler Standard. Das wird, diese Wassermessung, Maintenance-Messung wird weltweit gefahren. Je nachdem, wie viel Flugverkehr auf einem Flugplatz ist, ist auch vorgeschrieben das Intervall. In welchen Intervallen muss das gefahren werden? Hier in Frankfurt, wir fahren so einmal die Woche, immer am Wochenende. Wenn die Bedingungen gut sind, bei anderen Flughäfen ist es einmal im Vierteljahr, in Hahn oder so, alle 2-3 Monate, da ist halt weniger los.
1: Jürgen Keim und sein Spezialmesswagen. Offiziell ist er Friction-Tester und arbeitet bei der Vorfeldkontrolle. Am liebsten ist er nachts unterwegs.
3: Eigentlich gehört er doch jetzt so mehr oder weniger dir, ne, der Flughafen?
2: Ja, so ein bisschen. Das stimmt. Ich bin jetzt 28 Jahre bei der Vorfeldkontrolle. Habe vorher ein Jahr bei BVD als Student gearbeitet und bin dann zur Vorfeldkontrolle gekommen. Seit 1.9.1990 im Prinzip. Ja.
3: Und das war immer so ein Wunsch, hier zu arbeiten? Oder wie hat sich das ergeben?
2: Es war mehr ein Zufall. Mein erster Wunsch war mal Pilot zu werden. Das ging aber dann aus verschiedenen Gründen nicht. Und dann habe ich durch einen Bekannten das hier kennengelernt und war mal mit hier oben und war dann im Prinzip sofort infiziert, sage ich mal, und habe mich dann beworben und bin auch Gott sei Dank genommen worden und habe dann mein Studium abgebrochen und habe hier angefangen zu arbeiten und ich muss sagen, ich habe es bis heute nicht bereut. Also ich mache den Job unheimlich gern und es macht da immer noch Spaß.
1: Damit Flugzeuge sicher zum Stehen kommen, wird Jürgen Keim jetzt die Nordwestbahn überprüfen. Wie rutschig, wie griffig ist der Boden? Ist zu viel Gummiabrieb auf der Bahn?
2: So, jetzt haben wir die Runway eingestellt, damit er auch weiß, welche Bahn wir fahren. Dann müssen wir, weil das Rad hydraulisch betrieben ist, das Rad 3 oder 4 Mal hoch und runter machen, damit das Hydrauliköl ein bisschen warm wird, damit es geschmeidiger dann bei der Fahrt hoch und runter geht. Wir haben dann hier gleich die Anzeige Friction, also von dem Reibwert, den der Reifen misst. Hier unten drunter ist die Kilometeranzeige. Das ist die Anzeige, die für mich relevant ist, wo ich die 96 Kilometer fahren muss. Auf meinem normalen Tacho ist das sogar ein bisschen mehr wie 100. Aber es geht um die Geschwindigkeit des Messreifens hinten. Das heißt, hier muss ich die 96 km/h fahren.
1: Wäre die Geschwindigkeit zu niedrig oder zu hoch, würden die Computer ungenaue Messergebnisse liefern.
2: Jetzt sind wir eigentlich bereit, haben alles eingestellt. Dann drücke ich auf Start und gebe dann direkt Vollgas, weil wir müssen gucken, dass wir so schnell wie möglich die 96 erreichen. So, dann drücke ich auf Start. Beschleunigt schnellstmöglich.

0: ich die 96, jetzt habe ich den Tempomat reingemacht, hat jetzt 97, das passt sehr gut. Wir haben hier den Druck von 38 kPa, also passt alles wunderbar. Das heißt, wir müssen jetzt eigentlich nur noch geradeaus fahren.
1: Das Rad wird während der Fahrt

0: abgebremst. So kann auch gemessen werden, wie rutschig die Bahn ist.
1: Dieses Messrad misst jetzt, wie stark ist der Widerstand auf der Piste.
0: Gummi auf der Bahn und Regen dazu, das ist wie Glatteis, sagt Jürgen Keim.
1: So eine Piste hat ja eine gewisse Rauigkeit, die wird ja nie ganz glatt gemacht. Weil wir wollen ja, dass sich die Reifen mit dem Asphalt verzahnen bei der Landung, damit die Flugzeuge möglichst schnell bremsen können. Wie lang ist die Bahn jetzt? So, wir sind jetzt gleich durch. So, jetzt hat er abgebrochen, jetzt geht das Rad automatisch hoch. Bis zu 2800 Meter ist die Bahn und wir haben eine Messstrecke von 2600 Metern.
2: Das heißt, wir drehen uns jetzt einfach rum, weil wir müssen sie in beide Richtungen fahren.
0: Aus hunderten Messdaten hat der Computer jetzt die Bremseigenschaften der Bahn errechnet. So.
2: Er hat jetzt natürlich durch die Reibung auch Wärme entwickelt und das Wasser, was drauf ist, verdampft natürlich.
0: Mit einem Auto ein fahrendes Flugzeug simulieren. Eine Idee, die ein Flughafenmanager aus Oslo 1946 hatte. Auf fast allen Flughäfen der Welt sind sie unterwegs, die sogenannten Friction-Tester. Die Messergebnisse erhalten auch die Lotsen im Tower.
2: Hier unten, der macht eine schöne Grafik.
0: Sie informieren die Piloten über den Zustand der Bahn.
2: Da sehen wir das Ergebnis nochmal, was wir auch hier auf dem PC haben. Hat man hier im Prinzip nochmal auf Papier. Das kommt dann ins Ausgangsfach. Und die Daten werden dann auch hier nochmal übertragen.
0: Je schlechter das Wetter, desto häufiger sind sie unterwegs. Im schlimmsten Fall müssten sie die Bahn sperren.
2: Da wir jede Woche messen und die Werte ja nicht, die gehen immer nur kontinuierlich langsam runter und nicht schnell, kann man rechtzeitig eingreifen, sodass wir eine Sperrung noch nie hatten. Also auch nicht, ich komme mit, weil wie gesagt, deswegen messen wir jede Woche, damit wir halt kontinuierliche Ergebnisse haben und nicht auf einmal dastehen und sehen, oh, jetzt haben wir aber ein Problem auf der Bahn und müssen zumachen. Das wäre der Super-GAU hier für Frankfurt. Da hängt ja viel Geld dran, das ist ja unmöglich.
0: Ist zu viel Gummiabrieb auf der Bahn, bestellt Jürgen Keim eine Spezialfirma. Sie entfernen den Abrieb mit riesigen Hochdruckmaschinen. Jürgen Keim will heute Nacht noch zwei weitere Landebahnen überprüfen. Im Süden ist der Hangar von Condor Technik. Dort ist heute Putztag. Diese Boeing 757 soll wie neu aussehen.
3: Die Wings am Anfang bitte nicht machen, Engines genauso. Wir sollen erst den Rumpf so immer komplett durcharbeiten. Ja, Till ist auch freigegeben von der Condor Technik aus. Wir haben noch Arbeit am Flug. Zeit haben wir bis 4 Uhr. Ja?
4: Okay.
0: Nikolas Steinitz ist Flugzeugreiniger und Teammanager. Er und seine 12 Kollegen brauchen nicht viel zum Putzen. Haushaltsübliche Lappen und eine spezielle Politur.
5: Wie schaut's aus?
0: Sollte reichen für den Mittelstreckenflieger.
5: Ja, sehr gut.
0: 54 Meter lang, 14 Meter hoch und 41 Meter breit. Aircraft Cleaner ist die offizielle Berufsbezeichnung. Sie putzen Flugzeuge jeden Tag, jede Größe.
5: Wie bin ich zu dem Job gekommen? Ich habe mir eine Arbeit gesucht auf Pauschalbasis und wollte nur nachts mir ein paar Euros hinzuverdienen. Ja, und dann Schritt für Schritt Einsatzleiter geworden, Standortleiter und ja, wie gesagt, immer noch schön am Putzen auf alle Fälle.
0: Und jetzt hauptberuflich?
5: Jetzt hauptberuflich, ja genau.
0: Und warum ursprünglich nebenberuflich?
5: Das war einfach der Punkt, während der Schulzeit, man, wie gesagt, will natürlich gucken, man will einen Euro dazu verdienen, man will auch mal ein bisschen was vom Leben haben. Und dadurch, dass es eben, wie gesagt, überwiegend Nachtsarbeit ist, war es für mich natürlich optimal. Man konnte tagsüber zur Schule gehen und nachts auch seine paar Euros verdienen.
0: Als Kind war er mit seinen Eltern oft am Flughafen auf der Besucherterrasse. Und das Schönste im Urlaub war das Fliegen.
5: Fliegen war immer eine tolle Sache gewesen. Ich hätte zwar nie gedacht, dass ich in der Luftfahrtbranche mal arbeiten werde, aber so sind eins zu eins zusammengekommen. Und ja, wie sagt immer unser Chef, entweder man liebt sie oder man hasst sie, die Fliegerei. Und ich zähle auch zu denen, die sie eindeutig liebt.
0: Aircraft Cleaner werden von Flugzeugtechnikern geschult, damit sie nichts am Flieger kaputt machen. Die Politur wurde speziell für den Flugzeuglack entwickelt.
5: Das Zeug ist nicht giftig, nein.
6: Das kannst du auch ins Auge kriegen.
5: Genau, das heißt, wir haben da jetzt keinen Nachteil. Das Einzige, was als Endprodukt übrig bleibt, ist Staub. Ja? Und würde jetzt etwas in die Schleimhäute gelangen, würde uns auch nichts passieren. Ja? Ist biologisch abbaubar. Also ein sehr schönes Produkt eigentlich.
0: Die meisten Airlines lassen die Maschinen nur nachts putzen. Tagsüber müssen sie Geld einfliegen. Aircraft Cleaner brauchen gute Kondition und Muskeln. Wie geht's eigentlich seinen Nacken?
5: Ach, dem geht's eigentlich ganz gut, muss ich sagen.
6: Trainierst du das? Das geht ja auch irgendwie da rein, ne?
5: Naja, sagen wir mal so, man ist ja jeden Abend eigentlich sportlich bei der Arbeit, deshalb muss man nicht mehr so viel Sport machen, aber das Fitnessstudio kann man sich dann schon sparen.
0: Die Reinigungsfirma putzt europaweit. An wie vielen Fliegern schrubbt er denn so pro Woche?
5: Ich mache das Ganze jetzt schon seit 10 Jahren, also da müsste ich die Bücher rausholen. Also im Endeffekt sind so 5 bis 6 Maschinen die Woche.
0: 1987 soll die Frankfurter Firma die Trockenreinigung erfunden haben. Das Prinzip: Putzmittel einreiben, trocknen lassen und anschließend polieren. Heute die ganze Nacht.
5: Wenn man an die ganzen, ich sag mal, Tricks und Handgriffe wirklich drauf hat, dann ist die Arbeit einfach relativ einfach.
6: Was hast du denn da so für Tricks?
5: Naja, zum Beispiel, wie ich genau aufdrücken muss, ja, wie ich eine Stange halten muss, ob ich jetzt in eine Ruheposition gehe und mir den Rücken dadurch kaputt mache, das sollte man natürlich nicht machen, ja, sondern einen festen Stand haben, wie gesagt, die Stange fest in der Hand haben und einen gleichmäßigen Druck ist ganz wichtig. Wenn man das Ganze nämlich zu doll macht, ist es natürlich ein zu großer Kraftaufwand. Und wenn man das Ganze natürlich zu wenig Kraft aufwendet, dann hat man natürlich das Problem, dass man den Dreck nicht wegkriegt.

0: So.
1: In 5 Stunden müssen sie fertig sein. Nur wenige Meter entfernt dreht Marco Schäfer seine Runden. Der Landwirt mäht den Rasen zwischen den Start- und Landebahnen. 9 Kilometer muss er heute schaffen. Eine Herausforderung, denn die Wiesen haben einige Überraschungen parat.
2: Jetzt haben wir hier schon das erste Hindernis. Das sind jetzt die sogenannten Papi-Kästen. Die sind für den Anflug der Flugzeuge zuständig, dass der Winkel stimmt, in dem sie reinkommen. Das ist natürlich ganz wichtig, dass wir den nicht erwischen, weil wenn so einer erwischt wird, dann steht der Flugbetrieb still.
1: Nach seiner Nachtschicht wird Marco Schäfer kurz schlafen. Dann muss er sich um seinen Hof kümmern.
2: Ich habe noch einen landwirtschaftlichen Betrieb im Osten von Frankfurt. Da habe ich ein bisschen Ackerbau, Grünland und vor allen Dingen eine Pferdepension dabei für 65 Pferde. Im Prinzip ist es so wie ein Hotel für Pferde. Ich habe auch Rinder, ich habe Schweine. Es ist allgemein, die Tiere sind es.
3: Was geben dir Tiere?
2: Naja, Tiere geben einem, sie vermitteln einem Dankbarkeit, wenn man sie gut hält. Und natürlich auch Leistungen, also sei es jetzt beim Milchvieh, dass sie eben eine gute Milchleistung bringen, oder andere Tiere eben andere Leistungen. Und das ist halt das Schöne an den Tieren. Sie geben einem was zurück.
1: Tierliebe und Nachtschicht am Flughafen. Da bleibt kaum Zeit für Privatleben. Eine Lebenspartnerin zu finden ist nicht einfach, sagt der 35-Jährige. Beide Jobs liebt er, vor allem die Gegensätze, Tiere und große Maschinen.
2: Wir müssen immer weit ausholen, das heißt, ich drehe eine Schleife und nachdem ich die Schleife gedreht habe, können wir wieder einsetzen. Hier sehen wir jetzt meinen Kollegen, der mäht die ganzen Ecken, wo ich nicht hinkomme mit der Großmaschine. Der hat auch eine Aufsaugung, selbe Prinzip wie meins, nur halt eben in klein. Das Ganze wird genutzt, um auch die Ecken zu mähen, die ich halt mit meiner Großmaschine nicht hinbekomme.
1: Fast 6 Stunden sitzt Marco Schäfer heute Nacht in seinem Spezialtraktor bei voller Konzentration. Nicht immer einfach.
2: Die erste Nacht ist meist das Schlimmste, also wenn der Wechsel stattfindet zwischen dem normalen Tagdienst und der Nachtschicht. Aber wenn man dann die ganze Nacht im Nachtdienst ist, dann klappt das. Dann hat man seinen Rhythmus, dann kommt man morgens heim, dann frühstückt man auch und dann geht man ins Bett. Schläft bis 11, 12 Uhr, je nachdem, wie lange man schlafen kann. Und dann geht's halt am nächsten Tag wieder in die Nachtschicht.
1: Heute werden sie pünktlich fertig. Den Kurzrasen mäht Marco Schäfer alle 2 Wochen im Sommer. Im Winter arbeitet er beim Streu- und Räumdienst am Flughafen. Auch Tag und Nacht. Von der Südbahn wieder zur Nordwestbahn. Eine Spezialfirma will den Beton reinigen. 5 Hochdruckreiniger auf dem Weg zur Landebahn. Manfred Batt ist der Chef der Kolonne.
4: Heute Nacht Auftrag die Nordwestbahn, die 25 rechts, Landekopf 720 Meter auf 18 Meter Breite zu reinigen.
1: Die Zeit ist knapp. In 5 Stunden landen die ersten Maschinen, dann müssen sie fertig sein. Jede Minute zählt.
4: Auch eine kleine Herausforderung, nachts immer den Weg zu finden, wenn man dann ein bisschen müde ist. Weil der Flughafen ist schon groß hier. Alles dunkel. So, jetzt sind wir gleich hier.
1: Seit 30 Jahren entfernen sie Reifengummi auf Landebahnen. Weltweit. Manfred Batt koordiniert seine Kollegen per Funk.
4: Also ab der 4. Lampe. Lothar, geh du mal in die 2. Spur bitte. Dann gerade wieder bitte Flori, Frank, du gehst in die 4.
1: Sie dürfen nur 1,2 Kilometer pro Stunde fahren. Nur so funktioniert ihre Reinigung.
4: Also wir arbeiten nur rein mit Wasser, keine Chemie, nichts. Nur reines Wasser und mit Hochdruck wird abgestrahlt. So, jetzt muss ich gerade mal ganz kurz gucken.
1: Sie arbeiten mit 2140 Bar. Dieser enorme Druck kommt aus kleinen Düsen. Mit einem Wasserstrahl zerschneiden sie das Gummi auf dem Beton in kleine Teile. Bei so viel Power bleibt nichts übrig in der Fahrbahnrille. 3 Landebahnen hat der Flughafen. Die Gummireste werden aufgesaugt in einen Anhänger. Manfred Batt und sein Team müssen die Bahnen alle 2 Monate reinigen.
4: Ja, weil das halt ein großer Sicherheitsaspekt ist für die Flugzeuge. Insbesondere, wenn jetzt eine Maschine einen Startabbruch machen muss, voll beladen, mit Personen, Fracht, voll getankt. Der Pilot muss die Maschine zum Stehen bringen, bevor er am Bahnende ist. Und er kommt dann auf diese Gummiflächen und es ist nass bei Regen. Dann ist das wie Glatteis.
1: Manfred Batt ist auch Fahrzeugtechniker für Baumaschinen. Die Hochdruckreiniger sind seine Erfindung. Er hat sie mitentwickelt. Die Idee, Landebahnen zu reinigen, stammt aus dem Schwarzwald.
4: Unser Unternehmen hat eigentlich angefangen mit so Fassaden, Häuserwände oder so Denkmäler, alte Sachen, abzustrahlen mit Wasser oder mit, damals auch mit Sand. Wir haben so einen Militärflughafen, oder einen ehemaligen Militärflughafen nahe Freiburg, die uns dann mal angesprochen hatten wegen dem Problem Gummiabrieb. So, vor lauter Reden habe ich die Absaugung vergessen hier.
1: Und dieser Militärflughafen liefert den ersten Gummiauftrag. Heute sind sie weltweit gefragt. Nachteil: 3 Wochen im Monat sind sie von zu Hause weg, sagt der Vater von 3 Kindern.
4: Ist nicht einfach, gerade wenn die Kinder klein sind. Man verpasst da schon mal viel, aber ich wollte jetzt auch keinen normalen 8-to-5-Job, wo ich jeden Tag das Gleiche, ja, so kommt man doch immer wegen rum, irgendwie immer in einer anderen Großstadt. Letzte Woche war ich in Madrid. Wir waren schon dieses Jahr Singapur, Valencia. Da sieht man viel, lernt viele Leute kennen, ist auch ganz nett. Natürlich belastet. Man muss einen starken Partner zu Hause haben, der sich dann um das alles kümmert, um die Kinder. Wobei jetzt sind die Kinder groß, jetzt ist das, sage ich mal, nicht mehr das Problem. Aber kriegen wir ganz gut geregelt.
1: Ihre Hochdruckreiniger transportieren sie per Schiff zum Kunden. Zum Beispiel nach Doha, der Hauptstadt von Katar am Persischen Golf. Am Flughafen sollten sie Gummi beseitigen bei 40 Grad Hitze. Der Airport hat nur eine Bahn zum Starten und Landen.
4: In 14 Stunden sind wir an der Bahn gestanden, auf dem Taxiweg. Und in den 14 Stunden haben wir vielleicht eine Stunde 15 arbeiten können. Das war manchmal drauffahren, ansetzen, schon wieder runter. 5 Meter fahren, runter. Und dann haben wir halt gesagt, irgendwann, das geht so nicht weiter. Wir können hier nicht arbeiten, entweder ihr sperrt oder ihr lasst euch was einfallen. Und dann haben die Bahn gekürzt. Das heißt, wir haben auf dem Aufsetzkopf gearbeitet und die Flugzeuge sind dann so irgendwo in der Mitte der Bahn gelandet oder gestartet. Und jedes Mal, wenn da einer im Landeanflug gekommen ist, bin ich an der Tür gesessen und habe mich bereit gemacht, rauszuspringen. Weil die da 10 Meter, 15, 20 Meter über mich drüber sind. Ne? Das war schon.
1: Asien, Naher Osten, Usbekistan. Sie sind schon viel rumgekommen, waren auch in Kriegsgebieten.
4: Afghanistan, Irak, da haben wir für das Militär gereinigt, oder also für die Bundeswehr. Je nachdem, wo man ist, hört man draußen dann mal Granateinschläge oder so Raketeneinschläge. Und da denkt man dann schon, ja, okay. Aber man ist da so auf so einer kleinen, behüteten Insel auf der Base. Also ich habe mich jetzt eigentlich immer relativ sicher gefühlt, aber natürlich immer auch eine riesen Portion Respekt, ne, was passieren kann.
1: Noch 500 Meter Gummi liegt vor Ihnen. In 3 Stunden müssen Sie fertig sein. Von der Nordwestbahn in den Süden zum Waschtag im Hangar. Sie ist fast sauber, die Boeing 757. In 3 Stunden muss der Flieger rundum glänzen. Nikolas Steinitz ist verantwortlich für die Putzarbeiten. Dach und Fenster will er jetzt polieren.
0: Darauf, genau.
1: Dazu brauchen Sie eine Hebebühne mit Schutzbügel.
5: Hier geht es um Sicherheit. Und zwar, wenn wir rein theoretisch jetzt mal zu nah an die Maschine ranfahren und würden wir rankommen, würde automatisch die Bühne stoppen, sodass wir nicht in die Maschine reinfahren.
1: Gegen Beulen und Kratzer ist sein Arbeitgeber versichert.
5: Geht man noch weiter ran? Ja, perfekt.
1: Ein kleiner Schaden kann schon mehr als 10.000 Euro kosten. Handarbeit auch zwischen den Kabinenfenstern. Flugzeugputzen mit einem kleinen Lappen. Geht nicht anders, sagt der 32-Jährige.
5: Die Bereiche um die Fenster werden mit der Hand gemacht, weil die Fenster, wie gesagt, nicht mit unserer Politur versehen werden. Und wenn wir die Stange natürlich benutzen, haben wir eine größere Angriffsfläche, kommen wir vielleicht rüber. Deshalb wird der Bereich mit der Hand gemacht.
1: Bis zu 15 Flugzeuge poliert die Frankfurter Firma pro Woche an fast allen europäischen Flughäfen. Sie machen auch das größte Passagierflugzeug der Welt hübsch, den Airbus A380.
5: Der ist eben verdammt groß, drücken wir es mal ganz direkt aus. Und wir unterteilen dann immer die Arbeiten in Flügelbereich und in Rumpfbereich. Und ja, da braucht man schon eine gute Manpower, um so einen Flieger eben fertig zu machen. Also,
3: das, wie lange braucht ihr dann dafür?
5: Das kommt dann so ein bisschen auf die Mitarbeiteranzahl dran, aber so in knappen 8 Stunden, ja, 9 Stunden können wir so einen Flieger schon fertigstellen.
1: Für eine A380 brauchen Sie 25 Flugzeugreiniger. Für den Flieger heute reichen 12. Und welche Maschine poliert sich am besten?
5: Also, neue Flugzeuge haben natürlich einen Lack, der optimal intakt ist. So, das ist natürlich für uns Reiniger optimal. Ja? Je älter so eine Maschine ist, desto schwieriger ist er für uns. Also ich bin jetzt nicht unbedingt Maschinentyp abhängig, aber neue Kisten mache ich verdammt gerne.
1: Die Kosten für eine Trockenwäsche sind von der Größe des Flugzeuges abhängig. Diese Reinigung kostet ca. 5.000 Euro. Für eine Wäsche mit Wasser müsste die Airline mehr als das Doppelte zahlen. 20.000 Liter wären für diese Boeing nötig. Dry Wash, Trockenreinigung, ist umweltfreundlicher, wenn auch anstrengender. Frauen polieren auch mit.
5: Ja, jede Menge sogar. Ein Großteil der Frauen macht, ich sag mal, mehr die Innenreinigung und die ganzen technischen Arbeiten, weil der Dry Wash doch ein bisschen härter körperliche Arbeit ist. Aber ansonsten, ich kenne genug Frauen in unserem Unternehmen, die auch liebend gerne Dry Wash machen. Also heißt jetzt nicht ausschließlich, dass nur Männer Dry Wash machen.
1: 180 Angestellte hat die Firma. Aircraft Cleaner sind 365 Tage im Jahr im Einsatz, vorwiegend nachts.
5: Ich habe es jetzt in den Jahren ganz gut immer hinbekommen und ja, bin heute immer noch topfit. Also,
3: wie ist das mit Privatleben dann?
5: Hat Vor- und Nachteile, ganz ehrlich. Klar ist man nicht jede Nacht zu Hause. Ja? Andererseits, man kann natürlich tagsüber sämtliche Termine wahrnehmen. Ja? Und deshalb, wenn ich so in die Waage legen würde, würde ich sagen, hat es schon eindeutig eher Vorteile. Ja?
1: Mit der Boeing sind sie fast fertig. Zeit für die Putzkontrolle. Sreshko Dorodevic sucht Politurreste. Der Vorarbeiter greift auch zum Lappen. Er unterstützt seine Kollegen. Nach 7 Stunden Polieren sind deren Augen langsam müde.
6: Wenn die nur ins Weiße sehen, werden die blind und sehen das nicht. Jetzt sind sie oben. Wenn sie da jetzt später noch mal runterkommen würden, würden die das sehen. Aber ich will das in der Zeit schon mal wegmachen. Die gucken zwar auch nachher noch mal drüber, aber das sind die Gegenkontrollen, die wir machen.
1: Die Aircraft Cleaner haben es geschafft. Pünktlich sogar. Thomas Cook wollen sie auch noch wegpolieren nach der Pleite. Condor fliegt erst einmal in Eigenregie. Das Traditionsunternehmen aus Frankfurt steuert weiterhin 100 Ziele an. Der nächste Flieger wartet schon auf Nikolas Steinitz.
5: Dann geht's erstmal nach Hause und morgen, wie gesagt, geht's dann zum Standort nach Zürich. Dort arbeiten wir für die Swiss und haben morgen dort auch Dry Wash.
1: So. Nachdem er ausgeschlafen hat, will er ein paar Stunden mit Ehefrau und seinen 2 Kindern verbringen. Am Nachmittag allerdings muss er dann in die Schweiz fliegen. 10 Kilometer Richtung Nordwesten. Dort sind die Gummientferner im Einsatz. Seit 3 Stunden im Kriechgang. Manfred Batt steuert seinen Hochdruckreiniger durch die Nacht. Die Fläche, die er mit seinen Kollegen heute vom Gummiabrieb befreien muss, ist 720 Meter lang und 18 Meter breit. Ihre Bürsten schießen 90 Liter Wasser pro Minute auf den Beton. Stundenlang hinterm Steuer, nachts, im Schneckentempo, da hilft nur Lenkradsport, sagt Manfred Batt.
4: Ist ein klein bisschen Training, wenn man immer so die Beine immer so ein bisschen sich entlastet, das ist immer so ein bisschen. Da merkt man dann, wenn man das wirklich ein paar Nächte hintereinander macht, dann hat man ein bisschen Muskelkater. Nein, aber man muss sich ja ein bisschen bewegen, muss immer ein bisschen gucken, alles überwachen, dass alles rund läuft.
1: Wichtig ist auch eine gesunde Ernährung. Wenn dafür Zeit ist. Wir bewegen uns nicht so viel, sagt der Geschäftsführer. Gummi entfernen, nachts. Er kann sich beruflich nichts Schöneres vorstellen.
4: Ja, ich meine, natürlich ist ja auch die eigene Firma inzwischen. Da natürlich brennt man da. Nein, es macht nach wie vor Spaß. Es sind immer neue Herausforderungen. Der ein oder andere denkt dann, oh, jetzt sitzt man da die ganze Nacht im LKW und muss hier vorne rausgucken und schauen. Aber ist natürlich ganz viel. Man sitzt hier dann nachts auch ganz viel drin und denkt und überlegt, was kann man besser machen, was kann man verändern.
1: Für die Bahnreinigung heute ist die komplette Belegschaft angetreten. 12 Mann. Die meisten sind Schlosser oder Mechaniker. Jeder Mitarbeiter muss einen Sehtest bestehen. Wer rot-grün blind ist, darf auf dem Flughafen nicht arbeiten. Die meisten Lampen hier sind rot-grün und blau. Die Hochdruckreiniger brauchen Frischwasser. Auch die Anhänger sind mittlerweile voll mit Gummiresten. Nachschub bringt dieser Lastwagen. Er holt auch den Gummimüll ab.
0: Ich will den Schlauch spülen, dann gebe ich ihm Frischwasser und dann fahre ich wieder raus.
1: Und wer fährt den LKW?
0: Er fährt im Moment von alleine.
1: Der Versorgungslastwagen fährt autonom und nur geradeaus.
0: Jetzt geht's wieder in den Container.
1: In den Containern sammeln sie die Gummireste. Die Müllbehälter stehen 4 Kilometer entfernt. 1,5 Millionen Quadratmeter bearbeiten die Männer vom Gummiabrieb jedes Jahr, europaweit. Allein in Frankfurt holen sie jährlich bis zu 100 Tonnen Gummi von der Piste. Das kostet den Flughafen fast 1 Million Euro inklusive Entsorgung. Heute sind es 5 Tonnen reines Gummi von der Nordwestbahn. Etwa die Menge von 60 neuen Flugzeugreifen. Fahren Sie zur Mülldeponie, sagt Manfred Batt.
4: Das geht in die Verbrennung, also Sondermüll, Müllverbrennungsanlage.
1: Morgen Nacht reinigen Sie noch eine Bahn in Frankfurt. Dann geht's nach Düsseldorf, Berlin, Rotterdam, Madrid, Rom, Stuttgart, Nürnberg, Baden-Baden und wieder Frankfurt.
4: Machen wir dann im Winter, machen wir mal so einen Monat, anderthalb Monate. Dann ein bisschen langsamer.
1: Arbeit werden Sie genug haben, auch im neuen Jahr. Manfred Batt, einer von vielen Menschen am Frankfurter Flughafen. Ohne sie starten oder landen keine Flugzeuge, können keine Passagiere in den Urlaub fliegen. Menschen hinter den Kulissen, die bereitstehen Tag und Nacht, um den Mega-Airport am Laufen zu halten. Eines der größten Luftverkehrsdrehkreuze der Welt, das nie stillsteht.
7: Hier wandert man über sanfte Hügel und freut sich über prächtige Gärten. Macht Pause an Orten voller Tradition und Musik. Auf einer Insel, die ihre Besucher verzaubert. Irland, grün und magisch. Heute um 20.15 Uhr.
8: Wilde Natur, kristallklares Wasser und bunte Fischerdörfer. Es ist das Land, in dem sich Meer und Berge treffen. Zauberhaftes Norwegen. Heute, 21 Uhr.
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10: Hallo Hessen, liebe Zuschauer. Schön, dass Sie eingeschaltet haben und mit dabei sind. Mitten in Darmstadt, da gibt es einen Ort mit ganz vielen Tieren, Aktion und ganz viel Platz für Kinder. Wir sind heute live zu Besuch auf der Kinder- und Jugendfarm in Darmstadt und guck mal, welche Abenteuer man dort erleben kann. Außerdem kreieren wir hier im Studio kleine Kunstwerke. Bunt, frisch und mit ganz viel Liebe werden sie gerollt. Wir machen nämlich heute Sushi selbst. Und wie Sie das ganz einfach zu Hause selbst hinbekommen, das zeigen wir Ihnen gleich. Doch jetzt feiern wir erstmal einen großen Geburtstag. Und zwar wird der Hessische Volkshochschulverband 80 Jahre alt. Und das neue Kalenderjahr, das beginnt. Bei uns ist jetzt André König von der Volkshochschulstadt Fulda. Ich freue mich sehr, dass du da bist. Herzlich willkommen.
11: Ich freue mich auch. Danke.
10: Wie kam es denn dazu, dass vor 80 Jahren oder auch einige schon ein bisschen früher Volkshochschulen hier bei uns in Deutschland gegründet worden sind?
11: Gut, ist ja eine besondere Zeit vor 80 Jahren gewesen. Einige sagen Stunde Null dazu. Aber Volkshochschulen sind natürlich wieder eingerichtet worden, weil man versucht hat, die demokratischen Prozesse wieder auf Vordermann zu bringen. Auch sich nochmal zu beschäftigen im Rückblick mit der Nazi-Zeit. Und natürlich ist es so gewesen, dass der Alliiertenkontrollrat, die Alliierten haben das natürlich unterstützt. Also es gab kaum eine Volkshochschule bei uns im Umkreis, die nicht auch durch amerikanischen Segen mit wieder eröffnet wurde.
10: Was gibt es da für ein Kursprogramm? Wer kann da alles teilnehmen?
11: Im Prinzip ist Volkshochschule für jeden. Und das ist jetzt kein Marketing-Gag, sondern das ist wirklich wahr und richtig. Also Volkshochschule kann jeder mitmachen. Aber natürlich sind Volkshochschulen super vielfältig. Es gibt für ganz unterschiedliche Menschen dort Programm. Volkshochschulen sind Kultur, Volkshochschulen sind Begegnung. Und bei uns in Fulda heißt es auch immer Bildung und Begegnung. Und Volkshochschulen sind auch mit sozialverträglichen Preisen. Von daher ist es wirklich eigentlich für jeden geeignet.
10: Welche Kurse sind denn momentan besonders beliebt?
11: Gut, wir haben die Klassiker, das sind so die Gesundheitskurse, wo man Sport macht. Wir haben natürlich die Sprachen, jemand möchte reisen, dann kommt er natürlich nochmal zur Volkshochschule und frischt auf oder lernt neu. Aber wir haben auch jetzt Trends, wo ich sagen würde, okay, klar, Digitalisierung, künstliche Intelligenz, die Menschen merken, okay, das ist vielleicht nicht die Erfindung des Rades, aber es kommt sehr nah dran und da wollen die einfach teilhaben und mitmachen und was drüber erfahren und das ist sehr gut nachgefragt.
10: Wie hat sich denn das Kursangebot in den letzten 80 Jahren entwickelt? Also mit was habt ihr damals angefangen? Und du hast es ja gerade schon selber gesagt, inzwischen sind wir im digitalen Zeitalter angekommen. Was gab es da alles?
11: Also Volkshochschule vor 80 Jahren, das hat sich geändert. Enorm, muss man sagen. Also, aber auch gleichzeitig überhaupt nicht. Volkshochschulen sind natürlich im Kern das geblieben, was sie sind, nämlich die Möglichkeit für alle, Bildungszugang zu ermöglichen. Aber es hat sich so viel geändert. Wir sind natürlich moderner geworden. Wir haben hohen Anspruch an uns selber. Unsere Kursräume sind sehr modern. Man hat eigentlich alle Möglichkeiten bei uns. Und man darf sich das nicht so vorstellen, dass wir nur jetzt hinter verschlossenen Türen irgendwie existieren, sondern wir gehen auch raus. Wir sind eigentlich jetzt unterwegs auch in der G-Struktur, nicht nur immer die Komm-Struktur, dass wir warten, wann kommen die Menschen zu uns, sondern wir gehen auch raus in die Öffentlichkeit, wie heute ja zum Beispiel. Und ja, das hat sich schon enorm geändert.
10: Gibt es denn auch so besondere Kurse, die es jetzt nicht so oft gibt, wo man auch sagt, das ist ein bisschen skurril, dass man das bei der Volkshochschule machen kann?
11: Gibt es auf jeden Fall. Natürlich hier in einer Stadt wie Frankfurt noch viel mehr als bei uns in Fulda. Aber ich würde mal ein, zwei Beispiele nennen. Bei uns konnte man Käse machen zum Beispiel im letzten Semester. Das ist schon was Besonderes, also auch mit Küche und Co. Oder bei uns gibt es eine Messstation für Pollenflug. Ich weiß nicht, ob Sie Allergiker sind. Ich bin das. Und da machen wir Mikroskopieren und Pollen zählen. Das bringen wir Menschen bei, die das dann ehrenamtlich auswerten. Und dann geht das an eine Datenbank. Und dann können wir Allergiker nachschauen, wann sind die Pollen besonders am Fliegen. Also es gibt schon besondere Sachen.
10: Ein buntes und großes Programm bei den Volkshochschulen bei uns in Hessen. Vielen Dank, dass du heute da warst. Und wer Lust hat, einfach bei der Volkshochschule anmelden und den Lieblingskurs ausprobieren und mitmachen. Bei uns geht's weiter, liebe Zuschauer. Wir sind gleich live bei der Kinder- und Jugendfarm in Darmstadt. Und dort ist gerade so ein kleines gepunktetes Fohlen, was absolut im Fokus steht. Es muss zuckersüß sein. Stracciatella, genannt auch Ella. Und sie hat es nicht ganz so einfach gehabt, ins Leben zu starten. Deshalb braucht sie noch ganz viel Unterstützung.
12: Ja, hallo, schönen guten Morgen. Herzlich willkommen auf der Kinder- und Jugendfarm hier in Darmstadt-Ahalgen. Wir sind in Darmstadt, glaube ich, einmalig. Wir haben einmal die Kombination Tiere und Kinder. Kinderbetreuung, Pädagogik. Wir haben hier auf dem großen Gelände verschiedenste Arten von Tieren. Wir haben Schafe, wir haben Ziegen, Kaninchen, wir haben Vögel. Wir haben gerade ein tolles Angebot für Familien, die vielleicht in Hochhäusern wohnen und so weiter, wo es eben keinen Garten gibt, wo die Kinder dann eben hier eine super Möglichkeit haben, sich hier auszutoben. So, und jetzt gehen wir zu Stracciatella, die wir kurz einfach nur Ella nennen, unser Sorgenkind. Stracciatella ist jetzt 3 Wochen alt. Von den 3 Wochen musste Stracciatella leider schon über 2 Wochen in Gießen in der Universitätsklinik verbringen.
13: Die Kleine wurde zu früh geboren. Dadurch war innen drin der Kehldeckel, der sonst die Luftröhre verschließt, dass keine Nahrung reinfließt, noch nicht funktionsfähig. Und es musste sich mit der Zeit einfach verwachsen. Um da die Zeit zu gewinnen, wurde ein Schlauch gelegt, über den sie ernährt wurde, damit einfach keine weitere Milch in die Lunge laufen kann. Und nach gut 10 Tagen hat sich das zum Glück verwachsen gehabt, sodass sie dann ohne Schlauch wieder an der Mama am Euter trinken durfte. Die nächsten 2 Jahre darf sie erstmal Kind sein, darf rumrennen, ein bisschen das Fohlen-ABC lernen. Also die Sachen, die man einfach als großes Pferd machen können sollte. Heißt am Halfter geführt werden, Hufe auskratzen, die ersten Tierarzttermine kennenlernen. Aber sonst wird die nächsten 2, 3 Jahre erstmal nicht viel passieren. Wie man sieht, geht es der Ella sehr gut. Also sie ist super fit, hat ab und zu noch so ein bisschen Nasenausfluss von der Lungenentzündung, aber ansonsten ist sie eigentlich wieder genauso gesund wie ein Fohlen, was normal auf die Welt gekommen wäre, was keinen Klinikaufenthalt hatte. Hat noch hinten ein bisschen X-Beine, also krumm laufen tut sie noch. Aber da sind wir auch mit dem Hufschmied bei, das zu korrigieren.
12: Wir haben jetzt die finale Rechnung noch nicht bekommen von Gießen, aber wir mussten vorher im Rahmen der Geburt auch schon Tierärzte hier nachts herholen und so weiter. Und wir werden irgendwo in einem Bereich zwischen 12.000 und 15.000 Euro rauskommen. Und das ist für uns als kleiner Verein mit knapp 120 Mitgliedern eine riesengroße Herausforderung. Wir sind primär auf Spenden angewiesen. Ja, wir bekommen auch Zuschüsse von der Stadt Darmstadt, aber wir können müssen die Entscheidung treffen, bis zu welchem Limit können wir gehen. Und das war für uns sehr, sehr schwer. Ja.
13: Dadurch, dass nicht immer ganz feststand, ob sie es schafft und was für Schäden vielleicht zurückbleiben, sind wir super froh und glücklich, dass sie wieder hier ist. Die Kinder haben auch ständig nach ihr gefragt, wann sie wieder nach Hause kommt. Die haben natürlich auch mitgefiebert. Dementsprechend auf alle Fälle Erleichterung. Und auch Vorfreude, was da jetzt alles noch kommt, wie sie unsere Welt auf den Kopf stellt.
10: Ja, und jetzt freue ich mich, Annette Stroh von der Kinder- und Jugendfarm live in Darmstadt zu begrüßen. Hallo, liebe Annette.
14: Hallo, guten Tag.
10: Wie geht's denn der kleinen Ella gerade?
14: Gut, sie knabbert an meinem Schnürsenkel und hat mir auch schon ins Knie gebissen und ist dabei, an einem rumzuspielen. Und wir haben gerade ein bisschen Futter noch gehabt und so weiter. Das ist alles schon weggefuttert. Ja, aber ihr geht's gut und ja, wächst und gedeiht.
10: Sie ist wahrscheinlich der absolute Publikumsmagnet, gerade bei den Kindern bei euch. Wie viele Ponys habt ihr denn insgesamt auf der Kinder- und Jugendfarm?
14: Wir haben jetzt mittlerweile insgesamt 4 Ponys auf der Kinder- und Jugendfarm. Den Nico, einen ganz alten Herrn, und quasi 3 neue. Und ganz aktuell brandneu auch ein weiteres Fohlen, noch ein Spielgefährte sozusagen für die Ella.
10: Warum heißt ihr eigentlich Farm? Also bedeutet, es gibt nicht nur Fohlen bei euch, sondern noch viel, viel mehr. Erzähl uns mal mehr darüber.
14: Genau. Genau, Kinder- und Jugendfarm ist im Prinzip ein Begriff, das ist ein großer Spielplatz eben mit Tieren, mit tiergestützter Pädagogik. Das ist alles irgendwie in den 90er Jahren immer mehr entstanden. Und Moment kurz.
15: ja, die Kinder- und Jugendfarmen sind sozusagen mit Tieren. Die Aktivspielplätze sind einfach nur Spielplätze. Ja.
10: Was ist denn für dich so
15: der... Wir haben noch Schaf. Ja.
10: Was ist denn für dich der besonderste Platz bei euch auf der Farm?
15: Der besonderste Platz ist tatsächlich, wenn man reinkommt, sozusagen der Dorfplatz. Oder ich empfinde das wie ein Dorfplatz. Da ist einfach ein Unterstand und drumherum sind die ganzen Bauwegen und Voliere und Meerschweinchengehege, also andere Gehege. Das ist so das Zentrum. Das ist schön, ja.
10: Es geht ja bei euch vor allem
15: genau.
10: um
15: und es ist
10: ja.
15: Es ist sehr grün hier, das ist auch total toll. Also ja, das ist eigentlich für mich das, was mir sehr, sehr gut gefällt, dass ich hier so mit dem Grün ja, einfach entspannen kann.
10: Sehr schön, nicht nur du, sondern auch ganz viele Kinder. Wir hören die Stimmen ja schon im Hintergrund. Es geht vor allen Dingen um Freiheit, Freiwilligkeit, Mitbestimmung. Das ist euch ja ganz besonders wichtig. Warum?
15: Naja, dass Kinder halt die Möglichkeit haben, einfach Natur zu erleben, Tiere zu erleben, tun und lassen können, was sie möchten. Auch mal auf den Baum klettern oder mal einen Nagel in die Wand schlagen. Ja, dass sie einfach erleben können, was man vielleicht heute im digitalen Zeitalter nicht mehr wirklich erleben kann. Ja.
10: Was siehst du denn bei den Kindern und wie sind die Reaktionen denn von den Kindern, wenn sie bei euch auf der Kinder- und Jugendfarm Zeit verbringen können?
15: Sind sehr interessiert und sind sehr interessiert an allem, was hier rumliegt, was sie hier entdecken können, sind sehr interessiert an den Tieren und an Tierversorgung. Und ja, ich habe immer das Gefühl, sie kommen in einer Welt an, die sie vielleicht gar nicht so wirklich kennen. Ja.
10: Die Tiere, die bei euch sind, wir haben gerade schon so ein paar Bilder gesehen, aber vielleicht kannst du uns noch mal ein bisschen erzählen, wo kommen die Tiere denn her? Da dürfen sich die Kinder ja auch drum kümmern. Sie können auch erfahren, wie die Tiere leben. Wo bekommt ihr die her?
15: Genau, also wir haben einen Bestand und haben immer mal Anfragen, ob wir Tiere annehmen können und bekommen die zum Teil jetzt wie das Fohlen aus dem Internet tatsächlich. Da gibt es Plattformen, wo man nachfragen kann. Ja, gibt immer mal Anfragen bei uns.
10: So. Es gab ja auch nicht
15: ja,
10: nur...
15: Wir sind keine...
10: Ja?
15: Ja, wir sind keine Tierauffangstation. Also es ist nicht so, dass wir irgendwie alles nehmen, was uns sozusagen angetragen wird, weil wir einfach nicht so die Kapazitäten haben. Aber wenn es gerade passt, das Meerschweinchen, Kaninchen, dies und das zu haben sind, dann sind wir da schon offen.
10: Jetzt habt ihr neben den Tieren natürlich auch noch ganz viele Spielplätze, die du angesprochen hast. Was sind das für Spielplätze, wo sich die Kinder austoben können?
15: Genau, wir haben einen großen Spielplatz so mit Klettergerüst, mit Schaukeln, Wackelbalken und Stangen, wo man irgendwie dran touren kann. Dann haben wir Trampoline und haben für die größeren Kinder ein Hüttendorf, wo auch immer mal gebaut wird als Aktion. Und dann haben wir sehr viele Fahrzeuge wie Bobbycars, Roller, die man benutzen kann, wie man möchte und hier rumpesen kann. Ja.
10: Wann kann man die Farm denn eigentlich immer besuchen?
15: Genau, also wir sind ein Verein und man kann die Farm als Kind sozusagen zwischen 15 und 18 Uhr besuchen und mit den Familien am Samstag zwischen 15 und 18 Uhr.
10: Wenn man jetzt Lust bekommen hat, auch ehrenamtlich vielleicht sich einzubringen, weil man sagt, ey, mein Kind hat da Lust drauf, ich habe auch Zeit und würde da gerne mithelfen. Wie kann man euch als Verein unterstützen?
15: Man kann sich melden bzw. einfach vorbeikommen oder auch auf der Webseite schauen. Wir haben immer Arbeitseinsätze, die sind viermal im Jahr, manchmal auch mehr, wo man einfach dazukommen kann. Ja.
10: Gibt es auch Tierpatenschaften, die man abschließen genau. kann für die Tiere, die bei euch auf der Farm zu finden sind?
15: Ja, es gibt auch Tierpatenschaften. Da müsste man, glaube ich, vorbeikommen und vor Ort besprechen bzw. anrufen oder
10: Sehr
15: auf
10: gut.
15: der Webseite eine E-Mail schreiben.
10: Ja. Annette, dann sage ich jetzt schon mal für den Moment vielen, vielen Dank, dass du uns die kleine Ella noch mal gezeigt hast und dass wir so ein bisschen mal einen Einblick bekommen haben in die Kinder- und Jugendfarm. Du darfst jetzt gleich wieder aus dem Gehege, bevor du noch mehr angeknabbert wirst. Und ich freue mich dann, wenn wir in der zweiten Stunde noch mal zu euch auf die Kinder- und Jugendfarm nach Darmstadt schalten können. Bis dahin ganz viel Spaß euch und vielen Dank. Liebe Zuschauer, bei uns bleibt's tierisch. Meckern ist hier am Wochenende ausdrücklich erlaubt. Denn am Sonntag werden in Oberbessingen die schönsten Ziegen Deutschlands gewählt. Ist das nicht unglaublich? Auf dem Betriebsgelände der Familie Stoll geht's um 10 Uhr los. Ein tierischer Ausflugstipp. Und ja, vielleicht sehen wir da auch echte Laufstege bzw. echtes Laufsteg-Feeling. Mit den schönsten Ziegen Deutschlands. Großartig, dass das bei uns in Hessen dieses Jahr stattfindet. Und wir machen gleich lecker Sushi bei uns hier im Studio. Und zwar mit Atsuko Imori aus Frankfurt. Für mich persönlich heute ein Highlight, denn Sushi ist eine meiner Lieblingsspeise. Aber bevor wir gleich bei Atsuko in der Küche stehen, besuchen wir ihre Heimatstadt. Das ist Tokio. Und da besuchen wir einen ganz besonderen Tempel.
16: Einmal über die belebteste Kreuzung der Welt laufen. Shibuya Crossing mitten in Tokio. Der Megametropole. Einen Überblick gibt's auf der Aussichtsplattform Shibuya Sky. 229 Meter oberhalb von Shibuya. Der Ballungsraum Tokio ist mit 37,2 Millionen Menschen die größte Stadt der Welt. Das hier ist kein Souvenirshop, sondern die Besonderheit des Gotokuji-Tempels. Der Tempel liegt nicht ganz zentral in Tokio, trotzdem wollte ich unbedingt hierher. Junko wird mir das Geheimnis der winkenden Katzen verraten.
17: Leute, die Glocke.
18: Wofür?
17: Um die Götter zu rufen.
18: Okay.
17: Und dann nimm deine Hände zusammen und bete. Wünsch dir etwas.
18: Ich dachte immer, dass die Winkekatze aus China kommt.
17: Das stimmt nicht. Normalerweise hat sie den Buchstaben für Geld hier auf dem Bauch. Das bedeutet, dass sie mit der linken Hand die Menschen und mit der rechten das Glück einlädt, das Geld. Viele Restaurants haben so eine Katze, damit sie mehr Gäste einlädt, hereinzukommen. Mehr Kundschaft.
16: Die Legende des Katzentempels? Im 17. Jahrhundert soll ein Mönch mit einer Hauskatze hier gelebt haben. Während eines schweren Sturms winkte die Katze einen Samurai ins Innere und rettete ihn so vor einem Blitzeinschlag. Aus Dankbarkeit widmete er der Katze diesen kleinen Schrein. Heute opfern Menschen Katzenfiguren in der Hoffnung, dass ein Wunsch wahr wird.
17: Das hier bedeutet, ich habe die Prüfung bestanden. Vielen Dank.
18: Das kann auch ein Wunsch sein?
17: Ja, und bei dieser Person ist er wahr geworden.
18: Ich muss hier unbedingt eine Katze kaufen.
16: Entweder kann man seine Katze mit Wunsch hier platzieren oder man kauft eine und bringt sie zum Tempel zurück, wenn der Wunsch in Erfüllung gegangen ist. Über 10.000 stehen hier schon.
18: Die Katzen, die gehen auf jeden Fall sehr gut, weil die Hälfte von denen waren schon ausverkauft. Also es gab nur noch ganz wenige Größen. Die kommt mit nach Deutschland und da kommt jetzt ein Wunsch drauf.
16: Diese Holztafel nennt man Ema. Die gibt es in fast allen Tempeln in Japan zu kaufen.
17: Und dann musst du am Ende auch deinen Namen schreiben, damit der Gott weiß, wessen Wunsch es ist.
18: Es ist wirklich schwierig, ob es ein persönlicher Wunsch für mich oder ein Wunsch für alle sein soll.
17: Nun, normalerweise ist es ein persönlicher Wunsch.
16: Schon nach meinem ersten Tag hier steht fest, ich will unbedingt wiederkommen.
10: Und heute steht auch alles im Zeichen Japans bei uns in der Hallo Hessen Küche. Atsuko Imori aus Frankfurt ist bei uns. Mal wieder, ich freue mich sehr, dass du da bist.
14: Freu mich.
10: Und wir machen heute Sushi.
14: Ja.
10: Ich liebe Sushi,
14: ja.
10: Das weißt du. Und ich habe auch das letzte Mal, als du da warst, gesagt, wir müssen mal Sushi machen. Mhm. Heute ist es soweit.
14: Ja,
10: und für Sushi braucht man gar nicht viel.
14: Mhm.
10: Das sieht sehr, sehr bunt und schön hier gerade aus. Von den Zutaten haben wir auch alles da. Wir werden jetzt gleich Rollen machen.
14: Ja.
10: Wie nennt man diese Rollen?
14: Makisushi.
10: Makisushi machen wir. Und dafür haben wir, Krebsfleisch mit dabei, mhm. Gurke, Avocado. Ist das Frischkäse?
14: Frischkäse, eventuell.
10: Mhm. Und Lachs. Und natürlich ganz wichtig, die Algenblätter. Da, darin wird das Ganze eingerollt. Bevor wir das jetzt gleich machen, ist eins ganz, ganz wichtig bei Sushi, und zwar der Reis.
14: Ja.
10: Was ist beim Sushi-Reis zu beachten? Also es gibt ja unterschiedliche Sushi-Reis-Arten.
14: Mhm. Mhm.
10: Mischst du die, wenn du jetzt Sushi machst, oder nimmst du immer nur eine Sushi-Reis?
14: Also ein Prinzip nehme ich einen.
10: Mhm.
14: Japan-Reis, japanischer Reis oder sehr ähnliches Milchreis. Aber keine Basmati-Reis oder Jasmin-Reis, das passen nicht.
10: Was ist denn der Unterschied zwischen dem Basmati- oder Jasmin-Reis zu einem Sushi-Reis?
14: Die haben dann sogenannten klebrige Anteile weniger. Und Sushi-Reis ist ein bisschen mehr.
10: Ist ein bisschen klebriger.
14: Ja.
10: Wie macht man Sushi-Reis richtig? Also wenn ich jetzt im Supermarkt Sushi-Reis kaufe, wie bereite ich den am besten zu? Weil der hat auch immer so einen besonderen Geschmack.
14: Ja, Essig, Sushi-Essig. Oder Reisessig,
10: ja.
14: Zucker und Salz, Rezepte drin, ne?
10: Ja.
14: Müssen gemischt werden. Und wenn man Sushi-Essig kauft, dann muss man nicht dann Salz und Zucker nicht reintun, das ist schon drin.
10: Ah, okay.
14: Easy, ja?
10: Und macht man, wenn, also du hast jetzt hier so einen Reiskocher mit dabei, wenn man sowas jetzt nicht zu Hause hat und man möchte den Sushi-Reis ganz normal in einem Topf machen, macht man dann den Essig vorher, also mit dem Wasser rein, oder erst den Sushi-Reis kochen und danach?
14: Gekocht. Schon gekocht.
10: Der ist jetzt, wir machen das jetzt gleich.
14: Ja,
10: okay.
14: Ja.
10: Der Sushi-Reis ist gekocht. Wie lange braucht Sushi-Reis so im Schnitt?
14: Je nach Bedarf, wenn du viel Hunger hast, musst du Liter kochen. Ich habe so ein 400 Milliliter Reis gekocht.
10: Mhm.
14: Reis ist sehr heiß.
10: Ja, und der muss jetzt erstmal auskühlen. Und da kommt
14: muss nicht, das ist sehr heiß. Und dann wird eigentlich dann Sushi-Essig obendrauf und wird so mariniert. Und wichtig ist, der Reis ist im Moment sehr heiß und das abgekühlt durch diesen viel Platz, das ist Luftkontakt, schon mariniert, fertig.
10: Und wieso nimmst du, was ist das jetzt hier für so eine Holzschale?
14: Plastikschale reicht das auch.
10: Geht auch.
14: Ja.
10: Das ist die Profi-Ausrüstung. Wenn man jetzt viel Sushi zu Hause macht, dann wird man sich wahrscheinlich auch sowas anschaffen.
14: Mhm.
10: Aber man könnte es jetzt auch in einer ganz normalen Schale machen.
14: Ja, ist ja schöner, oder?
10: Oh. Der duftet auf alle Fälle gut. Genau so, wie man das kennt vom Sushi. Also, da ist jetzt einfach den Essig dazu und den kann man jetzt hin. Du hast hier auch schon mal...
14: Ja, es ist ein bisschen gekühlt, es ist ein bisschen zu heiß.
10: Okay, den lassen wir dann noch ein bisschen stehen. So, jetzt ist wichtig, auf was müssen wir achten? Denn viele trauen sich nicht dran, diese Rollen zu machen, sagen, oh, das ist zu schwierig. Wie machst du das?
14: Nori-Blätter?
10: Ja.
14: Eine raue Seite.
10: Wie heißen die?
14: Nori. Nori.
10: Nori-Blätter.
14: Und dann gewaschene Hände.
10: Die Hände?
14: Hände nass machen.
10: Nass machen.
14: Mhm. Nasse Tuch ist immer dabei. Und dann Reis greifen.
10: Wie viel Reis nimmt man ungefähr?
14: So ungefähr, es ist dünn, sehr dünn verteilen.
10: Und du nimmst immer wieder auch dann Wasser an die Hände, dass es nicht an den Fingern klebt.
14: Ja.
10: Und dann wird es drauf
14: verteilt.
10: Ja.
14: Oben einen Zentimeter freilassen.
10: Oben einen Zentimeter freilassen am Nori-Blatt.
14: Mhm. Und dann machen wir bei Bedarf, bei Kindern nicht, ne? Oder wenn man Wasabi nicht so gern hat. Okay, dann aber immer Wasabi in der Mitte.
10: Bisschen Wasabi in die Mitte.
14: Machen
10: wir. Wasabi ist ja auch eine Wurzel. Ne?
14: Ja.
10: Wenn man die jetzt, kann man hier Wasabi kaufen und selber, das ist ja so wie unser deutscher Meerrettich, ist es in Japan der Wasabi.
14: Ja.
10: Kann man hier auch die Wurzeln kaufen und den selber quasi machen?
14: Schwer zu bekommen. Ja?
10: Schwer, ne? Deswegen wollte ich fragen, wo es das gibt, weil ich habe es noch nicht gefunden.
14: Ja, so ein Pulver oder so. Es gibt auch tiefgefroren, gerieben, frisch gerieben, tiefgefroren gibt es auch.
10: Aber so eine Wurzel habe ich jetzt auch noch nicht.
14: Schwer, ne?
10: So, da haben wir jetzt Lachs dazu. Was können wir noch reinmachen?
14: Vielleicht Avocado.
10: Mhm. Ah, und du machst die dann nochmal, also nicht zu dick machen wahrscheinlich.
19: Ja, Inside Out geht mehr, aber so normale Rolle.
10: So, und jetzt
19: dann hier Rand. Daumen ist unter dem Bambusmatte.
10: Okay? Ja.
19: Dann andere Finger halte ich mein Avocado. So, Finger weg. Und machen wir hier zu. Tada, zu, fertig.
10: Ja, bei dir geht das so leicht. So, ich probiere das jetzt auch mal aus. Guck mal, also hier nehme ich ein Blättchen.
19: Ja.
10: Ist das das? Kann ich das nehmen?
19: Ja, andersrum.
10: Ach, andersrum. Ja. Ach, gibt es da Unterschiede?
19: Mhm.
10: Ah, hier ist eine raue Seite und hier ist eine glatte Seite. Das heißt also, der Reis kommt auf die raue Seite.
19: Aber wenn es andersrum schmeckt, genauso gut. Ne?
10: Ja gut, das glaube ich, aber es hält wahrscheinlich besser. Also du hast jetzt wirklich hier nur so eine Handvoll genommen.
19: Ja.
10: So. Und jetzt drückt man das einfach so ein bisschen drauf. Ich glaube, ich brauche noch ein bisschen mehr.
19: Ja, ein bisschen mehr. Hilft dir. Bisschen mehr.
10: Machst du selber noch viel Sushi für deine Familie und für dich? Oder?
19: Eher mehr Restaurant gehen.
10: Gut, aber heute geht es ja darum, dass man das aber auch zu Hause selbst machen kann.
19: Ich mache in meinem Café oben, in Brauerstraße, mache ich Kokos.
10: Ah, kann man bei dir auch lernen in Frankfurt, wie man Sushi selber machen kann? Also du zeigst es uns jetzt hier, aber man kann das auch lernen.
19: Ja.
10: So was nehme ich. Darf ich das komplett nehmen oder soll man das kleiner machen?
19: Vielleicht halbieren.
10: Ah, okay. Das ist. Ist das Krebsfleisch?
19: Ja. Also Surimi ist die Imitation
10: von Krebsfleisch. Gut. Und dann nehme ich hier noch ein bisschen Gürkchen mit rein. So wie man das auch kennt.
19: Jawohl.
10: So, und jetzt hast du gesagt, jetzt wird es schwierig.
19: Bis zum Rand bringen.
10: Bis zum Rand.
19: Und dann Daumen ist unten.
10: Der Daumen ist unten.
19: Ja, genau.
10: Und dann so.
19: Dann kurz hier zumachen,
10: aha,
19: aufmachen.
10: Und jetzt zusammenrollen.
19: Ja, ja.
10: Und dann noch mal ziehen.
19: Ja, fertig.
10: Warte, ich roll noch mal.
19: Wow, geschafft.
10: Das ist doch super,
19: sehr
10: oder?
19: Sehr schön, sehr schön. Und dann wird immer 6 Stück geschnitten.
10: Immer 6 Stück?
19: Ja, wäre schön. Halbieren, ne? Halbieren kann jeder. Wird halbiert. Und noch mal.
10: Wieso werden immer 6 Stück?
19: Weil dann ist alle gleiche Höhe, schöner.
10: Ah, okay.
19: Jo.
10: Schwuppdiwupp.
19: Oh ja.
10: So, jetzt möchten wir aber natürlich auch noch sehen, was eine der beliebtesten Sushi-Rollen sind die Inside Out, die California Rolls.
19: Genau.
10: Würdest du uns auch noch mal schnell zeigen, wie die gehen? Weil die finde ich schwierig.
19: Noch easy. Noch viel einfacher.
10: Noch einfacher? Ja, ja, bin ich mal gespannt.
19: Ja,
10: okay. Also, dann guck dir erst mal zu.
19: Ich mache ein bisschen hier nass.
10: Ja.
19: Und dann einfach ohne Bambusmatte.
10: Ja.
19: Besser, einfacher.
10: Mhm.
19: Und dann Reis. Diesmal machen wir Reis überall verteilen.
10: Ah, diesmal, weil das jetzt die Außenseite ist und dann klappst du das nachher um. Mhm. Ah, jetzt check ich's.
19: Yay.
10: Ja.
19: So, verteilt.
10: Ja.
19: Und dann irgendwas, was Schönes.
10: Wir nehmen wieder hier Lachs, oder?
19: Lachs, ja. Und dann mache ich Sesam.
10: Ah.

0: So einfach geht das mit dem Sushi. Können wir jetzt zu Hause selbst nachmachen. Großartig. Das Rezept finden Sie bei uns auf der Internetseite. Da können Sie auch noch mal gucken, wie man Sushi-Reis richtig macht. Mit allem, was dazugehört, dass man es genauso perfekt hinbekommt wie Atsuko Imori. Atsuko, du hast uns auch ein Sake mitgebracht.
1: Ach, ja, ja.
0: Da, hier, das ist der japanische Wein. Reis, ja. Ist das Reiswein?
1: Reiswein.
0: Den trinken wir jetzt. Damit
1: Kanpai.
0: Wie?
1: Kanpai.
0: Kanpai heißt Prost.
1: Prost.
0: Kanpai,
1: Kanpai,
0: liebe Zuschauer.
1: Mm.
0: Dann würde ich sagen, machen wir gleich weiter mit dem Essen dann. Am Ende der ersten Stunde. Du darfst noch ein paar Sushi machen.
1: Jo.
0: Ich esse ja gerne Sushi. Und unsere Gäste natürlich auch. Und bei uns geht es jetzt weiter mit Uhren, liebe Zuschauer. Die Zeit kann man auch ohne Batterie und Zeiger ablesen. Und zwar allein mit der Kraft der Sonne. Davon hatten wir ja dieses Jahr besonders viel. Wir treffen gleich Carlo Heller aus Wiesbaden. Der macht nämlich Sonnenuhren selbst und teilt diese Leidenschaft mit ganz vielen anderen.
2: Das fand ich schon immer faszinierend, mir zu überlegen, wo unsere Zeit herkommt. Dieses riesen kosmische Uhrwerk, die Erddrehung und die Wanderung der Erde um die Sonne. Und das kann man eben mit einer Sonnenuhr plastisch vor Augen führen. Mein Name ist Carlo Heller. Ich bin Maschinenbauingenieur und mittlerweile eben Sonnenuhrbauer aus Leidenschaft. Ja, das ist hier die erste Sonnenuhr der Menschheit. Man steckte einen Stab in den Sand und wenn jetzt die Sonne aufging, entstand ein Schatten, der zunächst sehr lang war und dann immer kürzer, kürzer, kürzer und kürzer wurde, bis der Höchststand der Sonne erreicht wurde und dann war der Schatten am kürzesten. Also ein Zeitpunkt, den man mit ganz einfachen Mitteln feststellen konnte. Und dann geht die Sonne wieder Richtung Untergang und der Schatten wird wieder länger, bis sie untergeht. Bis ins 19. Jahrhundert hat man auch nach dieser Zeit gelebt. Da hat jeder Ort eine Sonnenuhr am Kirchturm gehabt und wenn die Sonne eben am höchsten stand, hat diese Sonnenuhr 12 Uhr angezeigt. Dann kam dann der Eisenbahnverkehr auf, Telegrafie und deswegen war es nicht mehr möglich, dass jeder Ort eine andere Zeit hat. Und deswegen hat man dann die Zonenzeiten eingeführt. Also es war schon immer mein Traum, irgendwie was zu erfinden, irgendwas Neues. Der 17.01.1971 war für mich ein einschneidendes Erlebnis. Ich war zusammen mit meinem Vater in der Sauna und danach haben wir einen Meteoriten am Himmel beobachtet. Das hat mich total fasziniert. Gedacht, wo kommt das her? Wie ist das entstanden? Und dann habe ich mir in der Stadtbücherei ein Buch ausgeliehen, Astronomie als Hobby. Und habe dann da auch Instrumente nachgebaut und eben auch eine Sonnenuhr. Und habe aber dann gleich gedacht, kriegst du eine eigene Idee ein und habe dann eine Sonnenuhr mit einem elektronischen Diopter, mit einer Fotozelle gebaut, die dann die Sonne gesucht hat. Und dann stehen blieb und mit einer Digitalanzeige dann die Zeit angezeigt hat. Ich war halt schon als Jugendlicher ein großer Bastler und Maschinenbau lag da eigentlich nahe. Ne? Deswegen war das schon das richtige Studium für mich. Nach meiner Promotion bin ich in die Industrie gegangen. Da musste ich nur noch delegieren und konnte nie was selber machen und das hat mir gefehlt. Ne? Habe ich irgendwann gedacht, jetzt möchte ich ein Unternehmen gründen und diese Sonnenuhr auf den Markt bringen und damit die Menschheit glücklich zu machen. Ich wusste schon, das ist ein absoluter Nischenmarkt, aber warum nicht? Und damit habe ich dann eben mein Unternehmen gegründet. Also hier geht es jetzt um die Fertigung eines Zifferblatts für unsere Kronos Präzisionssonnenuhr. Die wird hier mit der Laseranlage gefertigt und dann wird jetzt hier Stück für Stück wird dieses Zifferblatt gefertigt. Heute haben wir ein großes Portfolio an verschiedensten Sonnenuhren. Ne, also von der kleinen Reisesonnenuhr bis zu großen Sonnenuhren an der Wand oder auf öffentlichen Plätzen. Ne. Und ja, das ist mittlerweile ein

0: gut laufendes Unternehmen. Die ehemalige Bundeskanzlerin Angela Merkel hat auch schon eine Cello von uns verschenkt. Und zwar an den König von Jordanien. Angela Merkel als Physikerin, ne, hat das eben auch besonders gefallen. Ich habe ja mein Hobby zum Beruf gemacht. Ne? Und deswegen, also wenn ich daran arbeite, erfüllt mich das. Und deswegen bin ich auch oft auch Tag und Nacht oder auch Wochenende hier mal in der Werkstatt oder am Rechner und tüftel was und konstruiere was. Oder ich wach auf und habe eine Idee und muss das sofort umsetzen. Ne? Da bin ich wirklich privilegiert, dass ich hier wirklich von der ersten Idee bis zum fertigen Produkt komplett das ganze Produkt entwickeln kann. Ne? Und das habe ich mir immer erträumt.
1: Und vom ungewöhnlichen Hobby kommen wir jetzt zu einer ebensolchen Leidenschaft und bleiben bei den Sonnenuhren. Denn es gibt ein Dorf in Hessen, das heißt Birkenau, und das ist das Dorf der Sonnenuhren. Mit 215 Exemplaren hält der Ort sogar den Weltrekord. Dahinter steckt ein Verein, der die besondere Geschichte der Sonnenuhren lebendig hält. Und die erste Vorsitzende, die ist heute bei uns zu Gast, Monika Lübcke. Herzlich willkommen.
2: Dankeschön.
1: Liebe Monika, wir haben uns aufs Du geeinigt. Du warst nämlich auch schon mal bei uns. Da haben wir uns auch schon mal über eure Sonnenuhren unterhalten. Und wir gucken jetzt noch mal ein bisschen. Da kamen ja auch noch mal ein paar dazu. Wo gibt es denn bei euch in Birkenau überall die Sonnenuhren? Wo stehen die?
2: Die stehen überall im ganzen Ort. Die stehen entlang der Hauptstraße, entlang anderer Straßen, stehen aber auch in den Gärten oder hängen an den Häusern. Es gibt einige, die sind versteckt. Aber man muss ganz aufmerksam durchlaufen, den Blick mal nach oben halten, mal nach unten in die Gärten. Dann findet man schon eine ganze Menge.
1: Da sehen wir jetzt gerade eine Karte. Es ist so ein bisschen wie ein Freilichtmuseum.
2: Richtig,
1: bei euch. Denn man kann wirklich, egal wo man entlangläuft, immer wieder Sonnenuhren an jeder Ecke und in jeder Straße entdecken. Du hast uns heute auch eine besondere Sonnenuhr mitgebracht, und zwar eine Reisesonnenuhr, richtig, eine Klappsonnenuhr. Früher hat man wahrscheinlich die Goldenuhr in der Hosentasche gehabt und hat sie aufgeklappt, oder man hat heute die Uhren am Armband.
2: Genau.
1: Früher, da ging nur sowas. Wenn wir die mal hinstellen, vielleicht können wir das mal kurz zeigen.
2: Das ist quasi die Armbanduhr des Mittelalters.
1: Die Armbanduhr des Mittelalters. Und ich bin die Sonne, liebe Zuschauer. So, jetzt ist natürlich die Frage, wir haben die herausgefunden, wie die stehen müssen, dass sie sehen können, wie viel Uhr es ist.
2: Das war im Mittelalter, als man irgendwann erkannt hat, dass ein senkrechter Stab nicht sinnvoll ist, sondern ein Stab, der entsprechend der Erdachse geneigt ist, also dem Breitengrad entsprechend, und dann geht's richtig. Die muss nach Norden ausgerichtet sein, Süd, Nord. Dafür gibt es einen kleinen Kompass, den hat man auch schon früher gehabt. Aha. Und dann konnte man sie entsprechend ablesen.
1: So, bei mir ist jetzt gerade 13 Uhr hier auf der Sonnenuhr mit meiner Taschenlampe. Ich weiß nicht, kann man's erkennen? So, 13 Uhr ist hier gerade. Wir drehen die Zeit noch mal ein bisschen zurück. Also so wie die Sonne dann auch verlaufen ist, deswegen heißt ja auch Sonnenuhr, konnte man die Uhr ablesen. Seit wann gibt's Sonnenuhren? Du hast jetzt gerade gesagt, das war die Armbanduhr des Mittelalters, aber man hat ja Sonnenuhren schon viel, viel früher verwendet.
2: Ja, man hat schon vor circa 3000 Jahren gemerkt, dass der Lauf der Sonne die Uhrzeit anzeigen kann oder die Tageszeit. Das war in China, glaubt man, oder im alten Ägypten. Auch die alten Römer hatten schon sehr, sehr ausgefeilte Sonnenuhren gebaut. Und man hat aber erst im Mittelalter erkannt, dass eben dieser schräge Schattenstab die Uhrzeit weitaus genauer anzeigt. Und ab da ging es immer weiter aufwärts mit ganz raffinierten Konstruktionen.
1: Wie wurde denn Birkenau jetzt zum Sonnenuhrendorf?
2: Ja, das heißt, eine ganz nette Geschichte. Das ist begründet durch den Otto Seile. Der hat in den 50er Jahren ungefähr dort gewohnt. Der war Baumeister und hat gesagt, ich baue jetzt eine Sonnenuhr in mein Haus. Mhm. Und die Nachbarn fanden das toll, wollten auch
1: Sonnenuhren
2: haben.
1: Da sehen wir gerade ein Bild.
2: Ja, genau. Und dann hat er denen auch Sonnenuhren gebaut, war auch weltweit tätig, hat auch weltweit Sonnenuhren erstellt und hat damit Birkenau den Ruf Dorf der Sonnenuhren verschafft.
1: Und inzwischen haltet ihr sogar den Weltrekord, noch immer.
2: Ja.
1: 215 Sonnenuhren, habe ich gesagt, kommen da jetzt noch mehr dazu? Also kommen noch mehr dazu?
2: Es kommen immer noch weitere dazu. Wir bekommen manchmal Sonnenuhren geschenkt von Menschen, die sie nicht mehr gebrauchen können. Die nehmen wir gerne auf. Wir bauen aber auch neue Sonnenuhren oder versuchen, die Bürger zu animieren, sich eine Sonnenuhr in den Garten zu stellen.
1: Welches ist denn die älteste Sonnenuhr bei euch im Ort?
2: Die älteste Sonnenuhr ist eine Steinsonnenuhr. Die hat damals der Otto Seile dem damaligen Bürgermeister in den 70er Jahren geschenkt. Das ist so eine Art Klostersonnenuhr.
1: Ist das die
2: hier? Genau, das ist er. Aus dem Jahr 1773. Die zeigt keine Uhrzeiten an, sondern nur Zeiten, Zeitabschnitte. Das heißt, eine Stunde beten, eine Stunde arbeiten, eine Stunde ausruhen. Eine sogenannte Gebetssonnenuhr.
1: Hier vorne haben wir eine Äquatorialsonnenuhr. Die steht direkt vor mir. Wieso heißt die so und wo kam die zum Einsatz?
2: Diese Äquatorialsonnenuhr ist eine ganz typische Sonnenuhr, wie man sie oft in Parks und in Gärten findet. Die heißt deswegen so, weil das Zahlenband wie der Äquator gestaltet ist und der Schatten fällt auf dieses Äquatorband.
1: Ah, da sieht man jetzt die Nummer, ja, also genau. 16 Uhr, hier ist 15 Uhr. Das ist so quasi die Zeit.
2: Richtig.
1: Die sieht man oft in Parks. Ja. Am besten liest man da dann auch die Zeit innen drin ab.
2: Nicht innen drin, ne? Genau, ja.
1: Geht die auch wirklich richtig? Also gehen die Sonnenuhren genau? Das frage ich mich immer.
2: Ja, die Sonnenuhren gehen genau. Es kommt darauf an, wie sie konstruiert sind. Es gibt Sonnenuhren, die sind nach der natürlichen Zeit konstruiert. Also wie die Sonne steht, Sonnenhöchststand, dann zeigt die Sonnenuhr 12 Uhr an, auch wenn die Armbanduhr was anderes anzeigt. Die Sonnenuhr kann aber auch nach der mitteleuropäischen Zeit konstruiert sein. Dann zeigt sie genau die Uhrzeit der Armbanduhr an. Aber sie kann auch nach der mitteleuropäischen Sommerzeit konstruiert sein. Dann zeigt sie im Sommer die Sommerzeit an und zeigt im Winter eine Stunde versetzt an. Also es kommt auf die Konstruktion an.
1: Ach, das kommt auf die Konstruktion. Also, aber genau. Sonnenuhren können Sommer- wie Winterzeit anzeigen?
2: Ja, dann, wenn man beide Zahlen anzeigen möchte, dann macht man zwei Skalen. Also niemals den Schattenstab verstellen. Der muss immer korrekt Nord-Süd ausgerichtet sein. Ja. Der bleibt immer konstant. Aber die Skala ändert sich.
1: Kann man denn bei euch auch Führungen machen? Also wenn man jetzt bei euch im Dorf unterwegs ist, ihr habt ja die Karte, aber führt ihr dann auch Gäste oder Gruppen durch, die dann auch ein bisschen Erklärung dazu bekommen?
2: Sehr gerne machen wir das. Also wir machen individuelle Führungen. Von einer halben Stunde bis zwei Stunden ist alles drin. Barrierefrei ist möglich. Und wir erklären dann, wie eine Sonnenuhr funktioniert und zeigen die schönsten Sonnenuhren, je nach Wunsch der Gäste. Also wir haben auch Gäste international schon gehabt. Wir haben Gäste aus dem nahen Umfeld. Wir haben auch Gäste bis 200 Kilometer Entfernung schon gehabt. Sie kommen alle zu uns.
1: Das finde ich
2: kommen immer
1: toll.
2: Wieder gerne.
1: Du hast uns auch noch mal was mitgebracht. Ja. Die gibt es bei euch auf der Homepage. Ja. Und zwar eine Sonnenuhr zum selber basteln. Ja. Wenn man jetzt gerade zu Hause sagt, auch so eine Sonnenuhr mit den Kids selber basteln, da könnt ihr einen Würfel draus machen.
2: Das ist ein kleiner Würfel.
1: So sieht die Grundform aus.
2: Ja, genau. Wird einfach ausgeschnitten. Mhm. Die Anleitung ist auf der Homepage zu finden. Und so sieht es so aus. Die kann man dann ans Fenster stellen.
1: Und was ist oben drin? Ist das ein Stift oder wie?
2: Das ist einfach ein Stift, ja.
1: Und wie stelle ich die dann richtig auf, dass auch die Zeit richtig geht?
2: Norden, Süden und der Winkel entspricht dem Breitengrad, also ca. 50 Grad hier für Frankfurt.
1: Toll. Also, wir werden nachher noch ein bisschen mehr über das Sonnenuhrendorf Birkenau erfahren, werden noch andere Sonnenuhren hier bei uns im Studio haben. Ich sage erstmal vielen Dank, dass du heute wieder bei uns bist und uns auch wieder so schöne Sonnenuhren mitgebracht hast. Liebe Zuschauer, wir haben jetzt noch was Schönes für Sie, falls Sie am Wochenende zu einer Gartenparty eingeladen sind oder selber eine Party feiern oder vielleicht auch für Freunde einfach mal was mitbringen möchten, wie ein Nudelsalat. Ohne Nudelsalat geht keine Grillparty, sag ich immer. Es gibt eine tolle Idee und zwar ein Caesar-Nudelsalat, ein Nudel-Caesar-Salat. So rum ist es richtig.
3: Wir kombinieren einfach mal zwei der beliebtesten Salate. Jeder macht einen Nudelsalat zum Grillen und der beliebteste grüne Salat der Welt ist, glaube ich, der Caesar-Salat. Und deswegen haben wir da einfach eine Fusion gemacht, einen Nudelsalat-Caesar-Style.
4: Eine Idee von Foodblogger Benne Benzing. Dafür Bacon in der Pfanne braten, die Croutons macht er aus Toastbrot.
3: Die Croutons backen wir jetzt in dem restlichen Fett vom Bacon aus. Dadurch nehmen wir den ganzen Geschmack vom Bacon mit. Wir müssen ein bisschen gucken, wenn es zu wenig ist, was ausgetreten ist, können wir einfach ein bisschen Olivenöl oder Sonnenblumenöl dazugeben.
4: Romana-Salat schneiden und mit kalten Nudeln vermengen.
3: Wir machen jetzt eine schnelle, abgewandelte Form vom Caesar-Dressing. Das ist jetzt kein Original-Dressing. Wir nehmen fertige Mayonnaise. Wir haben jetzt keine eingelegte Sardellen. Aber wir gehen schon in die Richtung mit Mayo, Zitrone, Senf und Knoblauch.
4: Bacon und die Croutons auf den Salat geben und noch eine schöne Portion Parmesan darüber reiben und dann genießen.
1: Ja, und vom Nudelsalat kommen wir gleich zu unseren Sushis, die wir heute mit Atsuko Imori hier bei uns im Studio selber gemacht haben. Aber vorher, liebe Zuschauer, gibt's noch die Frage für unsere Hallo Hessen-Tasse. Die ist gar nicht so leicht heute, muss ich sagen. Eine bekannte Redewendung heißt Hinnerum wie A. Die Fra von Bensem. B. Der Schosch aus Gunsenum. C. Vonnerum gut drumrum. Oder D. Blücher vorne weiße Tücher. Das finde ich schwierig, wenn Sie es wissen. 0800 627 27 26 und dann hören wir uns gleich in der zweiten Stunde. Jetzt dürfen wir Sushi probieren. Monika, isst du auch gerne Sushi?
2: Sehr gerne, ja.
1: Ja, sehr gut. Also, das sind die, die wir gemacht haben. Da greife ich einfach auch mal dazu. Wie viel von der Sojasauce sollte man eigentlich nehmen? Viele tunken das ja immer ein, aber Soja ist ja wirklich nur ein ganz kleines bisschen. Ne?
2: Das war's, ja. Toll.
1: Ist einfach herrlich. Und vor allen Dingen dieser Reis, der Sushi-Reis, der schmeckt einfach toll, wenn da nochmal dieser Sushi-Essig, dieser Reisessig mit drin ist. Sehr, sehr lecker. Wir haben also All You Can Eat jetzt gleich bei uns. Aber wir machen in der zweiten Stunde natürlich noch ein bisschen mehr aus der japanischen Küche. Da freue ich mich schon sehr darauf. Jetzt gibt's aber erstmal alles, was heute wichtig ist in Hessen mit der Hessenschau und Claudia Schick.
5: Danke, lieber Jens. Und damit hallo, willkommen zur Hessenschau. War es ein medizinischer Notfall? Das ist die alles entscheidende Frage in Hofgeismar im Landkreis Kassel. Ein Auto ist dort heute Morgen in die Fußgängerzone gerast. Mehrere Personen wurden verletzt.
6: Der 68-jährige Fahrer dieses Mercedes soll am Vormittag mit aufheulendem Motor und relativ hoher Geschwindigkeit in die Fußgängerzone gefahren sein. Zuerst rammt er bei der Eisdiele am Eck einen Blumenkübel und Bestuhlung. Dann streift er offenbar die Schaufensterscheibe des Kaufhauses und fährt Verkaufsständer um. Kurz darauf kommt er zum Stehen.
7: Wir konnten dann nur schnell die Leute rufen hören, springt an der Seite, passt auf. Ne? Also es war auf einmal ein Geschrei hier in der Fußgängerzone.
8: Ich habe nur auf das Auto geguckt und habe gedacht, warum beschleunigt er denn jetzt noch? Und bin dafür prädestiniert, sofort zu zittern. Ich war dann in so einem Schockzustand, weil das für mich so wie ein Attentat aussah, ehrlich gesagt.
9: Ich bin hinterhergerannt, weil ich halt panische Angst hatte, dass er meine Tochter erwischt hat. Hatte er aber Gott sei Dank nicht. Und dann hat man schon dieses ganze Ausmaß gesehen, also die ganzen umgefallenen Kleiderständer bei dem Geschäft dort hinten.
6: 8 Erwachsene werden leicht verletzt. Sie erleiden Schürfwunden, Prellungen oder einen Schock. Offenbar wird niemand frontal erfasst. Ein Glück, dass auf der 150 Meter langen Strecke durch die Fußgängerzone nicht mehr passiert. Die Polizei spricht von einem medizinischen Notfall des Fahrers.
10: Wir haben jetzt auch die Rückmeldung von den behandelnden Ärzten, dass hier also alles auf ein medizinisches Problem hindeutet. Wir haben keinerlei Hinweise auf eine andere Ursache als diese.
6: Möglicherweise ein Herzinfarkt. Zeugen wollen das Problem des Fahrers gesehen haben. Warum er nicht anhalten konnte, ist unklar.
5: Kommunalpolitiker müssen hart im Nehmen sein. Sie werden angefeindet, beleidigt und in Einzelfällen sogar körperlich angegriffen. Das Bundeskriminalamt hat dazu eine Umfrage unter kommunalen Politikerinnen und Politikern gemacht. Und 41% haben angegeben, bereits etwas Krasses, Belastendes erlebt zu haben. Der Grund für die Aggression gegen Politiker sind oft die Sparmaßnahmen, Steuererhöhungen. Und in Riedstadt ist der Bürgermeister das Ziel.
11: Das Rathaus von Riedstadt. Eine Zielscheibe für Vandalismus. Ein Dreckhaufen mit Hundekot vor dem Eingang. Ein verstopfter Abfluss. Die Folge? Ein Wasserschaden. Für den Riedstädter Bürgermeister Markus Kretschmann geht das zu weit. Die Vermutung, was dahinter steckt?
12: Es ist einmal der Unmut, der da ist, aber natürlich auch das Anheizen. Was auch natürlich über die sozialen Medien, was meines Erachtens die Menschen enthemmt.
11: Riedstadt hat hessenweit den höchsten Hebesatz bei der Grundsteuer B. Über 1600 Prozentpunkte. Der Bürgermeister sieht die Ursache beim Land oder Bund. Bei Facebook gibt es viele wütende Kommentare gegen ihn. Auch diese Karikatur nimmt den Bürgermeister selbst ins Visier.
12: Da habe ich gelernt, das muss man aushalten. Wenn es in Beleidigungen geht und in persönliche Anfeindungen, dann ist auch eine Grenze überschritten. Und wo es kritisch ist, ist halt immer, es werden halt auch sehr viele Unwahrheiten verbreitet.
11: Und wie sehen das die Menschen auf der Straße in Riedstadt?
13: Das ist wie im ganzen Leben. Wenn man sonst niemand anders da greifen kann, ist er der Hauptverantwortliche da dafür.
14: Wir müssen zusammenhalten und dann dürfen wir doch nicht so jemanden so sehr verkraulen eigentlich. Vor allen Dingen sind ja auch teilweise ein bisschen mit Karikaturen und so persönliche Angriffe.
11: Anfeindungen wie in Riedstadt sind keine Seltenheit, so der Hessische Städtetag. Eine angespannte Haushaltslage ist nicht der Grund, sondern einer der vielen möglichen Anlässe, welche bei einer wachsenden Anzahl von Einwohnern oder Bürgern unverhältnismäßige Reaktionen auslöst. Dass in Riedstadt aktuell eine Petition gegen die Grundsteuer B läuft, findet der Bürgermeister einen guten Weg und eine Möglichkeit, sich auszutauschen.
5: Wann waren Sie das letzte Mal in einem Antiquariat? Ja, vielleicht, weil man ein altes Kochbuch mit alten hessischen Gerichten gesucht hat, aber eigentlich ja eher selten, oder? Im Moment findet aber geradezu ein Run auf Antiquariate statt, so eine Art alte Bücherboom. Und es sind immer wieder so Großbestellungen aus Nordamerika zu ganz speziellen Themen. Und die Buchhändler, die haben da einen Verdacht.
15: Winfried Junior hat in seinen 46 Jahren als Buchantiquar schon fast alles erlebt. Kein Buchwunsch ist zu exotisch für seine Sammlung. Doch der Buchgeschmack eines speziellen Kunden macht ihn immer wieder stutzig.
16: Nacht kamen plötzlich 10, 20 Bestellungen von einer Firma zu völlig unterschiedlichen Themen. Teilweise sehr preiswerte Bücher für 4, 5 Euro pro Buch und die auch schon lange bei uns standen. Und wir haben uns gewundert, was ist da los?
15: Hinter den Bestellungen steckt ein großer Buchhändler aus Kanada. Der verkauft die Bücher weiter. Doch an wen? Winfried Junior und andere Antiquare vermuten, die Bücher werden von großen KI-Anbietern eingescannt. Seit Jahren sind die auf der Suche nach neuen Texten und Daten, um damit ihre künstlichen Intelligenzen zu trainieren. Je mehr Texte, desto schlauer sollen die KI-Produkte am Ende werden. So der Plan. Mit dem gesammelten Wissen wollen die KI-Firmen Milliarden verdienen. Die Autoren der Bücher gehen aber leer aus, sagen Kritiker. Die Urheber bekämen nicht einmal mit, wenn eines ihrer Bücher von den KI-Firmen verwendet wird.
17: Aus unserer Sicht ist das ein klarer Verstoß gegen das Urheberrecht. Denn wenn Bücher verwendet werden, geistiges Eigentum, ohne die AutorInnen, ohne die Verlage zu fragen und ohne eine Vergütung zu geben, ist das ganz klar ein Verstoß und unterminiert im Endeffekt, also es zerstört die Grundlage für neue geistige Schöpfungen auch.
15: Die KI-Firmen agieren dabei in einer rechtlichen Grauzone. Dem Training von KI-Modellen müssen Urheber aktiv widersprechen. Gerade bei älteren Büchern passiert das oft nicht. Winfried Junior will auch weiter Bücher an den mysteriösen Großhändler aus Nordamerika verkaufen. Ein dumpfes Bauchgefühl bleibt aber. Am liebsten wäre ihm, Menschen würden seine Bücher lesen und keine Maschinen.
5: In Kassel hat es in der Nacht in einem Hochhaus gebrannt und dabei bildete sich im Treppenhaus eine Flammenfront. Die Bewohner konnten dadurch nicht ins Freie flüchten. Einige von ihnen warteten an den Fenstern auf Hilfe, andere flüchteten aufs Dach. Ein Stoßtrupp der Feuerwehr bahnte sich dann einen Weg in den 9. Stock und konnten den Brand dann schnell löschen. Niemand wurde verletzt. In Butzbach im Wetteraukreis ist die neue Instandhaltungsanlage der Hessischen Landesbahn in Betrieb genommen worden. Die Regionalbahnen des Unternehmens werden dort jetzt repariert und gewartet. Auf 73.000 Quadratmetern ist in gut 2 Jahren eine große Anlage mit Werkstatthallen und Waschanlage entstanden. Die Hessische Landesbahn hatte in Butzbach schon Werkstätten, doch die haben nicht mehr ausgereicht. In den neuen Werkstätten können die Mitarbeitenden jetzt mehrere Züge gleichzeitig reparieren und untersuchen. Auch Anfragen von anderen Bahnunternehmen gibt es schon. viele, viele Bedenken hat es vor 25 Jahren in Hessen gegeben gegen das erste teilprivatisierte Gefängnis im osthessischen Hünfeld. Ob sich das lohnen würde, Aufgaben zu privatisieren, zum Beispiel Küche, Reinigung, medizinische Versorgung. Die Stadt Schlüchtern, die hatte sich damals dagegen ausgesprochen. Die Verantwortlichen in Hünfeld aber, die sagten ja und scheinen das bis heute nicht zu bereuen.
18: Tief im wilden Osthessen. In dieser Stadt herrscht organisierter Strafvollzug. Hünfeldische Gardinen, die hält der Bürgermeister.
19: Für einen absoluten Glücksfall für unsere Stadt.
18: Die Justizvollzugsanstalt, vor 25 Jahren fiel die Entscheidung für Hünfeld. Dabei sollte der Knast eigentlich auf den Neidhof in Schlüchtern, aber nicht mit der damaligen Bürgerinitiative.
20: Für uns war dieses Areal für den Bau einer JVA ungeeignet.
18: Das Gelände am Neidhof, schon Anfang der 80er Jahre vom Land gekauft, das Baurecht für die JVA eingeräumt. 2000 aber dann, High Noon, Aufstand, Angst.
20: Dass verschiedentlich dann auch irgendwelche Leute entweichen. Und da kommen emotionale Ängste.
18: Showdown im September 2000. Die Stadtverordneten kippen den Bebauungsplan. Die JVA in Schlüchtern weggepustet. Stattdessen nimmt Hünfeld den Knast. Und jetzt ist es eine gemietene Stadt.
21: Die Bürgerinnen und Bürger profitieren von dieser JVA. Zum einen diejenigen, die dort eine Arbeitsstelle gefunden haben. Zum anderen profitieren wir alle ja tagtäglich davon. Ein Behördenstandort, attraktive Arbeitsplätze und natürlich auch diese finanziellen Zuwendungen, die aus der Ansiedlung resultieren.
18: 5 Millionen Mark Prämie gab es, den Ausbau der Justizbehörden. Jedes Jahr Zuwendungen von etwa 250.000 Euro.
22: Da werden schon einige Euro auf jeden Fall gekommen sein.
23: Das hat auf jeden Fall das Hünfeld bereichert.
18: Zwei Städte, zwei unterschiedliche Wege in den Sonnenuntergang.
5: Auch er hat gestern dafür gesorgt, dass das Europa Open Air des HR und der Europäischen Zentralbank an der Weseler Werft in Frankfurt ein so wunderschöner Abend war. Richard Galliano, einer der besten Akkordeonspieler, war dabei, zusammen mit Tausenden von Besuchern. Das Wetter war optimal, herrliche Musik und mit der HR Big Band ging es los. Eine bessere Kombi gibt es ja gar nicht.

0: Sie grooven und haben sichtlich Spaß auf der Bühne. Grammy-Preisträger Kurt Elling und die HR Big Band. Gestern Abend beim Europa Open Air. Die Passion für die Musik und das Ambiente an der Weseler Werft in Frankfurt kommen auch beim Publikum sehr gut an.
1: Ich bin auch großer Jazz-Fan. Es hat so ein bisschen so Frank Sinatra, Michael Bublé Vibes gegeben. Also ich fand's cool.
2: Sehr schön, sehr, sehr schön. So ein bisschen Barmusik, bisschen Jazz. Also hat mir sehr gut gefallen.
0: Schön beschwingt führen der US-Amerikaner und die Band in den Abend. Für lockere Stimmung zwischendurch sorgt Tobi Kämmerer, bekannt aus der HR3 Morningshow.
3: Es ist angerichtet. Was für ein Feiertag. Was eine Kulisse. Wir haben alles, was wir brauchen.
0: Der Höhepunkt dann das traumhaft schöne Konzert des HR-Sinfonieorchesters mit Star-Akkordeonist Richard Gaiano.
4: Ich bin begeistert, ich bin das erste Mal hier. Ich habe sonst immer nur im Fernsehen gesehen und ich komme also wieder auf jeden Fall. Ich bin hier aus Frankfurt auch, aber es war wirklich berauschend.
5: Ich komme hier gerne, weil ich weiß, dass ich Wundersache erleben darf und das ist ein Traum für mich.
6: Mega, mega, jedes Jahr ein Mega-Event. Andere fahren irgendwo hin nach, was weiß ich, Ravenna oder an den Gardasee. Du brauchst hier nur nach Frankfurt fahren. Ein Mega-Event, wirklich.
0: Tausende waren live dabei am Main und fast 500.000 am Fernseher. Orchester und Publikum freuen sich schon jetzt aufs nächste Mal.
7: Ja, und wir auch. Und das war gestern aber genau die richtige Nacht für das Europa Open Air. Heute Nacht wird es nämlich regnerisch und ungemütlich, die Aussichten.
8: In der Nacht sind weitere Schauer und einzelne Gewitter unterwegs. Örtlich kann es kräftig regnen und Starkregen geben. Jedoch gibt es auch längere trockene Phasen. Morgen ist es insgesamt wechselhaft, erneut mit einigen Schauern und einzelnen Gewittern. In den Abendstunden lassen die Schauer nach und die Sonnenanteile werden größer. Dazu weht ein schwacher bis mäßiger Westwind mit frischen Böen. Die Temperaturen sinken auf 14 Grad an der Bergstraße, bis 10 Grad im Waldecker Land, auf den Bergen bis 9 Grad. Die Höchsttemperaturen morgen auf den Bergen bis 16 Grad und entlang des Rheins und Mains bis 23 Grad.
7: Und die nächste Hessenschau gibt es um 17.45 Uhr. Hallo Hessen, Jens Pflüger, und ihr kocht und bereitet noch japanisch was vor.
9: Absolut richtig. Liebe Zuschauer, herzlich willkommen zurück zur zweiten Stunde Hallo Hessen. Bei uns wird es heute besonders knusprig. Wir machen nämlich gleich selbstgemachte, besonders knusprige Frühlingsrollen gemeinsam mit Atsuko Imori aus Frankfurt. Sie stammt aus Tokio, hat hier in Frankfurt ein Restaurant und ein japanisches Café. Und sie zeigt uns heute, wie wir das ganz einfach selbst zu Hause selbst machen können. Und wir gucken nach Darmstadt. Da sind wir heute auf der Kinder- und Jugendfarm. Welche Abenteuer man da verbringen kann und was es dort alles für Kinder gibt, das gucken wir uns gleich live vor Ort an. Und Simone Kienast ist auch bei uns mit dem Wetter.
10: Ja, und ihr habt so schöne Themen.
9: Ja, geil, ne?
10: Die Farm ist so toll.
9: Ja.
10: Und das Sushi ist so lecker.
9: Also heute freue
10: also
9: ich mich.
10: Also heute, ne, lässt es heute so richtig ins so Wochenende krachen.
9: Krönenden, ne? Abschluss ist es nochmal richtig schön bei uns heute. Wir gucken aber erstmal auf die schönen Fotos, die uns unsere Zuschauer zugeschickt haben. Und los geht's da mit Zuschauerin Karin Berler-Kotzak aus Grebenhain. Sonnenaufgang über Grebenhain schickt sie uns. Und das ist natürlich schön mit den Wölkchen oben und trotzdem schon den schönen Farben. Vielen Dank dafür. Zuschauer Wolfgang Brosien aus Bad Hersfeld, der hat uns dieses Foto geschickt. Ganz in Blau. Nach einem heftigen Unwetternacht zeigt sich wieder ein malerischer Wolkenhimmel. Mhm. Und ein Foto haben wir noch von Joshua Nielsen aus Trebur. Das ist natürlich spektakulär, dieses Foto. Bei dem gestrigen Gewitter habe ich das Blitzinferno am Straßenrand ein wenig festgehalten.
10: Ja, das muss man erstmal hinkriegen, ne?
9: Absolut.
10: Zack sind sie da, zack sind sie wieder weg.
9: Und da siehst du aber
10: blitzschnell.
9: Auch mal absolut, blitzschnell. Und da siehst du jetzt auch mal die ganzen Arme von so einem Blitz. Toll. Vielen Dank für Ihre Fotos. Schicken Sie uns weiterhin Ihre Fotos, die Sie gemacht haben, für nächste Woche an hallohessen@hr.de oder gehen Sie bei uns auf die Internetseite unter hr-fernsehen.de/hallohessen. Hessen. So, liebe Simone, Wochenende steht vor der Tür, wie es immer so schön heißt. Hoch die Hände, Wochenende. Was können wir alles machen? Können wir raus? Wie wird es wettertechnisch für uns, wenn wir mal ein bisschen Spaß haben wollen?
10: Ja, morgen wird es ein bisschen wechselhafter als vergleichsweise der Sonntag. Der Sonntag wird dann doch eher der trockenere und sonnigere Tag, wer das möchte. Und ansonsten morgen noch mal ein bisschen Schauer. Es kann noch mal ein Gewitter geben, ein bisschen wechselhafter, ein paar mehr Wolken am Himmel. Und gegen Abend sind dann die Sonnenanteile länger und größer. Also morgen haben wir dann noch mal sehr viele Wolken. Ich finde es gut. Ich mag es gerade ganz gerne, so wie es ist. Wir kriegen ein bisschen kühlere Luft, also auch kein Schwitzen. Es wird nicht sonnig heiß oder sowas. Wir kriegen aber erst zum Wochenbeginn dann wieder ein bisschen Hochdruckwetter. Also dieses wechselhafte Wetter bleibt uns jetzt noch mal erhalten. Und es kann aber auch noch mal recht kräftig regnen. Das hatten wir gerade eben auch schon erwähnt, also in dem kleinen Wetterclip davor. Mhm. Also es kann noch mal richtig in der Fläche so 30 Liter Regen auf einen Quadratmeter geben, 20 örtlich hier und da. Also es kann noch mal recht nass werden.
9: Sehr gut. Was passiert bei alle Wetter heute?
10: Da reden wir auch über diese Regenmengen, vor allen Dingen Baden-Württemberg und Bayern. Da ist ja ganz viel los. Wir reden aber auch über Bienen. Wie sind die nämlich durch diesen heißen Sommer gekommen? Und da haben wir auch einen Imker, einen schönen Film Imker gemacht. Und den ging es eigentlich ganz gut. Also spannende Geschichten.
9: 19.15 Uhr. Ja. Alle Wetter. Und dich sehen wir nach der Hessenschau noch mal im Wetter. Ich sage vielen Dank für die schöne Woche.
10: Für die schöne Woche. Ebenso. Schönes
9: Wochenende. Ja. Liebe Zuschauer, bei uns geht es weiter mit unserer Hallo-Hessen-Tasse. Hier ist sie, die heute gewonnen werden kann. Die Frage, muss ich ganz ehrlich sagen, fand ich heute relativ schwierig. Aber wir haben einen Anrufer heute bekommen. Da freue ich mich sehr drüber. Frank Kies aus Grebenau. Hallöchen.
11: Hallo, Herr Pflüger.
9: Ich grüße. Herr Gies, erstmal vielen Dank. Sie schicken uns, glaube ich, immer ganz, ganz viele Fotos. Kann das sein, dass Sie derjenige sind?
11: Ja, das stimmt.
9: Das finde ich ganz toll, dass Sie mal durchgekommen sind. Sie haben noch keine Hallo-Hessen-Tasse?
11: Nein, noch nie.
9: Ehrlich? Und heute sind Sie durchgekommen und wir können mal persönlich miteinander telefonieren. Da drücke ich aber ganz fest die Daumen, dass so ein treuer Zuschauer, der uns immer so viele Fotos schickt, auch heute die Tasse gewinnt. Aber die Frage ist echt schwierig, wie ich persönlich finde. Aber wir gucken mal, was Sie jetzt gleich sagen. Ich stelle die Frage nochmal mit den 4 Antwortmöglichkeiten. Bereit?
11: Ja.
9: Los geht's. Eine bekannte Redewendung heißt hinnerum wie A. Die Fra von Bensem, B. Der Schosch aus Gunsenum, C. Vonnerum gut drumrum oder D. Blücher vorne weiße Tücher.
11: Ich würde sagen die Antwort A. Die Fra von Bensem.
9: Antwort A. Das locken wir ein. Hinnerum wie die Fra von Bensem ist absolut richtig. Und damit geht an Sie die Hallo-Hessen-Tasse. Wie schön.
11: Hurra.
9: Herzlichen Glückwunsch. Viel Spaß damit und weiterhin Fotos schicken.
11: Werde ich machen. Dankeschön.
9: Klasse. Tschüss.
11: Tschüss.
9: So, liebe Zuschauer, bei uns geht es weiter. Wenn es um Haustiere geht, dann denken viele bestimmt an Hunde oder Katzen. Aber inzwischen sind Hühner auch richtig beliebte Haustiere, mit denen man gerne auch mal kuschelt. Wie in unserem letzten Teil unserer Serie Tierisch in Love.
12: Sie sind Familie, die besten Freunde und treue Begleiter. Außergewöhnliche Mensch-Tier-Beziehungen, die mitten ins Herz gehen. Wenn Gabriele Ried aus Bruchköbel morgens in den Garten kommt, geht es plötzlich hoch her. 7 Hennen und 2 Hähne flitzen dann kreuz und quer über den Rasen, wissen ganz genau, Frühstück.
13: Und die Lilly kriegt auch immer wenig ab, genau.
14: Die Tiere freuen sich. Allein schon, wie die dann auf einen zugewackelt kommen, das sieht schon lustig aus. Und das ist einfach schön, das ist eine kleine Herde. Wenn ich zu den Tieren gehe, komme ich runter von meinen Emotionen.
12: Wenn die 50-Jährige füttert, sind alle zur Stelle. Schließlich gibt es nur das Beste für die Hühnergang.
13: Die kriegen Korn und Legemehl. Und das hier ist Muschelgrit, damit die Eierschale schön fest wird. Die Leckersachen fütter ich aus der Hand, aus dem einfachen Grund, wenn ein Huhn mal krank ist. Ich kann jedes Huhn ohne Stress einfach hochnehmen. Und die Hühner wissen ganz genau, ich tue denen nichts Böses. Ne? Hier unser Konstantin, der hatte mal eine böse Verletzung oben am Kamm. Und den habe ich dann einfach ganz locker hochnehmen können. Komm mal her. Komm mal her, mein Schatz. Und dann hat er sich wunderbar verarzten lassen, ohne Stress. Und das ist eigentlich das, warum ich das mache.
12: Gabriele hat eine enge Verbindung zu ihren Sussex-Hühnern. Susi ist mit 5 Jahren die älteste im Rudel. Bis zu 7 Jahre alt kann ein Huhn werden. Susi hat zwar Vertrauen, ist aber schreckhaft. Das war auch der Grund, warum die Erzieherin Küken selbst per Hand aufgezogen hat. Und durch diese enge Bindung von Anfang an ist selbst Chefhahn Konstantin plötzlich ganz verschmust.
13: Und das hier ist sowieso mein großer Kuschler, ne? Du bist mein Kuschelhahn. Also so wie er jetzt hier ruhig hält, er ist einfach der verschmusteste von allen. Und das von Anfang an. Also am Anfang als Küken hatte ich ihn ja schon. Wenn ich nur so gemacht habe, hat er den Kopf schon zur Seite gelegt. Und er ist ganz entspannt auf meinem Arm. Der schlägt dann mit den Flügeln nicht. Er hackt nicht. Er wird nicht aggressiv. Er ist wirklich ein liebenswerter Kerl.
12: Die Hühner leben ein Traumleben. Artgerechte Haltung mit viel Platz. Auch mit Familienhund Diva haben sich alle schnell angefreundet. Was Gabriele besonders an ihren Hühnern fasziniert, jeder hat im Rudel seine ganz eigene Persönlichkeit.
13: Die Nanni, das ist auch eine Handaufzucht, die frisst mir auch aus der Hand, aber sie mag es nicht, berührt zu werden. Und so ist jedes Huhn, hat da so seinen eigenen Charakter. Zum Beispiel die Taxi, die geht da sofort auf neue Sachen zu und hat da überhaupt keine Berührungsängste. Dann Messi. Der eine Hahn, der Weiße, der hat erst mal geguckt, was passiert denn jetzt hier? Muss ich auf meine Hennen aufpassen? Also es hat jeder so seine Rolle, seine Struktur ist einfach vorgegeben. Jedes Huhn hat so seinen Platz. Und da muss man einfach drauf Rücksicht nehmen und jeden so nehmen, wie er ist.
12: Der Gedanke, Hühner zu halten, war schon sehr lange da. Konkret wurde das ganze Projekt Huhn dann in der Corona-Zeit.
13: Da war Zeit da, wir waren im Lockdown und dann haben wir gesagt, okay, jetzt ist der richtige Zeitpunkt, wir bauen einen Stall, wir streichen das als Familienprojekt und wir bauen den zusammen, meine Kinder und ich. Und ich war da jeden Tag eine Woche, 8 Stunden am Streichen, meine Große hat das auch 3 bis 5 Stunden mitgemacht und mein Jüngster, der Sohn, der hat das so eine halbe Stunde, Stunde. Ja, und dann wurde das einfach 4 Wochen später zusammengebaut. Und wieder 4 Wochen später sind die ersten Hühner eingezogen.
12: Seitdem steht auch eine Bank inmitten der Hühnergang. Die tägliche Kaffeepause nach der Arbeit in der Kita ist mittlerweile zum Ritual geworden.
13: Ja, mittags muss ich erst mal durchschnaufen nach der Arbeit. Dann nehme ich mir meinen Kaffee, immer ein bisschen was Süßes mit, 1, 2 Kekse. Und wenn ich mich dann hier hinsetze, kommen die Hühner schon immer an. Und die klauen mir manchmal auch einen Keks und flattern dann ganz schnell wieder runter. Aber ansonsten kennen die das, jeden Mittag ein Kaffee und Kekszeit. Es ist wirklich zur Ruhe kommen. Die Hühner, die sind immer ein bisschen am Drucksen und gluckern ein bisschen. Und man kommt wirklich zur Ruhe.
12: Gabriele investiert viel Zeit in ihre Lieblinge. Dafür wird sie täglich mit frischen Eiern von glücklichen Hühnern belohnt. Wenn eine Henne aber aus Altersgründen nicht mehr legen kann, darf sie trotzdem ohne Stress alt werden. Denn die 50-Jährige genießt einfach nur das Zusammensein.
13: Abends tue ich die Hinterlassenschaften in den Boden einarbeiten mit dem Gartenschlauch. Ist gleichzeitig wieder ein guter Dünger. Und wenn ich das dann mache, da gehe ich meinen Gedanken nach. Zwischendurch kommen die Hühner, dann picken sie mal an den Zähnen, weil die rot lackiert sind. Ja, das ist einfach schön. Die Tiere kommen zu einem, sie freuen sich, dass man da ist. Man beschäftigt sich mit denen. Aber es ist wirklich eine schöne Arbeit und für mich keine Arbeit, sondern ein Stück weit Therapie. Runterkommen.
12: Hühnermutter mit ganz viel Leidenschaft. Welches Huhn würde da nicht gerne aus der Hand fressen?
13: Ja. Sister und wieder geklaut. Muss schneller essen.
9: Ja, und jetzt besuchen wir die Kinder- und Jugendfarm in Darmstadt. Das ist ein Aktivspielplatz mit Kaninchen, Meerschweinchen, Schafen, Ponys und vielen anderen Tieren. Alles auf einem großen Gelände und vor allem mit ganz, ganz vielen Möglichkeiten für Kinder. Und ich freue mich jetzt, dass wir Annette Stroh begrüßen können in Darmstadt. Hallo, liebe Annette, ich grüße dich.
15: Hallo.
9: Wo bist du denn gerade genau?
15: Ich bin gerade in unserem Zaubergarten. Das ist ein wunderschöner grüner Garten mit Hochbeeten, einem riesen Quittenbaum, der hier quasi alles irgendwie gerade verdeckt. Die Hochbeete, die Kürbisse, die Sonnenblumen. Ja, und zur anderen Seite das Meerschweinchen Außengehege. Aber da ist gerade niemand, denn die essen alle gerade zu Abend.
9: Haben Sie schön recht. Was freut denn die Kinder am meisten, wenn sie zu euch kommen auf die Kinder- und Jugendfarm? Was begeistert die?
15: Oh, das kann ich gar nicht so genau sagen. Ich denke, wir haben sehr viele Kinder, die begeistert sind von den ganzen Fahrgeräten, die wir hier haben. Die Tiere natürlich, also die ziehen an. Da kommen wir jetzt hier zu den Schafen. Da dürfen die Kinder erstmal natürlich nicht rein, aber sie dürfen hier am Zaun sein und dürfen irgendwie gucken, wenn sie kommen und dann auch mal streicheln und drüber greifen und so weiter. Genau, das ist unser ganz altes Schaf, der Till. Der ist blind, aber der schnüffelt gerne. Und ja, ich glaube, es begeistert die Kinder auch einfach, dass sie rennen können und dass sie spielen können.
9: Wie viele Tiere leben denn bei euch auf der Farm?
15: Oh, auch das weiß ich gar nicht so genau. Aber es sind schon ziemlich viele. Es sind 7 Schafe, 7 Ziegen, 4 Ponys, 2 Fohlen, ganz viele Meerschweinchen, ganz viele Kaninchen und einige Vögel. Und unsere Katzen. Die vergesse ich immer.
9: Ihr setzt auf tiergestützte Pädagogik. Was bedeutet das ganz genau?
15: Tiergestützte Pädagogik bedeutet, dass die Kinder hier mit füttern können, mit versorgen können, Streu bringen, Heu bringen und auch natürlich beobachten können, anfassen können. Ja. Wir haben immer wieder Kinder, die noch nie ein Schaf gesehen haben, die noch nie eine Ziege gesehen haben, möglicherweise vielleicht in einem Buch, aber noch nie live. Ja.
9: Merkst du
15: oder
9: denn,
15: wie wir gesehen haben, dass ein Schaf Pipi macht. Ja.
9: Ah ja. Merkst du denn, wie die Farm auf die Kinder wirkt, wenn sie bei euch sind?
15: Ah, das ist sehr unterschiedlich. Es gibt Kinder, die aufdrehen. Es gibt Kinder, die runterkommen und dann am Anfang irgendwie laut sind und dann plötzlich die Tiere sehen und ruhig werden. Das ist sehr, sehr unterschiedlich. Aber die Farm fängt sich schon irgendwie ein. Also es ist so, dass sie was haben und nach Hause gehen und was erlebt haben.
9: Neben den Tieren gibt es ja auch einen Abenteuerspielplatz. Wie passt das alles zusammen? Was habt ihr euch da im Konzept überlegt?
15: Naja, der Abenteuerspielplatz ist jetzt nicht wirklich ein Abenteuerspielplatz, sondern ein Spielplatz, also wie man das kennt, mit Rutsche und Schaukel und Trampolinen. Das ist neben den Tieren einfach die Alternative. Und ich denke, die Abenteuerspielplätze, Kinder- und Jugendfarm einerseits und Abenteuerspielplätze andererseits, haben natürlich noch mehr zu bieten. Aber wir haben einen Spielplatz. Wir haben Fahrgeschäft, wir haben Trampoline. Und das reicht auch.
9: Ihr seid ja ein Verein.
15: Plus die Tiere.
9: Ihr seid ja ein Verein und gebt den Kindern und den Familien die Möglichkeiten. Wer kann denn alles eure Farm besuchen?
15: Kinder ab 8 Jahren, also man kann als Familie eine Familienmitgliedschaft haben, man kann als Kind einfach Mitglied sein. Kinder ab 8 Jahre aufwärts können dann hier sein, ohne Eltern. Und die Eltern aber eben auch bei den Arbeitseinsätzen dabei sein und bei den Festen.
9: Was kostet so ein Besuch bei euch?
15: Und samstags kann man... Das ist alles auf Spendenbasis. Das heißt, hier gibt es ein Kästchen, da kann man reintun, was man möchte. Und wenn man kostenlos sein möchte, ist es auch kostenlos.
9: Kann man bei euch auch Kindergeburtstage feiern, wenn man dazu jetzt Lust hat und sagt, mein Kind, das soll jetzt nicht irgendwie an irgendwelchen Computern hängen mit seinen Freundinnen und Freunden. Die sollen lieber raus, sollen lieber spielen, Spaß haben, Tiere kennenlernen. Gibt es auch Geburtstage bei euch?
15: Genau, man kann also von 3 bis 6 hier 3 oder 4 verschiedene Plätze mieten und kann da seinen Geburtstag feiern. Das ist einmal so ein kleiner Unterstand, einmal eine Hütte und ansonsten noch 2 Orte, wo einfach nur Tische und Bänke stehen. Ja.
9: Klasse. Also dann sage ich jetzt schon mal vielen, vielen Dank, dass du uns mitgenommen hast auf die Kinder- und Jugendfarm in Darmstadt. Es ist ein toller Platz mit ganz vielen Tieren, wo man ganz viel erleben kann. Ganz liebe Grüße. Die Kinder im Hintergrund, die hört man noch schreien, die haben Spaß. Ich sage vielen Dank und bis bald. Mach's gut. Tschüss.
15: Wir danken euch. Tschüss.
9: Bei uns geht's weiter mit unserem Hessenentdecker, liebe Zuschauer. Der ADAC, der hat Zebrastreifen getestet. Vor allem haben sie geschaut, ob die auch gut funktionieren. Und unser Hessenentdecker Jens Kölker, der schaut sich das heute mal für uns an und hat ein paar Beispiele für uns mitgenommen.
16: Das hier ist ein Zebrastreifen, wie er sein soll. In Frankfurt, Niederrad gelegen, knapp 5 Meter breit. Und warum der so gut ist, das weiß Lukas Berkel vom ADAC. Hallo.
17: Ja, schönen guten Tag. Wir haben hier einen besonders guten Zebrastreifen, weil die Sichtbeziehungen vom Autofahrer zum Fußgänger gut sind. Das heißt, der Autofahrer kann den Fußgänger überall sehen, egal wo er steht. Wir haben einen kurzen Querungsweg für die Fußgänger und wir haben Elemente, Gestaltungselemente, die gut sind für sehbehinderte und gehbehinderte Menschen. Das heißt, eine Bordabsenkung und eine Führung für die Sehbehinderten.
16: Die Führung für die Sehbehinderten, das können wir hier noch mal genauer zeigen, das sind diese Platten, wo diese Rillen drin sind, die man dann mit so einem Stock zum Beispiel ertasten kann.
17: Das ist richtig.
16: Gibt es viele von solchen Zebrastreifen hier in Frankfurt oder ist das eher die Ausnahme?
17: Doch, mittlerweile hat der überwiegende Teil der Zebrastreifen in Frankfurt so eine Gestaltung. Aber es gibt immer noch einen großen Teil, wo das nicht der Fall ist, gerade in der historischen Bausubstanz. Denn die Straßen werden ja nicht jeden Tag neu gemacht.
16: Und wo das nicht so gut aussieht, das wollen wir uns direkt als nächstes an einem Beispiel mal angucken. Auf den ersten Blick, muss ich sagen, sieht dieser Zebrastreifen eigentlich für mich ganz okay aus.
17: Ja, der Zebrastreifen hier ist eigentlich völlig in Ordnung. Der hat sogar noch eine Auflasterung, damit die Autos etwas langsamer fahren müssen. Aber wir haben das große Problem, dass der Parkdruck in Frankfurt so groß ist, dass wir häufig sehen und auch in unserer Untersuchung gesehen haben, dass die Autos direkt vor dem Zebrastreifen parken, was sie nicht dürfen. Und damit ist die Sichtbeziehung gar nicht mehr vorhanden. Das heißt, wenn das Auto hier vorne steht, direkt neben dem Zebrastreifen, kann ein Grundschüler auch nicht mehr gesehen werden.
16: Das heißt, so ein Zebrastreifen kann noch so gut sein, wenn die Autofahrer schlecht parken, nutzt da nichts.
17: Ganz genau. Es kommt letztlich darauf an, dass wir alle ein bisschen aufeinander aufpassen und insbesondere die Autofahrer schauen, dass sie nicht in diesen sensiblen Bereichen parken.
16: Jetzt wollen wir uns abschließend noch einen Zebrastreifen angucken, der ja richtig schlecht auch konzipiert wurde. Ab dafür. So, und an diesem Zebrastreifen sehen wir, hier ist nichts zugeparkt, aber er hat trotzdem Makel. Warum?
17: Ganz genau. Wir sehen hier eine große Bordsteinkante. Die ist für einen Rollatorfahrer schwierig zu überwinden, für einen Rollstuhlfahrer gar nicht zu überwinden. Und zusätzlich haben wir Schwierigkeiten in der Fußwegeführung, denn wir laufen hier auf 2 große Mülltonnen zu. Also da ist noch Optimierungspotenzial.
16: Wir gehen direkt mal ein paar Schritte weiter, denn da wartet schon der nächste Zebrastreifen auf uns. Und da kommt auch noch mal das eine oder andere, was euch vom ADAC gestört hat. Was denn?
17: Ja, dieser Zebrastreifen hier ist viel zu lang. Man sieht es für Grundschüler, die natürlich noch nicht so viel Erfahrung im Straßenverkehr haben, die müssen hier besonders aufpassen. Und da wäre es zum Beispiel gut, wenn man den Gehweg weiter einengt oder eine Mittelinsel hinbaut, damit hier eine sichere Querung möglich ist.
16: Wie viele Zebrastreifen habt ihr wo in Hessen untersucht?
17: Wir haben 146 Zebrastreifen im Umfeld von Grundschulen untersucht. Und das haben wir gemacht in Kassel, Hanau und Frankfurt.
16: Wie fällt euer Gesamtfazit aus?
17: 1/3 der Zebrastreifen haben Sicherheitsdefizite. Da ist also noch viel zu tun.
16: Lukas, dann bedanke ich mich ganz herzlich, dass ihr uns das heute mal ein bisschen genauer erklärt habt, wie es um die Zebrastreifensituation in Hessen steht. Halten wir abschließend fest, 1/3 der Zebrastreifen ist nicht so, wie er sein sollte. Von daher gibt es da offensichtlich noch ein kleines bisschen zu tun.
9: Liebe Zuschauer, bei uns wird jetzt gleich richtig japanisch gekocht und zwar richtig lecker mit Atsuko Imori. Ich freue mich sehr, dass du heute wieder da bist. Dankeschön. Und uns was Besonderes mitgebracht hast. Bevor wir jetzt aber gleich zu diesen knusprigen Köstlichkeiten hier drüben kommen, schauen wir uns erstmal deine Heimatstadt an. Du kommst aus Tokio, lebst aber schon seit vielen, vielen Jahren hier bei uns in Frankfurt, in Hessen. Und was man so in Tokio erleben kann, hier haben wir einen kleinen Bummel für Sie.
18: Allein das vielfältige Essen ist ein Grund, um nach Japan zu reisen. Aber all diese Leckereien sind gar nicht echt. Das ist alles Plastik. Ich bin bei Kaori, die solches Fake-Essen herstellt und mir heute zeigen will, wie das geht und warum kein Restaurant ohne falsches Essen im Schaufenster auskommt. Aus 60 Grad warmem Wachs werden hier sämtliche Gerichte nachgebaut.
19: Diese künstlichen Gerichte wurden vom Ende der Kaiser Taisho-Periode bis zu Beginn der Zeit des Kaisers Showa hergestellt. Der Grund, warum sie gemacht wurden, war, dass vom Ende der Taisho-Periode bis zum Beginn der Showa-Periode in den 1930ern die großen Kaufhäuser gebaut wurden. Es kamen viele Menschen auf einmal in die Kaufhäuser und viele von ihnen besuchten die Restaurants dort. Damals kamen viele westliche Gerichte gerade erst nach Japan. Und die Menschen hier konnten mit deren Namen nichts anfangen. Deshalb wurde dieses Fake-Essen eingeführt, damit die Menschen wussten, was sie bestellen. Außerdem kamen damals sehr viele Menschen zur gleichen Zeit in die Kaufhäuser. Und durch die künstlichen Gerichte konnten sie sich schneller entscheiden und bedient werden.
18: Und diese Tradition wird immer noch fortgeführt, obwohl es ja längst Speisekarten mit Fotos gibt. Mittlerweile werden die Food Samples nicht mehr aus Wachs, sondern aus Harz hergestellt. Im Workshop lerne ich aber noch die ursprüngliche Art.
19: Halt es hier fest. Dann gießt du das grüne Wachs auf den oberen Teil des weißen Wachs. Weiter runter. Weiter runter. Langsam runterziehen. Sehr gut.
20: Sieht doch schon fast aus wie ein Salatkopf, oder?
21: Oh, sie ist so nett, sie freut sich immer, wenn meine Sachen echt nicht so toll aussehen.
22: Do you think I can work?
23: Glaubst du, dass ich jetzt hier arbeiten kann?
22: Okay, das sagt alles.
18: Ich habe selten bei einem Workshop so viel gelacht. Und das Fake Food ist ein Urlaubsandenken der ganz besonderen Art.
9: Diese Antwort war sehr deutlich gerade. Ja. Aber das Gute ist, wir haben heute Atsuko Imori da. Die macht nichts aus Kunststoff bzw. aus Harz oder aus Wachs, sondern wir kochen richtig.
10: Ja. Ja.
9: Wir machen knusprige Frühlingsrollen. Hier drüben stehen sie schon. Was braucht eine perfekte knusprige Frühlingsrolle?
24: Ja, also eine Füllung ist also traditionell ist sehr oft Rindfleisch oder Schweinefleisch. Mhm. Man kann Hühnerfleisch machen oder vegetarisch. Einfach Fleisch lassen. Mhm. Und ich habe heute auch Fleisch dabei. Man brät dann einfach die ganzen Zutaten. Ich habe Glasnudel, Kohl, Karotten. Shiitake habe ich aus den...
9: Das sind Shiitake-Pilze?
24: Ja, in Wasser gelegt.
9: Ah, die sind getrocknet erst. Mhm.

0: Wie lange müssen die dann im Wasser einziehen?
1: Einen guten halben Tag oder wenn eilig ist, dann heißes Wasser, dann 10 Minuten kann man schon verwenden.
0: Ah, okay.
1: Da habe ich Ingwer gerieben.
0: Hier ist Ingwer, sieht man das? Ich heb's mal hoch. Das ist Ingwer gerieben hier.
1: Gerieben, ja.
0: Ja, hier Ingwer gerieben.
1: Das braten wir, ne? Dann
0: du hast jetzt gerade, Vorsicht, das ist nämlich heiß, du hast Sesamöl.
1: Ja.
0: Was musst du ausmachen? Willst du heiß machen?
1: Heiß machen. Ah, ja.
0: So.
1: Ah, jawohl.
0: Sesamöl benutzt du. Wieso benutzt du Sesamöl?
1: Schmeckt viel besser. Mhm. Und

0: Auch. So, dann das hier heißer machen wieder.
1: Wichtig ist, das hier ganz kalt stellen.
0: Okay, das heißt, also wenn wir es gebraten haben, wie lange sollten wir es dann noch mal?
1: Im Kühlschrank, wenn es richtig kalt ist.
0: Okay, und jetzt haben wir diese Blätter. Vielleicht können wir die mal kurz zeigen. Ja. So sehen die aus. Es gibt ja Reisblätter, das ist aber kein Reisblatt.
1: Frühlingsrollenblätter.
0: Frühlingsrollenblätter, aus was bestehen die?
1: Mehl.
0: Ist das auch Reismehl oder anderes Mehl?
1: Es gibt Reismehl, aber das ist Mehl.
0: Das ist Mehl. Okay, gut. Das heißt, wir haben hier also hier dieses Blatt. Wo kriegt man die im Asia-Shop?
1: Asia-Shop.
0: Okay.
1: Ja. Aber das ist das Schwierigste, das auseinander zu machen.
0: Ja, weil die zusammengepresst sind. Aber guck mal, der reißt nicht, ne?
1: Ja, da, so.
0: Okay.
1: Aber wichtig ist, dass man ein bisschen so ein nasses Tuch stellt, sonst trocknet sich.
0: Ah,
1: das kann
0: okay.
1: man ja nicht zusammen.
0: So, jetzt nimmst du einfach so ein bisschen von der Füllung. Ah, das war's schon. So wenig?
1: Ja. Und dann so. Und da habe ich Mehl, normale Weizenmehl mit Wasser, so einen Klebstoff gemacht.
0: Ah.
1: Dann klebt das.
0: Ich will das auch mal probieren.
1: Jawohl.
0: Bitte. Ich will das auch mal probieren. Also, du nimmst einfach dieses Blatt. Mhm. Dann, du hast es. Sieht man das? Du hast es schräg gelegt. Ne? Also du legst es nicht gerade hin, sondern schräg. Mhm. Dann nehmen wir hier so ein bisschen von der Füllung. Das reicht schon.
1: Ein bisschen noch, vielleicht.
0: Ein bisschen noch, so ein bisschen. Guck mal,
1: jawohl.
0: Ich packe so.
1: Ja.
0: Also ein Teelöffel.
1: Sehr gut.
0: So, dann gehst du hier rein, ziehst du das nochmal zurück.
1: Mhm. Eng. Dann sehr eng machen. Hier eng.
0: Noch enger.
1: Und dann rollen.
0: Okay, jetzt dann rollen.
1: Schön hier falten.
0: Reinklappen. Und dann noch einmal rollen und dann kommt hier oben aber so ein bisschen von dem Mehl- und Wassergemisch als Klebstoff.
1: Genau.
0: Wenn es funktioniert. Mhm. Das ist ja eigentlich wie so ein Teig jetzt hier oben.
1: Ja.
0: So. Das reicht
1: sehr
0: schon.
1: Sehr gut, sehr gut.
0: Warte, hier an der Spitze. Sag mal. So. Und jetzt rollst du das einfach so und fertig.
1: Ja. Dann kann man ja schon.
0: Aber guck mal, deine sehen schon perfekt aus. Wenn wir jetzt mal, meins ist sehr luftig.

0: Das Rezept okay, dazu. Noch. Ja, ich komme. Okay. Ich muss hier noch erst den Kleber holen. Ja, du kannst das richtig schnell. So, jetzt pass auf den Kleber. Das Rezept dazu finden Sie bei uns auf der Internetseite unter hr-fernsehen.de, damit Sie das wie Azori, Atsuko Imori, so rum, auch machen können. Guck mal, ich glaube, der ist besser.
1: Bist du ja.
0: Oder?
1: Spezialist.
0: Ist gut?
1: Jens, gut.
0: Siehst du?
1: Oi.
0: Probiert. Beim zweiten Mal hat es funktioniert. Mm. Das wird jetzt rausgebacken. Was ist hier ganz, ganz wichtig? Denn
1: einfach knusprig, bisschen braun, fertig. Weil Füllung ist ja schon gegart.
0: Ja.
1: Daher ist easy. Und wenn man es einfach so, dass fertig ist, dann kann man ja auch ein bisschen kalt stellen oder ein bisschen wärmen, ein bisschen Backofen oder auch geht auch, ne?
0: Sehr gut. Schön, also dann lassen wir das jetzt rausbacken. Ist hier auch mit Sesamöl, wird das auch mit Sesamöl gemacht?
1: Sesamöl ist ideal, aber wichtig ist dann einfach transfettfreiem Öl. Ich nehme
0: wie heißt das?
1: Transfett.
0: Transfett?
1: Das ist nicht so ganz gesunder Fett. Ne?
0: Das sollte man nicht nehmen?
1: Nicht nehmen.
0: Okay.
1: Zum Beispiel Erdnussöl, perfekt. Also ich frittiere Erdnussöl sehr gerne.
0: Erdnussöl, Sesamöl ist gut.
1: Sehr gut.
0: Hat ja auch noch mal einen Eigengeschmack.
1: Ja, ja.
0: Sehr gut.
1: Sehr lecker.
0: Wenn wir das jetzt nachher, also wenn wir die rausgebraten haben, hier sehen wir sie ja schon, welche Soßen passen perfekt dazu? Wir haben jetzt hier wahrscheinlich eine süß-saure Soße, oder?
1: Ja, süß-saure Soße kann man so fertig kaufen. Oder man kann auch mit Sojasauce, Zitrone oder Essig. Und in Japan wird sehr oft mit Senf gegessen.
0: Mit Senf? Mhm. Da essen wir unsere Würstchen mit.
1: Ja, genau.
0: In Japan esst ihr die Frühlingsrollen
1: mit Senf. Ja. Ganz scharf. Ist
0: Senf da? Ich würde auch mal mit Senf probieren. Wir haben ja noch ein bisschen Zeit. Gegessen wird ja erst am Ende der Sendung. Ja. Ich lasse dich jetzt erstmal hier weiter die Frühlingsrollen rausbraten. Ich sage vielen Dank für die vielen Tipps und dass du uns gezeigt hast, wie man japanische Küche auch bei uns zu Hause in Hessen ganz einfach selbst zubereiten kann. Vielen Dank, dass du heute da bist.
1: Danke.
0: Liebe Zuschauer, bei uns geht's weiter und zwar mit Uhren. Also Uhren gab es ja schon lange Zeit, auch vor Christus. Da hat man dann die Sonnenuhren damals schon benutzt. Heute ist es einfacher, da hat man einfach die Uhr am Handgelenk oder auf dem Handy. Obwohl es eine Stadt bei uns oder ein Dorf bei uns in Hessen gibt, die sagen, nö, wir bleiben weiterhin bei der Sonnenuhr oder bei den Sonnenuhren, bei 215 Stück, die sie im Dorf haben.
2: Dass Sonnenuhren der letzte Schrei sind, weiß man im Odenwald ja schon lange. Denn schließlich ist Birkenau das Dorf der Sonnenuhren. Ganz offiziell und zwar weltweit.
3: Der Weltrekord besteht seit Januar 2021. Und zwar bestätigt durch das Rekordinstitut Deutschland. Birkenau ist das Dorf mit der höchsten Sonnenuhrendichte weltweit. Wir haben 8,2 Sonnenuhren pro Quadratkilometer.
2: Mehr als 200 Sonnenuhren finden sich überall in Birkenau und im Sonnenuhrengarten. Monika Lübker vom Sonnenuhrenverein könnte auch selbst eine Sonnenuhr bauen, erzählt sie mir im Gespräch. Die Technik ist immerhin schon seit Jahrtausenden bekannt.
3: Es gibt ganz, ganz einfache Methoden, eine Sonnenuhr zu bauen. Ganz wichtig ist, dass der Schattenstab in Nord-Süd-Richtung ausgerichtet ist und dass der Winkel zum Erdboden dem Breitengrad entspricht, also erdachsparallel. Das ist die einfachste Methode. Natürlich gibt es ganz komplizierte Methoden mit Berechnung, mit Sinus und Cosinus und mit Winkeldarstellung. Aber es geht auch ganz, ganz einfach. Also natürlich, ich kann das ja.
2: Na, dann ist ja alles klar, oder? Für alle, denen das Prinzip der Sonnenuhren nicht ganz so geläufig ist und für Liebhaber gibt es jetzt sogar ein Buch aus dem weltbekannten Dorf der Sonnenuhren. Sonnenuhren gibt es in den unterschiedlichsten Materialien und für jede Himmelsrichtung. Die hier ist eine sogenannte Ostsonnenuhr.
3: Hier werden nur die Morgenzeiten angezeigt. Das heißt, man sieht an der Uhr, dass es zwischen 8 und 12 Uhr angezeigt wird. Wenn es später wird, dann würde der Schatten jetzt auf der Straße landen. Und deswegen haben wir noch eine zweite Sonnenuhr an der Südseite angebracht, im gleichen Design.
2: Um den Weltrekord zu halten, werden in Birkenau auch regelmäßig neue Sonnenuhren aufgestellt.
3: Auch diese Sonnenuhr ist eine unserer Neuerwerbungen, in Anführungszeichen, als Dauerleihgabe von einem Schlosser aus Weinheim. Gefertigt als Meisterstück in seiner Jugend und auch ein sehr elegantes Stück. Auch hier äquatorial, Zahlenband, sieht aus wie ein Äquator, sieht aus wie eine Erde, Erdkugel. Und das hier ist wieder parallel zur Erdachse.
2: Und mittlerweile gibt es sogar

0: Ganz moderne Sonnenuhren, die nachts leuchten, erklärt uns die Expertin.
1: Das ist unsere Globus-Sonnenuhr. Vom Prinzip her ist die so, dass man diesen sogenannten Schattenstab oder Bügel so lange verschiebt, bis der Schatten eine minimale Breite hat. Jetzt steht er auf 9. Wir haben hier Sommerzeit, also haben wir 10 Uhr. Und dann kann man die Uhrzeit ablesen. Das Ganze ist eine Leuchtsonnenuhr. Das heißt, wir haben hier eine Solarzelle eingebaut. Und das Ganze leuchtet sehr schön in der Dämmerung und erhellt dadurch den Sonnenuhrengarten.
0: Und natürlich trägt die Liebhaberin auch eine Sonnenuhr am Handgelenk, denn die gehen immer pünktlich, zumindest solange die Sonne scheint.
2: Wir haben sie ja eigentlich schon. Da ist es schon, die Monika Lübcke von dem Sonnenuhrenverein in Birkenau. Es ist das Dorf mit den meisten Sonnenuhren der Welt. Das finde ich erstmal beeindruckend bei euch. Ihr lebt quasi immer in der richtigen Zeit, kann man das so sagen?
1: Korrekt.
2: Wie kam Birkenau denn zu den ganzen Sonnenuhren?
1: Das hat begonnen mit dem Otto Seile, der war Regierungsbaumeister in Darmstadt, hat an sein Haus die erste Sonnenuhr gebaut und die Nachbarn fanden das toll und wollten eine Sonnenuhr haben, dann hat er einfach weitergemacht.
2: Da sehen wir ihn gerade. Also ja. Er hat mit der ersten Sonnenuhr angefangen. Genau. Inzwischen gibt es wie viele Sonnenuhren bei euch?
1: Wir haben 215 Sonnenuhren.
2: Und es kommen immer noch mehr dazu?
1: Es kommen immer noch mehr dazu. Wir bauen neue. Wir unterstützen die Bürger, wenn sie selber eine Sonnenuhr in ihrem Garten haben möchten. Und so wird es immer mehr.
2: Was begeistert dich am meisten an Sonnenuhren? Was hat dich schon immer daran fasziniert?
1: Also das Besondere daran ist die Vielfalt. Man kann sich eine Sonnenuhr von verschiedenen Seiten nähern. Entweder der historische Aspekt, es gibt ja Sonnenuhren seit vielen Jahrtausenden, der künstlerische Aspekt, es gibt Sonnenuhren in jedweder Ausführung oder auch der technische, astronomische Aspekt.
2: Was begeistert dich am meisten an den Sonnenuhren?
1: Für mich der optische Aspekt, die Vielfalt der Formen. Man kann quasi aus jedem Material eine Sonnenuhr machen.
2: Es gibt ja Sonnenuhren, wie du schon sagst, kann man aus sämtlichen Materialien machen. Du hast uns heute eine Sonnenuhr mitgebracht, die steht vor dir, eine grüne Sonnenuhr. Ja. Ich hätte jetzt nicht daran gedacht, dass das eine Sonnenuhr ist. Wir haben ja hier mal unsere künstliche Sonne in Form unserer Taschenlampe. Ja. Wie benutzt man diese grüne?
1: Also das ist eine sogenannte digitale Sonnenuhr. Das heißt, der Schattenstab ist hier der Stab selbst. Der wird wieder von Nord nach Süd ausgerichtet, im richtigen Winkel, dem Breitengrad entsprechend. Und dann muss man so ein bisschen drehen. Ich hoffe, dass wir das jetzt hinbekommen. Und dann zeigt sie die Zeit in digitalen Zeiten an. Also digital.
2: Ach so, also ja. Diese also kleinen Striche.
1: Die kleinen Striche. Natürlich bei richtiger Sonneneinstrahlung sieht man das sehr viel besser. Das
2: kann man hier nur ein bisschen sehen. Jetzt?
1: Oh, das kann man jetzt ganz, ganz schlecht sehen, weil mit der richtigen Sonne wird es besser. Aber man sieht, das ändert sich auch. Die Sonne wandert und dann verändert sich die Einstrahlung, die durch diese Löcher fällt. Und dann wird die richtige Zeit angezeigt.
2: Eine digitale
1: Sonnenuhr. Faszinierendes Teil, ja.
2: Wer hat die erfunden? Wissen Sie
1: das? Das weiß niemand, aber man kann die auch heute noch selber, wenn man 3D-Drucker hat, selbst nachdrucken. Da gibt es Anleitungen für.
2: Sonnenuhren, die gibt es ja schon seit Jahrtausenden. Ja. Ja. Weiß man denn, wann die Sonnenuhren entwickelt worden sind?
1: Also das weiß keiner so genau. Man vermutet ungefähr 3000 vor Christi in China. Aber das ist natürlich nicht dokumentiert.
2: Birkenau ist für die Sonnenuhren weltweit bekannt. Ja. Ist es auch so, dass viele andere Dörfer oder Gemeinden dann auch mal bei euch anrufen und sagen, ihr habt jetzt so viele Sonnenuhren, wir hätten sowas auch gerne für unsere Stadt, für unser Dorf, für unsere Gemeinde. Findet da ein Austausch statt?
1: Absolut. Also wir haben Kontakt mit vielen Sonnenuhrenstädten in Deutschland, auch international. Und es gibt auch die Möglichkeit für Städte, für Gemeinden, für öffentliche Vereine, sich eine Sonnenuhr zum Beispiel im Park zu bauen. Und es gibt eine Förderung vom Fachkreis Sonnenuhren, die dann das Ganze finanziell unterstützt, also öffentliche Plätze.
2: Also wenn jetzt hier jemand, ein Bürgermeister zum Beispiel, zuguckt und sagt, also die Sonnenuhr bei uns in der Gemeinde, im Dorf wäre auch mal schön, kann man sich bei euch auch melden.
1: Sehr gerne, ja.
2: Das ist ja toll. Du hast noch mehr Sonnenuhren mitgebracht. Ja. Hier drüben haben wir zum Beispiel eine, weil wir ja schon gesagt haben, es findet ja auch Austausch weltweit statt. Das ist eine Satellitensonnenuhr. Da ist auch in der Mitte ist eine Uhr.
1: Ja.
2: Wo wird die benutzt und wo kommt die her?
1: Das ist eine ganz besondere Sonnenuhr, entwickelt von der Firma Helios. Die nennt sich Satellite oder Satellit, weil sie aussieht wie ein Satellit. Das ist eine Sonnenuhr, bei der hat man zwei Photovoltaikmodule
3: Kann man vielleicht gerade mal hier zeigen.
2: Ja.
3: Die Sonne scheint hier drauf. Und sobald das eine Modul mehr Licht bekommt als das andere, dreht sich das ganze Konstrukt und stellt hier die richtige Uhrzeit ein. Also eine ganz, ganz raffinierte Sache.
2: Also da geht auch heute noch ganz viel mit unterschiedlichen Arten von der Technik.
3: Mit Bauweisen, ja. Man kann auch viele neue Sonnenuhren erfinden.
2: Wenn Sie, liebe Zuschauer, noch in den Urlaub fahren, in den Sommerurlaub, und Sie haben Ihre Kinder mit dabei, dann können Sie zum Beispiel, das wird Ihnen sicherlich bekannt vorkommen, das ist das Strandgeschirr bzw. das Strandspielzeug der Kinder. Da kann man auch eine Sonnenuhr draus machen. Wie funktioniert das?
3: Ganz einfach. Wir bauen jetzt eine Bodensonnenuhr. Du bekommst jetzt die Aufgabe, die Zahlen auf die Sandförmchen zu schreiben.
2: Ja.
3: Das kann jedwede Sandform sein oder es können auch Steine sein, die man am Strand findet oder auch Muscheln. Und zwar die Zahlen 9, 10, 11, 12, 1, 2, 3.
2: 10, 11 und 12.
3: 12 und dann 1, 2, 3 für die Uhrzeiten.
2: Ja, es gibt doch noch mehr.
3: Das reicht aber erstmal. Länger bleiben wir nicht am Strand.
2: 1, 2, 3.
3: Wunderbar.
2: So.
3: So, dann braucht man natürlich einen Schattenstab, der wie bei dieser Sonnenuhr in die richtige Richtung ausgerichtet ist. Wir simulieren das. Am Strand kann man natürlich den Sandeimer dann mit Sand vollfüllen.
2: Ja.
3: Stell den in die Mitte. Den Schattenstab ungefähr im Winkel von 50 Grad.
2: Mhm.
3: Und dann stellt man die Zahlen auf. Wir fangen mal mit der 12 an. Die Sonne kommt von Süden.
2: Du bist die Sonne.
3: Direkt auf die 12. Ich bin die Sonne,
2: Du bist die Sonne.
3: Genau.
2: Also komm, ich stelle mich hinter dich, du bist die Sonne.
3: Direkt auf die 12. Und die 11, die stellen wir im Winkel von ca. 15 Grad auf. Dann haben wir die 10. Dann haben wir die 9. Die ist ungefähr hier.
2: Und es gibt keinen Kreis.
3: Das gibt einen Halbkreis.
2: Ach ja.
3: Wie bei der Uhr, wie bei der ganz normalen Uhr. So, die 1.
2: Das ist die 3 und die ist die 2.
3: Und die 3. Genau.
2: So.
3: Das sind ungefähr 15 Grad, das kann man mit dem Handy ausmessen zum Beispiel. Nord-Süd-Richtung geht ebenfalls mit dem Kompass oder mit dem Handy und schon hat man eine Sonnenuhr.
2: Also falls Sie am Strand Ihre Uhr vergessen haben, das Handy ist leer.
3: Ja.
2: Einfach von den Kindern
3: das
2: Sandgeschirr nehmen und eine Sonnenuhr bauen und Sie wissen, wie lange Sie am Strand sind. Das ist relativ einfach, eine Sonnenuhr zu bauen, muss ich sagen. Also wenn man's weiß. Wenn man jetzt Lust bekommen hat, sich noch mehr über Sonnenuhren zu informieren. Ihr habt ja zum Beispiel bei euch auf der Homepage, was ich ganz schön finde, gerade für Kinder, wenn die ein bisschen basteln wollen in den Ferien. Ihr habt hier eine Schablone, die kann man ausdrucken, ausschneiden und dann entsteht daraus ein Würfel.
3: Genau, das ist die Hallo Hessen-Ausführung unserer Birkenauer Sonnenuhr.
2: Die Hallo Hessen-Ausführung, großartig. Wenn man Führungen machen möchte, wenn man sich diese Sonnenuhren mal angucken möchte, wie geht das bei euch?
3: Am besten über die Website melden und dann telefonieren wir oder mailen und handeln individuell die Dauer aus oder welche Sonnenuhren besonders interessant sind, geben auch Empfehlungen für Restaurants, sodass die Gruppen einen wunderschönen Tag haben.
2: Und die Sonnenuhren, die sind ja nicht nur an den Hauswänden, sondern auch in den Gärten, in den Parks.
3: Ja.
2: Die Touren, die man da macht, gibt es da auch eine Karte zum Beispiel, wo man sehen kann, wie viele Sonnenuhren und welche Sonnenuhr wo steht?
3: Ja, wir haben auf unserer Website verschiedene Sonnenuhrenwege. Es gibt aber auch eine Papierkarte, die kann man bei uns im Sonnenuhrengarten einfach mitnehmen.
2: Toll. Ich sage vielen, vielen Dank. Und wenn Sie jetzt Lust bekommen haben, liebe Zuschauer, mal einen kleinen Ausflug nach Birkenau zu machen, in das Sonnenuhrendorf der Welt, kann man sagen, dann sind Sie damit herzlich eingeladen. Ich sage vielen, vielen Dank. Ich nehme dich jetzt noch schnell mit rüber zu uns in, an unseren Esstisch. Da gibt es nämlich jetzt die leckeren Frühlingsrollen, die Atsuko Imogi heute für uns zubereitet hat. Also erste Stunde selber Sushi gemacht, zweite Stunde gibt es die leckeren krossen Frühlingsrollen. Besser geht's gar nicht. Ich sage vielen Dank, dass ihr heute meine Gäste wart. Bitte fangt schon mal an. Schön. Liebe Zuschauer, am Montag begrüßt Sie der andere Jens. Der Jens Kölke ist dann mit dabei und stellt uns Bori vor. Der lebt aktuell im Tierheim in Kassel, sucht eine neue Familie. Und wenn Sie Lust haben, schalten Sie sehr, sehr gerne ein. Der Jens Kölke wird sich garantiert freuen, wie ich mich auch so. Und jetzt probieren wir. Ich nehme das einfach in die Hand.
4: Ja, ist
2: oder?
4: Besser mit Finger.
2: Stimmt,
4: das
2: saure Soße. Senf haben wir jetzt keinen mehr gefunden. Schade, hätte ich gerne mal probiert. In Japan isst man Frühlingsrollen mit Senf, so wie bei uns die Bratwurst. Guten Appetit.
4: Guten Appetit.
3: Wunderbar.
4: Besser geht's nicht.
2: Und auch die Schärfe. Mhm. Ist das das, was ist die Schärfe?
5: Ich glaube davon ein bisschen.
2: Ah, Chili, davon?
5: Chili ist dabei. Ah,
2: lecker. Also wir dürfen noch ein bisschen schnapulieren. Ihnen wünsche ich jetzt ein wunderschönes Wochenende. Vielen Dank fürs Zugucken. Gleich geht's weiter mit der Hessenschau und wir sehen uns ganz bald wieder. Machen Sie es gut. Tschüss.
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8: Hallo und willkommen zur Hessenschau. War es ein medizinischer Notfall? Das ist die entscheidende Frage in Hofgeismar im Landkreis Kassel. Ein Auto ist dort heute Morgen in die Fußgängerzone gerast und mehrere Menschen wurden verletzt.
9: Der 68-jährige Fahrer dieses Mercedes soll am Vormittag mit aufheulendem Motor und relativ hoher Geschwindigkeit in die Fußgängerzone gefahren sein. Zuerst rammt er bei der Eisdiele am Eck einen Blumenkübel und Bestuhlung. Dann streift er offenbar die Schaufensterscheibe des Kaufhauses und fährt Verkaufsständer um. Kurz darauf kommt er zum Stehen.
10: Wir konnten dann nur schnell die Leute rufen hören, springt an der Seite, passt auf. Ne? Also es war auf einmal ein Geschrei hier in der Fußgängerzone.
11: Ich habe nur auf das Auto geguckt und habe gedacht, warum beschleunigt er denn jetzt noch? Und ich habe aber... Ich bin dafür prädestiniert, sofort zu zittern. Ich war dann in so einem Schockzustand, weil das für mich so wie ein Attentat aussah, ehrlich gesagt.
12: Ich bin hinterhergerannt, weil ich halt panische Angst hatte, dass er meine Tochter erwischt hat. Hatte er aber Gott sei Dank nicht. Und dann hat man schon dieses ganze Ausmaß gesehen, also die ganzen umgefallenen Kleiderständer bei dem Geschäft dort hinten.
9: 8 Erwachsene werden leicht verletzt. Sie erleiden Schürfwunden, Prellungen oder einen Schock. Offenbar wird niemand frontal erfasst. Ein Glück, dass auf der 150 Meter langen Strecke durch die Fußgängerzone nicht mehr passiert. Die Polizei spricht von einem medizinischen Notfall des Fahrers.
13: Wir haben jetzt auch die Rückmeldung von den behandelnden Ärzten, dass hier also alles auf ein medizinisches Problem hindeutet. Wir haben keinerlei Hinweise auf eine andere Ursache als diese.
9: Möglicherweise ein Herzinfarkt. Zeugen wollen das Problem des Fahrers gesehen haben. Warum er nicht anhalten konnte, ist unklar.
8: Wann waren Sie das letzte Mal in einem Antiquariat? Ist wahrscheinlich schon länger her, oder? Im Moment findet aber geradezu ein Run auf Antiquariate statt, so eine Art alte Bücherboom. Und es sind immer wieder so Großbestellungen aus Nordamerika zu ganz speziellen Themen. Und die Buchhändler, die haben da einen Verdacht.
14: Winfried Junior hat in seinen 46 Jahren als Buchantiquar schon fast alles erlebt. Kein Buchwunsch ist zu exotisch für seine Sammlung. Doch der Buchgeschmack eines speziellen Kunden macht ihn immer wieder stutzig.
15: Nacht kamen plötzlich 10, 20 Bestellungen von einer Firma zu völlig unterschiedlichen Themen. Teilweise sehr preiswerte Bücher für 4-5 Euro pro Buch und die auch schon lange bei uns standen. Und wir haben uns gewundert, was ist da los?
14: Hinter den Bestellungen steckt ein großer Buchhändler aus Kanada. Der verkauft die Bücher weiter. Doch an wen? Winfried Junior und andere Antiquare vermuten, die Bücher werden von großen KI-Anbietern eingescannt. Seit Jahren sind die auf der Suche nach neuen Texten und Daten, um damit ihre künstlichen Intelligenzen zu trainieren. Je mehr Texte, desto schlauer sollen die KI-Produkte am Ende werden. So der Plan. Mit dem gesammelten Wissen wollen die KI-Firmen Milliarden verdienen. Die Autoren der Bücher gehen aber leer aus, sagen Kritiker. Die Urheber bekämen nicht einmal mit, wenn eines ihrer Bücher von den KI-Firmen verwendet wird.
16: Aus unserer Sicht ist das ein klarer Verstoß gegen das Urheberrecht. Denn wenn Bücher verwendet werden, geistiges Eigentum, ohne die AutorInnen, ohne die Verlage zu fragen und ohne eine Vergütung zu geben, ist das ganz klar ein Verstoß und unterminiert im Endeffekt, also es zerstört die Grundlage für neue geistige Schöpfungen auch.
14: Die KI-Firmen agieren dabei in einer rechtlichen Grauzone. Dem Training von KI-Modellen müssen Urheber aktiv widersprechen. Gerade bei älteren Büchern passiert das oft nicht. Winfried Jenior will auch weiter Bücher an den mysteriösen Großhändler aus Nordamerika verkaufen. Ein dumpfes Bauchgefühl bleibt aber. Am liebsten wäre ihm, Menschen würden seine Bücher lesen und keine Maschinen.
8: In Kassel hat es in der Nacht in einem Hochhaus gebrannt. Und dabei bildete sich im Treppenhaus eine regelrechte Flammenfront. Die Bewohner konnten dadurch nicht ins Freie flüchten. Einige von ihnen warteten an den Fenstern auf Hilfe und andere retteten sich aufs Dach. Feuerwehrleute bahnten sich dann einen Weg in den 9. Stock und konnten den Brand dann schnell löschen. Niemand wurde verletzt. Im Rhein-Main-Gebiet soll es 2 weitere Schnellradwege geben. Einmal zwischen Seligenstadt und dem Frankfurter Flughafen. Dort sei eine 38 Kilometer lange Radschnellverbindung geplant, sowie eine 18 Kilometer lange Verbindung zwischen Frankfurt über Maintal nach Hanau. Hessens Wirtschaftsminister Mansouri hat dafür 3 Förderbescheide in Höhe von insgesamt 2,3 Millionen Euro an den Regionalverband Frankfurt-Rhein-Main übergeben. Mehr Züge schneller reparieren. In Butzbach im Wetteraukreis ist jetzt die neue Instandhaltungsanlage der Hessischen Landesbahn in Betrieb genommen worden. Die Regionalbahnen des Unternehmens werden dort jetzt repariert und gewartet. Auf 73.000 Quadratmetern ist in gut 2 Jahren eine große Anlage mit Werkstatthallen und Waschanlage entstanden. Die Hessische Landesbahn hatte in Butzbach schon Werkstätten, doch die haben nicht mehr ausgereicht. In den neuen Werkstätten können die Mitarbeitenden jetzt mehrere Züge gleichzeitig reparieren und untersuchen. Auch Anfragen von anderen Bahnunternehmen gibt es schon. Ja, und auch er hat gestern dafür gesorgt, dass das Europa Open Air des HR und der Europäischen Zentralbank an der Weseler Werft in Frankfurt ein so wunderschöner Abend war. Richard Galliano, einer der besten Akkordeonspieler, war dabei, zusammen mit Tausenden von Besuchern. Das Wetter war optimal, herrliche Musik und mit der HR Big Band ging's los. Eine bessere Kombi gibt's ja gar nicht.

0: Sie grooven und haben sichtlich Spaß auf der Bühne. Grammy-Preisträger Kurt Elling und die HR Big Band. Gestern Abend beim Europa Open Air. Die Passion für die Musik und das Ambiente an der Weseler Werft in Frankfurt kommen auch beim Publikum sehr gut an.
1: Ich bin auch großer Jazz-Fan. Es hat so ein bisschen so Frank Sinatra, Michael Bublé Vibes gegeben. Also ich fand's cool.
2: Sehr schön, sehr, sehr schön. So ein bisschen Barmusik, bisschen Jazz. Also hat mir sehr gut gefallen.
0: Schön beschwingt führen der US-Amerikaner und die Band in den Abend. Für lockere Stimmung zwischendurch sorgt Tobi Kämmerer, bekannt aus der HR3 Morningshow.
3: Es ist angerichtet. Was für ein Feiertag. Was eine Kulisse. Wir haben alles, was wir brauchen.
0: Der Höhepunkt dann das traumhaft schöne Konzert des HR-Sinfonieorchesters mit Star-Akkordeonist Richard Gayan.
4: Ich bin begeistert, ich bin das erste Mal hier. Ich habe sonst immer nur im Fernsehen gesehen und ich komme also wieder auf jeden Fall. Ich bin hier aus Frankfurt auch, aber es war wirklich berauschend.
5: Ich komme hier gern, weil ich weiß, dass ich Wundersache erleben darf und das ist ein Traum für mich.
6: Mega, mega, jedes Jahr ein Mega-Event. Andere fahren irgendwo hin nach, was weiß ich, Ravenna oder an den Gardasee. Du brauchst hier nur nach Frankfurt fahren. Ein Mega-Event, wirklich.
0: Tausende waren live dabei am Main und fast 500.000 am Fernseher. Orchester und Publikum freuen sich schon jetzt aufs nächste Mal.
7: Ja, und wir auch. Die nächsten Nachrichten gibt es um 19.30 Uhr in der Hessenschau. Jetzt der Sport mit Heike Neumann. Und der freut sich auch. Denn es, ja, endlich, ne? Für einen Sportreporter geht endlich wieder los mit Fußballwochenende und gleich zweimal Frankfurter Eintracht.
8: Zweimal, genau. Heute in 5 Minuten die Männer im DFB-Pokal und morgen die Frauen in der Bundesliga. Ja, mit so einem Lächeln und völlig zufrieden in die neue Bundesliga-Saison starten, das ist natürlich das große Ziel der Fußballerinnen von Eintracht Frankfurt. High Noon, 12 Uhr morgen Mittag, da geht's gegen den 1. FC Köln. Zwei große Vereine, zwei große Namen und doch waren beide Teams lange nicht so ganz auf Augenhöhe.
9: Vor knapp 2 Jahren kam Eintracht Frankfurt gegen Köln aus dem Jubeln nicht heraus. Im heimischen Stadion am Brentanobad klingelte es 8-mal. 8:0. Eine Demontage, ein Klassenunterschied, der letzte Saison bei einem glücklichen 1:1 zu Hause schon nicht mehr zu sehen war. Die Rheinländerinnen haben aufgeholt. Es ist Vorsicht geboten.
10: Köln ist immer sehr unangenehm, vor allem in den Zweikämpfen, muss man sagen. Und ich glaube, die haben da auch einen guten Kader jetzt zusammengestellt für die neue Saison.
9: Sie will mit Technik und Torhunger dagegenhalten. Ereleta Memeti, offensiver Wirbelwind, Edeltechnikerin und eine Vizekapitänin voller Vorfreude.
11: Nach so einer langen Vorbereitung ist das erste Pflichtspiel in der Liga immer ein Highlight. Da freuen wir uns riesig drauf.
9: Auch darauf, die Saison vor Heimpublikum eröffnen zu dürfen.
11: Zu Hause fühlen wir uns richtig wohl. Wir sind eine heimstarke Mannschaft, würde ich behaupten. Da freuen wir uns sehr, dass, ja, wenn das Brentanobad voll ist und wenn ihr ein gutes Spiel sehen wollt, dann müsst ihr auch vorbeikommen.
9: Einladung angekommen für den Saisonauftakt von Ereleta Memeti und den Eintracht-Frauen.
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8: Und jetzt geht's auf eine traumhafte Reise mit Kenny Fermin Gire. Der lebt gerade seinen Traum. Ein amerikanischer Club der Major League Baseball, der besten Baseballliga der Welt, hat den Frankfurter tatsächlich unter Vertrag genommen. Da muss er sich jetzt beweisen, packt er aber, denn Kenny kommt aus einer ganz besonderen Baseballfamilie.
13: Hier wächst eine echte hessische Baseball-Dynastie heran. Das ist der Vater Fabian, Baseballtrainer und Leiter der eigenen Akademie. Das Sohn Luis, erst 15 Jahre alt, Top-Talent und schon jetzt ein Bundesligaspieler. Und er lebt den großen Traum. Sohn Kenny, 19 Jahre alt, hat frisch seinen ersten Profivertrag in der MLB, der besten Baseballliga der Welt, unterschrieben.
14: Hallo, mein Name ist Kenny Fermin-Jäger. Ich komme aus Frankfurt und spiele zurzeit bei der MLB-Organisation der Athletics.
13: Zwei Tage nach der letzten Abi-Klausur ging es deshalb rein in den Flieger und ab ins große Baseball-Abenteuer. Kenny spielt erstmal bei einem Ausbildungsteam der Athletics und das ausgerechnet in der Dominikanischen Republik, dem Geburtsland seines Vaters.
15: Bei uns Baseball wie Fußball. Wir spielen in der Straße, überall, wie Kinder hier.
13: Der Profi-Alltag für Kenny heißt fast jeden Tag ein Spiel und auch sonst gibt es viele Unterschiede zur Frankfurter Heimat.
14: Die drei Größen sind auf jeden Fall das Klima, es ist brutal warm hier. Natürlich das Essen, wir essen hier sehr viel Reis mit Bohnen und Hähnchen. Und natürlich auch das Baseballspielen. Das Niveau ist ganz anders, es ist ein höheres Niveau als Deutschland.
13: Und dort zu Hause arbeitet auch Bruder Luis hart an der eigenen Profikarriere. Das Ziel, irgendwann zusammen mit Kenny in Amerika spielen.
16: Das wäre natürlich ein riesiger Traum, sowas würde ich auf jeden Fall gerne im Leben erleben. Wenn das passiert, das wäre schon ein Hammer.
13: Eine hessische Familie, die gemeinsam die Baseballwelt erobert.
8: Na, so muss das sein. Und jetzt zu Lara bei Main Tower. Und da wird es gleich ziemlich kuschelig.
17: Ganz genau. Heiko, deswegen gleich die Frage an dich. Wie hieß denn dein Kuscheltier aus deiner Kindheit?
8: Das war Bauzi, ein Bär. Für den habe ich sogar mal ein Bett gebaut aus Holz.
17: Ach Gott, wie süß. Also dann würdest du ja auf jeden Fall bestätigen, dass so ein Kuscheltier auch was Besonderes ist. Ne? Es tröstet.
8: Absolut.
17: Es begleitet. Man baut ein Bett dafür. Es begleitet einen vor allem beim Einschlafen und ist auch immer ja irgendwie dabei. Zumindest als Kind. Karin Wolf aus Linsengericht ist jetzt schon lange kein Kind mehr. Aber ihr Anthony, der ist trotzdem noch überall dabei. Man könnte sogar sagen, er ist inzwischen sowas wie ein Star. Wir haben beide getroffen.
8: Ich freue mich drauf. Dann bis gleich, liebe Lara. Und den nächsten Sport hier an dieser Stelle, den gibt es dann am Montag wieder um 5.06 Uhr. Tschüssi.
17: Freitagabend. Das Wochenende wartet schon. Was jetzt noch fehlt, ist ein bisschen Main Tower. Und das sind unsere Themen. Fleißige Bienchen, was wir von den kleinen Arbeitern lernen können. Ein Kuscheltier mit Karriere, warum ein Ameisenbär aus Linsengericht ganz schön viel zu tun hat. Und Wok war gestern, ein Kasseler Restaurant setzt auf Nudeln und Teigtaschen. Die Mittagspause mit den Kollegen. Für die einen gehört das ja dazu und für die anderen ist das ja die Stunde am Tag, in der man einfach mal seine Ruhe haben möchte. Wir hier im Main Tower Team, wir haben da so ein Ritual. Wir gehen jeden Tag um 12:45 zusammen Mittagessen. Da wird natürlich auch viel gequatscht, viel über die Arbeit, auch viel privates Zeug. Aber jetzt ist natürlich die Frage, muss das wirklich sein oder tut so ein bisschen Abstand vom Job sogar gut? Meine Kollegin Joelle, die wollte das mal genauer wissen.
18: Den ganzen Tag muss man sich das Gerede der Kollegen anhören. Da ist es doch okay, sich mal nach einer halben Stunde Ruhe zu sehnen und sich beim Mittagessen von den anderen wegzuschleichen, um sich einen ruhigen Platz ganz allein zu suchen, oder?
19: Thema Mittagessen bei der Arbeit. Gehen Sie lieber alleine oder mit den Kollegen?
20: Tatsächlich lieber mit den Kollegen.
19: Warum?
20: Weil es einfach unterhaltsamer ist. Liegt aber auch ein bisschen, kommt immer auf den Tag drauf an. Es gibt auch Situationen, wo man dann auch schon mal lieber alleine essen geht.
21: Mal so, mal so. Es gibt noch einen dritten Fall. Ich gehe oft mit Geschäftspartnern und Kunden Mittagessen. Und das ist natürlich auch eine nette Sache.
22: Ich bin selbstständig und habe keine Mitarbeiter oder Kollegen. Deswegen muss ich meistens alleine essen.
23: Ich habe nette Kollegen, mit denen gehe ich sehr gerne essen. Es gibt ein paar Leute, die lasse ich eben links liegen, weil die nerven halt.
24: Immer mit den Kollegen.
19: Warum?
24: Weil das einfach Spaß macht. Man spielt Karten, man unterhält sich. Das macht einfach es besser, als alleine zu essen.
18: Im Main Tower Team wird übrigens gern zusammen gegessen. Im Reporteralltag sehen wir uns selten. Die Mittagspause ist also der Moment, um endlich mal zu quatschen.
25: Also wir haben ja den Vorteil, dass wir uns alle sehr gut kennen und auch sehr gerne mögen. Deswegen reden wir einfach über alles. Und das ist auch gut so.
26: Das ist schon ein freundschaftliches Verhältnis. Und dann ist es einfach schön, auch die Mittagszeit mal zusammen zu verbringen.
18: Bei uns wird also über alles gesprochen. Und bei den Hessinnen und Hessen?
20: Es gibt Kollegen, die man besser kennt, wo man auch ein bisschen mehr Freizeit auch sonst miteinander verbringt. Da geht es natürlich dann schon auch ein bisschen ins Detail, so auch ins Privatleben.
19: Wird da auch mal getratscht?
20: Klar. Ich glaube, wer das verneint, der ist nicht ganz ehrlich.
24: Meistens über die Arbeit halt, was man gerade macht. Aber manchmal halt auch so über Privates, was einen gerade beschäftigt.
0: Wie es einem so geht, was man so am Wochenende macht, wo der nächste Urlaub wo es mit dem nächsten Urlaub hingeht.
21: Gott sei Dank nicht nur Arbeitsthemen.
19: Wie privat werden Sie da so mit den Kollegen?
21: Das hat schon seine Grenzen. Soll es auch haben.
18: Laut Experten hat gemeinsames Essen übrigens noch mehr Vorteile als nur gute Gespräche.
1: Die Studienlage zeigt eigentlich relativ eindeutig, dass gemeinsame Pausen innerhalb eines Teams das Zugehörigkeitsgefühl, das Vertrauen, aber auch persönliche Beziehungen innerhalb eines Teams durchaus stärken kann.
18: Aber den positiven Effekt gibt es nur, wenn das gemeinsame Essen auf Freiwilligkeit beruht. Und auch alleine essen ist weder schlecht noch komisch. Gerade in stressigen Phasen kann es helfen, um Distanz zum Job zu schaffen.
1: Manche Menschen ziehen ja ihre Energie daraus, indem sie Zeit mit anderen Menschen verbringen. Andere aber eher daraus, dass sie mit sich selbst alleine gerne Zeit verbringen. Und beides ist völlig normal. Man braucht sich für keins von beiden zu schämen. Dementsprechend kann man sein Bedürfnis, seine Pause alleine zu machen, den Kollegen und Kolleginnen auch offen so kommunizieren.
18: Wie bei so vielen Themen gibt es hier kein klares richtig oder falsch. Das Wichtigste ist ja sowieso, dass das Essen schmeckt und Energie für den Arbeitstag liefert.
17: Ja, Energie für den Arbeitstag. Davon haben Bienen auf jeden Fall genug, auch ganz ohne Mittagspause. Tausende, die sind in einem Bienenvolk unterwegs, also quasi einem riesigen Team. Den ganzen Tag, da wuseln sie herum und jede weiß, was sie zu tun hat. Ganz ohne Chef und auch ohne Dienstplan. Wie funktioniert das? Das versteht man nur, wenn man die Tiere ganz genau beobachtet.
2: In Oberursel wird jetzt genauer hingeschaut als je zuvor. Nicht nur auf die Bienen von außen, sondern mitten hinein in ihr Leben. Denn ein Bienenvolk ist weit mehr als eine Ansammlung tausender einzelner Tiere. Es ist ein hochkomplexer Organismus, in dem jede Biene ihre Aufgabe hat.
3: Bienen sind soziale Insekten. Und soziale Tiere, ja, die sind ein bisschen schlauer als die nicht sozialen Tiere, weil sie ja nicht nur Futter sammeln müssen und Eier legen müssen, sondern auch miteinander kommunizieren müssen, so wie wir das gerade machen. Und das zu verstehen, wie die Tiere das machen, besonders so kleine, das ist eine spektakuläre Herausforderung.
2: Seit den 30er Jahren gibt es das Institut für Bienenkunde in Oberursel. 200 Bienenvölker besitzt das Forschungszentrum und damit ungefähr so viele Tiere, wie Hessen Einwohner hat. Seit März wird nun in einem hochmodernen neuen Komplex geforscht. Hier wird die Biene nicht nur als Honigproduzentin oder Bestäuberin betrachtet, sondern als eines der faszinierendsten sozialen Tiere überhaupt. Und nicht nur das.
3: Bienen sind auch für die Ökosysteme und für die Ernährung des Menschen unglaublich wichtig. Und aktuell, ja, man liest es in den Medien, man sieht es in den Medien, ist es um die Umwelt und die Diversität nicht so gut bestellt. Und Bienen sind aber wichtig für Biodiversität, nicht nur als Biene, sondern auch für die Bestäubung, also für die Pflanzenbiodiversität und den Schutz der Bienen und zu verstehen, wie wir die Bienen auch für die nächsten Generationen sicher haben. Das ist eine zweite Säule sozusagen der Forschung am Institut.
2: Die Bienen besser verstehen und ihnen damit eine gute Zukunft geben, das ist das Ziel der Forscherinnen und Forscher. Auch die Doktorandin Katharina Wolf sucht Antworten. In ihrem Forschungsprojekt will sie verstehen, wer in einem Bienenvolk darüber entscheidet, welche Biene welche Aufgabe übernimmt. Wie kommunizieren die Tiere miteinander? Und was passiert, wenn sich ihre Umwelt verändert? Forschen am Schreibtisch? Hier nicht. Um die Tiere besser zu verstehen, muss Katharina Wolf sie genau beobachten. Dafür bekommen die Tiere eine Art wissenschaftlichen Ausweis, einen kleinen Farbpunkt, je nach Alter eine andere Farbe.
4: Denn jede Biene nimmt im Laufe ihres Lebens ganz verschiedene Aufgaben ein. Zu Beginn ihres Lebens kümmern sie sich um ihren Nachwuchs, um die Brut. Später fangen sie an, die Wachswaben zu bauen, die wir von Bienen so gut kennen. Und noch später sind sie dann draußen und sammeln Nektar und Pollen und Wasser. Und irgendwie muss ja kommuniziert werden, welche Bienen draußen rumfliegen und welche Bienen drinnen arbeiten.
2: So kann die Forscherin später nachvollziehen, wer wann welche Aufgabe übernimmt. Denn diese Aufgabenteilung scheint nicht nur mit dem Alter zusammenzuhängen. Katharina Wolf teilt die Bienen für ihre Forschung in kleine Minivölker ein, um die unterschiedlichen Verhaltensweisen und Aufgaben besser untersuchen zu können. Für den Laien wirkt das teilweise etwas brutal. Jedoch.
4: Das ist gar kein Problem für die Tiere, weil sie sehr festen Chitinpanzer haben. Und dass die, sobald sie in ihrem Knäuel an Bienen sind, ist das tatsächlich gar kein Problem. Da kann man die so ganz vorsichtig reinklopfen. Und dann fallen die da in diesen Holzkasten. Der riecht auch schon nach Biene. Und dann fühlen sie sich darin ganz wohl.
2: Die Bienen in einem Volk wissen genau, welche Aufgabe sie haben. Aber manchmal ändert sich diese schlagartig. Zum Beispiel in einem so heißen Sommer wie dieses Jahr.
4: Ich habe dieses Jahr festgestellt, dass Honigbienen in einem Alter, in dem sie für gewöhnlich noch im Bienenstock selbst tätig sind, plötzlich draußen wieder zu finden waren. Und für meine Forschung ist das besonders wichtig, weil ich ja gerade untersuche, wie sie miteinander kommunizieren, welche Biene jetzt draußen zu sein hat und welche Biene jetzt drinnen arbeiten muss.
2: Welche Botenstoffe spielen in der Kommunikation eine Rolle? Um dieser Frage nachzugehen, bekommen einige Bienen Zuckerwasser. Für uns sieht das zunächst nach einer Belohnung aus. Für die Forscherin ist es ein Experiment, denn manchmal steckt in dem Futter noch etwas anderes.
4: Ich füttere im Grunde genommen Zuckerwasser und einer zweiten Gruppe füttere ich Zuckerwasser, der ich einen bestimmten Botenstoff beigesetzt habe. Und die Frage ist einfach, ob dieser Botenstoff eine Stunde später, wenn ich dann die Reaktivität auf Zucker teste, ob das dann das Verhalten der Tiere verändert.
2: Nach einer Weile werden die Bienen wieder unversehrt in ihr Volk entlassen. Die Frage dahinter ist grundsätzlich: Wie schafft es ein Bienenvolk, dass tausende Einzeltiere ihre Arbeit koordinieren, ohne dass jemand ihnen Befehle gibt? Jede einzelne Biene folgt dabei offenbar ihren eigenen Signalen. Und trotzdem entsteht daraus ein erstaunlich gut funktionierendes Ganzes. Doch manchmal reicht selbst der Blick auf einzelne Bienen nicht aus. Denn das Entscheidende passiert dort, wo wir normalerweise gar nicht hinschauen können: im Inneren der Wabe. Paul Siefert hat deshalb eine ungewöhnliche Perspektive auf das Bienenvolk entwickelt. Eine Kamera schaut direkt in die Kinderstube, zur Larve einer Bienenkönigin.
5: Also ich habe mich hier schon wirklich mehrfach ertappt, wo ich nicht mehr weg konnte vom Bildschirm, wo ich sogar Termine abgesagt habe und gesagt habe, es tut mir leid, ich muss jetzt doch hier bleiben. Vor 2 Wochen habe ich hier geschlafen, allein nur, weil ich alle Stunde aufstehen musste und gucken musste, ob die Kamera noch richtig positioniert ist. Und das sind also, diese Aufnahmen sind weltweit einzigartig. Also die sehen Sie jetzt zuallererst. Also wirklich.
2: Für die Bienen ist die Kamera dabei möglichst unsichtbar. Für die Wissenschaft eröffnet sie einen Blick auf einen Vorgang, den man sonst kaum beobachten kann und der viele Fragestellungen eröffnet.
5: Wir haben eine Fragestellung, die richtet sich um den Brutfuttersaft. Und eine Königin wird mit einem speziellen Brutfuttersaft gefüttert, der nennt sich Gelée Royale. Und der beinhaltet ein Signalmolekül, was dort in hoher Konzentration vorliegt. Und wir sind uns unklar, warum das überhaupt dort drin existiert. Das Molekül, der Signalstoff heißt Acetylcholin. Der ist uns eigentlich nicht unbekannt. Also auch Sie und ich haben den und auch Bakterien und Pflanzen. Aber die Frage ist, warum den eben Honigbienen in ihren Brutfuttersaft reinmischen, damit sich die Larven davon ernähren können.
2: Viele Veränderungen lassen sich erst erkennen, wenn man den Tieren über längere Zeit zusieht. Was passiert mit den Bienen, wenn sie mit Stoffen in Kontakt kommen, die in ihrer Umwelt vorkommen? Eine Frage, die für uns alle wichtig ist.
5: Viele Pflanzenschutzmittel sind genau auf diesen Signalweg aus. Das heißt also, dieses Signalmolekül wird dann dadurch blockiert oder die Signalweiterleitung wird blockiert. Und das heißt, dass den Bienen das eben diese Insektizide dann eben zusetzt. Und hier verstehen wir dann besser, wie die Biologie der Honigbiene funktioniert, um diese eben zum Beispiel auch vor solchen Pflanzenschutzmitteln zu schützen.
2: Am Ende geht es bei der Forschung in Oberursel um eine Frage, die weit über das Institut hinausreicht. Was lernen wir aus dem Bienenvolk und was müssen wir daraus für unseren Umgang mit der Natur ableiten? Wenn die Biene stirbt, stirbt der Mensch. Dieser Satz wird oft zitiert. Ist das so?
3: Wir würden nicht sterben, aber unser Leben wäre fad und langweilig. Also wir würden natürlich Reis haben, wir würden Getreide haben, also Brot, Grundversorgung, Mais, das ist gesichert. Das sind Pflanzen, die durch den Wind bestäubt werden. Aber wir hätten kein Obst. Wir hätten viele Gemüsesorten, nicht Wurzelgemüse natürlich schon, aber keine Äpfel, keine Tomaten, Kirschen, Pflaumen, keinen Pflaumenkuchen, kein Äppelwoi. Bier ginge, Wein ginge, aber kein Äppelwoi. Und wo kommen wir da hin?
17: Tja, gute Frage. Wo kommen wir denn dahin? Vielleicht fragen wir einfach mal Anthony. Den stellen wir Ihnen nämlich jetzt vor. Es könnte ein bisschen schwierig werden, weil Anthony, der kann nicht so gut sprechen. Eigentlich gar nicht. Aber er reist viel durch die Welt. Und deswegen denke ich auch, dass Anthony sehr viel weiß. Er ist außerdem sehr bekannt in den sozialen Medien. Da gibt er sehr viel Einblick in seinen Alltag. So, und noch eine kleine Info vorab, die an der Stelle wichtig ist. Anthony ist ein Kuscheltier.
6: Das ist Ameisenbär Anthony, ein flauschiger Influencer aus Linsengericht. Auf Instagram teilt er täglich seine Abenteuer. Also mit ein bisschen Hilfe von Kuscheltiermama Karin Wolf.
7: Warum dieser Ameisenbär? Weil er einfach so lieb guckt und auch immer richtig guckt. Also egal, der kann traurig gucken, der kann lustig gucken, der kann bedröppelt gucken, weil er so ein bisschen trottelig aussieht vielleicht.
6: Seit inzwischen 6 Jahren ist der kuschelige Anthony auf Instagram. Eine bewegte Zeit.
7: Wir verreisen sehr gerne und sehr oft, auch viel auf Kreuzfahrten. Da sind die Urlaube natürlich toll, weil er dann ganz tolle Orte auch besucht. Und dann haben wir auch schon einige Promis getroffen. Den Jürgen Milski zum Beispiel, da war er ganz stolz drauf. Und der war auch total lustig, hat es voll mitgemacht.
9: Bist mein großer Bruder, du bist immer da.
7: Das macht vor allem deswegen Spaß, weil ich auch das Feedback bekomme von Followern, mittlerweile sind es ja über 3700, die dann wirklich auch dann mir sagen, oh, wir hatten einen ganz blöden Arbeitstag, aber dann habe ich abends geguckt und dann hat Anthony wieder so einen witzigen Beitrag gehabt und da freue ich mich drauf und das macht dann halt Spaß.
6: Jeden Tag gibt es neuen Content auf dem Kanal KWT. Das steht für Karin Wolfs Tierchen.
7: So, weil heute Hessischer Rundfunk da ist, muss Anthony den Blutdruck messen, weil der ist so aufgeregt. Der hat so eine Angst vor der Kamera. Und Nils guckt jetzt mal nach dem Blutdruck. Und da mache ich dann eigentlich ein Video von. Das Blutdruckgerät läuft jetzt. Und Nils guckt. Ich sag mal, ich habe es auch angefangen, weil das auf Instagram was ist. Das ist keine Politik, es sind keine schlechten Nachrichten. Es ist einfach lustig. Gute Laune, er hat keine Hater, er hat nur Fans, weil es alle einfach nur niedlich finden und deswegen mache ich das eigentlich.
6: Karin selbst taucht auf Instagram niemals mit ihrem eigenen

0: eigenen Gesicht auf. Sie braucht keinen Fame, will selbst kein Internetstar werden.
1: Nö, ist er ja. Er ist ja berühmt mittlerweile. Ich warte drauf, bis ich irgendwo mal Fotos mache und es kommt jemand vorbei und sagt, oh, das ist Anthony. Ist noch nicht passiert, aber vielleicht kommt es noch mal irgendwann, ich weiß es nicht.
0: Zeit für einen Outfitwechsel. Anthony hat jede Menge Klamotten, fast alles Spezialanfertigung, genäht von Fans bzw. Followern.
1: Diese ganzen Shirts, das ist jetzt nur eine Auswahl, also das, er hat noch viel mehr. Die ist tatsächlich für den Winter, die ist gekauft, das ist Babyjacke, also irgend so eine, keine Ahnung. Und dann hat er halt hier für die Fußball-WM hat er extra ein Deutschland-Shirt. Hat nicht viel genützt, aber es war trotzdem da. Das ist für einen Urlaub, das ist dann eins mit Haien drauf. Ein Weihnachtsshirt, muss ja auch sein. Eine Rettungsweste für die Kreuzfahrten, damit er nicht untergeht.
0: Inzwischen ist Karin sehr aktiv in der Kuscheltier-Community und eng vernetzt mit anderen Plüsch-Influencern.
1: Ich sage, es sind viele gute Freunde geworden mittlerweile, die alle dieselbe liebenswerte Macke haben. Und dann macht es auch Spaß. Wir können aber auch ohne Stofftiere. Also wir treffen uns durchaus auch ohne Stofftiere und dann können wir uns auch ganz normal unterhalten. So, umgezogen.
0: Knapp 4000 Follower haben Karin bzw. ihr Ameisenbär Anthony inzwischen. Ein ungeplanter, aber kuscheliger Erfolg. Darauf erstmal einen kühlen Drink.
1: Da hätte ich nie mit gerechnet, dass das so jetzt was wird. Auf keinen Fall. Ist aber schön.
2: Vorhin in der Sendung, da hatten wir ja schon was über das Thema Mittagessen. Da hatten wir kurz drüber gesprochen. Jetzt um kurz nach 6, da finde ich, da können wir auch so langsam mal übers Abendessen nachdenken. In Kassel, da gibt es seit kurzem was Neues. Im Shandong ist nämlich kaum noch etwas, wie es mal war. Das Restaurant, das ist frisch renoviert, die Speisekarte komplett neu und plötzlich, da stehen da anstatt Nudeln, anstatt Wokgerichte Nudeln im Mittelpunkt. Wir haben mal ausprobiert, wie das Ganze so schmeckt und wie der Neustart auf dem Teller funktioniert.

0: Jiaozi, halbmondförmige Teigtaschen mit Fleisch- und Gemüsefüllung. Oder Lamien, handgezogene Weizennudeln. Das sind die neuen Hauptdarsteller im Shandong am Lutherplatz.
1: Wir haben so lange Wokgerichte gemacht. Und die Küche hat so viel eingespielt, dass, wie kann man so sagen, die denkt, die Hand ist schneller als Kopf schön. Deswegen, ich denke, wir können weitergehen. Also ein bisschen mehr über unsere Kultur weiterentwickeln und weiter erzählen über unsere Nudelgerichte auch.
0: Nudeln und Teigtaschen spielen auch in Chao Jies privater Küche eine große Rolle.
1: Weniger Öl, weniger Fett und gesunder auch.
0: Chao Jies Idee, das könnte auch ihren Gästen gefallen.
1: Wir brauchen was Neues. Also ich brauche wieder mehr so wie frisches Blut.
0: Seit 6 Jahren sind Chao Jiehan und Yuan Yang befreundet. Die neue Karte haben sie gemeinsam geschrieben und sich auf die Reaktionen der Gäste gefreut. Alles neu, alle glücklich. Pustekuchen.
1: Wo ist mein Lieblingsessen? Warum einfach so ohne Bescheid sein verschwunden? Ja, das war ein bisschen schwer für uns.
0: Auch Yuan beißt am Anfang auf Granit, vor allem bei den Stammkunden.
2: Ich empfehle immer, das ist unser neues Gericht, probier mal, ich like, das gefällt mir sehr. Weil manche, ja, und auch hier, probieren mal, und manche sagen, nee.
0: Ja, sagen hingegen diejenigen, die zum ersten Mal kommen. Oft auch, weil sie neugierig sind auf die Nudelgerichte. Für die anderen haben sich Juan und Chao Jie etwas einfallen lassen. Die werden einfach angefüttert.
1: Wir schenken ein kleiner, zum Beispiel Teigtasche oder Nudelgericht, dann lass die mal probieren. Und dann hat die doch zufrieden.
0: Die Teigtaschen und handgezogenen Nudeln haben ihre Heimat auch in der chinesischen Provinz Shandong. Genau auf diese regionale Küche setzen Juan und Chao Jie jetzt konsequent. Aus dem Namen über der Tür ist ein Konzept geworden, das auch auf den Tellern ankommt.
2: Wenn sie unser Essen oder unsere Nudeln gefällt, dann ja. Ich bin so stolz drauf oder ganz fröhlich.
1: Ich habe so vorgestellt. Also die Nudeln werden die Gäste so sich freuen wie wir selber auch. Weil ich bin stolz auf, was wir anbieten.
0: Mut zur Veränderung, ein bisschen Überzeugungsarbeit und viele handgemachte Nudeln und Teigtaschen später. Im Shandong wird heute nicht nur authentisch chinesisch gekocht, sondern auch ein Stück Shandong gelebt.
3: Boah, ich krieg direkt Hunger, wenn ich sowas sehe. Thomas, kannst du mich ein bisschen ablenken, bevor gleich im Live-Team mein Magen laut knurrt? Vielleicht erzählst du einfach ein bisschen was übers Wetter.
4: Ja, ich weiß ja jetzt nicht, ob du das gerne hören möchtest. Ich stehe ja im Moment hier einigermaßen trocken, aber es gibt ja schon ein paar Schauer, die unterwegs sind. Der Süden Hessens ist durchaus davon betroffen. Das zieht so von West nach Ost jetzt momentan durch. Und das ist jetzt der Blick so Richtung Südwesten. Ein bisschen weiter drüben wird es schon dunkler, weil zum Beispiel Richtung Taunus da schon die nächste Schauerwand ankommt für die nächsten Stunden. Schauen wir die nächsten Stunden tatsächlich mal etwas genauer an. Hier sieht man sehr schön, wie das einmal so durchzieht im Laufe der Nacht und auch morgen dürfen wir feststellen, also allzu viele Auflockerungen gibt es nicht. Zwischendrin vielleicht mal ein Hauch von Sonnenschein, aber es sind eben über den Tag hinweg auch immer wieder Schauer drin, auch mal ein Gewitter. Zum Abend lockert es dann allmählich auf. Und es ist ein bisschen kühl, ja, also 10 bis 14 Grad, das sind die Frühtemperaturen und zwischen 18 und 23 Grad die Höchstwerte am Nachmittag. Das ist natürlich nicht sommerlich, denn so mehr als 25, wer sich das wünscht, muss noch ein bisschen warten. Der Sonntag, der wird zwar schon trocken, aber noch nicht so richtig wärmer. Das mit dem Wärmer klappt dann ab Montag, da geht es mit den Temperaturen aufwärts und viel Sonne ist dann auch angesagt.
3: Aber für heute schon mal ganz gut, dass du die Regenjacke schon anhast. Ja. Was macht ihr denn heute bei allem Wetter?
4: Sujet ist Sujet, sagt man doch so schön. Und wir reden unter anderem über Bienen und wie das mit dem Regen nun tatsächlich ist.
3: Danke, Thomas. Über Bienen haben wir heute auch schon gesprochen in der Sendung. Ja, Ihnen zu Hause wünsche ich jetzt ein schönes Wochenende. Am Montag ist meine Kollegin Susan dann hier im Studio. Machen Sie sich jetzt noch einen schönen Abend. Ciao.
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1: Das ist keine Klimaanlage, das ist eigentlich nichts anderes wie ein Haarföhn.
2: Ja, Vorsicht bei günstigen Klimageräten im Netz. Da ist wirklich oft Schrott dabei und das Geld können Sie sich wirklich sparen. Wir machen gleich den Test für Sie. Und wir holen uns heute auch Tipps für mentale Gesundheit und zeigen, wie Sie Ihren Alltag stressfreier gestalten können. Schön, dass Sie mit dabei sind. Willkommen zu den Ratgebern an diesem Freitagabend. Ja, der Sommer ist noch nicht vorbei. Nächste Woche werden es wahrscheinlich noch mal knapp 30 Grad. Da wünschen sich viele ein Klimagerät, besonders die, die unterm Dach wohnen. Auf Social Media werden da auch wirklich Wunder Geräte angepriesen.
3: Draußen kochende Temperaturen, drinnen steht die Luft. Abhilfe verspricht Social Media. Hier werden Klimageräte ohne Abluftschlauch angepriesen. Epicooler zum Beispiel verspricht zielgerichtetes Kühlen verschiedener Räume. Heiße Luft oder echte Abkühlung?
4: Ja, ich habe die Werbung von Coolizzi angezeigt bekommen, einer Klimaanlage ohne Installation. Und die sagen, kühlt ihr Zimmer in Minutenschnelle, energieeffizienter Betrieb. Keine Installation ist natürlich perfekt für mich und das klingt doch sehr vielversprechend.
3: Auch die Bewertungen durchweg positiv. Und erst der Preis, 137,99 Euro für eine Klimaanlage. Wow, also ab damit in den Warenkorb. Die Verbraucherzentrale Hessen warnt, denn der Begriff Klimaanlage lockt hier auf eine falsche Fährte.
5: Also die Irreführung, die liegt vor allem darin, dass der Eindruck hier erweckt wird, es handelt sich hier um eine leistungsstarke Klimaanlage, ja, die einen Raum innerhalb weniger Minuten deutlich herunterkühlen kann. Eine echte Klimaanlage, die braucht immer, ja, es braucht etwas, damit die Wärme abtransportiert werden kann nach außen, also über einen Abluftschlauch beispielsweise. Und ohne diese Möglichkeit, Wärme aus dem Raum abzuführen, ist echtes Kühlen einfach nicht möglich.
3: Aber wer würde denn bei so vielen positiven Bewertungen an der Leistung des Gerätes zweifeln? Unsere Reporterin freut sich jetzt erst einmal auf die Klimaanlage. 33 Grad und 29% Luftfeuchtigkeit sind momentan in ihrem Schlafzimmer angesagt.
6: Oje. Da fehlt schon irgendwas. Warte mal, die Beschreibung. Ach, guck mal da. Das ist quasi das Display. Ah ja, das macht jetzt nicht so einen qualitativ hochwertigen Eindruck.
3: Und die Beschreibung gibt auch nicht so viel her.
6: Also, macht kalt und warm. Ich habe gelesen, 16 Grad bis 45 Grad. Also alles Mögliche, das ganze Jahr. Da steht ja dabei, keine Installation notwendig. Und vor allen Dingen ist es sehr mobil. Man kann es überall mit hinnehmen. So steht das da in der Beschreibung drin. Für mich heißt das, dass ich das auch hinlegen kann, weil ja kommt ja die Luft durch. Und wenn man das nicht installieren muss, macht das Sinn. Dann testen wir das jetzt mal aus. Ich möchte volles Programm. 16 Grad. So. Ha.
3: Jetzt also erstmal zurücklehnen und auf Abkühlung hoffen.
6: Also im Moment ist es noch eher warme Luft. Von 16 Grad sind wir weit entfernt.
3: Wir geben dem Gerät eine Chance, lassen weitere 15 Minuten vergehen. Das Klimagerät arbeitet auf Hochtouren. Aber kommt auch was im Raum an? Wie ist es mit dem Werbeversprechen minutenschnelle Abkühlung?
6: Ich habe das Gefühl, der Luftstrom, bis hier kommt was an. Wenn ich hier sitze, da geht schon mal gar nichts mehr. Also hier ist Schicht im Schacht. Und die Luft, die kommt, ich habe 16 Grad eingestellt. Also da sind wir weit von entfernt. Es ist wirklich im wahrsten Sinne des Wortes heiße Luft. Temperatur, ich habe das Thermometer jetzt wirklich davor gestellt. Die Luftfeuchtigkeit ist sogar in die Höhe gegangen. Ich habe mit 29% begonnen, jetzt sind wir bei 39. Es waren auch schon mal 40. Die Temperatur. Tendenz ist wieder steigend.
3: Das Wunder bleibt also aus. Warum? Gerätetechniker Günther Ferstl aus Pfungstadt nimmt das Klimagerät genauer unter die Lupe und erkennt recht schnell, warum man vergebens auf Abkühlung warten kann.
1: Das ist keine Klimaanlage, das ist eigentlich nichts anderes wie ein Haarföhn, um es mal so zu sagen. Es ist eine Lüfterwalze drin, es ist eine Heizung drin und das war's. Für einen gescheites Klimaanlage brauchen Sie eine Ablufteinheit, das heißt, die Luft muss raus, oder Sie brauchen Kondensatbehälter, wo Sie das Kondensatwasser auffangen können. Das ist ein Klimagerät, aber das ist nichts, das ist einfach nur Wischiwaschi.
3: Wir haben Kulisi kontaktiert und um eine Stellungnahme über support@kulisi.com gebeten. Daraufhin erhielten wir ein Angebot von $15 Erstattung, offenbar von einem KI-Kundenservice. Unser bestelltes Gerät ist mittlerweile auf der Kulisi-Seite nicht mehr auffindbar. Die Rechnung kam bereits über den Online-Shop Totsu, der kürzlich von der Verbraucherzentrale als problematisch eingestuft wurde, da es Hinweise für einen Fake-Shop gibt. Eine Rücksendung dürfte dadurch schwierig werden.
5: Dann muss ich damit rechnen, dass wenn mir das Gerät geliefert wird und ich das dann zurückschicken möchte, möglicherweise im schlimmsten Fall der Anbieter nicht erreichbar ist. Und ich sozusagen mein Geld auch dann nicht zurückbekommen kann.
3: Also vor der Bestellung immer zuerst den Anbieter auf Seriosität checken und am besten nach einem Impressum schauen. Und für unter 300 Euro bekommt man eigentlich auch keine echte mobile Klimaanlage.
2: Ja, eigentlich sind sie dafür gedacht, dass Fußgänger sicher über die Straße kommen, besonders auch Kinder auf ihrem Schulweg. Doch in der Realität sieht es mit den Zebrastreifen bei uns in Hessen leider anders aus. Jens Kölker war heute mit dem ADAC unterwegs.
7: Das hier ist ein Zebrastreifen, wie er sein soll. In Frankfurt-Niederrad gelegen, knapp 5 Meter breit. Und warum der so gut ist, das weiß Lukas Berkel vom ADAC. Hallo.
8: Ja, schönen guten Tag. Wir haben hier einen besonders guten Zebrastreifen, weil die Sichtbeziehungen vom Autofahrer zum Fußgänger gut sind. Das heißt, der Autofahrer kann den Fußgänger überall sehen, egal wo er steht. Wir haben einen kurzen Querungsweg für die Fußgänger und wir haben Elemente, Gestaltungselemente, die gut sind für sehbehinderte und gehbehinderte Menschen. Das heißt, eine Bordabsenkung und eine Führung für die Sehbehinderten.
7: Die Führung für die Sehbehinderten, das können wir hier nochmal genauer zeigen, das sind diese Platten, wo diese Rillen drin sind, die man dann mit so einem Stock zum Beispiel ertasten kann.
8: Das ist richtig.
7: Gibt es viele von solchen Zebrastreifen hier in Frankfurt oder ist das eher die Ausnahme?
8: Doch, mittlerweile hat der überwiegende Teil der Zebrastreifen in Frankfurt so eine Gestaltung, aber es gibt immer noch einen großen Teil, wo das nicht der Fall ist, gerade in der historischen Bausubstanz, denn die Straßen werden ja nicht jeden Tag neu gemacht.
7: Und wo das nicht so gut aussieht, das wollen wir uns direkt als nächstes an einem Beispiel mal angucken. Auf den ersten Blick, muss ich sagen, sieht dieser Zebrastreifen eigentlich für mich ganz okay aus.
8: Ja, der Zebrastreifen hier ist eigentlich völlig in Ordnung. Der hat sogar noch eine Auflasterung, damit die Autos etwas langsamer fahren müssen. Aber wir haben das große Problem, dass der Parkdruck in Frankfurt so groß ist, dass wir häufig sehen und auch in unserer Untersuchung gesehen haben, dass die Autos direkt vor dem Zebrastreifen parken, was sie nicht dürfen. Und damit ist die Sichtbeziehung gar nicht mehr vorhanden. Das heißt, wenn das Auto hier vorne steht, direkt neben dem Zebrastreifen, kann ein Grundschüler auch nicht mehr gesehen werden.
7: Das heißt, so ein Zebrastreifen kann noch so gut sein, wenn die Autofahrer schlecht parken, nutzt da nichts.
8: Ganz genau. Es kommt letztlich darauf an, dass wir alle ein bisschen aufeinander aufpassen und insbesondere die Autofahrer schauen, dass sie nicht in diesen sensiblen Bereichen parken.
7: Jetzt wollen wir uns abschließend noch einen Zebrastreifen angucken, der ja richtig schlecht auch konzipiert wurde. Ab dafür. So, und an diesem Zebrastreifen sehen wir, hier ist nichts zugeparkt, aber er hat trotzdem Makel. Warum?
8: Ganz genau, wir sehen hier eine große Bordsteinkante, die ist für einen Rollatorfahrer schwierig zu überwinden, für einen Rollstuhlfahrer gar nicht zu überwinden. Und zusätzlich haben wir Schwierigkeiten in der Fußwegeführung, denn wir laufen hier auf 2 große Mülltonnen zu. Also da ist noch Optimierungspotenzial.
7: Wir gehen direkt mal ein paar Schritte weiter, denn da wartet schon der nächste Zebrastreifen auf uns. Und da kommt auch noch mal das eine oder andere, was euch vom ADAC gestört hat. Was denn?
8: Ja, dieser Zebrastreifen hier ist viel zu lang. Man sieht es für Grundschüler, die natürlich noch nicht so viel Erfahrung im Straßenverkehr haben, die müssen hier besonders aufpassen. Und da wäre es zum Beispiel gut, wenn man den Gehweg weiter einengt oder eine Mittelinsel hinbaut, damit hier eine sichere Querung möglich ist.
7: Wie viele Zebrastreifen habt ihr wo in Hessen untersucht?
8: Wir haben 146 Zebrastreifen im Umfeld von Grundschulen untersucht. Und das haben wir gemacht in Kassel, Hanau und Frankfurt.
7: Wie fällt euer Gesamtfazit aus?
8: 1/3 der Zebrastreifen haben Sicherheitsdefizite. Da ist also noch viel zu tun.
7: Lukas, dann bedanke ich mich ganz herzlich, dass ihr uns das heute mal ein bisschen genauer erklärt habt, wie es um die Zebrastreifensituation in Hessen steht. Halten wir abschließend fest, 1/3 der Zebrastreifen ist nicht so, wie er sein sollte. Von daher gibt es da offensichtlich noch ein kleines bisschen zu tun.
2: Ja, auf jeden Fall. Ich glaube, jeder von uns kennt auch noch so 2, 3 Zebrastreifen in Hessen, die nicht ganz ideal sind. Dankeschön, Jens Kölker. Ja, wir sollten ihn häufiger putzen, wissen wir alle, aber irgendwie machen wir es dann doch nicht, ne? Wir reden über unsere Kühlschränke, das sind nämlich wirkliche Keimschleudern. Welche antibiotikaresistenten Bakterien wir da neben unseren Lieblingsleckereien drin züchten und wie wir die auch wieder effektiv bekämpfen können, das zeigen wir Ihnen jetzt.
9: Verpackter Feta oder lose Zucchini. Vieles lagern wir im Kühlschrank, inklusive unsichtbarer Keime. Doch ist das ein Problem? Welche Keime gibt es in unserem Kühlschrank? Eine aktuelle Studie einer Wiener Universität zeigt, durchschnittlich befinden sich in privaten Kühlschränken 550 Keime. Dem Mainzer Mikrobiologen Professor Ralf Herrmann wundert das Ergebnis nicht.
10: Der Kühlschrank ist potenziell ein größerer Keimherd eigentlich als die Toilette, die wir regelmäßig desinfizieren und putzen. Das machen ja die wenigsten Leute eigentlich mit ihren Kühlschränken. Wir bringen Lebensmittel rein, wir holen Lebensmittel raus. Es sind potenziell gute Nährböden dabei, wo Bakterien sich vermehren können.
9: Allein durch die Kühlung sterben Keime nicht ab.
10: Im Kühlschrank haben wir so 4 bis 8 Grad. Das heißt, das Wachstum ist trotzdem da, aber natürlich verzögert. Die wachsen langsamer. Das bedeutet, je weniger Keime oder wenn ich die Keime entfernen will, reicht es nicht aus, die Temperatur einfach nur runter zu regulieren. Ich kann damit das Wachstum verlangsamen, aber ich kann nicht damit verhindern, dass die Bakterien trotzdem da sind.
9: Wie gefährlich können Kühlschrankkeime sein? Bei der Wiener Studie wurde bei 60% der Kühlschränke einige potenziell krankheitserregende und auch antibiotikaresistente Bakterien gefunden. Die Bakterien fürs Auge kaum sichtbar. Bei Schimmelpilzen lohnt sich genaues Hinsehen.
10: Man sieht das immer sehr schön hier oben an diesem kleinen Pelz. Und dieser Pelz macht sogenannte Sporen. Das heißt, das wird durch die Luft als Aerosol übertragen, was ich einatmen kann. Und ganz, ganz viele Pilze produzieren sogenannte Toxine. Das sind Giftstoffe. Und wenn wir die einatmen oder verzehren, führen diese Toxine natürlich auch zu gesundheitlichen Problemen.
9: Magen-Darm-Beschwerden sind auch ein Warnsignal bei einigen Bakterien, die bei der Studie gefunden wurden.
10: Dann haben wir hier ein Beispiel für ein Fäkalbakterium, das eben auch eingebracht werden kann, auch in dem Gemüsefach. Das ist durchaus da, wo man die höchste Keimbelastung findet, auch die größte Artenvielfalt findet, die für uns potenziell Probleme machen können. Escherichia coli ist so das bekannteste, aber zu den Vertretern gehören auch Gattungen wie zum Beispiel Salmonella, die zum Beispiel starke Durchfallerkrankungen auslösen können.
9: Eine konsequente Hygiene hilft, Keime zu reduzieren. Dazu gehört auch, den Kühlschrank zu reinigen. Worauf sollte man bei der Reinigung achten? Unterricht bei Hauswirtschaftslehrerin Sarah Faust. Sauberkeit im Kühlschrank spielt hier eine große Rolle.
11: Und die Frage ist, wie bekomme ich die Mikroorganismen, die Bakterien, einfach kleiner gehalten im Kühlschrank, ne?
9: Mit Hilfe von UV-Licht zeigt sie den Schülern und Schülerinnen Verunreinigungen. Damit werden die sonst unsichtbaren Keime oder deren Stoffwechselprodukte sichtbar. Sarah Faust zeigt, wie man richtig reinigt.
11: Prinzipiell gilt, dass man den Kühlschrank alle 4 bis 6 Wochen auf jeden Fall reinigen soll. Wichtig ist, dass man immer an den Ecken hier anfängt. Einmal hier oben die Decke, die ist ganz wichtig. Einmal die Ränder. Und dann einmal in der Mitte. Wichtig ist auch der Abfluss. Immer gucken, dass der gereinigt ist, dass er sauber ist, trocken ist.
9: Eine Spülmittellösung für die Grundreinigung reicht. Danach kommt Essigreiniger oder Zitronensäure zum Einsatz.
11: Das mindert ein bisschen die Geruchsbildung und auch die Mikroorganismen werden dadurch etwas gemindert.
9: Gummidichtung ebenfalls putzen, aber mit Vorsicht.
11: Da ist es wichtig, nicht mit Essig dran zu gehen, dadurch, dass der Gummi da porös werden kann.
9: Jeglichen Schmutz sofort wegwischen, bevor Schimmel und Bakterien sich verbreiten. Je weniger Lebensmittel offen im Kühlschrank liegen, desto besser. Das richtige Einräumen der Lebensmittel in unterschiedliche Fächer kann auch die Keimbildung hemmen.
11: Wir fangen unten an. Hier haben wir einmal das Gemüsefach. Da gibt es auch extra eine Gemüseschublade dafür. Oben drüber lagert man das Fleisch. Das ist bei ca. 2 Grad. Und hier das Käsefach ist ca. bei 4 bis 6 Grad und hier oben haben wir bei 6 bis 8 Grad. Da lagert man die gegarten Lebensmittel als auch die Eier, die man auch in der Tür lagern könnte.
9: Richtig eingeräumt und regelmäßig gereinigt, so können sich Keime im Kühlschrank kaum breit machen.
2: Also am Wochenende wird der Kühlschrank geputzt. Wir schreiben es auf die To-Do-Liste. So, und falls Sie danach auch noch Lust auf was Kreatives, Handwerkliches haben, wie wäre es denn da mit Klamotten-Upcycling? Aus alt, mach neu. Wir hätten da noch so ein paar Ideen für Ihre Schrankleichen.
12: Aus diesem ollen Hemd wird ein stylisches Oberteil. Aus einem alten T-Shirt ein cooles Festival-Shirt. Und aus alten Hosen werden angesagte Pumphosen. Und sie weiß, wie es geht. Katrin Hittorf, die gelernte Modedesignerin, bietet Näh- und Upcycling-Kurse an.
13: Ja, also Upcycling ist eigentlich immer eine ganz coole Sache. Man kann halt aus alten Kleidungsstücken was Neues machen und zum Beispiel erstmal anfangen, sich langsam rantasten, irgendwie was kürzer machen, was abschneiden. Und es gibt ganz viele Gadgets, die man nutzen kann. Man braucht noch nicht mal eine Nähmaschine dafür und es geht ganz einfach.
12: Die beiden Upcycling-Novizen Charlotte und Jürgen sind begeistert dabei. Shop your closet ist die Devise. Aus ungeliebten Schrankleichen was Cooles Neues zaubern, ganz ohne Nähmaschine.
14: Also ich finde Upcycling einfach super interessant, weil es bedeutet, dass ich nicht mehr irgendwas spenden oder wegschmeißen muss, sondern ich kann mir die Sachen so machen, wie ich sie toll finde. Und ich kann auch alte Sachen einfach ein bisschen verändern, dass sie mir wieder passen oder sie mir wieder gefallen. Und es ist einfach nachhaltig. Und ich glaube, es wird einfach heute viel zu viel weggeschmissen.
15: Upcycling ist was für mich, weil ich finde, da kann ich meinen kreativen Ideen freien Raum lassen, so aus einem bisherigen etwas neu zu gestalten. Einfach ja, spielerisch daran zu gehen und da was Neues zu machen.
12: Erstes Projekt. Aus einer normalen Hose soll diese Pumphose werden. Dazu schneiden die beiden mit einem Auftrenner oder einer Rasierklinge vorsichtig ein kleines Loch in die Saumnaht. Dort soll ein Gummiband rein. Das geht leicht, wenn man das Gummi an eine Sicherheitsnadel knotet und diese wie ein Schiffchen durch den Saumkanal schiebt. Nochmal verknoten, Loch offen lassen, fertig.
14: Ja, ziemlich cool. Und es war sehr einfach. Also ich
15: finde die super, ne? Die gefällt mir wirklich gut, die Hose, ne?
12: Projekt Nummer 2. Aus diesem langweiligen T-Shirt wird ein lässiges Festival-Shirt. Katrin erklärt, da Jersey nicht aufribbelt, kann man einfach Schlitze reinschneiden. Dazu erstmal Charlottes Taillenmaß am Shirt abstecken und nur reinschneiden, was übersteht. Diese Teile knoten sie Stück für Stück zusammen. Für Jürgen ist das nichts. Er will sich einen Loopschal machen. Katrin hat noch Fransen in die Ärmel geschnitten. Tada! Fertig ist der Festival-Look. Ein figurbetontes, luftiges Oberteil.
14: Find's cool.
16: Ja.
14: Ja.
16: Oh nein.
12: Und damit zum dritten Projekt. Das hier soll ein Loopschal werden für Jürgen. Und Charlotte plant daraus ein Haarband. Eigentlich nur ein Schnitt quer durchs T-Shirt, den Schlauch doppelt umlegen, etwas zurechtzupfen, fertig.
13: Das kann der Mann dann tragen, anstelle eines Haarbands, genau.
16: Richtig.
13: Ja, genau.
14: Ist auch angenehm, ne?
15: Ja.
13: Ja. Schön dünn, luftig.
14: Ja.
15: Genau.
12: Für das Haarband schneidet Charlotte einen extra breiten Schlauch unten vom Shirt ab. Das geht fix.
13: Einmal zur Hälfte falten, so. Nee, sieht gut aus.
14: Vor allem, man zahlt da bestimmt 15 Euro für, wenn man das kauft.
13: Ja.
14: Und das, ja, ich find's schön.
12: Volltreffer. Viertes und letztes Projekt. Aus alten Herrenhemden stylische Boxy-Oberteile machen.
15: Ja, bitte nicht bauchfrei.
13: Nein, nicht bauchfrei.
12: Keine Sorge, Jürgen. Wer selbst upcycelt, kann das Hemd genau auf die persönliche Lieblingslänge bringen.
13: Also man muss darauf achten, ne, wenn man das abschneidet, dass man nicht genau an den Knöpfen ist, sondern irgendwann zwischen den Knöpfen irgendwo abschneidet.
12: Nach dem Messen die Schnittlinie markieren und das Hemd mit Nadeln festpinnen, damit beim Schneiden nichts verrutscht. Wer hat, kann auch diese grünen Gewichte nehmen. Für einen schönen Saum kommt ein Bügelband zum Einsatz, gibt's schon ab 4 Euro zu kaufen. Das Bügelband ist ein Klebeband. Es wird auf die Unterkante des neuen, kurzen Saums gelegt und sorgfältig Schritt für Schritt aufgebügelt. Spart das Nähen und sieht super ordentlich aus.
15: Ja, ich finde es super gut. Mir gefällt es echt wunderbar, ne?
14: Ja. Ja, das finde ich sehr cool.
13: Sieht ja, ist gut geworden.
14: Ja, auf jeden Fall.
12: Kommt super an. Und überhaupt sind beide vom Upcycling begeistert.
14: Mir hat am besten auf jeden Fall das Hemd gefallen. Also das sieht super cool aus. Mhm. Und ich fand es ja, echt kreativ. Hat sehr viel Spaß gemacht. Ich finde aber auch dieses Haarband echt cool. Ich habe es jetzt auch an. Und vielleicht werde ich da auch die Katrin noch mal fragen, ob ich da noch ein paar mehr von machen kann.
12: In gut 3 Stunden 4 neue Teile. Wow, das hat auch was mit der Laune gemacht.
15: Ich fand ganz klasse, wie man zum Beispiel aus diesem Hemd, was so ein bisschen altbacken war, was Neues, Kreatives hergestellt hat. Und auf einmal kommt da so was Tolles bei raus. Und die Hose finde ich super. Überhaupt nimmt man jetzt, gehen wir gleich in den Abend und so beseelt, satt, erfüllt nach Hause. Ist einfach super, ne? Mhm.
14: Absolut.
12: Upcycling. Mit wenig Geld und ein bisschen Kreativität haben die beiden aus alten Schrankleichen coole neue Sommertrends gebastelt.
2: Dass es auf der Arbeit auch mal stressig werden kann, gehört ja für viele schon dazu. Aber wenn es ein Dauerzustand wird, dann kann Arbeit auch ernsthaft krank machen. Wie wir rechtzeitig gegensteuern, darum geht's heute im letzten Teil unserer Wochenserie.
3: Arbeit ist oft mehr als ein Beruf. Sie gibt Halt, Identität und Sinn. Doch sie kann auch krank machen, wenn Stress zum Dauerzustand wird. In Pakt für Arbeit geht es um die Frage, wie gesundes Arbeiten gelingt. Für Beschäftigte und für Führungskräfte. Ina Backhaus kennt beide Seiten. Jahrelang arbeitete sie als Bankkauffrau und liebte ihren Beruf. Während ihrer Elternzeit aber veränderte sich ihr Blick auf Arbeit. Ausschlaggebend war auch die Erkrankung einer Kollegin.
16: Eine Kollegin ist am Burnout erkrankt und wo ich mich in der Elternzeit umorientiert habe, was könnte ich machen, bin ich auf den Stress- und Burnout-Coach gestoßen und habe gedacht, Mensch, das wäre doch toll, irgendwie den Menschen zu unterstützen, dass das erst gar nicht in die Richtung geht, dass man an Burnout erkrankt.
3: Sie wagt den Neuanfang und bildet sich zum Coach für Führungskräfte aus. Heute unterstützt sie Unternehmen dabei, Stress frühzeitig zu erkennen und Arbeitsstrukturen gesünder zu gestalten. Für Ina Backhaus beginnt gesundes Arbeiten nicht bei der perfekten To-Do-Liste, sondern bei der eigenen Haltung.
16: Ich glaube, im ersten Schritt ist es auf jeden Fall wichtig, dass der Arbeitgeber einem das auch ermöglicht, an Seminaren teilzunehmen, wo es um das Thema Stressbewältigung geht, Resilienztraining, auch Burnout-Prävention zu betreiben. Also der Wille muss da sein und auch die Motivation zu finden, dass ich überhaupt was verändere. Wir glauben viel, dass viel im Außen ist, aber ganz viel passiert in uns innen drin.
3: Sie bietet Workshops in Firmen, Altenheimen und Kindergärten an. Dort erleben Mitarbeitende oft zum ersten Mal, wie sehr sie bereits unter Stresssymptomen leiden.
16: Wir haben einfach alle viel zu tun. Und es gibt Menschen, die schon körperliche Symptome haben. Und dann erlebe ich, dass Menschen, wenn man das anspricht, Schlafstörungen, Verspannungen, Magen-Darm-Probleme, Bluthochdruck, dass da viele Menschen sich wiederfinden mit Stresssymptomen, die sie vielleicht haben und dass eher vielleicht noch gar nicht so mit Stress in Verbindung gebracht wird.
3: Besonders deutlich wird das in einer Kindertagesstätte in Groß-Biberau. Ein neues Leitungsteam sucht nach einer gemeinsamen Struktur und nach Wegen, Verantwortung so zu verteilen, dass niemand dauerhaft überlastet wird. Im Coaching richtet Ina Backhaus den Blick auf die kleinen Unterbrechungen des Alltags, auf spontane Elterngespräche, ständige Rückfragen und die Erwartung, jederzeit verfügbar zu sein.
16: Im Hinblick auf eure Zeit, wie sinnvoll ist es, dass Elterngespräche an der Abholzeit da noch kurz irgendwie reingequetscht werden können?
17: Ja, wenn, dann sind das immer akute Geschichten, ja, die sofort irgendwie erstmal Beachtung brauchen, ja, die man nicht verschieben kann. Oder man kann sagen, könnten wir das morgen machen. Aber erstmal muss es ja gelöst sein für den Moment.
16: Oder ist das nicht was, wo man auch sagen kann, wir haben feste Elternzeiten, ja, wo die Eltern sich zum Beispiel einen Terminslot buchen können. Wenn natürlich akut war, das ist kein Thema. Ja, aber so diese Zwischengespräche, die euch ja auch immer wieder aus eurer Arbeit rausreißen, weil dann halt jemand bei euch in der Tür steht und irgendwas von euch will, wie kann man das verhindern? Das Team muss
3: Die stellvertretende Leiterin merkt schnell, dass dafür alte Gewohnheiten verändert werden müssen.
18: Ja, ich denke, das muss sich umstrukturieren, weil viele uns das anders gewöhnt sind. Und wir müssen es einfach austesten, wie es für alle Beteiligten am besten ist.
17: Ja.
3: Bisher lasteten viele Themen auf den Schultern einer einzigen Person. Nun geht es darum, gerechter zu verteilen, um Stress zu reduzieren.
17: Wenn eine Führungskraft selber ein hohes Stresslevel hat, überträgt sich das aufs Team. Und deswegen ist es umso wichtiger, die Organisation neu zu überdenken, zu gucken, wo kann das Leitungsteam sich selber auch ergänzen, dass nicht alles bei einer Person bleibt. Ja, und aber auch die Mitarbeiter in die Pflicht nehmen. Mensch, denk erst mal selber nach, komm selber ins Tun und dann bin ich da, wenn du eine Lösung brauchst.
3: Gesundes Arbeiten reicht bis ins Private. Ina Backhaus achtet auch zu Hause bewusst auf Entlastung. Meal Prepping, klare Planung und Routinen helfen ihr im Familienalltag mit zwei Kindern.
17: In der Selbstorganisation war so für mich der Game Changer das Meal Prepping. Also ich mache das meistens am Wochenende, dass ich mir einen Plan mache, was soll es die Woche zu essen geben. Ich kaufe dafür ein und sonntags koche ich. Und dann mache ich Tabula Rasa ein, 1,5 Stunden und habe dann hier 4 Töpfe gleichzeitig, den Thermomix. Und dann koche ich 3, 4 Gerichte vor. Und ich koche eigentlich immer so viel, dass ich auch eine Portion eingefrieren kann.
3: Außerdem werden die Aufgaben verteilt. Zum Beispiel bleiben die Wäschekörbe stehen, bis ihr Mann nach Hause kommt und sie zusammenfaltet, während Ina Backhaus sich eine Auszeit gönnt.
17: Also ich ertappe mich auch oft, dass ich zu meinem Mann sage, ich habe jetzt 4 Wochen nichts für mich gemacht. Und dann sagt er, ja, aber guck doch mal, da warst du doch einen halben Tag mit deiner Freundin frühstücken. Also wir vergessen oft im Alltag auch, dass wir Zeit für uns hatten. Oder viele Menschen erleben das nicht, wenn sie zum Sport gehen, dass das Zeit für sie selber ist, sondern eher nochmal so ein Termin auf ihrer To-Do-Liste.
3: Dabei sind es genau diese Pausen, die wir uns wie nebenbei nehmen, die zur Erholung und Stressbewältigung so wichtig sind.
2: Tja, fangen wir gleich am Wochenende mit an. Und dazu gönnen wir uns dann auch noch einen alkoholfreien italienischen Sommerdrink, der auch garantiert ohne professionelles Bar-Equipment gelingt und lecker schmeckt. Also gerne einfach nachmachen und so einen Hauch von Urlaubsflair genießen.
3: Das sommerliche Italien-Feeling mit nur 3 Zutaten für zu Hause. Frisch, leicht und unwiderstehlich. Barmanager Gabriel Daun zeigt den alkoholfreien Garibaldi-Refresher.
19: Wir machen einen Garibaldi-Cocktail, einen alkoholfreien Garibaldi-Cocktail heute. Benannt nach Giuseppe Garibaldi, dem Freiheitskämpfer Italiens, der den Norden und den Süden miteinander vereint hat. Und ursprünglich ist dieses Getränk deshalb einerseits mit Campari aus Mailand, dem Norden Italiens, und sizilianischen Orangen aus dem Süden.
3: Wenn das nicht verführerisch lecker klingt. Dazu nehmen wir Orangen, alkoholfreien Bitter und natürlich Eis. Als erstes die Orangen halbieren und den Saft aus den Früchten pressen.
19: Das Besondere ist, dass wir einen Fluffy Orange Juice machen. Das bedeutet, wir schlagen Luft rein und dadurch wird dieser Orangensaft cremig, ich möchte sagen fast seidig. Es ist am Ende, als würde man eine Wolke trinken.
3: Für den Fluffy Orange Juice einfach den frischen Saft mit einem Stabmixer aufschlagen.
19: So, jetzt erkennt man schon schön die Texturveränderung des Orangensafts, der viel cremiger geworden ist, dadurch, dass wir Luft eingeschlagen haben.
3: Anschließend Eis in ein Glas geben und den alkoholfreien Bitter darüber gießen. Dann den Fluffy Orange Juice auf den Bitter schichten und zum Schluss mit einer Orangenscheibe garnieren. Und schon ist der sommerliche Drink mit etwas Dolce Vita perfekt.
2: Na, da kann das Wochenende doch kommen. Das Rezept haben wir Ihnen bei uns nochmal auf die Ratgeber-Internetseite gepackt. Viel Spaß beim Nachmixen wünschen wir. Jetzt schauen wir noch kurz aufs Wetter. Thomas, wie schaut's aus? Die Aussichten für morgen und für den Sonntag?
20: Unterschiedlich. Also im Moment ist es schon ein bisschen zugig. Ich weiß nicht, ob man es merkt. Ich habe die Schultern schon so ein bisschen hochgezogen. Schon fast meine Winterkrankheit, dass man so ein steifes Genick bekommt, weil der Wind von hinten reinzieht. Da sind nämlich so ein paar Schauer unterwegs, die so von Westen reinkommen. Das beschäftigt uns. Auch morgen starten wir mit Schauern in den Tag. Zum Abend lockert es dann mehr auf. Sonntag ist trocken. Das ist der Trend.
2: Dankeschön, Thomas. Bis gleich bei allem Wetter. Da gibt es noch mehr Details dazu. Ihnen wünschen wir jetzt ein schönes und hoffentlich auch erholsames Wochenende. Genießen Sie es. Und wenn Sie mögen, sehen wir uns am Montagabend wieder. Bis dahin, alles Gute. Tschüss.
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0: Ganz schön dunkel ist es da beim Blick in Richtung Westen. Das ist so eine Schauerwand, die da gerade von Rheinland-Pfalz nach Hessen hereindrückt. Und damit herzlich willkommen zu dieser Alle-Wetter-Ausgabe heute Freitagabend. Und es war ja jetzt über lange Strecken doch relativ ruhig. Aber das bleibt es nicht, zumindest nicht heute Nacht und auch morgen nicht. Aber dann wird es wieder ruhiger, dann wird es wieder wärmer. Dann geht es mit den Temperaturen aufwärts und die, die noch nicht genügend Sommer hatten in diesem Jahr, vielleicht freuen die sich darauf, wenn wir wieder zumindest allmählich mal so über die 25 Grad Marke kommen. Immerhin ist es ja auch noch August. Nun, vielleicht lassen Sie uns doch mal über Bienen reden. Vermutlich hatten die es in diesem Jahr gar nicht so einfach. Tatsache ist aber, ich wusste es nicht, dass Bienen heutzutage viel friedfertiger sind, als das früher war. Ja, und dass sie trotzdem in diesem Jahr es wahrscheinlich nicht so einfach hatten. Wolfgang Zündel hat sich das angesehen heute.
1: Für Imker Wolfgang Fischer läuft die Saison gerade aus. Der Honig ist seit Juli geerntet. Für uns schaut er nochmal nach seinen Bienenvölkern. Die bereiten sich schon auf den Winter vor. Seit fast 50 Jahren ist Wolfgang Fischer Imker, hält und züchtet Bienen. Für ihn gibt's nichts Schöneres. Er findet den Umgang mit den Tieren sehr beruhigend, weil sie so anders sind.
2: Die Bienen leben grundsätzlich im Sozialstaat, ne? Da gibt es keinen Neid, keinen Hass. Und die Bienen leben halt immer friedlich zusammen. Und jede Biene weiß, was sie machen muss. Und bei den Menschen ist es halt so, der eine will das nicht, der andere will das nicht, der andere will das nicht. Ja, und bei den Bienen ist es nicht so. Die leben immer friedlich zusammen.
1: Während die Imkerei für ihn schon immer beruhigendes Lieblingshobby war, waren seine Bienen vor 50 Jahren ganz anders drauf als heute. Viel wilder und viel aggressiver.
2: Wo ich angefangen habe zu imkern, konnte man also so, wie wir jetzt an die Bienen gehen, nicht gehen. Damals war es Pflicht, Imkeranzug, Lederhandschuhe bis hier oben hin, Stiefeln bis zu den Knien, Schleier natürlich. Und dann hat man die Kisten aufgemacht und dann kamen man die ersten Bienen dann schon entgegen. Und dann hat man Bienen am ganzen Körper gehabt. Heute ist es so, wir machen die Kisten auf, die Bienen gucken einen an. Die freuen sich, dass sie mich angucken, dass sie mich sehen können und mehr passiert da nicht.
1: Dass die Bienen heute so friedlich sind, sei ein hart erarbeiteter Zuchterfolg. Denn Wolfgang Fischer züchtet selbst Bienenköniginnen, die besonders friedlich sind. Die mit dem Punkt hier, das ist die Königin. Sie ist die einzige im Bienenstaat, die Eier legt. Jetzt im Spätsommer finden die Bienen nicht mehr viel Futter. Insgesamt gab es weniger Blüten dieses Jahr und dann natürlich die Hitze.
2: Sie finden kein Wasser, ist natürlich auch purer Stress für die Bienen im Sommer. Das war dieses Jahr also auch so. Durch diese Hitze haben die Bienen sehr viel Stress gehabt. Und das Wetter ist jetzt wieder optimal. Es ist wieder etwas feuchter. Und die Bienen können also jetzt noch für den Rest des Jahres, sagen wir in den nächsten 2-3 Monaten, noch mal ein gutes Brutnest aufbauen und dann gesund und vital in den Winter gehen.
1: Zu schaffen machte den Imkern hier bei Immenhausen auch ein regionales, bislang unerklärliches Bienensterben. Die Ursache dafür ermitteln sie noch zusammen mit einem Bieneninstitut.
2: Man sieht an manchen Ecken noch, dass da noch ein paar tote Bienen vor den Völkern liegen. Aber bei den Imkerkollegen war es also sehr dramatisch. Ein Kollege hier aus Immenhausen hat eine halbe Schubkarre voll toter Bienen wegfahren müssen. Und das tut dann einen in der Seele weh, wenn man das ganze Jahr mit den Bienen arbeitet. Und über Nacht sterben dann die Bienen weg.
1: Trotzdem, alles in allem ist das Jahr ganz gut gelaufen. Statt 60 bis 70 Kilo Honig pro Bienenvolk erntete er immerhin zwischen 45 bis 50 Kilo.
2: Man kann nicht immer jedes Jahr neue Rekordernten einfahren. Man muss auch mal mit etwas weniger zufrieden sein. Und wir sind zufrieden und ich glaube, die Imkerkollegen auch sind auch mit zufrieden.
1: Seit Juli dürfen die Bienen übrigens ihren Honig selbst behalten. Brauchen sie auch für den kommenden Winter.
0: Gute Sache. Gemeinsam für Natur und Umwelt, das ist freitags unser Motto, die Umweltlotterie. Genau, wenn Sie mitgespielt haben, heute ist ja der 21. August 2026 und es geht jetzt um die Ziehung für den Hauptgewinn. Sie müssen die richtige Ziffernfolge haben, die sogenannte Los-ID. Hier kommt sie. Für den Hauptgewinn haben Sie die Los-ID 711070. 71070. Und auf diesem Gewinnerschein steht eine Postleitzahl. Das ist für Sie entscheidend, wenn Sie auf jeden Fall was gewonnen haben wollen. Es ist eine Darmstadt-Dieburg-Postleitzahl. Also, wenn das bei Ihnen auch auf dem Schein draufsteht, haben Sie was gewonnen. Jetzt müssen wir natürlich noch die Quoten angucken. Also der Hauptgewinn, das sind 10.000 Euro. Dann gibt es einmal 2.500 Euro. Es gibt 4 mal 500 Euro, 49 mal 50 Euro, 229 mal 10 Euro und 899 mal 5 Euro. Und natürlich gehen Gewinne auch raus an Umweltprojekte. In diesem Fall auch nochmal ein Imkerverein, Goldener Grund und Umgebung, so heißt das. Und da wird der Bienenstand erweitert. Super Sache, 5.000 Euro dafür. Herzlichen Glückwunsch. Von diesen guten Nachrichten müssen wir jetzt zu anderen wechseln. Wir hatten in Hessen jetzt in den vergangenen Jahrtagen auch heftige Unwetter. Es ist irgendwie ein Jahr der Extreme, das wir erleben. Und das eben nicht nur bei uns, sondern wenn wir über das Thema heftige Regengüsse reden, südlich von uns, über die Alpen bis nach Italien. Hier sind Bilder des Tages.
3: Schwere Regenfälle haben am Donnerstagabend Norditalien getroffen. Sie sorgten für Überflutungen und Hangrutsche. In Isola di Fondra bei Bergamo wurden 250 Menschen von einem Campingplatz evakuiert. Die Feuerwehr setzte schweres Gerät ein, um der Hochwassersituation am Fluss Brembo Herr zu werden. Am Tag wurde das Ausmaß der Bergrutsche in der Provinz Brescia aus der Luft sichtbar.
0: Das sieht ja wirklich katastrophal aus und kein Wunder bei diesen Regenmengen. Wenn man sich einfach mal anschaut, wie viel Regen ist denn seit gestern gefallen. Also bis heute Nachmittag waren es in Vöhl guten halber Liter auf den Quadratmeter vernachlässigbar. Ja, die 41 in Harburg, also in Bayern, in Konstanz 55 bis heute Nachmittag. Wenn wir dann an den Comer See schauen, Verkana schon mit 148 Litern. In Frankreich, La Forêt mit 111, aber hier, Jera, mit 341 Litern seit gestern pro Quadratmeter. Katastrophal. So viel Regen zum Glück bei uns nicht, auch wenn jetzt gerade Schauer unterwegs sind. Aber wie geht's weiter? Wird es noch mal wärmer? Hier ist die Antwort. Die Prognose bis weit in die nächste Woche hinein. Jede Spaghetti-Linie ist eine Prognoserechnung. Und Sie sehen, die gleichen sich alle irgendwie. Die Luftmasse wird warm. Rot wäre die Durchschnittslinie für viele Jahre. Und man sieht, im Laufe der nächsten Woche wird es wieder überdurchschnittlich warm. Das wird bedeuten, 30er-Werte sind im Bereich des Möglichen, auch wenn dann die zweite Wochenhälfte den ein oder anderen Schauer drin hat. Naja, so ist es einfach. Wir können uns ja auch Wasser gut leisten, finde ich, wenn es nicht gleich in extremen Güssen kommt. Nicht nur wir übrigens, sondern auch die Tierwelt. Und ich darf an dieser Stelle die Frau Pemmerening vom Deutschen Tierschutzbund willkommen heißen. Schön, dass Sie Zeit für uns haben.
4: Hallo.
0: Das war ja also quasi deutschlandweit ein Sommer der extreme Hitze, extreme Dürre. Wir haben geächtzt als Menschen, aber wir haben einen Wasserhahn. Das haben Wildtiere nicht. Wie, wenn man das mal so zusammenfassen kann, wie geht es denn der Tierwelt? Ist sie einigermaßen durchgekommen? Wie stark hat sie gelitten?
4: Ja, ich glaube, man muss sich das wirklich so klar machen, dass unsere heimischen Wildtiere diesen Extremwettern ja komplett ausgeliefert sind. Wie Sie sagen, man kann nicht einfach sich zurückziehen ins kühle Haus. Und gerade diese Kombi aus Hitze, aus anhaltender Trockenheit, aus Wassermangel, da fehlt dann zum einen Trinkwasser und die Möglichkeit, sich auch abzukühlen. Zum anderen verändern sich da aber auch ganze Lebensräume, ne? Weil Pflanzen vertrocknen, weil Insekten schwinden und dadurch auch Nahrung verschwindet. Parasiten und Keime sich viel leichter ausbreiten können, Räume zur Fortpflanzung wegfallen. Und das sind wirklich lebensbedrohliche Herausforderungen für viele Wildtierarten, die gerade da sind.
0: Ja, wenn man das einfach mal durchdekliniert, also lange Zeit Dürre, da fallen Bäche trocken, da ist in manchen Seen praktisch nichts mehr drin. Man sieht das tatsächlich auch hier bei uns in Hessen, was natürlich fatale Folgen fürs Wasserleben hat. Sind die Fischbestände gefährdet zum Beispiel?
4: Ja, vor allem viele kälteliebende Fische, ne? Zum Beispiel die Bachforelle, die Esche oder so, die haben jetzt Probleme oder hatten auch besondere Probleme, weil eben diese steigenden Wassertemperaturen mit weniger Sauerstoff einhergeht, dann sinkt der Wasserpegel, dann kommt Hitzestress dazu, dann können diese Fische, die auf besonders viel Sauerstoff angewiesen sind, tatsächlich ersticken, werden vielleicht von ihren Wanderrouten, die sie üblicherweise nutzen, abgeschnitten, weil bestimmte Areale trockengelegt werden. Aber im Grunde sind natürlich alle Tiere betroffen, die ja in und um Kleingewässer leben und darauf angewiesen sind. Ne? Amphibien zum Beispiel ganz stark für ihre Fortpflanzung, auch Insekten, das sind meist Bodenbrüter, die Mörtelbiene, ne, die braucht feuchte Erde, um ihr Nest zu bauen. Die Libellen setzen ihre Larven ins Wasser oder an Wasserpflanzen. Und so geht das dann weiter. Ne? Also dann haben wir den Igel, der keine Nahrung findet, weil die Regenwürmer sich in tiefere Erdschichten zurückziehen. Vögel, Eichhörnchen, auch viele Tiere, die sowieso schon gefährdet sind durch versiegelte Flächen, die jetzt vielleicht besonders viel Kraft auch aufwenden mussten, um ja, neue Wasserstellen zu finden, weil die bekannten eben ausgetrocknet waren. Und gerade für sehr junge Tiere, für alte Tiere, für kranke Tiere wird es dann wirklich brandgefährlich.
0: Also diese Extremsituation, man kann auf der einen Seite sagen, das ist ganz dramatisch, wie gut es jetzt wieder angefangen hat zu regnen. Die Frage ist nur, wie schnell erholt sich so ein System? Also wenn ich den Rasen bei mir im Garten angucke, der ist natürlich beige und wenn man drüber läuft, dann knirscht das. Und trotzdem bin ich nicht nervös, weil ich weiß, es dauert jetzt ein paar Wochen und dann ist der halt einfach wieder grün. Geht das, ich sag mal, in der Fauna auch so, dass sich so eine Bachforellen, so ein Bachforellenbestand einfach wieder erholen kann?
4: Eben nicht, weil da ja ganze Systeme aus dem Gleichgewicht gebracht wurden und der Boden auch, wenn er sehr trocken war über lange Zeit, so extreme Wassermassen dann ja auch gar nicht mehr aufnehmen kann. Ne? Dann kommt es zu Überschwemmungen, dann haben die Tiere damit wieder zu kämpfen. Also das sind einfach Extremwetterbedingungen mittlerweile, an die unsere heimischen Wildtiere auch nicht angepasst sind.
0: Mhm. Die Frage ist, wie können wir denn helfen? Kann ich persönlich was machen oder sind wir auch einfach machtlos?
4: Also so akute Hilfe für Wildtiere kann auf jeden Fall jeder leisten. Ich habe das ganz oft gesehen, ne, auch in der Stadt, dass viele Leute Wasserschalen aufgestellt hatten. Da immer bei Bedenken, dass man auch eine Ausstiegshilfe für Tiere, die vielleicht reinfallen, mit einbaut, also durch Äste oder Steinchen. Dann das Wasser auch immer wieder reinigen, damit eben keine Keime dann vielleicht vor allem Vögel auch gefährden. Aber das ist so eine Option und natürlich auch, wenn ich ein dehydriertes, wenn ich ein Wildtier in Not sehe, dass offensichtlich ne, ein Igel, der tagsüber unterwegs ist oder so Hilfe braucht, dann zu einer Wildtierauffangstation bringen oder jemanden Sachkundigen erstmal auch informieren, damit man da weiterhelfen kann. Das ist so die Akuthilfe. Aber ich glaube, insgesamt ist es auch einfach total wichtig, dass wir uns als Gesellschaft bewusst werden, dass wir Teil dieses Ökosystems sind und natürlich auch einen Einfluss drauf haben. Ja. Ne? Und da
0: wie
4: die
0: wir damit umgehen und
4: Ressourcen nutzen, genau, einfach umstellen müssen.
0: Ja. Dankeschön für die Information, Frau Pomarini. Schönen Abend, Grüße nach Berlin. Und wir. Wir schauen uns jetzt an, was da bei den Temperaturen so passiert deutschlandweit. Und ich darf Ihnen sagen, nicht nur bei uns in Hessen ist es gefühlt kühl, sondern überall. Also das Wärmste sind gerade mal 24 Grad am Oberrhein morgen. Wir haben ja derzeit doch den einen oder anderen Schauer. Das zieht von West nach Ost jetzt über uns hinweg in den nächsten Stunden. Dahinter kommen aber noch weitere Schauer. Wir haben morgen erstmal relativ viele Wolken. Immer wieder kann es mal schauern. Vielleicht trifft es nicht jeden. Die Nachricht ist aber, zum Nachmittag lockert es auf. Ja? Schauer und Gewitter ist das eine, aber zum Nachmittag, insbesondere dann zum Abend, klart der Himmel auf. Mehr Hochdruckeinfluss ist dann angesagt. Frühwerte zwischen 10 und 14 Grad im Flachland. Und am Nachmittag bei uns natürlich auch nicht sommerlich, sondern 18 bis 23 Grad. Das ist ein ordentlicher Herbsttag. Dabei ist auch morgen eigentlich noch August und das ist eigentlich noch Sommer. Aber wir hatten so viel Hitze, dann halten wir das jetzt auch aus. Ja, windig ist es teilweise natürlich auch und Wolken gibt es. Wenn Sie die nicht haben möchten, dann kann man das vielleicht so machen wie der Fridolin. Wettereinfluss, Samstag ganz gut erstmal, Sonntag nicht mehr ganz so optimal und hoppla, Kröti fällt aus allen Wolken. Wenn Sie wissen wollen, wie es wettermäßig weitergeht, dann habe ich hier das Angebot. Der Sonntag auch noch kühl, also vergleichbar kühl, aber es ist schon trocken. Montag nicht nur trocken, sondern dann geht es auch mit den Temperaturen wieder eher in den sommerlichen Bereich. Dienstag sogar noch ein bisschen mehr, auch wenn da der ein oder andere Schauer drin ist. Frühtemperaturen sind ideal zum Durchlüften. Es ist dann erstmal der relativ entspannte Sommer noch angesagt. In diesem Sinne, schönen Abend, schönes Wochenende.

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2: 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Heute, 21 Uhr.
3: Herzlich willkommen am Freitag. Schön, dass Sie Hessenschau gucken. Vor dem Wochenende noch mal ein Schockmoment für Menschen in Hofgeismar. Denn heute Morgen ist ein Mann mit seinem Auto in die Fußgängerzone reingefahren und hat dieses Bild der Verwüstung hinterlassen und sofort

0: das Auto geguckt und habe gedacht, warum beschleunigt er denn jetzt noch? Und ich habe aber bin dafür prädestiniert, sofort zu zittern. Ich war dann in so einem Schockzustand, weil das für mich so wie ein Attentat aussah, ehrlich gesagt.
1: Ich bin hinterhergerannt, weil ich halt panische Angst hatte, dass er meine Tochter erwischt hat. Hatte er aber Gott sei Dank nicht. Und dann hat man schon dieses ganze Ausmaß gesehen, also die ganzen umgefallenen Kleiderständer bei dem Geschäft dort hinten.
2: 8 Erwachsene werden leicht verletzt. Sie erleiden Schürfwunden, Prellungen oder einen Schock. Offenbar wird niemand frontal erfasst. Ein Glück, dass auf der 150 Meter langen Strecke durch die Fußgängerzone nicht mehr passiert.
0: Also ich bin da sehr geschockt, weil unsere kleinen Kinder, die aus der Rappelkiste hier 2 Minuten vorher lang gelaufen sind. Und das hat mich sehr unter Schock gesetzt, dass die so viel Glück hatten heute.
2: Den genauen Unfallhergang soll ein Gutachten klären. Die Polizei spricht von einem medizinischen Notfall des Fahrers.
3: Wir haben jetzt auch die Rückmeldung von den behandelnden Ärzten, dass hier also alles auf ein medizinisches Problem hindeutet. Wir haben keinerlei Hinweise auf eine andere Ursache als diese.
2: Möglicherweise ein Herzinfarkt. Zeugen wollen das Problem des Fahrers gesehen haben. Warum er nicht anhalten konnte, ist unklar. Und noch eine Frage stellt sich heute. Wäre es vermeidbar gewesen, dass ein Auto so einfach in die Fußgängerzone fahren kann?
0: Ein Trost in dem Sinne, dass es kein Attentat war. Aber trotz alledem, wir in Hofgeismar jetzt mal überdenken müssen, wie einfach man hier in die Fußgängerzone rauschen kann, auch mit so einem medizinischen Notfall.
4: Man denkt sich dann auch, warum dann so eine lange Strecke er durchziehen konnte und andere Menschen dann doch noch so stark mitgefährdet. Ne?
2: Bürgermeister Torben Busse sagt uns dazu heute telefonisch, ausfahrbare Poller seien hier bereits geplant. Auf der anderen Seite der Fußgängerzone seien sie sogar schon installiert.
5: Ja, wir werden natürlich weiterhin zu diesem Fall recherchieren. Solche Läden mit haufenweise alten Büchern sind wirklich was für Experten. Also Leute, die Literaturliebhaber sind, die sammeln, die wirklich viel, viel lesen. Bücherwürmer eben. Jetzt berichten aber Händler solcher Antiquariate, dass sie sehr, sehr große Bestellungen haben in jüngster Vergangenheit, nämlich aus Nordamerika. Und da liegt der Verdacht nahe, dass es große Tech-Konzerne gibt, wie Meta oder wie Google, die ihre künstliche Intelligenz mit neuer Nahrung füttern, nämlich dem menschlichen Wissen aus diesen alten Büchern.
6: Winfried Jenior hat in seinen 46 Jahren als Buchantiquar schon fast alles erlebt. Kein Buchwunsch ist zu exotisch für seine Sammlung. Doch der Buchgeschmack eines speziellen Kunden macht ihn immer wieder stutzig. Neulich kam zum Beispiel so eine Bestellung rein.
7: Die Wahl der Qual, Folter durch Polizei und Militär, Körle, Empfershausen, Lobenhausen, Wagenfurt, Endlos und Unzerstörbar Gedichte auch mal, Spanien für Gleitschirm und Drachenflieger, Hamburg Ahoi auch, die peruanische Kunst des Kochens.
8: Ach, kamen plötzlich 10, 20 Bestellungen von einer Firma, zu völlig unterschiedlichen Themen, teilweise sehr preiswerte Bücher für 4-5 Euro pro Buch und die auch schon lange bei uns standen. Und wir haben uns gewundert, was ist da los?
6: Hinter den Bestellungen steckt ein großer Buchhändler aus Kanada. Der verkauft die Bücher weiter. Doch an wen? Winfried Jenior und andere Antiquare vermuten, die Bücher werden von großen KI-Anbietern eingescannt. Seit Jahren sind die auf der Suche nach neuen Texten und Daten, um damit ihre künstlichen Intelligenzen zu trainieren. Je mehr Texte, desto schlauer sollen die KI-Produkte am Ende werden, so der Plan. Mit dem gesammelten Wissen wollen die KI-Firmen Milliarden verdienen. Die Autoren der Bücher gehen aber leer aus, sagen Kritiker. Die Urheber bekämen nicht einmal mit, wenn eines ihrer Bücher von den KI-Firmen verwendet wird.
9: Aus unserer Sicht ist das ein klarer Verstoß gegen das Urheberrecht. Denn wenn Bücher verwendet werden, geistiges Eigentum, ohne die AutorInnen, ohne die Verlage zu fragen und ohne eine Vergütung zu geben, ist das ganz klar ein Verstoß und unterminiert im Endeffekt, also es zerstört die Grundlage für neue geistige Schöpfungen auch.
6: Die KI-Firmen agieren in einer rechtlichen Grauzone. Das Urheberrecht greift erst, wenn ein Werk ungefragt kopiert wird. Doch das tun die KI-Firmen erstmal nicht. Das Training von KI-Modellen mit fremden Texten ist grundsätzlich erlaubt.
10: Und zwar unter bestimmten Voraussetzungen. Diese Voraussetzungen sind, dass zum einen das zulässig erworben ist, also die Daten aus einer zulässigen Quelle kommen. Das ist, wenn ich ein Buch regulär gekauft habe, dann ist das völlig

0: unproblematisch und es keinen Vorbehalt gibt. Dieser Vorbehalt, den der Urheber gegeben hat, dass er nicht damit einverstanden ist.
1: Bei neuen Büchern verbieten die meisten Urheber ausdrücklich, dass ihr Werk für KI-Trainings verwendet wird. Das Verbot kann auch rückwirkend für ältere Bücher ausgesprochen werden. Der Urheber muss aber tätig werden. Experten vermuten, dass es die KI-Firmen deshalb auf jahrzehntealte Bücher von kleinen Verlagen abgesehen haben. Bücher, für die sich schon lange niemand mehr interessiert, beobachtet auch der Antiquar aus Kassel.
2: Das sind nämlich wirklich keine wertvollen alten Bücher gewesen, sondern Sachbücher aus den 70er, 80er Jahren vorwiegend, die wir schon lange hier stehen haben und die irgendwann vielleicht sogar von uns aussortiert worden wären.
1: Für den Antiquar sind die zusätzlichen Verkäufe ein nettes Zubrot. Er will auch weiter Bücher an den mysteriösen Großhändler aus Nordamerika verkaufen. Ein dumpfes Bauchgefühl bleibt aber. Am liebsten wäre ihm, Menschen würden seine Bücher lesen und keine Maschinen.
3: Ja, einige Buchhändler haben sich auch gewehrt und solche Bestellungen storniert. Wir schauen mal, was bei dieser Geschichte rauskommt. In Kassel hat es in der Nacht in einem Hochhaus gebrannt. Jetzt kommen die Nachrichten. Mit dir, Claudia.
4: Das Gefährliche an dem Brand war, dass sich im Treppenhaus eine regelrechte Flammenfront gebildet hatte. Die Bewohner konnten dadurch nicht ins Freie flüchten. Einige von ihnen warteten an den Fenstern auf Hilfe, andere flüchteten aufs Dach. Feuerwehrleute bahnten sich dann einen Weg in den 9. Stock und konnten den Brand schnell löschen. Niemand wurde verletzt. Knapp eine Woche nach der Tötung eines jungen Mannes in Frankfurt ist in Großbritannien der mutmaßliche Täter festgenommen worden. Der 24-Jährige soll nach einem Streit vor einem Wohnhaus im Frankfurter Stadtteil Nied einen gleichaltrigen Mann mit einem Messer so schwer verletzt haben, dass dieser noch am Tatort starb. Dann soll er zunächst zu Fuß geflohen sein und da es dann Hinweise gab, dass er sich in Großbritannien aufhalten könnte, wurde auch dort nach ihm gefahndet. An Deutschlands Flughäfen sollen Drohnen künftig schneller und früher entdeckt werden. In den An- und Abflugbereichen der Flughäfen soll kurzfristig eine Interimstechnik der deutschen Flugsicherung zum Einsatz kommen, teilte Bundesverkehrsminister Steffen Bilger mit. Damit könne die Detektion von Drohnen auch am Frankfurter Flughafen deutlich verbessert werden. Alkohol ja oder nein? Der Rechtsstreit zwischen einem Gießener Tennisclub und den Pächtern des Vereinsheims soll jetzt möglichst gütlich geeinigt werden. Das Verfahren werde an einen Güterichter verwiesen, sagte die Richterin bei der Verhandlung im Oberlandesgericht Frankfurt. Das Pächter-Ehepaar möchte in dem Vereinsheim keinen Alkohol ausschenken. Der Tennisclub besteht jedoch darauf. Wegen des fehlenden Alkoholausschanks hatte der Club den Pächtern fristlos gekündigt und Räumungsklage eingereicht. Und das war's von den Nachrichten erstmal. Teil 2 kommt später.
3: Ja, danke und bis gleich, Claudia. Ja, wir haben jetzt einen Fall. Über solche Fälle haben wir schon häufiger berichtet. Es geht um den Bürgermeister von Riedstadt, Markus Kretschmann. Er berichtet uns das, was uns viele sagen. Er fühlt sich bedroht und beleidigt, gilt vielen als Buhmann, weil es gerade nicht so gut läuft. Die Stadtkasse hat ein Minus von 1 Million Euro. Die Grundsteuer im Ort ist erhöht worden. Er wird beleidigt und bedroht. Das sagen übrigens 41% von Kommunalpolitikern, dass sie sich mindestens einmal in ihrer Amtszeit genauso fühlen. Und das scheint hier auch der Fall zu sein.
5: Das Rathaus von Riedstadt. Eine Zielscheibe für Vandalismus. Ein Dreckhaufen mit Hundekot vor der Eingangstür. Ein offenbar mutwillig verstopfter Abfluss in der Herrentoilette. Aufgestautes Wasser tropft durch die Decke. Für den Riedstädter Bürgermeister Markus Kretschmann geht das zu weit.
6: Wir sind ein offenes Rathaus. Hier kann zu den Öffnungszeiten jeder rein und raus kommen. Und hier sind auch Mitarbeiterinnen und Mitarbeiter, die hier arbeiten. 5 Meter weiter ist ein Büro, wo die Tür offen steht. Und das beängstigt nicht nur mich, sondern natürlich auch die Mitarbeiterinnen und Mitarbeiter.
5: Die Stadt Riedstadt hat Anzeige erstattet. Die Vermutung, was dahinter steckt?
6: Es ist einmal der Unmut, der da ist, aber natürlich auch das Anheizen. Was auch natürlich über die sozialen Medien, dass man so enthemmt ist und tatsächlich dann auch gegen Sachen und dann die nächste Stufe ist dann gegen Personen vorgeht. Das hätte ich nicht für möglich gehalten.
5: Riedstadt hat hessenweit den höchsten Hebesatz bei der Grundsteuer B. Über 1600 Prozentpunkte. Der Bürgermeister sieht die Ursachen beim Land oder Bund. Bei Facebook gibt es wütende Kommentare gegen ihn. Auch diese Karikatur nimmt den Bürgermeister selbst ins Visier.
6: Da habe ich gelernt, das muss man aushalten. Wenn es in Beleidigungen geht und in persönliche Anfeindungen, dann ist auch eine Grenze überschritten. Und wo es kritisch ist, ist halt immer, es werden halt auch sehr viele Unwahrheiten verbreitet. Und da wünsche ich mir halt, dass man auch mal Dinge hinterfragt.
5: Hundekot, Vandalismus und Anfeindungen gegen den Bürgermeister wegen der hohen Grundsteuer B. Wie sehen das die Menschen auf der Straße in Riedstadt?
7: Kann ich voll nachvollziehen. Sind alle geschockt, die Leute. Ich kenne so viele Rentnerinnen, die das in den Geldbeutel haut. Ne?
8: Der Bürgermeister ist wohl nicht allein der Schuldige. Aber es ist wie im ganzen Leben. Wenn man sonst niemand anders greifen kann, ist er der Hauptverantwortliche dafür.
9: Ich finde gerade vor allem, wenn man sich Riedstadt anschaut, die eigentlich ziemlich klein ist und wir müssen zusammenhalten und dann dürfen wir doch nicht so jemanden so sehr verkraulen eigentlich. Vor allem, es sind ja auch teilweise ein bisschen mit Karikaturen und so persönliche Angriffe.
5: Dass ein Bürgermeister angefeindet wird, ist keine Seltenheit. Das beobachtet auch der Hessische Städtetag. Eine angespannte Haushaltslage ist nicht der Grund, sondern einer der vielen möglichen Anlässe, welche bei einer wachsenden Anzahl von Einwohnern oder Bürgern unverhältnismäßige Reaktionen auslöst. Im Kreis Groß-Gerau will Landrat Thomas Will das Thema der Anfeindungen deshalb jetzt zur Chefsache machen.
10: Ich glaube, allein der Austausch darüber und wie wir darauf reagieren, ist wichtig, weil es gibt ja zwei Möglichkeiten. Das eine ist es totzuschweigen, sagen, es zieht an mir vorbei. Das andere ist es offensiv damit umzugehen, vielleicht sogar in die Kommentaraktivitäten einzusteigen. Wobei da die Frage ist, wo sind die Grenzen? Und darüber sollten wir uns einfach mal committen.
5: In Riedstadt läuft aktuell eine Petition gegen die hohe Grundsteuer B. Für den Bürgermeister ein guter Weg und immerhin eine Möglichkeit, sich auszutauschen.
3: Auszutauschen und sich aufzuregen. Ein richtiger Aufreger vor 25 Jahren war der erste hessische teilprivatisierte Knast. Was heißt das eigentlich? Ist es sicher? Das waren die Diskussionen. Das heißt, dass Beamte des Landes Hessens die Justizvollzugsanstalt leiten, für die Sicherheit zuständig sind, aber für die Reinigung, für das Essen, für die IT ein privater Dienstleister. Und die Emotionen kochten hoch und eine Stadt in Hessen sagte, nee, das wollen wir nicht haben, dieses Vorzeigeprojekt, das erste in ganz Deutschland. Eine andere Stadt sagte, jawohl, machen wir. Und? Hat sich's gelohnt, haben wir uns gefragt.
11: Tief im wilden Osthessen. In dieser Stadt sammeln sich Gesetzlose und Hüter des Gesetzes. Denn hier herrscht organisierter Strafvollzug. Hünfeldische Gardinen, die hält der Bürgermeister.
12: Für einen absoluten Glücksfall für unsere Stadt. Und jeden Tag aufs Neue bewahrheitet sich das, dass die damaligen Befürworter einer Ansiedlung mit ihren Argumenten recht hatten.
11: Die Justizvollzugsanstalt. Vor 25 Jahren fiel die Entscheidung. Und hier steht sie jetzt, in Hünfeld. Und hier steht sie nicht. Denn beim Duell um die JVA schießt einer gar nicht. Schlüchtern. Eigentlich sollte der Knast nämlich dahin, auf den Neidhof. Aber nicht mit der Bürgerinitiative, mitgegründet von Hans-Konrad Neuroth.
13: Ich sag's klar, für mich war das ein Thema, dass ich sagte, dieses Areal, was mir lieb war, da haben wir als Kinder gespielt, da haben viele Schlüchterner ihre Freizeit verbracht. Für uns war dieses Areal für den Bau einer JVA ungeeignet. Und aus diesem Grund haben wir gesagt, das können wir nicht haben.
11: Das Gelände am Neidhof schon Anfang der 80er Jahre vom Land gekauft, das Baurecht für die JVA eingeräumt. 2000 aber dann, hi nun, Aufstand, Angst.
13: Dass verschiedentlich dann auch irgendwelche Leute entweichen und da kommen emotionale Ängste. Naja, das war ja das Beispiel, wer weiß, ob unsere Handwerker und Bäcker hier noch bleiben.
11: Außerdem Duelle im Stadtparlament.
14: Ich persönlich bin für ein Gefängnis. Ich war vor 15 Jahren dafür. Ich bin nach wie vor dafür.
15: Dann müssen wir einfach feststellen, dass ein solches Image unter dem Ruf, das erste privat betriebene Gefängnis Deutschlands zu beherbergen, leidet.
11: Showdown im September 2000. Die Stadtverordneten kippen den Bebauungsplan. Die JVA in Schlüchtern weggepustet. Hünfeld aber sagt, Strafvollzug muss sein, gerne hier. Und jetzt? Ist es die gemiedene Stadt, in die keiner mehr einen Fuß setzt?
16: Wenn ich mir einfach nur die reinen Touristenübernachtungszahlen anschaue, sind die natürlich in den 25 Jahren kontinuierlich gestiegen. Die Bürgerinnen und Bürger profitieren von dieser JVA. Zum einen diejenigen, die dort eine Arbeitsstelle gefunden haben. Zum anderen profitieren wir alle ja tagtäglich davon. Ein Behördenstandort, attraktive Arbeitsplätze und natürlich auch diese finanziellen Zuwendungen, die aus der Ansiedlung resultieren.
11: 5 Millionen Mark Prämie gab es, den Ausbau der Justizbehörden, jedes Jahr Zuwendungen von etwa 250.000 Euro.
17: Das hat auf jeden Fall was gebracht, von der Gewerbe her. Und da werden schon einige Euro auf jeden Fall gekommen sein. Das hat für die Stadt ganz gut getan.
18: Das hat auf jeden Fall Hünfeld bereichert.
19: Naja, der ist so safe und sicher, dass uns das gar nicht, wir gehen da auch spazieren voll oft.
11: Vor 25 Jahren eine Entscheidung, zwei Städte, zwei unterschiedliche Wege in den Sonnenuntergang.
3: Ein besonders krasser Fall von Enkeltrick hat sich gestern im Landkreis Gießen abgespielt. Noch einmal die Nachrichten mit dir, Claudia.
4: Ein Unbekannter hatte einen 90-Jährigen angerufen und ihm mitgeteilt, dass ein Verwandter einen tödlichen Unfall verursacht hätte. Nur eine Kaution würde helfen, eine drohende Gefängnisstrafe abzuwenden. Der 90-Jährige übergab daraufhin Münzen, Goldbarren sowie Bargeld an einen unbekannten Abholer in Höhe von 450.000 Euro. Das Opfer erzählte seinem Nachbarn davon und der rief dann sofort die Polizei. Bei der Frankfurter Polizei im 4. Revier im Gutleutviertel ist offenbar eine Dienstwaffe verschwunden. Die Süddeutsche Zeitung berichtet, dass es den Verdacht gebe, ein Polizist habe sie gestohlen. Auf die Anfrage des HR bestätigte die Polizei das Fehlen einer Dienstwaffe. Ob sie verloren ging oder entwendet wurde, sei jetzt Gegenstand der Ermittlungen. Mehr Züge schneller reparieren. In Butzbach im Wetteraukreis ist jetzt die neue Instandhaltungsanlage der Hessischen Landesbahn in Betrieb genommen worden. Die Regionalbahnen des Unternehmens werden dort jetzt repariert und gewartet. Auf 73.000 Quadratmetern ist in gut 2 Jahren eine große Anlage mit Werkstatthallen und Waschanlage entstanden. Die Hessische Landesbahn hatte in Butzbach schon Werkstätten, doch die haben nicht mehr ausgereicht. In den neuen Werkstätten können die Mitarbeitenden jetzt mehrere Züge gleichzeitig reparieren und untersuchen. Auch Anfragen von anderen Bahnunternehmen gäbe es schon. Im Rhein-Main-Gebiet soll es 2 weitere Schnellradwege geben. Einmal zwischen Seligenstadt und dem Frankfurter Flughafen. Dort sei eine 38 Kilometer lange Radschnellverbindung geplant, sowie eine 18 Kilometer lange Verbindung zwischen Frankfurt über Maintal nach Hanau. Hessens Wirtschaftsminister Mansouri hat dafür Förderbescheide in Höhe von insgesamt 2,3 Millionen Euro an den Regionalverband Frankfurt-Rhein-Main übergeben. Und das war's von Nachrichten, Christine.
3: Ja, danke schön, Claudia. Hier sehen wir Winzer Stefan Müller und er lugt durch seine Reben hindurch. Und wir zeigen ihn heute, weil er Hessens höchsten Weinberg bewirtschaftet. Und der befindet sich nicht im Rheingau, nicht an der Bergstraße, sondern in Simmershausen. Simmershausen wo oder was, fragen Sie sich vielleicht, liegt in der Rhön, 500 Meter über dem Meeresspiegel. Er macht das im Nebenjob und das hier ist gefragt.
20: Große Maschinen auf dem Winzerhof von Stefan Müller, Fehlanzeige. Hier wird alles mit der Hand gemacht, zum Beispiel auch das Gießen an trockenen Tagen. Auf etwas mehr als einem Hektar wachsen rund 3500 Reben, klein, aber fein eben.
21: Am Anfang war es nur ein Gedanke zum Ausprobieren. Da war jetzt kein tieferer Hintergrund, dass wir irgendwann ein großes Weingut werden wollen. Es war einfach die Freude daran, im Endeffekt in der Natur zu arbeiten und mit der Natur zu arbeiten. Und man hat ein schönes Produkt. Und Wein trinken sind Emotionen. Und ich glaube, bei uns merkt man schon das Herzblut, was da drin steckt.
20: Die Idee, Wein auf dem Hof seiner Schwiegereltern anzubauen, hatte Stefan vor 11 Jahren. In Weinbauzeitrechnung ist er also noch ein Start-up. Seine Vision von Anfang an, den Weinberg in die Natur der Rhön integrieren. Biodiversität ist hier das Zauberwort.
21: Am Ende geht es darum, den Hofkreislauf. Wir versuchen, am Ende mit der Natur zu arbeiten, so viel wie möglich zu nutzen von den Ressourcen, die wir haben. Auf der anderen Seite auch die Ressourcen so gut wie möglich zu schützen, um am Ende ein gesundes, vitales Produkt zu erzeugen.
20: Hier soll Natur Natur bleiben. Zwischen den Weinreben finden sich spezielle Blühstreifen für Insekten, Bienenstöcke und auch Schafe, die bei der Landschaftspflege helfen. Für Stefan Müller sieht so der Weinberg der Zukunft aus.
21: Diese ganzen präventiven Maßnahmen, begrünte Böschungen, begrünte Zeilen, Steinriegel im Weinberg, um einfach Biodiversität im Weinberg zu fördern, zu halten und die Bodenqualität zu verbessern. Es sind ganz, ganz viele oder ganz, ganz wichtige Schritte, um langfristig den Weinberg gesund zu halten, um langfristig gute, gesunde Trauben zu erzielen.
20: Stichwort Trauben. Auf dem Winzerhof in Simmershausen wachsen ausschließlich pilzresistente Sorten, die mit dem rauen Klima der Rhön klarkommen. Und um die kümmert sich die ganze Familie. Dass hier pro Jahr um die 4000 Liter Wein hergestellt werden, ist Teamarbeit. Stefans Ehefrau Christina macht zum Beispiel das Marketing für den Hauswein.
0: Das ist ein Cuvée aus hellen Trauben und der ist ganz besonders fruchtig und hat eine wunderbare Note von Ananas und ein bisschen Grapefruit. Und ist so ganz besonders gut für so einen lauer Sommerabend auf der Terrasse mit Freunden, am besten schön gekühlt. Da kann man den ganz wunderbar genießen.
20: Die Müllers stellen einen Rotling her, auch einen Sekko, aber hauptsächlich ist ihr Geschäft Weißwein. Kostenpunkt 5 bis 12 Euro. Verkauft werden die Weine ausschließlich regional rund um Fulda und bei Weinproben auf dem Hof.
21: Ich merke schon, dass wir am Ende, wenn wir eine Veranstaltung, also ein Event oder irgendwas im Hintergrund bieten, dann viel leichter an unseren Wein verkaufen können oder an den Kunden bringen können, als wenn wir den einfach in irgendeinen Markt ins Regal stellen. Also der Kunde möchte um den Wein immer etwas geboten bekommen.
20: Bisher ist der Winzerhof mehr Hobby als Geschäft. Platz zum Wachsen wäre auf jeden Fall da. Und wenn sich irgendwann ein automatisches Bewässerungssystem lohnen sollte, muss vielleicht auch nicht mehr von Hand gegossen werden.
3: Gestern Abend großes Europa Open Air am Frankfurter Mainufer. Unser HR-Sinfonieorchester hat dort ein Gratiskonzert gegeben. 10.000 Menschen kamen zum Genießen. Ja, und weil es so schön war, zeigen wir Ihnen die schönsten Momente für Auge und vor allem fürs Ohr.
2: Bekannte Kompositionen und packende Klänge. Das Europa Open Air 2026 lieferte Emotionen pur. Gestern an der Weseler Werft in Frankfurt. Los ging's am Nachmittag bei bestem Wetter. Grammy-Preisträger Kurt Elling und die HR Big Band spielen auf und bringen das Publikum in Schwung. Tausende sind gekommen, um diesen kostenlosen musikalischen Abend zu genießen, waren teils schon Stunden vorher da für gute Plätze.
22: Es hat so ein bisschen so Frank Sinatra, Michael Bublé Vibes gegeben, also ich fand's cool.
23: Sehr schön, sehr, sehr schön. So ein bisschen Barmusik, bisschen Jazz, also hat mir sehr gut gefallen.
24: Boah, es war top. Also ich bin ja ein riesen Jazz-Fan, das ging ja schon eher in die Richtung, dementsprechend 1A.
2: Einen gelungenen Start liefern der US-Amerikaner und die HR Big Band. Das Konzert ist gewissermaßen ein Geschenk des HR-Sinfonieorchesters und der Europäischen Zentralbank an die Bürger. Und die nehmen es gerne an.
1: Finde ich, dass alles passt perfekt. Und guck mal, die Leute dort hier ja, mit diesen kleinen Boots oder Picknick, alles ist also wunderschön. Also es ist nicht nur Musik.
6: Auf jeden Fall spitze. Also ich bin das erste Mal hier gewesen und gefällt mir sehr gut, vor allem bei dem Wetter hier.
7: Tolle erste Jazzman. Der hat gewisse Atmosphäre eingebracht und hat mir sehr gut gefallen. Jetzt freue ich mich auf den zweiten Teil.
8: Moderator Tobi Kämmerer führt durchs Programm.
9: Was für ein Feiertag. Was eine Kulisse. Wir haben alles, was wir brauchen.
8: Der Höhepunkt dann das traumhaft schöne Konzert des HR-Sinfonieorchesters. Mit Star-Akkordeonist Richard Gaiano.
25: Fantastisch. Ganz, ganz, ganz toll. Es ist so emotional und es berührt einen so sehr.
26: Mega, mega. Jedes Jahr ein Mega-Event. Andere fahren irgendwo hin nach, was weiß ich, Ravenna oder an den Gardasee. Du brauchst hier nur nach Frankfurt fahren. Ein Mega-Event, wirklich.
27: Ich bin begeistert. Ich bin das erste Mal hier. Ich habe sonst immer nur im Fernsehen gesehen. Und ich komme also wieder auf jeden Fall.
8: Viele waren live dabei. Mehr als 10.000 am Main und fast 500.000 am Fernseher. Orchester und Publikum freuen sich schon jetzt aufs nächste Mal.
3: Tja, ich freue mich auch. Auch die Eintracht-Fans dürfen sich freuen. In der ersten Runde des DFB-Pokals hat die Eintracht mit 11 Toren den SC St. Tönis weggeschossen, kann man schon fast sagen. Da kann es mal losgehen, die Saison.
4: Da freut sich Christine doch. 21:45 gibt es nochmal die späte Hessenschau.
3: Tschüss.
4: Ciao.
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3: Heute gab es viele Wolken über Hessen und die Wetterlage hat sich dahingehend geändert, dass es im Großen und Ganzen wechselhaft weitergeht und damit einen schönen guten Abend. Ja, und warum es so wechselhaft wird, das sehen wir hier. Dieses Tief bringt vor allem dem Süden von Deutschland kräftige Regenfälle und Regensummen sowie auch Gewitter. Das Tief zieht dann weiter und allmählich strömt dann kühlere Meeresluft zu uns. Ab Sonntag wird dann aber immer mehr das Hochdruckgebiet vom Westen einflussreicher. Die kommenden Stunden sehen dann für Hessen wie folgt aus. In der Nacht sind weitere Schauer und einzelne Gewitter unterwegs und örtlich kann es kräftig regnen und es Starkregen geben. Jedoch gibt es auch längere trockene Phasen. Morgen ist es insgesamt wechselhaft, erneut mit einigen Schauern und einzelnen Gewittern. In den Abendstunden lassen die Schauer aber nach und die Sonnenanteile werden größer und dazu weht dann ein schwacher bis mäßiger Westwind mit frischen Böen. Die Temperaturen, die sinken auf 14 Grad an der Bergstraße bis 10 Grad im Waldecker Land. Auf den Bergen geht es runter auf 9 Grad. Die Höchsttemperaturen liegen morgen dann bei 18 Grad am Diemelsee und bis 23 Grad an Rhein und Main. Auf den Bergen geht es runter auf 16 Grad. Ja, und die weiteren Aussichten. Am Sonntag erst örtlich früh Nebel. Danach bekommen wir einen trockenen Sonne-Wolken-Mix. Am Montag sonnig bis leicht bewölkt und am Dienstag erst noch Sonnenschein. Im Tagesverlauf ziehen dann vom Südwesten einzelne Schauer oder auch Gewitter auf. Tagsüber dann bis 27 Grad. Das war's vom Hessenschauwetter. Ich wünsche Ihnen ein schönes Wochenende.
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30: Guten Abend, ich begrüße Sie zur Tagesschau.
5: Seit Jahren treiben jüdische Siedler Wohnungsbauprojekte im Westjordanland voran, mit Unterstützung der israelischen Regierung. An einem Siedlungsprojekt östlich von Jerusalem gibt es nun heftige internationale Kritik. Auch die Bundesregierung, sonst hier eher zurückhaltend, hat sich einer scharf formulierten Erklärung westlicher Staaten angeschlossen. Das Westjordanland ist seit dem Sechstagekrieg 1967 von Israel besetzt. Etwa 3,4 Millionen Palästinenser leben hier und mehr als 750.000 jüdische Siedler. Die jüdischen Siedlungen wurden nach dem Völkerrecht illegal errichtet.
10: Hier sollen sie entstehen. Insgesamt 3.400 neue Wohnungen. Die israelische Regierung sagt, dies sei israelisches Land. Jede Siedlung für sie ein Beitrag zur Sicherheit Israels. Nach internationalem Recht illegal. Der neue Siedlungsblock würde Jerusalem vom restlichen Westjordanland abschneiden. Ein zusammenhängender palästinensischer Staat wäre damit praktisch erledigt. Hier sind die Sorgen groß. Die Situation hier ist sehr schlecht. Es gibt starke Einschränkungen für uns. Es ist schrecklich. Seit fast 30 Jahren wird das Projekt E1 geplant. Der Bau immer wieder verschoben wegen internationalen Drucks. Der kommt auch jetzt. Aber Israels Finanzminister Smotrich gibt sich unbeeindruckt. Wir lassen uns keine Vorschriften aus dem Ausland machen. Wir tun das, was für Israel gut und richtig ist. Ende Oktober wählt Israel. Der rechtsextreme Smotrich kämpft mit seiner Partei ums politische Überleben. Er wohnt selbst in einer Siedlung. Anwalt Daniel Seidemann ist ein Gegner des Projekts. Er hofft auf weiteren internationalen Druck. Auch aus Deutschland. Der einzige Weg, das Projekt zu stoppen, ist ein Warnschuss. Es ist ein schwerwiegender Verstoß gegen das Völkerrecht. Es untergräbt essentielle europäische Interessen. Die Bundesregierung und andere westliche Regierungen warnen, Baufirmen und Banken in das Projekt E1 zu investieren. Angst vor Sanktionen sollen dazu führen, dass hier keine weiteren Siedlungen entstehen.
5: Nach dem Fund eines Waffenverstecks bei Berlin gehen die Behörden von einem geplanten Anschlag aus. Die Polizei hatte im vergangenen Oktober zwei Waffen und Munition in einem Wald entdeckt. Bundesinnenminister Dobrindt sagte heute, eine Beteiligung fremder Mächte sei nicht auszuschließen. NDR, WDR und Süddeutsche Zeitung hatten zuvor berichtet, Ermittler gingen davon aus, dass das Depot russischen Agenten für Anschläge dienen sollte. Claudia Kornmeier in Berlin, zwei Waffen, das klingt erstmal wenig. Wie brisant ist dieser Fall?
12: Also die Ermittler, die gehen in diesem Fall von einem Anschlagsplan in Rumänien aus. Ob auch in Deutschland ist heute zwar noch offen geblieben, aber Anschlagspläne, das würde ich generell und schon für sich genommen als brisant einordnen. Und hier kommt jetzt noch hinzu, dass dahinter ein russischer Geheimdienst vermutet wird. Wobei Innenminister Dobrindt bislang nur abstrakt von fremden Mächten spricht. Das heißt, es würde um Spionage- und Sabotageversuche gehen, mit dem vermuteten Ziel, die Bevölkerung zu verunsichern, das Land zu destabilisieren, um so auf politische Entscheidungen einzuwirken. Und damit könnte dieser Fall in einer Reihe mit weiteren stehen, in denen es dieselbe Vermutung gibt. Etwa bei dem Drohnenvorfall auf dem Leipziger Flughafen vor 2,5 Wochen, den zahlreichen Drohnenüberflügen und Ausspähversuchen etwa von Militärgeländen oder Transportwegen in den vergangenen Monaten, in denen es ja teilweise auch Festnahmen gegeben hat. Oder, das ist jetzt schon etwas länger her, die Brandsätze, die in DHL-Paketen gefunden worden sind.
5: Danke, Claudia Kornmeier in Berlin. Wie kommt die deutsche Wirtschaft wieder in Schwung? Die Bundesregierung setzt auf Reformen und hat bereits einige Maßnahmen auf den Weg gebracht, beispielsweise steuerliche Entlastungen. Doch mehrere Großkonzerne und Wirtschaftsverbände fordern mehr Tempo. In einem gemeinsamen Schreiben heißt es wörtlich, angekündigte Reformen müssten jetzt schleunigst und ohne irgendwelche Abstriche umgesetzt werden. Unterschrieben haben den Brief auch Industriegrößen wie Mercedes-Benz, BMW und Siemens.
13: Mehr Tempo bei Reformen, Hindernisse aus dem Weg räumen. Die süddeutsche Metall- und Elektroindustrie fordert die Bundesregierung auf, im Koalitionsvertrag Versprochenes einzuhalten. Initiator des Briefes der Bayerische Branchenverband VBM und sein baden-württembergisches Pendant Südwestmetall. Die Zeit dränge.
14: Weil unsere Unternehmen und Mitgliedsunternehmen jetzt ihre Wirtschaftspläne machen und darüber entscheiden, ob in Deutschland investiert werden kann und ob wir unsere Arbeitsplätze halten werden können.
13: Unterzeichnet haben den Brief Autobauer wie Mercedes-Benz und BMW, Zulieferer wie ZF Friedrichshafen oder der Technologiekonzern Siemens. Sie beklagen den Druck etwa durch hohe Energiekosten und den internationalen Wettbewerb und stellen drei Kernforderungen auf. Eine dauerhafte Senkung der Sozialabgaben, die Arbeit in Deutschland verteuerten, den Erhalt des Blockmodells bei der Altersteilzeit, bei dem Arbeitszeit vor der Rente schrittweise gesenkt wird, sowie den Wegfall der täglichen Höchstarbeitszeit zugunsten einer flexibleren Wochenarbeitszeit. Kanzleramtsministerin Wagen sagte im gemeinsamen Morgenmagazin von ARD und ZDF, über die Notwendigkeit von Reformen gebe es Einigkeit zwischen Politik und Wirtschaft. Ein bisschen Zeit brauche es aber noch.
0: Das sind große Reformpakete, die jetzt beschlossen werden müssen. Die müssen im Herbst beschlossen werden. Die sind teilweise schon auf den Weg gebracht. Das kommt aber dann auch zu, sage ich mal, Einschnitten bei den Bürgerinnen und Bürgern.
13: Herbst sei ein dehnbarer Begriff, sagt die Wirtschaft. Denn schon für den vergangenen Herbst seien die großen Reformen angekündigt gewesen.
5: Auch die weltweit stärkste Wirtschaftsmacht lebt schon lange über ihre Verhältnisse. Die USA haben einen gewaltigen Schuldenberg aufgetürmt und müssen deshalb jeden Tag geschätzte 3 Milliarden Dollar Zinsen zahlen. Die Trump-Regierung sucht jetzt neue Wege aus der Schuldenkrise mit erheblichen Risiken für das weltweite Finanzsystem, wie Experten warnen. Dabei geht es um die Staatsanleihen, mit denen sich die US-Regierung immer wieder frisches Geld an den Finanzmärkten besorgt.
11: Der Stress kommt aus den USA, denn das Land braucht immer neues Geld. Die Folge: rekordhohe Schulden. Mit Sorge beobachtet auch Markus Gürne, Leiter der ARD-Finanzredaktion, diesen wachsenden Schuldenstand.
15: Jetzt hat er eben das erste Mal 40 Billionen US-Dollar überschritten. Und das liegt daran, dass der Krieg im Iran wahnsinnig teuer ist für die Vereinigten Staaten. Die Trump'sche Zollpolitik hat sehr viel Geld gekostet. Der Supreme Court hat einige dieser Zölle kassiert. Da wird jetzt Geld zurückgefordert. Und es laufen trotzdem Kosten in den Vereinigten Staaten im Haushalt weiter. Dieses Gemisch ist gefährlich.
11: Denn der Staat muss sich Geld für seinen Haushalt leihen. Die Zinsen dafür auf Höchstständen. 4,7% für 10-jährige Staatsanleihen und sogar 5,2% für 30-jährige Staatsanleihen. Die Reaktion der USA?
15: Der US-Finanzminister versucht künstlich auf eine bestimmte Art und Weise Druck aus diesem Anleihemarkt rauszunehmen, weil es eben sehr, sehr teuer ist für die Vereinigten Staaten. Und deshalb wendet er bestimmte Spielereien und Tricks, sagen manche Ökonomen an. Zum Beispiel versuchen die Vereinigten Staaten selber, diese Anleihen zurückzukaufen.
11: Die Folge: Unsicherheit an den internationalen Finanzmärkten. Deutsche Staatsanleihen liegen auf einem 15-Jahres-Hoch. 3,3% Zinsen, wenn sich der deutsche Staat für 10 Jahre Geld leiht. Bei 30 Jahren sogar 3,8%.
15: Deutschlands Staatsverschuldung steigt seit geraumer Zeit. Das sieht man hier. Und es könnte ja noch weitergehen. Der Finanzminister möchte eine weitere Billion Schulden machen bis 2030.
11: Mehr Schulden, mehr Zinsen heißt weniger Geld, das etwa für Modernisierungsmaßnahmen in Deutschland übrig bleibt. Zum Beispiel für Infrastruktur, Bildung oder Klimaschutz. Von einer großen Krise im Finanzsystem geht zumindest Markus Gürne aber nicht aus.
5: In der Ukraine sind bei einem Angriff auf ein Einkaufszentrum nach Angaben der Behörden mindestens 14 Menschen getötet worden. Zweimal trafen russische Drohnen das Gebäude in der Großstadt Kryvyi Rih. Laut dem Gouverneur der Region wurden zudem mehr als 100 Menschen verletzt, 27 von ihnen schwer. Der ukrainische Präsident Selenskyj sprach von einem Terrorakt. Kein Hausbau ohne Zement, und auch im Straßenbau ist der Werkstoff unverzichtbar. Hergestellt wird er unter anderem aus Kalkstein, und das macht die Zementproduktion zu einer der Hauptquellen für das Treibhausgas Kohlendioxid. Sie verursacht etwa 8% der weltweiten CO2-Emissionen. Zum Vergleich, der Flugverkehr verursacht 2%. Jetzt wird mit Hochdruck an Verfahren gearbeitet, um die Zementproduktion klimaneutral zu machen.
16: Was Sie hier im Zementwerk als die nächste industrielle Revolution feiern, beginnt mit einem schlichten Knopfdruck. Offiziell eingeweiht ist sie, die Pilotanlage. Sie soll ein Problem lösen, das hier seinen Anfang nimmt. Kalkstein, unverzichtbarer Grundstoff für die Zementproduktion, aber verarbeitet extrem klimaschädlich. Rund 600.000 Tonnen CO2 pustet allein das Werk der Firma Holcim in der Region Hannover jedes Jahr in die Luft. Die neue Pilotanlage soll das ändern.
17: Mit dieser Anlage wollen wir bis zu 10.000 Tonnen CO2 pro Jahr ab
1: entscheiden, aber vor allem wollen wir Erkenntnisse sammeln rund um die CO2-Qualität, was für Kondensat entsteht.
16: Also üben, bis in einigen Jahren eine große Anlage steht. Vorbilder gibt es weltweit kaum. In Norwegen etwa passiert zwar Vergleichbares, aber mit einer anderen Technik. Die Idee hier, das CO2 wird durch spezielle Membranen in den Rohren gefiltert. Am Ende bleibt hochreines Kohlendioxid, das von anderen Industriezweigen weiterverarbeitet werden kann.
2: Ich bin selber Meeresforscher und Technologieentwickler und es ist genau der richtige Weg, das CO2 aus den Prozessen nehmen. Es ist aber genauso wichtig, dass wir sie wieder in den Kreislauf, dass wir das CO2 in den Kreislauf zurückbringen und dass wir im Umgang mit der Umwelt vorsichtig sind. Das wird uns hier gelingen.
16: Der Umweltverband BUND befürchtet allerdings, dass durch solche Verfahren in absehbarer Zeit nur kleine, aber keine relevanten Mengen CO2 aufbereitet werden. Das Versprechen in Höfer wiederum, in etwa 10 Jahren sollen rund 200.000 Tonnen CO2 aufbereitet werden. Und langfristig soll die Zementproduktion gänzlich klimaneutral werden.
5: Der Klimawandel hat große Auswirkungen auf die Umwelt und das bekommen auch die Winzer zu spüren. Nach dem heißen und trockenen Sommer hat die Weinlese in Deutschland so früh begonnen wie nie zuvor. Aufgrund des warmen Wetters rechnen die Erzeuger mit Weinen in Spitzenqualität.
17: 2 Wochen früher als in den Vorjahren, eine letzte Kontrolle des Zuckergehalts vor der Ernte. Wegen der vielen Sonne sind die Trauben von Thomas Rosa in diesem Jahr deutlich früher reif.
18: Für den ersten Tag haben wir Müller-Thurgau, sind wir bei 85 Öchsle. Da können wir sehr zufrieden sein. Das ist schon im Kabinettbereich.
17: Sehr gute Qualität also. Damit kann die Weinlese starten. Die große Frage, haben Trockenheit und Hitze dem Wein geschadet? Die ersten Trauben für den Federweißer sind ein Fingerzeig in Sachen Qualität und Menge des Weins in diesem Jahr.
18: Der Weinstock oder die Traube an sich mag es ja warm. Teilweise haben wir ein bisschen Probleme mit der Trockenheit. Und auch mit der Beere, mit der Hitze. Aber prinzipiell kann man sagen, das ist eigentlich ein sehr guter. Also wir sind guter Dinge, dass man wieder eine sehr gute Qualität produzieren wird.
17: Dank tiefer Wurzeln konnten viele Weinpflanzen noch genug Wasser bekommen. Jungpflanzen haben sie hier im badischen Kinzigtal bewässert. Auch in der Kelter der Weinkooperative in Gengenbach blickt man optimistisch auf die ersten Trauben des Jahres. Der Klimawandel werde die Weinlandschaft verändern, sagen sie hier. Die Folge? Einige Rebsorten verschwinden, andere robustere kommen hinzu.
19: Dem Riesling wird es tatsächlich mittelfristig zu warm. Ja, das ist schade, weil es natürlich auch eine Sorte ist, die für unsere Region steht. Wir haben zum Beispiel auch Viognier, Merlot, Cabernet Sauvignon, Syrah. Das sind alles Sorten, die ganz andere klimatische Bedingungen gewohnt sind und die hier natürlich bei uns sehr, sehr gut wurzeln, sehr gut Erträge bringen.
17: Winzer Thomas Rosa und seine Kollegen erwarten etwa 20% weniger Wein als üblich, dafür mit sehr guter Qualität. In Anbetracht der Hitzerekorde und der langen Dürre wäre das für sie trotzdem ein gutes Ergebnis.
5: Dramatische Szenen haben sich heute in der schwedischen Gemeinde Fagersta nordwestlich von Stockholm abgespielt. Nach Angaben der lokalen Behörden ist dort am frühen Nachmittag ein Mann mit einem Schwert bewaffnet in eine Schule eingedrungen und hat mindestens 3 Menschen verletzt, 2 von ihnen schwer. Die Polizei habe den Täter festgenommen und das Gebäude danach stundenlang untersucht. Erst am frühen Abend konnten Eltern ihre Kinder abholen. Über die Hintergründe des Angriffs ist noch nichts bekannt. Der Waldbrand im Hürtgenwald ist vollständig gelöscht. Das erklärten der Bürgermeister der Gemeinde und die Feuerwehr. Damit ist der größte Brand in der Geschichte Nordrhein-Westfalens beendet. Rund 300 Hektar Waldfläche waren betroffen. Mehr als 1800 Kräfte von Feuerwehr, THW und Bundeswehr kämpften gegen die Flammen an. Und nun die Wettervorhersage für morgen Samstag, den 22. August.
20: Morgen macht sich in ganz Deutschland kühlere Meeresluft breit. Die subtropische und energiereiche Luft sorgt zusammen mit einem Tief im Südosten heute Nacht noch für teilweise gewittrigen und anfangs auch noch unwetterartigen Regen. Auch im Westen lokaler Starkregen mit Unwetterpotenzial. Am Tag gibt's viele Wolken mit Schauern und einzelnen Gewittern, aber auch Sonne, die im Süden die besten Chancen hat. Vor allem im Norden ist es windig. Heute Nacht 15 bis 10 Grad, im äußersten Norden und Süden zum Teil nur einstellige Werte. In Küstennähe und im Erzgebirge morgen unter 20, am Oberrhein dagegen bis 23 Grad. Auch Sonntag im Norden windig und vor allem an der Ostsee ein paar Schauer oder Gewitter. Richtung Süden scheint oft die Sonne. In der neuen Woche dann viel Sonnenschein und im Südwesten wird es wieder heiß.

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6: Guten Abend zur Hessenschau-Spätausgabe. Ein Auto ist heute Morgen in die Fußgängerzone in Hofgeismar gerast. Mehrere Personen wurden verletzt. War es ein medizinischer Notfall oder Schlimmeres? Das ist die entscheidende Frage in Hofgeismar im Landkreis Kassel.
7: Der 68-jährige Fahrer dieses Mercedes soll am Vormittag mit aufheulendem Motor und relativ hoher Geschwindigkeit in die Fußgängerzone gefahren sein. Zuerst rammt er bei der Eisdiele am Eck einen Blumenkübel und Bestuhlung. Dann streift er offenbar die Schaufensterscheibe des Kaufhauses und fährt Verkaufsständer um. Kurz darauf kommt er zum Stehen.
8: Wir konnten dann nur schnell die Leute rufen hören, springt an der Seite, passt auf. Ne? Also es war auf einmal ein Geschrei hier in der Fußgängerzone.
9: Ich habe nur auf das Auto geguckt und habe gedacht, warum beschleunigt er denn jetzt noch? Und bin dafür prädestiniert, sofort zu zittern. Ich war dann in so einem Schockzustand, weil das für mich so wie ein Attentat aussah. Ehrlich gesagt.
10: Ich bin hinterhergerannt, weil ich halt panische Angst hatte, dass er meine Tochter erwischt hat. Hatte er aber Gott sei Dank nicht. Und dann hat man schon dieses ganze Ausmaß gesehen, also die ganzen umgefallenen Kleiderständer bei dem Geschäft dort hinten.
7: 8 Erwachsene werden leicht verletzt. Sie erleiden Schürfwunden, Prellungen oder einen Schock. Offenbar wird niemand frontal erfasst. Ein Glück, dass auf der 150 Meter langen Strecke durch die Fußgängerzone nicht mehr passiert. Die Polizei spricht von einem medizinischen Notfall des Fahrers.
11: Wir haben jetzt auch die Rückmeldung von den behandelnden Ärzten, dass hier also alles auf ein medizinisches Problem hindeutet. Wir haben keinerlei Hinweise auf eine andere Ursache als diese.
7: Möglicherweise ein Herzinfarkt. Zeugen wollen das Problem des Fahrers gesehen haben. Warum er nicht anhalten konnte, ist unklar.
6: Antiquariate führen ein Schattendasein. Sie sind nicht wegzudenken, echte Besuchermagnete sind es aber nicht. Stöbern, sich umgucken, bewundern, die Patina auf den Büchern zieht an. Aber kaufen? Vielleicht mal ein Kochbuch über alte hessische Gerichte. Doch gerade entsteht ein Run auf Antiquariate, so eine Art alte Bücherboom.
12: Winfried Jenior hat in seinen 46 Jahren als Buchantiquar schon fast alles erlebt. Kein Buchwunsch ist zu exotisch für seine Sammlung. Doch der Buchgeschmack eines speziellen Kunden macht ihn immer wieder stutzig. Neulich kam zum Beispiel so eine Bestellung rein.
13: Die Wahl der Qual, Folter durch Polizei und Militär, Körle, Empfershausen, Lobenhausen, Wagenfurt, endlos und unzerstörbar Gedichte auch mal. Spanien für Gleitschirm und Drachenflieger, Hamburg Ahoi auch, die peruanische Kunst des Kochens.
14: Ach, kamen plötzlich 10, 20 Bestellungen von einer Firma zu völlig unterschiedlichen Themen. Teilweise sehr preiswerte Bücher für 4, 5 Euro.

0: Euro pro Buch und die auch schon lange bei uns standen. Und wir haben uns gewundert, was ist da los?
1: Hinter den Bestellungen steckt ein großer Buchhändler aus Kanada. Der verkauft die Bücher weiter. Doch an wen? Winfried Jenior und andere Antiquare vermuten, die Bücher werden von großen KI-Anbietern eingescannt. Seit Jahren sind die auf der Suche nach neuen Texten und Daten, um damit ihre künstlichen Intelligenzen zu trainieren. Je mehr Texte, desto schlauer sollen die KI-Produkte am Ende werden, so der Plan. Mit dem gesammelten Wissen wollen die KI-Firmen Milliarden verdienen. Die Autoren der Bücher gehen aber leer aus, sagen Kritiker. Die Urheber bekämen nicht einmal mit, wenn eines ihrer Bücher von den KI-Firmen verwendet wird.
2: Aus unserer Sicht ist das ein klarer Verstoß gegen das Urheberrecht. Denn wenn Bücher verwendet werden, geistiges Eigentum, ohne die AutorInnen, ohne die Verlage zu fragen und ohne eine Vergütung zu geben, ist das ganz klar ein Verstoß und unterminiert im Endeffekt, also es zerstört die Grundlage für neue geistige Schöpfungen auch.
1: Die KI-Firmen agieren in einer rechtlichen Grauzone. Das Urheberrecht greift erst, wenn ein Werk ungefragt kopiert wird. Doch das tun die KI-Firmen erstmal nicht. Das Training von KI-Modellen mit fremden Texten ist grundsätzlich erlaubt.
3: Und zwar unter bestimmten Voraussetzungen. Diese Voraussetzungen sind, dass zum einen das zulässig erworben ist, also die Daten aus einer zulässigen Quelle kommen. Das ist, wenn ich ein Buch regulär gekauft habe, dann ist das völlig unproblematisch. Und es keinen Vorbehalt gibt. Dieser Vorbehalt, den der Urheber gegeben hat, dass er nicht damit einverstanden ist.
1: Bei neuen Büchern verbieten die meisten Urheber ausdrücklich, dass ihr Werk für KI-Trainings verwendet wird. Das Verbot kann auch rückwirkend für ältere Bücher ausgesprochen werden. Der Urheber muss aber tätig werden. Experten vermuten, dass es die KI-Firmen deshalb auf jahrzehntealte Bücher von kleinen Verlagen abgesehen haben. Bücher, für die sich schon lange niemand mehr interessiert. Beobachtet auch der Antiquar aus Kassel.
0: Das sind nämlich wirklich keine wertvollen alten Bücher gewesen, sondern Sachbücher aus den 70er, 80er Jahren vorwiegend, die wir schon lange hier stehen haben und die irgendwann vielleicht sogar von uns aussortiert worden wären.
1: Für den Antiquar sind die zusätzlichen Verkäufe ein nettes Zubrot. Er will auch weiter Bücher an den mysteriösen Großhändler aus Nordamerika verkaufen. Ein dumpfes Bauchgefühl bleibt aber. Am liebsten wäre ihm, Menschen würden seine Bücher lesen und keine Maschinen.
4: Und nun weitere Kurzmeldungen im Überblick.
5: In Butzbach im Wetteraukreis ist die neue Instandhaltungsanlage der Hessischen Landesbahn buchstäblich aufs Gleis gebracht worden. Hier werden jetzt die Regionalbahnen des Unternehmens repariert und gewartet. Auf 73.000 Quadratmetern ist in gut 2 Jahren eine große Anlage mit Werkstatthallen und Waschanlage entstanden. In den neuen Werkstätten können die Mitarbeitenden jetzt mehrere Züge gleichzeitig reparieren und untersuchen. Auch Anfragen von anderen Bahnunternehmen gibt es schon. In der ersten Runde im DFB-Pokal der Männer musste die Frankfurter Eintracht beim Niederrhein-Oberligisten SC St. Tönis ran. Die Adlerträger setzten sich gegen den Fünftligisten souverän mit 11:0 durch. Erfolgreichster Torschütze war Jonathan Burkhardt mit 3 Treffern.
4: Zwei Jugendliche sterben bei einem Unfall in Nidda. 6 weitere werden schwer verletzt. Der Fahrer war erst 15, er ist eines der Todesopfer. Immer mehr Details zum Unfall werden bekannt. Fest steht, die Stadt steht unter Schock. Hessenschau, das Thema.
6: Das war ein absoluter Horrorcrash. 2 Jugendliche sterben und 6 weitere werden schwer verletzt. Der Fahrer war erst 15, er ist eines der Todesopfer. Immer mehr Details zum Unfall werden bekannt. Ersthelfer und Einsatzkräfte alle unter Schock. Und die Frage, wie konnte so etwas Schreckliches passieren? Wie kommen 8 junge Menschen auf die Idee, sich in ein Auto zu setzen und loszurasen? Was ist der Antrieb? Das Thema in der Hessenschau hat mit den Menschen vor Ort gesprochen. 13.15 Uhr, Mittwoch, 19. August, Landesstraße 3185 bei Nidda, zwischen den Ortsteilen Oberleis und Michelnau. Ein mit 8 jungen Menschen zwischen 10 und 18 Jahren überbesetztes Auto rast in einen Anhänger, der vor einem LKW steht. Markierungsarbeiten sind hier im Gange.
7: Wir haben den Knall gehört, haben aus dem Fenster geguckt und haben das Auto stehen sehen. Und dann habe ich meine zwei Nachbarn schon dahin flitzen sehen. Die sind dann zurückgerannt gekommen gleich und haben gerufen, dass es brennt und wir brauchen Feuerlöscher. Und dann bin ich gleich zu uns in den Keller und habe auch ein Feuerlöscher geschnappt und bin mit denen dann wieder zu dem Unfallort, zu dem Fahrzeug hingerannt.
6: Und obwohl das, was sie am Unfallort sehen, zutiefst schockierend ist, machen sie unermüdlich weiter.
7: Dann sind aber immer wieder weitere Flammen aus dem Motorraum und auch in der Fahrzeugkabine sind da Flammen rausgeschlagen. Und dann bin ich nochmal, weil wir keine Feuerlöscher mehr hatten und so, bin ich zurückgerannt und habe noch zwei Eimer Wasser aus der Regentonne geholt, die wir in den Motorraum gekippt haben, um halt einen größeren Brand zu verhindern, weil auch nicht alle Insassen gleich aus dem Auto geholt werden konnten.
6: Trotz aller Bemühungen, der 15-jährige Fahrer und ein 14-jähriges Mädchen sterben. Die anderen Insassen werden schwer verletzt. Auch zwei Arbeiter am Markierungswagen werden verletzt, einer von ihnen schwer. So etwas haben auch die meisten Einsatzkräfte noch nicht erlebt.
8: Das ist hier schon wirklich ein Bild der Verwüstung, ein Bild des Grauens. Das ist auch keine alltägliche Arbeit, die wir hier verrichten müssen. Und einfach schlimm. Man nimmt dann auch irgendwo Abstand und guckt einfach gar nicht mehr weiter Richtung Auto, damit die Bilder sich gar nicht so fest einprägen.
6: Seit der Unfall passiert ist, kommen täglich neue Erkenntnisse zu den Hintergründen. Dass das Auto mit 8 Insassen völlig überbesetzt war, dass der Fahrer mit 15 natürlich noch keine Fahrerlaubnis haben konnte und auch, dass das Auto seinem Vater gehörte. Immer wieder passieren Unfälle, bei denen gerade junge Männer übermütig und selbstüberschätzend handeln. Warum?
9: Was bekannt ist, dass das Risikoverhalten von jungen Männern in der Adoleszenz, also in der jungen Erwachsenenphase oder im Übergang zum Erwachsenensein eben besonders hoch ist. Wir wissen, dass die Hirnreife bis in die 20er Jahre reicht.
6: Einige Hintergründe des Unfalls bei Nidda sind noch völlig unklar. Bis es ein umfassendes Gutachten geben wird, kann es noch dauern.
4: Das erste teilprivatisierte Gefängnis seit 2005 gibt es das im osthessischen Hünfeld. Doch der Weg dahin, der war alles andere als harmonisch. Es gab Bedenken, Sorgen, hitzige Diskussionen, aber gar nicht in Hünfeld. Denn als Standort für die JVA hatte das damalige Justizministerium unter Minister Christian Wagner eigentlich lange eine ganz andere Stadt im Blick.
10: Tief im wilden Osthessen. In dieser Stadt herrscht organisierter Strafvollzug. Hünfeldische Gardinen, die hält der Bürgermeister.
11: Für einen absoluten Glücksfall für unsere Stadt.
10: Die Justizvollzugsanstalt, vor 25 Jahren fiel die Entscheidung für Hünfeld. Dabei sollte der Knast eigentlich auf den Neidhof in Schlüchtern, aber nicht mit der damaligen Bürgerinitiative.
12: Für uns war dieses Areal für den Bau einer JVA ungeeignet.
10: Das Gelände am Neidhof, schon Anfang der 80er Jahre vom Land gekauft, das Baurecht für die JVA eingeräumt. 2000 aber dann, High Noon, Aufstand, Angst.
12: Dass verschiedentlich dann auch irgendwelche Leute entweichen und da kommen emotionale Ängste.
10: Showdown im September 2000. Die Stadtverordneten kippen den Bebauungsplan, die JVA in Schlüchtern weggepustet. Stattdessen nimmt Hünfeld den Knast. Und jetzt ist es eine gemietene Stadt.
13: Die Bürgerinnen und Bürger profitieren von dieser JVA. Zum einen diejenigen, die dort eine Arbeitsstelle gefunden haben. Zum anderen profitieren wir alle ja tagtäglich davon. Ein Behördenstandort, attraktive Arbeitsplätze und natürlich auch diese finanziellen Zuwendungen, die aus der Ansiedlung resultieren.
10: 5 Millionen Mark Prämie gab es, den Ausbau der Justizbehörden. Jedes Jahr Zuwendungen von etwa 250.000 Euro.
14: Da werden schon einige Euro auf jeden Fall gekommen sein.
15: Das hat auf jeden Fall das Hünfeld bereichert.
10: Zwei Städte, zwei unterschiedliche Wege in den Sonnenuntergang.
16: Und nun zum Wetter. Ein Tief bringt vor allem dem Süden und dem Südosten von Deutschland kräftige Regenfälle und Regensummen sowie Gewitter. Das Tief zieht dann weiter und allmählich strömt kühlere Meeresluft zu uns. Ab Sonntag gewinnt vom Westen das Hochdruckgebiet von Bedeutung, sodass sich die Wetterlage wieder beruhigt. Die kommenden Stunden sehen dann für Hessen wie folgt aus. In der Nacht sind weitere Schauer und einzelne Gewitter unterwegs. Örtlich kann es kräftig regnen und es Starkregen geben. Jedoch gibt es auch längere trockene Phasen. Morgen ist es insgesamt wechselhaft, erneut mit einigen Schauern und Gewittern. In den Abendstunden lassen die Schauer nach und die Sonnenanteile werden größer. Dazu weht ein schwacher bis mäßiger Westwind mit frischen Böen. Die Temperaturen sinken auf 14 Grad an der Bergstraße und bis auf 9 Grad im Bergland. Die Höchsttemperaturen liegen morgen dann bei 18 Grad am Diemelsee und bis 23 Grad an Rhein und Main, auf den Bergen bis 16 Grad. Und die weiteren Aussichten. Am Sonntag ein trockener Sonne-Wolken-Mix, am Montag sonnig bis leicht bewölkt und am Dienstag erst noch Sonnenschein. Im Tagesverlauf einzelne Schauer oder Gewitter, tagsüber bis 27 Grad.
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6: Das sind wir, Endspurt, vorletzte Folge der 14. Staffel und die ist traditionell immer ein bisschen leichter. In der Regel kein Mord, kein Totschlag und an diese Regel halten wir uns auch in der 14. Staffel. Ich glaube, zur großen Freude von dir, Basti, der du immer froh bist, wenn es mal nicht ganz, ganz, ganz so dolle schlimm zugeht. Heute wird es historisch und heute wird es für mich ein bisschen nostalgisch. Aber auch heute bleibt es bei dem, wie es immer ist. 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Wir hören die Fragen von Basti und hoffentlich die Antworten von mir. 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Und wie schon seit langem mittlerweile, freitags nach der Talkshow.
7: Ja, liebe Heike. Was die Leute auch kennen da draußen, ist, dass ich am Anfang immer so ein bisschen Housekeeping mache und euch sage, dass am 12.8. die größte Verurteilt-Show bis jetzt stattfinden wird in Hanau im Amphitheater. Und ich habe es auch hier schon gesagt, dass wenn die verkauften Karten eine 4-stellige Zahl erreichen, muss ich einen Text vorlesen, von dem ich nichts weiß, den unser Manager sich ausgedacht hat. Das ist jetzt leider schon der Fall. Das heißt, dafür braucht ihr keine Karten mehr kaufen, ihr braucht nur noch Karten kaufen, wenn ihr kommen wollt oder wenn ihr es komplett ausverkaufen wollt. Könnt ihr auch noch Karten kaufen, weil dann muss ich dabei auch eine Maske von ihm anziehen, die dann angefertigt wird. Und mittlerweile überlege ich mir, Heike, ob ich erscheinen werde oder ob ich nicht sage, weißt du was?
6: Achso, mach's dann gleich ganz allein oder was? Vielleicht stell dir auch noch die Fragen selber.
7: Vielleicht kann der Kannibale selber. Vielleicht kann der Kannibale selber dann kommen.
6: Wird eng.
7: Die weiteren Termine werdet ihr am Ende der Sendung nochmal gesagt bekommen, weil wir sind im September ein bisschen auf Tour, lieber Heike, aber... Das ist auch schon gesagt, das greife ich auch auf. Du hast gesagt, nostalgisch. Und ich stelle jetzt mal eine Frage, bevor wir überhaupt in den Fall reingehen. Nee, mach ich nicht. Ich stelle es dir danach. Wir hören jetzt erstmal, was da passiert.
4: Der Fall. Dr. Jürgen Schneider steht für eine der größten Immobilienpleiten Deutschlands. Der Frankfurter Baulöwe ist 1994 untergetaucht und nicht lange danach in Miami von Zielfahndern des BKA festgenommen worden. In Frankfurt hat ihn das Landgericht Weihnachten 1997 zu einer Gefängnisstrafe von 6 Jahren und 9 Monaten verurteilt. Er hatte die Banken um knapp 3 Milliarden Euro geprellt. 2 Drittel seiner Strafe verbüßte er, dann galt er als resozialisiert. Aber Schneider konnte es offenbar nicht lassen. 2013 hat ihn die Staatsanwaltschaft Bonn wegen 6 weiterer Betrügereien angeklagt. Schaden diesmal 108.000 Euro. Aber es kam nicht zu einem Prozess.
7: Ja, viele von euch werden den Fall wahrscheinlich kennen. Die, die ihn nicht kennen, können sich jetzt freuen, weil wir arbeiten ihn auf. Aber meine erste Frage, Heike, geht direkt an dich, weil dieser Fall auch mit dir persönlich zu tun hat, weil ich weiß auf jeden Fall, und viele wissen das auch, das war dein allererster Fall. Ohne diesen Fall wärst du nicht Gerichtsreporterin geworden, ohne diesen Fall hättest du nicht das gemacht, was du machst und ohne diesen Fall wird es auch Urteil tatsächlich gar nicht geben. Und die Frage, die ich habe, Heike, wieso hast du 14 Staffeln gewartet, bis wir diesen für dich historischen Fall nehmen, weil am Ende ist der tatsächlich auch ein Legendenfall hier in Frankfurt?
6: Ja, weil ich hab's nicht so mit Wirtschaftskriminalität.
7: Ach so, das heißt, dein
6: allererster Fall, vielleicht schon gemerkt habt,
7: selber langweilig, deinen ersten Fall.
6: Ich fand ihn ja damals so spannend, dass ich gar nicht mehr davon weggekommen bin und gedacht habe, so, das ist es jetzt, jetzt habe ich gefunden, was ich mache, nämlich ich werde Gerichtsreporterin. Als solche bin ich da ja gar nicht reingegangen. Ich hatte von nichts eine Ahnung. Ich wusste gar nichts.
7: Das heißt, du warst auch irgendwie keine Gerichtsreporterin, nee. Du hattest keinen juristischen Background?
6: Null.
7: Dann erzähl mal ganz kurz im Schnelldurchlauf, wie konnte dieser Fall dafür sorgen, dass du Gerichtsreporterin geworden bist?
6: Ich war bei der Zeitung und diese Zeitung, eine Frankfurter Zeitung, hatte über diese Flucht von dem berichtet und war auch irgendwie die erste Zeitung, die darüber berichtet hat, dass der verschwunden ist. Und dann ist er irgendwann geschnappt worden und dann ist er irgendwann auch hier nach Deutschland zurückgekommen, nämlich ausgeliefert worden. Und es hat sich keiner so recht dafür zuständig gefühlt, weil ich in der Nähe des Gefängnisses gewohnt habe, in das er dann gekommen ist, bin ich einfach dahin gelatscht und habe gefragt, was kriegt ihr denn heute so zu essen? So Zeug, das ging da irgendwie noch. Und habe die irre wichtige Geschichte darüber geschrieben, was Dr. Jürgen Schneider jetzt im Knast zu essen wird und was ihn da so erwarten wird. Und dann kam die Anklage irgendwann, dann habe ich gedacht, oh ja, ich habe den ja sogar schon in Empfang genommen, kann ich eigentlich auch darüber berichten. Dann begann der Prozess, dann habe ich gedacht, ja, also jetzt will ich eigentlich wirklich wissen, wie der aussieht. Ich wollte den einfach nur mal sehen. Ich bin aus Neugierde Gerichtsreporterin geworden. Ich wollte den nur einmal angucken und dann hat mich diese Welt gefangen genommen.
7: Ehrlich gesagt, ich habe sowieso bei ihm, er ist eine schillernde Frankfurter Figur, schon so ein Bias, dass ich feiere den. Also damals fand ich das irgendwie lustig, was der gemacht hat.
6: Ich glaube alle.
7: Und dadurch, dass er dafür gesorgt hat, dass wir diesen Podcast jetzt hier machen, weiß ich nicht, ob ich von diesem Bias nochmal runterkomme, ihn nicht zu feiern. Ich bin aber gespannt, weil diese ganzen Details, ich war damals noch ziemlich jung, das war diese Zeitgalerie hier in Frankfurt, die es kennen. Das war für mich als Jugendlicher auch ganz geil. Das war irgendwie so ein Ding, da konntest du so hochlaufen. Oben waren Footlocker, Sport, Pröstler, geile Basketballsachen. Also die Zeitgalerie hat irgendwie so ein Flair irgendwie und hatte eine Wirkung auf mich. Und dann gab es ja diese Presseberichte so von wegen, da gab es irgendwie Stress um diese Zeitgalerie. Deswegen habe ich es damals als Kind wahrgenommen, aber habe natürlich überhaupt nicht wahrgenommen, um was geht es da eigentlich. Deswegen bin ich sehr gespannt, Heike, wie und auf welche Weise du uns von diesem Fall berichten wirst. Und ich frage dich natürlich auch, wie willst du dich diesem Fall nähern?
6: Chronologisch.
7: Ja. Yeah.
6: Habe ich mir jetzt irgendwie angewöhnt.
7: Was heißt chronologisch?
6: Ja, einfach, wir fangen einfach an, ein bisschen über den zu erzählen. Wie ist der groß geworden? Wo kommt der her? Also und wie ist er zum Baulöwen geworden?
7: Ja, stimmt. Ach, Heike, danke. Das ist auch eine Frage, die habe ich hier tatsächlich aufgeschrieben. Aber seit wir im neuen Studio sind, bin ich nicht mehr so nah bei meinem Zettel. Ich habe auch ein bisschen Angst, dass du mich jetzt hasst dafür, dass ich diese Frage stelle, weil die ist eigentlich vollkommen unsinnig und unnötig. Aber was ich mich oft gefragt habe bei diesen Bezeichnungen, warum werden diese Leute, die im Immobiliengeschäft tätig sind und auch irgendwie präsenter scheinbar da sind, Baulöwen genannt? Hat der Löwe an sich irgendeine Eigenschaft, die man als Immobilienmensch auch braucht?
6: Ja, er ist mächtig, er ist Rudelchef, er ist Macher. Der Löwe hat ja nicht so viel zu tun. Der muss dafür sorgen, dass es sich irgendwie weiter vermehrt.
7: Jetzt und den Rest machen. Shitstorm in den Kommentaren. Jetzt werden die Löwen sich in den Kommentaren.
6: Nee, das stimmt.
7: Von wegen, wir Löwen machen
6: nichts. Nee, Moment mal, den Rest übernehmen die Frauen in den Rudeln. Die
7: das heißt, der Löwe an sich macht gar nichts.
6: Ja, der vermehrt sich halt. Der vermehrt sich halt und ist der Chef.
7: Ich gucke mir nach dieser Folge eine Löwentuch an und werde das überprüfen. Aber das heißt, es gibt keinen...
6: Ich bin jetzt auch nicht die ausgemachte Löwenexpertin, ganz im Gegenteil.
7: Okay, aber das heißt, es gibt jetzt nichts, was das irgendwie erklären würde. Das ist einfach nur quasi diese Präsenz eines Löwen ins Baugeschäft übertragen.
6: Ich glaube, diese Macht mit... In diesem Fall passt es ja vielleicht sogar ganz gut mit der Löwenmähne. Die passt halt erst zu ihm, als er dann wieder aufgetaucht ist.
7: Okay, das heißt, wir haben hier einen mächtigen Immobilien-Johnny. Und du erzählst uns jetzt, wie der quasi sich in diese Welt sozialisiert hat.
6: Ja, ich glaube, wichtig ist jedenfalls, hat in diesem Prozess eine große Rolle gespielt. Jetzt muss man sagen, ich gehe ja immer viel in Prozesse, aber da war ich ganz besonders fleißig und bin auch heute noch stolz drauf, weil ich habe nicht einen einzigen Verhandlungstag verpasst. Es waren 44 und ich war immer da, immer.
7: Oh, das ist lange.
6: Ich war an jedem Verhandlungstag da. Das hat Vor- und Nachteile. Der Vorteil ist, dass du unglaublich viel mitkriegst. Und wirklich auch Zusammenhänge verstehen kannst, jedenfalls soweit sie da erörtert werden. Der Nachteil ist, dass sich da natürlich so eine eigene Welt entwickelt. Zumal, wenn du da als Neuling hingehst. Ich habe das halt aufgesaugt. Der Vorteil ist auch, dass ich heute noch ziemlich viele Details einfach im Kopf habe, weil die mich so beeindruckt haben oder zumindest so beschäftigt haben. Und es entstehen da natürlich auch so, also da entsteht ja so ein bisschen was Soziales. Also zum Beispiel war seine Frau und die Tochter waren immer da. Und dann lernst du dich halt kennen, weil du hockst halt den ganzen Tag da drin, stundenlang, zweimal die Woche, ein halbes Jahr lang. Und sie wird zusammen Mittagessen gegangen.
7: Du hast mit der Frau von dem Angeklagten Mittagessen?
6: Ja,
7: Was hat die gegessen?
6: Also wir waren immer so ein bisschen schicker essen. Wir waren immer gegenüber so im Hotel. Da war so ein großes, also da ist immer noch ein großes Hotel bei der Justiz. Aber damals war das wirklich noch so ein bisschen schicker mit Mittagstisch und so. Da gingen wir dort essen. Und dann hat die mir halt einfach so ein bisschen was erzählt. Das war ganz spannend. Die hat mir einfach erzählt aus dieser Zeit. Also,
7: das heißt aber auch ein guter Zugang zum Angeklagten.
6: Fand
7: ich
6: schon.
7: Wenn du quasi über Bande außerhalb vom Gericht auch noch mit der Frau sprechen kannst und sagen kannst, ey, was die da gerade verhandelt haben, stimmt das eigentlich? So, also wenn du da so eine persönliche Ebene hast, ist es ja eigentlich schlau. Oder hast du das aus beruflichen Gründen gemacht oder fandest du die wirklich cool?
6: Nee, ich fand die cool? Nö, es hat mich interessiert. Ich war neugierig. Ich fand die ganz sympathisch. Aber es ist jetzt nicht so, dass wir Freundinnen geworden sind.
7: Hat sie das gedacht?
6: Nein, glaube ich nicht.
7: Das heißt, die wusste auch schon. Die wusste auch schon, okay, die Heike ist Journalistin. Ich quatsch mal ein bisschen mit der, okay.
6: Ja. Also an manchen Stellen habe ich gedacht, sehr froh, dass du mit mir geredet hast. Und nicht mit jemand anderem, weil sonst würdest du es am nächsten Tag vielleicht wirklich in der Zeitung lesen. Okay. Das war schon sehr persönlich, was sie mir auch erzählt hat. Also, was wir aber auch in dem Prozess erfahren haben, ist, und das spielte eine große Rolle, war sein Vater. Sein Vater war ein mittelständischer Bauunternehmer, ein größerer. Das war offensichtlich wichtig. Und,
7: was war der dann? Der ist kein Baulöwe, sondern Bau...
6: Er war halt normaler Bauunternehmer, hat halt so normal gebaut.
7: Ein Bauhase.
6: Nein, Bauhase ist, glaube ich, zu niedlich, weil das scheint mir eine sehr autoritäre Person auch gewesen zu sein.
7: Aber auch nicht so groß. Kein Löwe.
6: Nee, kein Löwe. Aber ich glaube, das mit dem Löwen hat auch immer was mit der Außenwirkung zu tun und damit... Das hatte der nicht, also wahrscheinlich war das ein, ich würde fast sagen, das war ein ordentlicher Unternehmer, er war nur offensichtlich kein besonders freundlicher Vater, jedenfalls aus Sicht von Jürgen Schneider, der hat offensichtlich wenig von seinem Sohn gehalten, Jürgen Schneider hat dann erzählt, dass er zum Beispiel neidisch war, weil beim Frühstück hat nur der Vater ein Ei gekriegt und er nicht und er hätte halt auch gerne mal ein Frühstücksei gegessen, so. Es ist vielleicht nicht wirklich freundlich.
7: Das ist wieder so eine Anekdote, Heike, wo ich mich frage, wie kann das bei dir landen, diese Information? Warum erzählt der vor Gericht, dass er kein Ei bekommen hat?
6: Ach, der hat das nicht nur vor Gericht erzählt, der hat das auch in Zeitungen erzählt. Es ist ja so, als der vor Gericht war, ging es ja darum, aufzuklären, was hat der eigentlich gemacht. So. Und wenn wir uns in diese Zeit zurückversetzen, dann war das der größte Baupleitier, ein Großbetrüger, ein richtig echter Wirtschaftskrimineller. Als solcher ist er geh- und behandelt worden. So, und was muss der machen vor Gericht? Der weiß auch, also okay, um Gefängnis kommt er nicht umhin. Also muss er versuchen, das Gericht davon zu überzeugen, warum hat er das gemacht und dass die halt vielleicht so ein bisschen nachsichtiger mit ihm sind.
7: Okay, das heißt, also im Endeffekt erzählen wir hier biografische Sachen. Ich hatte ein schwieriges Verhältnis zu meinem Vater und bla bla bla. Ja, aber lass uns mal in der Chronologie bleiben. Das heißt, der wächst quasi schon in einer Bauunternehmerfamilie auf. Der kennt das Business dann wahrscheinlich auch so ein bisschen. Und wie das ja dann oft so ist, denkt man vielleicht als Sohn, okay, ich mach's noch größer.
6: Scheint so gewesen zu sein. Also er hat aber zunächst eine Maurerlehre gemacht, dann hat er Bauingenieurwesen studiert, dann ist er an die Uni in Graz gegangen und hat dort, ich sage dazu angeblich, eine 215 Seiten lange Doktorarbeit geschrieben. Ich sage deshalb angeblich, weil immer die Rede davon war, dass der so einen Fake-Doktor hat. Ich weiß es nicht.
7: Kann man das nicht prüfen?
6: Eigentlich müsste man es prüfen.
7: Kann man nicht bei der Uni anrufen und sagen, Entschuldigung, stimmt das?
6: Es gibt nur ein Exemplar seiner Dissertation. Ich weiß nicht, ob das so üblich ist, dass man nur ein Exemplar hat. Normalerweise, also wenn du es in Deutschland machst, wird es in der Nationalbibliothek gesammelt. Da kannst du da einsehen. Doktorarbeiten werden ja veröffentlicht. Ich weiß es nicht. Jedenfalls, er hatte einen Doktortitel und ich würde schon behaupten, das war ihm auch mit Blick auf den Vater, aber auch für ihn persönlich, wichtig, dass er diesen Doktortitel hat. Der hat sich auch immer als Doktor ansprechen lassen. Vielleicht ist das auch ein Indiz dafür. So, dann hat er als Bauleiter angefangen zu arbeiten und dann hat er was wahrscheinlich nicht ganz Unkluges gemacht. Er hat die Erbin eines Elektrounternehmens geheiratet 1966 und die war äußerst vermögend. Mit dem Vater hat er sich zerstritten. Und zwar deshalb, weil er eigentlich in dem Betrieb des Vaters bleiben wollte und wohl auch glaubte, dass er den übernehmen kann, weil der Vater eben gesagt hat, ja, ich mache dich hier zum Geschäftsführer, weil der Vater aber trotzdem immer mitgeredet hat. Also der war zwar faktisch der Geschäftsführer, der hatte aber irgendwie nichts zu melden gehabt. Also hat er sich selbstständig gemacht und hat zunächst Eigentumswohnungen gebaut, die er mit Gewinn verkauft hat. Der Vater, der offensichtlich wirklich gar nichts von seinem Sohn hielt, ist zu den Banken gegangen und hat gesagt, leiht dem besser kein Geld. Das ist natürlich auch wirklich nicht
7: schön. Das ist schon aber auch gemein. Das erste Eigentumswohnungsbusiness-Ding, hat das geklappt?
6: Das scheint ganz gut funktioniert zu haben.
7: Das heißt, ganz kurz mal, um hier mal eine kurze Zusammenfassung wieder zu machen. Der Typ wächst quasi in dieser Bubble auf, der studiert, also der macht erst eine Ausbildung, dann studiert er, dann arbeitet er und dann macht er sein erstes eigenes Projekt, was funktioniert. Oh. Das heißt, bis hierhin noch keinerlei kriminelle Energie.
6: Nein.
7: Bis auch nicht die Intention. Also bis jetzt ist da einfach jemand, der probiert, wahrscheinlich ganz im Ernst unter uns jetzt, der probiert wahrscheinlich den Vater zu beeindrucken, der ihm nie die Aufmerksamkeit gegeben hat. Dann ist das so ein ewiger Hamsterradkreislauf, probierst das ständig zu erreichen. Der gibt es dir extra nicht, weil du es wahrscheinlich als Vater genießt, dass du siehst, wie dann, also es ist ja dann so ein Perpetuum mobile, wo einfach beide das immer wieder in dieser Dynamik halten. Aber bis jetzt klappt es ja noch. So, ja, bis jetzt sind wir noch weit weg von irgendwelchen Gerichtssälen.
6: Ja, genau, genau. Also der Vater hat den auch öffentlichen Feigling genannt. Das ist alles nicht so besonders.
7: In welchem Kontext?
6: Ja, so generell.
7: Ja gut, da muss ja irgendeine Frage gestellt worden sein.
6: Kann ja, die ist bestimmt gestellt worden, aber ehrlich gesagt, die weiß ich nach den vielen Jahren jetzt nicht mehr genau.
7: Okay, das heißt, die haben aber auch in der Öffentlichkeit zur Schau gestellt, dass sie sich nicht verstehen. Das heißt ja aber, dass die beiden eine Öffentlichkeit hatten. Woher?
6: Na, die hatten die Öffentlichkeit später.
7: Okay, das heißt, nicht in der Zeit, als der die Eigentumswohnung gemacht hat, hat er ihn als Feigling bezeichnet.
6: Da kannte den ja noch keiner.
7: Okay, gut, dann bleiben wir mal in dieser Chronologiereihe und sagen, gerade haben wir die Eigentumswohnung fertig gebaut, wir haben die mit Gewinn verkauft und bis jetzt läuft's.
6: Genau. So, und dann entscheidet er sich aber dazu, weil er historische Gebäude so liebt, dass er nun fortan nicht mehr Eigentumswohnungen bauen will, sondern dass er historische Gebäude kaufen, sanieren und dann im Idealfall für viel Geld wiederverkaufen will. Vielleicht muss man dazu sagen, in den 80er Jahren gab es einen Bauboom in Deutschland. Das hilft bei den Eigentumswohnungen. Das hilft aber offensichtlich auch, wenn man irgendwie Geld braucht. 1982 ist es bei dem losgegangen, nämlich mit dem Goldenen Kreuz in Baden-Baden. Das ist ein historisches Wohn- und Geschäftshaus dort. Das war auch seine Eintrittskarte offensichtlich bei den Banken. Das hat er für 5 Millionen geliehene Millionen, hat er dieses Ding gekauft, hat es dann mit dem Geld der Banken sanieren lassen, hat dafür, damit er mehr Geld bekommt von den Banken, hat er zum ersten Mal gefälschte Mietverträge vorgelegt und hat eine andere Quadratmeterzahl angegeben, als es tatsächlich dort gab. Und das hat gut funktioniert.
7: Warte. Der hat ein Gebäude gekauft, ein historisches Gebäude, hat das mit Geld von der Bank saniert. Und was hat er dann gemacht? Also,
6: der muss ja Geld von der Bank bekommen, um es sanieren zu können. Um es kaufen und sanieren zu können. Ja. Das ist ja teuer.
7: Genau.
6: So.
7: Und da muss ich quasi so im Endeffekt auch einen Businessplan vorlegen und zu sagen, ey, das habe ich damit vor. Hier für die Einheit nehme ich die Miete und das wird mein monatlicher Gewinn sein und davon kann ich euch bezahlen und das bleibt bei mir und go.
6: Dann ist er auf die Idee gekommen und hat gesagt, ich habe auch mehr Mieter. Und also hat er Mietverträge zum ersten Mal gefälscht. Und hat gesagt, hier, ich habe Mieter. Also der hat gesagt, ich habe 20 Mieter und vielleicht hat er nur 10 gehabt oder 15.
7: Frage, prüft das keiner?
6: Offensichtlich nicht so genau.
7: Das heißt, wenn ich jetzt...
6: Zieht sich durch den ganzen Fall.
7: Okay, aber das heißt, hier haben wir zum ersten Mal was, wo man sagt, da mogelt der ein bisschen.
6: Ja, vielleicht spielt auch eine Rolle auf die Frage, warum prüft das keiner, die man ja zwangsläufig darstellt.
7: Ich gehe nicht zwei Fragen. Warum prüft es keiner und warum macht er das?
6: Weil er mehr Geld will. Warum machst du das? Weil du die Bank betrügen willst. Weil du Kohle willst.
7: Ja, aber du musst die Bank ja nicht betrügen. Also theoretisch wäre dieses Projekt ja auch legal möglich gewesen. Das ist ein altes Gebäude, ich saniere das und danach, da dauert es vielleicht länger, bis das Geld
6: ist. Ich bin mir nicht so sicher, ob du dann so viel Geld kriegst, wie du das möchtest. Vielleicht würde die Bank sagen, nee, wir geben dir nicht so, du musst es ja jetzt nicht so aufwendig sanieren. Das weiß ich nicht genau.
7: Ja, aber du weißt, was ich meine. Also es gibt ja Projekte, die sind illegal, die kannst du auch nur illegal durchführen. Also wir können ja jetzt hier nicht über zwei Versionen von einem Bankraub reden. Weißt du, was ich meine? Also Bankraub ist ein Bankraub. Da geht es rein, holen wir das Cash. Hier gibt es ja zwei Varianten. Ich kann ja auch dieses Ding einfach sanieren und bespielen und danach legal.
6: Könntest du machen, hat er aber irgendwie nicht
7: gemacht.
6: Weiß man
7: warum? War der ungeduldig oder wollte der einfach schnelles Cash oder bling bling oder ansehen oder? Weil am Ende...
6: Ich glaube alles. Ich glaube, das ist eine Melange daraus. Also ansehen auf jeden Fall. Auf alle Fälle.
7: Ich finde es sehr strange.
6: Weil auf alle Fälle.
7: Ich finde es sehr, sehr strange, weil da kann ja direkt beim ersten Gebäude schon seine, ich will altertümliche Gebäude sanieren, Karriere schon vorbei sein.
6: Ja, könnte vorbei sein.
7: Da muss ja nur einer hingehen und sagen, Bruder, hier sind nur 10 Läden, was laberst du mit 20?
6: Ja, war aber nicht, hat funktioniert. Und das, der glückliche Umstand war, glaube ich, auch, dass er dann in Frankfurt den Fürstenhof gekauft hat. Das ist ein ehemals glanzvoller Hotelpalast gewesen. Den hat er für 45 Millionen Euro gekauft. Und jetzt alles, ich sage es jetzt nicht jedes Mal dazu, es ist immer Geld der Bank. Immer.
7: Nee.
6: Ja? Für 45 Millionen hat er das Ding gekauft, hat es für 200 Millionen entkernen lassen. So, also jetzt stecken 245 Millionen da drin. Und dann hat er den Fürstenhof für 450 Millionen an eine japanische Unternehmensgruppe verkauft.
7: Ja.
6: So.
7: Aber ich sag doch, es kann auch klappen.
6: Kann auch klappen.
7: Das heißt,
6: im Fall Jürgen Schneider hat es genau einmal geklappt.
7: Aber das ist schon viel Cash jetzt, was er
6: ja, das ist viel Cash. Und vor allen Dingen hat ihm das die Türen ganz weit geöffnet bei den Banken.
7: Ja klar, aber,
6: die
7: aber verständlicherweise.
6: Cool.
7: Ja, aber Leute,
6: genau.
7: Verständlicherweise.
6: Die haben nämlich gesagt, teure Sanierung von Altbauten lohnt sich.
7: Hatte sich das für diesen Investor damals auch gelohnt? Also was ist mit dem Gebäude passiert, weiß man das?
6: Welcher Investor?
7: Jemand hat das ja von ihm abgekauft. Muss ja damit was vorgehabt haben. Hat sich das gelohnt auch? Oder war da quasi schon die Profitabilitäts... Zeitleiste
6: also ich
7: vorbei.
6: Kann so viel sagen, der Fürsten, den gibt es ja immer noch, jetzt wird er saniert wieder.
7: Von wem?
6: Von einem Architekturbüro hier in Frankfurt.
7: Okay.
6: Interessanterweise hat mich einer dieser Architekten nämlich angesprochen und hat gesagt, ob ich mal schauen könnte, was ich noch an alten Unterlagen habe. Ob ich irgendwas hätte, zum Beispiel alte

0: Fotos, wie es mal ursprünglich da ausgesehen hat.
1: Guck an.
0: Hat mich interessanterweise einer
1: Gut,
0: dieser
1: aber
0: Architekten
1: nochmal.
0: gefragt.
1: Das heißt, bis hierhin, außer diese kleine Schwindelei mit den Quadratmetern, ist das noch keine kriminelle Karriere. Das heißt, hier ist auch niemand gestartet.
0: Doch, hier geht's los. Es
1: Nein, aber
0: geht
1: der
0: in
1: ist. Nein, nein,
0: Baden-Baden
1: nein.
0: los und
1: Nein, da ist
0: der
1: niemand.
0: Fürstenhof, sorgt dafür, dass jetzt alle mit dem Geschäfte machen wollen. Es
1: Ja,
0: hat
1: aber der
0: nämlich.
1: ist nicht, meiner Meinung nach ist der nicht gestartet mit der Absicht, Wirtschaftskrimineller zu werden.
0: Oh, da bin ich mir nicht
1: Aber
0: sicher.
1: der Move hat doch einmal legal funktioniert. Man kann ihn doch beim Fürstenhof gar nichts vorwerfen.
0: Nee, beim Fürstenhof kannst du ihm gar
1: Ja,
0: nichts
1: also.
0: vorwerfen, aber in Baden-Baden kannst du ihm was vorwerfen. Und alles, was danach kommt, kannst du ihm auch ganz viel vorwerfen.
1: Ja, aber guck mal, ich glaube ehrlich gesagt gar nicht, dass das so unüblich ist. Weil es ist auch so ein bisschen dieses Fake it till you make it. Ich muss in das Business reinkommen. Da gehe ich ein bisschen das Risiko ein. Da muss ich vielleicht erstmal ein bisschen mehr auf die Kacke hauen und muss hier ein bisschen lügen, damit ich das Geld bekomme, damit ich das zweite Projekt starten kann, was dann funktioniert. Und in dem Moment finanziere ich ja beide Projekte. Das heißt, die Bank hat ja dann in Baden-Baden wahrscheinlich auch seinen Cash zurückbekommen, oder nicht? So, das heißt, im Endeffekt, zusammengemischt haben die zwei ersten Deals von ihm funktioniert. Und er hat 450 Millionen Euro bekommen. Das heißt, bis hierhin, absoluten Respekt, mein Friend. Gut.
0: Also er hat jedenfalls für sich entschieden, dass die Banken ihm die Tür öffnen, reicht nicht alleine. Er braucht jetzt nun auch einen repräsentativen Firmensitz. Und deswegen hat er ein Baudenkmal gekauft, nämlich in Königsheim bei Frankfurt, die Villa André. Die hat er für 5 Millionen gekauft. Und die Villa André ist wirklich ein eindrucksvolles, großes Gebäude, das auf einem Hügel steht und ich weiß, das war ein Riesenthema in diesem Prozess. Ich bin dann auch hingepilgert, habe es mir genau angeguckt, weil er hat dann da so auf den Zaun um die Villa drumherum hat er so goldene Spitzen machen lassen, nur dass es noch ein bisschen schicker aussieht. Und es hat auch funktioniert. Es hat auch funktioniert. In dieser Villa André sind tatsächlich Geschäftsleute und vor allen Dingen Banker ein- und ausgegangen, die am Ende vor Gericht erzählt haben: Wir sind da reingegangen und wollten was von dem wissen oder wollten irgend so einen Finanzierungsplan mit dem erarbeiten. Dann hat er auf uns eingeredet, der hat die schwindlig geredet und dann sind sie rausgegangen und haben gedacht, ey, was hat denn der uns jetzt eigentlich erzählt? Und wir waren doch eigentlich aus anderen Gründen da. Also das haben die Ehrlichen von denen vor Gericht dann beschrieben.
1: Das heißt, der konnte gut labern, hat die Leute vollgelabert mit seiner Art und
0: Total.
1: Weise und hat dadurch auch wahrscheinlich Zusagen und Sicherheiten und
0: Ja.
1: Verträge und Kredite von der Bank bekommen,
0: Ja.
1: um weitere Dinge zu tun. Nochmal, auch hier nicht unüblich. Ich glaube, die meisten erfolgreichen Unternehmer, ich kenne mich da jetzt nicht so gut aus, machen das ja aber auch immer mit Fremdgeld, oder nicht?
0: Ja.
1: Ja, so. Also das heißt, dieses Geschäftsgebaren an sich ist ja nicht betrügerisch.
0: Nö, zunächst ist es nicht betrügerisch.
1: Die Frage, die sich mir stellt, wann fängt es an, wirklich kriminell zu werden? Bis jetzt ist er einfach nur bling bling, Aufmerksamkeit vom Vater haben wollen da. Ich mache mal ein bisschen auf dicke Hose, Bauunternehmer, der einen dicken Move gelandet hat.
0: Okay, vielleicht kann man ihm tatsächlich oder vielleicht kann man ihm tatsächlich abnehmen, dass er wirklich was übrig hatte für so alte Häuser. Fand
1: Der
0: er
1: kommt auch
0: einfach
1: aus einer
0: schön.
1: Baufamilie, der hat auch fürs
0: Ja, aber
1: Business.
0: Baufamilien bauen ja nicht nur schöne alte Häuser.
1: Nein, aber
0: Die
1: der
0: bauen
1: kommt
0: auch
1: aus
0: viele
1: dem,
0: hässliche
1: aber der
0: Häuser.
1: kommt aus dem Business. Das heißt, ich nehme dem auch eine ehrliche Freude und eine ehrliche Leidenschaft für dieses Thema ab.
0: Ja, das würde ich sogar auch tun. Das tue ich auch bis heute. Also,
1: Also,
0: was er jetzt gemacht hat, ist
1: ja, sieh
0: ohne.
1: hier, ganz ehrlich, wir stellen das hier noch fest. Free Schneider, Alter.
0: Er ist ja free. Der hat Glück gehabt und er hat es am Ende dann auch ganz gut gemacht, aber Glück hat er ja trotzdem auch gehabt. So, also jedenfalls, weil es halt funktioniert hat mit seiner Geschwätzigkeit. Ich meine, auch auf mich hat er gewirkt. So, der hat eine Art zu reden, die ist schon sehr
1: Hast du den
0: ungewöhnlich.
1: mal kennengelernt?
0: Ja.
1: Wo? Auch
0: Na,
1: beim
0: im
1: Essen?
0: Gerichtssaal. Also es
1: Da
0: war
1: lernt man
0: so.
1: sich ja nicht kennen, das ist ja meine
0: Ja,
1: Scheiße.
0: also soweit es da möglich ist, haben wir uns da schon bisschen kennengelernt. Und nicht nur über die Mittagessen mit seiner Frau, sondern das war so, normalerweise, wenn der Angeklagte immer so in Handschellen vorgeführt, der galt ja als schwerer Wirtschaftsverbrecher, ne, werden die in Handschellen vorgeführt und so. Wir wissen ja schon, einmal ist er schon abgehauen, ja, und deswegen besteht bei so Leuten dann immer Fluchtgefahr, du hast immer Schiss, haben es schon einmal gemacht, machen es vielleicht auch noch ein zweites Mal. Und da war es aber anders. Der hatte so einen extra Besprechungsraum mit seinen Anwälten und der war in dem Eingangsbereich zu dem Gerichtssaal und über den ich auch immer gegangen bin. Und Schneider hat mich dann auch mal angesprochen, weil der mochte meine Artikel über ihn. Also hat er jedenfalls gesagt.
1: Was hat er gesagt?
0: Schön über ihn schreiben.
1: Du würdest schön über ihn schreiben?
0: Schön über ihn schreiben. Dann hat irgendein Wachtmeister gesagt, sie dürfen nicht mit der reden. Und dann kam aber irgendeiner vom Gericht des Weges und hat gesagt, nee, ist schon in Ordnung. Also ich will damit sagen, der hat schon Wirkung auch in diesem Gerichtssaal entfaltet. Der hatte Privilegien, die andere Angeklagte so nicht haben. Ich weiß nicht, ob der Gericht sagt, ja, red mal kurz mit dieser Journalistin. Das ist sehr unüblich. Da war das aber so. Also, zurück zur Chronologie. Er hat gekauft diverse historische Gebäude in ganz Deutschland, nämlich unter anderem, und ich glaube, die Leute mögen ihn immer noch dafür, den Bartelshof und die 100 Jahre alte Mädlerpassage in Leipzig, die ich mir immer angucke, wenn ich dort bin, tatsächlich. Ich gucke immer, ob da was los ist und wie die aussieht. Und sie sieht immer noch so aus, wie sie damals aussah. Ich habe sie mir auch damals angeguckt. Und Geld spielte irgendwie gar keine Rolle mehr. Der hat die Banktypen da schwindlig geredet,
1: aber haben
0: ist
1: die
0: selbstsicher aufgetreten und die haben ihm die Millionen nachgeworfen.
1: Ja, aber Heiko, du erzählst das so. Natürlich, du weißt jetzt im Nachhinein, dass an gewissen Stellen was baden gegangen ist. Aber wenn wir jetzt mal, sagen wir mal, in dem Wissensstand bleiben von diesen, ich kaufe jetzt die eine Passage nach der anderen. War das so offensichtlich, dass das nicht klappen wird? Weil für mich klingt das alles so von wegen, yo, ich meine, das gibt's ja.
0: Es war jedenfalls offensichtlich, es hätte offensichtlich sein können, dass er einfach schon betrügt. Indem er, weil er diese Geschosse dazu gemogelt hat, um dadurch höhere Kredite zu bekommen. Weil er diese Häuser so aufwendig saniert hat, dass er dieses Geld, das war nicht mehr reinzuholen. Das hat nur ein einziges Mal funktioniert. Und dann nie mehr wieder.
1: Ja, aber ist ganz ehrlich, da geht für mich aber auch eine kleine Verantwortung an die Bank ran.
0: Natürlich.
1: Wenn die denen Cash geben und dann muss ja ein Businessplan sein, dann müssen die ja gucken, okay, lohnt sich das oder nicht. Die sehen ja, du kannst ja auch als Bank hingehen und gucken, was der macht.
0: Kannst du machen. Das haben
1: oder
0: die
1: gucken,
0: auch,
1: wie viele, hast du mir gerade wirklich in einem Nebensatz erzählt, dass der Stockwerke erfunden hat?
0: Der hat Stockwerke erfunden. Natürlich kannst du das gucken. Du kannst auch nach Quadratmeterzahlen gucken. Theoretisch könntest du auch nachmessen. Brauchst du aber nicht, weil es gibt ja
1: gut,
0: Pläne.
1: Nachmessen ist die eine Sache.
0: Nein, es gibt ja Pläne. Du kannst ja einfach nur mal Pläne angucken.
1: Ja, aber
0: die stimmen ja.
1: Guck mal, Stockwerke kann selbst ich erkennen. Obwohl ich kein Bauzeichner, kein Architekt, kein gar nichts bin. Ist da keiner von der Bank zu diesem Gebäude gegangen und gesagt, okay, okay.
0: Doch, die sind zu dem Gebäude gegangen, aber offensichtlich hat keiner nachgezählt. Es war so. Er hat...
1: Ja.
0: Was der gemacht hat, und das ist schon betrügerisch, ist, er hat ein Schneeballsystem aufgebaut. Das heißt, der hat sich Geld von den Banken geholt, mit denen er die alten Kredite abbezahlt hat. So, und das...
1: Ist das illegal? Oder arbeiten nicht, also...
0: Ja, das macht ja...
1: Ich habe das Gefühl, Schalke 04 arbeitet auch so.
0: Jo, das macht es aber nicht besser. Es macht es nicht besser, also illegal ist schon, wenn du mit Geschossen, Mietverträgen und sonst was
1: ja, guck mal,
0: den Banken mehr Kohle rausleiherst, um die anderen Kredite abzubezahlen.
1: Wir müssen hier trotzdem ganz klar mal trennen, was hier legal ist und was nicht. Und meiner Meinung nach ist es legal, einen Kredit mit einem anderen Kredit zu bedienen, solange ich einigermaßen alles im Blick habe.
0: Hat er aber nicht. Also er mag das im Blick gehabt haben.
1: Aber Heike, ganz kurz, theoretisch darf ich das.
0: Natürlich darfst du mit einem Kredit den anderen abbezahlen, aber irgendwann musst du die Kredite halt auch mal abbezahlen.
1: So, guck mal, wenn ich aber ein Business...
0: Da musst du halt Schluss machen, da kannst du halt nicht noch eins und noch eins und noch eins und noch eins kaufen.
1: Wenn das nächste Ding dabei ist, was irgendjemand kauft für 450 Millionen Euro, wop, habe ich alle Kredite bezahlt, dann hat es funktioniert. Also ich meine, und jetzt mal ganz kurz, wirklich, wir müssen es trennen, weil unternehmerische Risiken gibt es ja. Es gibt Firmen, die gehen pleite, ohne dass da nur ein einziger Krimineller dabei ist.
0: Ja.
1: So. Was genau ist hier kriminell, dass er gelogen hat?
0: Ja.
1: Hätte der alle Stockwerke genannt, alle Quadratmeterzahlen genannt, den Businessplan gemacht?
0: Dann hätte er weniger Geld von den Banken bekommen.
1: Siehst du, und das ist doch aber das Ding. Und dann wäre es aber nicht mehr kriminell gewesen. Das heißt, das Problem bei dem ist, dass der gelogen hat mit den Stockwerken, um mehr Geld zu bekommen.
0: Ja.
1: Und dadurch der Businessplan nicht mehr aufgeht.
0: Ja.
1: Den aber auch keiner kontrolliert hat.
0: Also kriminell ist auch, dass er...

0: hat unter anderem die Millionen der Banken auf fette Festgeldkonten gepackt und hat den Banken damit Sicherheit vorgegaukelt, die es faktisch nicht gab.
1: Das heißt, die Banken haben sich selber ihre eigene Sicherheit gegeben.
0: Ja, und dann hat er seine Immobilien von einer seiner Firmen in die andere geschoben. So, und jedes Mal ist das Objekt ein bisschen teurer geworden.
1: Ich habe das Gefühl, wir beschreiben hier Schalke 04 tatsächlich.
0: Und damit hat sich aber eben nur auf dem Papier sein Vermögen vermehrt. Und tatsächlich hat es sich ja nicht vermehrt. Und das hat ihn zu einem Schuldner gemacht, der halt das Vertrauen seiner Gläubiger genossen hat. Nämlich der Banken.
1: Ja,
0: so.
1: Und der auch nicht kontrolliert wurde.
0: Und der auch nicht kontrolliert wurde.
1: Der ist doch nicht mit der Waffe zu den Banken gegangen.
0: Das stimmt. Trotzdem darfst du es nicht machen. Es bleibt trotzdem eine Straftat. Und ich finde ehrlich gesagt auch zu Recht. Natürlich kannst du sagen.
1: Wir sind uns einig, dass das nicht okay ist, wenn du Stockwerke dazu erfindest. Aber A, finde ich hier eine Fahrlässigkeit von den Banken. Und ich habe von Klaus Drescher gelernt. Ich habe von Klaus Drescher gelernt, wenn mir Straftaten leicht gemacht werden, ist das zu meinen Gunsten.
0: Ja, war hier auch so.
1: So, gut. Wir müssen trotzdem hier trennen, weil Dinge, die du erzählst, die er macht, sind nicht illegal. So, um Schulden, hier eine Firma machen. Also, was konkret, wenn der vor Gericht ist, was genau wird dem dann vorgeworfen? Also was ist der Tatbestand?
0: Schwerer Betrug.
1: Durch welche Tätigkeit?
0: Also Betrug heißt, dass du jemandem irgendwas vorgaukelst, weil du an dessen Vermögen willst, um deins zu mehren. Es geht um einen finanziellen Vorteil für dich. Das ist Betrug.
1: Nun, das heißt, das sind diese ganzen...
0: Das hat er natürlich gemacht.
1: Das heißt, weil der Leute angelogen hat in seinen Geschäftsprozessen und so ein Kram.
0: Ja,
1: hat gesagt,
0: klar.
1: Hier, ich habe da noch was und da noch was. Und
0: ja. Ja, so und...
1: Ich sag's nur jetzt, und dann nerv ich dich auch nicht mehr damit. Ich sag nur, eine theoretische Möglichkeit hätte es gegeben. Wenn irgendein Deal noch geklappt hätte, wäre das alles, was du mir erzählst, gar nicht aufgeflogen.
0: Vielleicht,
1: siehst
0: ja.
1: Du? Und dann geht dieses ganze Ding geht durch.
0: Ja,
1: das
0: aber
1: heißt,
0: das
1: am Ende ist
0: ja
1: der auch einfach nur pleite
0: gegangen.
1: Er ist im Endeffekt auch nur pleite gegangen.
0: Ja?
1: So.
0: Genau.
1: Einfach der Arme. Tut mir auch leid für ihn, ehrlich gesagt. Das hätte auch klappen können.
0: Naja, du hast die Zeilgalerie schon angesprochen. Le Facette hieß die damals so ganz schick.
1: Mhm. Liebe Grüße an alle, die damals auch im Sport Pröstler ihre Fila Grand Hill Schuhe gekauft haben.
0: Da hat er 20.000 Quadratmeter angegeben. Der ist auch ein bisschen größenwahnsinnig, ehrlich gesagt, geworden. Und tatsächlich hatte die 9.000 Quadratmeter, was man auf dem Bauschild lesen konnte.
1: Was nochmal was?
0: Er hat gesagt, als er da wieder, der brauchte er wieder Millionen für, als er das Ding gebaut hat. Und hat er gesagt, er baute ein 20.000 Quadratmeter großes Einkaufszentrum. Ist ja ein Einkaufszentrum gewesen. Ne? Oder Mall. So. Und tatsächlich wurde die nur 9.000 Quadratmeter groß und nicht 20.000. Und das stand auch auf dem Bauschild.
1: Also Entschuldigung, ganz kurz jetzt mal. Wer sich in Frankfurt auskennt, weiß, dass die Banken nicht weit weg sind von der Zeilgalerie.
0: Ja, wir reden von der Deutschen Bank.
1: So, die ist ja... Die ist Moriki bis zur Zeilgalerie, keine Ahnung, 7 bis 10 Minuten Fußweg.
0: Ja.
1: So, Bruder, wenn da einer sagt, das hat so viel Quadratmeter und der sagt das Doppelte, und selbst wenn du faul bist, fahr mit der U6, U7 von der alten Oper zur Hauptwache, eine Station wirst du schaffen. Von der Taunusanlage mit S-Bahn.
0: Ja, sie waren ja da.
1: Und dann fällt einem nicht auf, dass das
0: sie waren ja
1: über
0: da.
1: Die Hälfte gelogen ist.
0: Es fällt einem auch nicht auf, dass auf dem Bauschild die richtige Zahl stand. Da war ein Bauschild vor der Zeilgalerie. Also vor der künftigen, muss man da ja noch sagen. Stand 9000 Quadratmeter drauf.
1: Man hat das Gefühl, dass er durch diese Umstände auch leichtsinnig wird. Und denkt,
0: das würde ich auch so nennen.
1: Ich kann denen erzählen, was ich will.
0: Das würde ich auch so nennen.
1: Krass.
0: Also er hat sie für ungefähr 200 Millionen Mark gebaut und die Deutsche Bank hat ihm, unter anderem aufgrund dieser falschen Angaben, 415 Millionen gegeben. Was natürlich cool ist, wenn du so viele andere Kredite noch abbezahlen musst, kommt halt da ordentlich Geld noch mal rein. Und dann hat er aber irgendwie schon gemerkt, das geht auch mit dem Baugewerbe ein bisschen bergab. Das war auch in der Zeit so. Da gab es eine Rezession.

0: Situation und so.
1: Aber man muss zur Zeitgalerie mal eine Sache sagen. Das ist jetzt nicht nur ein Blendowie-Ding, sondern das war für die Zeit schon geil.
0: Ich fand die auch gut.
1: Das war eine gute Idee auch.
0: Es war auch eine gute Idee.
1: Du läufst einmal komplett dieses Ding hoch, kommst dann laden, laden vorbei.
0: Ja, das Problem war nur, die Idee war gut, es hat nur nicht funktioniert. Weil du hattest da eine Rolltreppe, mit der du hochfahren konntest und konntest nur runterlaufen. Die Idee war, wenn du runterläufst, läufst du an jedem Laden vorbei und kaufst.
1: Habe ich gemacht.
0: Ich auch. So. Aber viele haben es halt nicht gemacht und sind dann nicht mehr hingegangen. Deswegen ist das Ding dann irgendwann immer, das ist immer weniger geworden.
1: Ja, das stimmt. Aber trotzdem war es eine Zeit lang schon ein Spektakel.
0: Ja.
1: Große Zeitgalerie, krass. Und dann war oben eine Veranstaltungsfläche, da haben Radiosender dann irgendwelche Mittagssendungen aufgezeichnet. Es gab Essen, es gab diese Aussicht. Es gab echt auch coole Läden, muss man sagen. Also es gab auch Platz für irgendwie so eine urbane Kultur, bla bla. Ja. Das heißt, im Endeffekt, die Sachen, die der macht, sind nicht nur auf Betrug ausgelegt, sondern die ist schon auch geil, die Zeitgalerie.
0: Die Ideen, die er hatte, war Geschichte. Gut. Ja. Die Ideen, die er hatte, war gut.
1: Und er hat die scheinbar nicht so gut umgesetzt.
0: Jo,
1: dafür
0: so
1: muss
0: kann man
1: ihn
0: das sagen.
1: Trotzdem nicht hassen. Dann ist er halt einfach ein schlechter
0: Geschäftsmann. Ich sag ja nicht, dass man ihn hassen muss.
1: Ja, aber ich habe so das
0: gar
1: Gefühl,
0: nicht, dass
1: ich habe so das
0: ihn
1: Gefühl,
0: muss.
1: Wir stellen den. Ich habe so das Gefühl, man denkt über den, das wäre irgendwie einer der absolut kriminellsten Persönlichkeiten der deutschen Nachkriegsgeschichte.
0: Das ist ein Volksheld. Die Leipziger lieben ihn für das, was er ihnen dahingestellt hat. Und nicht nur die. Und die Frankfurter haben ihn als Volksheld, und wahrscheinlich nicht nur die, als Volksheld gefeiert, weil er die Banken an der Nase rumgeführt hat. Und da entsteht bei vielen, glaube ich, ein hämisches Gefühl. Und es hält bis heute an. So, also jetzt ziehe ich mal ein bisschen schneller durch.
1: Mach mal, ja, wir müssen ein bisschen.
0: 1993 fängt er an, Millionen anzusammeln und die in kleinen Tranchen auf ein Konto bei einer Londoner Bank durch die ganze Welt in die Schweiz zu schicken. Am Ende waren 245 Millionen Euro und sie, nicht Euro, D-Mark, und sie wurden sein Fluchtgeld. 1994 haben die Kreditexperten der Deutschen Bank, die der größte Schuldner war, also bei denen hat er sich die meiste Kohle geliehen gehabt, haben gesagt, jetzt wollen wir mal ein genaues Bild von dir haben. Haben gesagt, wir machen mit dir einen Termin Anfang April aus. Ende März haben sie ihn an den Termin erinnert. Da hat er gesagt, war ganz schwierig, kann er nicht gut einhalten, weil Buchhalter ist da im Urlaub. Und der müsse natürlich dabei sein. Dann kommt der Gründonnerstag, 31. März 1994. Da verabschiedet er sich gut gelaunt von seinen Mitarbeitenden und sagt, er müsse sich mal ein bisschen entspannen und würde über Ostern in die Toskana reisen. Dann gibt es in der Zeitung einen Bericht, eine Anzeige von Handwerkern, die geschaltet hat. Das ist nämlich das nicht so Schöne an der ganzen Geschichte. Das wirklich gar nicht Schöne ist, dass er die halt auch beschissen hat, ne? Der mit Mängelrügen und irgendwelchen Knebelverträgen und sonst irgendwas, hat er denen die Kohle nicht bezahlt und so. Das ist nicht.
1: Das heißt ja nicht nur die Banken verarscht.
0: Nee, war nicht so freundlich. Und die haben dann eine Anzeige geschaltet in der noch vor Internetzeit und haben sich da versucht, irgendwie Öffentlichkeit zu schaffen, aber auch sich dagegen zu wehren. Es hatte auch tatsächlich schon mal ein Urteil des Frankfurter Landgerichts gegeben, in dem die Rede davon war, dass das nicht ganz so in Ordnung ist und in der die Rede davon war, dass das ein betrügerisches System sei, mit dem er sich ungerechtfertigte Vermögensvorteile verschaffen würde. Das hat es alles gegeben, aber das hat irgendwie entweder keiner mitgekriegt oder keiner sehen wollen. So, am 6. April 1994 haben sich dann Jürgen und seine Frau Claudia Schneider auf den Weg nach Genf gemacht, um über Washington nach Miami zu fliegen oder man könnte auch sagen zu flüchten. Das Ganze hatte organisiert ein Mensch, dem nachgesagt wird, dass er gute Kontakte in den Iran und zu Waffen- und Drogenhändlern habe. Der hat die Flucht organisiert. Der hat nämlich Pässe besorgt. Der hat auch dafür gesorgt.
1: Woher kannte der solche Leute jetzt?
0: Das weiß ich nicht genau. Ich weiß nicht genau, wie die sich kennengelernt haben.
1: Frankfurt, einfach weil man in Frankfurt ist, oder?
0: Vielleicht, weil man in Frankfurt ist, aber vielleicht, weil man auch irgendjemanden kennt, der einem dann hilft. Ich kann es nicht beantworten.
1: In welchen Kreisen war der in Frankfurt unterwegs?
0: Naja, eigentlich hat er in der Hauptsache gearbeitet und ansonsten hat er sich halt, weil es dazugehört, in der sogenannten Frankfurter Stadtgesellschaft gezeigt. Also ich erinnere mich an viele Bilder von ihm und an viele Auftritte, wo man den damaligen Oberbürgermeister in seiner Nähe sah. Also es war schon eine Zeit, wo alle seine Nähe gesucht haben.
1: Okay.
0: so, die zur sogenannten Stadtgesellschaft gehören.
1: Dann ist es bis zu jemandem, der Pässe besorgen kann, nicht weit.
0: Scheint so zu sein. Am Tag danach hat ein Rechtsanwalt die Deutsche Bankzentrale betreten und hat an einen der Vorstandsmitglieder der Deutschen Bank ein Schreiben von Schneider überreicht, in dem steht, er sorge sich, dass ein ernsthafter Liquiditätsengpass drohen könnte. Er erkenne einen für ihn nicht verständlichen, schleichenden Prozess, den er ohne die aktive Hilfe der Bank befürchtet, langfristig nicht mehr beherrschen zu können. Das ist typisches Schneiderdeutsch, so ein bisschen... Ich rede ein bisschen schlauer, als ich bin.
1: Gesprochen, genau. Und in dem Sinne auch.
0: Genau.
1: Ja, so wie wenn man jetzt nicht lügt, aber auch nicht die Wahrheit sagt.
0: Ja. Seine Forderung.
1: Seine Forderung?
0: Seine Forderungen. Er nennt es Anträge, ich nenne es Forderungen. In diesem Schreiben sind, er möchte seine Zinsen auf 2 Jahre gestundet bekommen. Er möchte ein Überbrückungsdarlehen von 80 Millionen haben und die Deutsche Bank soll bitte als Konsortialführer für die Fertigstellung der Bauten sorgen. Es wäre so, dass die Ärzte ihm geraten hätten, sich von jedem Stress fernzuhalten. Deshalb kann er seinen Aufenthaltsort nicht bekannt geben, weil er Aufregung vermeiden soll. Und also spätestens jetzt weiß die Deutsche Bank, sie hat ein echtes Problem.
1: Weil sie weiß, dass wird alles nicht
0: so klappen. Der scheint weg zu sein. Und er lässt nur noch ein Schreiben übermitteln.
1: Guck mal, das Ding ist, ich weiß gar nicht, ob das Problem ist, dass der weg ist. Weil selbst wenn er da ist, funktionieren diese Geschäfte auch nicht.
0: Ja, aber wenn er, also, da hat es ja aber zumindest außen keiner mitgekriegt. Und jetzt ist es, glaube ich, schon ein bisschen eng geworden. Jedenfalls hat die Deutsche Bank 6 Leute ihrer Abteilung Kreditrisikomanagement in die Villa André, nämlich in diesen schicken Firmensitz, geschickt. Und über das Wochenende haben die dann mit Schneider-Mitarbeitenden dieses ganze Puzzle zusammengesetzt. Und siehe da, er stand mit knapp 3 Milliarden Euro, 5,5 Milliarden D-Mark, bei 50 Banken in der Kreide. Vor allen Dingen bei der Deutschen Bank, da waren es 1,2 Milliarden. Die haben auch gezählt.
1: Kurze Frage, also 5,5 Milliarden Schulden? 5,5. Wie viel Gegenwert?
0: Oh, das weiß ich nicht, das kann ich nicht in Zahlen beziffern, aber ich kann sagen, es waren 168 Objekte.
1: Das ist ja auch nicht so wenig.
0: Und, ja, aber also, was die dann zusammengezählt und gerechnet haben, da kamen sie dabei raus, dass das Deutschlands größter privater Immobilienbesitzer war, aber eben auch Deutschlands größter Darlehensnehmer.
1: Ja, das ist so ein bisschen wie, ich habe eine gute und eine schlechte Nachricht.
0: Ja, so war das. Die Deutsche Bank ist dann zur Staatsanwaltschaft marschiert, hat Strafanzeige erstattet, die Staatsanwaltschaft ist zum Amtsgericht gegangen und hat einen Haftbefehl beantragt, den hat es auch gegeben. Er ist dann auch gesucht worden. Das hat kurz danach hat es eine Gläubigerversammlung gegeben, in denen es um die Insolvenzmasse von Schneider ging. In der Insolvenzmasse waren übrigens auch die 10 Toupets von Jürgen Schneider, die er nicht mehr gebraucht und zurückgelassen hatte. Jürgen Schneider trat nämlich immer mit Toupet auf.
1: Eike, wir kennen uns jetzt lange genug. Du weißt, dass du das jetzt nicht einfach übergehen kannst.
0: Ich übergehe es gar nicht, weil ich...
1: Die Toupets waren in der Insolvenzmasse.
0: Ja.
1: Wer will das haben?
0: Och, ich kann mir schon vorstellen, dass es irgendwelche Schneider-Fans gibt, die diese Toupets dann als Souvenir, ich weiß nicht, wie nennt man das denn, kaufen, haben wollen. Alles ist in diese Konkurrenzmasse gewandert.
1: Habe ich ein Recht, ein Toupet zu behalten, wenn ich Toupet-Träger bin?
0: Ich glaube, ist es vermutlich... Aber vielleicht ist es da wie mit Fernsehern. Du brauchst halt keine 5, einer reicht.
1: Okay, das heißt, ein Toupet darf ich behalten und die anderen gehen
0: so
1: in die...
0: So würde ich das jetzt einfach mal behaupten, ohne es ganz genau zu wissen.
1: Ja, das
0: aber
1: Ding
0: ich
1: ist,
0: kann dir sagen, er brauchte die Toupets nicht mehr.
1: Das Ding ist, ich habe gerade überlegt, wenn man so ein bisschen weiterdenkt, getragene Dinge haben ja schon einen Markt auf jeden Fall auch.
0: Jo.
1: Daher, wer weiß. Ich will es auch gar nicht wissen. Deswegen gut, es gab eine Insolvenzmasse.
0: Ich möchte noch einen Satz bitte zu den Toupets sagen.
1: Bitte.
0: Weil das war ein, ich glaube, das haben sich alle gemerkt, die in diesem Prozess waren. Er ist gefragt worden, wie haben sie sich denn getarnt, als sie geflüchtet sind, weil die Leute kannten den ja, der war ja bekannt. Und da hat er gesagt, auf der Gangway ins Flugzeug hat er sein Toupet ausgezogen. Das war seine Tarnung. Daraus schließe ich.
1: Auch ein merkwürdiges.
0: Hat kein Toupet mehr gebraucht. Ich weiß, mittlerweile sind ja viele, viele Jahrzehnte vergangen.
1: Ist auch ein merkwürdiger Gegenstand, den du am Flughafen so findest.
0: Vielleicht hat es ja in seine Tasche gestopft und hat seinen Flughafenklo weggeworfen. Ich weiß es. Ey, im Flugzeugklo weggeworfen. Ich weiß es nicht genau. Ich weiß nur, auf der Gangway hat er das Toupet ausgezogen und von diesem Moment an hat er nie wieder eins angezogen. So, jetzt war es so. Alle haben nun Jürgen Schneider gesucht. Das war eine Riesennummer. Also nicht nur Polizei und Staatsanwaltschaft, sondern auch die Presse hat sich auf den Weg gemacht und ist durch die ganze Welt gereist und hat Jürgen Schneider gesucht. Er ist gesehen worden in einer Hacienda in Paraguay. Er ist gesehen worden in einem Häuschen der Schwiegermutter auf Teneriffa. Man hat ihn beobachtet in London beim Geldabheben. Man hat ihn gesehen in Dubai, Zürich und in Thailand. Und ich erinnere mich noch gut an ein Foto, ein wackeliges, unscharfes Foto, wo man ein Achterdeck sah im Persischen Golf. Und wo erzählt worden ist, dort würde er gerade fangfrische Shrimps und Orangensaft zu sich nehmen. Da ich ja, wie ich schon gesagt habe, mit Claudia Schneider Mittagessen war, weiß ich, dass er da nirgends war, sondern er saß in Miami in einem Apartment und war unglücklich. Es ging ihm gar nicht gut in diesem Apartment.
1: Er war in Miami und es ging ihm nicht gut. Warum?
0: Weil er kein Englisch sprach, weil er sich nicht wohlgefühlt hat, weil er Heimweh hatte und seine Frau auch.
1: Wie kam der dann darauf, nach Miami zu gehen?
0: Das haben die Fluchthelfer organisiert. Die hatten einen Bezug zu Miami und deswegen war er in Miami. Und einer dieser Fluchthelfer, den die Zielfahnder des Bundeskriminalamts auch auf der Spur waren, der wohnte im selben Apartmenthaus, das haben die nur nicht gemerkt. Die Zielfahnder, die haben den zwar gefunden, aber es war ihnen nicht klar, dass der Schneider dort auch wohnt, weil er offensichtlich dieses Apartment fast nicht verlassen hat. Der saß da traurig drin und hat an Deutschland gedacht.
1: Das verstehe ich nicht. Also verstehe ich wirklich nicht. Du hast doch scheinbar Leute um dich rum. Du hast doch scheinbar ein Team an Leuten. Eine kann Pässe besorgen. Also so, Bruder, du wirst schon auch jemanden finden, der dir irgendwas übersetzen kann. Also in Miami wird
0: ja,
1: mir vieles einfallen, außer in der Bude hocken zu bleiben.
0: Ich weiß, aber ihm ist offensichtlich nicht so viel aufgefallen. Und wenn du keine Hobbys hast und davon lebst,
1: dann bau doch in Miami ein Haus.
0: Wie denn? Wovon denn?
1: Da würden die Leute schon voll quatschen können, irgendwelche deutschen Expats.
0: Ja, aber dafür muss halt irgendwie, ich weiß nicht. Also er hat es jedenfalls nicht gemacht.
1: Gut, die Frage ganz kurz, Heike, die ich mir stelle. Es wird ja jetzt von allen Seiten wirklich aufgeregt, diese Suche begleitet, gestartet, verfolgt. In irgendeiner Art und Weise ist man involviert auf jeden Fall. Aber eigentlich ist das ja nicht das Problem. Weißt du das mal?
0: Was ist das Problem?
1: Das Problem ist, das ganze System zusammenbricht und dass das Geld nicht da ist.
0: Ja.
1: Das würde sich ja auch nicht ändern, wenn der da ist. Weißt du, du hast zwei, ich meine,
0: ja, aber
1: klar,
0: ist,
1: diese emotionale Schiene, du hast jetzt einen Schuldigen, gesagt, du bist schuld. Aber das ändert ja nichts an der Tatsache, dass die Banken Geld für Projekte geliehen haben, das nicht kontrolliert haben, dass das Geld wahrscheinlich weg ist von irgendwelchen, also das Geld
0: gut,
1: ist
0: aber immerhin stehen die Häuser da, das muss man auch mal sagen.
1: So, aber also das Problem, was stattfindet, ist ja, das ist alles nicht wirtschaftlich.
0: Ja.
1: So, das heißt, gab es Leute, die sich währenddessen auch darum gekümmert haben, weil das ist ja das einzig eigentlich Wichtige.
0: Worum?
1: Ja, um was mit den Gebäuden passiert und wie die ganze Situation aussieht mit den Zahlen. Was machen wir
0: ja,
1: jetzt?
0: Ja, das
1: eigentlich?
0: Haben die Banken natürlich jetzt versucht.
1: Ja, weißt du, was ich meine? Also dieses, ich habe das Gefühl, diese Sehnsucht von wegen, hoffentlich schnappen wir den, die wird schnell enttäuscht, weil was ist, wenn ja, das hast du ihn geschnappt, herzlichen Glückwunsch. Das Geld ist trotzdem weg.
0: Ja, ja, ist klar. Und du kannst es auch nie wieder einklagen. Wo soll es herkommen? Ja, ja, das ist
1: da hätte man
0: klar.
1: Den ja fast in Miami lassen können.
0: Nö.
1: Ich sag, hier, komm.
0: Nee, das kannst du ja nicht machen.
1: Also alles verkackt?
0: Nee, das kannst du ja nicht machen, weil an welcher Stelle entscheidest du, ach ja, komm, kannst du eh nichts mehr machen. Das müsstest du ja dann folgerichtigerweise bei allen Verbrechen machen. So, also das müsstest du ja dann folgerichtigerweise auch beim Mord machen, weil du sagen müsstest, ja Gott, du kriegst ihn ja eh nicht mehr lebendig.
1: Nee,
0: ich glaube nicht, dass das die Lösung ist.
1: Das war auch nicht im eigentlichen Sinne gemeint, aber zumindest was die Handlungen betrifft, die jetzt eigentlich nötig sind. Ich habe so oft das Gefühl, dass bei solchen Sachen, oh, hoffentlich schnappen wir den. Und ich denke mir so, nee, eben anders als bei einem Mörder ist das hier was anderes, in dem Sinne, dass ich sagen kann, yo, wenn du jetzt den Mörder schnappst, verhinderst du vielleicht, dass er einen weiteren Mord begeht und du kannst die Tat aufklären, du kannst den Hinterbliebenen irgendwie vielleicht so ein bisschen Erleichterung verschaffen, indem sie wissen, was passiert ist und auch dieses Strafe-Dings haben. Hier ist ja eine richtige Kacke am Dampfen und wenn der jetzt da ist, das wird den Bock auch nicht mehr fett machen. Weißt du, was ich meine? Ich habe so das Gefühl, dass da einiges zu tun ist. Und die Frage ist, wer tut das dann? Der Staat oder die Banken oder wer, wie läuft das denn jetzt eigentlich ab? Das heißt, die gehen jetzt in den Besitz der Bank über oder wer entscheidet, welche von den 50 Banken was bekommt und so weiter. Das ist ja ein
0: riesiges Chaos. Die da die Kohle reingesteckt haben.
1: Ja, aber da muss ich 50 Banken, so ein Betrag, 168 Gebäude, das verteilen die dann irgendwie gleichmäßig, oder? Und, zweite Frage, sind dann Köpfe gerollt? Weil am Ende, dass
0: ja,
1: der das machen konnte.
0: Ja, ja. Und das waren auch diejenigen, die im Prozess dann auch wirklich geredet haben, weil das hast du gemerkt, die hatten Wut. Die hatten Wut.
1: Auf also, wen? Auf sich selber?
0: Nee, dafür, dass sie. Es ist doch wie üblich. Es ist doch wie üblich. Es hat dann auch so Bauernopfer gegeben. Da wurde halt irgendeiner geopfert.
1: Das heißt, derjenige, der leitende Ebene verkackt hat, hat dann irgendeinen Mitarbeiter vor den Bus
0: geschmissen. So ungefähr. Also so habe ich das wahrgenommen. Und das waren auch diejenigen, die in dem Prozess geredet haben. Also das waren keine besonders guten und imagefördernden Auftritte, die da hatten. Aber gut, es war auch so. Da saßen alle hämisch. Da war auch ein vorsitzender Richter, der den gewachsen war. Ne? Also der den auch intellektuell gewachsen war. Und wo ich schon auch das Gefühl hatte, dass er das genossen hat, die mal vor sich zu haben. So, und die zu fragen, könnt ihr keine Bauschilder lesen? Also die Frage hat sich ja jeder gestellt. Du bist da in Fußnähe, du musst nur hinlatschen und gucken. Jeder kann das sehen. Und ich kann doch erwarten, dass ich sowas überblicken kann, ob es 9000 Quadratmeter oder 20.000 sind. So, also jetzt aber zurück zum geflohenen Schneider, der ja noch nicht aufgefunden ist. 16. Mai 1995 wird die ZDF-Sendung Frontal ausgestrahlt. Und in dieser ZDF-Sendung Frontal ist Jürgen Schneider zu hören, nämlich von einem Tonband, das übergeben worden ist von einem Rechtsanwalt an die Redakteure von Frontal, die nach Genf gereist waren, weil sie hofften, Schneider zu treffen. Tatsächlich haben sie nur dieses Tonband bekommen. Wir können ja mal kurz reinhören, was er da gejammert hat.
2: Wir haben nur einen Wunsch, bald unbelastet von einem Haftbefehl zu Ihnen nach Deutschland zurückzukehren, um dort mit unseren Kindern, unserer Familie und Freunden zu leben und zu arbeiten. Die Bank hat ihre Verpflichtungen als Vertragspartner nicht erfüllt. Zudem fordern wir die Kreditinstitute auf, unverzüglich alle Handwerkerrechnungen zu bezahlen. Wir beanstanden sehr, dass Zahlungen so spät bzw. bis heute immer noch nicht vollständig erfolgt sind. Wir stehen als einzelnes Ehepaar heute vor den Trümmern unseres persönlichen Vermögens. Schuld daran ist vor allem die Deutsche Bank, die unsere Vorschläge nicht befolgt hat. Völlig übereilt und zu Unrecht hat sie Strafanzeige erstattet. Ich habe einen schweren Schock erlitten und kann deshalb nun unmöglich nach Deutschland zurückkehren.
0: So, dann hat er eine 700-seitige Dokumentation über das Versagen der Banken vorgelegt. Das heißt, wir können hier auch sehen, da ist er noch in dem Modus, die Banken sind dran schuld und ich, armer Schuldner, bin im Würgegriff der Banken.
1: Ja, war da was dran?
0: Woran?
1: An diesen Dingen, die er da ausgeführt hat.
0: Ach na ja, also so würde ich das jetzt nicht sagen. Ich würde sagen, die Banken waren fahrlässig und dumm, aber im Würgegriff war der natürlich überhaupt nicht. Der hat die halt betrogen und irgendwann ging es halt nicht mehr. Irgendwann ist es halt zu viel geworden. Das ist immer bei Schneeballsystemen so. Irgendwann ist Schluss. So, da kannst du nicht mehr so viel Kohle reinholen.
1: Ich tue mich schwer damit, dass du dem seine Geschäftspraktiken ans Schneeballsystem
0: zeichnest. Also eindeutig. Eindeutig. Eindeutig.
1: Ich weiß aber nicht, ob das von Anfang an darauf ausgelegt war. Also eigentlich ist es, weißt du, was ich meine? Also ein Schneeballsystem, was betrügerische Absichten hat, ist ja schon was anderes. Da existiert ja eigentlich praktisch nichts.
0: Ne, der hat doch auch nichts gehabt. Der hat einmal was gehabt.
1: Der hat 168 Immobilien gehabt, zwei private, größte Immobilienbesitzer.
0: Mit dem Geld der Bank. Eigentlich hat er gar nichts gehabt. Eigentlich hat es der Bank gehört. Hat es immer der Bank gehört. Es war nie sein eigenes Geld. So, über diese Tonbänder, über dieses Tonband hat das BKA, und weil sie natürlich, weil sie eine Stimmanalyse gemacht haben und weil sie was gemacht haben, das diskutieren wir jetzt mal nicht, obwohl das wirklich sehr kritisch ist. Die Staatsanwaltschaft hat die Mobiltelefone der ZDF-Mitarbeitenden überwachen lassen und so sind sie auf ihn gekommen. Wir lassen es jetzt wirklich mit Blick auf die Uhr, würde ich vorschlagen, lassen wir es jetzt mal außen weg. Ich weiß, es ist sehr schwierig, Journalistentelefone abzuhören. So, Ergebnis war aber dann der 18.05.95 die Verhaftung in Miami. Da hat er tatsächlich mal sein Apartment verlassen, hat sich von einem seiner Fluchthelfer mit dem Auto zum Einkaufen fahren lassen, hat Obst und Alkohol gekauft und ist dann zur Bank gefahren. Der Fluchthelfer ist in die Bank reingegangen, Schneider ist im Auto geblieben. An das Auto kommen FBI-Beamte, sprechen ihn an, dann winken die einen BKA-Mann herbei. Der BKA-Mann sagt, sind Sie Herr Schneider? Er sagt ja und dann Handschellen, dann fahren sie ins Apartment und verhaften auch seine Ehefrau. So, und dann wandert er in Haft in Miami und in der Haft gibt er dann ein Interview später sagt er dann in einem Interview Folgendes.
2: Die Haft in Miami war furchtbar. Ich bin aber gut mit meinen Mithäftlingen ausgekommen. Es gab welche, die mich geschützt haben, wenn andere mir an den Kragen oder mich erpressen wollten. Eingesperrt zu sein, übersteht man nur mit eisernem Willen und größtmöglicher Disziplin.
0: Jo, das ist Schneider. Und er hat auch im Gefängnis Focus ein Interview gegeben. Und da hat er das gesagt.
2: Ich freue mich auf meine Rückkehr nach Deutschland. Endlich kann ich der Staatsanwaltschaft bei ihren Ermittlungen helfen und auch meine Position detailliert darlegen.
1: Ja, also.
0: So ist er.
1: Ist doch gut. Ich kann der Staatsanwaltschaft helfen, als hilfsbereit und kann auch mal seine Version erzählen, weil er war jetzt die ganze Zeit in Miami krank.
0: Ja, so ist er.
1: Mit hier über seinen Kopf hinweg wird auch alles da entschieden und geredet und berichtet. Das kann er auch mal wieder da sagen hier, Leute.
0: Genau.
1: Die Bank hat mich verarscht.
0: Das hat er auch gut vorbereitet. Er hat nämlich 8 Umzugskartons gefüllt mit Aufzeichnungen, mit Strategieentwürfen und weiß der Teufel was für seine Verteidiger in den 9 Monaten, in denen er in Auslieferungshaft saß. Dann ist er zurück nach Deutschland gekommen im Februar 1996. Dann ist er hier in Frankfurt-Bräunkesheim in die Untersuchungshaft gewandert. Später hat er im Prozess geschwärmt, dass er, wie schön das war, dass er hier wieder war, weil er vor seinen Fenstern die Taunustannen gesehen hat. Und als er die Taunustannen gesehen hat, wusste er, er ist zu Hause. Ich bin ans Gefängnis gefahren. Ich weiß nicht, wo der da eine Taunustanne gesehen hat. Aber so war er halt. Oder so ist er halt. Staatsanwaltschaft hat Anklage erhoben. Dann kam es zum Prozess. Am Ende dieses Prozesses, nämlich am 23. Dezember 1994, ein Tag vor Weihnachten, ist er verurteilt worden. Zu 6 Jahren und 9 Monaten, was für diesen immensen Schaden wenig ist. Sehr wenig. Das geholfen hat ihm tatsächlich, glaube ich, der Vorsitzende Richter, der einen sehr guten Draht zu ihm gefunden hat, der dafür gesorgt hat, dass er wirklich dann auch die Hosen runtergelassen hat und nicht mehr gesagt hat, die Banken sind dran schuld, weil die haben nicht auf mich gehört und ich habe denen doch was gesagt, sondern der jedenfalls im Prozess in der Lage war zu sagen, dass er eine gewisse Mitschuld trägt an dem, was da passiert ist. Der Haftbefehl ist an diesem Tag aufgehoben worden. Sehr überraschend war das.
1: Was bedeutet das?
0: Das bedeutet, dass er zunächst einmal den Gerichtssaal verlassen konnte.
1: Das heißt, das ist dann so ein Ding, ich krieg eine Strafe, aber hier, Bruder, wir sagen dir schon Bescheid, wann. Wir glauben nicht, dass du abhaust, weil jeder kennt dich so mäßig.
0: Genau, okay. Das hat er dann auch gemacht. Nach 31 Monaten hat er dann das Gefängnis wieder verlassen können, vorerst, und ist dann rausgegangen.
1: Hat dann aber weitergemacht, wenn ich das richtig verstanden habe am Anfang.
0: Ja, das kam dann später. Später ist er dann irgendwann ins Gefängnis zurückgegangen. Das muss man wirklich der Vollständigkeit halber dazu sagen. Und hat den Rest verbüßt, ist dann relativ schnell auch in Freigang gekommen, ist dann arbeiten gegangen und war, so haben die es im Gefängnis immer erzählt, war wirklich so ein Vorbildgefangener. Der war immer freundlich. Hat er mir alles gemacht, was man ihm gesagt hat. Ich glaube, das ist das alte Ding. Der wollte gemocht und anerkannt werden. Das war für den wichtig.
1: So, dann ja, ist egal in welchem Kontext dann, ne? Also
0: ja, ja,
1: entweder,
0: genau.
1: Entweder mit goldenen Gittern um sein Ding oder im Gefängnis. Weil
0: so
1: er
0: ist
1: das
0: es.
1: Bett
0: dann hat er in einer kleinen Wohnung gewohnt in Kronberg, Fun Fact, in derselben Straße wie der damalige Deutsche Bankchef. Sie waren quasi Nachbarn geworden. War auch viel Zeit im Rheinland, wo seine Tochter lebt und dann auch das Enkelkind. Sehr eng mit seiner Frau, die ihn übrigens Uzzchen und Uzzi nennt, weil er Utz Jürgen Schneider heißt und nicht nur Jürgen Schneider.
1: Er heißt Utz.
0: Er heißt Utz Jürgen Schneider.
1: Normalerweise würde ich jetzt fragen, was das für ein Name, aber ich kenne ihn aus dem Fußballkontext, deswegen kenne ich den Namen schon mal.
0: Genau. So, und dann hat das Schöffengericht Bonn Anklage gegen ihn erhoben, wegen gewerbsmäßigen Betruges. Und zwar soll er Folgendes gemacht haben. Er soll im historischen Grand Hotel und ehemaligen Gästehaus des Bundes, der ja in Bonn mal war, also des Bundestags, dort soll er Leuten Kohle aus der Tasche gezogen haben, indem er gesagt hat, also er könne Geld von ihnen investieren, aus deren Familien, andersrum. Er hat gesagt, er selber hat ein paar Millionen aus Familienvermögen und wolle das investieren, aber vorher müssten das waren Fondsgesellschaften oder in einem Fall war es irgendeine Firma, die Spielhallen betreibt, müssten ihm aber als Vertrauensbeweis erstmal Geld überweisen. Das war auch eine kleine Summe. Es waren nur so 40.000 Euro oder so. Er hat selber auf seiner Homepage dazu geschrieben, dass das gar nicht stimmt. Dann hat er Folgendes geschrieben.
2: Die mir sehr unangenehme Anklage der Staatsanwaltschaft, die über die Bild am Sonntag im Mai 2009 angestoßen wurde, ist von der Staatsanwaltschaft am 30. November 2010 zurückgenommen worden. Das Gericht hat mir dies am Freitag schriftlich mitgeteilt. Die mit meiner Hilfe durchgeführten, pflichtgemäßen, gründlichen Recherchen der Staatsanwaltschaft haben die wahren Hintergründe offenbart. Dr. Jürgen Schneider.
0: Also auch hier sagt er wieder, weil ich der Staatsanwaltschaft geholfen habe. So, die hat sich aber irgendwie nicht, die war nicht ganz überzeugt davon. 2013 gab es dann die nächste Anklage, diesmal zum Landgericht in Bonn. Selber Vorwurf, nur mehr Fälle und mehr Schaden. Diese Anklage ist auch zugelassen worden. Dieses Verfahren ist am Ende aber eingestellt worden. Und zwar deshalb, weil er krank geworden ist. Er war ziemlich schwer krank. Er ist an Krebs erkrankt. Und hatte auch andere Malessen. Der Mann ist mittlerweile wirklich alt. Also heute ist er 92 Jahre alt. Auch da war er zwar 10 Jahre jünger, aber trotzdem eben schon relativ alt. Deswegen hat er nicht noch einmal vor Gericht gestanden.
1: Schillerndes Leben tatsächlich.
0: Schillerndes Leben. Es gibt auch eine Satire dazu. Die heißt Peanuts, die Bank zahlt alles. Schöner Film, eine Komödie mit Iris Berben, Rufus Beck und Ulrich Mühe von Drehbuch hat geschrieben Peter Zingler, selber ein verurteilter Einbrecher, der hat eine krasse Geschichte. Ich habe den im Prozess gesehen und der saß im Prozess und hat gesagt, das kann man sich nicht ausdenken. Der war sehr beeindruckt.
1: Ja, hast du noch irgendwas?
0: Ich habe noch viel, aber ich belasse es dabei.
1: Dann gehen wir mal in den Zuschauerraum.
0: Jawohl.
2: Zuschauerraum.
0: Mit Julia Jacobi von Wangelin, ihres Zeichens Staatsanwältin.
3: Jacobi von Wangelin?
0: Ja? Hallo liebe Julia, hier sind Basti Red und Heike Borufka am Ende der 14. Staffel. Julia, wir haben eine Frage von Alex aus Gelnhausen. Ich will nämlich wissen, ob Fingerabdrücke, die nur genommen werden, um quasi Unschuldige, wie sie es formuliert, Fingerabdrücke auszuschließen, ob die eigentlich gespeichert werden. Also wenn zum Beispiel bei jemandem eingebrochen wird und dann von den Hausbewohnern die Fingerabdrücke genommen werden, stellt sie sich, glaube ich, die bange Frage, was passiert mit denen eigentlich? Bleiben die und freut sich die Polizei, weil sie ihre Sammlung erweitern kann?
3: Nein, natürlich nicht. Immer wenn solche Fingerabdrücke zum, wir nennen das berechtigter Spurenleger, also wenn gerade bei Wohnungseinbrüchen von den Bewohnern oder auch den sonstigen sich dort berechtigt aufhaltenden Personen, also keine Ahnung, Schwiegermutter oder sonst was, werden die Vergleichsfingerabdrücke genommen, dann werden die Spuren, die gesichert wurden, zugeordnet. Und am Ende werden die von den Berechtigten wieder vernichtet. Die dürfen gar nicht gespeichert werden. Außer du bist ein gesuchter Serienmörder, dann sieht das natürlich anders aus.
1: Macht Sinn und erleichtert.
0: Genau. Mhm.
1: Vielen Dank.
0: Danke, Julia.
3: Das war's schon. Gut.
0: Jawohl, dann euch vielen Dank.
3: Einen schönen sonnigen Tag. Ciao. Hallo,
0: gleich, ja. Tschüss.
1: Machen wir Schnick, Schnack, Schnuck oder fängst du mit Podcast-Tipp
0: an? Ich fange mit Podcast-Tipp an.
1: Okay. Das war ein schnelles Schnick, Schnack, Schnuck.
0: Es geht um den Podcast Seelenfänger. Da gibt es eine 7. Staffel. Diese 7. Staffel handelt von einer christlichen Gruppierung, die ihre Wurzeln in Südafrika hat. Hosts in diesem Podcast sind Emily Glaser und Dennis Müller und die haben dazu recherchiert. Das ist eine wirklich gefährliche Glaubensrichtung, die es auf Kinder abgesehen hat. Die erzählen in diesem Podcast schreckliche Dinge, wie diese Kinder gezüchtigt worden sind, wie die vom normalen Leben ausgegrenzt worden sind und was das auch mit denen anstellt. Diesen Podcast habe ich für euch gehört. Ihr findet den, wie alle anderen, in ARD Sounds und natürlich verlinken wir den in unseren Shownotes.
1: So ist es. Und ich habe euch ja schon angekündigt, dass ich hier diese Schleife mache um unsere Live-Shows. Am 12.8. sind wir im Amphitheater Hanau. Es gibt noch einige wenige Restkarten, aber im September sind wir so ein bisschen auf Tour, Heike. Da sind wir 3 Tage hintereinander unterwegs. Am 22.09. in Dillenburg, am 23.09. in der Käs und dann fahren wir am 24.09. nach Rüsselsheim. Also da sollte für jeden was dabei sein im September. Da ist es dann auch gutes Wetter. 2026 sage ich auch dazu, falls ihr uns hier im Fernsehen seht. Und
0: ja, genau.
1: Einfach schnell Tschüss.
0: Macht
1: liebe
0: gut.
1: Grüße an Herrn Schneider.
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0: Eine der schwersten Verbrechensserien, die die beschauliche Weinstadt Rüdesheim am Rhein je gesehen hat, beginnt mit einem magenkranken Hund. Gegen 22 Uhr frisst Welpe Karl ein Stück Schweinemett im Garten seiner Besitzer. Das Fleisch ist mit Schneckenkorn vergiftet. Der Hund übergibt sich, er schwebt in Lebensgefahr. Dass dies der Auftakt zu einer ganzen Giftserie ist, die der Familie gilt, ahnt zu der Zeit noch keiner. Zunächst kümmern sich alle um Karl. Besitzerin Frau G. fährt ihn in die Tierklinik.
1: Frau G. kam in der Nacht zu uns mit ihrem kleinen Schäferhund Welpen Karl, der in einem sehr, sehr schlechten und kritischen Zustand war. Es stand auch ziemlich schnell die Verdachtsdiagnose einer Schneckenkornvergiftung im Raum. Und er präsentierte sich für diese Vergiftung sehr, sehr typisch. Er hatte Krämpfe und infolge dieser Krämpfe auch schon bereits eine erhöhte Körpertemperatur von 41,5, was diese Vergiftung eben auch so tückisch macht. Da der Patient schon in einem Status dieser Krämpfe war, ist es nicht mehr möglich, den Patienten erbrechen zu lassen, sondern wir müssen ihn dann tiefer in Narkose legen, was zum einen uns ermöglicht, Magen und Darm zu spülen und zum anderen auch gleichzeitig die Krämpfe löst. Unbehandelt wäre es in den nächsten Stunden auf jeden Fall zum Tod gekommen. Das ist auch der ganz typische Verlauf, wenn Hunde viel Schneckenkorn aufnehmen. Das haben wir wirklich regelmäßig im Jahr. Und da ist es auch gut, dass Frau G. so schnell reagiert hat. Und da hat man auch als Besitzer keine andere Möglichkeit.
0: Karls Leben hängt am seidenen Faden. Die Mediziner bringen den Welpen auf die Intensivstation der Tierklinik. Dort wird er die ganze Nacht überwacht. Sein Zustand bleibt kritisch. Nach zwei Tagen Erleichterung. Frau G. kann Karl nach Hause holen. Mittlerweile wissen viele in Rüdesheim Bescheid. Ein Giftmischer geht um. In einem Fernsehbericht warnt Frau G. die Menschen.
2: Danach sind wir auf unser Grundstück gegangen hier zu Hause und haben mal geguckt, was denn überhaupt sein kann. Und dann haben wir das entdeckt. Wir haben diese Mengen an Schneckenkorn, die haben wir überall gefunden. Die lagen im Zwinger, in der Hundehütte, die lagen auf den Gehsteigen, in den Ritzen, auf der Wiese. Also wir waren völlig entsetzt. Wir konnten uns das nicht vorstellen, wer so etwas tut.
0: Die Berichterstattung setzt die Rüdesheimer Polizei unter Druck.
3: Im November 2018 kam eine Frau, die Geschädigte, hier auf die Dienststelle und hat Strafanzeige erstattet. Da hat sie angegeben, dass auf das Grundstück hier in Rüdesheim Schweinemettbrocken geworfen wurden, die mit einer giftigen Substanz eingerieben waren. Wir haben dann natürlich schon noch mitbekommen, dass der Fall überregionales mediales Interesse verursacht hat. Aber was sich dahinter verbirgt, das konnten wir uns nicht erklären, weil da keine Anhaltspunkte bestanden haben, wer es gewesen sein könnte. Auch da hatte die Geschädigte wohl keinerlei Tatverdacht gehabt.
4: Dass der kleine Schäferhundwelpe Karl aus Rüdesheim, dass der noch lebt, das ist tatsächlich ein reiner Glücksfall. Und das hat sich ein perfider Hundehasser ganz offenbar wirklich anders vorgestellt. Karl ging es auf jeden Fall von einem Tag auf dem anderen fürchterlich schlecht.
5: Wer versuchte, damit Karl zu töten und warum? Die 61-jährige Heilerziehungspflegerin sucht nach einer Antwort. Doch sie findet nur die blauen Spuren des Giftköders.
2: Wir wissen nicht, wer auf solche Ideen kommt, wer so etwas tut. Wir haben noch ein kleines Enkelkind, das hätte auch morgens in den Garten gehen können und hätte da so ein Stück Fleisch in die Finger nehmen können. Das ist, kommt noch dazu. Also es ist einfach eine ganz große Gefahr und es ist mir unvorstellbar, wer so etwas tut. Wer so einen Hass in sich haben kann, dass man Menschen so schadet und Tieren so schadet. Das ist unglaublich.
0: Familie G. hängt Flugblätter auf, in der Hoffnung, den vermeintlichen Hundehasser zu überführen. Sie können nicht wissen, dass etwas viel Größeres dahinter steckt. Dass auch ihr eigenes Leben in höchster Gefahr ist.
6: Oh, dass du wieder da bist.
0: Frau G. erzählt einer Bekannten, die bei der Kripo arbeitet, von dem Vorfall. Sie wird in diesem Fall eine entscheidende Rolle spielen.
6: in Rüdesheim auf dem Weihnachtsmarkt. Da bin ich mit meinem Mann dort gewesen und habe eben seine Vereinskollegin, die hier geschädigte Ulla, getroffen. Und ja, und da hat sie uns das erzählt. Mein Mann, der machte selber Hundesport und kannte halt eben die Ulla über den Verein. Und weil ich ihn da manchmal auch begleitet habe, habe ich die Ulla kennengelernt. Die Ulla und auch ihr Mann, das ist eine Familie, die lebt seit zig Jahren in Rüdesheim, sind da ja stark vertreten in den Vereinen und jeder kennt da auch irgendwo jeden. Und deswegen war das für jeden absolut unerklärlich. Und im November dachte man ja auch jetzt einmalig. Und dann ging es halt eben weiter.
0: Im Januar 2019 wird erstmals Ursula G. selbst Opfer des Unbekannten. Nach dem Training auf dem Gelände des Hundesportvereins in Wiesbaden entdeckt sie, dass ihr Auto beschädigt ist. Ein faustgroßes Loch ist in der Frontscheibe, die Motorhaube mit Glassplittern übersät. Daneben liegt ein Pflasterstein. Noch immer vermuten alle, dass auch diese Tat irgendwas mit den Hunden zu tun haben muss.
6: Da war es nur so, dass man gedacht hat, okay, da muss es irgendjemanden geben, der jetzt nicht nur in Rüdesheim sich vielleicht darüber aufregt, dass da die Hunde vielleicht bellen oder was weiß ich, sondern dass es irgendjemand gewesen ist, der was gegen diesen Hundesport vielleicht auch hat oder gegen das Betreiben dieses Sports.
0: Ursula G. ist mit ihrem damals 8 Jahre alten Schäferhund Lux sehr erfolgreich im Hundesport. 2016 wird sie deutsche Meisterin. Hat sie einen Neider? Stellt ihr jemand nach? Ende Januar 2019 ein erneuter Anschlag. Auf dem Weg zur Arbeit hört Frau G. einen Knall. Jemand hat einen großen Stein gegen das Auto geworfen. Frau G. hat Glück, es bleibt beim Blechschaden. Einen Täter konnte sie nicht sehen.
6: Da rief sie mich dann damals auch an, weil wir uns halt eben nun mal kennen und sie eben auch wusste, dass ich bei der Kriminalpolizei arbeite. Mir war von vornherein schon klar, dass wenn immer solche Sachbeschädigungstaten passieren, dass man da nicht viel machen kann als Polizei. Weil dann ist immer, wenn man davon erfährt, ist die Tat rum. Und meistens hinterlässt sowas jetzt auch keine eindeutigen Spuren, die irgendwie zum Täter führen. Ja, war für mich auch eine doofe Situation, weil auf der einen Seite will man beruhigen und will man helfen und weiß aber auch ganz genau, wenn man eben in diesem Bereich arbeitet, da gibt's jetzt erstmal nichts. Da kann man gar nicht viel helfen. Und dann vergingen halt wieder ein paar Wochen und dann kam es zum nächsten Vorfall. Sie fährt morgens die Straße entlang und das ist eine relativ einsam gelegene Straße in einem Waldgebiet. Komischerweise, als sie dann da lang gefahren ist, war auf einmal die Straße blockiert und in dem Moment, wo sie ausstieg, gab es einen Schlag gegen ihr Fahrzeug und daraufhin hat sie dann sofort ihren Mann und auch die Polizei angerufen. Der Täter war weg und dann ist daraus halt eben wieder im Endeffekt nicht viel geworden, außer dass man halt eben natürlich dieses Fahrzeug dann auch untersucht hat und auch festgestellt hat, dass da entweder mit einem kleinen Geschoss, also wie mit einem Luftgewehr oder mit einer Zwille, was Kreisrundes, eben in dieses Fahrzeug eingeschlagen hat. Wir reden jetzt ja von November 2018 bis Februar 2019. Diese 4 Monate haben dazu beigetragen, dass sie sehr verängstigt gewesen ist, nicht mehr zum Training gegangen ist, für sich entschieden hat, mit dem Hundesport nicht weiterzumachen. Und man konnte auch diese Angst auch spüren, wenn man mit ihr gesprochen hat. Also sie war nicht mehr die entspannte Person, die ich vorher kannte. Dass man die Familie halt auch nicht schützen konnte, das war halt eben auch das Problem, weil diese ganzen Taten an sich so geringfügig sind, dass man keine Überwachungsmaßnahmen treffen konnte. Deswegen auch die Empfehlung von unserer Seite her natürlich auch vielleicht selber mal die eine oder andere Kamera zu installieren.
0: Genau das macht Familie G. Sie installieren 2 Überwachungskameras. Der Tipp ist Gold wert. Am Abend des 27.02.2019 verfüttert Rudi G. Reste einer Nudelsuppe an die 2 Schäferhunde. Die Hunde übergeben sich sofort. Die Kameras nehmen alles auf. Frau G. hatte die Suppe für ihren Mann auf dem Herd stehen lassen. Dass er nichts davon aß, rettete sein Leben. Wieder fährt Frau G. in die Tierklinik, diesmal mit beiden Hunden.
1: Frau G. war dann 3 Monate später wieder bei uns, was auch schon ungewöhnlich ist, weil die Tiere sind meistens Zufallsopfer. Jetzt hat es wieder Karl und sein Vater Lux erwischt. Die Hunde waren zum Glück in einem deutlich besseren Zustand. Also es waren beide noch geh- und stehfähig, was ja bei der ersten Vergiftung im November nicht der Fall war. Und sie hatten beide als Hauptsymptome Durchfall und Erbrechen. So dass wir uns dazu entschieden haben, beide Hunde erbrechen zu lassen. Das Erbrechen hat außer der Mischung aus Trockenfutter und Nudelsuppe für uns, so wie wir es sehen, nichts Auffälliges ergeben, sodass wir Karl direkt entlassen konnten. Bei Lux war es so, dass in der Untersuchung schon eine Arrhythmie, also eine Herzrhythmusstörung, aufgefallen ist. Das Herz ist gestolpert, war nicht mehr regelmäßig, sodass wir dazu geraten haben, Lux stationär aufzunehmen und eben mit Infusionen zu behandeln.

0: Da weiß ich noch, dass mich die Ulla am 28.02. morgens anrief und völlig fertig gewesen ist und gesagt hat, dass die Hunde wieder vergiftet wurden, dass sie jetzt beide vergiftet wurden. Also da war es aus. Da war sie mit Schrank und Nerven fertig. Und ich muss ganz ehrlich sagen, also das lässt einen dann auch irgendwo nicht mehr kalt. Und als sie mir dann erzählte, dass sie sich übergeben haben, habe ich sie dann gefragt, ob sie das Erbrochene noch hat. Und sie sagte, ja, das liegt noch alles auf der Terrasse rum. Da habe ich ihr dann halt gesagt, dass sie das Erbrochene auf jeden Fall einfrieren soll. Das ist auf jeden Fall ein Beweismittel, dass man da mal eine Untersuchung macht, ob da Giftstoffe drin sind, weil irgendwoher muss es ja rühren. Nach dieser Hundevergiftung haben sie quasi von 2 Kameras auf 7 Kameras aufgerüstet. Also da war dann wirklich auch der Punkt, wo die Familie gesehen hat, dass irgendjemand in die Kamera hoffentlich läuft, und haben rund ums Grundstück Kameras installiert.
1: Jetzt überwacht Familie G. jeden Winkel ihres Grundstücks mit Videokameras. 2,5 Wochen passiert nichts. Bis zum 17. März 2019. Ist das der Unbekannte, der die Familie seit knapp einem halben Jahr tyrannisiert?
2: Das war dann das erste Mal gewesen, dass wir auch eine konkrete Person vor uns gehabt haben. Die Bilder der Überwachungskamera, die wurden dann hier ausgewertet, und da konnte man dann eine Person sehen, die war völlig vermummt, eine Skibrille aufgehabt, Skimütze, Skijacke, Handschuhe, und konnte es bei bestem Willen erkennen, wer das gewesen sein könnte. Und die Gestalt kam aufs Haus zu, hat dann eine Kamera offensichtlich entdeckt, er ist erschrocken, ist auf die Kamera zu, hat die Kamera abgenommen und weggeworfen. Das war so der Tag, wo der ganze Fall seine Wendung genommen hat.
0: Ullas Mann, der hat ihn sofort erkannt, trotz dass er nur die Nase gesehen hat. Dem war dann total klar, das kann nur der Enrico R. aus dem Tennisverein sein.
1: Enrico R. wird 1970 in Thüringen geboren. 2012 zieht er nach Rüdesheim in Hessen. Dort tritt er in den Tennisverein ein. Er macht sich nützlich, wird inoffizieller Platzwart. Dass er eine dunkle Vergangenheit hat, weiß niemand im Verein.
2: Da haben wir überlegt, wie wir eben jetzt nachweisen könnten, dass er wenigstens für das Abreißen der Kamera in Betracht kommt. Und darüber hinaus natürlich auch für die weiteren Taten, die vorliegen aus der Serie. Die Batterien waren weg gewesen und haben diesbezüglich einen Antrag auf Durchsuchung wegen Diebstahls gestellt.
1: Und tatsächlich bekommt Thorsten Kiesling den Durchsuchungsbeschluss wegen 2 gestohlener Batterien. Doch zur Durchsuchung wird es erst einmal nicht kommen.
2: Dann habe ich mir die Person mal genau angeguckt. Also in Hessen war nichts über ihn bekannt. Und etwas weiter unten im polizeilichen Informationssystem habe ich dann festgestellt, dass er wohl offensichtlich schon

0: in Bayern ein Ermittlungsverfahren wegen versuchten Mordes hatte. Und dann habe ich in Bayern angerufen bei den Kollegen und habe mit dem Kommissariatsleiter gesprochen, habe ihn gefragt, ob er noch weiß, was sich dahinter verbirgt. Das war schon damals wohl ein sehr spektakulärer Kriminalfall gewesen. Da konnte man daraus erlesen, dass der Beschuldigte Enrico R. im Jahr 2000 im Bereich Neu-Ulm versucht hatte, den Vater seiner Freundin durch Beibringung von Gift zu töten.
1: Das werde ich halt eben nie vergessen, wie der mich dann anrief und sagte, Julia, der hat schon 12 Jahre gesessen wegen versuchten Mordes. Also da muss ich ganz ehrlich sagen, puh, das war krass.
2: Der erste Mordversuch von Enrico R. beginnt im Herbst 1998 in Bayern. Auch hier ist zunächst völlig unklar, dass es sich um einen Giftanschlag handelt. Genau wie später in Rüdesheim. Der Arzt Alfred Milz wird am 24. September um 20.30 Uhr zu einem Hausbesuch gerufen. Dem 48-jährigen Justizwachtmeister Hans J. geht es schlecht.
3: Ich wurde wegen einer unklaren Symptomatik bei einem Patienten, den ich noch nie gesehen hatte, angefordert. Da ging es um schlechten Allgemeinzustand, Übelkeit, Erbrechen, Konzentrationsstörungen, Schwächegefühl, Ekelgefühl. Und er konnte aber nicht erklären, warum er das hat. Und er hat es sehr dramatisch geschildert und lag im Bett. Also wenn Sie zum ersten Mal einen Patienten besuchen, dann denken Sie nicht gleich an was Ungewöhnliches, an was Schlimmes, sondern denken Sie, der Patient hat einen viralen Infekt, hat irgendeine Magen-Darm-Geschichte, hat vielleicht eine bakterielle Infektion. Zu dem Infekt hat damals schon nicht gepasst, dass er eigentlich nicht die kompletten Symptome hatte. Er hatte kein Fieber, keine Gliederschmerzen, sondern er hatte eher neurologische Symptome, die aber plötzlich gekommen waren. Das konnte ich nicht einordnen.
2: Alfred Milz kontaktiert einen Neurologen und gibt Laboruntersuchungen in Auftrag. Sein Verdacht? Eine Störung der Nervenbahnen. Aber die Befunde sind negativ. Alfred Milz und seine Kollegen sind ratlos. Die Beschwerden scheinen sich zu verflüchtigen. Erst 2 Jahre später hört der Arzt wieder von seinem Patienten Hans J.
3: Ende des Jahres 2000 erscheint der Herr J. bei mir in der Praxis und berichtet wieder über so ungewöhnliche Symptome. Pelzigkeit der Füße, Schwierigkeiten beim Gehen, Konzentrationsstörung, Müdigkeit, Abgeschlagenheit, Ekel nach dem Essen. Die Symptome waren für mich schwer einzuordnen. Und dann eben diese Gangstörung, die so offensichtlich war, dass ich in dem Moment dachte, der hat eine MS, also eine Multiple Sklerose, die ja sich auch so verbirgt wie ein Chamäleon, wo man auch zuerst nicht weiß, das kann alles sein. Ich habe dann aber zum ersten Mal bemerkt, dass der Herr J. beim Gehen eine auffällige Störung hatte. Er ist nämlich gegen meinen Türpfosten gelaufen. Da ist mein Recherchesinn aufgewacht, dachte, das muss ich rauskriegen, was dem fehlt. Ob denn sowas auch Vergiftungserscheinungen der Vergiftungen ausgelöst werden könnte. Und zwar hatte die Ehefrau erwähnt, dass etwas mit dem Essen sein könnte, dass ihm nach dem Essen so schlecht wäre und auch ihr einmal nach einer Mahlzeit so komisch ging. Also mit dem Essen, da kam bei mir etwas aus der Vergangenheit hoch. Ich war Stipendiat in den USA in Boston in der Klinik und mein damaliger Oberarzt hat einen sehr kniffligen Fall gelöst mit einer Arsenvergiftung in der Klinik durch Nahrungsmittel, die von der Ehefrau angeliefert wurden und der Patient hat nur diese Nahrungsmittel gegessen. Und das kam irgendwie kurz hoch und ich dachte, ich schaue auch, ob sowas der Fall sein könnte. Wir hatten geguckt auf Thallium, auf Blei, auf Arsen, wir hatten so ein Screening ablaufen lassen und dann kam ein positiver Befund, eine zigfach, ich glaube 78-fach erhöhte Arsenkonzentration. Ich war total geschockt und dachte, also manchmal hat man ja irgendwo im Hinterkopf so eine Assoziation und handelt dann ohne kausalen wissenschaftlichen Grund und dann kommt ein Treffer. Aber genau diese Dinge muss man manchmal tun, sonst würde man da nie drauf kommen. Der Mann wäre ganz klar verstorben, wenn man da nicht irgendwo in die Richtung getestet.

0: der mir persönlich bekannt war. Hans J. war zu diesem Zeitpunkt Justizbeamter bei der Staatsanwaltschaft hier in Neu-Ulm. Im Krankenhaus habe ich dann den Patienten aufgesucht. In einem informatorischen Gespräch stellte sich dann heraus, dass Herr J. den Verdacht hatte, dass jemand bei ihm zu Hause eindringt, mittels Nachschlüssel, dort Speisen mit Arsen versetzt, um ihn an der Gesundheit zu schädigen, beziehungsweise, wie er es nannte, auch ihn wegzuräumen. Der Tatverdacht richtete sich gegen den Freund seiner Tochter Enrico R. Da gab es natürlich eine dementsprechende Vorgeschichte dazu. Es war so, dass Enrico R. Mitte der 90er Jahre seinen Dienst bei dem Amtsgericht Neu-Ulm als Justizwachtmeister angetreten hatte. Es war also zwangsläufig so, dass sich beide kennenlernten. Aber Hans J. musste sehr schnell feststellen, dass Enrico R. seine Nähe besonders suchte. Wenn Hans J. mal mit einem anderen Kollegen, Kollegin geredet hatte, dann war er gleich eingeschnappt. Unter dem Strich hat er wörtlich gesagt, ich will, dass du mein einziger Freund bist. Das war natürlich Herrn J. nicht recht. Er hatte damals schon den leisen Verdacht, dass da eine Homosexualität vorliegen könnte seitens des Enrico R. Im Jahre 96 hatte dann die Tochter des Hans J., Sabine, den Vater in der Staatsanwaltschaft hier in Neu-Ulm besucht und lernte Enrico R. kennen. Es entwickelt sich daraus eine Beziehung. Es reifte dann der Entschluss bei den Eltern J., dass Sabine und Enrico einziehen sollten. Man wollte eben die Hand auf der Beziehung haben.
1: Hans J. traut Enrico R. nicht. Und er sollte Recht behalten. Das Ehepaar macht eine schaurige Entdeckung im Schlafzimmer.
0: Ende Oktober 99 hatte Frau J. festgestellt, dass das Ehebett wohl nicht mehr so exakt an der Wand stand wie früher. Als dann sie nachgeforscht wurde, sah man einen Gegenstand, der aus einem Strohhut, der an der Wand zur Zierde hing, etwas herauslugte. Frau J. zeigte dies ihrem Mann und dem war sofort klar, das ist hier eine Abhöranlage, ein Mikrofon. Dann hat man diesen Strohhut entfernt und gesehen, dass ein Kabel in das Nachbarzimmer führt über ein Bohrloch. Und dort wohnten Sabine und Enrico. Auf Vorhalt hin gab Enrico an, dass es ja doch nichts Schlimmes sei. Er wollte doch nur wissen, was über ihn gesprochen wird, dass er dementsprechend auch dann reagieren kann. Und er wurde fristlos rausgeschmissen.
1: Die Tochter von Hans J. zieht mit Enrico R. ins 3 Kilometer entfernte Vöhringen. Arno Meyer ist jetzt klar, wie gefährlich Enrico R. ist. Er will Beweise sichern, um ihm die Giftanschläge nachzuweisen.
0: Als allererstes habe ich mich an die Rechtsmedizin in Ulm gewandt. Eben wegen des Umstandes, dass man mit Arsen keine Erfahrung hatte seitens der Polizei. Da konnte niemand helfen. Diese Unterstützung bekam ich noch an diesem Abend. Zu zweit begaben wir uns eben in das Haus der Familie, haben dort Lebensmittel gesichtet und angebrochene Lebensmittel asserviert, sichergestellt, sodass eben ausgeschlossen werden konnte, dass hier weiter Lebensmittel konsumiert werden, die eben Arsen enthalten.
2: Wir sind dann am selben Abend eben noch zunächst zur Wohnung nach Illerberg, also zum Wohnhaus des Geschädigten, haben dort die Ehefrau abgeholt und sind dann weiter in die Klinik nach Weißenhorn. Dort war der Geschädigte

0: zwischenstationär aufgenommen worden. Dort haben wir dann bei beiden Personen die Urin-, Blut- und Haarproben entnommen, entsprechend gesichert. Und bis zur Klärung der weiteren Vorgehensweise bei uns im Institut gelagert. Arsenverbindungen sind rein optisch vom Erscheinungsbild her eigentlich dem Kochsalz oder dem Zucker optisch sehr ähnlich. Wenn man das Arsen Speisen beimischt, wird das natürlich durch den Geschmack der Speise kann es maskiert werden. Ansonsten wird häufig von einem leicht knoblauchartigen Geruch berichtet, was allerdings bei Speisen jetzt auch nichts Ungewöhnliches ist. Arsen stellt ein starkes Stoffwechselgift dar, weil Arsen in sehr viele biochemische Prozesse auf Zellebene eingreift. Und das betrifft dann praktisch alle Organsysteme. Das heißt, in den Zellen kommt es zu einer Hemmung des Energiestoffwechsels. Es kommt zu einer Inaktivierung von Enzymen, von Rezeptoren, zu einer Störung der Signalübertragung zwischen den Zellen und zu einer Veränderung und einer Schädigung des Genmaterials. Und jetzt ist es so, dass bei Arsen bereits einige Milligramm ausreichen, um Symptome wie Übelkeit, Erbrechen, Durchfall und auch Koliken, also starke Krämpfe, auszulösen. Und eine Dosis von weniger als 100 Milligramm können bereits tödlich sein. Und bei so einem Verlauf führt es dann zu einem Bewusstseinseintrübungen, Atemproblemen und letztlich durch ein Multiorganversagen tritt der Tod ein.
1: Hans J. hat Glück. Er überlebt den Giftanschlag knapp. Kurz vor Weihnachten wird er aus dem Krankenhaus entlassen. Hans J. ist stabil, aber die Symptome und Bewegungsstörungen werden für immer bleiben. Und er ist weiterhin in Gefahr.
2: Die Eheleute waren natürlich angespannt ob der Situation. Jetzt wusste man, um was es geht. Jetzt wusste man, wie gefährlich die ganze Geschichte war. Es durfte also ohne polizeiliche Überwachung zu keinem weiteren Giftanschlag kommen. Die Familie selber war sehr katholisch, sehr gläubig. Es war also klar, dass die Christmette an Heiligabend gefeiert wird in der Kirche und da das Haus mit Sicherheit leer steht. So war es eben wiederum möglich, dass jemand mittels Nachschlüssel eben das Haus betritt und dort Arsen in Speisen einbringt.

0: Offensichtlich sind es nicht immer Ausländer. Manchmal sind es auch Deutsche. Aber es sind immer Männer. Ich disrespekte die Culture nicht. Nur, da, so, nur weil ich dort in der Culture existiere. Ein richtiger Mann hat Respekt. Das ist das Ding. Ein richtiger Mann hatet nicht von Grund auf die ganze Zeit. Das ist für mich Mann sein. Ja, so ist es. Ihr habt richtig gehört. Ich lutsche Schwänze.
1: Mein Name ist Simon und einige meinen, mein heutiger Gast sollte, um ein richtiger Mann zu werden, für ein paar Jahre nach Dagestan. Dann war er weg, kam zurück und hatte gar nichts an. Denn er ist nicht straight aus der Hölle, er ist schwul aus der Hölle. Und sein Vater könnte so stolz sein, doch ist lieber homophob, denn er ist der erste kurdische schwule Rapper und steht mit Rücken an der Wand, Hand an seinem Schwanz. Daran Kokos bei uns, hello.
0: Was geht's, Simon?
1: Alles gut?
0: Ja, bei mir geht's gut, bei mir geht's ja.
1: Alles gut. Ich freue mich sehr, dass es geklappt hat, tatsächlich. Du bringst eine EP raus, Fact Life heißt das ganze
0: ja,
1: gute
0: 10.
1: Stück.
0: 4.
1: 10.04. Du bist, warst auf Tour auf jeden Fall auch direkt quasi.
0: Genau.
1: Da steht viel an bei dir.
0: Also wir treten ja am 10. ab 10. Also am Dienstag nächste Woche.
1: Genau.
0: Genau, bin ich auf Tour.
1: Kann man dich live sehen und ich freue mich jetzt, dass du hier bist. Denn wie gesagt, du bist, naja, wer bist du eigentlich? Erzähl doch mal den Leuten, wenn du Leuten beschreiben
0: Wer ich
1: müsstest,
0: bin.
1: die deine Musik nicht kennen. Wer ist Baran Kok?
0: Ich bin Baran Kok. Ich komme eigentlich aus Freiburg, bin nach Berlin gezogen und habe erst angefangen, so mit Auflegen das Ganze so ein bisschen in diese Musikbubble reinzukommen. Aber ich wollte immer Musik machen. Und dann habe ich mich genauer ins Studio gezwungen und versucht, das durchzuziehen. Und dann kam Herr Officer. Und dann, genau, seitdem mache ich halt Musik seit 2024. Ja. Genau, ich mache basically Rap über Schwänze, Musik über Schwänze. Ja.
1: Und verkörperst schon sehr viel, was die Deutschrap-Szene in den Anfängen und bis heute zum Teil in großen, weiten Bereichen,
0: Ja.
1: sag ich mal, ausgeschlossen hat und provozierst mit polarisierenden queeren
0: Ja,
1: Texten.
0: ja.
1: Und ich meine, bei dir, du hast es auch in einigen Talks schon mit Mali unter anderem auch erzählt, quasi, wie's, als du es rausgefunden hast, quasi, dass du es eigentlich gar nicht wahrhaben wolltest,
0: Das geben.
1: dass du gay bist, quasi.
0: Ja.
1: Hol mich mal in die Zeit zurück, quasi. Wie kann ich mir das vorstellen? Du hast es ein paar Mal schon erwähnt, aber jetzt auch für unsere Community,
0: Also,
1: weil da
0: ja.
1: ging ja was im Kopf mit dir um. Du hast ja gesagt, ey, pff, ja, nee, ist eigentlich nicht so. Sondern du hast ja versucht,
0: Ja.
1: erstmal dagegen zu arbeiten.
0: Ja, es ist aber eigentlich so ein ganz normales. Ich finde, man hat immer so zwei Outings als, egal ob schwul, lesbisch oder trans ist oder was auch immer. Aber du hast erst so einen Moment, dass du es selber erst checken musst und so akzeptieren musst auch. Und ich finde das sogar schlimmer als das Outing nach außen. Weil das ist so, du kannst mit keinem darüber reden, du bist richtig so brainfucked, du weißt nicht mehr, du bist frustriert und so. Aber du musst alles alleine machen,
1: Und
0: weil
1: du kannst
0: sonst.
1: nämlich auf den Weg gehen, auch,
0: Und
1: ne?
0: du kannst immer auch nicht aus dem Weg gehen, weil so jeder hat seine so Triebe und seine Sexualität und keine Ahnung was. Aber genau, es ist halt so dieses Ding von. Du musst es erst selber akzeptieren und dich vor dir selber outen, bevor du es anderen sagen kannst, weil wenn du mit anderen darüber redest, outest du dich ja schon nach außen. Und das weißt du. Also ich war viel zu scared, so das zu machen, den zweiten Schritt. Aber ja, es hat angefangen, als so, wie bei jedem anderen, eigentlich, glaube ich, auch, also nicht jedem, aber so in der Pubertät, wenn man so das erste Mal so halt wächst oder halt so sich so ausprobiert und keine Ahnung. An Sex denkt und an Leute denkt und an Partner denkt. Und bei allen ging es immer um Frauen und bei mir in meinem Kopf ging es halt nie um Frauen. Da war ich immer so, Digga, was ist das? What's wrong with you? Ich habe es gar nicht gecheckt. Und dann war ich so, okay, du musst halt mindestens bisexuell sein. Weil dann kannst du es verstecken, Digga, du bist Kurde, du darfst nicht. Und dann habe ich es auch versucht. Ich hatte auch eine Freundin, die hat auch Sex. War interesting. War jetzt nicht schlimm oder so, aber es hat sich für mich halt mehr angefühlt wie Arbeiten. Dann war es so, okay, scheiße, Digga, du bist einfach nur schwul. Nur. Aber so, du bist schwul. So, you have to accept it. Und dann war für mich so das Ding, ich war so, okay, ich muss hier raus aus Freiburg. Weil pack ich nicht. Und dann bin ich nach
1: Was
0: Ami.
1: packst du nicht?
0: Naja, halt so. Ich war in einem sehr. Ich hatte immer eine schöne Kindheit und so, das war gar nicht das Ding. Ich bin auch so liebevoll aufgewachsen, aber es ist halt sehr kurdisch, Kanaken, sehr viel, du darfst nicht, Ehre, Stolz, so eine Sachen. Und dann war für mich so das Ding so, du musst halt ins Ausland. Und es war perfekt, so, es war nach dem Abi. Alle gehen ins Ausland, du kannst das gut vertuschen. Jeder macht das ja. Die ganzen Deutschen machen das ja auch. So. Und wenn ihr wollt, dass mein Englisch besser wird, muss ich ja nach Amerika. So, ich check so. Und dann bin ich nach Amerika ein Jahr als Au-pair. Ich musste das auch ein bisschen durchboxen, weil Au-pair machen ja nur Frauen. Warum gehst du nach Amerika? Also, why would you take care of children und bist ein Mädchen? Und ich war so, nee, aber es ist halt wichtig, so lernt man am besten Englisch. Und ja, bin dann nach Chicago. Ein Jahr. Und es war die beste Zeit bis heute.
1: Warum?
0: Ey, ich war einfach frei. Ich konnte machen, was ich will. Ich habe da auch gar nicht mit anderen Au-pairs gechillt oder so. Bin ganz am Anfang alleine feiern gegangen. Mit einer, darf man das sagen, Fake-ID? So. Er hat eine Fake-ID, war 18 und war die ganze Zeit feiern. Und ich war da Frischfleisch. So, weißt du, das ist wie wenn jemand so eine neue Gay hier nach Berlin kommt. So, auf irgendwann kennt man den alle so nach einem Jahr. Aber so, genau, ich war da halt so voll Frischfleisch und so. Ich war newly free gay und für mich war das perfekt. Ich konnte mich richtig gut ausleben. Ich habe meinen Scheiß gemacht, mein eigenes Geld verdient, bin rumgereist in Amerika und ja, sollte dann studieren. Oder dachte ich, habe ich auch gemacht. Ich habe Business studiert. Ich sollte erst Jura studieren, weil es bei Kanaken ist. Entweder bist du Arzt oder Anwalt, dann weißt du, okay, Arzt packe ich gar nicht, so Sachen aufschneiden packe ich nicht. Ich werde Anwalt, dann habe ich es probiert kurz
1: Dann
0: auch,
1: bringst du
0: war
1: heute den Knast
0: gar nicht
1: einfach.
0: mal. Ja, so, also, nee, mach ja. Und dann, ja, war nicht so meins. Ich bin nicht so der Lerner. Ich habe es versucht. Ich habe es dann nochmal versucht und dachte, was Einfacheres, ich mache Business, International Business, damit es auf Englisch ist und ich wieder ins Ausland gehen kann für Jobs.
1: War das auch wieder, um zu flüchten?
0: Ja,
1: Um,
0: safe,
1: ja?
0: safe, safe, safe, safe, safe.
1: Okay. Hast du dann tatsächlich auch deine ersten Erfahrungen mit schwulen
0: Nee,
1: Männern?
0: ich
1: Okay.
0: hatte die schon sehr früh, so mit 15, 16 schon. Das ist also nicht der beste Weg, finde ich, um dir also eine erste Erfahrung zu machen als Gay. Ich war sehr viel halt in Apps, wie jeder andere, so, weil du darfst ja nicht, wenn du datest, also es geht ja
1: Sieht
0: nicht.
1: man, ja.
0: Aber so jeder andere fickt rum, so ich will auch rumficken, Digga. Und dann war ich auf Grindr ganz viel, wie viele andere auch, glaube ich. Und das ist eher so ein Problem, finde ich, an der ganzen Thematik. Weil so, das Problem ist, dass du dich nicht outen darfst oder denkst, du darfst es nicht, weil sonst eskaliert alles und eskaliert auch oft, wenn man das denkt. So, ich glaube, jeder kennt so seine.
1: Definiere eskalieren, weil also
0: Naja.
1: in der Gay-Community ist, glaube ich, sehr, sehr, und auch Flint, ne, also die wissen sehr wahrscheinlich, wovon du sprichst. Wenn wir
0: Safe.
1: jetzt alle Leute abholen, die quasi nicht so
0: Ja.
1: Einblick haben in die, was meinst du
0: Naja,
1: mit
0: ja.
1: eskalieren?
0: Also, ein Outing ist nicht immer, dass es gut endet. Also, es gibt viele Leute, die ich kenne, die sich mit 13 geoutet haben. Und die Mom hat dann geweint, aber nicht, weil er sich geoutet hat, sondern mein Gott, ich wünschte, du hättest dich früher geoutet und so, weißt du, also very privileged. Ich wünschte, jedem wird so gehen. Bei mir und bei vielen anderen Kanaken war das einfach nicht so. Also mein Outing war nicht geil. Ich will jetzt nicht viel so auf Family eingehen, aber wer ja, war nicht geil und ich glaube so, in vielen Kulturen und Religionen anscheinend auch, darf man das einfach nicht. Und da kannst du diskutieren, wie du willst, du darfst nicht. Weil da hängt so nicht nur dein Scheiß mit drin, sondern so,
1: Ganze Ehre
0: du
1: der
0: ziehst
1: Familie und
0: alle mit
1: Stammbaum.
0: rein. Checkst du? Und deswegen ist das Problem noch viel größer. Und du darfst dich noch weniger outen. Und es endet dann meistens darin, dass diese Leute dann heiraten und dann irgendwie ein Kind bekommen oder mehrere Kinder bekommen, das aber so unnormal unzufrieden sind. Und ich bin so, habt ihr lieber das, Digga? Dann sind da drei Kinder auf der Welt, keine Ahnung, und eine Frau, die nicht happy ist, die bekommt auch keinen Sex, weil ihr Mann steht einfach nicht auf sie.
1: Ja,
0: So,
1: und der Mann
0: weißt
1: ja
0: du,
1: auch
0: von.
1: offensichtlich auch nicht happy ist quasi,
0: Er
1: weil,
0: ja auch
1: weißt du,
0: nicht
1: weil
0: happy
1: er
0: ist,
1: auch so
0: keiner ist
1: komplett,
0: happy.
1: ja, genau.
0: So, die ganze Familie hat Streit, es kommt auch an die ganze. Weißt du, ich bin so, und das war für mich so, ich habe mir das halt alles vorgestellt. Und ich war so auf gar keinen Fall. Die arme Frau, die armen Kinder, alles scheiße und ich will nicht auch so mit 30 mich outen.
1: Wie war das zweite Outing dann? Also weil du hast gesagt, es war, du musst auch nicht ganz
0: Ja.
1: intensiv drauf eingehen, aber grundsätzlich quasi, wie kam denn der Schritt zu sagen, okay, ich gehe jetzt auch offensichtlich, also offensiv nach außen damit um.
0: Der Schritt kam eigentlich bei mir richtig radikal. Also ich habe es einfach gemacht, beziehungsweise ich wurde gefragt und dann meinte ich so, ja, ich bin's und bin nach Berlin gezogen.
1: Von wem wurdest du gefragt?
0: Von Family.
1: Okay.
0: Ja. Und war so, ja, so ist es. Ihr habt richtig gehört. Ich lutsche Schwänze. Und die waren so, oh. Ich war so, ja, aber ich bin jetzt auch in Berlin, by the way. Und dann war
1: Okay,
0: ich
1: ihr
0: in
1: müsst.
0: Berlin.
1: Okay, du
0: Und
1: wolltest dir direkt schon
0: ja, ich war
1: vorwegnehmen,
0: so, ihr
1: so.
0: könnt auch denken, was ihr wollt, ich bin einfach nicht da. Und es war für mich das Beste. Deswegen meinte ich so raus aus Freiburg.
1: Glaubst du für deine Family auch?
0: Weiß ich nicht. Aber irgendwann hört man auch auf, das ist auch so ein Punkt. Und es ist so, egal ob so Sachen wie Sexualität sind oder keine Ahnung, es gibt ja auch andere so Sachen, die einen beschäftigen können oder in die man in der, so brainwise in so eine Krise kommt und so denkt, es geht nicht mehr weiter. Ich finde, am Ende des Tages musst du einfach nur auf deinen eigenen Arsch schauen. So, und wenn dann die links und rechts neben dir, egal ob Familie oder Freunde oder deine Arbeitskollegen und wer auch immer, darauf nicht klarkommen, dann ist das so. Also weißt du, weil ich bin so, ich laufe auch nicht durchs Leben und bin so, keine Ahnung, du stehst auf Frauen, er, keine Ahnung, weißt du, und bin so, ich kann nicht mehr mit euch reden und so, so. Man muss ja eine bestimmte Art von Respekt, Grundrespekt zu Leuten haben und checken, dass nicht jedes Leben, dass du nicht überall mitreden kannst, einfach auch. Halt deine Fresse.
1: Voll.
0: Weißt du?
1: Und also was ist auch die Konsequenz am Ende? Weil willst du, dass dein Gegenüber quasi lieber für sich einfach richtig sich schlecht fühlt und keine Ahnung, sich unwohl fühlt, nur
0: Ja.
1: weil du ihm das Gefühl gibst, quasi er dürfte nicht sein, wie er will. Weißt
0: Ja. Ja, und vor allem so, und dann was?
1: Ja, genau.
0: So, du bist mad, du, so, weißt du, ich habe jetzt keine Beispiele, mir ist jetzt nicht so passiert, aber so, wenn mich jetzt jemand anschreien würde und sagen würde, das geht nicht und das geht nicht und dann rede ich nicht mehr mit dir und dann passiert das und dann bin ich, okay, ja, und dann? So, dann gibt es eine andere Person, die mit mir redet. Weißt du, es ist jetzt nicht so, it's not that deep for me. Es hat lange gebraucht, bis ich an dem Punkt war, aber so, ich finde, wenn man den Punkt erreicht, du bist einfach happier. Und deswegen ist das auch so mit so Hate und sowas. Du bist halt vor lange, also ich war zum Beispiel vor lange, hatte mein inneres Outing und bin selber gar nicht darauf klargekommen. Und in dieser Zeit hängst du ja unnormal selber mit dir selber ab. Also du beschäftigst dich die ganze Zeit mit dir selber. Du von morgens bis abend denkst du über alles Mögliche nach. Stellst dir die schlimmsten Szenarien vor und was auch immer. Und das so mit 15, bis du dich dann outest. Das sind 7 Jahre, keine Ahnung, wie alt man da, wie alt manche sind da. Aber du lernst halt so gut mit dir selber umzugehen, oder ich, bei mir war das zumindest so, dass mich das halt nicht juckt.
1: Weil so,
0: Ich
1: also
0: weiß genau, wer ich bin und was
1: genau.
0: ich will und was ich auch nicht will. Und deswegen ist so, weil ich das machen musste, gar nicht auf die jetzt Musik bezogen oder was auch immer, aber so mit mir selber.
1: Voll.
0: Ich könnte auch morgen malen und wenn jemand sagen würde, dein Gemälde ist scheiße, ich würde sagen, okay, so, ich werde irgendwie einen Weg finden, wie ich es verkaufen werde und dann werde ich zeigen, dass es gut
1: Ja,
0: ist.
1: und dem muss ich gefallen, vielleicht gefällt es
0: Ey,
1: anderen
0: es wird
1: so.
0: jemand anderem auch gefallen.
1: Ja.
0: Promise. Und wenn es dir nicht gefällt, ist okay, Digga. Deswegen gibt es ja mehrere Gemälde von anderen Leuten,
1: Ja.
0: die du auch kaufen
1: Ja.
0: kannst.
1: Oder
0: So,
1: auch
0: check.
1: nicht.
0: Oder auch nicht.
1: Oder auch
0: Vielleicht hast du
1: nicht.
0: ja Gemälde.
1: Ja, ist auch
0: Aber
1: vollkommen
0: was
1: okay.
0: ändert das an meiner Sache? Nichts.
1: Voll.
0: Weißt du, was ich meine?
1: Voll. Wie kam die Entscheidung zu sagen, okay, ich denke, Rap ist die beste Kunstform, um mich auszudrücken?
0: Ich glaube, bin sehr viel mit Rap einfach aufgewachsen. Also auch viel Deutschrap früher. Chill und Abdi, Motrip liebe ich über alles,
1: Großer Digga.
0: Haftbefehl obviously, aber auch so durch viel Female Rap. Also Nicki Minaj gerade ein bisschen problematic, aber ich bin sehr viel mit ihr aufgewachsen, mit ihrer Musik. JT, auch Female, letztlich, also doch, obwohl mit Shirin David bin ich sehr viel aufgewachsen. Ich komme aus der Generation mit ihren YouTube-Videos und allem Möglichen. Love her. Und ich glaube, Rap ist halt eine Kunstform oder eine Art von Musik, in der man einfach austeilen kann. Und ich wollte immer austeilen. Und ich glaube auch so, Rap kommt oft von. Also Rap, ich finde, Rap hat zu mir am meisten gepasst. Und es war für mich aber auch nie eine Frage, was genau für Musik ich machen will. Für mich war immer, also ich werde nicht singen. Wenn ich es irgendwie mache, so in einem Song, dann wird das passieren so. Aber so. Für mich war immer klar, so, du willst rappen. Ich habe auch so, wenn ich schon meine Notes geschrieben habe, in Rap gedacht, so, weißt du, in Punchlines viel. Ich finde, viele Leute, die rappen, teilen aus, weil sie was mitzuteilen haben oder weil ihnen Sachen passiert sind. Und es gibt auch diese Sad-Rap-Richtung, ist aber gar nicht mein Film, deswegen ist meine Sache sehr. Ja, yeah, I got shit to tell. Das ist das Ding. Aber nicht in a sad way, ich bin kein Opfer. Aber. Ja, ich habe Sachen zu sagen.
1: Und du hast im Taz-Interview auch gesagt, glaube ich, wenn einer rappen darf, dann ich.
0: Ja.
1: Warum?
0: Also Rap kommt nicht von Kanaken, aber Rap wird sehr viel dominiert von Kanaken. Vor allem von Kurden. in Deutschland und ich bin cooler. So, ich sehe keinen Unterschied. Nur weil ich halt über den Schwanz rappe statt über Pussy. Es ist so, weißt du? Ich bin Kanake, ich bin Kurde, ich bin schwul und ich finde, das sind alles so Themen, so, da, es gibt viele Sachen mitzuteilen, es gibt viele Themengebiete, es gibt viele Sachen, wo vieles geändert werden muss in den ganzen Bereichen. Und wieso dürfte ich dann nicht davon rappen? Weil es dann weil ich schwul bin? Weil da haben wir ein anderes Problem, weißt du, was ich meine? Es ist auf einem, also wer kann das sich claimen? Weil mir wird das oft vorgeworfen, wie kannst du schwul sein, Kurde sein und rappen?
1: Ja,
0: Die drei
1: was
0: Sachen.
1: fällt dir ein?
0: Was geht, Digga?
1: So, beruhig dich doch mal kurz.
0: Hast
1: Du
0: du
1: bist
0: mal,
1: doch schon
0: ja,
1: zwei Sachen.
0: das reicht doch, du kannst doch nicht drei Sachen haben. Doch, ich kann sogar das und noch mehr haben, wenn ich will. Und so, auch so, gerade deswegen, doch. Checkst du? Also ich muss halt auch nicht den nächsten Rapper hören, der über Packs abpacken redet, so, we've heard it. Dankeschön, wir wissen alle, jeder tickt und so, ist es auch geil und so, ich höre das ja selber auch privat, aber so, ich war so, ist geil, ist doch was Neues.
1: Du hast auch mal gesagt, du würdest
0: Aber
1: auch gern.
0: Deutschland hasst Neues, sorry, ich hab's dir gesagt.
1: Ne, keine Rolle.
0: Ich
1: Deutschland
0: hab dich
1: hasst Neues.
0: unterbrochen, Deutschland mag Neues halt nicht so und deswegen ist es, glaube ich, so, dass es so ein bisschen aneckt.
1: Braucht ein bisschen.
0: Braucht immer ein bisschen, immer 2 Jahre zu spät.
1: Du wolltest auch immer der Erste sein, der was wagt.
0: Ja.
1: Warum?
0: Weil ich glaube, ich mir selber das auch beweisen wollte. Ich wollte auch so, ich war die ganze Zeit so, wenn jemand anderes das macht, ist nicht so, dass ich dem das nicht gönnen würde, aber dann wäre ich so, ah krass, der hat sich früher getraut, so funktioniert mein Kopf. Checkst du? Und dann war ich so, du musst dich trauen, reiß dich zusammen, was soll passieren? Bekommst du Hate-Kommentare und dann war es die ganze Zeit, weißt du, so eine Sachen. Und dann war ich so, okay, dann musst du an live denken. Und dann gehst du live. Und dann, was wenn du stehst vor einer Crowd und alle buhen dich aus, weil du schwul bist oder weil Rap einfach nur nicht so weit ist in Deutschland. Und dann war ich so, und dann war es. Das ist auch ein viraler Moment. Juckt.
1: Und